0: Preise auch sehr hoch sind, ist das eine wirklich eine gute Ergänzung zu unseren Maßnahmen, die wir jetzt in den nächsten Jahren in Angriff nehmen wollen.
1: Schließlich sollen die 400 bis 500 Katzen, die das Tierheim pro Jahr aufnimmt, sich während ihres Aufenthalts wohlfühlen. Auch wenn sich dieser bei Katzen meist deutlich kürzer gestaltet als bei Hunden und vor allem bei sehr großen Hunden, die sich oft nur schwer weitervermitteln lassen.
0: Die meisten sind Bürger, die nur eine Wohnung haben, die so in der ein Tier, so Haustier suchen für die Wohnung. Und da ist dann immer das Kriterium, wie groß der Hund sein muss oder wie viel Auslauf er braucht. Das ist dann immer, muss alles zusammenpassen. Und da sind natürlich die kleineren Hunde schneller vermittelt als die größeren, die doch ein bisschen mehr Auslauf brauchen.
1: Wer denkt, die nötigen Voraussetzungen für einen dieser Vierbeiner zu erfüllen und ihm gerne ein neues Zuhause schenken möchte, einfach telefonisch oder per E-Mail beim Tierheim melden oder persönlich vorbeischauen.
2: Ab dem 2. November sollen die Straßenbahnen wieder den breiten Weg befahren. Das konkretisierten nun die MVB, die zur Einhaltung des Termins einen Endspurt für die Arbeiten verkündete. Dafür muss man aber für die Zeit der Herbstferien zahlreiche Maßnahmen bündeln, was jedoch eine Sperrung der zentralen Kreuzung Ernst-Reuter-Allee breiter Weg erforderlich macht. Zwischen dem 17. Oktober und dem 1. November können wegen der Sperrung zwischen dem City-Carré und dem Heumarkt keine Straßenbahn fahren, weshalb die Straßenbahnlinien dann am Hauptbahnhof enden und Ersatzbusse die Fahrgäste zum Heumarkt bringen. Auch der Autoverkehr muss in diesem Zeitraum mit Einschränkungen rechnen. Die Sperrung ist vor allem wegen des Austauschs der Weichen im Kreuzungsbereich erforderlich. Außerdem wird die Oberleitungsanlage erneuert. Gleichzeitig will man aber auch die Gelegenheit nutzen, um an den Haltestellen zwischen Hasselbachplatz und Goldschmiedebrücke sowie entlang der Ernst-Reuter-Allee neue Fahrgastunterstände zu bauen. Die Auswirkungen auf den Straßenbahnverkehr sind umfangreich, weshalb man darum bittet, sich im Internet unter movie.de über alle Fahrplanänderungen zu informieren.
3: Ich verbesserlich? Unter diesem Motto steht das diesjährige Silbersalz Science and Media Festival in Halle. Bei einer Pressekonferenz im Stadthaus haben die Veranstalter das Programm für die 9. Ausgabe vorgestellt.
4: Das diesjährige Festivalthema ist die Medizin der Zukunft. Und unter unserem wunderschönen Motto Ich verbesserlich, was eigentlich alles sagt, stellen wir diese Frage über die verschiedensten Bereiche wie Filme, Diskussionsrunden, Performances. Und diese Frage können wir uns ja auch jeden Morgen selber stellen. Was können wir verbessern?
3: Vom 28. Oktober bis zum 1. November dreht sich dabei alles um die Gesundheit. Von körperlichem und mentalem Wohlbefinden über Ernährung, Schlaf und Prävention bis hin zu medizinischen Innovationen und der Frage, wie weit Selbstoptimierung gehen kann.
4: So, nach 3 Jahren, wo wir ja in der alten Galeria Kaufhaus am Markthaus bleiben durften, in einem großen Gebäude, sind wir über die ganze Stadt verteilt. Und um das Thema Ich verbesserlich und das Thema der Bewegung, wie viel tut Bewegung uns gut umzusetzen und auch an diese ganzen tollen Standorte heranzuführen, haben wir die Stempelkarte eingeführt, was so wie so eine Art Trimmlichtpfad ist, wo man bei jedem Ort, den man besucht, und einen Stempel bekommt. Und wenn man ins Festivalzentrum zurückgeht, gewinnt man dann einen Preis.
3: Insgesamt sind knapp 100 Programmpunkte an 15 verschiedenen Orten in Halle geplant. Im Mittelpunkt steht dabei in diesem Jahr das ehemalige Xenos-Gebäude in der großen Ulrichstraße 13 bis 15, das erstmals als neues Festivalzentrum dient. Dort gibt es neben der Stempelaktion auch eine Ausstellung, ein Kurzfilmclub sowie Stände von Medienpartnern wie ARD, ZDF und Deutschlandradio. Ganz neu ist auch die XR Empathy Village der Mitteldeutschen Medienförderung. Dort können Besucher mit virtuellen und interaktiven Installationen andere Wahrnehmungen und Lebenssituationen erleben. Dazu kommt das Future Gym, das klassische Vorstellungen von Fitness auf ungewöhnliche Weise hinterfragt. Weitere neue Kunstinstallationen gibt es unter anderem im neuen Theater, im Planetarium und in der Händelhalle. Man kann dort auch prominente Gäste antreffen. Unter anderem diskutieren Karl Lauterbach und die Forscherin Carmen Scheibenbogen über Forschung und Versorgung. Dazu kommen Live-Podcasts, Filmvorführungen, Workshops und Mitmachangebote für Kinder, Jugendliche und Erwachsene. Ein Wissenschaftsmarkt im Saline-Museum bringt außerdem rund 30 Unternehmen und Organisationen aus Mitteldeutschland zusammen. Eröffnet wird das Festival am 28. Oktober mit der Performance Shrink 01995 des belgischen Künstlers Lawrence Malstaff in der Ulrichskirche. Wer Wissenschaft, Film und Kunst also einmal aus ungewöhnlichen Perspektiven erleben möchte, sollte sich jetzt rechtzeitig Tickets sichern.
4: Also an die Tickets kommt man am besten online ran über unsere Webseite oder aber auch, wir haben ab dem 21. Oktober auf dem Marktplatz wieder die Ticketbox stellen, wo man sich auch informieren kann, Tickets sich reservieren kann. Alle Angebote sind wieder kostenfrei, aber wir empfehlen natürlich wie immer, sich Tickets vorab zu reservieren und zu sichern, damit man auch in die Veranstaltungen, in die man gerne gehen würde, auch wirklich reinkommt.
2: Die Bundespolizei, zuständig für die Sicherheit beim Zugreiseverkehr und auf den Bahnhöfen im Land, versucht in dieser Woche Reisende über den Schutz vor Taschen- und Handgepäcksdiebstählen aufzuklären. Die Aktion ist Bestandteil der Präventionswoche zum Thema Taschendiebstahl und Diebstahl in Lebensmittelgeschäften. Reisende sollten demnach ihr Wertsachen, insbesondere in Menschenmengen, im Blick behalten, Taschen mit der Verschlussseite zum Körper tragen und Wertgegenstände niemals unbeaufsichtigt lassen. Wer einen Diebstahl beobachtet oder selbst zum Opfer wurde, sollte auf sich aufmerksam machen, die Polizei informieren und sich möglichst viele Merkmale des Tatverdächtigen merken. Neben einer entsprechenden Anzeige sollte man entwendete Bank- oder Kreditkarten sofort sperren lassen. Dafür gibt es den Sperrnotruf 116 116. Die Reklame.
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0: Willkommen zurück. Mit einem Sieg im Gepäck kehrten die SCM-Handballer aus Polen zurück. Beim Topclub Industria Kielce konnte man 35:30 gewinnen und festigte so die Tabellenführung in seiner Gruppe der EHF Champions League. Dabei machten es die Polen ihren Gästen aus Magdeburg nicht einfach. Lange Zeit konnten sie immer wieder ausgleichen. Erst kurz vor der Halbzeitpause gelang es dem SCM, einen 2-Tore-Vorsprung herauszuspielen. Mit dem ging es dann auch in die Kabinen. Nach der Pause hatte der SCM die Nase immer ein wenig vorn und im weiteren Verlauf gelang es, diesen Vorsprung zu verfestigen und auszubauen. Trainer Wiegert bewertete das Ergebnis sehr positiv, denn in Kielce zu gewinnen ist noch nie einfach gewesen. Jetzt haben die Magdeburger erst einmal ein paar freie Tage, weil der 8. Spieltag in der Bundesliga gegen den Bergischen HC verschoben wurde. Erst am kommenden Mittwoch muss man das Rückspiel gegen Kielce in eigener Halle bestreiten.
1: Das Technikmuseum Hugo Junkers in Dessau ist stets bemüht, seinen Besuchern etwas Neues zu bieten und den Museumsbesuch immer wieder zu einem besonderen Erlebnis zu machen. Getragen und betrieben wird das Museum vom Förderverein Technikmuseum Hugo Junkers Dessau. Neben attraktiven Preisangeboten für Gruppen, Schülern sowie Familien gibt es nun erstmals auch eine Jahreskarte. Diese wurde am 29. September vorgestellt und eröffnet Besuchern die Möglichkeit, das Museum ein ganzes Jahr lang zu erleben. Doch die Jahreskarte bietet noch weit mehr.
2: Also, hier ist das gute Stück und die Jahreskarte wird das erste Mal aufgelegt für das Technikmuseum und sie soll dazu dienen, eine weitere Unterstützung von allen Dessauern und Dessauern oder auch von unseren Besuchern aus dem Umland ein wenig einzufordern, weil wir sind sehr glücklich darüber, dass wir diese Jahreskarte ins Leben gerufen haben. Sie soll eine kleine Sammleredition bilden, wo jedes Jahr neue Motive draufkommen. Und die Vorteile der Jahreskarte sind eigentlich relativ einfach. Derjenige, der die Jahreskarte vorzeigt, kann also praktisch das ganze nächste Jahr 2027 hier eben halt unser Technikmuseum besuchen.
1: Da das Museum zu einem großen Teil vom Engagement zahlreicher ehrenamtlicher Helfer lebt, ist es auf Unterstützung und Spenden angewiesen. Mit den Einnahmen aus dem Verkauf der Jahreskarten sollen auch künftig neue Projekte umgesetzt und weitere Ideen verwirklicht werden.
2: Wir möchten ganz gerne mit den Einnahmen, die wir aus dem Verkauf dieser Jahreskarte haben, dann eben halt einige Modernisierungen an unserem wunderschönen Museum durchführen. Und dazu dient dieser dementsprechende Beitrag. Wir sitzen jetzt hier mehr oder weniger an den Arbeitsplätzen, die unsere Kollegen eben halt eingerichtet haben und noch an verschiedenen Modellen zu arbeiten. Wenn man jetzt mal einfach so Richtung Decke gucken würde, würde man feststellen, dass das eine oder andere Fenster undicht ist. Und genau das wollen wir einfach damit beheben. Wir wollen also das Geld nutzen, um eben halt Förderanträge zu stellen. Dort brauchen wir einen gewissen Eigenanteil dazu. Und unsere Dachfläche hat es wirklich dringend nötig, um eben halt mal ein klein wenig eben saniert zu werden. Oder besser gesagt, damit unsere Kollegen hier nicht im Regen stehen.
1: Auch für das kommende Jahr stehen bereits weitere Ideen und Projekte in den Startlöchern. Das Museum entwickelt sich stetig weiter und möchte seinen Gästen neben den zahlreichen historischen Exponaten künftig noch mehr bieten. So dürfen sich große und kleine Technikbegeisterte auf zusätzliche Attraktionen freuen.
2: Also, wir haben ganz viele neue Projekte, auch die wir 2027 anstoßen wollen. Und dazu gehört unter anderem, dass wir einen kleinen Buchladen eröffnen werden. Das heißt also keinen Buchladen im Sinne von einer Bibliothek, also im Sinne von einem Laden, sondern mehr oder weniger eben halt Bücher zur Verfügung stellen, die der eine oder andere Gast vielleicht mitbringt, weil er sie ausgelesen hat und die jemand anders dann eben halt sich dann eben halt abholen kann, hier lesen kann. Wir werden deswegen versuchen, einen Kühlwaggon von Waggonbau umzubauen, wo wir dann diese dementsprechende Bibliothek oder diese dementsprechende Ausgabe dann eben halt einrichten können, wo sich denn der Gast dann auch im Frühjahr oder im Sommer dann

0: Oh, sind noch dabei. Tom Borchardt mit der Nummer 4 im Außenangriff, Nick Breitenbach mit der 11 im Mittelblock, Lukas Pockrand mit der 9 als Universalspieler und Paul Stommel mit der 16 im Zuspiel. Dazu kommen 10 Neuzugänge und diese bringen ordentlich internationale Erfahrungen mit. Im Außenangriff tragen Jordan McKee die Nummer 5, Cole Kaczynski die 15 und Jesse Delancey die 18. Im Mittelblock stehen neben Breitenbach jetzt Elliot Collard mit der 3, Sebastian Rösler mit der 10 und Rico Wardlow mit der 23. Auf der Diagonalposition kommt Jacob Harris mit der 8 und Andrei Druta mit der 1 dazu. Und auch beim Zuspiel und auf der Libero-Position gibt es neue Optionen. Neo Laumann trägt die 13, Jacob Riley die 6. Der Kader ist damit auch international aufgestellt. Die Spieler kommen aus Deutschland, Kanada, den USA, den Bahamas und Rumänien. Auch auf der Trainerbank gibt es einen Neustart. Der Kanadier Brad Hudson übernimmt als neuer Headcoach und soll die neu formierte Mannschaft durch die Saison führen. Unterstützt wird er vom Australier Jack Payne, der als Co-Trainer Teil des neuen Trainerteams ist. Eine komplett neue Mannschaft muss sich also erst finden. Die ersten Eindrücke aus der Vorbereitung stimmen Geschäftsführer Lukas Thielemann aber positiv.
1: Auch bisher, Testspiele liefen, glaube ich, sehr zufriedenstellend. Hatten bisher 3, haben davon 2 gewonnen, 1 unentschieden. Unentschieden, untypisches Ergebnis. Im Testspiel durchaus möglich. Haben natürlich viel probiert, viel getestet, wie im Testspiel das eben so ist, zumindest in der ersten Liga. Ich kann nicht für andere Sportarten sprechen oder für andere Ligen, aber wir machen es eigentlich immer so, dass weniger das Augenmerk auf dem Sieg liegt oder den unbedingt haben zu wollen, sondern vielmehr verschiedene Sachen mal anzutesten, Spieler in verschiedene Situationen mal reinzuschmeißen. Aber wenn wir jetzt, ich sag mal, drauf schauen, dass, wie wir so mit unserer vermeintlichen Startsechs gespielt haben, dann war das schon sehr gut, auch in dem Spiel, was wir unentschieden gespielt haben.
0: 3 Testspiele, 2 Siege und ein Unentschieden. Dabei ging es weniger darum, unbedingt jedes Spiel zu gewinnen. Vielmehr sollten die neuen Spieler verschiedene Situationen kennenlernen und die Mannschaft unterschiedliche Formationen testen. Seit rund 2 Wochen trainiert der komplette Kader gemeinsam. Bis zum ersten Pflichtspiel bleibt trotzdem nicht mal viel Zeit.
1: Wir sind jetzt seit 2 Wochen so mit der vollen Truppe zusammen, können viel auch in der Komplexität trainieren. Und das tut uns schon gut. Jetzt haben wir noch eine volle Woche bis zur Pokalquali als allererstes Pflichtspiel. Dann ja nochmal 1,5 Wochen bis zum ersten Ligaspiel. Und die Zeit müssen wir gut nutzen, aber ich denke aktuell alles erfolgsversprechend.
0: Der erste große Härtetest vor heimischem Publikum wartet dann in der Bundesliga. Die Netzhoppers sind zu Gast in der SWH-Arena. Gegen die Mannschaft wurde in den Vorbereitungen bereits getestet. Das Ergebnis 2:2, allerdings mit einer deutlich veränderten Aufstellung. Für Thielemann zählt deshalb am ersten Spieltag vor allem eines.
1: Aber am Ende, ich glaube, überrascht es keinen, wenn ich sage, wir wollen das Spiel gewinnen. Zählt da quasi nichts als der Sieg. Erstes Heimspiel, schlagbarer Gegner mit den Netzhoppers, die dann hier zu Gast sein werden.
0: Neben dem neuen Kader müssen sich die Goats in dieser Saison auch auf einige neue Regeln einstellen. Bis zu 8 Wechsel sind möglich. Außerdem darf der Ball auf der eigenen Seite unter bestimmten Bedingungen die Hallendecke berühren. Und auch beim Zuspiel und beim sogenannten Powertip wurden die Regeln geändert. Für die neu formierte Mannschaft heißt das noch mehr neue Abläufe, die im Training sitzen müssen.
1: Wurden jetzt über den Sommer in den internationalen Wettbewerben mit den Nationalteams Regeln getestet, die ja immer mehr dahin gehen, dass das Spiel verständlicher wird für den neuen Zuschauer, dass weniger Unterbrechungen sind, weniger komplizierte Regeln. Man passt jetzt Kleinigkeiten an, wie zum Beispiel, dass 8 anstatt 6 Wechsel möglich sind. Man passt aber eben auch größere Dinge an, dass der Zuspielkontakt hat sich ja im letzten Jahr schon geändert. Es gibt keinen technischen Fehler mehr im Zuspiel. Jetzt kommt als Riesenneuerung dazu, dass quasi eine Deckenberührung erlaubt ist auf eigener Seite. Also der Ball muss auf der eigenen Seite die Decke berühren und auch auf der eigenen Seite bleiben. Aber dann ist quasi eine Deckenberührung kein Fehler mehr. wird natürlich auch nochmal viel ändern. Du brauchst kein Libero mehr zwingend in deinem Team. Du kannst auch komplett

0: Komplett ohne Libero spielen, das war bei einer Mindestanzahl von 12 Spielern so bisher auch nicht. Und so haben sich schon ein paar Sachen geändert, wo wir natürlich gespannt sind. Auch der sogenannte Power-Tip hat sich geändert, wird quasi wieder rausgenommen, regeltechnisch, dass das längere Führen des Balls nicht mehr möglich ist und ein technischer Fehler geahndet wird. Und das ändert natürlich auf dem Level das Spiel schon enorm.
1: 4 bekannte Spieler, 10 Neuzugänge und ein komplett neuer Trainerstab. Die Cerebrix Volleygoals starten mit einer Mannschaft in die neue Saison, die sich in vielen Bereichen erst noch finden muss. Die Vorbereitung macht Mut. Jetzt muss sich zeigen, ob aus den vielen neuen Gesichtern auch auf dem Feld schnell eine Einheit wird. Der erste Pflichtspielauftritt steht unmittelbar bevor.
2: Zur SES-Boxgala am Samstag in Aschersleben ist nun auch der Gegner von Julian Vogel angereist. Es handelt sich um den Franzosen Bakary Diallo, der im Superweltergewicht Julian Vogel die Junioren-Weltmeisterschaft abspenstig machen will. Zwar hält sich der Franzose für den besseren Boxer, Julian Vogel wird aber seinen Heimvorteil in Aschersleben in die Waagschale werfen, denn seine Fans wollen versuchen, ihm den richtigen Rahmen für den Kampf zu bieten. Den zweiten Hauptkampf soll Arthur Reis austragen, er wird im Supermittelgewicht gegen den Italiener Ismaili Arud boxen. Und im zweiten Titelkampf am Samstag wird Arminius Rolle, der jüngste deutsche Profiboxer, gegen den Bosnier Amikan Sepic um internationale deutsche Meisterschaft kämpfen. Der Kampfabend in der Ballhausarena in Aschersleben soll um 19 Uhr beginnen. Das MDR-Fernsehen wird sich erst für die Hauptkämpfe um 22.30 Uhr dazuschalten. Das Wetter.
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4: Die MDF1 Wettervorhersage für den 8. und 9. Oktober. In der Nacht zum Freitag ist der Himmel teils wolkig, teils nur gering bewölkt. Es wird überwiegend trocken sein. Die Nachttemperaturen liegen bei 10 bis 8 Grad. Der Wind weht weiterhin schwach bis mäßig und in Böen aus westlicher Richtung. Am Freitag ist der Himmel den ganzen Tag über stark bewölkt. Am Nachmittag kommt dann ausgiebiger Regen dazu. Die Temperaturen steigen nicht über 13 Grad an. Der Wind weht mäßig und weiterhin böig aus südwestlicher Richtung. Die weiteren Aussichten bis zum Montag. In den nächsten Tagen wird das Wetter ungemütlich bleiben, denn der Herbst ist angekommen. Der Himmel ist voller dichter Wolken, es gibt kaum noch Sonnenschein und immer wieder fallen Regenschauer.
2: Zur digitalen Nachtmusik wird am Freitag in das Gesellschaftshaus eingeladen. Die Pianistin und Sängerin Lisa Morgenstern wird eigene Kompositionen auf die Bühne bringen. Sie hat dazu den Blechbläser Rieke Hui und Jo Flüeler am Violoncello dabei. Lisa Morgenstern wandelt in ihren Bühnenauftritten mit eigenen Kompositionen zwischen klassischem Konzert und elektronischer Performance. Das Konzert wird um 21 Uhr beginnen und dazu kostet es 20 Euro an der Abendkasse. Ja, da ist zuvor natürlich noch genug Zeit, sich unsere Freitagssendung anzusehen. Ab 18 Uhr zunächst mit dem Direktmagazin und im Anschluss mit Neuen aus dem Talkwerk. Ich hoffe, Sie sind dann wieder mit dabei. Bis dahin auf Wiederfernsehen und bleiben Sie gesund.

0: Mit großer Sorge betrachtet das Innenministerium die Tatsache, dass extremistische Ideologien zunehmend auch Kinder und Jugendliche erreichen. Zu diesem Ergebnis kommt der Verfassungsschutz des Landes Sachsen-Anhalt auf seiner jährlichen Fachtagung, diesmal zum Thema Jugend und Extremismus. An der Tagung nahmen nicht nur Vertreter der Sicherheitsbehörden teil, sondern auch Landesverwaltung, Politiker, Wissenschaftler und Vertreter der Zivilgesellschaft. Man zog das Fazit, doch bitte genauer hinzuschauen, denn über die sozialen Medien oder Nachrichtendienste werden extremistische Inhalte in kürzester Zeit verbreitet und gezielt an junge Menschen herangetragen. Deswegen sind nicht nur die Sicherheitsbehörden gefragt, sondern auch Eltern, die Schulen oder Vereine. Sie müssten Warnsignale erkennen und Radikalisierungsprävention als gesellschaftliche Aufgabe begreifen. Und damit ein herzliches Willkommen zum MDF1-Direktmagazin am Donnerstag. Der Verfassungsschutz stellte fest, dass sich immer mehr junge Menschen verfassungsfeindlichen Gruppierungen anschließen, sowohl im links- als auch im rechtsextremistischen Spektrum. Außerdem beobachtete man eine Online-Radikalisierung junger Muslime zum Islamismus. Die Erkenntnisse, auch mit konkreten Zahlen, wurden im Verfassungsschutzbericht veröffentlicht, den man auf der Internetseite des Innenministeriums nachlesen kann.
1: Ich verbesserlich? Unter diesem Motto steht das diesjährige Silbersalz Science and Media Festival in Halle. Bei einer Pressekonferenz im Stadthaus haben die Veranstalter das Programm für die 9. Ausgabe vorgestellt.
2: Das diesjährige Festivalthema ist die Medizin der Zukunft. Und unter unserem wunderschönen Motto Ich verbesserlich, was eigentlich alles sagt, stellen wir diese Frage über die verschiedensten Bereiche wie Filme, Diskussionsrunden, Performances. Und diese Frage können wir uns ja auch jeden Morgen selber stellen. Was können wir verbessern?
1: Vom 28. Oktober bis zum 1. November dreht sich dabei alles um die Gesundheit. Von körperlichem und mentalem Wohlbefinden über Ernährung, Schlaf und Prävention bis hin zu medizinischen Innovationen und der Frage, wie weit Selbstoptimierung gehen kann.
2: So, nach 3 Jahren, wo wir ja in der alten Galeria Kaufhaus am Markthaus bleiben durften, in einem großen Gebäude, sind wir über die ganze Stadt verteilt. Und um das Thema Ich verbesserlich und das Thema der Bewegung, wie viel tut Bewegung uns gut, umzusetzen und auch an diese ganzen tollen Standorte heranzuführen, haben wir die Stempelkarte eingeführt, was so wie so eine Art Trimmlichtpfad ist, wo man bei jedem Ort, den man besucht, und einen Stempel bekommt. Und wenn man ins Festivalzentrum zurückgeht, gewinnt man dann einen Preis.
1: Insgesamt sind knapp 100 Programmpunkte an 15 verschiedenen Orten in Halle geplant. Im Mittelpunkt steht dabei in diesem Jahr das ehemalige Xenos-Gebäude in der großen Ulrichstraße 13 bis 15, das erstmals als neues Festivalzentrum dient. Dort gibt es neben der Stempelaktion auch eine Ausstellung, ein Kurzfilmclub sowie Stände von Medienpartnern wie ARD, ZDF und Deutschlandradio. Ganz neu ist auch die XR Empathy Village der Mitteldeutschen Medienförderung. Dort können Besucher mit virtuellen und interaktiven Installationen andere Wahrnehmungen und Lebenssituationen erleben. Dazu kommt das Future Gym, das klassische Vorstellungen von Fitness auf ungewöhnliche Weise hinterfragt. Weitere neue Kunstinstallationen gibt es unter anderem im neuen Theater, im Planetarium und in der Händelhalle. Man kann dort auch prominente Gäste antreffen. Unter anderem diskutieren Karl Lauterbach und die Forscherin Carmen Scheibenbogen über Forschung und Versorgung. Dazu kommen Live-Podcasts, Filmvorführungen, Workshops und Mitmachangebote für Kinder, Jugendliche und Erwachsene. Ein Wissenschaftsmarkt im Saline-Museum bringt außerdem rund 30 Unternehmen und Organisationen aus Mitteldeutschland zusammen. Eröffnet wird das Festival am 28. Oktober mit

0: der Performance Shrink 01995 des belgischen Künstlers Lawrence Marsdorf in der Ulrichskirche. Wer Wissenschaft, Film und Kunst also einmal aus ungewöhnlichen Perspektiven erleben möchte, sollte sich jetzt rechtzeitig Tickets sichern.
1: Also an die Tickets kommt man am besten online ran über unsere Webseite oder aber auch, wir haben ab dem 21. Oktober auf dem Marktplatz wieder die Ticketbox stellen, wo man sich auch informieren kann, Tickets sich reservieren kann. Alle Angebote sind wieder kostenfrei, aber wir empfehlen natürlich wie immer, sich Tickets vorab zu reservieren und zu sichern, damit man auch in die Veranstaltungen, in die man gerne gehen würde, auch wirklich reinkommt.
2: Wer im kommenden Jahr heiraten möchte, der hat ab sofort die Möglichkeit, Wunschtermine für Trauungen beim Standesamt anzumelden, da aufgrund von Sanierungsarbeiten die Trauzimmer im Stadthaus und in der Moritzburg im nächsten Jahr voraussichtlich nicht oder nur eingeschränkt zur Verfügung stehen, bietet man zwei neue Trauungsorte an. Zum einen den historischen Saal im Christian-Wolff-Haus im Stadtmuseum und zum anderen die Konzerthalle Ulrichskirche auf der Empore oder im Innenhof. Darüber hinaus bleibt es bei den Trauzimmern im Ratshof, im Planetarium, im Händelhaus, auf den Hausmannstürmen sowie im Krug zum Grünen Kranze. Allerdings muss man beachten, dass bei Hochzeiten in diesen Örtlichkeiten, also dem Ratshof, zusätzliche Gebühren anfallen können. Zuletzt noch der Hinweis, dass man die Reservierungen nur telefonisch unter der hallischen Rufnummer 2210 vornehmen kann. Eine besondere Ausnahme für diesen wichtigen Tag, wo man ansonsten in Halle schon viele Dinge auf digitalem Wege erledigen kann.
3: Mehr als 1400 Tiere finden jährlich ihr temporäres Zuhause im Magdeburger Tierheim. Darunter natürlich eine Vielzahl an Hunden und Katzen, sowie Vögel, Reptilien, Kleintiere wie Kaninchen oder Meerschweinchen und gelegentlich auch hilfsbedürftige Wildtiere wie dieser Raubvogel, der sich hier entspannt von einer Verletzung erholen darf. Ausreichend Futter, die nötigen Hygiene- und Gesundheitsstandards und viele kleine Dinge, um den Alltag der tierischen Einwohner so stressfrei wie möglich zu gestalten. All das kann das Tierheim nur mit der entsprechenden finanziellen Hilfe von außerhalb garantieren. In diesem Rahmen stellte der Wohnraumanbieter Argo Residential dem Tierheim bereits im vergangenen Jahr 5.000 Euro für wichtige Sanierungsarbeiten zur Verfügung. Eine großzügige Spende, die das Unternehmen in diesem Jahr nicht nur wiederholen, sondern gleich vervierfachen wollte.
4: Wir freuen uns auch ganz sehr, dass wir, also auch als Belegschaft natürlich, dass wir die Spende so erhöhen konnten. Das ist natürlich auch der Leistung von allen, die bei uns arbeiten, gegeben. Dafür sind wir auch ganz sehr dankbar. Wir haben eine immer stetig weiter wachsende Belegschaft, aber auch eine immer stetig weiter wachsende Mieteranzahl in all unseren Standorten, natürlich auch in Magdeburg. Und dass uns das ermöglicht, dass wir hier so viel helfen können. Das freut uns natürlich auch sehr.
3: Mit den Spendengeldern vom vergangenen Jahr konnte das Tierheim einen Großteil der sanierungsbedürftigen Böden in den Hundezwingern erneuern. Mit der diesjährigen Unterstützung in Höhe von 20.000 Euro, die im Beisein der Oberbürgermeisterin und des Sozialbeigeordneten überreicht wurden, möchte man diese Arbeiten nun abschließen. Der Rest soll diesmal den Katzen vor Ort zugutekommen.
5: Wirklich schon eine außergewöhnlich hohe Summe, was nicht alltäglich ist bei uns. Aber wir haben auch schon ganz konkrete Vorstellungen, was wir damit machen. Wir wollen gerne unsere Katzenquarantänestation sanieren. Wir brauchen neue Käfige, Unterbringungsmöglichkeiten für die Katzen, die einzeln zu uns kommen. Und da ja mittlerweile die Materialpreise auch sehr hoch sind, ist das wirklich eine gute Ergänzung zu unseren Maßnahmen, die wir jetzt in den nächsten Jahren in Angriff nehmen wollen.
3: Schließlich sollen die 400 bis 500 Katzen, die das Tierheim pro Jahr aufnimmt, sich während ihres Aufenthalts wohlfühlen, auch wenn sich dieser bei Katzen meist deutlich kürzer gestaltet als bei Hunden und vor allem bei sehr großen Hunden, die sich oft nur schwer weitervermitteln lassen.
5: Die meisten sind Bürger, die nur eine Wohnung haben, die sind ein Tier, so Haustier suchen für die Wohnung. Und da ist dann immer das Kriterium, wie groß der Hund sein muss oder wie viel Auslauf er braucht. Das ist dann immer, muss alles zusammenpassen. Und da sind natürlich die kleineren Hunde schneller vermittelt als die größeren, die doch ein bisschen mehr Auslauf brauchen.
3: Wer denkt, die nötigen Voraussetzungen für einen dieser Vierbeiner zu erfüllen und ihm gerne ein neues Zuhause schenken möchte, einfach telefonisch oder per E-Mail beim Tierheim melden oder persönlich vorbeischauen.
2: Das gerade erst vom Bund der Steuerzahler wegen seiner hohen Kosten kritisierte Zukunftszentrum veranstaltet einen Markt für nützliches Wissen und Nichtwissen im neuen Theater und zwar am 17. Oktober. Dieser Marktplatz wurde seit 2004 bereits 35 Mal in mittlerweile 13 Ländern veranstaltet, nun also am 17. Oktober.

0: Oktober in Halle. Eingeladen hat man etwa 90 Experten, mit denen man in 150 Einzelgesprächen begegnen kann. Es geht um Kultur, Wissenschaft und Wirtschaft, rund um das Thema Schichtwechsel. Wem das jetzt zu kryptisch war, aber dennoch mehr erfahren möchte, dem sei die Internetadresse www.zukunftszentrum.info empfohlen. Im Bereich Begegnung Markt findet man die detaillierten Informationen zu dieser Veranstaltung, zu der man sich jedoch vorher anmelden muss, weshalb wir das hier schon heute vermeldeten. Wenn man die Einladung dann bekommt, dann ist der Eintritt dazu frei. Die Reklame.
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Willkommen zurück. Mit einem Sieg im Gepäck kehrten die SCM-Handballer aus Polen zurück. Beim Topclub Industria Kielce konnte man 35 zu 30 gewinnen und festigte so die Tabellenführung.

0: seiner Gruppe der EHF Champions League. Dabei machten es die Polen ihren Gästen aus Magdeburg nicht einfach. Lange Zeit konnten sie immer wieder ausgleichen. Erst kurz vor der Halbzeitpause gelang es dem SCM, einen 2-Tore-Vorsprung herauszuspielen. Mit dem ging es dann auch in die Kabinen. Nach der Pause hatte der SCM die Nase immer ein wenig vorn und im weiteren Verlauf gelang es, diesen Vorsprung zu verfestigen und auszubauen. Trainer Wiegert bewertete das Ergebnis sehr positiv, denn in Kielce zu gewinnen ist noch nie einfach gewesen. Jetzt haben die Magdeburger erst einmal ein paar freie Tage, weil der 8. Spieltag in der Bundesliga gegen den Bergischen HC verschoben wurde. Erst am kommenden Mittwoch muss man das Rückspiel gegen Kielce in eigener Halle bestreiten.
1: Das Technikmuseum Hugo Junkers in Dessau ist stets bemüht, seinen Besuchern etwas Neues zu bieten und den Museumsbesuch immer wieder zu einem besonderen Erlebnis zu machen. Getragen und betrieben wird das Museum vom Förderverein Technikmuseum Hugo Junkers Dessau. Neben attraktiven Preisangeboten für Gruppen, Schülern sowie Familien gibt es nun erstmals auch eine Jahreskarte. Diese wurde am 29. September vorgestellt und eröffnet Besuchern die Möglichkeit, das Museum ein ganzes Jahr lang zu erleben. Doch die Jahreskarte bietet noch weit mehr.
2: Also, hier ist das gute Stück und die Jahreskarte wird das erste Mal aufgelegt für das Technikmuseum und sie soll dazu dienen, eine weitere Unterstützung von allen Dessauern und Dessauern oder auch von unseren Besuchern aus dem Umland ein wenig einzufordern, weil wir sind sehr glücklich darüber, dass wir diese Jahreskarte ins Leben gerufen haben. Sie soll eine kleine Sammleredition bilden, wo jedes Jahr neue Motive draufkommen. Und die Vorteile der Jahreskarte sind eigentlich relativ einfach. Derjenige, der die Jahreskarte vorzeigt, kann also praktisch das ganze nächste Jahr 2027 hier eben halt unser Technikmuseum besuchen.
1: Da das Museum zu einem großen Teil vom Engagement zahlreicher ehrenamtlicher Helfer lebt, ist es auf Unterstützung und Spenden angewiesen. Mit den Einnahmen aus dem Verkauf der Jahreskarten sollen auch künftig neue Projekte umgesetzt und weitere Ideen verwirklicht werden.
2: Wir möchten ganz gerne mit den Einnahmen, die wir aus dem Verkauf dieser Jahreskarte haben, dann eben halt einige Modernisierungen an unserem wunderschönen Museum durchführen und dazu dient dieser dementsprechende Beitrag. Wir sitzen jetzt hier mehr oder weniger an den Arbeitsplätzen, die unsere Kollegen eben halt eingerichtet haben und noch an verschiedenen Modellen zu arbeiten. Wenn man jetzt mal einfach so Richtung Decke gucken würde, würde man feststellen, dass das eine oder andere Fenster undicht ist. Und genau das wollen wir einfach damit beheben. Wir wollen also das Geld nutzen, um eben halt Förderanträge zu stellen. Dort brauchen wir einen gewissen Eigenanteil dazu. Und unsere Dachfläche hat es wirklich dringend nötig, um eben halt mal ein klein wenig eben saniert zu werden. Oder besser gesagt, damit unsere Kollegen hier nicht im Regen stehen.
1: Auch für das kommende Jahr stehen bereits weitere Ideen und Projekte in den Startlöchern. Das Museum entwickelt sich stetig weiter und möchte seinen Gästen neben den zahlreichen historischen Exponaten künftig noch mehr bieten. So dürfen sich große und kleine Technikbegeisterte auf zusätzliche Attraktionen freuen.
2: Also wir haben ganz viele neue Projekte, auch die wir in 2027 anstoßen wollen. Und dazu gehört unter anderem, dass wir einen kleinen Buchladen eröffnen werden. Das heißt also keinen Buchladen im Sinne von einer Bibliothek, also im Sinne von einem Laden, sondern mehr oder weniger eben halt Bücher zur Verfügung stellen, die der eine oder andere Gast vielleicht mitbringt, weil er sie ausgelesen hat und die jemand anders dann eben halt sich dann eben halt abholen kann, hier lesen kann. Wir werden deswegen versuchen, einen Kühlwaggon von Waggonbau umzubauen, wo wir dann diese dementsprechende Bibliothek oder diese dementsprechende Ausgabe dann eben halt einrichten können, wo sich denn der Gast dann einfach im Frühjahr oder im Sommer dann auch draußen hinsetzen kann und kann eigentlich noch eine Runde lesen.
1: Die Jahreskarte lohnt sich also. Sie kostet 60 Euro und ist auf 200 Stück limitiert. Hat also echten Sammlercharakter. Erwerben kann man die Karte ausschließlich beim Technikmuseum Hugo Junkers, entweder an der Kasse vor Ort oder online. Der Förderverein freut sich auf zahlreiche Besucher.
3: Neue Saison, neuer Kader, neuer Trainerstab. Bei den Cerebrix Volleygoats ist kaum etwas so geblieben, wie es war. Vier Spieler aus der vergangenen

0: Saison sind noch dabei. Tom Borchardt mit der Nummer 4 im Außenangriff, Nick Breitenbach mit der 11 im Mittelblock, Lukas Pockrand mit der 9 als Universalspieler und Paul Stommel mit der 16 im Zuspiel. Dazu kommen 10 Neuzugänge und diese bringen ordentlich internationale Erfahrungen mit. Im Außenangriff tragen Jordan McKee die Nummer 5, Cole Kaczynski die 15 und Jesse Delancey die 18. Im Mittelblock stehen neben Breitenbach jetzt Elliot Collard mit der 3, Sebastian Rösler mit der 10 und Rico Wardlow mit der 23. Auf der Diagonalposition kommt Jacob Harris mit der 8 und Andrei Druta mit der 1 dazu. Und auch beim Zuspiel und auf der Libero-Position gibt es neue Optionen. Neo Laumann trägt die 13, Jacob Riley die 6. Der Kader ist damit auch international aufgestellt. Die Spieler kommen aus Deutschland, Kanada, den USA, den Bahamas und Rumänien. Auch auf der Trainerbank gibt es einen Neustart. Der Kanadier Brad Hudson übernimmt als neuer Headcoach und soll die neu formierte Mannschaft durch die Saison führen. Unterstützt wird er vom Australier Jack Payne, der als Co-Trainer Teil des neuen Trainerteams ist. Eine komplett neue Mannschaft muss sich also erst finden. Die ersten Eindrücke aus der Vorbereitung stimmen Geschäftsführer Lukas Thielemann aber positiv.
1: Auch bisher, die Testspiele liefen, glaube ich, sehr zufriedenstellend. Hatten bisher 3, haben davon 2 gewonnen, 1 unentschieden. Unentschieden, untypisches Ergebnis. Im Testspiel durchaus möglich. Haben natürlich viel probiert, viel getestet, wie im Testspiel. Das eben so ist, zumindest in der ersten Liga. Ich kann nicht für andere Sportarten sprechen oder für andere Liegen, aber wir machen es eigentlich immer so, dass weniger das Augenmerk auf dem Sieg liegt oder den unbedingt haben zu wollen, sondern vielmehr verschiedene Sachen mal anzutesten, Spieler in verschiedene Situationen mal reinzuschmeißen. Aber wenn wir jetzt, ich sag mal, drauf schauen, dass, wie wir so mit unserer vermeintlichen Startsechs gespielt haben, dann war das schon sehr gut, auch in dem Spiel, was wir unentschieden gespielt haben.
0: 3 Testspiele, 2 Siege und ein Unentschieden. Dabei ging es weniger darum, unbedingt jedes Spiel zu gewinnen. Vielmehr sollten die neuen Spieler verschiedene Situationen kennenlernen und die Mannschaft unterschiedliche Formationen testen. Seit rund 2 Wochen trainiert der komplette Kader gemeinsam. Bis zum ersten Pflichtspiel bleibt trotzdem nicht mehr viel Zeit.
1: Wir sind jetzt seit 2 Wochen so mit der vollen Truppe zusammen, können viel auch in der Komplexität trainieren. Und das tut uns schon gut. Jetzt haben wir noch eine volle Woche bis zur Pokalquali als allererstes Pflichtspiel. Dann ja nochmal 1,5 Wochen bis zum ersten Ligaspiel. Und die Zeit müssen wir gut nutzen. Aber ich denke, aktuell alles erfolgsversprechend.
0: Der erste große Härtetest vor heimischem Publikum wartet dann in der Bundesliga. Die Netzhoppers sind zu Gast in der SWH-Arena. Gegen die Mannschaft wurde in den Vorbereitungen bereits getestet. Das Ergebnis 2:2, allerdings mit einer deutlich veränderten Aufstellung. Für Thielemann zählt deshalb am ersten Spieltag vor allem eines.
1: Aber am Ende, glaube ich, überrascht es keinen, wenn ich sage, wir wollen das Spiel gewinnen. Zählt da quasi nichts als der Sieg. Erstes Heimspiel, schlagbarer Gegner mit den Netzhoppers, die dann hier zu Gast sein werden.
0: Neben den neuen Kader müssen sich die Goats in dieser Saison auch auf einige neue Regeln einstellen. Bis zu 8 Wechsel sind möglich. Außerdem darf der Ball auf der eigenen Seite unter bestimmten Bedingungen die Hallendecke berühren. Und auch beim Zuspiel und beim sogenannten Powertip wurden die Regeln geändert. Für die neu formierte Mannschaft heißt das, noch mehr neue Abläufe, die im Training sitzen müssen.
1: Wurden jetzt über den Sommer in den internationalen Wettbewerben mit den Nationalteams Regeln getestet, die ja immer mehr dahin gehen, dass das Spiel verständlicher wird für den neuen Zuschauer, dass weniger Unterbrechungen sind, weniger komplizierte Regeln. Man passt jetzt Kleinigkeiten an, wie zum Beispiel, dass 8 anstatt 6 Wechsel möglich sind. Man passt aber eben auch größere Dinge an, dass der Zuspielkontakt hat sich ja im letzten Jahr schon geändert. Es gibt keinen technischen Fehler mehr im Zuspiel. Jetzt kommt als Riesenneuerung dazu, dass quasi eine Deckenberührung erlaubt ist auf eigener Seite. Also der Ball muss auf der eigenen Seite die Decke berühren und auch auf der eigenen Seite bleiben. Aber dann ist quasi eine Deckenberührung kein Fehler mehr. wird natürlich auch nochmal viel ändern. Du brauchst kein Libero mehr zwingend in deinem Team. Du kannst auch komplett ohne Libero spielen. Das war bei einer Mindestanzahl von 12 Spielern so bisher auch nicht. Und so haben sich schon ein paar Sachen geändert, wo wir natürlich gespannt sind. Auch der sogenannte Power-Tip hat sich geändert, wird quasi wieder rausgenommen, regeltechnisch, dass das längere Führen des Balls nicht mehr möglich ist und ein technischer Fehler geahndet wird. Und das ändert natürlich auf dem Level das Spiel schon enorm.
0: 4 bekannte Spieler, 10 Neuzugänge und ein komplett neuer Trainerstab. Die Cerebrix Volleygoals starten mit einer Mannschaft in die neue Saison, die sich in vielen Bereichen erst noch finden muss. Die Vorbereitung macht Mut. Jetzt muss sich zeigen, ob aus den vielen neuen Gesichtern auch auf dem Feld schnell eine Einheit wird. Der erste Pflichtspielauftritt steht unmittelbar bevor.
2: Zur SES-Boxgala am Samstag in Aschersleben ist nun auch der Gegner von Julian Vogel angereist. Es handelt sich um den Franzosen Bakary Diallo, der im Superweltergewicht Julian Vogel die Junioren-Weltmeisterschaft abspenstig machen will. Zwar hält sich der Franzose für den besseren Boxer, Julian Vogel wird aber seinen Heimvorteil in Aschersleben in die Waagschale werfen, denn seine Fans wollen versuchen, ihm den richtigen Rahmen für den Kampf zu bieten. Den zweiten Hauptkampf soll Arthur Reis austragen, er wird im Supermittelgewicht gegen den Italiener Ismaili Arud boxen. Und im zweiten Titelkampf am Samstag wird Arminius Rolle, der jüngste deutsche Profiboxer, gegen den Bosnier Amikan Sepic um internationale deutsche Meisterschaft kämpfen. Der Kampfabend in der Ballhausarena in Aschersleben soll um 19 Uhr beginnen. Das MDR-Fernsehen wird sich erst für die Hauptkämpfe um 22.30 Uhr dazuschalten. Das Wetter.
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4: Die MDF1 Wettervorhersage für den 8. und 9. Oktober. In der Nacht zum Freitag ist der Himmel teils wolkig, teils nur gering bewölkt. Es wird überwiegend trocken sein. Die Nachttemperaturen liegen bei 10 bis 8 Grad. Der Wind weht weiterhin schwach bis mäßig und in Böen aus westlicher Richtung. Am Freitag ist der Himmel den ganzen Tag über stark bewölkt. Am Nachmittag kommt dann ausgiebiger Regen dazu. Die Temperaturen steigen nicht über 13 Grad an. Der Wind weht mäßig und weiterhin böig aus südwestlicher Richtung. Die weiteren Aussichten bis zum Montag. In den nächsten Tagen wird das Wetter ungemütlich bleiben, denn der Herbst ist angekommen. Der Himmel ist voller dichter Wolken, es gibt kaum noch Sonnenschein und immer wieder fallen Regenschauer.
2: Die Theaterregisseurin Caroline Miller hat sich für die Gedenkveranstaltung zum Anschlag von Halle im Jahr 2019 über ein Jahr mit der Thematik, dem jüdischen Leben, Betroffenen und Opfergruppen befasst und daraus das Stück und nächsten Mittwoch Erinnern ist Heimat verfasst. Es soll am Freitag im Rahmen einer szenischen Lesung im NT-Schaufenster aufgeführt werden. Um 16 Uhr beginnt die Lesung mit anschließendem Publikumsgespräch. Um Lichtverschmutzung des Nachthimmels soll es in einer Nachtwanderung gehen, den die Leopoldiner und das Planetarium veranstalten. Dabei wird man sich der Frage widmen, was die zunehmende Lichtverschmutzung für Mensch, Natur und den Blick auf den Sternenhimmel bedeutet. Treffpunkt ist um 19 Uhr am Leopoldiner Hauptgebäude und dann begibt man sich in 4 Gruppen auf den Weg zum Planetarium, wobei man genug Zeit finden wird, die unterschiedlichsten Auswirkungen künstlichen Lichts zu illustrieren. Der Eintrag ist frei. Ja, und danach ist bestimmt genug Zeit, sich unsere Freitagssendung anzusehen. Ab 18 Uhr gibt es sie immer zur vollen Stunde. Zunächst mit dem Direktmagazin und im Anschluss mit dem Neuen aus dem Talkwerk. Ich hoffe, Sie sind dann wieder mit dabei. Bis dann, auf Wiederfernsehen und bleiben Sie gesund.

0: Mit großer Sorge betrachtet das Innenministerium die Tatsache, dass extremistische Ideologien zunehmend auch Kinder und Jugendliche erreichen. Zu diesem Ergebnis kommt der Verfassungsschutz des Landes Sachsen-Anhalt auf seiner jährlichen Fachtagung, diesmal zum Thema Jugend und Extremismus. An der Tagung nahmen nicht nur Vertreter der Sicherheitsbehörden teil, sondern auch Landesverwaltung, Politiker, Wissenschaftler und Vertreter der Zivilgesellschaft. Man zog das Fazit, doch bitte genauer hinzuschauen, denn über die sozialen Medien oder Nachrichtendienste werden extremistische Inhalte in kürzester Zeit verbreitet und gezielt an junge Menschen herangetragen. Deswegen sind nicht nur die Sicherheitsbehörden gefragt, sondern auch Eltern, die Schulen oder Vereine. Sie müssten Warnsignale erkennen und Radikalisierungsprävention als gesellschaftliche Aufgabe begreifen. Und damit ein herzliches Willkommen zum MDF1 Direktmagazin am Donnerstag. Der Verfassungsschutz stellte fest, dass sich immer mehr junge Menschen verfassungsfeindlichen Gruppierungen anschließen, sowohl im links- als auch im rechtsextremistischen Spektrum. Außerdem beobachtete man eine Online-Radikalisierung junger Muslime zum Islamismus. Die Erkenntnisse, auch mit konkreten Zahlen, wurden im Verfassungsschutzbericht veröffentlicht, den man auf der Internetseite des Innenministeriums nachlesen kann.
1: Mehr als 1400 Tiere finden jährlich ihr temporäres Zuhause im Magdeburger Tierheim. Darunter natürlich eine Vielzahl an Hunden und Katzen sowie Vögel, Reptilien, Kleintiere wie Kaninchen oder Meerschweinchen und gelegentlich auch hilfsbedürftige Wildtiere wie dieser Raubvogel, der sich hier entspannt von einer Verletzung erholen darf. Ausreichend Futter, die nötigen Hygiene- und Gesundheitsstandards und viele kleine Dinge, um den Alltag der tierischen Einwohner so stressfrei wie möglich zu gestalten. All das kann das Tierheim nur mit der entsprechenden finanziellen Hilfe von außerhalb garantieren. In diesem Rahmen stellte der Wohnraumanbieter Argo Residential dem Tierheim bereits im vergangenen Jahr 5000 Euro für wichtige Sanierungsarbeiten zur Verfügung. Eine großzügige Spende, die das Unternehmen in diesem Jahr nicht nur wiederholen, sondern gleich vervierfachen wollte.
2: Wir freuen uns auch ganz sehr, dass wir, also auch als Belegschaft natürlich, dass wir die Spende so erhöhen konnten. Das ist natürlich auch der Leistung von allen, die bei uns arbeiten, gegeben. Dafür sind wir auch ganz sehr dankbar. Wir haben eine immer stetig weiter wachsende Belegschaft, aber auch eine immer stetig weiter wachsende Mieteranzahl in all unseren Standorten, natürlich auch in Magdeburg. Und dass uns das ermöglicht, dass wir hier so viel helfen können. Das freut uns natürlich auch sehr.
1: Mit den Spendengeldern vom vergangenen Jahr konnte das Tierheim einen Großteil der sanierungsbedürftigen Böden in den Hundezwingern erneuern. Mit der diesjährigen Unterstützung in Höhe von 20.000 Euro, die im Beisein der Oberbürgermeisterin und des Sozialbeigeordneten überreicht wurden, möchte man diese Arbeiten nun abschließen. Der Rest soll diesmal den Katzen vor Ort zugutekommen.
3: Wirklich schon eine außergewöhnlich hohe Summe, was nicht alltäglich ist bei uns. Aber wir haben auch schon ganz konkrete Vorstellungen, was wir damit machen. Wir wollen gerne unsere Katzenquarantänestation sanieren. Wir brauchen neue Käfige, Unterbringungsmöglichkeiten für die Katzen, die einzeln zu uns kommen. Und da ja mittlerweile die Materialpreise auch sehr hoch sind, ist das wirklich eine gute Ergänzung zu unseren Maßnahmen, die wir jetzt in den nächsten Jahren in Angriff nehmen wollen.
1: Schließlich sollen die 400 bis 500 Katzen, die das Tierheim pro Jahr aufnimmt, sich während ihres Aufenthalts wohlfühlen, auch wenn sich dieser bei Katzen meist deutlich kürzer gestaltet als bei Hunden und vor allem bei sehr großen Hunden, die sich oft nur schwer weitervermitteln lassen.
3: Die meisten sind Bürger, die nur eine Wohnung haben, die so in der ein Tier, so Haustier suchen für die Wohnung. Und da ist dann immer das Kriterium, wie groß der Hund sein muss oder wie viel Auslauf er braucht. Das ist dann immer, muss alles zusammenpassen. Und da sind natürlich die kleineren Hunde schneller vermittelt als die größeren, die doch ein bisschen mehr Auslauf brauchen.
1: Wer denkt, die nötigen Voraussetzungen für einen dieser Vierbeiner zu erfüllen und ihm gerne ein neues Zuhause schenken möchte, einfach telefonisch oder per E-Mail beim Tierheim melden oder persönlich vorbeischauen.
0: Ab dem 2. November sollen die Straßenbahnen wieder den breiten Weg befahren. Das konkretisierten nun die MVB, die zur Einhaltung des Termins einen Endspurt für die Arbeiten verkündete. Dafür muss man aber für die Zeit der Herbstferien zahlreiche Maßnahmen bündeln, was jedoch eine Sperrung der zentralen Kreuzung Ernst-Reuter-Allee breiter Weg erforderlich macht. Zwischen dem 17. Oktober und dem 1. November können wegen der Sperrung zwischen dem City-Carré und dem Heumarkt keine Straßenbahn fahren, weshalb die Straßenbahnlinien dann am Hauptbahnhof enden und Ersatzbusse die Fahrgäste zum Heumarkt bringen. Auch der Autoverkehr muss in diesem Zeitraum mit Einschränkungen rechnen. Die Sperrung ist vor allem wegen des Austauschs der Weichen im Kreuzungsbereich erforderlich. Außerdem wird die Oberleitungsanlage erneuert. Gleichzeitig will man aber auch die Gelegenheit nutzen, um an den Haltestellen zwischen Hasselbachplatz und Goldschmiedebrücke sowie entlang der Ernst-Reuter-Allee neue Fahrgastunterstände zu bauen. Die Auswirkungen auf den Straßenbahnverkehr sind umfangreich, weshalb man darum bittet, sich im Internet unter movie.de über alle Fahrplanänderungen zu informieren.
4: Ich verbesserlich? Unter diesem Motto steht das diesjährige Silbersalz Science and Media Festival in Halle. Bei einer Pressekonferenz im Stadthaus haben die Veranstalter das Programm für die 9. Ausgabe vorgestellt.
5: Das diesjährige Festivalthema ist die Medizin der Zukunft. Und unter unserem wunderschönen Motto Ich verbesserlich, was eigentlich alles sagt, stellen wir diese Frage über die verschiedensten Bereiche wie Filme, Diskussionsrunden, Performance sind. Und diese Frage können wir uns ja auch jeden Morgen selber stellen. Was können wir verbessern?
4: Vom 28. Oktober bis zum 1. November dreht sich dabei alles um die Gesundheit. Von körperlichem und mentalem Wohlbefinden über Ernährung, Schlaf und Prävention bis hin zu medizinischen Innovationen und der Frage, wie weit Selbstoptimierung gehen kann.
5: So, nach 3 Jahren, wo wir ja in der alten Galeria Kaufhaus am Markthaus bleiben durften, in einem großen Gebäude, sind wir über die ganze Stadt verteilt. Und um das Thema Ich verbesserlich und das Thema der Bewegung, wie viel tut Bewegung uns gut umzusetzen und auch an diese ganzen tollen Standorte heranzuführen, haben wir die Stempelkarte eingeführt, was so wie so eine Art Trimmlichtpfad ist, wo man bei jedem Ort, den man besucht, und einen Stempel bekommt. Und wenn man ins Festivalzentrum zurückgeht, gewinnt man dann einen Preis.
4: Insgesamt sind knapp 100 Programmpunkte an 15 verschiedenen Orten in Halle geplant. Im Mittelpunkt steht dabei in diesem Jahr das ehemalige Xenos-Gebäude in der großen Ulrichstraße 13 bis 15, das erstmals als neues Festivalzentrum dient. Dort gibt es neben der Stempelaktion auch eine Ausstellung, ein Kurzfilmclub sowie Stände von Medienpartnern wie ARD, ZDF und Deutschlandradio. Ganz neu ist auch die XR Empathy Village der Mitteldeutschen Medienförderung. Dort können Besucher mit virtuellen und interaktiven Installationen andere Wahrnehmungen und Lebenssituationen erleben. Dazu kommt das Future Gym, das klassische Vorstellungen von Fitness auf ungewöhnliche Weise hinterfragt. Weitere neue Kunstinstallationen gibt es unter anderem im neuen Theater, im Planetarium und in der Händelhalle. Man kann dort auch prominente Gäste antreffen. Unter anderem diskutieren Karl Lauterbach und die Forscherin Carmen Scheibenbogen über Forschung und Versorgung. Dazu kommen Live-Podcasts, Filmvorführungen, Workshops und Mitmachangebote für Kinder, Jugendliche und Erwachsene. Ein Wissenschaftsmarkt im Saline-Museum bringt außerdem rund 30 Unternehmen und Organisationen aus Mitteldeutschland zusammen. Eröffnet wird das Festival am 28. Oktober mit der Performance Shrink 01995 des belgischen Künstlers Lawrence Malstaff in der Ulrichskirche. Wer Wissenschaft, Film und Kunst also einmal aus ungewöhnlichen Perspektiven erleben möchte, sollte sich jetzt rechtzeitig Tickets sichern.
5: Also an die Tickets kommt man am besten online ran über unsere Webseite oder aber auch, wir haben ab dem 21. Oktober auf dem Marktplatz wieder die Ticketbox stellen, wo man sich auch informieren kann, Tickets sich reservieren kann. Alle Angebote sind wieder kostenfrei, aber wir empfehlen natürlich wie immer, sich Tickets vorab zu reservieren und zu sichern, damit man auch in die Veranstaltungen, in die man gerne gehen würde, auch wirklich reinkommt.
0: Die Bundespolizei, zuständig für die Sicherheit beim Zugreiseverkehr und auf den Bahnhöfen im Land, versucht in dieser Woche, Reisende über den Schutz vor Taschen- und Handgepäcksdiebstählen aufzuklären. Die Aktion ist Bestandteil der Präventionswoche zum Thema Taschendiebstahl und Diebstahl in Lebensmittelgeschäften. Reisende sollten demnach ihre Wertsachen, insbesondere in Menschenmengen, im Blick behalten, Taschen mit der Verschlussseite zum Körper tragen und Wertgegenstände niemals unbeaufsichtigt lassen. Wer einen Diebstahl beobachtet oder selbst zum Opfer wurde, sollte auf sich aufmerksam machen, die Polizei informieren und sich möglichst viele Merkmale des Tatverdächtigen merken. Neben einer entsprechenden Anzeige sollte man entwendete Bank- oder Kreditkarten sofort sperren lassen. Dafür gibt es den Sperrnotruf 116 116. 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

Willkommen zurück. Mit einem Sieg im Gepäck kehrten die SCM-Handballer aus Polen zurück. Beim Topclub Industria Kielce konnte man 35:30 gewinnen und festigte so die Tabellenführung in seiner Gruppe der EHF Champions League. Dabei machten es die Polen ihren Gästen aus Magdeburg nicht einfach. Lange Zeit konnten sie immer wieder ausgleichen. Erst kurz vor der Halbzeitpause gelang es dem SCM, einen 2-Tore-Vorsprung herauszuspielen. Mit dem ging es dann auch in die Kabinen. Nach der Pause hatte der SCM die Nase immer ein wenig vorn und im weiteren Verlauf gelang es, diesen Vorsprung zu verfestigen und auszubauen. Trainer Wiegert bewertete das Ergebnis.

0: Das ist ja positiv, denn in Kielce zu gewinnen ist noch nie einfach gewesen. Jetzt haben die Magdeburger erst einmal ein paar freie Tage, weil der 8. Spieltag in der Bundesliga gegen den Bergischen HC verschoben wurde. Erst am kommenden Mittwoch muss man das Rückspiel gegen Kielce in eigener Halle bestreiten.
1: Das Technikmuseum Hugo Junkers in Dessau ist stets bemüht, seinen Besuchern etwas Neues zu bieten und den Museumsbesuch immer wieder zu einem besonderen Erlebnis zu machen. Getragen und betrieben wird das Museum vom Förderverein Technikmuseum Hugo Junkers Dessau. Neben attraktiven Preisangeboten für Gruppen, Schülern sowie Familien gibt es nun erstmals auch eine Jahreskarte. Diese wurde am 29. September vorgestellt und eröffnet Besuchern die Möglichkeit, das Museum ein ganzes Jahr lang zu erleben. Doch die Jahreskarte bietet noch weit mehr.
2: Also, hier ist das gute Stück und die Jahreskarte wird das erste Mal aufgelegt für das Technikmuseum und sie soll dazu dienen, eine weitere Unterstützung von allen Dessauern und Dessauern oder auch von unseren Besuchern aus dem Umland ein wenig einzufordern, weil wir sind sehr glücklich darüber, dass wir diese Jahreskarte ins Leben gerufen haben. Sie soll eine kleine Sammleredition bilden, wo jedes Jahr neue Motive draufkommen. Und die Vorteile der Jahreskarte sind eigentlich relativ einfach. Derjenige, der die Jahreskarte vorzeigt, kann also praktisch das ganze nächste Jahr 2027 hier eben halt unser Technikmuseum besuchen.
1: Da das Museum zu einem großen Teil vom Engagement zahlreicher ehrenamtlicher Helfer lebt, ist es auf Unterstützung und Spenden angewiesen. Mit den Einnahmen aus dem Verkauf der Jahreskarten sollen auch künftig neue Projekte umgesetzt und weitere Ideen verwirklicht werden.
2: Wir möchten ganz gerne mit den Einnahmen, die wir aus dem Verkauf dieser Jahreskarte haben, dann eben halt einige Modernisierungen an unserem wunderschönen Museum durchführen. Und dazu dient dieser dementsprechende Beitrag. Wir sitzen jetzt hier mehr oder weniger an den Arbeitsplätzen, die unsere Kollegen eben halt eingerichtet haben und noch an verschiedenen Modellen zu arbeiten. Wenn man jetzt mal einfach so Richtung Decke gucken würde, würde man feststellen, dass das eine oder andere Fenster undicht ist. Und genau das wollen wir einfach damit beheben. Wir wollen also das Geld nutzen, um eben halt Förderanträge zu stellen. Dort brauchen wir einen gewissen Eigenanteil dazu. Und unsere Dachfläche hat es wirklich dringend nötig, um eben halt mal ein klein wenig eben saniert zu werden. Oder besser gesagt, damit unsere Kollegen hier nicht im Regen stehen.
1: Auch für das kommende Jahr stehen bereits weitere Ideen und Projekte in den Startlöchern. Das Museum entwickelt sich stetig weiter und möchte seinen Gästen neben den zahlreichen historischen Exponaten künftig noch mehr bieten. So dürfen sich große und kleine Technikbegeisterte auf zusätzliche Attraktionen freuen.
2: Also, wir haben ganz viele neue Projekte, auch die wir in 2027 anstoßen wollen. Und dazu gehört unter anderem, dass wir einen kleinen Buchladen eröffnen werden. Das heißt also keinen Buchladen im Sinne von einer Bibliothek, also im Sinne von einem Laden, sondern mehr oder weniger eben halt Bücher zur Verfügung stellen, die der eine oder andere Gast vielleicht mitbringt, weil er sie ausgelesen hat und die jemand anders dann eben halt sich dann eben halt abholen kann, hier lesen kann. Wir werden deswegen versuchen, einen Kühlwaggon von Waggonbau umzubauen, wo wir dann diese dementsprechende Bibliothek oder diese dementsprechende Ausgabe dann eben halt einrichten können, wo sich denn der Gast dann auch im Frühjahr oder im Sommer dann auch draußen hinsetzen kann und kann eigentlich noch eine Runde lesen.
1: Die Jahreskarte lohnt sich also. Sie kostet 60 € und ist auf 200 Stück limitiert, hat also echten Sammlercharakter. Erwerben kann man die Karte ausschließlich beim Technikmuseum Hugo Junkers, entweder an der Kasse vor Ort oder online. Der Förderverein freut sich auf zahlreiche Besucher.

0: Wardlow mit der 23. Auf der Diagonalposition kommt Jacob Harris mit der 8 und Andrei Druta mit der 1 dazu. Und auch beim Zuspiel und auf der Libero-Position gibt es neue Optionen. Neo Laumann trägt die 13, Jacob Riley die 6. Der Kader ist damit auch international aufgestellt. Die Spieler kommen aus Deutschland, Kanada, den USA, den Bahamas und Rumänien. Auch auf der Trainerbank gibt es einen Neustart. Der Kanadier Brad Hudson übernimmt als neuer Head Coach und soll die neu formierte Mannschaft durch die Saison führen. Unterstützt wird er vom Australier Jack Payne, der als Co-Trainer Teil des neuen Trainerteams ist. Eine komplett neue Mannschaft muss sich also erst finden. Die ersten Eindrücke aus der Vorbereitung stimmen Geschäftsführer Lukas Thielemann aber positiv.
1: Auch bisher, Testspiele liefen, glaube ich, sehr zufriedenstellend. Hatten bisher 3, haben davon 2 gewonnen, 1 unentschieden. Unentschieden, untypisches Ergebnis. Im Testspiel durchaus möglich. Haben natürlich viel probiert, viel getestet, wie im Testspiel das eben so ist, zumindest in der ersten Liga. Ich kann nicht für andere Sportarten sprechen oder für andere Ligen, aber wir machen es eigentlich immer so, dass weniger das Augenmerk auf dem Sieg liegt oder den unbedingt haben zu wollen, sondern vielmehr verschiedene Sachen mal anzutesten, Spieler in verschiedene Situationen mal reinzuschmeißen. Aber wenn wir jetzt, ich sag mal, drauf schauen, dass, wie wir so mit unserer vermeintlichen Startsechs gespielt haben, dann war das schon sehr gut, auch in dem Spiel, was wir unentschieden gespielt haben.
0: 3 Testspiele, 2 Siege und ein Unentschieden. Dabei ging es weniger darum, unbedingt jedes Spiel zu gewinnen. Vielmehr sollten die neuen Spieler verschiedene Situationen kennenlernen und die Mannschaft unterschiedliche Formationen testen. Seit rund 2 Wochen trainiert der komplette Kader gemeinsam. Bis zum ersten Pflichtspiel bleibt trotzdem nicht mehr viel Zeit.
1: Wir sind jetzt seit 2 Wochen so mit der vollen Truppe zusammen, können viel auch in der Komplexität trainieren. Und das tut uns schon gut. Jetzt haben wir noch eine volle Woche bis zur Pokalquali als allererstes Pflichtspiel. Dann ja nochmal 1,5 Wochen bis zum ersten Ligaspiel. Und die Zeit müssen wir gut nutzen, aber ich denke aktuell alles erfolgsversprechend.
0: Der erste große Härtetest vor heimischem Publikum wartet dann in der Bundesliga. Die Netzhoppers sind zu Gast in der SWH-Arena. Gegen die Mannschaft wurde in den Vorbereitungen bereits getestet. Das Ergebnis 2:2. Allerdings mit einer deutlich veränderten Aufstellung. Für Thielemann zählt deshalb am ersten Spieltag vor allem eines.
1: Aber am Ende, ich glaube, überrascht es keinen, wenn ich sage, wir wollen das Spiel gewinnen. Zählt da quasi nichts als der Sieg. Erstes Heimspiel, schlagbarer Gegner mit den Netzhoppers, die dann hier zu Gast sein werden.
0: Neben dem neuen Kader müssen sich die Goats in dieser Saison auch auf einige neue Regeln einstellen. Bis zu 8 Wechsel sind möglich. Außerdem darf der Ball auf der eigenen Seite unter bestimmten Bedingungen die Hallendecke berühren. Und auch beim Zuspiel und beim sogenannten Powertip wurden die Regeln geändert. Für die neu formierte Mannschaft heißt das, noch mehr neue Abläufe, die im Training sitzen müssen.
1: Wurden jetzt über den Sommer in den internationalen Wettbewerben mit den Nationalteams Regeln getestet, die ja immer mehr dahin gehen, dass das Spiel verständlicher wird für den neuen Zuschauer, dass weniger Unterbrechungen sind, weniger komplizierte Regeln. Man passt jetzt Kleinigkeiten an, wie zum Beispiel, dass 8 anstatt 6 Wechsel möglich sind. Man passt aber eben auch größere Dinge an, dass der Zuspielkontakt hat sich ja im letzten Jahr schon geändert. Es gibt keinen technischen Fehler mehr im Zuspiel. Jetzt kommt als Riesenneuerung dazu, dass quasi eine Deckenberührung erlaubt ist auf eigener Seite. Also der Ball muss auf der eigenen Seite die Decke berühren und auch auf der eigenen Seite bleiben. Aber dann ist quasi eine Deckenberührung kein Fehler mehr. Wird natürlich auch nochmal viel ändern. Du brauchst kein Libero mehr zwingend in deinem Team. Du kannst auch komplett ohne Libero spielen. Das war bei einer Mindestanzahl von 12 Spielern so bisher auch nicht. Und so haben sich schon ein paar Sachen geändert, wo wir natürlich gespannt sind. Auch der sogenannte Power-Tip hat sich geändert, wird quasi wieder rausgenommen, regeltechnisch, dass das längere Führen des Balls nicht mehr möglich ist. Und ein technischer Fehler geahndet wird. Und das ändert natürlich auf dem Level das Spiel schon enorm.
0: 4 bekannte Spieler, 10 Neuzugänge und ein komplett neuer Trainerstab. Die Cerebrix Volleygoals starten mit einer Mannschaft in die neue Saison.

0: sich in vielen Bereichen erst noch finden muss. Die Vorbereitung macht Mut. Jetzt muss sich zeigen, ob aus den vielen neuen Gesichtern auch auf dem Feld schnell eine Einheit wird. Der erste Pflichtspielauftritt steht unmittelbar bevor.
1: Zur SES-Boxgala am Samstag in Aschersleben ist nun auch der Gegner von Julian Vogel angereist. Es handelt sich um den Franzosen Bakary Diallo, der im Superweltergewicht Julian Vogel die Junioren-Weltmeisterschaft abspenstig machen will. Zwar hält sich der Franzose für den besseren Boxer, Julian Vogel wird aber seinen Heimvorteil in Aschersleben in die Waagschale werfen, denn seine Fans wollen versuchen, ihm den richtigen Rahmen für den Kampf zu bieten. Den zweiten Hauptkampf soll Arthur Reis austragen, er wird im Supermittelgewicht gegen den Italiener Ismaili Arud boxen. Und im zweiten Titelkampf am Samstag wird Arminius Rolle, der jüngste deutsche Profiboxer, gegen den Bosnier Amikan Sepic um internationale deutsche Meisterschaft kämpfen. Der Kampfabend in der Ballhausarena in Aschersleben soll um 19 Uhr beginnen. Das MDR-Fernsehen wird sich erst für die Hauptkämpfe um 22.30 Uhr dazuschalten. Das Wetter.
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3: Die MDF1 Wettervorhersage für den 8. und 9. Oktober. In der Nacht zum Freitag ist der Himmel teils wolkig, teils nur gering bewölkt. Es wird überwiegend trocken sein. Die Nachttemperaturen liegen bei 10 bis 8 Grad. Der Wind weht weiterhin schwach bis mäßig und in Böen aus westlicher Richtung. Am Freitag ist der Himmel den ganzen Tag über stark bewölkt. Am Nachmittag kommt dann ausgiebiger Regen dazu. Die Temperaturen steigen nicht über 13 Grad an. Der Wind weht mäßig und weiterhin böig aus südwestlicher Richtung. Die weiteren Aussichten bis zum Montag. In den nächsten Tagen wird das Wetter ungemütlich bleiben, denn der Herbst ist angekommen. Der Himmel ist voller dichter Wolken, es gibt kaum noch Sonnenschein und immer wieder fallen Regenschauer.
1: Zur digitalen Nachtmusik wird am Freitag in das Gesellschaftshaus eingeladen. Die Pianistin und Sängerin Lisa Morgenstern wird eigene Kompositionen auf die Bühne bringen. Sie hat dazu den Blechbläser Rieke Hui und Jo Flüeler am Violoncello dabei. Lisa Morgenstern wandelt in ihren Bühnenauftritten mit eigenen Kompositionen zwischen klassischem Konzert und elektronischer Performance. Das Konzert wird um 21 Uhr beginnen und dazu kostet es 20 Euro an der Abendkasse. Ja, da ist zuvor natürlich noch genug Zeit, sich unsere Freitagssendung anzusehen. Ab 18 Uhr zunächst mit dem Direktmagazin und im Anschluss mit Neuen aus dem Talkwerk. Ich hoffe, Sie sind dann wieder mit dabei. Bis dann, auf Wiedersehen und bleiben Sie gesund.

0: Mit großer Sorge betrachtet das Innenministerium die Tatsache, dass extremistische Ideologien zunehmend auch Kinder und Jugendliche erreichen. Zu diesem Ergebnis kommt der Verfassungsschutz des Landes Sachsen-Anhalt auf seiner jährlichen Fachtagung, diesmal zum Thema Jugend und Extremismus. An der Tagung nahmen nicht nur Vertreter der Sicherheitsbehörden teil, sondern auch Landesverwaltung, Politiker, Wissenschaftler und Vertreter der Zivilgesellschaft. Man zog das Fazit, doch bitte genauer hinzuschauen, denn über die sozialen Medien oder Nachrichtendienste werden extremistische Inhalte in kürzester Zeit verbreitet und gezielt an junge Menschen herangetragen. Deswegen sind nicht nur die Sicherheitsbehörden gefragt, sondern auch Eltern, die Schulen oder Vereine. Sie müssten Warnsignale erkennen und Radikalisierungsprävention als gesellschaftliche Aufgabe begreifen. Und damit ein herzliches Willkommen zum MDF1-Direktmagazin am Donnerstag. Der Verfassungsschutz stellte fest, dass sich immer mehr junge Menschen verfassungsfeindlichen Gruppierungen anschließen, sowohl im links- als auch im rechtsextremistischen Spektrum. Außerdem beobachtete man eine Online-Radikalisierung junger Muslime zum Islamismus. Die Erkenntnisse, auch mit konkreten Zahlen, wurden im Verfassungsschutzbericht veröffentlicht, den man auf der Internetseite des Innenministeriums nachlesen kann.
1: Ich verbesserlich? Unter diesem Motto steht das diesjährige Silbersalz Science and Media Festival in Halle. Bei einer Pressekonferenz im Stadthaus haben die Veranstalter das Programm für die 9. Ausgabe vorgestellt.
2: Das diesjährige Festivalthema ist die Medizin der Zukunft. Und unter unserem wunderschönen Motto Ich verbesserlich, was eigentlich alles sagt, stellen wir diese Frage über die verschiedensten Bereiche wie Filme, Diskussionsrunden, Performance sind. Und diese Frage können wir uns ja auch jeden Morgen selber stellen. Was können wir verbessern?
1: Vom 28. Oktober bis zum 1. November dreht sich dabei alles um die Gesundheit. Von körperlichem und mentalem Wohlbefinden über Ernährung, Schlaf und Prävention bis hin zu medizinischen Innovationen und der Frage, wie weit Selbstoptimierung gehen kann.
2: So, nach 3 Jahren, wo wir ja in der alten Galeria Kaufhaus am Markthaus bleiben durften, in einem großen Gebäude, sind wir über die ganze Stadt verteilt. Und um das Thema Ich verbesserlich und das Thema der Bewegung, wie viel tut Bewegung uns gut umzusetzen und auch an diese ganzen tollen Standorte heranzuführen, haben wir die Stempelkarte eingeführt, was so wie so eine Art Trimmlichtpfad ist, wo man bei jedem Ort, den man besucht, und einen Stempel bekommt. Und wenn man ins Festivalzentrum zurückgeht, gewinnt man dann einen Preis.
1: Insgesamt sind knapp 100 Programmpunkte an 15 verschiedenen Orten in Halle geplant. Im Mittelpunkt steht dabei in diesem Jahr das ehemalige Xenos-Gebäude in der großen Ulrichstraße 13 bis 15, das erstmals als neues Festivalzentrum dient. Dort gibt es neben der Stempelaktion auch eine Ausstellung, ein Kurzfilmclub sowie Stände von Medienpartnern wie ARD, ZDF und Deutschlandradio. Ganz neu ist auch die XR Empathy Village der Mitteldeutschen Medienförderung. Dort können Besucher mit virtuellen und interaktiven Installationen andere Wahrnehmungen und Lebenssituationen erleben. Dazu kommt das Future Gym, das klassische Vorstellungen von Fitness auf ungewöhnliche Weise hinterfragt. Weitere neue Kunstinstallationen gibt es unter anderem im neuen Theater, im Planetarium und in der Händelhalle. Man kann dort auch prominente Gäste antreffen. Unter anderem diskutieren Karl Lauterbach und die Forscherin Carmen Scheibenbogen über Forschung und Versorgung. Dazu kommen Live-Podcasts, Filmvorführungen, Workshops und Mitmachangebote für Kinder, Jugendliche und Erwachsene. Ein Wissenschaftsmarkt im Saline-Museum bringt außerdem rund 30 Unternehmen und Organisationen aus Mitteldeutschland zusammen. Eröffnet wird das Festival am 28. Oktober mit der Performance Shrink 01995 des belgischen Künstlers Lawrence Malstaff in der Ulrichskirche. Wer Wissenschaft, Film und Kunst also einmal aus ungewöhnlichen Perspektiven erleben möchte, sollte sich jetzt rechtzeitig Tickets sichern.
2: Also an die Tickets kommt man am besten online ran über unsere Webseite oder aber auch, wir haben ab dem 21. Oktober auf dem Marktplatz wieder die Ticketbox stellen, wo man sich auch informieren kann, Tickets sich reservieren kann. Alle Angebote sind wieder kostenfrei, aber wir empfehlen natürlich wie immer, sich Tickets vorab zu reservieren und zu sichern, damit man auch in die Veranstaltungen, in die man gerne gehen würde, auch wirklich reinkommt.
0: Wer im kommenden Jahr heiraten möchte, der hat ab sofort die Möglichkeit, Wunschtermine für Trauungen beim Standesamt anzumelden, da aufgrund von Sanierungsarbeiten die Trauzimmer im Stadthaus und in der Moritzburg im nächsten Jahr voraussichtlich nicht oder nur eingeschränkt zur Verfügung stehen, bietet man zwei neue Trauungsorte an. Zum einen den historischen Saal im Christian-Wolff-Haus im Stadtmuseum und zum anderen die Konzerthalle Ulrichskirche auf der Empore oder im Innenhof. Darüber hinaus bleibt es bei den Trauzimmern im Ratshof, im Planetarium, im Händelhaus, auf den Hausmannstürmen sowie im Krug zum Grünen Kranze. Allerdings muss man beachten, dass bei Hochzeiten in diesen Örtlichkeiten, also dem Ratshof, zusätzliche Gebühren anfallen können. Zuletzt noch der Hinweis, dass man die Reservierungen nur telefonisch unter der hallischen Rufnummer 2210 vornehmen kann. Eine besondere Ausnahme für diesen wichtigen Tag, wo man ansonsten in Halle schon viele Dinge auf digitalem Wege erledigen kann.
1: Mehr als 1400 Tiere finden jährlich ihr temporäres Zuhause im Magdeburger Tierheim. Darunter natürlich eine Vielzahl an Hunden und Katzen, sowie Vögel, Reptilien, Kleintiere wie Kaninchen oder Meerschweinchen und gelegentlich auch hilfsbedürftige Wildtiere wie dieser Raubvogel, der sich hier entspannt von einer Verletzung erholen darf. Ausreichend Futter, die nötigen Hygiene- und Gesundheitsstandards und viele kleine Dinge, um den Alltag der tierischen Einwohner so stressfrei wie möglich zu gestalten. All das kann das Tierheim nur mit der entsprechenden finanziellen Hilfe von außerhalb garantieren. In diesem Rahmen stellte der Wohnraumanbieter Argo Residential dem Tierheim bereits im vergangenen Jahr 5000 Euro für wichtige Sanierungsarbeiten zur Verfügung. Eine großzügige Spende, die das Unternehmen in diesem Jahr nicht nur wiederholen, sondern gleich vervierfachen wollte.
3: Wir freuen uns auch ganz sehr, dass wir, also auch als Belegschaft natürlich, dass wir die Spende so erhöhen konnten. Das ist natürlich auch der Leistung von allen, die bei uns arbeiten, gegeben. Dafür sind wir auch ganz sehr dankbar. Wir haben eine immer stetig weiter wachsende Belegschaft, aber auch eine immer stetig weiter wachsende Mieteranzahl in all unseren Standorten, natürlich auch in Magdeburg. Und dass uns das ermöglicht, dass wir hier so viel helfen können. Das freut uns natürlich auch sehr.
1: Mit den Spendengeldern vom vergangenen Jahr konnte das Tierheim einen Großteil der sanierungsbedürftigen Böden in den Hundezwingern erneuern. Mit der diesjährigen Unterstützung in Höhe von 20.000 Euro, die im Beisein der Oberbürgermeisterin und des Sozialbeigeordneten überreicht wurden, möchte man diese Arbeiten nun abschließen. Der Rest soll diesmal den Katzen vor Ort zugutekommen.
4: Wirklich schon eine außergewöhnlich hohe Summe, was nicht alltäglich ist bei uns. Aber wir haben auch schon ganz konkrete Vorstellungen, was wir damit machen. Wir wollen gerne unsere Katzenquarantänestation sanieren. Wir brauchen neue Käfige, Unterbringungsmöglichkeiten für die Katzen, die einzeln zu uns kommen. Und da ja mittlerweile die Materialpreise auch sehr hoch sind, ist das wirklich eine gute Ergänzung zu unseren Maßnahmen, die wir jetzt in den nächsten Jahren in Angriff nehmen wollen.
1: Schließlich sollen die 400 bis 500 Katzen, die das Tierheim pro Jahr aufnimmt, sich während ihres Aufenthalts wohlfühlen, auch wenn sich dieser bei Katzen meist deutlich kürzer gestaltet als bei Hunden und vor allem bei sehr großen Hunden, die sich oft nur schwer weitervermitteln lassen.
4: Die meisten sind Bürger, die nur eine Wohnung haben, die so in der ein Tier, so Haustier suchen für die Wohnung. Und da ist dann immer das Kriterium, wie groß der Hund sein muss oder wie viel Auslauf er braucht. Das ist dann immer, muss alles zusammenpassen. Und da sind natürlich die kleineren Hunde schneller vermittelt als die größeren, die doch ein bisschen mehr Auslauf brauchen.
1: Wer denkt, die nötigen Voraussetzungen für einen dieser Vierbeiner zu erfüllen und ihm gerne ein neues Zuhause schenken möchte, einfach telefonisch oder per E-Mail beim Tierheim melden oder persönlich vorbeischauen.
0: Das gerade erst vom Bund der Steuerzahler wegen seiner hohen Kosten kritisierte Zukunftszentrum veranstaltet einen Markt für nützliches Wissen und Nichtwissen im neuen Theater, und zwar am 17. Oktober. Dieser Marktplatz wurde seit 2004 bereits 35 Mal in mittlerweile 13 Ländern veranstaltet, nun also am 17. Oktober in Halle. Eingeladen hat man etwa 90 Experten, mit denen man in 150 Einzelgesprächen begegnen kann. Es geht um Kultur, Wissenschaft und Wirtschaft, rund um das Thema Schichtwechsel. Wem das jetzt zu kryptisch war, aber dennoch mehr erfahren möchte, dem sei die Internetadresse www.zukunftszentrum.info empfohlen. Im Bereich Begegnung Markt findet man die detaillierten Informationen zu dieser Veranstaltung, zu der man sich jedoch vorher anmelden muss, weshalb wir das hier schon heute vermeldeten. Wenn man die Einladung dann bekommt, dann ist der Eintritt dazu.

0: zu frei. 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

0: Willkommen zurück. Mit einem Sieg im Gepäck kehrten die SCM-Handballer aus Polen zurück. Beim Topclub Industria Kielce konnte man 35:30 gewinnen und festigte so die Tabellenführung in seiner Gruppe der EHF Champions League. Dabei machten es die Polen ihren Gästen aus Magdeburg nicht einfach. Lange Zeit konnten sie immer wieder ausgleichen. Erst kurz vor der Halbzeitpause gelang es dem SCM, einen 2-Tore-Vorsprung herauszuspielen. Mit dem ging es dann auch in die Kabinen. Nach der Pause hatte der SCM die Nase immer ein wenig vorn und im weiteren Verlauf gelang es, diesen Vorsprung zu verfestigen und auszubauen. Trainer Wiegert bewertete das Ergebnis sehr positiv, denn in Kielce zu gewinnen ist noch nie einfach gewesen. Jetzt haben die Magdeburger erst einmal ein paar freie Tage, weil der 8. Spieltag in der Bundesliga gegen den Bergischen HC verschoben wurde. Erst am kommenden Mittwoch muss man das Rückspiel gegen Kielce in eigener Halle bestreiten.
1: Das Technikmuseum Hugo Junkers in Dessau ist stets bemüht, seinen Besuchern etwas Neues zu bieten und den Museumsbesuch immer wieder zu einem besonderen Erlebnis zu machen. Getragen und betrieben wird das Museum vom Förderverein Technikmuseum Hugo Junkers Dessau. Neben attraktiven Preisangeboten für Gruppen, Schülern sowie Familien gibt es nun erstmals auch eine Jahreskarte. Diese wurde am 29. September vorgestellt und eröffnet Besuchern die Möglichkeit, das Museum ein ganzes Jahr lang zu erleben. Doch die Jahreskarte bietet noch weit mehr.
2: Also, hier ist das gute Stück und die Jahreskarte wird das erste Mal aufgelegt für das Technikmuseum und sie soll dazu dienen, eine weitere Unterstützung von allen Dessauern und Dessauern oder auch von unseren Besuchern aus dem Umland ein wenig einzufordern, weil wir sind sehr glücklich darüber, dass wir diese Jahreskarte ins Leben gerufen haben. Sie soll eine kleine Sammleredition bilden, wo jedes Jahr neue Motive draufkommen. Und die Vorteile der Jahreskarte sind eigentlich relativ einfach. Derjenige, der die Jahreskarte vorzeigt, kann also praktisch das ganze nächste Jahr 2027 hier eben halt unser Technikmuseum besuchen.
1: Da das Museum zu einem großen Teil vom Engagement zahlreicher ehrenamtlicher Helfer lebt, ist es auf Unterstützung und Spenden angewiesen. Mit den Einnahmen aus dem Verkauf der Jahreskarten sollen auch künftig neue Projekte umgesetzt und weitere Ideen verwirklicht werden.
2: Wir möchten ganz gerne mit den Einnahmen, die wir aus dem Verkauf dieser Jahreskarte haben, dann eben halt einige Modernisierungen an unserem wunderschönen Museum durchführen und dazu dient dieser dementsprechende Beitrag. Wir sitzen jetzt hier mehr oder weniger an den Arbeitsplätzen, die unsere Kollegen eben halt eingerichtet haben und noch an verschiedenen Modellen zu arbeiten. Wenn man jetzt mal einfach so Richtung Decke gucken würde, würde man feststellen, dass das eine oder andere Fenster undicht ist. Und genau das wollen wir einfach damit beheben. Wir wollen also das Geld nutzen, um eben halt Förderanträge zu stellen. Dort brauchen wir einen gewissen Eigenanteil dazu. Und unsere Dachfläche hat es wirklich dringend nötig, um eben halt mal ein klein wenig eben saniert zu werden. Oder besser gesagt, damit unsere Kollegen hier nicht im Regen stehen.
1: Auch für das kommende Jahr stehen bereits weitere Ideen und Projekte in den Startlöchern. Das Museum entwickelt sich stetig weiter und möchte seinen Gästen neben den zahlreichen historischen Exponaten künftig noch mehr bieten. So dürfen sich große und kleine Technikbegeisterte auf zusätzliche Attraktionen freuen.
2: Also wir haben ganz viele neue Projekte, auch die wir in 2027 anstoßen wollen. Und dazu gehört unter anderem, dass wir einen kleinen Buchladen eröffnen werden. Das heißt also keinen Buchladen im Sinne von einer Bibliothek, also im Sinne von einem Laden, sondern mehr oder weniger eben halt Bücher zur Verfügung stellen, die der eine oder andere Gast vielleicht mitbringt, weil er sie ausgelesen hat und die jemand anders dann eben halt sich dann eben halt abholen kann, hier lesen kann. Wir werden deswegen versuchen, einen Kühlwaggon von Waggonbau umzubauen, wo wir dann diese dementsprechende Bibliothek oder diese dementsprechende Ausgabe dann eben halt einrichten können, wo sich denn der Gast dann auch im Frühjahr oder im Sommer dann auch draußen hinsetzen kann und kann eigentlich noch eine Runde lesen.
1: Die Jahreskarte lohnt sich also. Sie kostet 60 Euro und ist auf 200 Stück limitiert. Hat also echten Sammlercharakter. Erwerben kann man die Karte ausschließlich beim Technikmuseum Hugo Junkers, entweder an der Kasse vor Ort oder online. Der Förderverein freut sich auf zahlreiche Besucher.
3: Neue Saison, neuer Kader, neuer Trainerstab. Bei den Cerebrix Volleygoats ist kaum etwas so geblieben, wie es war. 4 Spieler aus der vergangenen Saison sind noch dabei. Tom Borchardt mit der Nummer 4 im Außenangriff, Nick Breitenbach mit der 11 im Mittelblock, Lukas Pockrand mit der 9 als Universalspieler und Paul Stommel mit der 16 im Zuspiel. Dazu kommen 10 Neuzugänge und diese bringen ordentlich internationale Erfahrung mit. Im Außenangriff tragen Jordan McKee die Nummer 5, Cole Kaczynski die 15 und Jesse Delancey die 18. Im Mittelblock stehen neben Breitenbach jetzt Elliot Collard mit der 3, Sebastian Rösler mit der 10 und Rico Wardlow mit der 23. Auf der Diagonalposition kommt Jacob Harris mit der 8 und Andrei Druta mit der 1 dazu. Und auch beim Zuspiel und auf der Libero-Position gibt es neue Optionen. Neo Laumann trägt die 13, Jacob Riley die 6. Der Kader ist damit auch international aufgestellt. Die Spieler kommen aus Deutschland, Kanada, den USA, den Bahamas und Rumänien. Auch auf der Trainerbank gibt es einen Neustart. Der Kanadier Brad Hudson übernimmt als neuer Head Coach und soll die neu formierte Mannschaft durch die Saison führen. Unterstützt wird er vom Australier Jack Payne, der als Co-Trainer Teil des neuen Trainerteams ist. Eine komplett neue Mannschaft muss sich also erst finden. Die ersten Eindrücke aus der Vorbereitung stimmen Geschäftsführer Lukas Thielemann aber positiv.
4: Auch bisher, Testspiele liefen, glaube ich, sehr zufriedenstellend. Hatten bisher 3, haben davon 2 gewonnen, 1 unentschieden. Unentschieden, untypisches Ergebnis. Im Testspiel durchaus möglich. Haben natürlich viel probiert, viel getestet, wie im Testspiel das eben so ist, zumindest in der ersten Liga. Ich kann nicht für andere Sportarten sprechen oder für andere Ligen, aber wir machen es eigentlich immer so, dass weniger das Augenmerk auf dem Sieg liegt oder den unbedingt haben zu wollen, sondern vielmehr verschiedene Sachen mal anzutesten, Spieler in verschiedene Situationen mal reinzuschmeißen. Aber wenn wir jetzt, ich sag mal, drauf schauen, dass wie wir so mit unserer vermeintlichen Startsechs gespielt haben, dann war das schon sehr gut. Auch in dem Spiel, was wir unentschieden gespielt haben.
3: 3 Testspiele, 2 Siege und ein Unentschieden. Dabei ging es weniger darum, unbedingt jedes Spiel zu gewinnen. Vielmehr sollten die neuen Spieler verschiedene Situationen kennenlernen und die Mannschaft unterschiedliche Formationen testen. Seit rund 2 Wochen trainiert der komplette Kader gemeinsam. Bis zum ersten Pflichtspiel bleibt trotzdem nicht mehr viel Zeit.
4: Wir sind jetzt seit 2 Wochen so mit der vollen Truppe zusammen, können viel auch in der Komplexität trainieren. Und das tut uns schon gut. Jetzt haben wir noch eine volle Woche bis zur Pokalquali als allererstes Pflichtspiel. Dann ja nochmal 1,5 Wochen bis zum ersten Ligaspiel. Und die Zeit müssen wir gut nutzen, aber ich denke aktuell alles erfolgsversprechend.
3: Der erste große Härtetest vor heimischem Publikum wartet dann in der Bundesliga. Die Netzhoppers sind zu Gast in der SWH-Arena. Gegen die Mannschaft wurde in den Vorbereitungen bereits getestet. Das Ergebnis 2:2. Allerdings mit einer deutlich veränderten Aufstellung. Für Thielemann zählt deshalb am ersten Spieltag vor allem eines.
4: Aber am Ende, ich glaube, überrascht es keinen, wenn ich sage, wir wollen das Spiel gewinnen. Zählt da quasi nichts als der Sieg. Erstes Heimspiel, schlagbarer Gegner mit den Netzhoppers, die dann hier zu Gast sein werden.
3: Neben dem neuen Kader müssen sich die Goats in dieser Saison auch auf einige neue Regeln einstellen. Bis zu 8 Wechsel sind möglich. Außerdem darf der Ball auf der eigenen Seite unter bestimmten Bedingungen die Hallendecke berühren. Und auch beim Zuspiel und beim sogenannten Powertip wurden die Regeln geändert. Für die neu formierte Mannschaft heißt das, noch mehr neue Abläufe, die im Training sitzen müssen.
4: Wurden jetzt über den Sommer in den internationalen Wettbewerben mit den Nationalteams Regeln getestet, die ja immer mehr dahin gehen, dass das Spiel verständlicher wird für den neuen Zuschauer, dass weniger Unterbrechungen sind, weniger komplizierte Regeln. Man passt jetzt Kleinigkeiten an, wie zum Beispiel, dass 8 anstatt 6 Wechsel möglich sind. Man passt aber eben auch größere Dinge an, dass der Zuspielkontakt hat sich ja im letzten Jahr schon geändert. Es gibt keinen technischen Fehler mehr im Zuspiel. Jetzt kommt als Riesenneuerung dazu, dass quasi eine Deckenberührung erlaubt ist auf eigener Seite. Also der Ball muss auf der eigenen Seite die Decke berühren und auch auf der eigenen Seite bleiben. Aber dann ist quasi eine Deckenberührung kein Fehler mehr. Wird natürlich auch nochmal viel ändern. Du brauchst kein Libero mehr zwingend in deinem Team. Du kannst auch komplett ohne Libero spielen. Das war bei einer Mindestanzahl von 12 Spielern so bisher auch nicht. Und so haben sich schon ein paar Sachen geändert, wo wir natürlich gespannt sind. Auch der sogenannte Power-Tip hat sich geändert, wird quasi wieder rausgenommen, regeltechnisch, dass das längere Führen des Balls nicht mehr möglich ist und ein technischer Fehler geahndet wird. Und das ändert natürlich auf dem Level das Spiel schon enorm.
3: 4 bekannte Spieler, 10 Neuzugänge und ein komplett neuer Trainerstab. Die Cerebrics Volleygoals starten mit einer Mannschaft in die neue Saison, die sich in vielen Bereichen erst noch finden muss. Die Vorbereitung macht Mut. Jetzt muss sich zeigen, ob aus den vielen neuen Gesichtern auch auf dem Feld schnell eine Einheit wird. Der erste Pflichtspielauftritt steht unmittelbar bevor.
0: Zur SES-Boxgala am Samstag in Aschersleben ist nun auch der Gegner von Julian Vogel angereist. Es handelt sich um den Franzosen Bakary Diallo, der im Superweltergewicht Julian Vogel die Junioren-Weltmeisterschaft abspenstig machen will. Zwar hält sich der Franzose für den besseren Boxer, Julian Vogel wird aber seinen Heimvorteil in Aschersleben in die Waagschale werfen, denn seine Fans wollen versuchen, ihm den richtigen Rahmen für den Kampf zu bieten. Den zweiten Hauptkampf soll Arthur Reis austragen, er wird im Supermittelgewicht gegen den Italiener Ismaili Arud boxen. Und im zweiten Titelkampf am Samstag wird Arminius Rolle, der jüngste deutsche Profiboxer, gegen den Bosnier Amikan Sepic um internationale deutsche Meisterschaft kämpfen. Der Kampfabend in der Ballhausarena in Aschersleben soll um 19 Uhr beginnen. Das MDR-Fernsehen wird sich erst für die Hauptkämpfe um 22.30 Uhr dazuschalten. Das Wetter.
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6: Die MDF1 Wettervorhersage für den 8. und 9. Oktober. In der Nacht zum Freitag ist der Himmel teils wolkig, teils nur gering bewölkt. Es wird überwiegend trocken sein. Die Nachttemperaturen liegen bei 10 bis 8 Grad. Der Wind weht weiterhin schwach bis mäßig und in Böen aus westlicher Richtung. Am Freitag ist der Himmel den ganzen Tag über stark bewölkt. Am Nachmittag kommt dann ausgiebiger Regen dazu. Die Temperaturen steigen nicht über 13 Grad an. Der Wind weht mäßig und weiterhin böig aus südwestlicher Richtung. Die weiteren Aussichten bis zum Montag. In den nächsten Tagen wird das Wetter ungemütlich bleiben, denn der Herbst ist angekommen. Der Himmel ist voller dichter Wolken, es gibt kaum noch Sonnenschein und immer wieder fallen Regenschauer.
0: Die Theaterregisseurin Caroline Miller hat sich für die Gedenkveranstaltung zum Anschlag von Halle im Jahr 2019 über ein Jahr mit der Thematik, dem jüdischen Leben, Betroffenen und Opfergruppen befasst und daraus das Stück und nächsten Mittwoch Erinnern ist Heimat verfasst. Es soll am Freitag im Rahmen einer szenischen Lesung im NT-Schaufenster aufgeführt werden. Um 16 Uhr beginnt die Lesung mit anschließendem Publikumsgespräch. Um Lichtverschmutzung des Nachthimmels soll es in einer Nachtwanderung gehen, den die Leopoldiner und das Planetarium veranstalten. Dabei wird man sich der Frage widmen, was die zunehmende Lichtverschmutzung für Mensch, Natur und den Blick auf den Sternenhimmel bedeutet. Treffpunkt ist um 19 Uhr am Leopoldiner Hauptgebäude und dann begibt man sich in 4 Gruppen auf den Weg zum Planetarium, wobei man genug Zeit finden wird, die unterschiedlichsten Auswirkungen künstlichen Lichts zu illustrieren. Der Eintrag ist frei. Ja, und danach ist bestimmt genug Zeit, sich unsere Freitagssendung anzusehen. Ab 18 Uhr gibt es sie immer zur vollen Stunde. Zunächst mit dem Direktmagazin und im Anschluss mit dem Neuen aus dem Talkwerk. Ich hoffe, Sie sind dann wieder mit dabei. Bis dann, auf Wiederfernsehen und bleiben Sie gesund.

0: Mit großer Sorge betrachtet das Innenministerium die Tatsache, dass extremistische Ideologien zunehmend auch Kinder und Jugendliche erreichen. Zu diesem Ergebnis kommt der Verfassungsschutz des Landes Sachsen-Anhalt auf seiner jährlichen Fachtagung, diesmal zum Thema Jugend und Extremismus. An der Tagung nahmen nicht nur Vertreter der Sicherheitsbehörden teil, sondern auch Landesverwaltung, Politiker, Wissenschaftler und Vertreter der Zivilgesellschaft. Man zog das Fazit, doch bitte genauer hinzuschauen, denn über die sozialen Medien oder Nachrichtendienste werden extremistische Inhalte in kürzester Zeit verbreitet und gezielt an junge Menschen herangetragen. Deswegen sind nicht nur die Sicherheitsbehörden gefragt, sondern auch Eltern, die Schulen oder Vereine. Sie müssten Warnsignale erkennen und Radikalisierungsprävention als gesellschaftliche Aufgabe begreifen. Und damit ein herzliches Willkommen zum MDF1 Direktmagazin am Donnerstag. Der Verfassungsschutz stellte fest, dass sich immer mehr junge Menschen verfassungsfeindlichen Gruppierungen anschließen, sowohl im links- als auch im rechtsextremistischen Spektrum. Außerdem beobachtete man eine Online-Radikalisierung junger Muslime zum Islamismus. Die Erkenntnisse, auch mit konkreten Zahlen, wurden im Verfassungsschutzbericht veröffentlicht, den man auf der Internetseite des Innenministeriums nachlesen kann.
1: Mehr als 1400 Tiere finden jährlich ihr temporäres Zuhause im Magdeburger Tierheim. Darunter natürlich eine Vielzahl an Hunden und Katzen, sowie Vögel, Reptilien, Kleintiere wie Kaninchen oder Meerschweinchen und gelegentlich auch hilfsbedürftige Wildtiere wie dieser Raubvogel, der sich hier entspannt von einer Verletzung erholen darf. Ausreichend Futter, die nötigen Hygiene- und Gesundheitsstandards und viele kleine Dinge, um den Alltag der tierischen Einwohner so stressfrei wie möglich zu gestalten. All das kann das Tierheim nur mit der entsprechenden finanziellen Hilfe von außerhalb garantieren. In diesem Rahmen stellte der Wohnraumanbieter Argo Residential dem Tierheim bereits im vergangenen Jahr 5000 Euro für wichtige Sanierungsarbeiten zur Verfügung. Eine großzügige Spende, die das Unternehmen in diesem Jahr nicht nur wiederholen, sondern gleich vervierfachen wollte.
2: Wir freuen uns auch ganz sehr, dass wir, also auch als Belegschaft natürlich, dass wir die Spende so erhöhen konnten. Das ist natürlich auch der Leistung von allen, die bei uns arbeiten, gegeben. Dafür sind wir auch ganz sehr dankbar. Wir haben eine immer stetig weiter wachsende Belegschaft, aber auch eine immer stetig weiter wachsende Mieteranzahl in all unseren Standorten, natürlich auch in Magdeburg. Und dass uns das ermöglicht, dass wir hier so viel helfen können, das freut uns natürlich auch sehr.
1: Mit den Spendengeldern vom vergangenen Jahr konnte das Tierheim einen Großteil der sanierungsbedürftigen Böden in den Hundezwingern erneuern. Mit der diesjährigen Unterstützung in Höhe von 20.000 Euro, die im Beisein der Oberbürgermeisterin und des Sozialbeigeordneten überreicht wurden, möchte man diese Arbeiten nun abschließen. Der Rest soll diesmal den Katzen vor Ort zugutekommen.
3: Wirklich schon eine außergewöhnlich hohe Summe, was nicht alltäglich ist bei uns. Aber wir haben auch schon ganz konkrete Vorstellungen, was wir damit machen. Wir wollen gerne unsere Katzenquarantänestation sanieren. Wir brauchen neue Käfige, Unterbringungsmöglichkeiten für die Katzen, die einzeln zu uns kommen. Und da ja mittlerweile die Materialpreise auch sehr hoch sind, ist das wirklich eine gute Ergänzung zu unseren Maßnahmen, die wir jetzt in den nächsten Jahren in Angriff nehmen wollen.
1: Schließlich sollen die 400 bis 500 Katzen, die das Tierheim pro Jahr aufnimmt, sich während ihres Aufenthalts wohlfühlen, auch wenn sich dieser bei Katzen meist deutlich kürzer gestaltet als bei Hunden und vor allem bei sehr großen Hunden, die sich oft nur schwer weitervermitteln lassen.
3: Die meisten sind Bürger, die nur eine Wohnung haben, die so in der ein Tier, so Haustier suchen für die Wohnung. Und da ist dann immer das Kriterium, wie groß der Hund sein muss oder wie viel Auslauf er braucht. Das ist dann immer, muss alles zusammenpassen. Und da sind natürlich die kleineren Hunde schneller vermittelt als die größeren, die doch ein bisschen mehr Auslauf brauchen.
1: Wer denkt, die nötigen Voraussetzungen für einen dieser Vierbeiner zu erfüllen und ihm gerne ein neues Zuhause schenken möchte, einfach telefonisch oder per E-Mail beim Tierheim melden oder persönlich vorbeischauen.
0: Ab dem 2. November sollen die Straßenbahnen wieder den breiten Weg befahren. Das konkretisierten nun die MVB, die zur Einhaltung des Termins einen Endspurt für die Arbeiten verkündete. Dafür muss man aber für die Zeit der Herbstferien zahlreiche Maßnahmen bündeln, was jedoch eine Sperrung der zentralen Kreuzung Ernst-Reuter-Allee breiter Weg erforderlich macht. Zwischen dem 17. Oktober und dem 1. November können wegen der Sperrung zwischen dem City-Carré und dem Heumarkt keine Straßenbahn fahren, weshalb die Straßenbahnlinien dann am Hauptbahnhof enden und Ersatzbusse die Fahrgäste zum Heumarkt bringen. Auch der Autoverkehr muss in diesem Zeitraum mit Einschränkungen rechnen. Die Sperrung ist vor allem wegen des Austauschs der Weichen im Kreuzungsbereich erforderlich. Außerdem wird die Oberleitungsanlage erneuert. Gleichzeitig will man aber auch die Gelegenheit nutzen, um an den Haltestellen zwischen Hasselbachplatz und Goldschmiedebrücke sowie entlang der Enstreuterallee neue Fahrgastunterstände zu bauen. Die Auswirkungen auf den Straßenbahnverkehr sind umfangreich, weshalb man darum bittet, sich im Internet unter movie.de über alle Fahrplanänderungen zu informieren.
4: Ich verbesserlich? Unter diesem Motto steht das diesjährige Silbersalz Science and Media Festival in Halle. Bei einer Pressekonferenz im Stadthaus haben die Veranstalter das Programm für die 9. Ausgabe vorgestellt.
5: Das diesjährige Festivalthema ist die Medizin der Zukunft. Und unter unserem wunderschönen Motto Ich verbesserlich, was eigentlich alles sagt, stellen wir diese Frage über die verschiedensten Bereiche wie Filme, Diskussionsrunden, Performances. Und diese Frage können wir uns ja auch jeden Morgen selber stellen. Was können wir verbessern?
4: Vom 28. Oktober bis zum 1. November dreht sich dabei alles um die Gesundheit. Von körperlichem und mentalem Wohlbefinden über Ernährung, Schlaf und Prävention bis hin zu medizinischen Innovationen und der Frage, wie weit Selbstoptimierung gehen kann.
5: So, nach 3 Jahren, wo wir ja in der alten Galeria Kaufhaus am Markthaus bleiben durften, in einem großen Gebäude, sind wir über die ganze Stadt verteilt. Und um das Thema Ich verbesserlich und das Thema der Bewegung, wie viel tut Bewegung uns gut umzusetzen und auch an diese ganzen tollen Standorte heranzuführen, haben wir die Stempelkarte eingeführt, was so wie so eine Art Trimmlichtpfad ist, wo man bei jedem Ort, den man besucht, und einen Stempel bekommt. Und wenn man ins Festivalzentrum zurückgeht, gewinnt man dann einen Preis.
4: Insgesamt sind knapp 100 Programmpunkte an 15 verschiedenen Orten in Halle geplant. Im Mittelpunkt steht dabei in diesem Jahr das ehemalige Xenos-Gebäude in der großen Ulrichstraße 13 bis 15, das erstmals als neues Festivalzentrum dient. Dort gibt es neben der Stempelaktion auch eine Ausstellung, ein Kurzfilmclub sowie Stände von Medienpartnern wie ARD, ZDF und Deutschlandradio. Ganz neu ist auch die XR Empathy Village der Mitteldeutschen Medienförderung. Dort können Besucher mit virtuellen und interaktiven Installationen andere Wahrnehmungen und Lebenssituationen erleben. Dazu kommt das Future Gym, das klassische Vorstellungen von Fitness auf ungewöhnliche Weise hinterfragt. Weitere neue Kunstinstallationen gibt es unter anderem im neuen Theater, im Planetarium und in der Händelhalle. Man kann dort auch prominente Gäste antreffen. Unter anderem diskutieren Karl Lauterbach und die Forscherin Carmen Scheibenbogen über Forschung und Versorgung. Dazu kommen Live-Podcasts, Filmvorführungen, Workshops und Mitmachangebote für Kinder, Jugendliche und Erwachsene. Ein Wissenschaftsmarkt im Saline-Museum bringt außerdem rund 30 Unternehmen und Organisationen aus Mitteldeutschland zusammen. Eröffnet wird das Festival am 28. Oktober mit der Performance Shrink 01995 des belgischen Künstlers Lawrence Malstaff in der Ulrichskirche. Wer Wissenschaft, Film und Kunst also einmal aus ungewöhnlichen Perspektiven erleben möchte, sollte sich jetzt rechtzeitig Tickets sichern.
5: Also an die Tickets kommt man am besten online ran über unsere Webseite oder aber auch, wir haben ab dem 21. Oktober auf dem Marktplatz wieder die Ticketbox stellen, wo man sich auch informieren kann, Tickets sich reservieren kann. Alle Angebote sind wieder kostenfrei, aber wir empfehlen natürlich wie immer, sich Tickets vorab zu reservieren und zu sichern, damit man auch in die Veranstaltungen, in die man gerne gehen würde, auch wirklich reinkommt.
0: Die Bundespolizei, zuständig für die Sicherheit beim Zugreiseverkehr und auf den Bahnhöfen im Land, versucht in dieser Woche, Reisende über den Schutz vor Taschen- und Handgepäcksdiebstählen aufzuklären. Die Aktion ist Bestandteil der Präventionswoche zum Thema Taschendiebstahl und Diebstahl in Lebensmittelgeschäften. Reisende sollten demnach ihre Wertsachen, insbesondere in Menschenmengen, im Blick behalten, Taschen mit der Verschlussseite zum Körper tragen und Wertgegenstände niemals unbeaufsichtigt lassen. Wer einen Diebstahl beobachtet oder selbst zum Opfer wurde, sollte auf sich aufmerksam machen, die Polizei informieren und sich möglichst viele Merkmale des Tatverdächtigen merken. Neben einer entsprechenden Anzeige sollte man entwendete Bank- oder Kreditkarten sofort sperren lassen. Dafür gibt es den Sperrnotruf 116 116. Die Reklame.
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Willkommen zurück. Mit einem Sieg im Gepäck kehrten die SCM-Handballer aus Polen zurück. Beim Topclub Industria Kielce konnte man 35:30 gewinnen und festigte so die Tabellenführung in seiner Gruppe der EHF Champions League. Dabei machten es die Polen ihren Gästen aus Magdeburg nicht einfach. Lange Zeit konnten sie immer wieder ausgleichen. Erst kurz vor der Halbzeitpause gelang es dem SCM, einen 2-Tore-Vorsprung herauszuspielen. Mit dem ging es dann auch in die Kabinen. Nach der Pause hatte der SCM die Nase immer ein wenig vorn und im weiteren Verlauf gelang es, diesen Vorsprung zu verfestigen und auszubauen. Trainer Wiegert bewertete das Ergebnis sehr positiv, denn in Kielce zu gewinnen ist noch nie einfach gewesen. Jetzt haben die Magdeburger erst einmal ein paar freie Tage.

0: weil der 8. Spieltag in der Bundesliga gegen den Bergischen HC verschoben wurde. Erst am kommenden Mittwoch muss man das Rückspiel gegen Jeltsche in eigener Halle bestreiten.
1: Das Technikmuseum Hugo Junkers in Dessau ist stets bemüht, seinen Besuchern etwas Neues zu bieten und den Museumsbesuch immer wieder zu einem besonderen Erlebnis zu machen. Getragen und betrieben wird das Museum vom Förderverein Technikmuseum Hugo Junkers Dessau. Neben attraktiven Preisangeboten für Gruppen, Schülern sowie Familien gibt es nun erstmals auch eine Jahreskarte. Diese wurde am 29. September vorgestellt und eröffnet Besuchern die Möglichkeit, das Museum ein ganzes Jahr lang zu erleben. Doch die Jahreskarte bietet noch weit mehr.
2: Also, hier ist das gute Stück und die Jahreskarte wird das erste Mal aufgelegt für das Technikmuseum und sie soll dazu dienen, eine weitere Unterstützung von allen Dessauern und Dessauern oder auch von unseren Besuchern aus dem Umland ein wenig einzufordern, weil wir sind sehr glücklich darüber, dass wir diese Jahreskarte ins Leben gerufen haben. Sie soll eine kleine Sammleredition bilden, wo jedes Jahr neue Motive draufkommen. Und die Vorteile der Jahreskarte sind eigentlich relativ einfach. Derjenige, der die Jahreskarte vorzeigt, kann also praktisch das ganze nächste Jahr 2027 hier eben halt unser Technikmuseum besuchen.
1: Da das Museum zu einem großen Teil vom Engagement zahlreicher ehrenamtlicher Helfer lebt, ist es auf Unterstützung und Spenden angewiesen. Mit den Einnahmen aus dem Verkauf der Jahreskarten sollen auch künftig neue Projekte umgesetzt und weitere Ideen verwirklicht werden.
2: Wir möchten ganz gerne mit den Einnahmen, die wir aus dem Verkauf dieser Jahreskarte haben, dann eben halt einige Modernisierungen an unserem wunderschönen Museum durchführen und dazu dient dieser dementsprechende Beitrag. Wir sitzen jetzt hier mehr oder weniger an den Arbeitsplätzen, die unsere Kollegen eben halt eingerichtet haben und noch an verschiedenen Modellen zu arbeiten. Wenn man jetzt mal einfach so Richtung Decke gucken würde, würde man feststellen, dass das eine oder andere Fenster undicht ist. Und genau das wollen wir einfach damit beheben. Wir wollen also das Geld nutzen, um eben halt Förderanträge zu stellen. Dort brauchen wir einen gewissen Eigenanteil dazu. Und unsere Dachfläche hat es wirklich dringend nötig, um eben halt mal ein klein wenig eben saniert zu werden. Oder besser gesagt, damit unsere Kollegen hier nicht im Regen stehen.
1: Auch für das kommende Jahr stehen bereits weitere Ideen und Projekte in den Startlöchern. Das Museum entwickelt sich stetig weiter und möchte seinen Gästen neben den zahlreichen historischen Exponaten künftig noch mehr bieten. So dürfen sich große und kleine Technikbegeisterte auf zusätzliche Attraktionen freuen.
2: Also wir haben ganz viele neue Projekte, auch die wir in 2027 anstoßen wollen. Und dazu gehört unter anderem, dass wir einen kleinen Buchladen eröffnen werden. Das heißt also keinen Buchladen im Sinne von einer Bibliothek, also im Sinne von einem Laden, sondern mehr oder weniger eben halt Bücher zur Verfügung stellen, die der eine oder andere Gast vielleicht mitbringt, weil er sie ausgelesen hat und die jemand anders dann eben halt sich dann eben halt abholen kann, hier lesen kann. Wir werden deswegen versuchen, einen Kühlwaggon von Waggonbau umzubauen, wo wir dann diese dementsprechende Bibliothek oder diese dementsprechende Ausgabe dann eben halt einrichten können, wo sich denn der Gast dann auch im Frühjahr oder im Sommer dann auch draußen hinsetzen kann und kann eigentlich noch eine Runde lesen.
1: Die Jahreskarte lohnt sich also. Sie kostet 60 Euro und ist auf 200 Stück limitiert. Hat also echten Sammlercharakter. Erwerben kann man die Karte ausschließlich beim Technikmuseum Hugo Junkers, entweder an der Kasse vor Ort oder online. Der Förderverein freut sich auf zahlreiche Besucher.
3: Neue Saison, neuer Kader, neuer Trainerstab. Bei den Cerebrix Volleygoats ist kaum etwas so geblieben, wie es war. 4 Spieler aus der vergangenen Saison sind noch dabei. Tom Borchardt mit der Nummer 4 im Außenangriff, Nick Breitenbach mit der 11 im Mittelblock, Lukas Pockrand mit der 9 als Universalspieler und Paul Stommel mit der 16 im Zuspiel. Dazu kommen 10 Neuzugänge und diese bringen ordentlich internationale Erfahrung mit. Im Außenangriff tragen Jordan McKee die Nummer 5, Cole Kaczynski die 15 und Jesse Delancey die 18. Im Mittelblock stehen neben Breitenbach jetzt Elliot Collard mit der 3, Sebastian Rösler mit der 10 und Rico Warren.

0: die neu formierte Mannschaft durch die Saison führen. Unterstützt wird er vom Australier Jack Payne, der als Co-Trainer Teil des neuen Trainerteams ist. Eine komplett neue Mannschaft muss sich also erst finden. Die ersten Eindrücke aus der Vorbereitung stimmen Geschäftsführer Lukas Thielemann aber positiv.
1: Auch bisher, Testspiele liefen, glaube ich, sehr zufriedenstellend. Hatten bisher 3, haben davon 2 gewonnen, 1 unentschieden. Unentschieden, untypisches Ergebnis. Im Testspiel durchaus möglich. Haben natürlich viel probiert, viel getestet, wie im Testspiel das eben so ist, zumindest in der ersten Liga. Ich kann nicht für andere Sportarten sprechen oder für andere Ligen. Aber wir machen es eigentlich immer so, dass weniger das Augenmerk auf dem Sieg liegt oder den unbedingt haben zu wollen, sondern vielmehr verschiedene Sachen mal anzutesten, Spieler in verschiedene Situationen mal reinzuschmeißen. Aber wenn wir jetzt, ich sag mal, drauf schauen, dass, wie wir so mit unserer vermeintlichen Startsechs gespielt haben, dann war das schon sehr gut, auch in dem Spiel, was wir unentschieden gespielt haben.
0: 3 Testspiele, 2 Siege und ein Unentschieden. Dabei ging es weniger darum, unbedingt jedes Spiel zu gewinnen. Vielmehr sollten die neuen Spieler verschiedene Situationen kennenlernen und die Mannschaft unterschiedliche Formationen testen. Seit rund 2 Wochen trainiert der komplette Kader gemeinsam. Bis zum ersten Pflichtspiel bleibt trotzdem nicht mehr viel Zeit.
1: Wir sind jetzt seit 2 Wochen so mit der vollen Truppe zusammen, können viel auch in der Komplexität trainieren. Und das tut uns schon gut. Jetzt haben wir noch eine volle Woche bis zur Pokalquali als allererstes Pflichtspiel. Dann ja nochmal 1,5 Wochen bis zum ersten Ligaspiel. Und die Zeit müssen wir gut nutzen, aber ich denke aktuell alles erfolgsversprechend.
0: Der erste große Härtetest vor heimischem Publikum wartet dann in der Bundesliga. Die Netzhoppers sind zu Gast in der SWH-Arena. Gegen die Mannschaft wurde in den Vorbereitungen bereits getestet. Das Ergebnis 2:2, allerdings mit einer deutlich veränderten Aufstellung. Für Thielemann zählt deshalb am ersten Spieltag vor allem eines.
1: Aber am Ende, ich glaube, überrascht es keinen, wenn ich sage, wir wollen das Spiel gewinnen. Zählt da quasi nichts als der Sieg. Erstes Heimspiel, schlagbarer Gegner mit den Netzhoppers, die dann hier zu Gast sein werden.
0: Neben den neuen Kader müssen sich die Goats in dieser Saison auch auf einige neue Regeln einstellen. Bis zu 8 Wechsel sind möglich. Außerdem darf der Ball auf der eigenen Seite unter bestimmten Bedingungen die Hallendecke berühren. Und auch beim Zuspiel und beim sogenannten Powertip wurden die Regeln geändert. Für die neu formierte Mannschaft heißt das noch mehr neue Abläufe, die im Training sitzen müssen.
1: Wurden jetzt über den Sommer in den internationalen Wettbewerben mit den Nationalteams Regeln getestet, die ja immer mehr dahin gehen, dass das Spiel verständlicher wird für den neuen Zuschauer, dass weniger Unterbrechungen sind, weniger komplizierte Regeln. Man passt jetzt Kleinigkeiten an, wie zum Beispiel, dass 8 anstatt 6 Wechsel möglich sind. Man passt aber eben auch größere Dinge an, dass der Zuspielkontakt hat sich ja im letzten Jahr schon geändert. Es gibt keinen technischen Fehler mehr im Zuspiel. Jetzt kommt als Riesenneuerung dazu, dass quasi eine Deckenberührung erlaubt ist auf eigener Seite. Also der Ball muss auf der eigenen Seite die Decke berühren und auch auf der eigenen Seite bleiben. Aber dann ist quasi eine Deckenberührung kein Fehler mehr. Wird natürlich auch nochmal viel ändern. Du brauchst kein Libero mehr zwingend in deinem Team. Du kannst auch komplett ohne Libero spielen. Das war bei einer Mindestanzahl von 12 Spielern so bisher auch nicht. Und so haben sich schon ein paar Sachen geändert, wo wir natürlich gespannt sind. Auch der sogenannte Power-Tip hat sich geändert, wird quasi wieder rausgenommen, regeltechnisch, dass das längere Führen des Balls nicht mehr möglich ist. Und ein technischer Fehler geahndet wird. Und das ändert natürlich auf dem Level das Spiel schon enorm.
0: 4 bekannte Spieler, 10 Neuzugänge und ein komplett neuer Trainerstab. Die Cerebrix Volleygoats starten mit einer Mannschaft in die neue Saison, die sich in vielen Bereichen erst noch finden muss. Die Vorbereitung macht Mut. Jetzt muss sich zeigen, ob aus den vielen neuen Gesichtern auch auf dem Feld schnell eine Einheit wird. Der erste Pflichtspielauftritt steht unmittelbar bevor.
2: Zu Zur SES-Boxgala am Samstag in Aschersleben ist nun auch der Gegner von Julian Vogel angereist. Es handelt sich um den Franzosen Bakary Diallo, der im Superweltergewicht Julian Vogel die Junioren-Weltmeisterschaft

0: recht abspenstig machen will. Zwar hält sich der Franzose für den besseren Boxer, Julian Vogel, wird aber seinen Heimvorteil in Aschers Leben in die Waagschale werfen, denn seine Fans wollen versuchen, ihm den richtigen Rahmen für den Kampf zu bieten. Den zweiten Hauptkampf soll Arthur Reiß austragen. Er wird im Supermittelgewicht gegen den Italiener Ismaili Aroud boxen. Und im zweiten Titelkampf am Samstag wird Arminius Rolle, der jüngste deutsche Profiboxer, gegen den Bosnier Amikan Sepic um internationale deutsche Meisterschaft kämpfen. Der Kampfabend in der Ballhausarena in Aschersleben soll um 19 Uhr beginnen. Das MDR-Fernsehen wird sich erst für die Hauptkämpfe um 22:30 Uhr dazuschalten. Das Wetter.
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2: Die MDF1 Wettervorhersage für den 8. und 9. Oktober. In der Nacht zum Freitag ist der Himmel teils wolkig, teils nur gering bewölkt. Es wird überwiegend trocken sein. Die Nachttemperaturen liegen bei 10 bis 8 Grad. Der Wind weht weiterhin schwach bis mäßig und in Böen aus westlicher Richtung. Am Freitag ist der Himmel den ganzen Tag über stark bewölkt. Am Nachmittag kommt dann ausgiebiger Regen dazu. Die Temperaturen steigen nicht über 13 Grad an. Der Wind weht mäßig und weiterhin böig aus südwestlicher Richtung. Die weiteren Aussichten bis zum Montag. In den nächsten Tagen wird das Wetter ungemütlich bleiben, denn der Herbst ist angekommen. Der Himmel ist voller dichter Wolken, es gibt kaum noch Sonnenschein und immer wieder fallen Regenschauer.
0: Zur digitalen Nachtmusik wird am Freitag in das Gesellschaftshaus eingeladen. Die Pianistin und Sängerin Lisa Morgenstern wird eigene Kompositionen auf die Bühne bringen. Sie hat dazu den Blechbläser Rieke Hui und Jo Flüeler am Violoncello dabei. Lisa Morgenstern wandelt in ihren Bühnenauftritten mit eigenen Kompositionen zwischen klassischem Konzert und elektronischer Performance. Das Konzert wird um 21 Uhr beginnen und dazu kostet es 20 Euro an der Abendkasse. Ja, da ist zuvor natürlich noch genug Zeit, sich unsere Freitagssendung anzusehen. Ab 18 Uhr zunächst mit dem Direktmagazin und im Anschluss mit Neuen aus dem Talkwerk. Ich hoffe, Sie sind dann wieder mit dabei. Bis dann, auf Wiederfernsehen und bleiben Sie gesund.

Mit großer Sorge betrachtet das Innenministerium die Tatsache, dass extremistische Ideologien zunehmend auch Kinder und Jugendliche erreichen. Zu diesem Ergebnis kommt der Verfassungsschutz des Landes Sachsen-Anhalt.

0: Halt auf seiner jährlichen Fachtagung, diesmal zum Thema Jugend und Extremismus. An der Tagung nahmen nicht nur Vertreter der Sicherheitsbehörden teil, sondern auch Landesverwaltung, Politiker, Wissenschaftler und Vertreter der Zivilgesellschaft. Man zog das Fazit, doch bitte genauer hinzuschauen, denn über die sozialen Medien oder Nachrichtendienste werden extremistische Inhalte in kürzester Zeit verbreitet und gezielt an junge Menschen herangetragen. Deswegen sind nicht nur die Sicherheitsbehörden gefragt, sondern auch Eltern, die Schulen oder Vereine. Sie müssten Warnsignale erkennen und Radikalisierungsprävention als gesellschaftliche Aufgabe begreifen. Und damit ein herzliches Willkommen zum MDF1 Direktmagazin am Donnerstag. Der Verfassungsschutz stellte fest, dass sich immer mehr junge Menschen verfassungsfeindlichen Gruppierungen anschließen, sowohl im links- als auch im rechtsextremistischen Spektrum. Außerdem beobachtete man eine Online-Radikalisierung junger Muslime zum Islamismus. Die Erkenntnisse, auch mit konkreten Zahlen, wurden im Verfassungsschutzbericht veröffentlicht, den man auf der Internetseite des Innenministeriums nachlesen kann.
1: Ich verbesserlich? Unter diesem Motto steht das diesjährige Silbersalz Science and Media Festival in Halle. Bei einer Pressekonferenz im Stadthaus haben die Veranstalter das Programm für die 9. Ausgabe vorgestellt.
2: Das diesjährige Festivalthema ist die Medizin der Zukunft. Und unter unserem wunderschönen Motto Ich verbesserlich, was eigentlich alles sagt, stellen wir diese Frage über die verschiedensten Bereiche wie Filme, Diskussionsrunden, Performances. Und diese Frage können wir uns ja auch jeden Morgen selber stellen. Was können wir verbessern?
1: Vom 28. Oktober bis zum 1. November dreht sich dabei alles um die Gesundheit. Von körperlichem und mentalem Wohlbefinden über Ernährung, Schlaf und Prävention bis hin zu medizinischen Innovationen und der Frage, wie weit Selbstoptimierung gehen kann.
2: So, nach 3 Jahren, wo wir ja in der alten Galeria Kaufhaus am Markthaus bleiben durften, in einem großen Gebäude, sind wir über die ganze Stadt verteilt. Und um das Thema Ich verbesserlich und das Thema der Bewegung, wie viel tut Bewegung uns gut umzusetzen und auch an diese ganzen tollen Standorte heranzuführen, haben wir die Stempelkarte eingeführt, was so wie so eine Art Trimmlichtpfad ist, wo man bei jedem Ort, den man besucht, und einen Stempel bekommt. Und wenn man ins Festivalzentrum zurückgeht, gewinnt man dann einen Preis.
1: Insgesamt sind knapp 100 Programmpunkte an 15 verschiedenen Orten in Halle geplant. Im Mittelpunkt steht dabei in diesem Jahr das ehemalige Xenos-Gebäude in der großen Ulrichstraße 13 bis 15, das erstmals als neues Festivalzentrum dient. Dort gibt es neben der Stempelaktion auch eine Ausstellung, ein Kurzfilmclub sowie Stände von Medienpartnern wie ARD, ZDF und Deutschlandradio. Ganz neu ist auch die XR Empathy Village der Mitteldeutschen Medienförderung. Dort können Besucher mit virtuellen und interaktiven Installationen andere Wahrnehmungen und Lebenssituationen erleben. Dazu kommt das Future Gym, das klassische Vorstellungen von Fitness auf ungewöhnliche Weise hinterfragt. Weitere neue Kunstinstallationen gibt es unter anderem im neuen Theater, im Planetarium und in der Händelhalle. Man kann dort auch prominente Gäste antreffen. Unter anderem diskutieren Karl Lauterbach und die Forscherin Carmen Scheibenbogen über Forschung und Versorgung. Dazu kommen Live-Podcasts, Filmvorführungen, Workshops und Mitmachangebote für Kinder, Jugendliche und Erwachsene. Ein Wissenschaftsmarkt im Saline-Museum bringt außerdem rund 30 Unternehmen und Organisationen aus Mitteldeutschland zusammen. Eröffnet wird das Festival am 28. Oktober mit der Performance Shrink 01995 des belgischen Künstlers Lawrence Malstaff in der Ulrichskirche. Wer Wissenschaft, Film und Kunst also einmal aus ungewöhnlichen Perspektiven erleben möchte, sollte sich jetzt rechtzeitig Tickets sichern.
2: Also an die Tickets kommt man am besten online ran über unsere Webseite oder aber auch, wir haben ab dem 21. Oktober auf dem Marktplatz wieder die Ticketbox stellen, wo man sich auch informieren kann, Tickets sich reservieren kann. Alle Angebote sind wieder kostenfrei, aber wir empfehlen natürlich wie immer, sich Tickets vorab zu reservieren und zu sichern, damit man auch in die Veranstaltungen, in die man gerne gehen würde, auch wirklich reinkommt.
0: Wer im kommenden Jahr heiraten möchte, der hat ab sofort die Möglichkeit, Wunschtermine für Trauungen beim Standesamt anzumelden, da aufgrund von Sanierungsarbeiten die Trauzimmer im Stadthaus und in der Moritzburg im nächsten Jahr voraussichtlich nicht oder nur eingeschränkt zur Verfügung stehen, bietet man 2 neue Trauungsorte an. Zum einen den historischen Saal im Christian-Wolff-Haus im Stadtmuseum und zum anderen die Konzerthalle Ulrichskirche auf der Empore oder im Innenhof. Darüber hinaus bleibt es bei den Trauzimmern im Ratshof, im Planetarium, im Händelhaus, auf den Hausmannstürmen sowie im Krug zum Grünen Kranze. Allerdings muss man beachten, dass bei Hochzeiten in diesen Örtlichkeiten, also dem Ratshof, zusätzliche Gebühren anfallen können. Zuletzt noch der Hinweis, dass man die Reservierungen nur telefonisch unter der hallischen Rufnummer 2210 vornehmen kann. Eine besondere Ausnahme für diesen wichtigen Tag, wo man ansonsten in Halle schon viele Dinge auf digitalem Wege erledigen kann.
1: Mehr als 1400 Tiere finden jährlich ihr temporäres Zuhause im Magdeburger Tierheim. Darunter natürlich eine Vielzahl an Hunden und Katzen, sowie Vögel, Reptilien, Kleintiere wie Kaninchen oder Meerschweinchen und gelegentlich auch hilfsbedürftige Wildtiere wie dieser Raubvogel, der sich hier entspannt von einer Verletzung erholen darf. Ausreichend Futter, die nötigen Hygiene- und Gesundheitsstandards und viele kleine Dinge, um den Alltag der tierischen Einwohner so stressfrei wie möglich zu gestalten. All das kann das Tierheim nur mit der entsprechenden finanziellen Hilfe von außerhalb garantieren. In diesem Rahmen stellte der Wohnraumanbieter Argo Residential dem Tierheim bereits im vergangenen Jahr 5000 Euro für wichtige Sanierungsarbeiten zur Verfügung. Eine großzügige Spende, die das Unternehmen in diesem Jahr nicht nur wiederholen, sondern gleich vervierfachen wollte.
3: Wir freuen uns auch ganz sehr, dass wir, also auch als Belegschaft natürlich, dass wir die Spende so erhöhen konnten. Das ist natürlich auch der Leistung von allen, die bei uns arbeiten, gegeben. Dafür sind wir auch ganz sehr dankbar. Wir haben eine immer stetig weiter wachsende Belegschaft, aber auch eine immer stetig weiter wachsende Mieteranzahl in all unseren Standorten, natürlich auch in Magdeburg. Und dass uns das ermöglicht, dass wir hier so viel helfen können. Das freut uns natürlich auch sehr.
1: Mit den Spendengeldern vom vergangenen Jahr konnte das Tierheim einen Großteil der sanierungsbedürftigen Böden in den Hundezwingern erneuern. Mit der diesjährigen Unterstützung in Höhe von 20.000 Euro, die im Beisein der Oberbürgermeisterin und des Sozialbeigeordneten überreicht wurden, möchte man diese Arbeiten nun abschließen. Der Rest soll diesmal den Katzen vor Ort zugutekommen.
4: Wirklich schon eine außergewöhnlich hohe Summe, was nicht alltäglich ist bei uns. Aber wir haben auch schon ganz konkrete Vorstellungen, was wir damit machen. Wir wollen gerne unsere Katzenquarantänestation sanieren. Wir brauchen neue Käfige, Unterbringungsmöglichkeiten für die Katzen, die einzeln zu uns kommen. Und da ja mittlerweile die Materialpreise auch sehr hoch sind, ist das wirklich eine gute Ergänzung zu unseren Maßnahmen, die wir jetzt in den nächsten Jahren in Angriff nehmen wollen.
1: Schließlich sollen die 400 bis 500 Katzen, die das Tierheim pro Jahr aufnimmt, sich während ihres Aufenthalts wohlfühlen, auch wenn sich dieser bei Katzen meist deutlich kürzer gestaltet als bei Hunden und vor allem bei sehr großen Hunden, die sich oft nur schwer weitervermitteln lassen.
4: Die meisten sind Bürger, die nur eine Wohnung haben, die so in der ein Tier, so Haustier suchen für die Wohnung. Und da ist dann immer das Kriterium, wie groß der Hund sein muss oder wie viel Auslauf er braucht. Das ist dann immer, muss alles zusammenpassen. Und da sind natürlich die kleineren Hunde schneller vermittelt als die größeren, die doch ein bisschen mehr Auslauf brauchen.
1: Wer denkt, die nötigen Voraussetzungen für einen dieser Vierbeiner zu erfüllen und ihm gerne ein neues Zuhause schenken möchte, einfach telefonisch oder per E-Mail beim Tierheim melden oder persönlich vorbeischauen.
0: Das gerade erst vom Bund der Steuerzahler wegen seiner hohen Kosten kritisierte Zukunftszentrum veranstaltet einen Markt für nützliches Wissen und Nichtwissen im neuen Theater, und zwar am 17. Oktober. Dieser Marktplatz wurde seit 2004 bereits 35 Mal in mittlerweile 13 Ländern veranstaltet, nun also am 17. Oktober in Halle. Eingeladen hat man etwa 90 Experten, mit denen man in 150 Einzelgesprächen begegnen kann. Es geht um Kultur, Wissenschaft und Wirtschaft, rund um das Thema Schichtwechsel. Wem das jetzt zu kryptisch war, aber dennoch mehr erfahren möchte, dem sei die Internetadresse www.zukunftszentrum.info empfohlen. Im Bereich Begegnung Markt findet man die detaillierten Informationen zu dieser Veranstaltung, zu der man sich jedoch vorher anmelden muss, weshalb wir das hier schon heute vermeldeten. Wenn man die Einladung dann bekommt, dann ist der Eintritt dazu frei. 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

0: Willkommen zurück. Mit einem Sieg im Gepäck kehrten die SCM-Handballer aus Polen zurück. Beim Topclub Industria Kielce konnte man 35:30 gewinnen und festigte so die Tabellenführung in seiner Gruppe der EHF Champions League. Dabei machten es die Polen ihren Gästen aus Magdeburg nicht einfach. Lange Zeit konnten sie immer wieder ausgleichen. Erst kurz vor der Halbzeitpause gelang es dem SCM, einen 2-Tore-Vorsprung herauszuspielen. Mit dem ging es dann auch in die Kabinen. Nach der Pause hatte der SCM die Nase immer ein wenig vorn und im weiteren Verlauf gelang es, diesen Vorsprung zu verfestigen und auszubauen. Trainer Wiegert bewertete das Ergebnis sehr positiv, denn in Kielce zu gewinnen ist noch nie einfach gewesen. Jetzt haben die Magdeburger erst einmal ein paar freie Tage, weil der 8. Spieltag in der Bundesliga gegen den Bergischen HC verschoben wurde. Erst am kommenden Mittwoch muss man das Rückspiel gegen Kielce in eigener Halle bestreiten.
1: Das Technikmuseum Hugo Junkers in Dessau ist stets bemüht, seinen Besuchern etwas Neues zu bieten und den Museumsbesuch immer wieder zu einem besonderen Erlebnis zu machen. Getragen und betrieben wird das Museum vom Förderverein Technikmuseum Hugo Junkers Dessau. Neben attraktiven Preisangeboten für Gruppen, Schülern sowie Familien gibt es nun

0: erstmals auch eine Jahreskarte. Diese wurde am 29. September vorgestellt und eröffnet Besuchern die Möglichkeit, das Museum ein ganzes Jahr lang zu erleben. Doch die Jahreskarte bietet noch weit mehr.
1: Also, hier ist das gute Stück und die Jahreskarte wird das erste Mal aufgelegt für das Technikmuseum und sie soll dazu dienen, eine weitere Unterstützung von allen Dessauern und Dessauern oder auch von unseren Besuchern aus dem Umland ein wenig einzufordern, weil wir sind sehr glücklich darüber, dass wir diese Jahreskarte ins Leben gerufen haben. Sie soll eine kleine Sammleredition bilden, wo jedes Jahr neue Motive draufkommen. Und die Vorteile der Jahreskarte sind eigentlich relativ einfach. Derjenige, der die Jahreskarte vorzeigt, kann also praktisch das ganze nächste Jahr 2027 hier eben halt unser Technikmuseum besuchen.
0: Da das Museum zu einem großen Teil vom Engagement zahlreicher ehrenamtlicher Helfer lebt, ist es auf Unterstützung und Spenden angewiesen. Mit den Einnahmen aus dem Verkauf der Jahreskarten sollen auch künftig neue Projekte umgesetzt und weitere Ideen verwirklicht werden.
1: Wir möchten ganz gerne mit den Einnahmen, die wir aus dem Verkauf dieser Jahreskarte haben, dann eben halt einige Modernisierungen an unserem wunderschönen Museum durchführen und dazu dient dieser dementsprechende Beitrag. Wir sitzen jetzt hier mehr oder weniger an den Arbeitsplätzen, die unsere Kollegen eben halt eingerichtet haben und noch an verschiedenen Modellen zu arbeiten. Wenn man jetzt mal einfach so Richtung Decke gucken würde, würde man feststellen, dass das eine oder andere Fenster undicht ist. Und genau das wollen wir einfach damit beheben. Wir wollen also das Geld nutzen, um eben halt Förderanträge zu stellen. Dort brauchen wir einen gewissen Eigenanteil dazu. Und unsere Dachfläche hat es wirklich dringend nötig, um eben halt mal ein klein wenig eben saniert zu werden. Oder besser gesagt, damit unsere Kollegen hier nicht im Regen stehen.
0: Auch für das kommende Jahr stehen bereits weitere Ideen und Projekte in den Startlöchern. Das Museum entwickelt sich stetig weiter und möchte seinen Gästen neben den zahlreichen historischen Exponaten künftig noch mehr bieten. So dürfen sich große und kleine Technikbegeisterte auf zusätzliche Attraktionen freuen.
1: Also wir haben ganz viele neue Projekte, auch die wir in 2027 anstoßen wollen. Und dazu gehört unter anderem, dass wir einen kleinen Buchladen eröffnen werden. Das heißt also keinen Buchladen im Sinne von einer Bibliothek, also im Sinne von einem Laden, sondern mehr oder weniger eben halt Bücher zur Verfügung stellen, die der eine oder andere Gast vielleicht mitbringt, weil er sie ausgelesen hat und die jemand anders dann eben halt sich dann eben halt abholen kann, hier lesen kann. Wir werden deswegen versuchen, einen Kühlwaggon von Waggonbau umzubauen, wo wir dann diese dementsprechende Bibliothek oder diese dementsprechende Ausgabe dann eben halt einrichten können, wo sich denn der Gast dann auch im Frühjahr oder im Sommer dann auch draußen hinsetzen kann und kann eigentlich noch eine Runde lesen.
0: Die Jahreskarte lohnt sich also. Sie kostet 60 € und ist auf 200 Stück limitiert, hat also echten Sammlercharakter. Erwerben kann man die Karte ausschließlich beim Technikmuseum Hugo Junkers, entweder an der Kasse vor Ort oder online. Der Förderverein freut sich auf zahlreiche Besucher.
2: Neue Saison, neuer Kader, neuer Trainerstab. Bei den Cerebrix Volleygoats ist kaum etwas so geblieben, wie es war. 4 Spieler aus der vergangenen Saison sind noch dabei. Tom Borchardt mit der Nummer 4 im Außenangriff, Nick Breitenbach mit der 11 im Mittelblock, Lukas Pockrand mit der 9 als Universalspieler und Paul Stommel mit der 16 im Zuspiel. Dazu kommen 10 Neuzugänge und diese bringen ordentlich internationale Erfahrung mit. Im Außenangriff tragen Jordan McKee die Nummer 5, Cole Kaczynski die 15 und Jesse Delancey die 18. Im Mittelblock stehen neben Breitenbach jetzt Elliot Collard mit der 3, Sebastian Rösler mit der 10 und Rico Wardlow mit der 23. Auf der Diagonalposition kommt Jacob Harris mit der 8 und Andrei Druta mit der 1 dazu. Und auch beim Zuspiel und auf der Libero-Position gibt es neue Optionen. Neo Laumann trägt die 13, Jacob Riley die 6. Der Kader ist damit auch international aufgestellt. Die Spieler kommen aus Deutschland, Kanada, den USA, den Bahamas und Rumänien. Auch auf der Trainerbank gibt es einen Neustart. Der Kanadier Brad Hudson übernimmt als neuer Head Coach und soll die neu formierte Mannschaft durch die Saison führen. Unterstützt wird er vom Australier Jack Payne, der als Co-Trainer Teil des neuen Trainerteams ist. Eine komplett neue Mannschaft muss sich also erst finden. Die ersten Eindrücke aus der Vorbereitung stimmen Geschäftsführer Lukas Thielemann aber positiv.
3: Auch bisher, Testspiele liefen, glaube ich, sehr zufriedenstellend. Hatten bisher drei, haben davon zwei gewonnen, eins unentschieden. Unentschieden, untypisches Ergebnis. Im Testspiel durchaus möglich. Haben natürlich viel probiert, viel getestet, wie im Testspiel das eben so ist, zumindest in der ersten Liga. Ich kann nicht für andere Sportarten sprechen oder für andere Ligen. Aber wir machen es eigentlich immer so, dass weniger das Augenmerk auf dem Sieg liegt oder den unbedingt haben zu wollen, sondern vielmehr verschiedene Sachen mal anzutesten, Spieler in verschiedene Situationen mal reinzuschmeißen. Aber wenn wir jetzt, ich sag mal, drauf schauen, dass, wie wir so mit unserer vermeintlichen Startsechs gespielt haben, dann war das schon sehr gut, auch in dem Spiel, was wir unentschieden gespielt haben.
2: Drei Testspiele, zwei Siege und ein Unentschieden. Dabei ging es weniger darum, unbedingt jedes Spiel zu gewinnen. Vielmehr sollten die neuen Spieler verschiedene Situationen kennenlernen und die Mannschaft unterschiedliche Formationen testen. Seit rund zwei Wochen trainiert der komplette Kader gemeinsam. Bis zum ersten Pflichtspiel bleibt trotzdem nicht mehr viel Zeit.
3: Wir sind jetzt seit zwei Wochen so mit der vollen Truppe zusammen, können viel auch in der Komplexität trainieren. Und das tut uns schon gut. Jetzt haben wir noch eine volle Woche bis zur Pokalquali als allererstes Pflichtspiel. Dann ja nochmal anderthalb Wochen bis zum ersten Ligaspiel. Und die Zeit müssen wir gut nutzen, aber ich denke aktuell alles erfolgsversprechend.
2: Der erste große Härtetest vor heimischem Publikum wartet dann in der Bundesliga. Die Netzhoppers sind zu Gast in der SWH-Arena. Gegen die Mannschaft wurde in den Vorbereitungen bereits getestet. Das Ergebnis 2:2. Allerdings mit einer deutlich veränderten Aufstellung. Für Thielemann zählt deshalb am ersten Spieltag vor allem eines.
3: Aber am Ende, ich glaube, überrascht es keinen, wenn ich sage, wir wollen das Spiel gewinnen. Zählt da quasi nichts als der Sieg. Erstes Heimspiel, schlagbarer Gegner mit den Netzhoppers, die dann hier zu Gast sein werden.
2: Neben dem neuen Kader müssen sich die Goats in dieser Saison auch auf einige neue Regeln einstellen. Bis zu 8 Wechsel sind möglich. Außerdem darf der Ball auf der eigenen Seite unter bestimmten Bedingungen die Hallendecke berühren. Und auch beim Zuspiel und beim sogenannten Powertip wurden die Regeln geändert. Für die neu formierte Mannschaft heißt das, noch mehr neue Abläufe, die im Training sitzen müssen.
3: Wurden jetzt über den Sommer in den internationalen Wettbewerben mit den Nationalteams Regeln getestet, die ja immer mehr dahin gehen, dass das Spiel verständlicher wird für den neuen Zuschauer, dass weniger Unterbrechungen sind, weniger komplizierte Regeln. Man passt jetzt Kleinigkeiten an, wie zum Beispiel, dass 8 anstatt 6 Wechsel möglich sind. Man passt aber eben auch größere Dinge an, dass der Zuspielkontakt hat sich ja im letzten Jahr schon geändert. Es gibt keinen technischen Fehler mehr im Zuspiel. Jetzt kommt als Riesenneuerung dazu, dass quasi eine Deckenberührung erlaubt ist auf eigener Seite. Also der Ball muss auf der eigenen Seite die Decke berühren und auch auf der eigenen Seite bleiben. Aber dann ist quasi eine Deckenberührung kein Fehler mehr. Wird natürlich auch nochmal viel ändern. Du brauchst kein Libero mehr zwingend in deinem Team. Du kannst auch komplett ohne Libero spielen. Das war bei einer Mindestanzahl von 12 Spielern so bisher auch nicht. Und so haben sich schon ein paar Sachen geändert, wo wir natürlich gespannt sind. Auch der sogenannte Power-Tip hat sich geändert, wird quasi wieder rausgenommen, regeltechnisch, dass das längere Führen des Balls nicht mehr möglich ist. Und ein technischer Fehler geahndet wird. Und das ändert natürlich auf dem Level das Spiel schon enorm.
2: 4 bekannte Spieler, 10 Neuzugänge und ein komplett neuer Trainerstab. Die Cerebrix Volleygoats starten mit einer Mannschaft in die neue Saison, die sich in vielen Bereichen erst noch finden muss. Die Vorbereitung macht Mut. Jetzt muss sich zeigen, ob aus den vielen neuen Gesichtern auch auf dem Feld schnell eine Einheit wird. Der erste Pflichtspielauftritt steht unmittelbar bevor.
4: Zur SES-Boxgala am Samstag in Aschersleben ist nun auch der Gegner von Julian Vogel angereist. Es handelt sich um den Franzosen Bakary Diallo, der im Superweltergewicht Julian Vogel die Junioren-Weltmeisterschaft abspenstig machen will. Zwar hält sich der Franzose für den besseren Boxer, Julian Vogel wird aber seinen Heimvorteil in Aschersleben in die Waagschale werfen, denn seine Fans wollen versuchen, ihm den richtigen Rahmen für den Kampf zu bieten. Den zweiten Hauptkampf soll Arthur Reis austragen, er wird im Supermittelgewicht gegen den Italiener Ismaili Arud boxen. Und im zweiten Titelkampf am Samstag wird Arminius Rolle, der jüngste deutsche Profiboxer, gegen den Bosnier Amikan Sepic um internationale deutsche Meisterschaft kämpfen. Der Kampfabend in der Ballhausarena in Aschersleben soll um 19 Uhr beginnen. Das MDR-Fernsehen wird sich erst für die Hauptkämpfe um 22.30 Uhr dazuschalten. Das Wetter.
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6: Die MDF1 Wettervorhersage für den 8. und 9. Oktober. In der Nacht zum Freitag ist der Himmel teils wolkig, teils nur gering bewölkt. Es wird überwiegend trocken sein. Die Nachttemperaturen liegen bei 10 bis 8 Grad. Der Wind weht weiterhin schwach bis mäßig und in Böen aus westlicher Richtung. Am Freitag ist der Himmel den ganzen Tag über stark bewölkt. Am Nachmittag kommt dann ausgiebiger Regen dazu. Die Temperaturen steigen nicht über 13 Grad an. Der Wind weht mäßig und weiterhin böig aus südwestlicher Richtung. Die weiteren Aussichten bis zum Montag. In den nächsten Tagen wird das Wetter ungemütlich bleiben, denn der Herbst ist angekommen. Der Himmel ist voller dichter Wolken, es gibt kaum noch Sonnenschein und immer wieder fallen Regenschauer.
4: Die Theaterregisseurin Caroline Miller hat sich für die Gedenkveranstaltung zum Anschlag von Halle im Jahr 2019 über ein Jahr mit der Thematik, dem jüdischen Leben, Betroffenen und Opfergruppen befasst und daraus das Stück und nächsten Mittwoch Erinnern ist Heimat verfasst. Es soll am Freitag im Rahmen einer szenischen Lesung im NT-Schaufenster aufgeführt werden. Um 16 Uhr beginnt die Lesung mit anschließendem Publikumsgespräch. Um Lichtverschmutzung des Nachthimmels soll es in einer Nachtwanderung gehen, den die Leopoldiner und das Planetarium veranstalten. Dabei wird man sich der Frage widmen, was die zunehmende Lichtverschmutzung für Mensch, Natur und den Blick auf den Sternenhimmel bedeutet. Treffpunkt ist um 19 Uhr am Leopoldiner Hauptgebäude und dann begibt man sich in vier Gruppen auf den Weg zum Planetarium, wobei man genug Zeit finden wird, die unterschiedlichsten Auswirkungen künstlichen Lichts zu illustrieren. Der Eintrag ist frei. Ja, und danach ist bestimmt genug Zeit, sich unsere Freitagssendung anzusehen. Ab 18 Uhr gibt es sie immer zur vollen Stunde. Zunächst mit dem Direktmagazin und im Anschluss mit dem Neuen aus dem Talkwerk. Ich hoffe, Sie sind dann wieder mit dabei. Bis dann, auf Wiederfernsehen und bleiben Sie gesund.

0: Mit großer Sorge betrachtet das Innenministerium die Tatsache, dass extremistische Ideologien zunehmend auch Kinder und Jugendliche erreichen. Zu diesem Ergebnis kommt der Verfassungsschutz des Landes Sachsen-Anhalt auf seiner jährlichen Fachtagung, diesmal zum Thema Jugend und Extremismus. An der Tagung nahmen nicht nur Vertreter der Sicherheitsbehörden teil, sondern auch Landesverwaltung, Politiker, Wissenschaftler und Vertreter der Zivilgesellschaft. Man zog das Fazit, doch bitte genauer hinzuschauen, denn über die sozialen Medien oder Nachrichtendienste werden extremistische Inhalte in kürzester Zeit verbreitet und gezielt an junge Menschen herangetragen. Deswegen sind nicht nur die Sicherheitsbehörden gefragt, sondern auch Eltern, die Schulen oder Vereine. Sie müssten Warnsignale erkennen und Radikalisierungsprävention als gesellschaftliche Aufgabe begreifen. Und damit ein herzliches Willkommen zum MDF1-Direktmagazin am Donnerstag. Der Verfassungsschutz stellte fest, dass sich immer mehr junge Menschen verfassungsfeindlichen Gruppierungen anschließen, sowohl im links- als auch im rechtsextremistischen Spektrum. Außerdem beobachtete man eine Online-Radikalisierung junger Muslime zum Islamismus. Die Erkenntnisse, auch mit konkreten Zahlen, wurden im Verfassungsschutzbericht veröffentlicht, den man auf der Internetseite des Innenministeriums nachlesen kann.
1: Mehr als 1400 Tiere finden jährlich ihr temporäres Zuhause im Magdeburger Tierheim. Darunter natürlich eine Vielzahl an Hunden und Katzen, sowie Vögel, Reptilien, Kleintiere wie Kaninchen oder Meerschweinchen und gelegentlich auch hilfsbedürftige Wildtiere wie dieser Raubvogel, der sich hier entspannt von einer Verletzung erholen darf. Ausreichend Futter, die nötigen Hygiene- und Gesundheitsstandards und viele kleine Dinge, um den Alltag der tierischen Einwohner so stressfrei wie möglich zu gestalten. All das kann das Tierheim nur mit der entsprechenden finanziellen Hilfe von außerhalb garantieren. In diesem Rahmen stellte der Wohnraumanbieter Argo Residential dem Tierheim bereits im vergangenen Jahr 5000 Euro für wichtige Sanierungsarbeiten zur Verfügung. Eine großzügige Spende, die das Unternehmen in diesem Jahr nicht nur wiederholen, sondern gleich vervierfachen wollte.
2: Wir freuen uns auch ganz sehr, dass wir, also auch als Belegschaft natürlich, dass wir die Spende so erhöhen konnten. Das ist natürlich auch der Leistung von allen, die bei uns arbeiten, gegeben. Dafür sind wir auch ganz sehr dankbar. Wir haben eine immer stetig weiter wachsende Belegschaft, aber auch eine immer stetig weiter wachsende Mieteranzahl in all unseren Standorten, natürlich auch in Magdeburg. Und dass uns das ermöglicht, dass wir hier so viel helfen können. Das freut uns natürlich auch sehr.
1: Mit den Spendengeldern vom vergangenen Jahr konnte das Tierheim einen Großteil der sanierungsbedürftigen Böden in den Hundezwingern erneuern. Mit der diesjährigen Unterstützung in Höhe von 20.000 Euro, die im Beisein der Oberbürgermeisterin und des Sozialbeigeordneten überreicht wurden, möchte man diese Arbeiten nun abschließen. Der Rest soll diesmal den Katzen vor Ort zugutekommen.
3: Wirklich schon eine außergewöhnlich hohe Summe, was nicht alltäglich ist bei uns. Aber wir haben auch schon ganz konkrete Vorstellungen, was wir damit machen. Wir wollen gerne unsere Katzenquarantänestation sanieren. Wir brauchen neue Käfige, Unterbringungsmöglichkeiten für die Katzen, die einzeln zu uns kommen. Und da ja mittlerweile die Materialpreise auch sehr hoch sind, ist das wirklich eine gute Ergänzung zu unseren Maßnahmen, die wir jetzt in den nächsten Jahren in Angriff nehmen wollen.
1: Schließlich sollen die 400 bis 500 Katzen, die das Tierheim pro Jahr aufnimmt, sich während ihres Aufenthalts wohlfühlen, auch wenn sich dieser bei Katzen meist deutlich kürzer gestaltet als bei Hunden und vor allem bei sehr großen Hunden, die sich oft nur schwer weitervermitteln lassen.
3: Die meisten sind Bürger, die nur eine Wohnung haben, die sind ein Tier, so Haustier suchen für die Wohnung. Und da ist dann immer das Kriterium, wie groß der Hund sein muss oder wie viel Auslauf er braucht. Das ist dann immer, muss alles zusammenpassen. Und da sind natürlich die kleineren Hunde schneller vermittelt als die größeren, die doch ein bisschen mehr Auslauf brauchen.
1: Wer denkt, die nötigen Voraussetzungen für einen dieser Vierbeiner zu erfüllen und ihm gerne ein neues Zuhause schenken möchte, einfach telefonisch oder per E-Mail beim Tierheim melden oder persönlich vorbeischauen.
0: Ab dem 2. November sollen die Straßenbahnen wieder den breiten Weg befahren. Das konkretisierten nun die MVB, die zur Einhaltung des Termins einen Endspurt für die Arbeiten verkündete. Dafür muss man aber für die Zeit der Herbstferien zahlreiche Maßnahmen bündeln, was jedoch eine Sperrung der zentralen Kreuzung Ernst-Reuter-Allee breiter Weg erforderlich macht. Zwischen dem 17. Oktober und dem 1. November können wegen der Sperrung zwischen dem City-Carré und dem Heumarkt keine Straßenbahn fahren, weshalb die Straßenbahnlinien dann am Hauptbahnhof enden und Ersatzbusse die Fahrgäste zum Heumarkt bringen. Auch der Autoverkehr muss in diesem Zeitraum mit Einschränkungen rechnen. Die Sperrung ist vor allem wegen des Austauschs der Weichen im Kreuzungsbereich erforderlich. Außerdem wird die Oberleitungsanlage erneuert. Gleichzeitig will man aber auch die Gelegenheit nutzen, um an den Haltestellen zwischen Hasselbachplatz und Goldschmiedebrücke sowie entlang der Ernst-Reuter-Allee neue Fahrgastunterstände zu bauen. Die Auswirkungen auf den Straßenbahnverkehr sind umfangreich, weshalb man darum bittet, sich im Internet unter movie.de über alle Fahrplanänderungen zu informieren.
4: Ich verbesserlich? Unter diesem Motto steht das diesjährige Silbersalz Science and Media Festival in Halle. Bei einer Pressekonferenz im Stadthaus haben die Veranstalter das Programm für die 9. Ausgabe vorgestellt.
5: Das diesjährige Festivalthema ist die Medizin der Zukunft. Und unter unserem wunderschönen Motto Ich verbesserlich, was eigentlich alles sagt, stellen wir diese Frage über die verschiedensten Bereiche wie Filme, Diskussionsrunden, Performances. Und diese Frage können wir uns ja auch jeden Morgen selber stellen. Was können wir verbessern?
4: Vom 28. Oktober bis zum 1. November dreht sich dabei alles um die Gesundheit. Von körperlichem und mentalem Wohlbefinden über Ernährung, Schlaf und Prävention bis hin zu medizinischen Innovationen und der Frage, wie weit Selbstoptimierung gehen kann.
5: So, nach 3 Jahren, wo wir ja in der alten Galeria Kaufhaus am Markthaus bleiben durften, in einem großen Gebäude, sind wir über die ganze Stadt verteilt. Und um das Thema Ich verbesserlich und das Thema der Bewegung, wie viel tut Bewegung uns gut, umzusetzen und auch an diese ganzen tollen Standorte heranzuführen, haben wir die Stempelkarte eingeführt, was so wie so eine Art Trimmlichtpfad ist, wo man bei jedem Ort, den man besucht, und einen Stempel bekommt. Und wenn man ins Festivalzentrum zurückgeht, gewinnt man dann einen Preis.
4: Insgesamt sind knapp 100 Programmpunkte an 15 verschiedenen Orten in Halle geplant. Im Mittelpunkt steht dabei in diesem Jahr das ehemalige Xenos-Gebäude in der großen Ulrichstraße 13 bis 15, das erstmals als neues Festivalzentrum dient. Dort gibt es neben der Stempelaktion auch eine Ausstellung, ein Kurzfilmclub sowie Stände von Medienpartnern wie ARD, ZDF und Deutschlandradio. Ganz neu ist auch die XR Empathy Village der Mitteldeutschen Medienförderung. Dort können Besucher mit virtuellen und interaktiven Installationen andere Wahrnehmungen und Lebenssituationen erleben. Dazu kommt das Future Gym, das klassische Vorstellungen von Fitness auf ungewöhnliche Weise hinterfragt. Weitere neue Kunstinstallationen gibt es unter anderem im Neuen Theater, im Planetarium und in der Händelhalle. Man kann dort auch prominente Gäste antreffen. Unter anderem diskutieren Karl Lauterbach und die Forscherin Carmen Scheibenbogen über Forschung und Versorgung. Dazu kommen Live-Podcasts, Filmvorführungen, Workshops und Mitmachangebote für Kinder, Jugendliche und Erwachsene. Ein Wissenschaftsmarkt im Saline-Museum bringt außerdem rund 30 Unternehmen und Organisationen aus Mitteldeutschland zusammen. Eröffnet wird das Festival am 28. Oktober mit der Performance Shrink 01995 des belgischen Künstlers Lawrence Malstaff in der Ulrichskirche. Wer Wissenschaft, Film und Kunst also einmal aus ungewöhnlichen Perspektiven erleben möchte, sollte sich jetzt rechtzeitig Tickets sichern.
5: Also an die Tickets kommt man am besten online ran über unsere Webseite oder aber auch, wir haben ab dem 21. Oktober auf dem Marktplatz wieder die Ticketbox stellen, wo man sich auch informieren kann, Tickets sich reservieren kann. Alle Angebote sind wieder kostenfrei, aber wir empfehlen natürlich wie immer, sich Tickets vorab zu reservieren und zu sichern, damit man auch in die Veranstaltungen, in die man gerne gehen würde, auch wirklich reinkommt.
0: Die Bundespolizei, zuständig für die Sicherheit beim Zugreiseverkehr und auf den Bahnhöfen im Land, versucht in dieser Woche, Reisende über den Schutz vor Taschen- und Handgepäcksdiebstählen aufzuklären. Die Aktion ist Bestandteil der Präventionswoche zum Thema Taschendiebstahl und Diebstahl in Lebensmittelgeschäften. Reisende sollten demnach ihre Wertsachen, insbesondere in Menschenmengen, im Blick behalten, Taschen mit der Verschlussseite zum Körper tragen und Wertgegenstände niemals unbeaufsichtigt lassen. Wer einen Diebstahl beobachtet oder selbst zum Opfer wurde, sollte auf sich aufmerksam machen, die Polizei informieren und sich möglichst viele Merkmale des Tatverdächtigen merken. Neben einer entsprechenden Anzeige sollte man entwendete Bank- oder Kreditkarten sofort sperren lassen. Dafür gibt es den Sperrnotruf 116 116. 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

0: Willkommen zurück. Mit einem Sieg im Gepäck kehrten die SCM-Handballer aus Polen zurück. Beim Topclub Industria Kielce konnte man 35 zu 30 gewinnen und festigte so die Tabellenführung in seiner Gruppe der EHF Champions League. Dabei machten es die Polen ihren Gästen aus Magdeburg nicht einfach. Lange Zeit konnten sie immer wieder ausgleichen. Erst kurz vor der Halbzeitpause gelang es dem SCM, einen 2-Tore-Vorsprung herauszuspielen. Mit dem ging es dann auch in die Kabinen. Nach der Pause hatte der SCM die Nase immer ein wenig vorn und im weiteren Verlauf gelang es, diesen Vorsprung zu verfestigen und auszubauen. Trainer Wiegert bewertete das Ergebnis sehr positiv, denn in Kielce zu gewinnen ist noch nie einfach gewesen. Jetzt haben die Magdeburger erst einmal ein paar freie Tage, weil der 8. Spieltag in der Bundesliga gegen den Bergischen HC verschoben wurde. Erst am kommenden Mittwoch muss man das Rückspiel gegen Kielce in eigener Halle bestreiten.
1: Das Technikmuseum Hugo Junkers in Dessau ist stets bemüht, seinen Besuchern etwas Neues zu bieten und den Museumsbesuch immer wieder zu einem besonderen Erlebnis zu machen. Getragen und betrieben wird das Museum vom Förderverein Technikmuseum Hugo Junkers Dessau. Neben attraktiven Preisangeboten für Gruppen, Schülern sowie Familien gibt es nun erstmal

0: als auch eine Jahreskarte. Diese wurde am 29. September vorgestellt und eröffnet Besuchern die Möglichkeit, das Museum ein ganzes Jahr lang zu erleben. Doch die Jahreskarte bietet noch weit mehr.
1: Also hier ist das gute Stück und die Jahreskarte wird das erste Mal aufgelegt für das Technikmuseum und sie soll dazu dienen, eine weitere Unterstützung von allen Dessauern und Dessauern oder auch von unseren Besuchern aus dem Umland ein wenig einzufordern, weil wir sind sehr glücklich darüber, dass wir diese Jahreskarte ins Leben gerufen haben. Sie soll eine kleine Sammleredition bilden, wo jedes Jahr neue Motive draufkommen. Und die Vorteile der Jahreskarte sind eigentlich relativ einfach. Derjenige, der die Jahreskarte vorzeigt, kann also praktisch das ganze nächste Jahr 2027 hier eben halt unser Technikmuseum besuchen.
0: Da das Museum zu einem großen Teil vom Engagement zahlreicher ehrenamtlicher Helfer lebt, ist es auf Unterstützung und Spenden angewiesen. Mit den Einnahmen aus dem Verkauf der Jahreskarten sollen auch künftig neue Projekte umgesetzt und weitere Ideen verwirklicht werden.
1: Wir möchten ganz gerne mit den Einnahmen, die wir aus dem Verkauf dieser Jahreskarte haben, dann eben halt einige Modernisierungen an unserem wunderschönen Museum durchführen und dazu dient dieser dementsprechende Beitrag. Wir sitzen jetzt hier mehr oder weniger an den Arbeitsplätzen, die unsere Kollegen eben halt eingerichtet haben und noch an verschiedenen Modellen zu arbeiten. Wenn man jetzt mal einfach so Richtung Decke gucken würde, würde man feststellen, dass das eine oder andere Fenster undicht ist. Und genau das wollen wir einfach damit beheben. Wir wollen also das Geld nutzen, um eben halt Förderanträge zu stellen. Dort brauchen wir einen gewissen Eigenanteil dazu. Und unsere Dachfläche hat es wirklich dringend nötig, um eben halt mal ein klein wenig eben saniert zu werden. Oder besser gesagt, damit unsere Kollegen hier nicht im Regen stehen.
0: Auch für das kommende Jahr stehen bereits weitere Ideen und Projekte in den Startlöchern. Das Museum entwickelt sich stetig weiter und möchte seinen Gästen neben den zahlreichen historischen Exponaten künftig noch mehr bieten. So dürfen sich große und kleine Technikbegeisterte auf zusätzliche Attraktionen freuen.
1: Also wir haben ganz viele neue Projekte, auch die wir in 2027 anstoßen wollen. Und dazu gehört unter anderem, dass wir einen kleinen Buchladen eröffnen werden. Das heißt also keinen Buchladen im Sinne von einer Bibliothek, also im Sinne von einem Laden, sondern mehr oder weniger eben halt Bücher zur Verfügung stellen, die der eine oder andere Gast vielleicht mitbringt, weil er sie ausgelesen hat und die jemand anders dann eben halt sich dann eben halt abholen kann, hier lesen kann. Wir werden deswegen versuchen, einen Kühlwaggon von Waggonbau umzubauen, wo wir dann diese dementsprechende Bibliothek oder diese dementsprechende Ausgabe dann eben halt einrichten können, wo sich denn der Gast dann auch im Frühjahr oder im Sommer dann auch draußen hinsetzen kann und kann eigentlich noch eine Runde lesen.
0: Die Jahreskarte lohnt sich also. Sie kostet 60 Euro und ist auf 200 Stück limitiert. Hat also echten Sammlercharakter. Erwerben kann man die Karte ausschließlich beim Technikmuseum Hugo Junkers, entweder an der Kasse vor Ort oder online. Der Förderverein freut sich auf zahlreiche Besucher.
2: Neue Saison, neuer Kader, neuer Trainerstab. Bei den Cerebrix Volleygoats ist kaum etwas so geblieben, wie es war. Vier Spieler aus der vergangenen Saison sind noch dabei. Tom Borchert mit der Nummer 4 im Außenangriff, Nick Breitenbach mit der 11 im Mittelblock, Lukas Pockrand mit der 9 als Universalspieler und Paul Stommel mit der 16 im Zuspiel. Dazu kommen 10 Neuzugänge und diese bringen ordentlich internationale Erfahrung mit. Im Außenangriff tragen Jordan McKee die Nummer 5, Cole Kaczynski die 15 und Jesse Delancey die 18. Im Mittelblock stehen neben Breitenbach jetzt Elliot Collard mit der 3, Sebastian Rösler mit der 10 und Rico Wardlow mit der 23. Auf der Diagonalposition kommt Jacob Harris mit der 8 und Andrei Druta mit der 1 dazu. Und auch beim Zuspiel und auf der Libero-Position gibt es neue Optionen. Neo Laumann trägt die 13, Jacob Riley die 6. Der Kader ist damit auch international aufgestellt. Die Spieler kommen aus Deutschland, Kanada, den USA, den Bahamas und Rumänien. Auch auf der Trainerbank gibt es einen Neustart. Der Kanadier Brad Hudson übernimmt als neuer Headcoach und soll

0: wie im Testspiel das eben so ist, zumindest in der ersten Liga. Ich kann nicht für andere Sportarten sprechen oder für andere Ligen, aber wir machen es eigentlich immer so, dass weniger das Augenmerk auf dem Sieg liegt oder den unbedingt haben zu wollen, sondern vielmehr verschiedene Sachen mal anzutesten, Spieler in verschiedene Situationen mal reinzuschmeißen. Aber wenn wir jetzt, ich sag mal, drauf schauen, dass, wie wir so mit unserer vermeintlichen Startsechs gespielt haben, dann war das schon sehr gut, auch in dem Spiel, was wir unentschieden gespielt haben.
1: 3 Testspiele, 2 Siege und ein Unentschieden. Dabei ging es weniger darum, unbedingt jedes Spiel zu gewinnen. Vielmehr sollten die neuen Spieler verschiedene Situationen kennenlernen und die Mannschaft unterschiedliche Formationen testen. Seit rund 2 Wochen trainiert der komplette Kader gemeinsam. Bis zum ersten Pflichtspiel bleibt trotzdem nicht mehr viel Zeit.
0: Wir sind jetzt seit 2 Wochen so mit der vollen Truppe zusammen, können viel auch in der Komplexität trainieren. Und das tut uns schon gut. Jetzt haben wir noch eine volle Woche bis zur Pokalquali als allererstes Pflichtspiel. Dann ja nochmal 1,5 Wochen bis zum ersten Ligaspiel. Und die Zeit müssen wir gut nutzen, aber ich denke aktuell alles erfolgsversprechend.
1: Der erste große Härtetest vor heimischem Publikum wartet dann in der Bundesliga. Die Netzhoppers sind zu Gast in der SWH-Arena. Gegen die Mannschaft wurde in den Vorbereitungen bereits getestet. Das Ergebnis 2:2. Allerdings mit einer deutlich veränderten Aufstellung. Für Thielemann zählt deshalb am ersten Spieltag vor allem eines.
0: Aber am Ende, ich glaube, überrascht es keinen, wenn ich sage, wir wollen das Spiel gewinnen. Zählt da quasi nichts als der Sieg. Erstes Heimspiel, schlagbarer Gegner mit den Netzhoppers, die dann hier zu Gast sein werden.
1: Neben dem neuen Kader müssen sich die Goats in dieser Saison auch auf einige neue Regeln einstellen. Bis zu 8 Wechsel sind möglich. Außerdem darf der Ball auf der eigenen Seite unter bestimmten Bedingungen die Hallendecke berühren. Und auch beim Zuspiel und beim sogenannten Powertip wurden die Regeln geändert. Für die neu formierte Mannschaft heißt das, noch mehr neue Abläufe, die im Training sitzen müssen.
0: Wurden jetzt über den Sommer in den internationalen Wettbewerben mit den Nationalteams Regeln getestet, die ja immer mehr dahin gehen, dass das Spiel verständlicher wird für den neuen Zuschauer, dass weniger Unterbrechungen sind, weniger komplizierte Regeln. Man passt jetzt Kleinigkeiten an, wie zum Beispiel, dass 8 anstatt 6 Wechsel möglich sind. Man passt aber eben auch größere Dinge an, dass der Zuspielkontakt hat sich ja im letzten Jahr schon geändert. Es gibt keinen technischen Fehler mehr im Zuspiel. Jetzt kommt als Riesenneuerung dazu, dass quasi eine Deckenberührung erlaubt ist auf eigener Seite. Also der Ball muss auf der eigenen Seite die Decke berühren und auch auf der eigenen Seite bleiben. Aber dann ist quasi eine Deckenberührung kein Fehler mehr. Wird natürlich auch nochmal viel ändern. Du brauchst kein Libero mehr zwingend in deinem Team. Du kannst auch komplett ohne Libero spielen. Das war bei einer Mindestanzahl von 12 Spielern so bisher auch nicht. Und so haben sich schon ein paar Sachen geändert, wo wir natürlich gespannt sind. Auch der sogenannte Power-Tip hat sich geändert, wird quasi wieder rausgenommen, regeltechnisch, dass das längere Führen des Balls nicht mehr möglich ist. Und ein technischer Fehler geahndet wird. Und das ändert natürlich auf dem Level das Spiel schon enorm.
1: 4 bekannte Spieler, 10 Neuzugänge und ein komplett neuer Trainerstab. Die Cerebrics Volleygoals starten mit einer Mannschaft in die neue Saison, die sich in vielen Bereichen erst noch finden muss. Die Vorbereitung macht Mut. Jetzt muss sich zeigen, ob aus den vielen neuen Gesichtern auch auf dem Feld schnell eine Einheit wird. Der erste Pflichtspielauftritt steht unmittelbar bevor.
2: Zur SES-Boxgala am Samstag in Aschersleben ist nun auch der Gegner von Julian Vogel angereist. Es handelt sich um den Franzosen Bakary Diallo, der im Superweltergewicht Julian Vogel die Junioren-Weltmeisterschaft abspenstig machen will. Zwar hält sich der Franzose für den besseren Boxer, Julian Vogel, wird aber seinen Heimvorteil in Aschersleben in die Waagschale werfen, denn seine Fans wollen versuchen, ihm den richtigen Rahmen für den Kampf zu bieten. Den zweiten Hauptkampf soll Arthur Reis austragen. Er wird im Supermittelgewicht gegen den Italiener Ismaili Arud boxen. Und im zweiten Titelkampf am Samstag wird Arminius Rolle, der jüngste deutsche Profiboxer, gegen den Bosnier Amikan Sepic um internationale deutsche Meisterschaft kämpfen. Der Kampfabend in der Ballhaus-Arena

0: Mein Aschers Leben soll um 19 Uhr beginnen. Das MDR-Fernsehen wird sich erst für die Hauptkämpfe um 22.30 Uhr dazuschalten. 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
2: Die MDF1 Wettervorhersage für den 8. und 9. Oktober. In der Nacht zum Freitag ist der Himmel teils wolkig, teils nur gering bewölkt. Es wird überwiegend trocken sein. Die Nachttemperaturen liegen bei 10 bis 8 Grad. Der Wind weht weiterhin schwach bis mäßig und in Böen aus westlicher Richtung. Am Freitag ist der Himmel den ganzen Tag über stark bewölkt. Am Nachmittag kommt dann ausgiebiger Regen dazu. Die Temperaturen steigen nicht über 13 Grad an. Der Wind weht mäßig und weiterhin böig aus südwestlicher Richtung. Die weiteren Aussichten bis zum Montag. In den nächsten Tagen wird das Wetter ungemütlich bleiben, denn der Herbst ist angekommen. Der Himmel ist voller dichter Wolken, es gibt kaum noch Sonnenschein und immer wieder fallen Regenschauer.
0: Zur digitalen Nachtmusik wird am Freitag in das Gesellschaftshaus eingeladen. Die Pianistin und Sängerin Lisa Morgenstern wird eigene Kompositionen auf die Bühne bringen. Sie hat dazu den Blechbläser Rieke Hui und Jo Flüeler am Violoncello dabei. Lisa Morgenstern wandelt in ihren Bühnenauftritten mit eigenen Kompositionen zwischen klassischem Konzert und elektronischer Performance. Das Konzert wird um 21 Uhr beginnen und dazu kostet es 20 Euro an der Abendkasse. Ja, da ist zuvor natürlich noch genug Zeit, sich unsere Freitagssendung anzusehen. Ab 18 Uhr zunächst mit dem Direktmagazin und im Anschluss mit Neuen aus dem Talkwerk. Ich hoffe, Sie sind dann wieder mit dabei. Bis dahin auf Wiedersehen und bleiben Sie gesund.

0: Mit großer Sorge betrachtet das Innenministerium die Tatsache, dass extremistische Ideologien zunehmend auch Kinder und Jugendliche erreichen. Zu diesem Ergebnis kommt der Verfassungsschutz des Landes Sachsen-Anhalt auf seiner jährlichen Fachtagung, diesmal zum Thema Jugend und Extremismus. An der Tagung nahmen nicht nur Vertreter der Sicherheitsbehörden teil, sondern auch Landesverwaltung, Politiker, Wissenschaftler und Vertreter der Zivilgesellschaft. Man zog das Fazit, doch bitte genauer hinzuschauen, denn über die sozialen Medien oder Nachrichtendienste werden extremistische Inhalte in kürzester Zeit verbreitet und gezielt an junge Menschen herangetragen. Deswegen sind nicht nur die Sicherheitsbehörden gefragt, sondern auch Eltern, die Schulen oder Vereine. Sie müssten Warnsignale erkennen und Radikalisierungsprävention als gesellschaftliche Aufgabe begreifen. Und damit ein herzliches Willkommen zum MDF1-Direktmagazin am Donnerstag. Der Verfassungsschutz stellte fest, dass sich immer mehr junge Menschen verfassungsfeindlichen Gruppierungen anschließen, sowohl im links- als auch im rechtsextremistischen Spektrum. Außerdem beobachtete man eine Online-Radikalisierung junger Muslime zum Islamismus. Die Erkenntnisse, auch mit konkreten Zahlen, wurden im Verfassungsschutzbericht veröffentlicht, den man auf der Internetseite des Innenministeriums nachlesen kann.
1: Ich verbesserlich? Unter diesem Motto steht das diesjährige Silbersalz Science and Media Festival in Halle. Bei einer Pressekonferenz im Stadthaus haben die Veranstalter das Programm für die 9. Ausgabe vorgestellt.
2: Das diesjährige Festivalthema ist die Medizin der Zukunft. Und unter unserem wunderschönen Motto Ich verbesserlich, was eigentlich alles sagt, stellen wir diese Frage über die verschiedensten Bereiche wie Filme, Diskussionsrunden, Performances. Und diese Frage können wir uns ja auch jeden Morgen selber stellen. Was können wir verbessern?
1: Vom 28. Oktober bis zum 1. November dreht sich dabei alles um die Gesundheit. Von körperlichem und mentalem Wohlbefinden über Ernährung, Schlaf und Prävention bis hin zu medizinischen Innovationen und der Frage, wie weit Selbstoptimierung gehen kann.
2: So, nach 3 Jahren, wo wir ja in der alten Galeria Kaufhaus am Markthaus bleiben durften, in einem großen Gebäude, sind wir über die ganze Stadt verteilt. Und um das Thema Ich verbesserlich und das Thema der Bewegung, wie viel tut Bewegung uns gut, umzusetzen und auch an diese ganzen tollen Standorte heranzuführen, haben wir die Stempelkarte eingeführt, was so wie so eine Art Trimmlichtpfad ist, wo man bei jedem Ort, den man besucht, und einen Stempel bekommt. Und wenn man ins Festivalzentrum zurückgeht, gewinnt man dann einen Preis.
1: Insgesamt sind knapp 100 Programmpunkte an 15 verschiedenen Orten in Halle geplant. Im Mittelpunkt steht dabei in diesem Jahr das ehemalige Xenos-Gebäude in der großen Ulrichstraße 13 bis 15, das erstmals als neues Festivalzentrum dient. Dort gibt es neben der Stempelaktion auch eine Ausstellung, ein Kurzfilmclub sowie Stände von Medienpartnern wie ARD, ZDF und Deutschlandradio. Ganz neu ist auch die XR Empathy Village der Mitteldeutschen Medienförderung. Dort können Besucher mit virtuellen und interaktiven Installationen andere Wahrnehmungen und Lebenssituationen erleben. Dazu kommt das Future Gym, das klassische Vorstellungen von Fitness auf ungewöhnliche Weise hinterfragt. Weitere neue Kunstinstallationen gibt es unter anderem im Neuen Theater, im Planetarium und in der Händelhalle. Man kann dort auch prominente Gäste antreffen. Unter anderem diskutieren Karl Lauterbach und die Forscherin Carmen Scheibenbogen über Forschung und Versorgung. Dazu kommen Live-Podcasts, Filmvorführungen, Workshops und Mitmachangebote für Kinder, Jugendliche und Erwachsene. Ein Wissenschaftsmarkt im Saline-Museum bringt außerdem rund 30 Unternehmen und Organisationen aus Mitteldeutschland zusammen. Eröffnet wird das Festival am 28. Oktober mit der Performance Shrink 01995 des belgischen Künstlers Lawrence Marsdorf in der Ulrichskirche. Wer Wissenschaft, Film und Kunst also einmal aus ungewöhnlichen Perspektiven erleben möchte, sollte sich jetzt rechtzeitig Tickets sichern.
2: Also an die Tickets kommt man am besten online ran über unsere Webseite oder aber auch, wir haben ab dem 21. Oktober auf dem Marktplatz wieder die Ticketbox stellen, wo man sich auch informieren kann, Tickets sich reservieren kann. Alle Angebote sind wieder kostenfrei, aber wir empfehlen natürlich wie immer, sich Tickets vorab zu reservieren und zu sichern, damit man auch in die Veranstaltungen, in die man gerne gehen würde, auch wirklich reinkommt.
0: Wer im kommenden Jahr heiraten möchte, der hat ab sofort die Möglichkeit, Wunschtermine für Trauungen beim Standesamt anzumelden, da aufgrund von Sanierungsarbeiten die Trauzimmer im Stadthaus und in der Moritzburg im nächsten Jahr voraussichtlich nicht oder nur eingeschränkt zur Verfügung stehen. bietet man zwei neue Trauungsorte an. Zum einen den historischen Saal im Christian-Wolff-Haus im Stadtmuseum und zum anderen die Konzerthalle Ulrichskirche auf der Empore oder im Innenhof. Darüber hinaus bleibt es bei den Trauzimmern im Ratshof, im Planetarium, im Händelhaus, auf den Hausmannstürmen sowie im Krug zum Grünen Kranze. Allerdings muss man beachten, dass bei Hochzeiten in diesen Örtlichkeiten, außer dem Ratshof, zusätzliche Gebühren anfallen können. Zuletzt noch der Hinweis, dass man die Reservierungen nur telefonisch unter der hallischen Rufnummer 2210 vornehmen kann. Eine besondere Ausnahme für diesen wichtigen Tag, wo man ansonsten in Halle schon viele Dinge auf digitalem Wege erledigen kann.
1: Mehr als 1400 Tiere finden jährlich ihr temporäres Zuhause im Magdeburger Tierheim. Darunter natürlich eine Vielzahl an Hunden und Katzen, sowie Vögel, Reptilien, Kleintiere wie Kaninchen oder Meerschweinchen und gelegentlich auch hilfsbedürftige Wildtiere wie dieser Raubvogel, der sich hier entspannt von einer Verletzung erholen darf. Ausreichend Futter, die nötigen Hygiene- und Gesundheitsstandards und viele kleine Dinge, um den Alltag der tierischen Einwohner so stressfrei wie möglich zu gestalten. All das kann das Tierheim nur mit der entsprechenden finanziellen Hilfe von außerhalb garantieren. In diesem Rahmen stellte der Wohnraumanbieter Argo Residential dem Tierheim bereits im vergangenen Jahr 5.000 Euro für wichtige Sanierungsarbeiten zur Verfügung. Eine großzügige Spende, die das Unternehmen in diesem Jahr nicht nur wiederholen, sondern gleich vervierfachen wollte.
3: Wir freuen uns auch ganz sehr, dass wir, also auch als Belegschaft natürlich, dass wir die Spende so erhöhen konnten. Das ist natürlich auch der Leistung von allen, die bei uns arbeiten, gegeben. Dafür sind wir auch ganz sehr dankbar. Wir haben eine immer stetig weiter wachsende Belegschaft, aber auch eine immer stetig weiter wachsende Mieteranzahl in all unseren Standorten, natürlich auch in Magdeburg. Und dass uns das ermöglicht, dass wir hier so viel helfen können. Das freut uns natürlich auch sehr.
1: Mit den Spendengeldern vom vergangenen Jahr konnte das Tierheim einen Großteil der sanierungsbedürftigen Böden in den Hundezwingern erneuern. Mit der diesjährigen Unterstützung in Höhe von 20.000 Euro, die im Beisein der Oberbürgermeisterin und des Sozialbeigeordneten überreicht wurden, möchte man diese Arbeiten nun abschließen. Der Rest soll diesmal den Katzen vor Ort zugutekommen.
4: Wirklich schon eine außergewöhnlich hohe Summe, was nicht alltäglich ist bei uns. Aber wir haben auch schon ganz konkrete Vorstellungen, was wir damit machen. Wir wollen gerne unsere Katzenquarantänestation sanieren. Wir brauchen neue Käfige, Unterbringungsmöglichkeiten für die Katzen, die einzeln zu uns kommen. Und da ja mittlerweile die Materialpreise auch sehr hoch sind, ist das wirklich eine gute Ergänzung zu unseren Maßnahmen, die wir jetzt in den nächsten Jahren in Angriff nehmen wollen.
1: Schließlich sollen die 400 bis 500 Katzen, die das Tierheim pro Jahr aufnimmt, sich während ihres Aufenthalts wohlfühlen, auch wenn sich dieser bei Katzen meist deutlich kürzer gestaltet als bei Hunden und vor allem bei sehr großen Hunden, die sich oft nur schwer weitervermitteln lassen.
4: Die meisten sind Bürger, die nur eine Wohnung haben, die sind ein Tier, so Haustier suchen für die Wohnung. Und da ist dann immer das Kriterium, wie groß der Hund sein muss oder wie viel Auslauf er braucht. Das ist dann immer, muss alles zusammenpassen. Und da sind natürlich die kleineren Hunde schneller vermittelt als die größeren, die doch ein bisschen mehr Auslauf brauchen.
1: Wer denkt, die nötigen Voraussetzungen für einen dieser Vierbeiner zu erfüllen und ihm gerne ein neues Zuhause schenken möchte, einfach telefonisch oder per E-Mail beim Tierheim melden oder persönlich vorbeischauen.
0: Das gerade erst vom Bund der Steuerzahler wegen seiner hohen Kosten kritisierte Zukunftszentrum veranstaltet einen Markt für nützliches Wissen und Nichtwissen im neuen Theater, und zwar am 17. Oktober. Dieser Marktplatz wurde seit 2004 bereits 35 Mal in mittlerweile 13 Ländern veranstaltet, nun also am 17. Oktober in Halle. Eingeladen hat man etwa 90 Experten, mit denen man in 150 Einzelgesprächen begegnen kann. Es geht um Kultur, Wissenschaft und Wirtschaft, rund um das Thema Schichtwechsel. Wem das jetzt zu kryptisch war, aber dennoch mehr erfahren möchte, dem sei die Internetadresse www.zukunftszentrum.info empfohlen. Im Bereich Begegnung Markt findet man die detaillierten Informationen zu dieser Veranstaltung, zu der man sich jedoch vorher anmelden muss, weshalb wir das hier schon heute vermeldeten. Wenn man die Einladung dann bekommt, dann ist der Eintritt dazu frei. Die Reklame.
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0: Willkommen zurück. Mit einem Sieg im Gepäck kehrten die SCM-Handballer aus Polen zurück. Beim Topclub Industria Kielce konnte man 35 zu 30 gewinnen und festigte so die Tabellenführung in seiner Gruppe der EHF Champions League. Dabei machten es die Polen ihren Gästen aus Magdeburg nicht einfach. Lange Zeit konnten sie immer wieder ausgleichen. Erst kurz vor der Halbzeitpause gelang es dem SCM, einen 2-Tore-Vorsprung herauszuspielen. Mit dem ging es dann auch in die Kabinen. Nach der Pause hatte der SCM die Nase immer ein wenig vorn und im weiteren Verlauf gelang es, diesen Vorsprung zu verfestigen und auszubauen. Trainer Wiegert bewertete das Ergebnis sehr positiv, denn in Kielce zu gewinnen ist noch nie einfach gewesen. Jetzt haben die Magdeburger erst einmal ein paar freie Tage, weil der 8. Spieltag in der Bundesliga gegen den Bergischen HC verschoben wurde. Erst am kommenden Mittwoch muss man das Rückspiel gegen Kielce in eigener Halle bestreiten.
1: Das Technikmuseum Hugo Junkers in Dessau ist stets bemüht, seinen Besuchern etwas Neues zu bieten und den Museumsbesuch immer wieder zu einem besonderen Erlebnis zu machen. Getragen und betrieben wird das Museum vom Förderverein Technikmuseum Hugo Junkers Dessau. Neben attraktiven Preisangeboten für Gruppen, Schülern sowie Familien gibt es nun erstmals auch eine Jahreskarte. Diese wurde am 29. September vorgestellt und eröffnet Besuchern die Möglichkeit, das Museum ein ganzes Jahr lang zu erleben. Doch die Jahreskarte bietet noch weit mehr.
2: Also, hier ist das gute Stück und die Jahreskarte wird das erste Mal aufgelegt für das Technikmuseum und sie soll dazu dienen, eine weitere Unterstützung von allen Dessauern und Dessauern oder auch von unseren Besuchern aus dem Umland ein wenig einzufordern, weil wir sind sehr glücklich darüber, dass wir diese Jahreskarte ins Leben gerufen haben. Sie soll

0: eine kleine Sammleredition bilden, wo jedes Jahr neue Motive draufkommen. Und die Vorteile der Jahreskarte sind eigentlich relativ einfach. Derjenige, der die Jahreskarte vorzeigt, kann also praktisch das ganze nächste Jahr 2027 hier eben halt unser Technikmuseum besuchen.
1: Da das Museum zu einem großen Teil vom Engagement zahlreicher ehrenamtlicher Helfer lebt, ist es auf Unterstützung und Spenden angewiesen. Mit den Einnahmen aus dem Verkauf der Jahreskarten sollen auch künftig neue Projekte umgesetzt und weitere Ideen verwirklicht werden.
0: Wir möchten ganz gerne mit den Einnahmen, die wir aus dem Verkauf dieser Jahreskarte haben, dann eben halt einige Modernisierungen an unserem wunderschönen Museum durchführen und dazu dient dieser dementsprechende Beitrag. Wir sitzen jetzt hier mehr oder weniger an den Arbeitsplätzen, die unsere Kollegen eben halt eingerichtet haben und noch an verschiedenen Modellen zu arbeiten. Wenn man jetzt mal einfach so Richtung Decke gucken würde, würde man feststellen, dass das eine oder andere Fenster undicht ist. Und genau das wollen wir einfach damit beheben. Wir wollen also das Geld nutzen, um eben halt Förderanträge zu stellen. Dort brauchen wir einen gewissen Eigenanteil dazu. Und unsere Dachfläche hat es wirklich dringend nötig, um eben halt mal ein klein wenig eben saniert zu werden. Oder besser gesagt, damit unsere Kollegen hier nicht im Regen stehen.
1: Auch für das kommende Jahr stehen bereits weitere Ideen und Projekte in den Startlöchern. Das Museum entwickelt sich stetig weiter und möchte seinen Gästen neben den zahlreichen historischen Exponaten künftig noch mehr bieten. So dürfen sich große und kleine Technikbegeisterte auf zusätzliche Attraktionen freuen.
0: Also wir haben ganz viele neue Projekte, auch die wir im 2027 anstoßen wollen. Und dazu gehört unter anderem, dass wir einen kleinen Buchladen eröffnen werden. Das heißt also keinen Buchladen im Sinne von einem Laden, sondern mehr oder weniger eben halt Bücher zur Verfügung stellen, die der eine oder andere Gast vielleicht mitbringt, weil er sie ausgelesen hat und die jemand anders dann eben halt sich dann eben halt abholen kann, hier lesen kann. Wir werden deswegen versuchen, einen Kühlwaggon von Waggonbau umzubauen, wo wir dann diese dementsprechende Bibliothek oder diese dementsprechende Ausgabe dann eben halt einrichten können, wo sich denn der Gast dann auch im Frühjahr oder im Sommer dann auch draußen hinsetzen kann und kann eigentlich noch eine Runde lesen.
1: Die Jahreskarte lohnt sich also. Sie kostet 60 Euro und ist auf 200 Stück limitiert. Hat also echten Sammlercharakter. Erwerben kann man die Karte ausschließlich beim Technikmuseum Hugo Junkers, entweder an der Kasse vor Ort oder online. Der Förderverein freut sich auf zahlreiche Besucher.
2: Neue Saison, neuer Kader, neuer Trainerstab. Bei den Cerebrix Volleygoats ist kaum etwas so geblieben, wie es war. 4 Spieler aus der vergangenen Saison sind noch dabei. Tom Borchert mit der Nummer 4 im Außenangriff, Nick Breitenbach mit der 11 im Mittelblock, Lukas Pockrand mit der 9 als Universalspieler und Paul Stommel mit der 16 im Zuspiel. Dazu kommen 10 Neuzugänge und diese bringen ordentlich internationale Erfahrung mit. Im Außenangriff tragen Jordan McKee die Nummer 5, Cole Kaczynski die 15 und Jesse Delancey die 18. Im Mittelblock stehen neben Breitenbach jetzt Elliot Collard mit der 3, Sebastian Rösler mit der 10 und Rico Wardlow mit der 23. Auf der Diagonalposition kommt Jacob Harris mit der 8 und Andrei Druta mit der 1 dazu. Und auch beim Zuspiel und auf der Libero-Position gibt es neue Optionen. Neo Laumann trägt die 13, Jacob Riley die 6. Der Kader ist damit auch international aufgestellt. Die Spieler kommen aus Deutschland, Kanada, den USA, den Bahamas und Rumänien. Auch auf der Trainerbank gibt es einen Neustart. Der Kanadier Brad Hudson übernimmt als neuer Headcoach und soll die neu formierte Mannschaft durch die Saison führen. Unterstützt wird er vom Australier Jack Payne, der als Co-Trainer Teil des neuen Trainerteams ist. Eine komplett neue Mannschaft muss sich also erst finden. Die ersten Eindrücke aus der Vorbereitung stimmen Geschäftsführer Lukas Thielemann aber positiv.
3: Auch bisher, Testspiele liefen, glaube ich, sehr zufriedenstellend. Hatten bisher 3, haben davon 2 gewonnen, 1 unentschieden. Unentschieden, untypisches Ergebnis. Im Testspiel durchaus möglich. Haben natürlich viel probiert, viel getestet, wie im Testspiel das eben so ist, zumindest in der ersten Liga. Ich kann nicht für andere Sportarten sprechen oder für andere Ligen, aber wir machen es eigentlich immer so, dass weniger das Augenmerk auf dem Sieg liegt oder den unbedingt haben zu wollen, sondern vielmehr verschiedene Sachen mal anzutesten, Spieler in verschiedene Situationen mal reinzuschmeißen. Aber wenn wir jetzt, ich sag mal, drauf schauen, dass, wie wir so mit unserer vermeintlichen Startsechs gespielt haben, dann war das schon sehr gut, auch in dem Spiel, was wir unentschieden gespielt haben.
2: 3 Testspiele, 2 Siege und ein Unentschieden. Dabei ging es weniger darum, unbedingt jedes Spiel zu gewinnen. Vielmehr sollten die neuen Spieler verschiedene Situationen kennenlernen und die Mannschaft unterschiedliche Formationen testen. Seit rund 2 Wochen trainiert der komplette Kader gemeinsam. Bis zum ersten Pflichtspiel bleibt trotzdem nicht mehr viel Zeit.
3: Wir sind jetzt seit 2 Wochen so mit der vollen Truppe zusammen, können viel auch in der Komplexität trainieren. Und das tut uns schon gut. Jetzt haben wir noch eine volle Woche bis zur Pokalquali als allererstes Pflichtspiel. Dann ja nochmal 1,5 Wochen bis zum ersten Ligaspiel. Und die Zeit müssen wir gut nutzen, aber ich denke aktuell alles erfolgsversprechend.
2: Der erste große Härtetest vor heimischem Publikum wartet dann in der Bundesliga. Die Netzhoppers sind zu Gast in der SWH-Arena. Gegen die Mannschaft wurde in den Vorbereitungen bereits getestet. Das Ergebnis 2:2. Allerdings mit einer deutlich veränderten Aufstellung. Für Thielemann zählt deshalb am ersten Spieltag vor allem eines.
3: Aber am Ende, ich glaube, überrascht es keinen, wenn ich sage, wir wollen das Spiel gewinnen. Zählt da quasi nichts als der Sieg. Erstes Heimspiel, schlagbarer Gegner mit den Netzhoppers, die dann hier zu Gast sein werden.
2: Neben den neuen Kader müssen sich die Goats in dieser Saison auch auf einige neue Regeln einstellen. Bis zu 8 Wechsel sind möglich. Außerdem darf der Ball auf der eigenen Seite unter bestimmten Bedingungen die Hallendecke berühren. Und auch beim Zuspiel und beim sogenannten Powertip wurden die Regeln geändert. Für die neu formierte Mannschaft heißt das, noch mehr neue Abläufe, die im Training sitzen müssen.
3: Wurden jetzt über den Sommer in den internationalen Wettbewerben mit den Nationalteams Regeln getestet, die ja immer mehr dahin gehen, dass das Spiel verständlicher wird für den neuen Zuschauer, dass weniger Unterbrechungen sind, weniger komplizierte Regeln. Man passt jetzt Kleinigkeiten an, wie zum Beispiel, dass 8 anstatt 6 Wechsel möglich sind. Man passt aber eben auch größere Dinge an, dass der Zuspielkontakt hat sich ja im letzten Jahr schon geändert. Es gibt keinen technischen Fehler mehr im Zuspiel. Jetzt kommt als Riesenneuerung dazu, dass quasi eine Deckenberührung erlaubt ist auf eigener Seite. Also der Ball muss auf der eigenen Seite die Decke berühren und auch auf der eigenen Seite bleiben. Aber dann ist quasi eine Deckenberührung kein Fehler mehr. Wird natürlich auch nochmal viel ändern. Du brauchst kein Libero mehr zwingend in deinem Team. Du kannst auch komplett ohne Libero spielen. Das war bei einer Mindestanzahl von 12 Spielern so bisher auch nicht. Und so haben sich schon ein paar Sachen geändert, wo wir natürlich gespannt sind. Auch der sogenannte Power-Tip hat sich geändert, wird quasi wieder rausgenommen, regeltechnisch, dass das längere Führen des Balls nicht mehr möglich ist. Und ein technischer Fehler geahndet wird. Und das ändert natürlich auf dem Level das Spiel schon enorm.
2: 4 bekannte Spieler, 10 Neuzugänge und ein komplett neuer Trainerstab. Die Cerebrix Volleygoats starten mit einer Mannschaft in die neue Saison, die sich in vielen Bereichen erst noch finden muss. Die Vorbereitung macht Mut. Jetzt muss sich zeigen, ob aus den vielen neuen Gesichtern auch auf dem Feld schnell eine Einheit wird. Der erste Pflichtspielauftritt steht unmittelbar bevor.
4: Zur SES-Boxgala am Samstag in Aschersleben ist nun auch der Gegner von Julian Vogel angereist. Es handelt sich um den Franzosen Bakary Diallo, der im Superweltergewicht Julian Vogel die Junioren-Weltmeisterschaft abspenstig machen will. Zwar hält sich der Franzose für den besseren Boxer, Julian Vogel, wird aber seinen Heimvorteil in Aschersleben in die Waagschale werfen, denn seine Fans wollen versuchen, ihm den richtigen Rahmen für den Kampf zu bieten. Den zweiten Hauptkampf soll Arthur Reis austragen. Er wird im Supermittelgewicht gegen den Italiener Ismaili Arud boxen. Und im zweiten Titelkampf am Samstag wird Arminius Rolle, der jüngste deutsche Profiboxer, gegen den Bosnier Amikan Sepic um internationale deutsche Meisterschaft kämpfen. Der Kampfabend in der Ballhausarena in Aschersleben soll um 19 Uhr beginnen. Das MDR-Fernsehen wird sich erst für die Hauptkämpfe um 22.30 Uhr dazuschalten. 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
6: Die MDF1 Wettervorhersage für den 8. und 9. Oktober. In der Nacht zum Freitag ist der Himmel teils wolkig, teils nur gering bewölkt. Es wird überwiegend trocken sein. Die Nachttemperaturen liegen bei 10 bis 8 Grad. Der Wind weht weiterhin schwach bis mäßig und in Böen aus westlicher Richtung. Am Freitag ist der Himmel den ganzen Tag über stark bewölkt. Am Nachmittag kommt dann ausgiebiger Regen dazu. Die Temperaturen steigen nicht über 13 Grad an. Der Wind weht mäßig und weiterhin böig aus südwestlicher Richtung. Die weiteren Aussichten bis zum Montag. In den nächsten Tagen wird das Wetter ungemütlich bleiben, denn der Herbst ist angekommen. Der Himmel ist voller dichter Wolken, es gibt kaum noch Sonnenschein und immer wieder fallen Regenschauer.
4: Die Theaterregisseurin Caroline Miller hat sich für die Gedenkveranstaltung zum Anschlag von Halle im Jahr 2019 über ein Jahr mit der Thematik, dem jüdischen Leben, Betroffenen und Opfergruppen befasst und daraus das Stück und nächsten Mittwoch Erinnern ist Heimat verfasst. Es soll am Freitag im Rahmen einer szenischen Lesung im NT-Schaufenster aufgeführt werden. Um 16 Uhr beginnt die Lesung mit anschließendem Publikumsgespräch. Um Lichtverschmutzung des Nachthimmels soll es in einer Nachtwanderung gehen, den die Leopoldiner und das Planetarium veranstalten. Dabei wird man sich der Frage widmen, was die zunehmende Lichtverschmutzung für Mensch, Natur und den Blick auf den Sternenhimmel bedeutet. Treffpunkt ist um 19 Uhr am Leopoldiner Hauptgebäude und dann begibt man sich in vier Gruppen auf den Weg zum Planetarium, wobei man genug Zeit finden wird, die unterschiedlichsten Auswirkungen künstlichen Lichts zu illustrieren. Der Eintrag ist frei. Ja, und danach ist bestimmt genug Zeit, sich unsere Freitagssendung anzusehen. Ab 18 Uhr gibt es sie immer zur vollen Stunde. Zunächst mit dem Direktmagazin und im Anschluss mit dem Neuen aus dem Talkwerk. Ich hoffe, Sie sind dann wieder mit dabei. Bis dann, auf Wiederfernsehen und bleiben Sie gesund.

Mit großer Sorge betrachtet das Innenministerium die Tatsache, dass extremistische Ideologien zunehmend auch Kinder und Jugendliche erreichen. Zu diesem Ergebnis kommt der Verfassungsschutz des Landes Sachsen-Anhalt auf seiner jährlichen Fachtagung, diesmal zum Thema Jugend und Extremismus. An der Tagung nahmen nicht nur Vertreter der Sicherheitsbehörden teil, sondern auch Landesverwaltung, Politiker, Wissenschaftler und Vertreter der Zivilgesellschaft. Man zog das Fazit, doch bitte genauer hinzuschauen, denn über die sozialen Medien oder Nachrichtendienste werden extremistische Inhalte in kürzester Zeit verbreitet und gezielt an junge Menschen herangetragen. Deswegen sind nicht nur die Sicherheitsbehörden gefragt, sondern auch Eltern, die Schulen oder Vereine. Sie müssten Warnsignale erkennen und Radikalisierungsprävention

0: Prävention als gesellschaftliche Aufgabe begreifen. Und damit ein herzliches Willkommen zum MDF1-Direktmagazin am Donnerstag. Der Verfassungsschutz stellte fest, dass sich immer mehr junge Menschen verfassungsfeindlichen Gruppierungen anschließen, sowohl im links- als auch im rechtsextremistischen Spektrum. Außerdem beobachtete man eine Online-Radikalisierung junger Muslime zum Islamismus. Die Erkenntnisse, auch mit konkreten Zahlen, wurden im Verfassungsschutzbericht veröffentlicht, den man auf der Internetseite des Innenministeriums nachlesen kann.
1: Mehr als 1400 Tiere finden jährlich ihr temporäres Zuhause im Magdeburger Tierheim. Darunter natürlich eine Vielzahl an Hunden und Katzen, sowie Vögel, Reptilien, Kleintiere wie Kaninchen oder Meerschweinchen und gelegentlich auch hilfsbedürftige Wildtiere wie dieser Raubvogel, der sich hier entspannt von einer Verletzung erholen darf. Ausreichend Futter, die nötigen Hygiene- und Gesundheitsstandards und viele kleine Dinge, um den Alltag der tierischen Einwohner so stressfrei wie möglich zu gestalten. All das kann das Tierheim nur mit der entsprechenden finanziellen Hilfe von außerhalb garantieren. In diesem Rahmen stellte der Wohnraumanbieter Argo Residential dem Tierheim bereits im vergangenen Jahr 5000 Euro für wichtige Sanierungsarbeiten zur Verfügung. Eine großzügige Spende, die das Unternehmen in diesem Jahr nicht nur wiederholen, sondern gleich vervierfachen wollte.
2: Wir freuen uns auch ganz sehr, dass wir, also auch als Belegschaft natürlich, dass wir die Spende so erhöhen konnten. Das ist natürlich auch der Leistung von allen, die bei uns arbeiten, gegeben. Dafür sind wir auch ganz sehr dankbar. Wir haben eine immer stetig weiter wachsende Belegschaft, aber auch eine immer stetig weiter wachsende Mieteranzahl in all unseren Standorten, natürlich auch in Magdeburg. Und dass uns das ermöglicht, dass wir hier so viel helfen können. Das freut uns natürlich auch sehr.
1: Mit den Spendengeldern vom vergangenen Jahr konnte das Tierheim einen Großteil der sanierungsbedürftigen Böden in den Hundezwingern erneuern. Mit der diesjährigen Unterstützung in Höhe von 20.000 Euro, die im Beisein der Oberbürgermeisterin und des Sozialbeigeordneten überreicht wurden, möchte man diese Arbeiten nun abschließen. Der Rest soll diesmal den Katzen vor Ort zugutekommen.
3: Wirklich schon eine außergewöhnlich hohe Summe, was nicht alltäglich ist bei uns. Aber wir haben auch schon ganz konkrete Vorstellungen, was wir damit machen. Wir wollen gerne unsere Katzenquarantänestation sanieren. Wir brauchen neue Käfige, Unterbringungsmöglichkeiten für die Katzen, die einzeln zu uns kommen. Und da ja mittlerweile die Materialpreise auch sehr hoch sind, ist das wirklich eine gute Ergänzung zu unseren Maßnahmen, die wir jetzt in den nächsten Jahren in Angriff nehmen wollen.
1: Schließlich sollen die 400 bis 500 Katzen, die das Tierheim pro Jahr aufnimmt, sich während ihres Aufenthalts wohlfühlen, auch wenn sich dieser bei Katzen meist deutlich kürzer gestaltet als bei Hunden und vor allem bei sehr großen Hunden, die sich oft nur schwer weitervermitteln lassen.
3: Die meisten sind Bürger, die nur eine Wohnung haben, die sind ein Tier, so Haustier suchen für die Wohnung. Und da ist dann immer das Kriterium, wie groß der Hund sein muss oder wie viel Auslauf er braucht. Das ist dann immer, muss alles zusammenpassen. Und da sind natürlich die kleineren Hunde schneller vermittelt als die größeren, die doch ein bisschen mehr Auslauf brauchen.
1: Wer denkt, die nötigen Voraussetzungen für einen dieser Vierbeiner zu erfüllen und ihm gerne ein neues Zuhause schenken möchte, einfach telefonisch oder per E-Mail beim Tierheim melden oder persönlich vorbeischauen.
0: Ab dem 2. November sollen die Straßenbahnen wieder den breiten Weg befahren. Das konkretisierten nun die MVB, die zur Einhaltung des Termins einen Endspurt für die Arbeiten verkündete. Dafür muss man aber für die Zeit der Herbstferien zahlreiche Maßnahmen bündeln, was jedoch eine Sperrung der zentralen Kreuzung Ernst-Reuter-Allee breiter Weg erforderlich macht. Zwischen dem 17. Oktober und dem 1. November können wegen der Sperrung zwischen dem City-Carré und dem Heumarkt keine Straßenbahn fahren, weshalb die Straßenbahnlinien dann am Hauptbahnhof enden und Ersatzbusse die Fahrgäste zum Heumarkt bringen. Auch der Autoverkehr muss in diesem Zeitraum mit Einschränkungen rechnen. Die Sperrung ist vor allem wegen des Austauschs der Weichen im Kreuzungsbereich erforderlich. Außerdem wird die Oberleitungsanlage erneuert. Gleichzeitig will man aber auch die Gelegenheit nutzen, um an den Haltestellen zwischen Hasselbachplatz und Goldschmiedebrücke sowie entlang der Ernst-Reuter-Allee neue Fahrgastunterstände zu bauen. Die Auswirkungen auf den Straßenbahnverkehr sind umfangreich, weshalb man darum bittet, sich im Internet unter movie.de über alle Fahrplanänderungen zu informieren.
4: Ich verbesserlich? Unter diesem Motto steht das diesjährige Silbersalz Science and Media Festival in Halle. Bei einer Pressekonferenz im Stadthaus haben die Veranstalter das Programm für die 9. Ausgabe vorgestellt.
5: Das diesjährige Festivalthema ist die Medizin der Zukunft.

0: Zukunft. Und unter unserem wunderschönen Motto Ich verbesserlich, was eigentlich alles sagt, stellen wir diese Frage über die verschiedensten Bereiche wie Filme, Diskussionsrunden, Performances. Und diese Frage können wir uns ja auch jeden Morgen selber stellen. Was können wir verbessern?
1: Vom 28. Oktober bis zum 1. November dreht sich dabei alles um die Gesundheit. Von körperlichem und mentalem Wohlbefinden über Ernährung, Schlaf und Prävention bis hin zu medizinischen Innovationen und der Frage, wie weit Selbstoptimierung gehen kann.
0: So, nach 3 Jahren, wo wir ja in der alten Galeria Kaufhaus am Markthaus bleiben durften, in einem großen Gebäude, sind wir über die ganze Stadt verteilt. Und um das Thema Ich verbesserlich und das Thema der Bewegung, wie viel tut Bewegung uns gut umzusetzen und auch an diese ganzen tollen Standorte heranzuführen, haben wir die Stempelkarte eingeführt, was so wie so eine Art Trimmlichtpfad ist, wo man bei jedem Ort, den man besucht, und einen Stempel bekommt. Und wenn man ins Festivalzentrum zurückgeht, gewinnt man dann einen Preis.
1: Insgesamt sind knapp 100 Programmpunkte an 15 verschiedenen Orten in Halle geplant. Im Mittelpunkt steht dabei in diesem Jahr das ehemalige Xenos-Gebäude in der großen Ulrichstraße 13 bis 15, das erstmals als neues Festivalzentrum dient. Dort gibt es neben der Stempelaktion auch eine Ausstellung, ein Kurzfilmclub sowie Stände von Medienpartnern wie ARD, ZDF und Deutschlandradio. Ganz neu ist auch die XR Empathy Village der Mitteldeutschen Medienförderung. Dort können Besucher mit virtuellen und interaktiven Installationen andere Wahrnehmungen und Lebenssituationen erleben. Dazu kommt das Future Gym, das klassische Vorstellungen von Fitness auf ungewöhnliche Weise hinterfragt. Weitere neue Kunstinstallationen gibt es unter anderem im Neuen Theater, im Planetarium und in der Händelhalle. Man kann dort auch prominente Gäste antreffen. Unter anderem diskutieren Karl Lauterbach und die Forscherin Carmen Scheibenbogen über Forschung und Versorgung. Dazu kommen Live-Podcasts, Filmvorführungen, Workshops und Mitmachangebote für Kinder, Jugendliche und Erwachsene. Ein Wissenschaftsmarkt im Saline-Museum bringt außerdem rund 30 Unternehmen und Organisationen aus Mitteldeutschland zusammen. Eröffnet wird das Festival am 28. Oktober mit der Performance Shrink 01995 des belgischen Künstlers Lawrence Malstaff in der Ulrichskirche. Wer Wissenschaft, Film und Kunst also einmal aus ungewöhnlichen Perspektiven erleben möchte, sollte sich jetzt rechtzeitig Tickets sichern.
0: Also an die Tickets kommt man am besten online ran über unsere Webseite oder aber auch, wir haben ab dem 21. Oktober auf dem Marktplatz wieder die Ticketbox stellen, wo man sich auch informieren kann, Tickets sich reservieren kann. Alle Angebote sind wieder kostenfrei, aber wir empfehlen natürlich wie immer, sich Tickets vorab zu reservieren und zu sichern, damit man auch in die Veranstaltungen, in die man gerne gehen würde, auch wirklich reinkommt.
2: Die Bundespolizei, zuständig für die Sicherheit beim Zugreiseverkehr und auf den Bahnhöfen im Land, versucht in dieser Woche Reisende über den Schutz vor Taschen- und Handgepäcksdiebstählen aufzuklären. Die Aktion ist Bestandteil der Präventionswoche zum Thema Taschendiebstahl und Diebstahl in Lebensmittelgeschäften. Reisende sollten demnach ihre Wertsachen insbesondere in Menschenmengen im Blick behalten, Taschen mit der Verschlussseite zum Körper tragen und Wertgegenstände niemals unbeaufsichtigt lassen. Wer einen Diebstahl beobachtet oder selbst zum Opfer wurde, sollte auf sich aufmerksam machen, die Polizei informieren und sich möglichst viele Merkmale des Tatverdächtigen merken. Neben einer entsprechenden Anzeige sollte man entwendete Bank- oder Kreditkarten sofort sperren lassen. Dafür gibt es den Sperrnotruf 116 116. Die Reklame.
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0: Willkommen zurück. Mit einem Sieg im Gepäck kehrten die SCM-Handballer aus Polen zurück. Beim Topclub Industria Kielce konnte man 35 zu 30 gewinnen und festigte so die Tabellenführung in seiner Gruppe der EHF Champions League. Dabei machten es die Polen ihren Gästen aus Magdeburg nicht einfach. Lange Zeit konnten sie immer wieder ausgleichen. Erst kurz vor der Halbzeitpause gelang es dem SCM, einen 2-Tore-Vorsprung herauszuspielen. Mit dem ging es dann auch in die Kabinen. Nach der Pause hatte der SCM die Nase immer ein wenig vorn und im weiteren Verlauf gelang es, diesen Vorsprung zu verfestigen und auszubauen. Trainer Wiegert bewertete das Ergebnis sehr positiv, denn in Kielce zu gewinnen ist noch nie einfach gewesen. Jetzt haben die Magdeburger erst einmal ein paar freie Tage, weil der 8. Spieltag in der Bundesliga gegen den Bergischen HC verschoben wurde. Erst am kommenden Mittwoch muss man das Rückspiel gegen Kielce in eigener Halle bestreiten.
1: Das Technikmuseum Hugo Junkers in Dessau ist stets bemüht, seinen Besuchern etwas Neues zu bieten und den Museumsbesuch immer wieder zu einem besonderen Erlebnis zu machen. Getragen und betrieben wird das Museum vom Förderverein Technikmuseum Hugo Junkers Dessau. Neben attraktiven Preisangeboten für Gruppen, Schülern sowie Familien gibt es nun erstmals auch eine Jahreskarte. Diese wurde am 29. September vorgestellt und eröffnet Besuchern die Möglichkeit, das Museum ein ganzes Jahr lang zu erleben. Doch die Jahreskarte bietet noch weit mehr.
2: Also, hier ist das gute Stück und die Jahreskarte wird das erste Mal aufgelegt für das Technikmuseum und sie soll dazu dienen, eine weitere Unterstützung von allen Dessauern und Dessauern oder auch von unseren Besuchern aus dem Umland ein wenig einzufordern, weil wir sind sehr glücklich darüber, dass wir diese Jahreskarte ins Leben gerufen haben. Sie soll eine kleine Sammleredition bilden, wo jedes Jahr neue Motive draufkommen. Und die Vorteile der Jahreskarte sind eigentlich relativ einfach. Derjenige, der die Jahreskarte vorzeigt, kann also praktisch das ganze nächste Jahr 2027 hier eben halt unser Technikmuseum besuchen.
1: Da das Museum zu einem großen Teil vom Engagement zahlreicher ehrenamtlicher Helfer lebt, ist es auf Unterstützung und Spenden angewiesen. Mit den Einnahmen aus dem Verkauf der Jahreskarten sollen auch künftig neue Projekte umgesetzt und weitere Ideen verwirklicht werden.
2: Wir möchten ganz gerne mit den Einnahmen, die wir aus dem Verkauf dieser Jahreskarte haben, dann eben halt einige Modernisierungen an unserem wunderschönen Museum durchführen. Und dazu dient dieser dementsprechende Beitrag. Wir sitzen jetzt hier mehr oder weniger an den Arbeitsplätzen, die unsere Kollegen eben halt eingerichtet haben und noch an verschiedenen Modellen zu arbeiten. Wenn man jetzt mal einfach so Richtung Decke gucken würde, würde man feststellen, dass das eine oder andere Fenster undicht ist. Und genau das wollen wir einfach damit beheben. Wir wollen also das Geld nutzen, um eben halt Förderanträge zu stellen. Dort brauchen wir einen gewissen Eigenanteil dazu. Und unsere Dachfläche hat es wirklich dringend nötig, um eben halt mal ein klein wenig eben saniert zu werden. Oder besser gesagt, damit unsere Kollegen hier nicht im Regen stehen.
1: Auch für das kommende Jahr stehen bereits weitere Ideen und Projekte in den Startlöchern. Das Museum entwickelt sich stetig weiter und möchte seinen Gästen neben den zahlreichen historischen Exponaten künftig noch mehr bieten. So dürfen sich große und kleine Technikbegeisterte auf zusätzliche Attraktionen freuen.
2: Also, wir haben ganz viele neue Projekte, auch die wir 2027 anstoßen wollen. Und dazu gehört unter anderem, dass wir einen kleinen Buchladen eröffnen werden. Das heißt also keinen Buchladen im Sinne von einer Bibliothek, also im Sinne von einem Laden, sondern mehr oder weniger eben halt Bücher zur Verfügung stellen, die der eine oder andere Gast vielleicht mitbringt, weil er sie ausgelesen hat und die jemand anders dann eben halt sich dann eben halt abholen kann, hier lesen kann. Wir werden deswegen versuchen, einen Kühlwaggon von Waggonbau umzubauen, wo wir dann diese dementsprechende Bibliothek oder diese dementsprechende Ausgabe dann eben halt einrichten können, wo sich denn der Gast dann einfach im Frühjahr oder im Sommer dann auch draußen hinsetzen kann und kann eigentlich noch eine Runde lesen.
1: Die Jahreskarte lohnt sich also. Sie kostet 60 € und ist auf 200 Stück limitiert. Hat also echten Sammlercharakter. Erwerben kann man die Karte ausschließlich beim Technikmuseum Hugo Junkers, entweder an der Kasse vor Ort oder online. Der Förderverein freut sich auf zahlreiche Besucher.
3: Neue Saison, neuer Kader, neuer Trainerstab. Bei den Cerebrix Volleygoats ist kaum etwas so geblieben, wie es war. 4 Spieler aus der vergangenen Saison sind noch dabei. Tom Borchardt mit der Nummer 4 im Außenangriff, Nick Breitenbach mit der 11 im Mittelblock, Lukas Pockrand mit der 9 als Universalspieler und Paul Stommel mit der 16 im Zuspiel. Dazu kommen 10 Neuzugänge und diese bringen ordentlich internationale Erfahrungen mit. Im Außenangriff tragen Jordan McKee die Nummer 5, Cole Kaczynski die 15 und Jesse Delancey die 18. Im Mittelblock stehen neben Breitenbach jetzt Elliot Collard mit der 3, Sebastian Rösler mit der 10 und Rico Wardlow mit der 23. Auf der Diagonalposition kommt Jacob Harris mit der 8 und Andrei Druta mit der 1 dazu. Und auch beim Zuspiel und auf der Libero-Position gibt es neue Optionen. Neo Laumann trägt die 13, Jacob Riley die 6. Der Kader ist damit auch international aufgestellt. Die Spieler kommen aus Deutschland, Kanada, den USA, den Bahamas und Rumänien. Auch auf der Trainerbank gibt es einen Neustart. Der Kanadier Brad Hudson übernimmt als neuer Head Coach und soll die neu formierte Mannschaft durch die Saison führen. Unterstützt wird er vom Australier Jack Payne, der als Co-Trainer Teil des neuen Trainerteams ist. Eine komplett neue Mannschaft muss sich also erst finden. Die ersten Eindrücke aus der Vorbereitung stimmen Geschäftsführer Lukas Thielemann aber positiv.
4: Auch bisher, Testspiele liefen, glaube ich, sehr zufriedenstellend. Hatten bisher 3, haben davon 2 gewonnen, 1 unentschieden. Unentschieden, untypisches Ergebnis. Im Testspiel durchaus möglich. Haben natürlich viel probiert, viel getestet, wie im

0: sollten die neuen Spieler verschiedene Situationen kennenlernen und die Mannschaft unterschiedliche Formationen testen. Seit rund 2 Wochen trainiert der komplette Kader gemeinsam. Bis zum ersten Pflichtspiel bleibt trotzdem nicht mehr viel Zeit.
1: Wir sind jetzt seit 2 Wochen so mit der vollen Truppe zusammen, können viel auch in der Komplexität trainieren. Und das tut uns schon gut. Jetzt haben wir noch eine volle Woche bis zur Pokalquali als allererstes Pflichtspiel. Dann ja nochmal 1,5 Wochen bis zum ersten Ligaspiel. Und die Zeit müssen wir gut nutzen, aber ich denke aktuell alles erfolgsversprechend.
0: Der erste große Härtetest vor heimischem Publikum wartet dann in der Bundesliga. Die Netzhoppers sind zu Gast in der SWH-Arena. Gegen die Mannschaft wurde in den Vorbereitungen bereits getestet. Das Ergebnis 2:2. Allerdings mit einer deutlich veränderten Aufstellung. Für Thielemann zählt deshalb am ersten Spieltag vor allem eines.
1: Aber am Ende, ich glaube, überrascht es keinen, wenn ich sage, wir wollen das Spiel gewinnen. Zählt da quasi nichts als der Sieg. Erstes Heimspiel, schlagbarer Gegner mit den Netzhoppers, die dann hier zu Gast sein werden.
0: Neben dem neuen Kader müssen sich die Goats in dieser Saison auch auf einige neue Regeln einstellen. Bis zu 8 Wechsel sind möglich. Außerdem darf der Ball auf der eigenen Seite unter bestimmten Bedingungen die Hallendecke berühren. Und auch beim Zuspiel und beim sogenannten Powertip wurden die Regeln geändert. Für die neu formierte Mannschaft heißt das, noch mehr neue Abläufe, die im Training sitzen müssen.
1: Wurden jetzt über den Sommer in den internationalen Wettbewerben mit den Nationalteams Regeln getestet, die ja immer mehr dahin gehen, dass das Spiel verständlicher wird für den neuen Zuschauer, dass weniger Unterbrechungen sind, weniger komplizierte Regeln. Man passt jetzt Kleinigkeiten an, wie zum Beispiel, dass 8 anstatt 6 Wechsel möglich sind. Man passt aber eben auch größere Dinge an, dass der Zuspielkontakt hat sich ja im letzten Jahr schon geändert. Es gibt keinen technischen Fehler mehr im Zuspiel. Jetzt kommt als Riesenneuerung dazu, dass quasi eine Deckenberührung erlaubt ist auf eigener Seite. Also der Ball muss auf der eigenen Seite die Decke berühren und auch auf der eigenen Seite bleiben. Aber dann ist quasi eine Deckenberührung kein Fehler mehr. Wird natürlich auch nochmal viel ändern. Du brauchst kein Libero mehr zwingend in deinem Team. Du kannst auch komplett ohne Libero spielen. Das war bei einer Mindestanzahl von 12 Spielern so bisher auch nicht. Und so haben sich schon ein paar Sachen geändert, wo wir natürlich gespannt sind. Auch der sogenannte Power-Tip hat sich geändert, wird quasi wieder rausgenommen, regeltechnisch, dass das längere Führen des Balls nicht mehr möglich ist. Und ein technischer Fehler geahndet wird. Und das ändert natürlich auf dem Level das Spiel schon enorm.
0: 4 bekannte Spieler, 10 Neuzugänge und ein komplett neuer Trainerstab. Die Cerebrix Volleygoats starten mit einer Mannschaft in die neue Saison, die sich in vielen Bereichen erst noch finden muss. Die Vorbereitung macht Mut. Jetzt muss sich zeigen, ob aus den vielen neuen Gesichtern auch auf dem Feld schnell eine Einheit wird. Der erste Pflichtspielauftritt steht unmittelbar bevor.
2: Zur SES-Boxgala am Samstag in Aschersleben ist nun auch der Gegner von Julian Vogel angereist. Es handelt sich um den Franzosen Bakary Diallo, der im Superweltergewicht Julian Vogel die Junioren-Weltmeisterschaft abspenstig machen will. Zwar hält sich der Franzose für den besseren Boxer, Julian Vogel, wird aber seinen Heimvorteil in Aschersleben in die Waagschale werfen, denn seine Fans wollen versuchen, ihm den richtigen Rahmen für den Kampf zu bieten. Den zweiten Hauptkampf soll Arthur Reis austragen. Er wird im Supermittelgewicht gegen den Italiener Ismaili Arud boxen. Und im zweiten Titelkampf am Samstag wird Arminius Rolle, der jüngste deutsche Profiboxer, gegen den Bosnier Amikan Sepic um internationale deutsche Meisterschaft kämpfen. Der Kampfabend in der Ballhausarena in Aschersleben soll um 19 Uhr beginnen. Das MDR-Fernsehen wird sich erst für die Hauptkämpfe um 22.30 Uhr dazuschalten. Das Wetter.
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4: Die MDF1 Wettervorhersage für den 8. und 9. Oktober. In der Nacht zum Freitag ist der Himmel teils wolkig, teils nur gering bewölkt. Es wird überwiegend trocken sein. Die Nachttemperaturen liegen bei 10.

0: 10 bis 8 Grad. Der Wind weht weiterhin schwach bis mäßig und in Böen aus westlicher Richtung. Am Freitag ist der Himmel den ganzen Tag über stark bewölkt. Am Nachmittag kommt dann ausgiebiger Regen dazu. Die Temperaturen steigen nicht über 13 Grad an. Der Wind weht mäßig und weiterhin böig aus südwestlicher Richtung. Die weiteren Aussichten bis zum Montag. In den nächsten Tagen wird das Wetter ungemütlich bleiben, denn der Herbst ist angekommen. Der Himmel ist voller dichter Wolken, es gibt kaum noch Sonnenschein und immer wieder fallen Regenschauer.
1: Zur digitalen Nachtmusik wird am Freitag in das Gesellschaftshaus eingeladen. Die Pianistin und Sängerin Lisa Morgenstern wird eigene Kompositionen auf die Bühne bringen. Sie hat dazu den Blechbläser Rieke Hui und Jo Flüeler am Violoncello dabei. Lisa Morgenstern wandelt in ihren Bühnenauftritten mit eigenen Kompositionen zwischen klassischem Konzert und elektronischer Performance. Das Konzert wird um 21 Uhr beginnen und dazu kostet es 20 Euro an der Abendkasse. Ja, da ist zuvor natürlich noch genug Zeit, sich unsere Freitagssendung anzusehen. Ab 18 Uhr zunächst mit dem Direktmagazin und im Anschluss mit Neuen aus dem Talkwerk. Ich hoffe, Sie sind dann wieder mit dabei. Bis dahin auf Wiedersehen und bleiben Sie gesund.

0: Mit großer Sorge betrachtet das Innenministerium die Tatsache, dass extremistische Ideologien zunehmend auch Kinder und Jugendliche erreichen. Zu diesem Ergebnis kommt der Verfassungsschutz des Landes Sachsen-Anhalt auf seiner jährlichen Fachtagung, diesmal zum Thema Jugend und Extremismus. An der Tagung nahmen nicht nur Vertreter der Sicherheitsbehörden teil, sondern auch Landesverwaltung, Politiker, Wissenschaftler und Vertreter der Zivilgesellschaft. Man zog das Fazit, doch bitte genauer hinzuschauen, denn über die sozialen Medien oder Nachrichtendienste werden extremistische Inhalte in kürzester Zeit verbreitet und gezielt an junge Menschen herangetragen. Deswegen sind nicht nur die Sicherheitsbehörden gefragt, sondern auch Eltern, die Schulen oder Vereine. Sie müssten Warnsignale erkennen und Radikalisierungsprävention als gesellschaftliche Aufgabe begreifen. Und damit ein herzliches Willkommen zum MDF1-Direktmagazin am Donnerstag. Der Verfassungsschutz stellte fest, dass sich immer mehr junge Menschen verfassungsfeindlichen Gruppierungen anschließen, sowohl im links- als auch im rechtsextremistischen Spektrum. Außerdem beobachtete man eine Online-Radikalisierung junger Muslime zum Islamismus. Die Erkenntnisse, auch mit konkreten Zahlen, wurden im Verfassungsschutzbericht veröffentlicht, den man auf der Internetseite des Innenministeriums nachlesen kann.
1: Ich verbesserlich? Unter diesem Motto steht das diesjährige Silbersalz Science and Media Festival in Halle. Bei einer Pressekonferenz im Stadthaus haben die Veranstalter das Programm für die 9. Ausgabe vorgestellt.
2: Das diesjährige Festivalthema ist die Medizin der Zukunft. Und unter unserem wunderschönen Motto Ich verbesserlich, was eigentlich alles sagt, stellen wir diese Frage über die verschiedensten Bereiche wie Filme, Diskussionsrunden, Performances. Und diese Frage können wir uns ja auch jeden Morgen selber stellen. Was können wir verbessern?
1: Vom 28. Oktober bis zum 1. November dreht sich dabei alles um die Gesundheit. Von körperlichem und mentalem Wohlbefinden über Ernährung, Schlaf und Prävention bis hin zu medizinischen Innovationen und der Frage, wie weit Selbstoptimierung gehen kann.
2: So, nach 3 Jahren, wo wir ja in der alten Galeria Kaufhaus am Markthaus bleiben durften, in einem großen Gebäude, sind wir über die ganze Stadt verteilt. Und um das Thema Ich verbesserlich und das Thema der Bewegung, wie viel tut Bewegung uns gut umzusetzen und auch an diese ganzen tollen Standorte heranzuführen, haben wir die Stempelkarte eingeführt, was so wie so eine Art Trimmlichtpfad ist, wo man bei jedem Ort, den man besucht, und einen Stempel bekommt. Und wenn man ins Festivalzentrum zurückgeht, gewinnt man dann einen Preis.
1: Insgesamt sind knapp 100 Programmpunkte an 15 verschiedenen Orten in Halle geplant. Im Mittelpunkt steht dabei in diesem Jahr das ehemalige Xenos-Gebäude in der großen Ulrichstraße 13 bis 15, das erstmals als neues Festivalzentrum dient. Dort gibt es neben der Stempelaktion auch eine Ausstellung, ein Kurzfilmclub sowie Stände von Medienpartnern wie ARD, ZDF und Deutschlandradio. Ganz neu ist auch die XR Empathy Village der Mitteldeutschen Medienförderung. Dort können Besucher mit virtuellen und interaktiven Installationen andere Wahrnehmungen und Lebenssituationen erleben. Dazu kommt das Future Gym, das klassische Vorstellungen von Fitness auf ungewöhnliche Weise hinterfragt. Weitere neue Kunstinstallationen gibt es unter anderem im Neuen Theater, im Planetarium und in der Händelhalle. Man kann dort auch prominente Gäste antreffen. Unter anderem diskutieren Karl Lauterbach und die Forscherin Carmen Scheibenbogen über Forschung und Versorgung. Dazu kommen Live-Podcasts, Filmvorführungen, Workshops und Mitmachangebote für Kinder, Jugendliche und Erwachsene. Ein Wissenschaftsmarkt im Saline-Museum bringt außerdem rund 30 Unternehmen und Organisationen aus Mitteldeutschland zusammen. Eröffnet wird das Festival am 28. Oktober mit der Performance Shrink 01995 des belgischen Künstlers Lawrence Malstaff in der Ulrichskirche. Wer Wissenschaft, Film und Kunst also einmal aus ungewöhnlichen Perspektiven erleben möchte, sollte sich jetzt rechtzeitig Tickets sichern.
2: Also an die Tickets kommt man am besten online ran über unsere Webseite oder aber auch, wir haben ab dem 21. Oktober auf dem Marktplatz wieder die Ticketbox stellen, wo man sich auch informieren kann, Tickets sich reservieren kann. Alle Angebote sind wieder kostenfrei, aber wir empfehlen natürlich wie immer, sich Tickets vorab zu reservieren und zu sichern, damit man auch in die Veranstaltungen, die man gerne gehen würde, auch wirklich reinkommt.
0: Wer im kommenden Jahr heiraten möchte, der hat ab sofort die Möglichkeit, Wunschtermine für Trauungen beim Standesamt anzumelden, da aufgrund von Sanierungsarbeiten die Trauzimmer im Stadthaus und in der Moritzburg im nächsten Jahr voraussichtlich nicht oder nur eingeschränkt zur Verfügung stehen. bietet man zwei neue Trauungsorte an. Zum einen den historischen Saal im Christian-Wolff-Haus im Stadtmuseum und zum anderen die Konzerthalle Ulrichskirche auf der Empore oder im Innenhof. Darüber hinaus bleibt es bei den Trauzimmern im Ratshof, im Planetarium, im Händelhaus, auf den Hausmannstürmen sowie im Krug zum Grünen Kranze. Allerdings muss man beachten, dass bei Hochzeiten in diesen Örtlichkeiten, also dem Ratshof, zusätzliche Gebühren anfallen können. Zuletzt noch der Hinweis, dass man die Reservierungen nur telefonisch unter der hallischen Rufnummer 2210 vornehmen kann. Eine besondere Ausnahme für diesen wichtigen Tag, wo man ansonsten in Halle schon viele Dinge auf digitalem Wege erledigen kann.
1: Mehr als 1400 Tiere finden jährlich ihr temporäres Zuhause im Magdeburger Tierheim. Darunter natürlich eine Vielzahl an Hunden und Katzen, sowie Vögel, Reptilien, Kleintiere wie Kaninchen oder Meerschweinchen und gelegentlich auch hilfsbedürftige Wildtiere wie dieser Raubvogel, der sich hier entspannt von einer Verletzung erholen darf. Ausreichend Futter, die nötigen Hygiene- und Gesundheitsstandards und viele kleine Dinge, um den Alltag der tierischen Einwohner so stressfrei wie möglich zu gestalten. All das kann das Tierheim nur mit der entsprechenden finanziellen Hilfe von außerhalb garantieren. In diesem Rahmen stellte der Wohnraumanbieter Argo Residential dem Tierheim bereits im vergangenen Jahr 5.000 Euro für wichtige Sanierungsarbeiten zur Verfügung. Eine

0: Großzügige Spende, die das Unternehmen in diesem Jahr nicht nur wiederholen, sondern gleich vervierfachen wollte.
1: Wir freuen uns auch ganz sehr, dass wir, also auch als Belegschaft natürlich, dass wir die Spende so erhöhen konnten. Das ist natürlich auch der Leistung von allen, die bei uns arbeiten, gegeben. Dafür sind wir auch ganz sehr dankbar. Wir haben eine immer stetig weiter wachsende Belegschaft, aber auch eine immer stetig weiter wachsende Mieteranzahl in all unseren Standorten, natürlich auch in Magdeburg. Und dass uns das ermöglicht, dass wir hier so viel helfen können, das freut uns natürlich auch sehr.
0: Mit den Spendengeldern vom vergangenen Jahr konnte das Tierheim einen Großteil der sanierungsbedürftigen Böden in den Hundezwingern erneuern. Mit der diesjährigen Unterstützung in Höhe von 20.000 Euro, die im Beisein der Oberbürgermeisterin und des Sozialbeigeordneten überreicht wurden, möchte man diese Arbeiten nun abschließen. Der Rest soll diesmal den Katzen vor Ort zugutekommen.
2: Wirklich schon eine außergewöhnlich hohe Summe, was nicht alltäglich ist bei uns. Aber wir haben auch schon ganz konkrete Vorstellungen, was wir damit machen. Wir wollen gerne unsere Katzenquarantänestation sanieren. Wir brauchen neue Käfige, Unterbringungsmöglichkeiten für die Katzen, die einzeln zu uns kommen. Und da ja mittlerweile die Materialpreise auch sehr hoch sind, ist das wirklich eine gute Ergänzung zu unseren Maßnahmen, die wir jetzt in den nächsten Jahren in Angriff nehmen wollen.
0: Schließlich sollen die 400 bis 500 Katzen, die das Tierheim pro Jahr aufnimmt, sich während ihres Aufenthalts wohlfühlen, auch wenn sich dieser bei Katzen meist deutlich kürzer gestaltet als bei Hunden und vor allem bei sehr großen Hunden, die sich oft nur schwer weitervermitteln lassen.
2: Die meisten sind Bürger, die nur eine Wohnung haben, die sind ein Tier, so Haustier suchen für die Wohnung. Und da ist dann immer das Kriterium, wie groß der Hund sein muss oder wie viel Auslauf er braucht. Das ist dann immer, muss alles zusammenpassen. Und da sind natürlich die kleineren Hunde schneller vermittelt als die größeren, die doch ein bisschen mehr Auslauf brauchen.
0: Wer denkt, die nötigen Voraussetzungen für einen dieser Vierbeiner zu erfüllen und ihm gerne ein neues Zuhause schenken möchte, einfach telefonisch oder per E-Mail beim Tierheim melden oder persönlich vorbeischauen.
3: Das gerade erst vom Bund der Steuerzahler wegen seiner hohen Kosten kritisierte Zukunftszentrum veranstaltet einen Markt für nützliches Wissen und Nichtwissen im neuen Theater, und zwar am 17. Oktober. Dieser Marktplatz wurde seit 2004 bereits 35 Mal in mittlerweile 13 Ländern veranstaltet, nun also am 17. Oktober in Halle. Eingeladen hat man etwa 90 Experten, mit denen man in 150 Einzelgesprächen begegnen kann. Es geht um Kultur, Wissenschaft und Wirtschaft, rund um das Thema Schichtwechsel. Wem das jetzt zu kryptisch war, aber dennoch mehr erfahren möchte, dem sei die Internetadresse www.zukunftszentrum.info empfohlen. Im Bereich Begegnung Markt findet man die detaillierten Informationen zu dieser Veranstaltung, zu der man sich jedoch vorher anmelden muss, weshalb wir das hier schon heute vermeldeten. Wenn man die Einladung dann bekommt, dann ist der Eintritt dazu frei. Die Reklame.
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0: Willkommen zurück. Mit einem Sieg im Gepäck kehrten die SCM-Handballer aus Polen zurück. Beim Topclub Industria Kielce konnte man 35:30 gewinnen und festigte so die Tabellenführung in seiner Gruppe der EHF Champions League. Dabei machten es die Polen ihren Gästen aus Magdeburg nicht einfach. Lange Zeit konnten sie immer wieder ausgleichen. Erst kurz vor der Halbzeitpause gelang es dem SCM, einen 2-Tore-Vorsprung herauszuspielen. Mit dem ging es dann auch in die Kabinen. Nach der Pause hatte der SCM die Nase immer ein wenig vorn und im weiteren Verlauf gelang es, diesen Vorsprung zu verfestigen und auszubauen. Trainer Wiegert bewertete das Ergebnis sehr positiv, denn in Kielce zu gewinnen ist noch nie einfach gewesen. Jetzt haben die Magdeburger erst einmal ein paar freie Tage, weil der 8. Spieltag in der Bundesliga gegen den Bergischen HC verschoben wurde. Erst am kommenden Mittwoch muss man das Rückspiel gegen Kielce in eigener Halle bestreiten.
1: Das Technikmuseum Hugo Junkers in Dessau ist stets bemüht, seinen Besuchern etwas Neues zu bieten und den Museumsbesuch immer wieder zu einem besonderen Erlebnis zu machen. Getragen und betrieben wird das Museum vom Förderverein Technikmuseum Hugo Junkers Dessau. Neben attraktiven Preisangeboten für Gruppen, Schülern sowie Familien gibt es nun erstmals auch eine Jahreskarte. Diese wurde am 29. September vorgestellt und eröffnet Besuchern die Möglichkeit, das Museum ein ganzes Jahr lang zu erleben. Doch die Jahreskarte bietet noch weit mehr.
2: Also, hier ist das gute Stück und die Jahreskarte wird das erste Mal aufgelegt für das Technikmuseum und sie soll dazu dienen, eine weitere Unterstützung von allen Dessauern und Dessauern oder auch von unseren Besuchern aus dem Umland ein wenig einzufordern, weil wir sind sehr glücklich darüber, dass wir diese Jahreskarte ins Leben gerufen haben. Sie soll eine kleine Sammleredition bilden, wo jedes Jahr neue Motive draufkommen. Und die Vorteile der Jahreskarte sind eigentlich relativ einfach. Derjenige, der die Jahreskarte vorzeigt, kann also praktisch das ganze nächste Jahr 2027 hier eben halt unser Technikmuseum besuchen.
1: Da das Museum zu einem großen Teil vom Engagement zahlreicher ehrenamtlicher Helfer lebt, ist es auf Unterstützung und Spenden angewiesen. Mit den Einnahmen aus dem Verkauf der Jahreskarten sollen auch künftig neue Projekte umgesetzt und weitere Ideen verwirklicht werden.
2: Wir möchten ganz gerne mit den Einnahmen, die wir aus dem Verkauf dieser Jahreskarte haben, dann eben halt einige Modernisierungen an unserem wunderschönen Museum durchführen und dazu dient dieser dementsprechende Beitrag. Wir sitzen jetzt hier mehr oder weniger an den Arbeitsplätzen, die unsere Kollegen eben halt eingerichtet haben und noch an verschiedenen Modellen zu arbeiten. Wenn man jetzt mal einfach so Richtung Decke gucken würde, würde man feststellen, dass das eine oder andere Fenster undicht ist. Und genau das wollen wir einfach damit beheben. Wir wollen also das Geld nutzen, um eben halt Förderanträge zu stellen. Dort brauchen wir einen gewissen Eigenanteil dazu. Und unsere Dachfläche hat es wirklich dringend nötig, um eben halt mal ein klein wenig eben saniert zu werden. Oder besser gesagt, damit unsere Kollegen hier nicht im Regen stehen.
1: Auch für das kommende Jahr stehen bereits weitere Ideen und Projekte in den Startlöchern. Das Museum entwickelt sich stetig weiter und möchte seinen Gästen neben den zahlreichen historischen Exponaten künftig noch mehr bieten. So dürfen sich große und kleine Technikbegeisterte auf zusätzliche Attraktionen freuen.
2: Also wir haben ganz viele neue Projekte, auch die wir in 2027 anstoßen wollen. Und dazu gehört unter anderem, dass wir einen kleinen Buchladen eröffnen werden. Das heißt also keinen Buchladen im Sinne von einer Bibliothek, also im Sinne von einem Laden, sondern mehr oder weniger eben halt Bücher zur Verfügung stellen, die der eine oder andere Gast vielleicht mitbringt, weil er sie ausgelesen hat und die jemand anders dann eben halt sich dann eben halt abholen kann, hier lesen kann. Wir werden deswegen versuchen, einen Kühlwaggon von Waggonbau umzubauen, wo wir dann diese dementsprechende Bibliothek oder diese dementsprechende Ausgabe dann eben halt einrichten können, wo sich denn der Gast dann auch im Frühjahr oder im Sommer dann auch draußen hinsetzen kann und kann eigentlich noch eine Runde lesen.
1: Die Jahreskarte lohnt sich also. Sie kostet 60 € und ist auf 200 Stück limitiert, hat also echten Sammlercharakter. Erwerben kann man die Karte ausschließlich beim Technikmuseum Hugo Junkers, entweder an der Kasse vor Ort oder online. Der Förderverein freut sich auf zahlreiche Besucher.
3: Neue Saison, neuer Kader, neuer Trainerstab. Bei den Cerebrix Volleygoats ist kaum etwas so geblieben, wie es war. 4 Spieler aus der vergangenen Saison sind noch dabei. Tom Borchardt mit der Nummer 4 im Außenangriff, Nick Breitenbach mit der 11 im Mittelblock, Lukas Pockrand mit der 9 als Universalspieler und Paul Stommel mit der 16 im Zuspiel. Dazu kommen 10 Neuzugänge und diese bringen ordentlich internationale Erfahrung mit. Im Außenangriff tragen Jordan McKee die Nummer 5, Cole Kaczynski die 15 und Jesse Delancey die 18. Im Mittelblock stehen neben Breitenbach jetzt Elliot Collard mit der 3, Sebastian Rösler mit der 10 und Rico Wardlow mit der 23. Auf der Diagonalposition kommt Jacob Harris mit der 8 und Andrei Druta mit der 1 dazu. Und auch beim Zuspiel und auf der Libero-Position gibt es neue Optionen. Neo Laumann trägt die 13, Jacob Riley die 6. Der Kader ist damit auch international aufgestellt. Die Spieler kommen aus Deutschland, Kanada, den USA, den Bahamas und Rumänien. Auch auf der Trainerbank gibt es einen Neustart. Der Kanadier Brad Hudson übernimmt als neuer Head Coach und soll die neu formierte Mannschaft durch die Saison führen. Unterstützt wird er vom Australier Jack Payne, der als Co-Trainer Teil des neuen Trainerteams ist. Eine komplett neue Mannschaft muss sich also erst finden. Die ersten Eindrücke aus der Vorbereitung stimmen Geschäftsführer Lukas Thielemann aber positiv.
4: Auch bisher, Testspiele liefen, glaube ich, sehr zufriedenstellend. Hatten bisher 3, haben davon 2 gewonnen, 1 unentschieden. Unentschieden, untypisches Ergebnis. Im Testspiel durchaus möglich. Haben natürlich viel probiert, viel getestet, wie im Testspiel das eben so ist, zumindest in der ersten Liga. Ich kann nicht für andere Sportarten sprechen oder für andere Ligen, aber wir machen es eigentlich immer so, dass weniger das Augenmerk auf dem Sieg liegt oder den unbedingt haben zu wollen, sondern vielmehr verschiedene Sachen mal anzutesten, Spieler in verschiedene Situationen mal reinzuschmeißen. Aber wenn wir jetzt, ich sag mal, drauf schauen, dass, wie wir so mit unserer vermeintlichen Startsechs gespielt haben, dann war das schon sehr gut, auch in dem Spiel, was wir unentschieden gespielt haben.
3: 3 Testspiele, 2 Siege und ein Unentschieden. Dabei ging es weniger darum, unbedingt jedes Spiel zu gewinnen. Vielmehr sollten die neuen Spieler verschiedene Situationen kennenlernen und die Mannschaft unterschiedliche Formationen testen. Seit rund 2 Wochen trainiert der komplette Kader gemeinsam. Bis zum ersten Pflichtspiel bleibt trotzdem nicht mehr viel Zeit.
4: Wir sind jetzt seit 2 Wochen so mit der vollen Truppe zusammen, können viel auch in der Komplexität trainieren. Und das tut uns schon gut. Jetzt haben wir noch eine volle Woche bis zur Pokalquali als allererstes Pflichtspiel. Dann ja nochmal 1,5 Wochen bis zum ersten Ligaspiel. Und die Zeit müssen wir gut nutzen, aber ich denke aktuell alles erfolgsversprechend.
3: Der erste große Härtetest vor heimischem Publikum wartet dann in der Bundesliga. Die Netzhoppers sind zu Gast in der SWH-Arena. Gegen die Mannschaft wurde in den Vorbereitungen bereits getestet. Das Ergebnis 2:2, allerdings mit einer deutlich veränderten Aufstellung. Für Thielemann zählt deshalb am ersten Spieltag vor allem eines.
4: Aber am Ende, ich glaube, überrascht es keinen, wenn ich sage, wir wollen das Spiel gewinnen. Zählt da quasi nichts als der Sieg. Erstes Heimspiel, schlagbarer Gegner mit den Netzhoppers, die dann hier zu Gast sein werden.
3: Neben den neuen Kader müssen sich die Goats in dieser Saison auch auf einige neue Regeln einstellen. Bis zu 8 Wechsel sind möglich. Außerdem darf der Ball auf der eigenen Seite unter bestimmten Bedingungen die Hallendecke berühren. Und auch beim Zuspiel und beim sogenannten Powertip wurden die Regeln geändert. Für die neu formierte Mannschaft heißt das noch mehr neue Abläufe, die im Training sitzen müssen.
4: Wurden jetzt über den Sommer in den internationalen Wettbewerben mit den Nationalteams Regeln getestet, die ja immer mehr dahin gehen, dass das Spiel verständlicher wird für den neuen Zuschauer, dass weniger Unterbrechungen sind, weniger komplizierte Regeln. Man passt jetzt Kleinigkeiten an, wie zum Beispiel, dass 8 anstatt 6 Wechsel möglich sind. Man passt aber eben auch größere Dinge an, dass der Zuspielkontakt hat sich ja im letzten Jahr schon geändert. Es gibt keinen technischen Fehler mehr im Zuspiel. Jetzt kommt als Riesenneuerung dazu, dass quasi eine Deckenberührung erlaubt ist auf eigener Seite. Also der Ball muss auf der eigenen Seite die Decke berühren und auch auf der eigenen Seite bleiben. Aber dann ist quasi eine Deckenberührung kein Fehler mehr. Wird natürlich auch nochmal viel ändern. Du brauchst kein Libero mehr zwingend in deinem Team. Du kannst auch komplett ohne Libero spielen. Das war bei einer Mindestanzahl von 12 Spielern so bisher auch nicht. Und so haben sich schon ein paar Sachen geändert, wo wir natürlich gespannt sind. Auch der sogenannte Power-Tip hat sich geändert, wird quasi wieder rausgenommen, regeltechnisch, dass das längere Führen des Balls nicht mehr möglich ist und ein technischer Fehler geahndet wird. Und das ändert natürlich auf dem Level das Spiel schon enorm.
3: 4 bekannte Spieler, 10 Neuzugänge und ein komplett neuer Trainerstab. Die Cerebrics Volleygoals starten mit einer Mannschaft in die neue Saison, die sich in vielen Bereichen erst noch finden muss. Die Vorbereitung macht Mut. Jetzt muss sich zeigen, ob aus den vielen neuen Gesichtern auch auf dem Feld schnell eine Einheit wird. Der erste Pflichtspielauftritt steht unmittelbar bevor.
0: Zur SES-Boxgala am Samstag in Aschersleben ist nun auch der Gegner von Julian Vogel angereist. Es handelt sich um den Franzosen Bakary Diallo, der im Superweltergewicht Julian Vogel die Junioren-Weltmeisterschaft abspenstig machen will. Zwar hält sich der Franzose für den besseren Boxer, Julian Vogel wird aber seinen Heimvorteil in Aschersleben in die Waagschale werfen, denn seine Fans wollen versuchen, ihm den richtigen Rahmen für den Kampf zu bieten. Den zweiten Hauptkampf soll Arthur Reis austragen, er wird im Supermittelgewicht gegen den Italiener Ismaili Arud boxen. Und im zweiten Titelkampf am Samstag wird Arminius Rolle, der jüngste deutsche Profiboxer, gegen den Bosnier Amikan Sepic um internationale deutsche Meisterschaft kämpfen. Der Kampfabend in der Ballhausarena in Aschersleben soll um 19 Uhr beginnen. Das MDR-Fernsehen wird sich erst für die Hauptkämpfe um 22.30 Uhr dazuschalten. Das Wetter.
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6: Die MDF1 Wettervorhersage für den 8. und 9. Oktober. In der Nacht zum Freitag ist der Himmel teils wolkig, teils nur gering bewölkt. Es wird überwiegend trocken sein. Die Nachttemperaturen liegen bei 10 bis 8 Grad. Der Wind weht weiterhin schwach bis mäßig und in Böen aus westlicher Richtung. Am Freitag ist der Himmel den ganzen Tag über stark bewölkt. Am Nachmittag kommt dann ausgiebiger Regen dazu. Die Temperaturen steigen nicht über 13 Grad an. Der Wind weht mäßig und weiterhin böig aus südwestlicher Richtung. Die weiteren Aussichten bis zum Montag. In den nächsten Tagen wird das Wetter ungemütlich bleiben, denn der Herbst ist angekommen. Der Himmel ist voller dichter Wolken, es gibt kaum noch Sonnenschein und immer wieder fallen Regenschauer.
0: Die Theaterregisseurin Caroline Miller hat sich für die Gedenkveranstaltung zum Anschlag von Halle im Jahr 2019 über ein Jahr mit der Thematik, dem jüdischen Leben, Betroffenen und Opfergruppen befasst und daraus das Stück und nächsten Mittwoch Erinnern ist Heimat verfasst. Es soll am Freitag im Rahmen einer szenischen Lesung im NT-Schaufenster aufgeführt werden. Um 16 Uhr beginnt die Lesung mit anschließendem Publikumsgespräch. Um Lichtverschmutzung des Nachthimmels soll es in einer Nachtwanderung gehen, den die Leopoldiner und das Planetarium veranstalten. Dabei wird man sich der Frage widmen, was die zunehmende Lichtverschmutzung für Mensch, Natur und den Blick auf den Sternenhimmel bedeutet. Treffpunkt ist um 19 Uhr am Leopoldiner Hauptgebäude und dann begibt man sich in 4 Gruppen auf den Weg zum Planetarium, wobei man genug Zeit finden wird, die unterschiedlichsten Auswirkungen künstlichen Lichts zu illustrieren. Der Eintrag ist frei. Ja, und danach ist bestimmt genug Zeit, sich unsere Freitagssendung anzusehen. Ab 18 Uhr gibt es sie immer zur vollen Stunde. Zunächst mit dem Direktmagazin und im Anschluss mit dem Neuen aus dem Talkweb. Ich hoffe, Sie sind dann wieder mit dabei. Bis dann, auf Wiederfernsehen und bleiben Sie gesund.

0: Mit großer Sorge betrachtet das Innenministerium die Tatsache, dass extremistische Ideologien zunehmend auch Kinder und Jugendliche erreichen. Zu diesem Ergebnis kommt der Verfassungsschutz des Landes Sachsen-Anhalt auf seiner jährlichen Fachtagung, diesmal zum Thema Jugend und Extremismus. An der Tagung nahmen nicht nur Vertreter der Sicherheitsbehörden teil, sondern auch Landesverwaltung, Politiker, Wissenschaftler und Vertreter der Zivilgesellschaft. Man zog das Fazit, doch bitte genauer hinzuschauen, denn über die sozialen Medien oder Nachrichtendienste werden extremistische Inhalte in kürzester Zeit verbreitet und gezielt an junge Menschen herangetragen. Deswegen sind nicht nur die Sicherheitsbehörden gefragt, sondern auch Eltern, die Schulen oder Vereine. Sie müssten Warnsignale erkennen und Radikalisierungsprävention als gesellschaftliche Aufgabe begreifen. Und damit ein herzliches Willkommen zum MDF1-Direktmagazin am Donnerstag. Der Verfassungsschutz stellte fest, dass sich immer mehr junge Menschen verfassungsfeindlichen Gruppierungen anschließen, sowohl im links- als auch im rechtsextremistischen Spektrum. Außerdem beobachtete man eine Online-Radikalisierung junger Muslime zum Islamismus. Die Erkenntnisse, auch mit konkreten Zahlen, wurden im Verfassungsschutzbericht veröffentlicht, den man auf der Internetseite des Innenministeriums nachlesen kann.
1: Mehr als 1400 Tiere finden jährlich ihr temporäres Zuhause im Magdeburger Tierheim. Darunter natürlich eine Vielzahl an Hunden und Katzen, sowie Vögel, Reptilien, Kleintiere wie Kaninchen oder Meerschweinchen und gelegentlich auch hilfsbedürftige Wildtiere wie dieser Raubvogel, der sich hier entspannt von einer Verletzung erholen darf. Ausreichend Futter, die nötigen Hygiene- und Gesundheitsstandards und viele kleine Dinge, um den Alltag der tierischen Einwohner so stressfrei wie möglich zu gestalten. All das kann das Tierheim nur mit der entsprechenden finanziellen Hilfe von außerhalb garantieren. In diesem Rahmen stellte der Wohnraumanbieter Argo Residential dem Tierheim bereits im vergangenen Jahr 5000 Euro für wichtige Sanierungsarbeiten zur Verfügung. Eine großzügige Spende, die das Unternehmen in diesem Jahr nicht nur wiederholen, sondern gleich vervierfachen wollte.
2: Wir freuen uns auch ganz sehr, dass wir, also auch als Belegschaft natürlich, dass wir die Spende so erhöhen konnten. Das ist natürlich auch der Leistung von allen, die bei uns arbeiten, gegeben. Dafür sind wir auch ganz sehr dankbar. Wir haben eine immer stetig weiter wachsende Belegschaft, aber auch eine immer stetig weiter wachsende Mieteranzahl in all unseren Standorten, natürlich auch in Magdeburg. Und dass uns das ermöglicht, dass wir hier so viel helfen können. Das freut uns natürlich auch sehr.
1: Mit den Spendengeldern vom vergangenen Jahr konnte das Tierheim einen Großteil der sanierungsbedürftigen Böden in den Hundezwingern erneuern. Mit der diesjährigen Unterstützung in Höhe von 20.000 Euro, die im Beisein der Oberbürgermeisterin und des Sozialbeigeordneten überreicht wurden, möchte man diese Arbeiten nun abschließen. Der Rest soll diesmal den Katzen vor Ort zugutekommen.
3: Wirklich schon eine außergewöhnlich hohe Summe, was nicht alltäglich ist bei uns. Aber wir haben auch schon ganz konkrete Vorstellungen, was wir damit machen. Wir wollen gerne unsere Katzenquarantänestation sanieren. Wir brauchen neue Käfige, Unterbringungsmöglichkeiten für die Katzen, die einzeln zu uns kommen. Und da ja mittlerweile die Materialpreise auch sehr hoch sind, ist das wirklich eine gute Ergänzung zu unseren Maßnahmen, die wir jetzt in den nächsten Jahren in Angriff nehmen wollen.
1: Schließlich sollen die 400 bis 500 Katzen, die das Tierheim pro Jahr aufnimmt, sich während ihres Aufenthalts wohlfühlen, auch wenn sich dieser bei Katzen meist deutlich kürzer gestaltet als bei Hunden und vor allem bei sehr großen Hunden, die sich oft nur schwer weitervermitteln lassen.
3: Die meisten sind Bürger, die nur eine Wohnung haben, die sind ein Tier, so Haustier suchen für die Wohnung. Und da ist dann immer das Kriterium, wie groß der Hund sein muss oder wie viel Auslauf er braucht. Das ist dann immer, muss alles zusammenpassen. Und da sind natürlich die kleineren Hunde schneller vermittelt als die größeren, die doch ein bisschen mehr Auslauf brauchen.
1: Wer denkt, die nötigen Voraussetzungen für einen dieser Vierbeiner zu erfüllen und ihm gerne ein neues Zuhause schenken möchte, einfach telefonisch oder per E-Mail beim Tierheim melden oder persönlich vorbeischauen.
0: Ab dem 2. November sollen die Straßenbahnen wieder den breiten Weg befahren. Das konkretisierten nun die MVB, die zur Einhaltung des Termins einen Endspurt für die Arbeiten verkündete. Dafür muss man aber für die Zeit der Herbstferien zahlreiche Maßnahmen bündeln, was jedoch eine Sperrung der zentralen Kreuzung Ernst-Reuter-Allee breiter Weg erforderlich macht. Zwischen dem 17. Oktober und dem 1. November können wegen der Sperrung zwischen dem City-Carré und dem Heumarkt keine Straßenbahn fahren, weshalb die Straßenbahnlinien dann am Hauptbahnhof enden und Ersatzbusse die Fahrgäste zum Heumarkt bringen. Auch der Autoverkehr muss in diesem Zeitraum mit Einschränkungen rechnen. Die Sperrung ist vor allem wegen des Austauschs der Weichen im Kreuzungsbereich erforderlich. Außerdem wird die Oberleitungsanlage erneuert. Gleichzeitig will man aber auch die Gelegenheit nutzen, um an den Haltestellen zwischen Hasselbachplatz und Goldschmiedebrücke sowie entlang der Enstreuterallee neue Fahrgastunterstände zu bauen. Die Auswirkungen auf den Straßenbahnverkehr sind umfangreich, weshalb man darum bittet, sich im Internet unter movi.de über alle Fahrplanänderungen zu informieren.
4: Ich verbesserlich? Unter diesem Motto steht das diesjährige Silbersalz Science and Media Festival in Halle. Bei einer Pressekonferenz im Stadthaus haben die Veranstalter das Programm für die 9. Ausgabe vorgestellt.
5: Das diesjährige Festivalthema ist die Medizin der Zukunft. Und unter unserem wunderschönen Motto Ich verbesserlich, was eigentlich alles sagt, stellen wir diese Frage über die verschiedensten Bereiche wie Filme, Diskussionsrunden, Performance. Und diese Frage können wir uns ja auch jeden Morgen selber stellen. Was können wir verbessern?
4: Vom 28. Oktober bis zum 1. November dreht sich dabei alles um die Gesundheit. Von körperlichem und mentalem Wohlbefinden über Ernährung, Schlaf und Prävention bis hin zu medizinischen Innovationen und der Frage, wie weit Selbstoptimierung gehen kann.
5: So, nach 3 Jahren, wo wir ja in der alten Galeria Kaufhaus am Markthaus bleiben durften, in einem großen Gebäude, sind wir über die ganze Stadt verteilt. Und um das Thema Ich verbesserlich und das Thema der Bewegung, wie viel tut Bewegung uns gut umzusetzen und auch an diese ganzen tollen Standorte heranzuführen, haben wir die Stempelkarte eingeführt, was so wie so eine Art Trimmlichtpfad ist, wo man bei jedem Ort, den man besucht, und einen Stempel bekommt. Und wenn man ins Festivalzentrum zurückgeht, gewinnt man dann einen Preis.
4: Insgesamt sind knapp 100 Programmpunkte an 15 verschiedenen Orten in Halle geplant. Im Mittelpunkt steht dabei in diesem Jahr das ehemalige Xenos-Gebäude in der großen Ulrichstraße 13 bis 15, das erstmals als neues Festivalzentrum dient. Dort gibt es neben der Stempelaktion auch eine Ausstellung, ein Kurzfilmclub sowie Stände von Medienpartnern wie ARD, ZDF und Deutschlandradio. Ganz neu ist auch die XR Empathy Village der Mitteldeutschen Medienförderung. Dort können Besucher mit virtuellen und interaktiven Installationen andere Wahrnehmungen und Lebenssituationen erleben. Dazu kommt das Future Gym, das klassische Vorstellungen von Fitness auf ungewöhnliche Weise hinterfragt. Weitere neue Kunstinstallationen gibt es unter anderem im Neuen Theater, im Planetarium und in der Händelhalle. Man kann dort auch prominente Gäste antreffen. Unter anderem diskutieren Karl Lauterbach und die Forscherin Carmen Scheibenbogen über Forschung und Versorgung. Dazu kommen Live-Podcasts, Filmvorführungen, Workshops und Mitmachangebote für Kinder, Jugendliche und Erwachsene. Ein Wissenschaftsmarkt im Saline-Museum bringt außerdem rund 30 Unternehmen und Organisationen aus Mitteldeutschland zusammen. Eröffnet wird das Festival am 28. Oktober mit der Performance Shrink 01995 des belgischen Künstlers Lawrence Malstaff in der Ulrichskirche. Wer Wissenschaft, Film und Kunst also einmal aus ungewöhnlichen Perspektiven erleben möchte, sollte sich jetzt rechtzeitig Tickets sichern.
5: Also an die Tickets kommt man am besten online ran über unsere Webseite oder aber auch, wir haben ab dem 21. Oktober auf dem Marktplatz wieder die Ticketbox stellen, wo man sich auch informieren kann, Tickets sich reservieren kann. Alle Angebote sind wieder kostenfrei, aber wir empfehlen natürlich wie immer, sich Tickets vorab zu reservieren und zu sichern, damit man auch in die Veranstaltungen, in die man gerne gehen würde, auch wirklich reinkommt.
0: Die Bundespolizei, zuständig für die Sicherheit beim Zugreiseverkehr und auf den Bahnhöfen im Land, versucht in dieser Woche, Reisende über den Schutz vor Taschen- und Handgepäcksdiebstählen aufzuklären. Die Aktion ist Bestandteil der Präventionswoche zum Thema Taschendiebstahl und Diebstahl in Lebensmittelgeschäften. Reisende sollten demnach ihre Wertsachen, insbesondere in Menschenmengen, im Blick behalten, Taschen mit der Verschlussseite zum Körper tragen und Wertgegenstände niemals unbeaufsichtigt lassen. Wer einen Diebstahl beobachtet oder selbst zum Opfer wurde, sollte auf sich aufmerksam machen, die Polizei informieren und sich möglichst viele Merkmale des Tatverdächtigen merken. Neben einer entsprechenden Anzeige sollte man entwendete Bank- oder Kreditkarten sofort sperren lassen. Dafür gibt es den Sperrnotruf 116 116. 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

0: Willkommen zurück. Mit einem Sieg im Gepäck kehrten die SCM-Handballer aus Polen zurück. Beim Topclub Industria Kielce konnte man 35:30 gewinnen und festigte so die Tabellenführung in seiner Gruppe der EHF Champions League. Dabei machten es die Polen ihren Gästen aus Magdeburg nicht einfach. Lange Zeit konnten sie immer wieder ausgleichen. Erst kurz vor der Halbzeitpause gelang es dem SCM, einen 2-Tore-Vorsprung herauszuspielen. Mit dem ging es dann auch in die Kabinen. Nach der Pause hatte der SCM die Nase immer ein wenig vorn und im weiteren Verlauf gelang es, diesen Vorsprung zu verfestigen und auszubauen. Trainer Wiegert bewertete das Ergebnis sehr positiv, denn in Kielce zu gewinnen ist noch nie einfach gewesen. Jetzt haben die Magdeburger erst einmal ein paar freie Tage, weil der 8. Spieltag in der Bundesliga gegen den Bergischen HC verschoben wurde. Erst am kommenden Mittwoch muss man das Rückspiel gegen Kielce in eigener Halle bestreiten.
1: Das Technikmuseum Hugo Junkers in Dessau ist stets bemüht, seinen Besuchern etwas Neues zu bieten und den Museumsbesuch immer wieder zu einem besonderen Erlebnis zu machen. Getragen und betrieben wird das Museum vom Förderverein Technikmuseum Hugo Junkers Dessau. Neben attraktiven Preisangeboten für Gruppen, Schülern sowie Familien gibt es nun erstmals auch eine Jahreskarte. Diese wurde am 29. September vorgestellt und eröffnet Besuchern die Möglichkeit, das Museum ein ganzes Jahr lang zu erleben. Doch die Jahreskarte bietet noch weit mehr.
2: Also, hier ist das gute Stück und die Jahreskarte wird das erste Mal aufgelegt für das Technikmuseum und sie soll dazu dienen, eine weitere Unterstützung von allen Dessauern und Dessauern oder auch von unseren Besuchern aus dem Umland ein wenig einzufordern, weil wir sind sehr glücklich darüber, dass wir diese Jahreskarte ins Leben gerufen haben. Sie soll eine kleine Sammleredition bilden, wo jedes Jahr neue Motive draufkommen. Und die Vorteile der Jahreskarte sind eigentlich relativ einfach. Derjenige, der die Jahreskarte vorzeigt, kann also praktisch das ganze nächste Jahr 2027 hier eben halt unser Technikmuseum besuchen.
1: Da das Museum zu einem großen Teil vom Engagement zahlreicher ehrenamtlicher Helfer lebt, ist es auf Unterstützung und Spenden angewiesen. Mit den Einnahmen aus dem Verkauf der Jahreskarten sollen auch künftig neue Projekte umgesetzt und weitere Ideen verwirklicht werden.
2: Wir möchten ganz gerne mit den Einnahmen, die wir aus dem Verkauf dieser Jahreskarte haben, dann eben halt einige Modernisierungen an unserem wunderschönen Museum durchführen und dazu dient dieser dementsprechende Beitrag. Wir sitzen jetzt hier mehr oder weniger an den Arbeitsplätzen, die unsere Kollegen eben halt eingerichtet haben und noch an verschiedenen Modellen zu arbeiten. Wenn man jetzt mal einfach so Richtung Decke gucken würde, würde man feststellen, dass das eine oder andere Fenster undicht ist. Und genau das wollen wir einfach damit beheben. Wir wollen also das Geld nutzen, um eben halt Förderanträge zu stellen. Dort brauchen wir einen gewissen Eigenanteil dazu. Und unsere Dachfläche hat es wirklich dringend nötig, um eben halt mal ein klein wenig eben saniert zu werden. Oder besser gesagt, damit unsere Kollegen hier nicht im Regen stehen.
1: Auch für das kommende Jahr stehen bereits weitere Ideen und Projekte in den Startlöchern. Das Museum entwickelt sich stetig weiter und möchte seinen Gästen neben den zahlreichen historischen Exponaten künftig noch mehr bieten. So dürfen sich große und kleine Technikbegeisterte auf zusätzliche Attraktionen freuen.
2: Also wir haben ganz viele neue Projekte, auch die wir in 2027 anstoßen wollen. Und dazu gehört unter anderem, dass wir einen kleinen Buchladen eröffnen werden. Das heißt also keinen Buchladen im Sinne von einer Bibliothek, also im Sinne von einem Laden, sondern mehr oder weniger eben halt Bücher zur Verfügung stellen, die der eine oder andere Gast vielleicht mitbringt, weil er sie ausgelesen hat und die jemand anders dann eben halt sich dann eben halt abholen kann, hier lesen kann. Wir werden deswegen versuchen, einen Kühlwaggon von Waggonbau umzubauen, wo wir dann diese dementsprechende Bibliothek oder diese dementsprechende Ausgabe dann eben halt einrichten können, wo sich denn der Gast dann auch im Frühjahr oder im Sommer dann auch draußen hinsetzen kann und kann eigentlich noch eine Runde lesen.
1: Die Jahreskarte lohnt sich also. Sie kostet 60 Euro und ist auf 200 Stück limitiert. Hat also echten Sammlercharakter. Erwerben kann man die Karte ausschließlich beim Technikmuseum Hugo Junkers, entweder an der Kasse vor Ort oder online. Der Förderverein freut sich auf zahlreiche Besucher.
3: Neue Saison, neuer Kader, neuer Trainerstab. Bei den Cerebrix Volleygoats ist kaum etwas so geblieben, wie es war. 4 Spieler aus der vergangenen Saison sind noch dabei. Tom Borchardt mit der Nummer 4 im Außenangriff, Nick Breitenbach mit der 11 im Mittelblock, Lukas Pockrand mit der 9 als Universalspieler und Paul Stommel mit der 16 im Zuspiel. Dazu kommen 10 Neuzugänge und diese bringen ordentlich internationale Erfahrung mit. Im Außenangriff tragen Jordan McKee die Nummer 5, Cole Kaczynski die 15 und Jesse Delancey die 18. Im Mittelblock stehen neben Breitenbach jetzt Elliot Collard mit der 3, Sebastian Rösler mit der 10 und Rico Wardlow mit der 23. Auf der Diagonalposition kommt Jacob Harris mit der 8 und Andrei Druta mit der 1 dazu. Und auch beim Zuspiel und auf der Libero-Position gibt es neue Optionen. Neo Laumann trägt die 13, Jacob Riley die 6. Der Kader ist damit auch international aufgestellt. Die Spieler kommen aus Deutschland, Kanada, den USA, den Bahamas und Rumänien. Auch auf der Trainerbank gibt es einen Neustart. Der Kanadier Brad Hudson übernimmt als neuer Head Coach und soll die neu formierte Mannschaft durch die Saison führen. Unterstützt wird er vom Australier Jack Payne, der als Co-Trainer Teil des neuen Trainerteams ist. Eine komplett neue Mannschaft muss sich also erst finden. Die ersten Eindrücke aus der Vorbereitung stimmen Geschäftsführer Lukas Thielemann aber positiv.
4: Auch bisher, Testspiele liefen, glaube ich, sehr zufriedenstellend. Hatten bisher 3, haben davon 2 gewonnen, 1 unentschieden. Unentschieden, untypisches Ergebnis. Im Testspiel durchaus möglich. Haben natürlich viel probiert, viel getestet, wie im Testspiel das eben so ist, zumindest in der ersten Liga. Ich kann nicht für andere Sportarten sprechen oder für andere Ligen, aber wir machen es eigentlich immer so, dass weniger das Augenmerk auf dem Sieg liegt oder den unbedingt haben zu wollen, sondern vielmehr verschiedene Sachen mal anzutesten, Spieler in verschiedene Situationen mal reinzuschmeißen. Aber wenn wir jetzt, ich sag mal, drauf schauen, dass, wie wir so mit unserer vermeintlichen Startsechs gespielt haben, dann war das schon sehr gut. Auch in dem Spiel, was wir unentschieden gespielt haben.
3: 3 Testspiele, 2 Siege und ein Unentschieden. Dabei ging es weniger darum, unbedingt jedes Spiel zu gewinnen. Vielmehr

0: Erfolgsversprechend.
1: Der erste große Härtetest vor heimischem Publikum wartet dann in der Bundesliga. Die Netzhoppers sind zu Gast in der SWH-Arena. Gegen die Mannschaft wurde in den Vorbereitungen bereits getestet. Das Ergebnis 2:2. Allerdings mit einer deutlich veränderten Aufstellung. Für Thielemann zählt deshalb am ersten Spieltag vor allem eines.
2: Aber am Ende, ich glaube, überrascht es keinen, wenn ich sage, wir wollen das Spiel gewinnen. Zählt da quasi nichts als der Sieg. Erstes Heimspiel, schlagbarer Gegner mit den Netzhoppers, die dann hier zu Gast sein werden.
1: Neben dem neuen Kader müssen sich die Goats in dieser Saison auch auf einige neue Regeln einstellen. Bis zu 8 Wechsel sind möglich. Außerdem darf der Ball auf der eigenen Seite unter bestimmten Bedingungen die Hallendecke berühren. Und auch beim Zuspiel und beim sogenannten Powertip wurden die Regeln geändert. Für die neu formierte Mannschaft heißt das, noch mehr neue Abläufe, die im Training sitzen müssen.
2: Wurden jetzt über den Sommer in den internationalen Wettbewerben mit den Nationalteams Regeln getestet, die ja immer mehr dahin gehen, dass das Spiel verständlicher wird für den neuen Zuschauer, dass weniger Unterbrechungen sind, weniger komplizierte Regeln. Man passt jetzt Kleinigkeiten an, wie zum Beispiel, dass 8 anstatt 6 Wechsel möglich sind. Man passt aber eben auch größere Dinge an, dass der Zuspielkontakt hat sich ja im letzten Jahr schon geändert. Es gibt keinen technischen Fehler mehr im Zuspiel. Jetzt kommt als Riesenneuerung dazu, dass quasi eine Deckenberührung erlaubt ist auf eigener Seite. Also der Ball muss auf der eigenen Seite die Decke berühren und auch auf der eigenen Seite bleiben. Aber dann ist quasi eine Deckenberührung kein Fehler mehr. Wird natürlich auch nochmal viel ändern. Du brauchst kein Libero mehr zwingend in deinem Team. Du kannst auch komplett ohne Libero spielen. Das war bei einer Mindestanzahl von 12 Spielern so bisher auch nicht. Und so haben sich schon ein paar Sachen geändert, wo wir natürlich gespannt sind. Auch der sogenannte Power-Tip hat sich geändert, wird quasi wieder rausgenommen, regeltechnisch, dass das längere Führen des Balls nicht mehr möglich ist und ein technischer Fehler geahndet wird. Und das ändert natürlich auf dem Level das Spiel schon enorm.
1: 4 bekannte Spieler, 10 Neuzugänge und ein komplett neuer Trainerstab. Die Cerebrix Volleygoats starten mit einer Mannschaft in die neue Saison, die sich in vielen Bereichen erst noch finden muss. Die Vorbereitung macht Mut. Jetzt muss sich zeigen, ob aus den vielen neuen Gesichtern auch auf dem Feld schnell eine Einheit wird. Der erste Pflichtspielauftritt steht unmittelbar bevor.
3: Zur SES-Boxgala am Samstag in Aschersleben ist nun auch der Gegner von Julian Vogel angereist. Es handelt sich um den Franzosen Bakary Diallo, der im Superweltergewicht Julian Vogel die Junioren-Weltmeisterschaft abspenstig machen will. Zwar hält sich der Franzose für den besseren Boxer, Julian Vogel wird aber seinen Heimvorteil in Aschersleben in die Waagschale werfen, denn seine Fans wollen versuchen, ihm den richtigen Rahmen für den Kampf zu bieten. Den zweiten Hauptkampf soll Arthur Reis austragen, er wird im Supermittelgewicht gegen den Italiener Ismaili Arud boxen. Und im zweiten Titelkampf am Samstag wird Arminius Rolle, der jüngste deutsche Profiboxer, gegen den Bosnier Amikan Sepic um internationale deutsche Meisterschaft kämpfen. Der Kampfabend in der Ballhausarena in Aschersleben soll um 19 Uhr beginnen. Das MDR-Fernsehen wird sich erst für die Hauptkämpfe um 22.30 Uhr dazuschalten. Das Wetter.
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5: Die MDF1 Wettervorhersage für den 8. und 9. Oktober. In der Nacht zum Freitag ist der Himmel teils wolkig, teils nur gering bewölkt. Es wird überwiegend trocken sein. Die Nachttemperaturen liegen bei 10 bis 8 Grad. Der Wind weht weiterhin schwach bis mäßig und in Böen aus westlicher Richtung. Am Freitag ist der Himmel den ganzen Tag über stark bewölkt. Am Nachmittag kommt dann ausgiebiger Regen dazu. Die Temperaturen steigen nicht über 13 Grad an. Der Wind weht mäßig und weiterhin böig aus südwestlicher Richtung. Die weiteren Aussichten bis zum Montag. In den

0: In den nächsten Tagen wird das Wetter ungemütlich bleiben, denn der Herbst ist angekommen. Der Himmel ist voller dichter Wolken, es gibt kaum noch Sonnenschein und immer wieder fallen Regenschauer.
1: Zur digitalen Nachtmusik wird am Freitag in das Gesellschaftshaus eingeladen. Die Pianistin und Sängerin Lisa Morgenstern wird eigene Kompositionen auf die Bühne bringen. Sie hat dazu den Blechbläser Rieke Hui und Jo Flüeler am Violoncello dabei. Lisa Morgenstern wandelt in ihren Bühnenauftritten mit eigenen Kompositionen zwischen klassischem Konzert und elektronischer Performance. Das Konzert wird um 21 Uhr beginnen und dazu kostet es 20 Euro an der Abendkasse. Ja, da ist zuvor natürlich noch genug Zeit, sich unsere Freitagssendung anzusehen. Ab 18 Uhr zunächst mit dem Direktmagazin und im Anschluss mit Neuen aus dem Talkwerk. Ich hoffe, Sie sind dann wieder mit dabei. Bis dann, auf Wiedersehen und bleiben Sie gesund.

0: Mit großer Sorge betrachtet das Innenministerium die Tatsache, dass extremistische Ideologien zunehmend auch Kinder und Jugendliche erreichen. Zu diesem Ergebnis kommt der Verfassungsschutz des Landes Sachsen-Anhalt auf seiner jährlichen Fachtagung, diesmal zum Thema Jugend und Extremismus. An der Tagung nahmen nicht nur Vertreter der Sicherheitsbehörden teil, sondern auch Landesverwaltung, Politiker, Wissenschaftler und Vertreter der Zivilgesellschaft. Man zog das Fazit, doch bitte genauer hinzuschauen, denn über die sozialen Medien oder Nachrichtendienste werden extremistische Inhalte in kürzester Zeit verbreitet und gezielt an junge Menschen herangetragen. Deswegen sind nicht nur die Sicherheitsbehörden gefragt, sondern auch Eltern, die Schulen oder Vereine. Sie müssten Warnsignale erkennen und Radikalisierungsprävention als gesellschaftliche Aufgabe begreifen. Und damit ein herzliches Willkommen zum MDF1-Direktmagazin am Donnerstag. Der Verfassungsschutz stellte fest, dass sich immer mehr junge Menschen verfassungsfeindlichen Gruppierungen anschließen, sowohl im links- als auch im rechtsextremistischen Spektrum. Außerdem beobachtete man eine Online-Radikalisierung junger Muslime zum Islamismus. Die Erkenntnisse, auch mit konkreten Zahlen, wurden im Verfassungsschutzbericht veröffentlicht, den man auf der Internetseite des Innenministeriums nachlesen kann.
1: Ich verbesserlich? Unter diesem Motto steht das diesjährige Silbersalz Science and Media Festival in Halle. Bei einer Pressekonferenz im Stadthaus haben die Veranstalter das Programm für die 9. Ausgabe vorgestellt.
2: Das diesjährige Festivalthema ist die Medizin der Zukunft. Und unter unserem wunderschönen Motto Ich verbesserlich, was eigentlich alles sagt, stellen wir diese Frage über die verschiedensten Bereiche wie Filme, Diskussionsrunden, Performances. Und diese Frage können wir uns ja auch jeden Morgen selber stellen. Was können wir verbessern?
1: Vom 28. Oktober bis zum 1. November dreht sich dabei alles um die Gesundheit, von körperlichem und mentalem Wohlbefinden.

0: über Ernährung, Schlaf und Prävention bis hin zu medizinischen Innovationen und der Frage, wie weit Selbstoptimierung gehen kann.
1: So, nach 3 Jahren, wo wir ja im alten Kauf, in der alten Galeria Kaufhaus am Markthaus bleiben durften, in einem großen Gebäude, sind wir über die ganze Stadt verteilt. Und um das Thema Ich verbesserlich und das Thema der Bewegung, wie viel tut Bewegung uns gut umzusetzen und auch an diese ganzen tollen Standorte heranzuführen, haben wir die Stempelkarte eingeführt, was so wie so eine Art Trimmlichtpfad ist, wo man bei jedem Ort, den man besucht, und einen Stempel bekommt. Und wenn man ins Festivalzentrum zurückgeht, gewinnt man dann einen Preis.
0: Insgesamt sind knapp 100 Programmpunkte an 15 verschiedenen Orten in Halle geplant. Im Mittelpunkt steht dabei in diesem Jahr das ehemalige Xenos-Gebäude in der großen Ulrichstraße 13 bis 15, das erstmals als neues Festivalzentrum dient. Dort gibt es neben der Stempelaktion auch eine Ausstellung, ein Kurzfilmclub sowie Stände von Medienpartnern wie ARD, ZDF und Deutschlandradio. Ganz neu ist auch die XR Empathy Village der Mitteldeutschen Medienförderung. Dort können Besucher mit virtuellen und interaktiven Installationen andere Wahrnehmungen und Lebenssituationen erleben. Dazu kommt das Future Gym, das klassische Vorstellungen von Fitness auf ungewöhnliche Weise hinterfragt. Weitere neue Kunstinstallationen gibt es unter anderem im Neuen Theater, im Planetarium und in der Händelhalle. Man kann dort auch prominente Gäste antreffen. Unter anderem diskutieren Karl Lauterbach und die Forscherin Carmen Scheibenbogen über Forschung und Versorgung. Dazu kommen Live-Podcasts, Filmvorführungen, Workshops und Mitmachangebote für Kinder, Jugendliche und Erwachsene. Ein Wissenschaftsmarkt im Saline-Museum bringt außerdem rund 30 Unternehmen und Organisationen aus Mitteldeutschland zusammen. Eröffnet wird das Festival am 28. Oktober mit der Performance Shrink 01995 des belgischen Künstlers Lawrence Malstaff in der Ulrichskirche. Wer Wissenschaft, Film und Kunst also einmal aus ungewöhnlichen Perspektiven erleben möchte, sollte sich jetzt rechtzeitig Tickets sichern.
1: Also an die Tickets kommt man am besten online ran über unsere Webseite oder aber auch, wir haben ab dem 21. Oktober auf dem Marktplatz wieder die Ticketbox stellen, wo man sich auch informieren kann, Tickets sich reservieren kann. Alle Angebote sind wieder kostenfrei, aber wir empfehlen natürlich wie immer, sich Tickets vorab zu reservieren und zu sichern, damit man auch in die Veranstaltungen, in die man gerne gehen würde, auch wirklich reinkommt.
2: Wer im kommenden Jahr heiraten möchte, der hat ab sofort die Möglichkeit, Wunschtermine für Trauungen beim Standesamt anzumelden, da aufgrund von Sanierungsarbeiten die Trauzimmer im Stadthaus und in der Moritzburg im nächsten Jahr voraussichtlich nicht oder nur eingeschränkt zur Verfügung stehen, bietet man 2 neue Trauungsorte an. Zum einen den historischen Saal im Christian-Wolff-Haus im Stadtmuseum und zum anderen die Konzerthalle Ulrichskirche auf der Empore oder im Innenhof. Darüber hinaus bleibt es bei den Trauzimmern im Ratshof, im Planetarium, im Händelhaus, auf den Hausmannstürmen sowie im Krug zum Grünen Kranze. Allerdings muss man beachten, dass bei Hochzeiten in diesen Örtlichkeiten, also dem Ratshof, zusätzliche Gebühren anfallen können. Zuletzt noch der Hinweis, dass man die Reservierungen nur telefonisch unter der hallischen Rufnummer 2210 vornehmen kann. Eine besondere Ausnahme für diesen wichtigen Tag, wo man ansonsten in Halle schon viele Dinge auf digitalem Wege erledigen kann.
3: Mehr als 1400 Tiere finden jährlich ihr temporäres Zuhause im Magdeburger Tierheim. Darunter natürlich eine Vielzahl an Hunden und Katzen, sowie Vögel, Reptilien, Kleintiere wie Kaninchen oder Meerschweinchen und gelegentlich auch hilfsbedürftige Wildtiere wie dieser Raubvogel, der sich hier entspannt von einer Verletzung erholen darf. Ausreichend Futter, die nötigen Hygiene- und Gesundheitsstandards und viele kleine Dinge, um den Alltag der tierischen Einwohner so stressfrei wie möglich zu gestalten. All das kann das Tierheim nur mit der entsprechenden finanziellen Hilfe von außerhalb garantieren. In diesem Rahmen stellte der Wohnraumanbieter Argo Residential dem Tierheim bereits im vergangenen Jahr 5.000 Euro für wichtige Sanierungsarbeiten zur Verfügung. Eine großzügige Spende, die das Unternehmen in diesem Jahr nicht nur wiederholen, sondern gleich vervierfachen wollte.
4: Wir freuen uns auch ganz sehr, dass wir, also auch als Belegschaft natürlich, dass wir die Spende so erhöhen konnten. Das ist natürlich auch der Leistung von allen, die bei uns arbeiten, gegeben. Dafür sind wir auch ganz sehr dankbar. Wir haben eine immer stetig weiter wachsende Belegschaft, aber auch eine immer stetig weiter wachsende Mieteranzahl in all unseren Standorten, natürlich auch in Magdeburg. Und dass uns das ermöglicht, dass wir hier so viel helfen können. Das freut uns natürlich auch sehr.

0: Mit den Spendengeldern vom vergangenen Jahr konnte das Tierheim einen Großteil der sanierungsbedürftigen Böden in den Hundezwingern erneuern. Mit der diesjährigen Unterstützung in Höhe von 20.000 Euro, die im Beisein der Oberbürgermeisterin und des Sozialbeigeordneten überreicht wurden, möchte man diese Arbeiten nun abschließen. Der Rest soll diesmal den Katzen vor Ort zugutekommen.
1: Wirklich schon eine außergewöhnlich hohe Summe, was nicht alltäglich ist bei uns. Aber wir haben auch schon ganz konkrete Vorstellungen, was wir damit machen. Wir wollen gerne unsere Katzenquarantänestation sanieren. Wir brauchen neue Käfige, Unterbringungsmöglichkeiten für die Katzen, die also zu uns kommen. Und da ja mittlerweile die Materialpreise auch sehr hoch sind, ist das wirklich eine gute Ergänzung zu unseren Maßnahmen, die wir jetzt in den nächsten Jahren in Angriff nehmen wollen.
0: Schließlich sollen die 400 bis 500 Katzen, die das Tierheim pro Jahr aufnimmt, sich während ihres Aufenthalts wohlfühlen, auch wenn sich dieser bei Katzen meist deutlich kürzer gestaltet als bei Hunden und vor allem bei sehr großen Hunden, die sich oft nur schwer weitervermitteln lassen.
1: Die meisten sind Bürger, die nur eine Wohnung haben, die sind ein Tier, so Haustier suchen für die Wohnung. Und da ist dann immer das Kriterium, wie groß der Hund sein muss oder wie viel Auslauf er braucht. Das ist dann immer, muss alles zusammenpassen. Und da sind natürlich die kleineren Hunde schneller vermittelt als die größeren, die doch ein bisschen mehr Auslauf brauchen.
0: Wer denkt, die nötigen Voraussetzungen für einen dieser Vierbeiner zu erfüllen und ihm gerne ein neues Zuhause schenken möchte, einfach telefonisch oder per E-Mail beim Tierheim melden oder persönlich vorbeischauen.
2: Das gerade erst vom Bund der Steuerzahler wegen seiner hohen Kosten kritisierte Zukunftszentrum veranstaltet einen Markt für nützliches Wissen und Nichtwissen im neuen Theater, und zwar am 17. Oktober. Dieser Marktplatz wurde seit 2004 bereits 35 Mal in mittlerweile 13 Ländern veranstaltet, nun also am 17. Oktober in Halle. Eingeladen hat man etwa 90 Experten, mit denen man in 150 Einzelgesprächen begegnen kann. Es geht um Kultur, Wissenschaft und Wirtschaft, rund um das Thema Schichtwechsel. Wem das jetzt zu kryptisch war, aber dennoch mehr erfahren möchte, dem sei die Internetadresse www.zukunftszentrum.info empfohlen. Im Bereich Begegnung Markt findet man die detaillierten Informationen zu dieser Veranstaltung, zu der man sich jedoch vorher anmelden muss, weshalb wir das hier schon heute vermeldeten. Wenn man die Einladung dann bekommt, dann ist der Eintritt dazu frei. Die Reklame.
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0: Willkommen zurück. Mit einem Sieg im Gepäck kehrten die SCM-Handballer aus Polen zurück. Beim Topclub Industria Kielce konnte man 35:30 gewinnen und festigte so die Tabellenführung in seiner Gruppe der EHF Champions League. Dabei machten es die Polen ihren Gästen aus Magdeburg nicht einfach. Lange Zeit konnten sie immer wieder ausgleichen. Erst kurz vor der Halbzeitpause gelang es dem SCM, einen 2-Tore-Vorsprung herauszuspielen. Mit dem ging es dann auch in die Kabinen. Nach der Pause hatte der SCM die Nase immer ein wenig vorn und im weiteren Verlauf gelang es, diesen Vorsprung zu verfestigen und auszubauen. Trainer Wiegert bewertete das Ergebnis sehr positiv, denn in Kielce zu gewinnen ist noch nie einfach gewesen. Jetzt haben die Magdeburger erst einmal ein paar freie Tage, weil der 8. Spieltag in der Bundesliga gegen den Bergischen HC verschoben wurde. Erst am kommenden Mittwoch muss man das Rückspiel gegen Kielce in eigener Halle bestreiten.
1: Das Technikmuseum Hugo Junkers in Dessau ist stets bemüht, seinen Besuchern etwas Neues zu bieten und den Museumsbesuch immer wieder zu einem besonderen Erlebnis zu machen. Getragen und betrieben wird das Museum vom Förderverein Technikmuseum Hugo Junkers Dessau. Neben attraktiven Preisangeboten für Gruppen, Schülern sowie Familien gibt es nun erstmals auch eine Jahreskarte. Diese wurde am 29. September vorgestellt und eröffnet Besuchern die Möglichkeit, das Museum ein ganzes Jahr lang zu erleben. Doch die Jahreskarte bietet noch weit mehr.
2: Also hier ist das gute Stück und die Jahreskarte wird das erste Mal aufgelegt für das Technikmuseum und sie soll dazu dienen, eine weitere Unterstützung von allen Dessauern und Dessauern oder auch von unseren Besuchern aus dem Umland ein wenig einzufordern, weil wir sind sehr glücklich darüber, dass wir diese Jahreskarte ins Leben gerufen haben. Sie soll eine kleine Sammleredition bilden, wo jedes Jahr neue Motive draufkommen. Und die Vorteile der Jahreskarte sind eigentlich relativ einfach. Derjenige, der die Jahreskarte vorzeigt, kann also praktisch das ganze nächste Jahr 2027 hier eben halt unser Technikmuseum besuchen.
1: Da das Museum zu einem großen Teil vom Engagement zahlreicher ehrenamtlicher Helfer lebt, ist es auf Unterstützung und Spenden angewiesen. Mit den Einnahmen aus dem Verkauf der Jahreskarten sollen auch künftig neue Projekte umgesetzt und weitere Ideen verwirklicht werden.
2: Wir möchten ganz gerne mit den Einnahmen, die wir aus dem Verkauf dieser Jahreskarte haben, dann eben halt einige Modernisierungen an unserem wunderschönen Museum durchführen und dazu dient dieser dementsprechende Beitrag. Wir sitzen jetzt hier mehr oder weniger an den Arbeitsplätzen, die unsere Kollegen eben halt eingerichtet haben und noch an verschiedenen Modellen zu arbeiten. Wenn man jetzt mal einfach so Richtung Decke gucken würde, würde man feststellen, dass das eine oder andere Fenster undicht ist. Und genau das wollen wir einfach damit beheben. Wir wollen also das Geld nutzen, um eben halt Förderanträge zu stellen. Dort brauchen wir einen gewissen Eigenanteil dazu. Und unsere Dachfläche hat es

0: wirklich dringend nötig, um eben halt mal ein klein wenig eben saniert zu werden. Oder besser gesagt, damit unsere Kollegen hier nicht im Regen stehen.
1: Auch für das kommende Jahr stehen bereits weitere Ideen und Projekte in den Startlöchern. Das Museum entwickelt sich stetig weiter und möchte seinen Gästen neben den zahlreichen historischen Exponaten künftig noch mehr bieten. So dürfen sich große und kleine Technikbegeisterte auf zusätzliche Attraktionen freuen.
0: Also wir haben ganz viele neue Projekte, auch die wir 2027 anstoßen wollen. Und dazu gehört unter anderem, dass wir einen kleinen Buchladen eröffnen werden. Das heißt also keinen Buchladen im Sinne von einer Bibliothek, also im Sinne von einem Laden, sondern mehr oder weniger eben halt Bücher zur Verfügung stellen, die der eine oder andere Gast vielleicht mitbringt, weil er sie ausgelesen hat und die jemand anders dann eben halt sich dann eben halt abholen kann, hier lesen kann. Wir werden deswegen versuchen, einen Kühlwaggon von Waggonbau umzubauen, wo wir dann diese dementsprechende Bibliothek oder diese dementsprechende Ausgabe dann eben halt einrichten können, wo sich denn der Gast dann auch im Frühjahr oder im Sommer dann auch draußen hinsetzen kann und kann eigentlich noch eine Runde lesen.
1: Die Jahreskarte lohnt sich also. Sie kostet 60 Euro und ist auf 200 Stück limitiert, hat also echten Sammlercharakter. Erwerben kann man die Karte ausschließlich beim Technikmuseum Hugo Junkers, entweder an der Kasse vor Ort oder online. Der Förderverein freut sich auf zahlreiche Besucher.
2: Neue Saison, neuer Kader, neuer Trainerstab. Bei den Cerebrix Volleygoats ist kaum etwas so geblieben, wie es war. 4 Spieler aus der vergangenen Saison sind noch dabei. Tom Borchardt mit der Nummer 4 im Außenangriff, Nick Breitenbach mit der 11 im Mittelblock, Lukas Pockrand mit der 9 als Universalspieler und Paul Stommel mit der 16 im Zuspiel. Dazu kommen 10 Neuzugänge und diese bringen ordentlich internationale Erfahrung mit. Im Außenangriff tragen Jordan McKee die Nummer 5, Cole Kaczynski die 15 und Jesse Delancey die 18. Im Mittelblock stehen neben Breitenbach jetzt Elliot Collard mit der 3, Sebastian Rösler mit der 10 und Rico Wardlow mit der 23. Auf der Diagonalposition kommt Jacob Harris mit der 8 und Andrei Druta mit der 1 dazu. Und auch beim Zuspiel und auf der Libero-Position gibt es neue Optionen. Neo Laumann trägt die 13, Jacob Riley die 6. Der Kader ist damit auch international aufgestellt. Die Spieler kommen aus Deutschland, Kanada, den USA, den Bahamas und Rumänien. Auch auf der Trainerbank gibt es einen Neustart. Der Kanadier Brad Hudson übernimmt als neuer Head Coach und soll die neu formierte Mannschaft durch die Saison führen. Unterstützt wird er vom Australier Jack Payne, der als Co-Trainer Teil des neuen Trainerteams ist. Eine komplett neue Mannschaft muss sich also erst finden. Die ersten Eindrücke aus der Vorbereitung stimmen Geschäftsführer Lukas Thielemann aber positiv.
3: Auch bisher, Testspiele liefen, glaube ich, sehr zufriedenstellend. Hatten bisher 3, haben davon 2 gewonnen, 1 unentschieden. Unentschieden, untypisches Ergebnis. Im Testspiel durchaus möglich. Haben natürlich viel probiert, viel getestet, wie im Testspiel das eben so ist, zumindest in der ersten Liga. Ich kann nicht für andere Sportarten sprechen oder für andere Liegen, aber wir machen es eigentlich immer so, dass weniger das Augenmerk auf dem Sieg liegt oder den unbedingt haben zu wollen, sondern vielmehr verschiedene Sachen mal anzutesten, Spieler in verschiedene Situationen mal reinzuschmeißen. Aber wenn wir jetzt, ich sag mal, drauf schauen, dass, wie wir so mit unserer vermeintlichen Startsechs gespielt haben, dann war das schon sehr gut, auch in dem Spiel, was wir unentschieden gespielt haben.
2: 3 Testspiele, 2 Siege und ein Unentschieden. Dabei ging es weniger darum, unbedingt jedes Spiel zu gewinnen. Vielmehr sollten die neuen Spieler verschiedene Situationen kennenlernen und die Mannschaft unterschiedliche Formationen testen. Seit rund 2 Wochen trainiert der komplette Kader gemeinsam. Bis zum ersten Pflichtspiel bleibt trotzdem nicht mehr viel Zeit.
3: Wir sind jetzt seit 2 Wochen so mit der vollen Truppe zusammen, können viel auch in der Komplexität trainieren. Und das tut uns schon gut. Jetzt haben wir noch eine volle Woche bis zur Pokalquali als allererstes Pflichtspiel. Dann ja nochmal 1,5 Wochen bis zum ersten Ligaspiel. Und die Zeit müssen wir gut nutzen. Aber ich denke, aktuell alles

0: erfolgsversprechend.
1: Der erste große Härtetest vor heimischem Publikum wartet dann in der Bundesliga. Die Netzhoppers sind zu Gast in der SWH Arena. Gegen die Mannschaft wurde in den Vorbereitungen bereits getestet. Das Ergebnis 2:2. Allerdings mit einer deutlich veränderten Aufstellung. Für Thielemann zählt deshalb am ersten Spieltag vor allem eines.
2: Aber am Ende, ich glaube, überrascht es keinen, wenn ich sage, wir wollen das Spiel gewinnen. Zählt da quasi nichts als der Sieg. Erstes Heimspiel, schlagbarer Gegner mit den Netzhoppers, die dann hier zu Gast sein werden.
1: Neben den neuen Kader müssen sich die Goats in dieser Saison auch auf einige neue Regeln einstellen. Bis zu 8 Wechsel sind möglich. Außerdem darf der Ball auf der eigenen Seite unter bestimmten Bedingungen die Hallendecke berühren. Und auch beim Zuspiel und beim sogenannten Powertip wurden die Regeln geändert. Für die neu formierte Mannschaft heißt das, noch mehr neue Abläufe, die im Training sitzen müssen.
2: Wurden jetzt über den Sommer in den internationalen Wettbewerben mit den Nationalteams Regeln getestet, die ja immer mehr dahin gehen, dass das Spiel verständlicher wird für den neuen Zuschauer, dass weniger Unterbrechungen sind, weniger komplizierte Regeln. Man passt jetzt Kleinigkeiten an, wie zum Beispiel, dass 8 anstatt 6 Wechsel möglich sind. Man passt aber eben auch größere Dinge an, dass der Zuspielkontakt hat sich ja im letzten Jahr schon geändert. Es gibt keinen technischen Fehler mehr im Zuspiel. Jetzt kommt als Riesenneuerung dazu, dass quasi eine Deckenberührung erlaubt ist auf eigener Seite. Also der Ball muss auf der eigenen Seite die Decke berühren und auch auf der eigenen Seite bleiben. Aber dann ist quasi eine Deckenberührung kein Fehler mehr. Wird natürlich auch nochmal viel ändern. Du brauchst kein Libero mehr zwingend in deinem Team. Du kannst auch komplett ohne Libero spielen. Das war bei einer Mindestanzahl von 12 Spielern so bisher auch nicht. Und so haben sich schon ein paar Sachen geändert, wo wir natürlich gespannt sind. Auch der sogenannte Power-Tip hat sich geändert, wird quasi wieder rausgenommen, regeltechnisch, dass das längere Führen des Balls nicht mehr möglich ist und ein technischer Fehler geahndet wird. Und das ändert natürlich auf dem Level das Spiel schon enorm.
1: 4 bekannte Spieler, 10 Neuzugänge und ein komplett neuer Trainerstab. Die Cerebrix Volleygoats starten mit einer Mannschaft in die neue Saison, die sich in vielen Bereichen erst noch finden muss. Die Vorbereitung macht Mut. Jetzt muss sich zeigen, ob aus den vielen neuen Gesichtern auch auf dem Feld schnell eine Einheit wird. Der erste Pflichtspielauftritt steht unmittelbar bevor.
3: Zur SES-Boxgala am Samstag in Aschersleben ist nun auch der Gegner von Julian Vogel angereist. Es handelt sich um den Franzosen Bakary Diallo, der im Superweltergewicht Julian Vogel die Junioren-Weltmeisterschaft abspenstig machen will. Zwar hält sich der Franzose für den besseren Boxer, Julian Vogel wird aber seinen Heimvorteil in Aschersleben in die Waagschale werfen, denn seine Fans wollen versuchen, ihm den richtigen Rahmen für den Kampf zu bieten. Den zweiten Hauptkampf soll Arthur Reis austragen, er wird im Supermittelgewicht gegen den Italiener Ismaili Arud boxen. Und im zweiten Titelkampf am Samstag wird Arminius Rolle, der jüngste deutsche Profiboxer, gegen den Bosnier Amikan Sepic um internationale deutsche Meisterschaft kämpfen. Der Kampfabend in der Ballhausarena in Aschersleben soll um 19 Uhr beginnen. Das MDR-Fernsehen wird sich erst für die Hauptkämpfe um 22.30 Uhr dazuschalten. 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
5: Die MDF1 Wettervorhersage für den 8. und 9. Oktober. In der Nacht zum Freitag ist der Himmel teils wolkig, teils nur gering bewölkt. Es wird überwiegend trocken sein. Die Nachttemperaturen liegen bei 10 bis 8 Grad. Der Wind weht weiterhin schwach bis mäßig und in Böen aus westlicher Richtung. Am Freitag ist der Himmel den ganzen Tag über stark bewölkt. Am Nachmittag kommt dann ausgiebiger Regen dazu. Die Temperaturen steigen nicht über 13 Grad an. Der Wind weht mäßig und weiterhin böig aus südwestlicher Richtung. Die weiteren Aussichten bis zum Montag.

0: In den nächsten Tagen wird das Wetter ungemütlich bleiben, denn der Herbst ist angekommen. Der Himmel ist voller dichter Wolken, es gibt kaum noch Sonnenschein und immer wieder fallen Regenschauer.
1: Die Theaterregisseurin Caroline Miller hat sich für die Gedenkveranstaltung zum Anschlag von Halle im Jahr 2019 über ein Jahr mit der Thematik, dem jüdischen Leben, Betroffenen und Opfergruppen befasst und daraus das Stück und nächsten Mittwoch Erinnern ist Heimat verfasst. Es soll am Freitag im Rahmen einer szenischen Lesung im NT-Schaufenster aufgeführt werden. Um 16 Uhr beginnt die Lesung mit anschließendem Publikumsgespräch. Um Lichtverschmutzung des Nachthimmels soll es in einer Nachtwanderung gehen, den die Leopoldiner und das Planetarium veranstalten. Dabei wird man sich der Frage widmen, was die zunehmende Lichtverschmutzung für Mensch, Natur und den Blick auf den Sternenhimmel bedeutet. Treffpunkt ist um 19 Uhr am Leopoldiner Hauptgebäude und dann begibt man sich in 4 Gruppen auf den Weg zum Planetarium, wobei man genug Zeit finden wird, die unterschiedlichsten Auswirkungen künstlichen Lichts zu illustrieren. Der Eintrag ist frei. Ja, und danach ist bestimmt genug Zeit, sich unsere Freitagssendung anzusehen. Ab 18 Uhr gibt es sie immer zur vollen Stunde. Zunächst mit dem Direktmagazin und im Anschluss mit dem Neuen aus dem Talkwerk. Ich hoffe, Sie sind dann wieder mit dabei. Bis dann, auf Wiederfernsehen und bleiben Sie gesund.

0: Mit großer Sorge betrachtet das Innenministerium die Tatsache, dass extremistische Ideologien zunehmend auch Kinder und Jugendliche erreichen. Zu diesem Ergebnis kommt der Verfassungsschutz des Landes Sachsen-Anhalt auf seiner jährlichen Fachtagung, diesmal zum Thema Jugend und Extremismus. An der Tagung nahmen nicht nur Vertreter der Sicherheitsbehörden teil, sondern auch Landesverwaltung, Politiker, Wissenschaftler und Vertreter der Zivilgesellschaft. Man zog das Fazit, doch bitte genauer hinzuschauen, denn über die sozialen Medien oder Nachrichtendienste werden extremistische Inhalte in kürzester Zeit verbreitet und gezielt an junge Menschen herangetragen. Deswegen sind nicht nur die Sicherheitsbehörden gefragt, sondern auch Eltern, die Schulen oder Vereine. Sie müssten Warnsignale erkennen und Radikalisierungsprävention als gesellschaftliche Aufgabe begreifen. Und damit ein herzliches Willkommen zum MDF1-Direktmagazin am Donnerstag. Der Verfassungsschutz stellte fest, dass sich immer mehr junge Menschen verfassungsfeindlichen Gruppierungen anschließen, sowohl im links- als auch im rechtsextremistischen Spektrum. Außerdem beobachtete man eine Online-Radikalisierung junger Muslime zum Islamismus. Die Erkenntnisse, auch mit konkreten Zahlen, wurden im Verfassungsschutzbericht veröffentlicht, den man auf der Internetseite des Innenministeriums nachlesen kann.
1: Mehr als 1400 Tiere finden jährlich ihr temporäres Zuhause im Magdeburger Tierheim. Darunter natürlich eine Vielzahl an Hunden und Katzen, sowie Vögel, Reptilien, Kleintiere wie Kaninchen oder Meerschweinchen und gelegentlich auch hilfsbedürftige Wildtiere wie dieser Raubvogel, der sich hier entspannt von einer Verletzung erholen darf. Ausreichend Futter, die nötigen Hygiene- und Gesundheitsstandards und viele kleine Dinge, um den Alltag der tierischen Einwohner so stressfrei wie möglich zu gestalten. All das kann das Tierheim nur mit der entsprechenden finanziellen Hilfe von außerhalb garantieren. In diesem Rahmen stellte der Wohnraumanbieter Argo Residential dem Tierheim bereits im vergangenen Jahr 5.000 Euro für wichtige Sanierung.

0: Bergungsarbeiten zur Verfügung. Eine großzügige Spende, die das Unternehmen in diesem Jahr nicht nur wiederholen, sondern gleich vervierfachen wollte.
1: Wir freuen uns auch ganz sehr, dass wir, also auch als Belegschaft natürlich, dass wir die Spende so erhöhen konnten. Das ist natürlich auch der Leistung von allen, die bei uns arbeiten, gegeben. Dafür sind wir auch ganz sehr dankbar. Wir haben eine immer stetig weiter wachsende Belegschaft, aber auch eine immer stetig weiter wachsende Mieteranzahl in all unseren Standorten, natürlich auch in Magdeburg. Und dass uns das ermöglicht, dass wir hier so viel helfen können, das freut uns natürlich auch sehr.
0: Mit den Spendengeldern vom vergangenen Jahr konnte das Tierheim einen Großteil der sanierungsbedürftigen Böden in den Hundezwingern erneuern. Mit der diesjährigen Unterstützung in Höhe von 20.000 Euro, die im Beisein der Oberbürgermeisterin und des Sozialbeigeordneten überreicht wurden, möchte man diese Arbeiten nun abschließen. Der Rest soll diesmal den Katzen vor Ort zugutekommen.
2: Wirklich schon eine außergewöhnlich hohe Summe, was nicht alltäglich ist bei uns. Aber wir haben auch schon ganz konkrete Vorstellungen, was wir damit machen. Wir wollen gerne unsere Katzenquarantänestation sanieren. Wir brauchen neue Käfige, Unterbringungsmöglichkeiten für die Katzen, die einzeln zu uns kommen. Und da ja mittlerweile die Materialpreise auch sehr hoch sind, ist das wirklich eine gute Ergänzung zu unseren Maßnahmen, die wir jetzt in den nächsten Jahren in Angriff nehmen wollen.
0: Schließlich sollen die 400 bis 500 Katzen, die das Tierheim pro Jahr aufnimmt, sich während ihres Aufenthalts wohlfühlen, auch wenn sich dieser bei Katzen meist deutlich kürzer gestaltet als bei Hunden und vor allem bei sehr großen Hunden, die sich oft nur schwer weitervermitteln lassen.
2: Die meisten sind Bürger, die nur eine Wohnung haben, die sind ein Tier, so Haustier suchen für die Wohnung. Und da ist dann immer das Kriterium, wie groß der Hund sein muss oder wie viel Auslauf er braucht. Das ist dann immer, muss alles zusammenpassen. Und da sind natürlich die kleineren Hunde schneller vermittelt als die größeren, die doch ein bisschen mehr Auslauf brauchen.
0: Wer denkt, die nötigen Voraussetzungen für einen dieser Vierbeiner zu erfüllen und ihm gerne ein neues Zuhause schenken möchte, einfach telefonisch oder per E-Mail beim Tierheim melden oder persönlich vorbeischauen.
3: Ab dem 2. November sollen die Straßenbahnen wieder den breiten Weg befahren. Das konkretisierten nun die MVB, die zur Einhaltung des Termins einen Endspurt für die Arbeiten verkündete. Dafür muss man aber für die Zeit der Herbstferien zahlreiche Maßnahmen bündeln, was jedoch eine Sperrung der zentralen Kreuzung Ernst-Reuter-Allee breiter Weg erforderlich macht. Zwischen dem 17. Oktober und dem 1. November können wegen der Sperrung zwischen dem City-Carré und dem Heumarkt keine Straßenbahn fahren, weshalb die Straßenbahnlinien dann am Hauptbahnhof enden und Ersatzbusse die Fahrgäste zum Heumarkt bringen. Auch der Autoverkehr muss in diesem Zeitraum mit Einschränkungen rechnen. Die Sperrung ist vor allem wegen des Austauschs der Weichen im Kreuzungsbereich erforderlich. Außerdem wird die Oberleitungsanlage erneuert. Gleichzeitig will man aber auch die Gelegenheit nutzen, um an den Haltestellen zwischen Hasselbachplatz und Goldschmiedebrücke sowie entlang der Ernst-Reuter-Allee neue Fahrgastunterstände zu bauen. Die Auswirkungen auf den Straßenbahnverkehr sind umfangreich, weshalb man darum bittet, sich im Internet unter movie.de über alle Fahrplanänderungen zu informieren.
4: Ich verbesserlich? Unter diesem Motto steht das diesjährige Silbersalz Science and Media Festival in Halle. Bei einer Pressekonferenz im Stadthaus haben die Veranstalter das Programm für die 9. Ausgabe vorgestellt.
5: Das diesjährige Festivalthema ist die Medizin der Zukunft. Und unter unserem wunderschönen Motto Ich verbesserlich, was eigentlich alles sagt, stellen wir diese Frage über die verschiedensten Bereiche wie Filme, Diskussionsrunden, Performances. Und diese Frage können wir uns ja auch jeden Morgen selber stellen. Was können wir verbessern?
4: Vom 28. Oktober bis zum 1. November dreht sich dabei alles um die Gesundheit. Von körperlichem und mentalem Wohlbefinden über Ernährung, Schlaf und Prävention bis hin zu medizinischen Innovationen und der Frage, wie weit Selbstoptimierung gehen kann.
5: So, nach 3 Jahren, wo wir ja in der alten Galeria Kaufhaus am Markthaus bleiben durften, in einem großen Gebäude, sind wir über die ganze Stadt verteilt. Und um das Thema Ich verbesserlich und das Thema der Bewegung, wie viel tut Bewegung uns gut umzusetzen und auch an diese ganzen tollen Standorte heranzuführen, haben wir die Stempelkarte eingeführt, was so wie so eine Art Trimmlichtpfad ist, wo man bei jedem Ort, den man besucht, und einen Stempel bekommt. Und wenn man ins Festivalzentrum zurückgeht, gewinnt man dann einen Preis.
4: Insgesamt sind knapp 100 Programmpunkte an 15 verschiedenen Orten in Halle geplant. Im Mittelpunkt steht dabei in diesem Jahr das ehemalige Xenos-Gebäude in der großen Ulrichstraße 13 bis 15. das erstmals als neues Festivalzentrum

0: dient. Dort gibt es neben der Stempelaktion auch eine Ausstellung, ein Kurzfilmclub sowie Stände von Medienpartnern wie ARD, ZDF und Deutschlandradio. Ganz neu ist auch die XR Empathy Village der Mitteldeutschen Medienförderung. Dort können Besucher mit virtuellen und interaktiven Installationen andere Wahrnehmungen und Lebenssituationen erleben. Dazu kommt das Future Gym, das klassische Vorstellungen von Fitness auf ungewöhnliche Weise hinterfragt. Weitere neue Kunstinstallationen gibt es unter anderem im Neuen Theater, im Planetarium und in der Händelhalle. Man kann dort auch prominente Gäste antreffen. Unter anderem diskutieren Karl Lauterbach und die Forscherin Carmen Scheibenbogen über Forschung und Versorgung. Dazu kommen Live-Podcasts, Filmvorführungen, Workshops und Mitmachangebote für Kinder, Jugendliche und Erwachsene. Ein Wissenschaftsmarkt im Saline-Museum bringt außerdem rund 30 Unternehmen und Organisationen aus Mitteldeutschland zusammen. Eröffnet wird das Festival am 28. Oktober mit der Performance Shrink 01995 des belgischen Künstlers Lawrence Malstaff in der Ulrichskirche. Wer Wissenschaft, Film und Kunst also einmal aus ungewöhnlichen Perspektiven erleben möchte, sollte sich jetzt rechtzeitig Tickets sichern.
1: Also an die Tickets kommt man am besten online ran über unsere Webseite oder aber auch, wir haben ab dem 21. Oktober auf dem Marktplatz wieder die Ticketbox stellen, wo man sich auch informieren kann, Tickets sich reservieren kann. Alle Angebote sind wieder kostenfrei, aber wir empfehlen natürlich wie immer, sich Tickets vorab zu reservieren und zu sichern, damit man auch in die Veranstaltungen, in die man gerne gehen würde, auch wirklich reinkommt.
2: Die Bundespolizei, zuständig für die Sicherheit beim Zugreiseverkehr und auf den Bahnhöfen im Land, versucht in dieser Woche, Reisende über den Schutz vor Taschen- und Handgepäcksdiebstählen aufzuklären. Die Aktion ist Bestandteil der Präventionswoche zum Thema Taschendiebstahl und Diebstahl in Lebensmittelgeschäften. Reisende sollten demnach ihre Wertsachen, insbesondere in Menschenmengen, im Blick behalten, Taschen mit der Verschlussseite zum Körper tragen und Wertgegenstände niemals unbeaufsichtigt lassen. Wer einen Diebstahl beobachtet oder selbst zum Opfer wurde, sollte auf sich aufmerksam machen, die Polizei informieren und sich möglichst viele Merkmale des Tatverdächtigen merken. Neben einer entsprechenden Anzeige sollte man entwendete Bank- oder Kreditkarten sofort sperren lassen. Dafür gibt es den Sperrnotruf 116 116. Die Reklame.
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0: Willkommen zurück. Mit einem Sieg im Gepäck kehrten die SCM-Handballer aus Polen zurück. Beim Topclub Industria Kielce konnte man 35:30 gewinnen und festigte so die Tabellenführung in seiner Gruppe der EHF Champions League. Dabei machten es die Polen ihren Gästen aus Magdeburg nicht einfach. Lange Zeit konnten sie immer wieder ausgleichen. Erst kurz vor der Halbzeitpause gelang es dem SCM, einen 2-Tore-Vorsprung herauszuspielen. Mit dem ging es dann auch in die Kabinen. Nach der Pause hatte der SCM die Nase immer ein wenig vorn und im weiteren Verlauf gelang es, diesen Vorsprung zu verfestigen und auszubauen. Trainer Wiegert bewertete das Ergebnis sehr positiv, denn in Kielce zu gewinnen ist noch nie einfach gewesen. Jetzt haben die Magdeburger erst einmal ein paar freie Tage, weil der 8. Spieltag in der Bundesliga gegen den Bergischen HC verschoben wurde. Erst am kommenden Mittwoch muss man das Rückspiel gegen Kielce in eigener Halle bestreiten.
1: Das Technikmuseum Hugo Junkers in Dessau ist stets bemüht, seinen Besuchern etwas Neues zu bieten und den Museumsbesuch immer wieder zu einem besonderen Erlebnis zu machen. Getragen und betrieben wird das Museum vom Förderverein Technikmuseum Hugo Junkers Dessau. Neben attraktiven Preisangeboten für Gruppen, Schülern sowie Familien gibt es nun erstmals auch eine Jahreskarte. Diese wurde am 29. September vorgestellt und eröffnet Besuchern die Möglichkeit, das Museum ein ganzes Jahr lang zu erleben. Doch die Jahreskarte bietet noch weit mehr.
2: Also hier ist das gute Stück und die Jahreskarte wird das erste Mal aufgelegt für das Technikmuseum und sie soll dazu dienen, eine weitere Unterstützung von allen Dessauern und Dessauern oder auch von unseren Besuchern aus dem Umland ein wenig einzufordern, weil wir sind sehr glücklich darüber, dass wir diese Jahreskarte ins Leben gerufen haben. Sie soll eine kleine Sammleredition bilden, wo jedes Jahr neue Motive draufkommen. Und die Vorteile der Jahreskarte sind eigentlich relativ einfach. Derjenige, der die Jahreskarte vorzeigt, kann also praktisch das ganze nächste Jahr 2027 hier eben halt unser Technikmuseum besuchen.
1: Da das Museum zu einem großen Teil vom Engagement zahlreicher ehrenamtlicher Helfer lebt, ist es auf Unterstützung und Spenden angewiesen. Mit den Einnahmen aus dem Verkauf der Jahreskarten sollen auch künftig neue Projekte umgesetzt und weitere Ideen verwirklicht werden.
2: Wir möchten ganz gerne mit den Einnahmen, die wir aus dem Verkauf dieser Jahreskarte haben, dann eben halt einige Modernisierungen an unserem wunderschönen Museum durchführen und dazu dient dieser dementsprechende Beitrag. Wir sitzen jetzt hier mehr oder weniger an den Arbeitsplätzen, die unsere Kollegen eben halt eingerichtet haben und noch an verschiedenen Modellen zu arbeiten. Wenn man jetzt mal einfach so Richtung Decke gucken würde, würde man feststellen, dass das eine oder andere Fenster undicht ist. Und genau das wollen wir einfach damit beheben. Wir wollen also das Geld nutzen, um eben halt Förderanträge zu stellen. Dort brauchen wir einen gewissen Eigenanteil dazu. Und unsere Dachfläche hat es wirklich drin.

0: nötig, um eben halt mal ein klein wenig eben saniert zu werden. Oder besser gesagt, damit unsere Kollegen hier nicht im Regen stehen.
1: Auch für das kommende Jahr stehen bereits weitere Ideen und Projekte in den Startlöchern. Das Museum entwickelt sich stetig weiter und möchte seinen Gästen neben den zahlreichen historischen Exponaten künftig noch mehr bieten. So dürfen sich große und kleine Technikbegeisterte auf zusätzliche Attraktionen freuen.
0: Also wir haben ganz viele neue Projekte, auch die wir in 2027 anstoßen wollen. Und dazu gehört unter anderem, dass wir einen kleinen Buchladen eröffnen werden. Das heißt also keinen Buchladen im Sinne von einer Bibliothek, also im Sinne von einem Laden, sondern mehr oder weniger eben halt Bücher zur Verfügung stellen, die der eine oder andere Gast vielleicht mitbringt, weil er sie ausgelesen hat und die jemand anders dann eben halt sich dann eben halt abholen kann, hier lesen kann. Wir werden deswegen versuchen, einen Kühlwaggon von Waggonbau umzubauen, wo wir dann diese dementsprechende Bibliothek oder diese dementsprechende Ausgabe dann eben halt einrichten können, wo sich denn der Gast dann auch im Frühjahr oder im Sommer dann auch draußen hinsetzen kann und kann eigentlich noch eine Runde lesen.
1: Die Jahreskarte lohnt sich also. Sie kostet 60 Euro und ist auf 200 Stück limitiert. Hat also echten Sammlercharakter. Erwerben kann man die Karte ausschließlich beim Technikmuseum Hugo Junkers, entweder an der Kasse vor Ort oder online. Der Förderverein freut sich auf zahlreiche Besucher.
2: Neue Saison, neuer Kader, neuer Trainerstab. Bei den Cerebrix Volleygoats ist kaum etwas so geblieben, wie es war. 4 Spieler aus der vergangenen Saison sind noch dabei. Tom Borchert mit der Nummer 4 im Außenangriff, Nick Breitenbach mit der 11 im Mittelblock, Lukas Pockrand mit der 9 als Universalspieler und Paul Stommel mit der 16 im Zuspiel. Dazu kommen 10 Neuzugänge und diese bringen ordentlich internationale Erfahrung mit. Im Außenangriff tragen Jordan McKee die Nummer 5, Cole Kaczynski die 15 und Jesse Delancey die 18. Im Mittelblock stehen neben Breitenbach jetzt Elliot Collard mit der 3, Sebastian Rösler mit der 10 und Rico Wardlow mit der 23. Auf der Diagonalposition kommt Jacob Harris mit der 8 und Andrei Druta mit der 1 dazu. Und auch beim Zuspiel und auf der Libero-Position gibt es neue Optionen. Neo Laumann trägt die 13, Jacob Riley die 6. Der Kader ist damit auch international aufgestellt. Die Spieler kommen aus Deutschland, Kanada, den USA, den Bahamas und Rumänien. Auch auf der Trainerbank gibt es einen Neustart. Der Kanadier Brad Hudson übernimmt als neuer Head Coach und soll die neu formierte Mannschaft durch die Saison führen. Unterstützt wird er vom Australier Jack Payne, der als Co-Trainer Teil des neuen Trainerteams ist. Eine komplett neue Mannschaft muss sich also erst finden. Die ersten Eindrücke aus der Vorbereitung stimmen Geschäftsführer Lukas Thielemann aber positiv.
3: Auch bisher, Testspiele liefen, glaube ich, sehr zufriedenstellend. Hatten bisher 3, haben davon 2 gewonnen, 1 unentschieden. Unentschieden, untypisches Ergebnis. Im Testspiel durchaus möglich. Haben natürlich viel probiert, viel getestet, wie im Testspiel das eben so ist, zumindest in der ersten Liga. Ich kann nicht für andere Sportarten sprechen oder für andere Liegen, aber wir machen es eigentlich immer so, dass weniger das Augenmerk auf dem Sieg liegt oder den unbedingt haben zu wollen, sondern vielmehr verschiedene Sachen mal anzutesten, Spieler in verschiedene Situationen mal reinzuschmeißen. Aber wenn wir jetzt, ich sag mal, drauf schauen, dass, wie wir so mit unserer vermeintlichen Startsechs gespielt haben, dann war das schon sehr gut, auch in dem Spiel, was wir unentschieden gespielt haben.
2: 3 Testspiele, 2 Siege und ein Unentschieden. Dabei ging es weniger darum, unbedingt jedes Spiel zu gewinnen. Vielmehr sollten die neuen Spieler verschiedene Situationen kennenlernen und die Mannschaft unterschiedliche Formationen testen. Seit rund 2 Wochen trainiert der komplette Kader gemeinsam. Bis zum ersten Pflichtspiel bleibt trotzdem nicht mehr viel Zeit.
3: Wir sind jetzt seit 2 Wochen so mit der vollen Truppe zusammen, können viel auch in der Komplexität trainieren. Und das tut uns schon gut. Jetzt haben wir noch eine volle Woche bis zur Pokalquali als allererstes Pflichtspiel. Dann ja nochmal 1,5 Wochen bis zum ersten Ligaspiel. Und die Zeit müssen wir gut nutzen. Aber ich denke, aktuell alles

0: Kader müssen sich die Goats in dieser Saison auch auf einige neue Regeln einstellen. Bis zu 8 Wechsel sind möglich. Außerdem darf der Ball auf der eigenen Seite unter bestimmten Bedingungen die Hallendecke berühren. Und auch beim Zuspiel und beim sogenannten Powertip wurden die Regeln geändert. Für die neu formierte Mannschaft heißt das noch mehr neue Abläufe, die im Training sitzen müssen.
1: Wurden jetzt über den Sommer in den internationalen Wettbewerben mit den Nationalteams Regeln getestet, die ja immer mehr dahin gehen, dass das Spiel verständlicher wird für den neuen Zuschauer, dass weniger Unterbrechungen sind, weniger komplizierte Regeln. Man passt jetzt Kleinigkeiten an, wie zum Beispiel, dass 8 anstatt 6 Wechsel möglich sind. Man passt aber eben auch größere Dinge an, dass der Zuspielkontakt hat sich ja im letzten Jahr schon geändert. Es gibt keinen technischen Fehler mehr im Zuspiel. Jetzt kommt als Riesenneuerung dazu, dass quasi eine Deckenberührung erlaubt ist auf eigener Seite. Also der Ball muss auf der eigenen Seite die Decke berühren und auch auf der eigenen Seite bleiben. Aber dann ist quasi eine Deckenberührung kein Fehler mehr. Wird natürlich auch nochmal viel ändern. Du brauchst kein Libero mehr zwingend in deinem Team. Du kannst auch komplett ohne Libero spielen. Das war bei einer Mindestanzahl von 12 Spielern so bisher auch nicht. Und so haben sich schon ein paar Sachen geändert, wo wir natürlich gespannt sind. Auch der sogenannte Power-Tip hat sich geändert, wird quasi wieder rausgenommen, regeltechnisch, dass das längere Führen des Balls nicht mehr möglich ist und ein technischer Fehler geahndet wird. Und das ändert natürlich auf dem Level das Spiel schon enorm.
0: 4 bekannte Spieler, 10 Neuzugänge und ein komplett neuer Trainerstab. Die Cerebricks Volleygoats starten mit einer Mannschaft in die neue Saison, die sich in vielen Bereichen erst noch finden muss. Die Vorbereitung macht Mut. Jetzt muss sich zeigen, ob aus den vielen neuen Gesichtern auch auf dem Feld schnell eine Einheit wird. Der erste Pflichtspielauftritt steht unmittelbar bevor.
2: Zur SES-Boxgala am Samstag in Aschersleben ist nun auch der Gegner von Julian Vogel angereist. Es handelt sich um den Franzosen Bakary Diallo, der im Superweltergewicht Julian Vogel die Junioren-Weltmeisterschaft abspenstig machen will. Zwar hält sich der Franzose für den besseren Boxer, Julian Vogel wird aber seinen Heimvorteil in Aschersleben in die Waagschale werfen, denn seine Fans wollen versuchen, ihm den richtigen Rahmen für den Kampf zu bieten. Den zweiten Hauptkampf soll Arthur Reis austragen, er wird im Supermittelgewicht gegen den Italiener Ismaili Arud boxen. Und im zweiten Titelkampf am Samstag wird Arminius Rolle, der jüngste deutsche Profiboxer, gegen den Bosnier Amikan Sepic um internationale deutsche Meisterschaft kämpfen. Der Kampfabend in der Ballhausarena in Aschersleben soll um 19 Uhr beginnen. Das MDR-Fernsehen wird sich erst für die Hauptkämpfe um 22.30 Uhr dazuschalten. Das Wetter.
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4: Die MDF1 Wettervorhersage für den 8. und 9. Oktober. In der Nacht zum Freitag ist der Himmel teils wolkig, teils nur gering bewölkt. Es wird überwiegend trocken sein. Die Nachttemperaturen liegen bei 10 bis 8 Grad. Der Wind weht weiterhin schwach bis mäßig und in Böen aus westlicher Richtung. Am Freitag ist der Himmel den ganzen Tag über stark bewölkt. Am Nachmittag kommt dann ausgiebiger Regen dazu. Die Temperaturen steigen nicht über 13 Grad an. Der Wind weht mäßig und weiterhin böig aus südwestlicher Richtung. Die weiteren Aussichten bis zum Montag. In den nächsten Tagen wird das Wetter ungemütlich bleiben, denn der Herbst ist angekommen. Der Himmel ist voller dichter Wolken, es gibt kaum noch Sonnenschein und immer wieder fallen Regenschauer.
2: Zur digitalen Nachtmusik wird am Freitag in das Gesellschaftshaus eingeladen. Die Pianistin und Sängerin Lisa Morgenstern wird eigene Kompositionen auf die Bühne bringen. Sie hat dazu den Blechbläser Rieke Hui und Jo Flüeler am Violoncello dabei. Lisa Morgenstern wandelt in ihren Bühnenauftritten mit eigenen Kompositionen zwischen klassischem Konzert

Konzert und elektronischer Performance. Das Konzert wird um 21 Uhr beginnen und dazu kostet es 20 Euro an der Abendkasse. Ja, da ist zuvor natürlich noch genug Zeit, sich unsere Freitagssendung anzusehen. Ab 18 Uhr zunächst mit dem Direktmagazin und im Anschluss mit Neuen aus dem Talkweb. Ich hoffe, Sie sind dann wieder mit dabei. Bis dann, auf Wiedersehen und bleiben Sie gesund.

0: Mit großer Sorge betrachtet das Innenministerium die Tatsache, dass extremistische Ideologien zunehmend auch Kinder und Jugendliche erreichen. Zu diesem Ergebnis kommt der Verfassungsschutz des Landes Sachsen-Anhalt auf seiner jährlichen Fachtagung, diesmal zum Thema Jugend und Extremismus. An der Tagung nahmen nicht nur Vertreter der Sicherheitsbehörden teil, sondern auch Landesverwaltung, Politiker, Wissenschaftler und Vertreter der Zivilgesellschaft. Man zog das Fazit, doch bitte genauer hinzuschauen, denn über die sozialen Medien oder Nachrichtendienste werden extremistische Inhalte in kürzester Zeit verbreitet und gezielt an junge Menschen herangetragen. Deswegen sind nicht nur die Sicherheitsbehörden gefragt, sondern auch Eltern, die Schulen oder Vereine. Sie müssten Warnsignale erkennen und Radikalisierungsprävention als gesellschaftliche Aufgabe begreifen. Und damit ein herzliches Willkommen zum MDF1 Direktmagazin am Donnerstag. Der Verfassungsschutz stellte fest, dass sich immer mehr junge Menschen verfassungsfeindlichen Gruppierungen anschließen, sowohl im links- als auch im rechtsextremistischen Spektrum. Außerdem beobachtete man eine Online-Radikalisierung junger Muslime zum Islamismus. Die Erkenntnisse, auch mit konkreten Zahlen, wurden im Verfassungsschutzbericht veröffentlicht, den man auf der Internetseite des Innenministeriums nachlesen kann.
1: Ich verbesserlich? Unter diesem Motto steht das diesjährige Silbersalz Science and Media Festival in Halle. Bei einer Pressekonferenz im Stadthaus haben die Veranstalter das Programm für die 9. Ausgabe vorgestellt.
2: Das diesjährige Festivalthema ist die Medizin der Zukunft. Und unter unserem wunderschönen Motto Ich verbesserlich, was eigentlich alles sagt, stellen wir diese Frage über die verschiedensten Bereiche wie Filme, Diskussionsrunden, Performances. Und diese Frage können wir uns ja auch jeden Morgen selber stellen. Was können wir verbessern?
1: Vom 28. Oktober bis zum 1. November dreht sich dabei alles um die Gesundheit. Von körperlichem und mentalem Wohlbefinden über Ernährung, Schlaf und Prävention bis hin zu medizinischen Innovationen und der Frage, wie weit Selbstoptimierung gehen kann.
2: So, nach 3 Jahren, wo wir ja in der alten Galeria Kaufhaus am Markthaus bleiben durften, in einem großen Gebäude, sind wir über die ganze Stadt verteilt. Und um das Thema Ich verbesserlich und das Thema der Bewegung, wie viel tut Bewegung uns gut, umzusetzen und auch an diese ganzen tollen Standorte heranzuführen, haben wir die Stempelkarte eingeführt, was so wie so eine Art Trimmlichtpfad ist, wo man bei jedem Ort, den man besucht, und einen Stempel bekommt. Und wenn man ins Festivalzentrum zurückgeht, gewinnt man dann einen Preis.
1: Insgesamt sind knapp 100 Programmpunkte an 15 verschiedenen Orten in Halle geplant. Im Mittelpunkt steht dabei in diesem Jahr das ehemalige Xenos-Gebäude in der großen Ulrichstraße 13 bis 15, das erstmals als neues Festivalzentrum dient. Dort gibt es neben der Stempelaktion auch eine Ausstellung, ein Kurzfilmclub sowie Stände von Medienpartnern wie ARD, ZDF und Deutschlandradio. Ganz neu ist auch die XR Empathy Village der Mitteldeutschen Medienförderung. Dort können Besucher mit virtuellen und interaktiven Installationen andere Wahrnehmungen und Lebenssituationen erleben. Dazu kommt das Future Gym, das klassische Vorstellungen von Fitness auf ungewöhnliche Weise hinterfragt. Weitere neue Kunstinstallationen gibt es unter anderem im Neuen Theater, im Planetarium und in der Händelhalle. Man kann dort auch prominente Gäste antreffen. Unter anderem diskutieren Karl Lauterbach und die Forscherin Carmen Scheibenbogen über Forschung und Versorgung. Dazu kommen Live-Podcasts, Filmvorführungen, Workshops und Mitmachangebote für Kinder, Jugendliche und Erwachsene. Ein Wissenschaftsmarkt im Saline-Museum bringt außerdem rund 30 Unternehmen und Organisationen aus Mitteldeutschland zusammen. Eröffnet wird das Festival am 28. Oktober mit der Performance Shrink 01995 des belgischen Künstlers Lawrence Malstaff in der Ulrichskirche. Wer Wissenschaft, Film und Kunst also einmal aus ungewöhnlichen Perspektiven erleben möchte, sollte sich jetzt rechtzeitig Tickets sichern.
2: Also an die Tickets kommt man am besten online ran über unsere Webseite oder aber auch, wir haben ab dem 21. Oktober auf dem Marktplatz wieder die Ticketbox stellen, wo man sich auch informieren kann, Tickets sich reservieren kann. Alle Angebote sind wieder kostenfrei, aber wir empfehlen natürlich wie immer, sich Tickets vorab zu reservieren und zu sichern, damit man auch in die Veranstaltungen, in die man gerne gehen würde, auch wirklich reinkommt.
0: Wer im kommenden Jahr heiraten möchte, der hat ab sofort die Möglichkeit, Wunschtermine für Trauungen beim Standesamt anzumelden, da aufgrund von Sanierungsarbeiten die Trauzimmer im Stadthaus und in der Moritzburg im nächsten Jahr voraussichtlich nicht oder nur eingeschränkt zur Verfügung stehen. bietet man zwei neue Trauungsorte an. Zum einen den historischen Saal im Christian-Wolff-Haus im Stadtmuseum und zum anderen die Konzerthalle Ulrichskirche auf der Empore oder im Innenhof. Darüber hinaus bleibt es bei den Trauzimmern im Ratshof, im Planetarium, im Händelhaus, auf den Hausmannstürmen sowie im Krug zum Grünen Kranze. Allerdings muss man beachten, dass bei Hochzeiten in diesen Örtlichkeiten, außer dem Ratshof, zusätzliche Gebühren anfallen können. Zuletzt noch der Hinweis, dass man die Reservierungen nur telefonisch unter der hallischen Rufnummer 2210 vornehmen kann. Eine besondere Ausnahme für diesen wichtigen Tag, wo man ansonsten in Halle schon viele Dinge auf digitalem Wege erledigen kann.
1: Mehr als 1400 Tiere finden jährlich ihr temporäres Zuhause im Magdeburger Tierheim. Darunter natürlich eine Vielzahl an Hunden und Katzen, sowie Vögel, Reptilien, Kleintiere wie Kaninchen oder Meerschweinchen und gelegentlich auch hilfsbedürftige Wildtiere wie dieser Raubvogel, der sich hier entspannt von einer Verletzung erholen darf. Ausreichend Futter, die nötigen Hygiene- und Gesundheitsstandards und viele kleine Dinge, um den Alltag der tierischen Einwohner so stressfrei wie möglich zu gestalten. All das kann das Tierheim nur mit der entsprechenden finanziellen Hilfe von außerhalb garantieren. In diesem Rahmen stellte der Wohnraumanbieter Argo Residential dem Tierheim bereits im vergangenen Jahr 5000 Euro für wichtige Sanierungsarbeiten zur Verfügung. Eine großzügige Spende, die das Unternehmen in diesem Jahr nicht nur wiederholen, sondern gleich vervierfachen wollte.
3: Wir freuen uns auch ganz sehr, dass wir, also auch als Belegschaft natürlich, dass wir die Spende so erhöhen konnten. Das ist natürlich auch der Leistung von allen, die bei uns arbeiten, gegeben. Dafür sind wir auch ganz sehr dankbar. Wir haben eine immer stetig weiter wachsende Belegschaft, aber auch eine immer stetig weiter wachsende Mieteranzahl in all unseren Standorten, natürlich auch in Magdeburg. Und dass uns das ermöglicht, dass wir hier so viel helfen können. Das freut uns natürlich auch sehr.
1: Mit den Spendengeldern vom vergangenen Jahr konnte das Tierheim einen Großteil der sanierungsbedürftigen Böden in den Hundezwingern erneuern. Mit der diesjährigen Unterstützung in Höhe von 20.000 Euro, die im Beisein der Oberbürgermeisterin und des Sozialbeigeordneten überreicht wurden, möchte man diese Arbeiten nun abschließen. Der Rest soll diesmal den Katzen vor Ort zugutekommen.
4: Wirklich schon eine außergewöhnlich hohe Summe, was nicht alltäglich ist bei uns. Aber wir haben auch schon ganz konkrete Vorstellungen, was wir damit machen. Wir wollen gerne unsere Katzenquarantänestation sanieren. Wir brauchen neue Käfige, Unterbringungsmöglichkeiten für die Katzen, die einzeln zu uns kommen. Und da ja mittlerweile die Materialpreise auch sehr hoch sind, ist das wirklich eine gute Ergänzung zu unseren Maßnahmen, die wir jetzt in den nächsten Jahren in Angriff nehmen wollen.
1: Schließlich sollen die 400 bis 500 Katzen, die das Tierheim pro Jahr aufnimmt, sich während ihres Aufenthalts wohlfühlen, auch wenn sich dieser bei Katzen meist deutlich kürzer gestaltet als bei Hunden und vor allem bei sehr großen Hunden, die sich oft nur schwer weitervermitteln lassen.
4: Die meisten sind Bürger, die nur eine Wohnung haben, die so in der ein Tier, so Haustier suchen für die Wohnung. Und da ist dann immer das Kriterium, wie groß der Hund sein muss oder wie viel Auslauf er braucht. Das ist dann immer, muss alles zusammenpassen. Und da sind natürlich die kleineren Hunde schneller vermittelt als die größeren, die doch ein bisschen mehr Auslauf brauchen.
1: Wer denkt, die nötigen Voraussetzungen für einen dieser Vierbeiner zu erfüllen und ihm gerne ein neues Zuhause schenken möchte, einfach telefonisch oder per E-Mail beim Tierheim melden oder persönlich vorbeischauen.
0: Das gerade erst vom Bund der Steuerzahler wegen seiner hohen Kosten kritisierte Zukunftszentrum veranstaltet einen Markt für nützliches Wissen und Nichtwissen im neuen Theater, und zwar am 17. Oktober. Dieser Marktplatz wurde seit 2004 bereits 35 Mal in mittlerweile 13 Ländern veranstaltet, nun also am 17. Oktober in Halle. Eingeladen hat man etwa 90 Experten, mit denen man in 150 Einzelgesprächen begegnen kann. Es geht um Kultur, Wissenschaft und Wirtschaft, rund um das Thema Schichtwechsel. Wem das jetzt zu kryptisch war, aber dennoch mehr erfahren möchte, dem sei die Internetadresse www.zukunftszentrum.info empfohlen. Im Bereich Begegnung Markt findet man die detaillierten Informationen zu dieser Veranstaltung, zu der man sich jedoch vorher anmelden muss, weshalb wir das hier schon heute vermeldeten. Wenn man die Einladung dann bekommt, dann ist der Eintritt dazu frei. Die Reklame.
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0: Willkommen zurück. Mit einem Sieg im Gepäck kehrten die SCM-Handballer aus Polen zurück. Beim Topclub Industria Kielce konnte man 35:30 gewinnen und festigte so die Tabellenführung in seiner Gruppe der EHF Champions League. Dabei machten es die Polen ihren Gästen aus Magdeburg nicht einfach. Lange Zeit konnten sie immer wieder ausgleichen. Erst kurz vor der Halbzeitpause gelang es dem SCM, einen 2-Tore-Vorsprung herauszuspielen. Mit dem ging es dann auch in die Kabinen. Nach der Pause hatte der SCM die Nase immer ein wenig vorn und im weiteren Verlauf gelang es, diesen Vorsprung zu verfestigen und auszubauen. Trainer Wiegert bewertete das Ergebnis sehr positiv, denn in Kielce zu gewinnen ist noch nie einfach gewesen. Jetzt haben die Magdeburger erst einmal ein paar freie Tage, weil der 8. Spieltag in der Bundesliga gegen den Bergischen HC verschoben wurde. Erst am kommenden Mittwoch muss man das Rückspiel gegen Kielce in eigener Halle bestreiten.
1: Das Technikmuseum Hugo Junkers in Dessau ist stets bemüht, seinen Besuchern etwas Neues zu bieten und den Museumsbesuch immer wieder zu einem besonderen Erlebnis zu machen. Getragen und betrieben wird das Museum vom Förderverein Technikmuseum Hugo Junkers Dessau. Neben attraktiven Preisangeboten für Gruppen, Schülern sowie Familien gibt es nun erstmals auch eine Jahreskarte. Diese wurde am 29. September vorgestellt und eröffnet Besuchern die Möglichkeit, das Museum ein ganzes Jahr lang zu erleben. Doch die Jahreskarte bietet noch weit mehr.
2: Also hier ist das gute Stück und die Jahreskarte wird das erste Mal aufgelegt für das Technikmuseum und sie soll dazu dienen, eine weitere Unterstützung von allen Dessauern und Dessauern oder auch von unseren Besuchern aus dem Umland ein wenig einzufordern, weil wir sind sehr glücklich darüber, dass wir diese Jahreskarte ins Leben gerufen haben. Sie soll eine kleine Sammleredition bilden, wo jedes Jahr neue Motive draufkommen. Und die Vorteile der Jahreskarte sind eigentlich relativ einfach. Derjenige, der die Jahreskarte vorzeigt, kann also praktisch das ganze nächste Jahr 2027 hier eben halt unser Technikmuseum besuchen.
1: Da das Museum zu einem großen Teil vom Engagement zahlreicher ehrenamtlicher Helfer lebt, ist es auf Unterstützung und Spenden angewiesen. Mit den Einnahmen aus dem Verkauf der Jahreskarten sollen auch künftig neue Projekte umgesetzt und weitere Ideen verwirklicht werden.
2: Wir möchten ganz gerne mit den Einnahmen, die wir aus dem Verkauf dieser Jahreskarte haben, dann eben halt einige Modernisierungen an unserem wunderschönen Museum durchführen und dazu dient dieser dementsprechende Beitrag. Wir sitzen jetzt hier mehr oder weniger an den Arbeitsplätzen, die unsere Kollegen eben halt eingerichtet haben und noch an verschiedenen Modellen zu arbeiten. Wenn man jetzt mal einfach so Richtung Decke gucken würde, würde man feststellen, dass das eine oder andere Fenster undicht ist. Und genau das wollen wir einfach damit beheben. Wir wollen also das Geld nutzen, um eben halt Förderanträge zu stellen. Dort brauchen wir einen gewissen Eigenanteil dazu. Und unsere Dachfläche hat es wirklich dringend nötig, um eben halt mal ein klein wenig eben saniert zu werden. Oder besser gesagt, damit unsere Kollegen hier nicht im Regen stehen.
1: Auch für das kommende Jahr stehen bereits weitere Ideen und Projekte in den Startlöchern. Das Museum entwickelt sich stetig weiter und möchte seinen Gästen neben den zahlreichen historischen Exponaten künftig noch mehr bieten. So dürfen sich große und kleine Technikbegeisterte auf zusätzliche Attraktionen freuen.
2: Also wir haben ganz viele neue Projekte, auch die wir 2027 anstoßen wollen. Und dazu gehört unter anderem, dass wir einen kleinen Buchladen eröffnen werden. Das heißt also keinen Buchladen im

0: im Sinne von einer Bibliothek, also im Sinne von einem Laden, sondern mehr oder weniger eben halt Bücher zur Verfügung stellen, die der eine oder andere Gast vielleicht mitbringt, weil er sie ausgelesen hat und die jemand anders dann eben halt sich dann eben halt abholen kann, hier lesen kann. Wir werden deswegen versuchen, einen Kühlwaggon von Waggonbau umzubauen, wo wir dann diese dementsprechende Bibliothek oder diese dementsprechende Ausgabe dann eben halt einrichten können, wo sich denn der Gast dann auch im Frühjahr oder im Sommer dann auch draußen hinsetzen kann und kann eigentlich noch eine Runde lesen.
1: Die Jahreskarte lohnt sich also. Sie kostet 60 Euro und ist auf 200 Stück limitiert. Hat also echten Sammlercharakter. Erwerben kann man die Karte ausschließlich beim Technikmuseum Hugo Junkers, entweder an der Kasse vor Ort oder online. Der Förderverein freut sich auf zahlreiche Besucher.
2: Neue Saison, neuer Kader, neuer Trainerstab. Bei den Cerebrix Volleygoats ist kaum etwas so geblieben, wie es war. 4 Spieler aus der vergangenen Saison sind noch dabei. Tom Borchardt mit der Nummer 4 im Außenangriff, Nick Breitenbach mit der 11 im Mittelblock, Lukas Pockrand mit der 9 als Universalspieler und Paul Stommel mit der 16 im Zuspiel. Dazu kommen 10 Neuzugänge und diese bringen ordentlich internationale Erfahrung mit. Im Außenangriff tragen Jordan McKee die Nummer 5, Cole Kaczynski die 15 und Jesse Delancey die 18. Im Mittelblock stehen neben Breitenbach jetzt Elliot Collard mit der 3, Sebastian Rösler mit der 10 und Rico Wardlow mit der 23. Auf der Diagonalposition kommt Jacob Harris mit der 8 und Andrei Druta mit der 1 dazu. Und auch beim Zuspiel und auf der Libero-Position gibt es neue Optionen. Neo Laumann trägt die 13, Jacob Riley die 6. Der Kader ist damit auch international aufgestellt. Die Spieler kommen aus Deutschland, Kanada, den USA, den Bahamas und Rumänien. Auch auf der Trainerbank gibt es einen Neustart. Der Kanadier Brad Hudson übernimmt als neuer Head Coach und soll die neu formierte Mannschaft durch die Saison führen. Unterstützt wird er vom Australier Jack Payne, der als Co-Trainer Teil des neuen Trainerteams ist. Eine komplett neue Mannschaft muss sich also erst finden. Die ersten Eindrücke aus der Vorbereitung stimmen Geschäftsführer Lukas Thielemann aber positiv.
3: Auch bisher, Testspiele liefen, glaube ich, sehr zufriedenstellend. Hatten bisher 3, haben davon 2 gewonnen, 1 unentschieden. Unentschieden, untypisches Ergebnis. Im Testspiel durchaus möglich. Haben natürlich viel probiert, viel getestet, wie im Testspiel. Das eben so ist, zumindest in der ersten Liga. Ich kann nicht für andere Sportarten sprechen oder für andere Liegen, aber wir machen es eigentlich immer so, dass weniger das Augenmerk auf dem Sieg liegt oder den unbedingt haben zu wollen, sondern vielmehr verschiedene Sachen mal anzutesten, Spieler in verschiedene Situationen mal reinzuschmeißen. Aber wenn wir jetzt, ich sag mal, drauf schauen, dass, wie wir so mit unserer vermeintlichen Startsechs gespielt haben, dann war das schon sehr gut, auch in dem Spiel, was wir unentschieden gespielt haben.
2: 3 Testspiele, 2 Siege und ein Unentschieden. Dabei ging es weniger darum, unbedingt jedes Spiel zu gewinnen. Vielmehr sollten die neuen Spieler verschiedene Situationen kennenlernen und die Mannschaft unterschiedliche Formationen testen. Seit rund 2 Wochen trainiert der komplette Kader gemeinsam. Bis zum ersten Pflichtspiel bleibt trotzdem nicht mehr viel Zeit.
3: Wir sind jetzt seit 2 Wochen so mit der vollen Truppe zusammen, können viel auch in der Komplexität trainieren. Und das tut uns schon gut. Jetzt haben wir noch eine volle Woche bis zur Pokalquali als allererstes Pflichtspiel. Dann ja nochmal 1,5 Wochen bis zum ersten Ligaspiel. Und die Zeit müssen wir gut nutzen, aber ich denke aktuell alles erfolgsversprechend.
2: Der erste große Härtetest vor heimischem Publikum wartet dann in der Bundesliga. Die Netzhoppers sind zu Gast in der SWH-Arena. Gegen die Mannschaft wurde in den Vorbereitungen bereits getestet. Das Ergebnis 2:2, allerdings mit einer deutlich veränderten Aufstellung. Für Thielemann zählt deshalb am ersten Spieltag vor allem eines.
3: Aber am Ende, ich glaube, überrascht es keinen, wenn ich sage, wir wollen das Spiel gewinnen, zählt da quasi nichts als der Sieg. Erstes Heimspiel, schlagbarer Gegner mit den Netzhoppers, die dann hier zu Gast sein werden.
2: Neben den

0: Im Kader müssen sich die Goats in dieser Saison auch auf einige neue Regeln einstellen. Bis zu 8 Wechsel sind möglich. Außerdem darf der Ball auf der eigenen Seite unter bestimmten Bedingungen die Hallendecke berühren. Und auch beim Zuspiel und beim sogenannten Powertip wurden die Regeln geändert. Für die neu formierte Mannschaft heißt das, noch mehr neue Abläufe, die im Training sitzen müssen.
1: Wurden jetzt über den Sommer in den internationalen Wettbewerben mit den Nationalteams Regeln getestet, die ja immer mehr dahin gehen, dass das Spiel verständlicher wird für den neuen Zuschauer, dass weniger Unterbrechungen sind, weniger komplizierte Regeln. Man passt jetzt Kleinigkeiten an, wie zum Beispiel, dass 8 anstatt 6 Wechsel möglich sind. Man passt aber eben auch größere Dinge an, dass der Zuspielkontakt hat sich ja im letzten Jahr schon geändert. Es gibt keinen technischen Fehler mehr im Zuspiel. Jetzt kommt als Riesenneuerung dazu, dass quasi eine Deckenberührung erlaubt ist auf eigener Seite. Also der Ball muss auf der eigenen Seite die Decke berühren und auch auf der eigenen Seite bleiben. Aber dann ist quasi eine Deckenberührung kein Fehler mehr. Wird natürlich auch nochmal viel ändern. Du brauchst kein Libero mehr zwingend in deinem Team. Du kannst auch komplett ohne Libero spielen. Das war bei einer Mindestanzahl von 12 Spielern so bisher auch nicht. Und so haben sich schon ein paar Sachen geändert, wo wir natürlich gespannt sind. Auch der sogenannte Power-Tip hat sich geändert, wird quasi wieder rausgenommen, regeltechnisch, dass das längere Führen des Balls nicht mehr möglich ist. Und ein technischer Fehler geahndet wird. Und das ändert natürlich auf dem Level das Spiel schon enorm.
0: 4 bekannte Spieler, 10 Neuzugänge und ein komplett neuer Trainerstab. Die Cerebricks Volleygoats starten mit einer Mannschaft in die neue Saison, die sich in vielen Bereichen erst noch finden muss. Die Vorbereitung macht Mut. Jetzt muss sich zeigen, ob aus den vielen neuen Gesichtern auch auf dem Feld schnell eine Einheit wird. Der erste Pflichtspielauftritt steht unmittelbar bevor.
2: Zur SES-Boxgala am Samstag in Aschersleben ist nun auch der Gegner von Julian Vogel angereist. Es handelt sich um den Franzosen Bakary Diallo, der im Superweltergewicht Julian Vogel die Junioren-Weltmeisterschaft abspenstig machen will. Zwar hält sich der Franzose für den besseren Boxer, Julian Vogel, wird aber seinen Heimvorteil in Aschersleben in die Waagschale werfen, denn seine Fans wollen versuchen, ihm den richtigen Rahmen für den Kampf zu bieten. Den zweiten Hauptkampf soll Arthur Reis austragen. Er wird im Supermittelgewicht gegen den Italiener Ismaili Arud boxen. Und im zweiten Titelkampf am Samstag wird Arminius Rolle, der jüngste deutsche Profiboxer, gegen den Bosnier Amikan Sepic um internationale deutsche Meisterschaft kämpfen. Der Kampfabend in der Ballhausarena in Aschersleben soll um 19 Uhr beginnen. Das MDR-Fernsehen wird sich erst für die Hauptkämpfe um 22.30 Uhr dazuschalten. Das Wetter.
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4: Die MDF1 Wettervorhersage für den 8. und 9. Oktober. In der Nacht zum Freitag ist der Himmel teils wolkig, teils nur gering bewölkt. Es wird überwiegend trocken sein. Die Nachttemperaturen liegen bei 10 bis 8 Grad. Der Wind weht weiterhin schwach bis mäßig und in Böen aus westlicher Richtung. Am Freitag ist der Himmel den ganzen Tag über stark bewölkt. Am Nachmittag kommt dann ausgiebiger Regen dazu. Die Temperaturen steigen nicht über 13 Grad an. Der Wind weht mäßig und weiterhin böig aus südwestlicher Richtung. Die weiteren Aussichten bis zum Montag. In den nächsten Tagen wird das Wetter ungemütlich bleiben, denn der Herbst ist angekommen. Der Himmel ist voller dichter Wolken, es gibt kaum noch Sonnenschein und immer wieder fallen Regenschauer.
2: Die Theaterregisseurin Caroline Miller hat sich für die Gedenkveranstaltung zum Anschlag von Halle im Jahr 2019 über ein Jahr mit der Thematik, dem jüdischen Leben, Betroffenen und Opfergruppen befasst und daraus das Stück und nächsten Mittwoch Erinnern ist Heimat verfasst. Es soll am Freitag im Rahmen einer szenischen Lesung im NT-Schaufenster aufgeführt werden. Um 16 Uhr beginnt die

Lesung mit anschließendem Publikumsgespräch. Um Lichtverschmutzung des Nachthimmels soll es in einer Nachtwanderung gehen, den die Leopoldiner und das Planetarium veranstalten. Dabei wird man sich der Frage widmen, was die zunehmende Lichtverschmutzung für Mensch, Natur und den Blick auf den Sternenhimmel bedeutet. Treffpunkt ist um 19 Uhr am Leopoldiner Hauptgebäude. Und dann begibt man sich in 4 Gruppen auf den Weg zum Planetarium, wobei man genug Zeit finden wird, die unterschiedlichsten Auswirkungen künstlichen Lichts zu illustrieren. Der Eintrag ist frei. Ja, und danach ist bestimmt genug Zeit, sich unsere Freitagssendung anzusehen. Ab 18 Uhr gibt es sie immer zur vollen Stunde. Zunächst mit dem Direktmagazin und im Anschluss mit dem Neuen aus dem Talkwerk. Ich hoffe, Sie sind dann wieder mit dabei. Bis dann, auf Wiedersehen und bleiben Sie gesund.

0: Mit großer Sorge betrachtet das Innenministerium die Tatsache, dass extremistische Ideologien zunehmend auch Kinder und Jugendliche erreichen. Zu diesem Ergebnis kommt der Verfassungsschutz des Landes Sachsen-Anhalt auf seiner jährlichen Fachtagung, diesmal zum Thema Jugend und Extremismus. An der Tagung nahmen nicht nur Vertreter der Sicherheitsbehörden teil, sondern auch Landesverwaltung, Politiker, Wissenschaftler und Vertreter der Zivilgesellschaft. Man zog das Fazit, doch bitte genauer hinzuschauen, denn über die sozialen Medien oder Nachrichtendienste werden extremistische Inhalte in kürzester Zeit verbreitet und gezielt an junge Menschen herangetragen. Deswegen sind nicht nur die Sicherheitsbehörden gefragt, sondern auch Eltern, die Schulen oder Vereine. Sie müssten Warnsignale erkennen und Radikalisierungsprävention als gesellschaftliche Aufgabe begreifen. Und damit ein herzliches Willkommen zum MDF1 Direktmagazin am Donnerstag. Der Verfassungsschutz stellte fest, dass sich immer mehr junge Menschen verfassungsfeindlichen Gruppierungen anschließen, sowohl im links- als auch im rechtsextremistischen Spektrum. Außerdem beobachtete man eine Online-Radikalisierung junger Muslime zum Islamismus. Die Erkenntnisse, auch mit konkreten Zahlen, wurden im Verfassungsschutzbericht veröffentlicht, den man auf der Internetseite des Innenministeriums nachlesen kann.
1: Mehr als 1400 Tiere finden jährlich ihr temporäres Zuhause im Magdeburger Tierheim. Darunter natürlich eine Vielzahl an Hunden und Katzen sowie Vögel, Reptilien, Kleintiere wie Kaninchen oder Meerschweinchen und gelegentlich auch hilfsbedürftige Wildtiere wie dieser Raubvogel, der sich hier entspannt von einer Verletzung erholen darf. Ausreichend Futter, die nötigen Hygiene- und Gesundheitsstandards und viele kleine Dinge, um den Alltag der tierischen Einwohner so stressfrei wie möglich zu gestalten. All das kann das Tierheim nur mit der entsprechenden finanziellen Hilfe von außerhalb garantieren. In diesem Rahmen stellte der Wohnraumanbieter Argo Residential dem Tierheim bereits im vergangenen Jahr 5000 Euro für wichtige Sanierungsarbeiten zur Verfügung. Eine großzügige Spende, die das Unternehmen in diesem Jahr nicht nur wiederholen, sondern gleich vervierfachen wollte.
2: Wir freuen uns auch ganz sehr, dass wir, also auch als Belegschaft natürlich, dass wir die Spende so erhöhen konnten. Das ist natürlich auch der Leistung von allen, die bei uns arbeiten, gegeben. Dafür sind wir auch ganz sehr dankbar. Wir haben eine immer stetig weiter wachsende Belegschaft, aber auch eine immer stetig weiter wachsende Mieteranzahl in all unseren Standorten, natürlich auch in Magdeburg. Und dass uns das ermöglicht, dass wir hier so viel helfen können, das freut uns natürlich auch sehr.
1: Mit den Spendengeldern vom vergangenen

0: Im vergangenen Jahr konnte das Tierheim einen Großteil der sanierungsbedürftigen Böden in den Hundezwingern erneuern. Mit der diesjährigen Unterstützung in Höhe von 20.000 Euro, die im Beisein der Oberbürgermeisterin und des Sozialbeigeordneten überreicht wurden, möchte man diese Arbeiten nun abschließen. Der Rest soll diesmal den Katzen vor Ort zugutekommen.
1: Wirklich schon eine außergewöhnlich hohe Summe, was nicht alltäglich ist bei uns. Aber wir haben auch schon ganz konkrete Vorstellungen, was wir damit machen. Wir wollen gerne unsere Katzenquarantänestation sanieren. Wir brauchen neue Käfige, Unterbringungsmöglichkeiten für die Katzen, die also zu uns kommen. Und da ja mittlerweile die Materialpreise auch sehr hoch sind, ist das wirklich eine gute Ergänzung zu unseren Maßnahmen, die wir jetzt in den nächsten Jahren in Angriff nehmen wollen.
0: Schließlich sollen die 400 bis 500 Katzen, die das Tierheim pro Jahr aufnimmt, sich während ihres Aufenthalts wohlfühlen, auch wenn sich dieser bei Katzen meist deutlich kürzer gestaltet als bei Hunden und vor allem bei sehr großen Hunden, die sich oft nur schwer weitervermitteln lassen.
1: Die meisten sind Bürger, die nur eine Wohnung haben, die so in der ein Tier, so Haustier suchen für die Wohnung. Und da ist dann immer das Kriterium, wie groß der Hund sein muss oder wie viel Auslauf er braucht. Das ist dann immer, muss alles zusammenpassen. Und da sind natürlich die kleineren Hunde schneller vermittelt als die größeren, die doch ein bisschen mehr Auslauf brauchen.
0: Wer denkt, die nötigen Voraussetzungen für einen dieser Vierbeiner zu erfüllen und ihm gerne ein neues Zuhause schenken möchte, einfach telefonisch oder per E-Mail beim Tierheim melden oder persönlich vorbeischauen.
2: Ab dem 2. November sollen die Straßenbahnen wieder den breiten Weg befahren. Das konkretisierten nun die MVB, die zur Einhaltung des Termins einen Endspurt für die Arbeiten verkündete. Dafür muss man aber für die Zeit der Herbstferien zahlreiche Maßnahmen bündeln, was jedoch eine Sperrung der zentralen Kreuzung Ernst-Reuter-Allee breiter Weg erforderlich macht. Zwischen dem 17. Oktober und dem 1. November können wegen der Sperrung zwischen dem City-Carré und dem Heumarkt keine Straßenbahn fahren, weshalb die Straßenbahnlinien dann am Hauptbahnhof enden und Ersatzbusse die Fahrgäste zum Heumarkt bringen. Auch der Autoverkehr muss in diesem Zeitraum mit Einschränkungen rechnen. Die Sperrung ist vor allem wegen des Austauschs der Weichen im Kreuzungsbereich erforderlich. Außerdem wird die Oberleitungsanlage erneuert. Gleichzeitig will man aber auch die Gelegenheit nutzen, um an den Haltestellen zwischen Hasselbachplatz und Goldschmiedebrücke sowie entlang der Ernst-Reuter-Allee neue Fahrgastunterstände zu bauen. Die Auswirkungen auf den Straßenbahnverkehr sind umfangreich, weshalb man darum bittet, sich im Internet unter movie.de über alle Fahrplanänderungen zu informieren.
3: Ich verbesserlich? Unter diesem Motto steht das diesjährige Silbersalz Science and Media Festival in Halle. Bei einer Pressekonferenz im Stadthaus haben die Veranstalter das Programm für die 9. Ausgabe vorgestellt.
4: Das diesjährige Festivalthema ist die Medizin der Zukunft. Und unter unserem wunderschönen Motto Ich verbesserlich, was eigentlich alles sagt, stellen wir diese Frage über die verschiedensten Bereiche wie Filme, Diskussionsrunden, Performances. Und diese Frage können wir uns ja auch jeden Morgen selber stellen. Was können wir verbessern?
3: Vom 28. Oktober bis zum 1. November dreht sich dabei alles um die Gesundheit. Von körperlichem und mentalem Wohlbefinden über Ernährung, Schlaf und Prävention bis hin zu medizinischen Innovationen und der Frage, wie weit Selbstoptimierung gehen kann.
4: So, nach 3 Jahren, wo wir ja in der alten Galeria Kaufhaus am Markthaus bleiben durften, in einem großen Gebäude, sind wir über die ganze Stadt verteilt. Und um das Thema Ich verbesserlich und das Thema der Bewegung, wie viel tut Bewegung uns gut, umzusetzen und auch an diese ganzen tollen Standorte heranzuführen, haben wir die Stempelkarte eingeführt, was so wie so eine Art Trimmlichtpfad ist, wo man bei jedem Ort, den man besucht, und einen Stempel bekommt. Und wenn man ins Festivalzentrum zurückgeht, gewinnt man dann einen Preis.
3: Insgesamt sind knapp 100 Programmpunkte an 15 verschiedenen Orten in Halle geplant. Im Mittelpunkt steht dabei in diesem Jahr das ehemalige Xenos-Gebäude in der großen Ulrichstraße 13 bis 15, das erstmals als neues Festivalzentrum dient. Dort gibt es neben der Stempelaktion auch eine Ausstellung, ein Kurzfilmclub sowie Stände von Medienpartnern wie ARD, ZDF und Deutschlandradio. Ganz neu ist auch die XR Empathy Village der Mitteldeutschen Medienförderung. Dort können Besucher mit virtuellen und interaktiven Installationen andere Wahrnehmungen und Lebenssituationen erleben. Dazu kommt das Future Gym, das klassische Vorstellungen von Fitness auf ungewöhnliche Weise hinterfragt. Weitere neue Kunstinstallationen gibt es unter anderem im Neuen Theater, im Planetarium und in der Händelhalle. Man kann dort auch prominente Gäste antreffen Unter anderem diskutieren Karl Lauterbach und

0: und die Forscherin Carmen Scheibenbogen über Forschung und Versorgung. Dazu kommen Live-Podcasts, Filmvorführungen, Workshops und Mitmachangebote für Kinder, Jugendliche und Erwachsene. Ein Wissenschaftsmarkt im Saline-Museum bringt außerdem rund 30 Unternehmen und Organisationen aus Mitteldeutschland zusammen. Eröffnet wird das Festival am 28. Oktober mit der Performance Shrink 01995 des belgischen Künstlers Lawrence Malstaff in der Ulrichskirche. Wer Wissenschaft, Film und Kunst also einmal aus ungewöhnlichen Perspektiven erleben möchte, sollte sich jetzt rechtzeitig Tickets sichern.
1: Also an die Tickets kommt man am besten online ran über unsere Webseite oder aber auch, wir haben ab dem 21. Oktober auf dem Marktplatz wieder die Ticketbox stellen, wo man sich auch informieren kann, Tickets sich reservieren kann. Alle Angebote sind wieder kostenfrei, aber wir empfehlen natürlich wie immer, sich Tickets vorab zu reservieren und zu sichern, damit man auch in die Veranstaltungen, in die man gerne gehen würde, auch wirklich reinkommt.
2: Die Bundespolizei, zuständig für die Sicherheit beim Zugreiseverkehr und auf den Bahnhöfen im Land, versucht in dieser Woche Reisende über den Schutz vor Taschen- und Handgepäcksdiebstählen aufzuklären. Die Aktion ist Bestandteil der Präventionswoche zum Thema Taschendiebstahl und Diebstahl in Lebensmittelgeschäften. Reisende sollten demnach ihre Wertsachen insbesondere in Menschenmengen im Blick behalten, Taschen mit der Verschlussseite zum Körper tragen und Wertgegenstände niemals unbeaufsichtigt lassen. Wer einen Diebstahl beobachtet oder selbst zum Opfer wurde, sollte auf sich aufmerksam machen, die Polizei informieren und sich möglichst viele Merkmale des Tatverdächtigen merken. Neben einer entsprechenden Anzeige sollte man entwendete Bank- oder Kreditkarten sofort sperren lassen. Dafür gibt es den Sperrnotruf 116 116. 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

0: Willkommen zurück. Mit einem Sieg im Gepäck kehrten die SCM-Handballer aus Polen zurück. Beim Topclub Industria Kielce konnte man 35 zu 30 gewinnen und festigte so die Tabellenführung in seiner Gruppe der EHF Champions League. Dabei machten es die Polen ihren Gästen aus Magdeburg nicht einfach. Lange Zeit konnten sie immer wieder ausgleichen. Erst kurz vor der Halbzeitpause gelang es dem SCM, einen 2-Tore-Vorsprung herauszuspielen. Mit dem ging es dann auch in die Kabinen. Nach der Pause hatte der SCM die Nase immer ein wenig vorn und im weiteren Verlauf gelang es, diesen Vorsprung zu verfestigen und auszubauen. Trainer Wiegert bewertete das Ergebnis sehr positiv, denn in Kielce zu gewinnen ist noch nie einfach gewesen. Jetzt haben die Magdeburger erst einmal ein paar freie Tage, weil der 8. Spieltag in der Bundesliga gegen den Bergischen HC verschoben wurde. Erst am kommenden Mittwoch muss man das Rückspiel gegen Kielce in eigener Halle bestreiten.
1: Das Technikmuseum Hugo Junkers in Dessau ist stets bemüht, seinen Besuchern etwas Neues zu bieten und den Museumsbesuch immer wieder zu einem besonderen Erlebnis zu machen. Getragen und betrieben wird das Museum vom Förderverein Technikmuseum Hugo Junkers Dessau. Neben attraktiven Preisangeboten für Gruppen, Schülern sowie Familien gibt es nun erstmals auch eine Jahreskarte. Diese wurde am 29. September vorgestellt und eröffnet Besuchern die Möglichkeit, das Museum ein ganzes Jahr lang zu erleben. Doch die Jahreskarte bietet noch weit mehr.
2: Also, hier ist das gute Stück und die Jahreskarte wird das erste Mal aufgelegt für das Technikmuseum und sie soll dazu dienen, eine weitere Unterstützung von allen Dessauern und Dessauern oder auch von unseren Besuchern aus dem Umland ein wenig einzufordern, weil wir sind sehr glücklich darüber, dass wir diese Jahreskarte ins Leben gerufen haben. Sie soll eine kleine Sammleredition bilden, wo jedes Jahr neue Motive draufkommen. Und die Vorteile der Jahreskarte sind eigentlich relativ einfach. Derjenige, der die Jahreskarte vorzeigt, kann also praktisch das ganze nächste Jahr 2027 hier eben halt unser Technikmuseum besuchen.
1: Da das Museum zu einem großen Teil vom Engagement zahlreicher ehrenamtlicher Helfer lebt, ist es auf Unterstützung und Spenden angewiesen. Mit den Einnahmen aus dem Verkauf der Jahreskarten sollen auch künftig neue Projekte umgesetzt und weitere Ideen verwirklicht werden.
2: Wir möchten ganz gerne mit den Einnahmen, die wir aus dem Verkauf dieser Jahreskarte haben, dann eben halt einige Modernisierungen an unserem wunderschönen Museum durchführen. Und dazu dient dieser dementsprechende Beitrag. Wir sitzen jetzt hier mehr oder weniger an den Arbeitsplätzen, die unsere Kollegen eben halt eingerichtet haben und noch an verschiedenen Modellen zu arbeiten. Wenn man jetzt mal einfach so Richtung Decke gucken würde, würde man feststellen, dass das eine oder andere Fenster undicht ist. Und genau das wollen wir einfach damit beheben. Wir wollen also das Geld nutzen, um eben halt Förderanträge zu stellen. Dort brauchen wir einen gewissen Eigenanteil dazu. Und unsere Dachfläche hat es wirklich dringend nötig, um eben halt mal ein klein wenig eben saniert zu werden. Oder besser gesagt, damit unsere Kollegen hier nicht im Regen stehen.
1: Auch für das kommende Jahr stehen bereits weitere Ideen und Projekte in den Startlöchern. Das Museum entwickelt sich stetig weiter und möchte seinen Gästen neben den zahlreichen historischen Exponaten künftig noch mehr bieten. So dürfen sich große und kleine Technikbegeisterte auf zusätzliche Attraktionen freuen.
2: Also, wir haben ganz viele neue Projekte, auch die wir in 2027 anstoßen wollen. Und dazu gehört unter anderem, dass wir einen kleinen Buchladen eröffnen werden. Das heißt also keinen Buchladen im Sinne

0: von einer Bibliothek, also im Sinne von einem Laden, sondern mehr oder weniger eben halt Bücher zur Verfügung stellen, die der eine oder andere Gast vielleicht mitbringt, weil er sie ausgelesen hat und die jemand anders dann eben halt sich dann eben halt abholen kann, hier lesen kann. Wir werden deswegen versuchen, einen Kühlwaggon von Waggonbau umzubauen, wo wir dann diese dementsprechende Bibliothek oder diese dementsprechende Ausgabe dann eben halt einrichten können, wo sich denn der Gast dann auch im Frühjahr oder im Sommer dann auch draußen hinsetzen kann und kann eigentlich noch eine Runde lesen.
1: Die Jahreskarte lohnt sich also. Sie kostet 60 Euro und ist auf 200 Stück limitiert. Hat also echten Sammlercharakter. Erwerben kann man die Karte ausschließlich beim Technikmuseum Hubi Junkers, entweder an der Kasse vor Ort oder online. Der Förderverein freut sich auf zahlreiche Besucher.
2: Neue Saison, neuer Kader, neuer Trainerstab. Bei den Cerebrix Volleygoats ist kaum etwas so geblieben, wie es war. 4 Spieler aus der vergangenen Saison sind noch dabei. Tom Borchardt mit der Nummer 4 im Außenangriff, Nick Breitenbach mit der 11 im Mittelblock, Lukas Pockrand mit der 9 als Universalspieler und Paul Stommel mit der 16 im Zuspiel. Dazu kommen 10 Neuzugänge und diese bringen ordentlich internationale Erfahrung mit. Im Außenangriff tragen Jordan McKee die Nummer 5, Cole Kaczynski die 15 und Jesse Delancey die 18. Im Mittelblock stehen neben Breitenbach jetzt Elliot Collard mit der 3, Sebastian Rösler mit der 10 und Rico Wardlow mit der 23. Auf der Diagonalposition kommt Jacob Harris mit der 8 und Andrei Druta mit der 1 dazu. Und auch beim Zuspiel und auf der Libero-Position gibt es neue Optionen. Neo Laumann trägt die 13, Jacob Riley die 6. Der Kader ist damit auch international aufgestellt. Die Spieler kommen aus Deutschland, Kanada, den USA, den Bahamas und Rumänien. Auch auf der Trainerbank gibt es einen Neustart. Der Kanadier Brad Hudson übernimmt als neuer Headcoach und soll die neu formierte Mannschaft durch die Saison führen. Unterstützt wird er vom Australier Jack Payne, der als Co-Trainer Teil des neuen Trainerteams ist. Eine komplett neue Mannschaft muss sich also erst finden. Die ersten Eindrücke aus der Vorbereitung stimmen Geschäftsführer Lukas Thielemann aber positiv.
3: Auch bisher, die Testspiele liefen, glaube ich, sehr zufriedenstellend. Hatten bisher 3, haben davon 2 gewonnen, 1 unentschieden. Unentschieden, untypisches Ergebnis. Im Testspiel durchaus möglich. Haben natürlich viel probiert, viel getestet, wie im Testspiel. Das eben so ist, zumindest in der ersten Liga. Ich kann nicht für andere Sportarten sprechen oder für andere Liegen, aber wir machen es eigentlich immer so, dass weniger das Augenmerk auf dem Sieg liegt oder den unbedingt haben zu wollen, sondern vielmehr verschiedene Sachen mal anzutesten, Spieler in verschiedene Situationen mal reinzuschmeißen. Aber wenn wir jetzt, ich sag mal, drauf schauen, dass, wie wir so mit unserer vermeintlichen Startsechs gespielt haben, dann war das schon sehr gut, auch in dem Spiel, was wir unentschieden gespielt haben.
2: 3 Testspiele, 2 Siege und ein Unentschieden. Dabei ging es weniger darum, unbedingt jedes Spiel zu gewinnen. Vielmehr sollten die neuen Spieler verschiedene Situationen kennenlernen und die Mannschaft unterschiedliche Formationen testen. Seit rund 2 Wochen trainiert der komplette Kader gemeinsam. Bis zum ersten Pflichtspiel bleibt trotzdem nicht mehr viel Zeit.
3: Wir sind jetzt seit 2 Wochen so mit der vollen Truppe zusammen, können viel auch in der Komplexität trainieren. Und das tut uns schon gut. Jetzt haben wir noch eine volle Woche bis zur Pokalquali als allererstes Pflichtspiel. Dann ja nochmal 1,5 Wochen bis zum ersten Ligaspiel. Und die Zeit müssen wir gut nutzen, aber ich denke aktuell alles erfolgsversprechend.
2: Der erste große Härtetest vor heimischem Publikum wartet dann in der Bundesliga. Die Netzhoppers sind zu Gast in der SWH-Arena. Gegen die Mannschaft wurde in den Vorbereitungen bereits getestet. Das Ergebnis 2:2, allerdings mit einer deutlich veränderten Aufstellung. Für Thielemann zählt deshalb am ersten Spieltag vor allem eines.
3: Aber am Ende, ich glaube, überrascht es keinen, wenn ich sage, wir wollen das Spiel gewinnen. Zählt da quasi nichts als der Sieg. Erstes Heimspiel, schlagbarer Gegner mit den Netzhoppers, die dann hier zu Gast sein werden.
2: Neben den neuen Karten.

0: Zuschauer, dass weniger Unterbrechungen sind, weniger komplizierte Regeln. Man passt jetzt Kleinigkeiten an, wie zum Beispiel, dass 8 anstatt 6 Wechsel möglich sind. Man passt aber eben auch größere Dinge an, dass der Zuspielkontakt hat sich ja im letzten Jahr schon geändert. Es gibt keinen technischen Fehler mehr im Zuspiel. Jetzt kommt als Riesenneuerung dazu, dass quasi eine Deckenberührung erlaubt ist auf eigener Seite. Also der Ball muss auf der eigenen Seite die Decke berühren und auch auf der eigenen Seite bleiben. Aber dann ist quasi eine Deckenberührung kein Fehler mehr. Wird natürlich auch nochmal viel ändern. Du brauchst kein Libero mehr zwingend in deinem Team. Du kannst auch komplett ohne Libero spielen. Das war bei einer Mindestanzahl von 12 Spielern so bisher auch nicht. Und so haben sich schon ein paar Sachen geändert, wo wir natürlich gespannt sind. Auch der sogenannte Power-Tip hat sich geändert, wird quasi wieder rausgenommen, regeltechnisch, dass das längere Führen des Balls nicht mehr möglich ist und ein technischer Fehler geahndet wird. Und das ändert natürlich auf dem Level das Spiel schon enorm.
1: 4 bekannte Spieler, 10 Neuzugänge und ein komplett neuer Trainerstab. Die Cerebrics Volleygoals starten mit einer Mannschaft in die neue Saison, die sich in vielen Bereichen erst noch finden muss. Die Vorbereitung macht Mut. Jetzt muss sich zeigen, ob aus den vielen neuen Gesichtern auch auf dem Feld schnell eine Einheit wird. Der erste Pflichtspielauftritt steht unmittelbar bevor.
2: Zur SES-Boxgala am Samstag in Aschersleben ist nun auch der Gegner von Julian Vogel angereist. Es handelt sich um den Franzosen Bakary Diallo, der im Superweltergewicht Julian Vogel die Junioren-Weltmeisterschaft abspenstig machen will. Zwar hält sich der Franzose für den besseren Boxer, Julian Vogel wird aber seinen Heimvorteil in Aschersleben in die Waagschale werfen, denn seine Fans wollen versuchen, ihm den richtigen Rahmen für den Kampf zu bieten. Den zweiten Hauptkampf soll Arthur Reis austragen, er wird im Supermittelgewicht gegen den Italiener Ismaili Arud boxen. Und im zweiten Titelkampf am Samstag wird Arminius Rolle, der jüngste deutsche Profiboxer, gegen den Bosnier Amikan Sepic um internationale deutsche Meisterschaft kämpfen. Der Kampfabend in der Ballhausarena in Aschersleben soll um 19 Uhr beginnen. Das MDR-Fernsehen wird sich erst für die Hauptkämpfe um 22.30 Uhr dazuschalten. Das Wetter.
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4: Die MDF1 Wettervorhersage für den 8. und 9. Oktober. In der Nacht zum Freitag ist der Himmel teils wolkig, teils nur gering bewölkt. Es wird überwiegend trocken sein. Die Nachttemperaturen liegen bei 10 bis 8 Grad. Der Wind weht weiterhin schwach bis mäßig und in Böen aus westlicher Richtung. Am Freitag ist der Himmel den ganzen Tag über stark bewölkt. Am Nachmittag kommt dann ausgiebiger Regen dazu. Die Temperaturen steigen nicht über 13 Grad an. Der Wind weht mäßig und weiterhin böig aus südwestlicher Richtung. Die weiteren Aussichten bis zum Montag. In den nächsten Tagen wird das Wetter ungemütlich bleiben, denn der Herbst ist angekommen. Der Himmel ist voller dichter Wolken, es gibt kaum noch Sonnenschein und immer wieder fallen Regenschauer.
2: Zur digitalen Nachtmusik wird am Freitag in das Gesellschaftshaus eingeladen. Die Pianistin und Sängerin Lisa Morgenstern wird eigene Kompositionen auf die Bühne bringen. Sie hat dazu den Blechbläser Rieke Hui und Jo Flüeler am Violoncello dabei. Lisa Morgenstern wandelt in ihren Bühnenauftritten mit eigenen Kompositionen zwischen klassischem Konzert und elektronischer Performance. Das Konzert wird um 21 Uhr beginnen und dazu kostet es 20 Euro an der Abendkasse. Ja, da ist zuvor natürlich noch genug Zeit, sich unsere Freitagssendung anzusehen. Ab 18 Uhr zunächst mit dem Direktmagazin und im Anschluss mit Neuen aus dem Talkwerk. Ich hoffe, Sie sind dann wieder mit dabei. Bis dahin auf Wiederfernsehen und bleiben Sie gesund.

0: Mit großer Sorge betrachtet das Innenministerium die Tatsache, dass extremistische Ideologien zunehmend auch Kinder und Jugendliche erreichen. Zu diesem Ergebnis kommt der Verfassungsschutz des Landes Sachsen-Anhalt auf seiner jährlichen Fachtagung, diesmal zum Thema Jugend und Extremismus. An der Tagung nahmen nicht nur Vertreter der Sicherheitsbehörden teil, sondern auch Landesverwaltung, Politiker, Wissenschaftler und Vertreter der Zivilgesellschaft. Man zog das Fazit, doch bitte genauer hinzuschauen, denn über die sozialen Medien oder Nachrichtendienste werden extremistische Inhalte in kürzester Zeit verbreitet und gezielt an junge Menschen herangetragen. Deswegen sind nicht nur die Sicherheitsbehörden gefragt, sondern auch Eltern, die Schulen oder Vereine. Sie müssten Warnsignale erkennen und Radikalisierungsprävention als gesellschaftliche Aufgabe begreifen. Und damit ein herzliches Willkommen zum MDF 1 Direktmagazin am Donnerstag. Der Verfassungsschutz stellte fest, dass sich immer mehr junge Menschen verfassungsfeindlichen Gruppierungen anschließen, sowohl im links- als auch im rechtsextremistischen Spektrum. Außerdem beobachtete man eine Online-Radikalisierung junger Muslime zum Islamismus. Die Erkenntnisse, auch mit konkreten Zahlen, wurden im Verfassungsschutzbericht veröffentlicht, den man auf der Internetseite des Innenministeriums nachlesen kann.
1: Ich verbesserlich? Unter diesem Motto steht das diesjährige Silbersalz Science and Media Festival in Halle. Bei einer Pressekonferenz im Stadthaus haben die Veranstalter das Programm für die 9. Ausgabe vorgestellt.
2: Das diesjährige Festivalthema ist die Medizin der Zukunft. Und unter unserem wunderschönen Motto Ich verbesserlich, was eigentlich alles sagt, stellen wir diese Frage über die verschiedensten Bereiche wie Filme, Diskussionsrunden, Performances. Und diese Frage können wir uns ja auch jeden Morgen selber stellen. Was können wir verbessern?
1: Vom 28. Oktober bis zum 1. November dreht sich dabei alles um die Gesundheit. Von körperlichem und mentalem Wohlbefinden über Ernährung, Schlaf und Prävention bis hin zu medizinischen Innovationen und der Frage, wie weit Selbstoptimierung gehen kann.
2: So, nach 3 Jahren, wo wir ja in der alten Galeria Kaufhaus am Markthaus bleiben durften, in einem großen Gebäude, sind wir über die ganze Stadt verteilt. Und um das Thema Ich verbesserlich und das Thema der Bewegung, wie viel tut Bewegung uns gut, umzusetzen und auch an diese ganzen tollen Standorte heranzuführen, haben wir die Stempelkarte eingeführt, was so wie so eine Art Trimmlichtpfad ist, wo man bei jedem Ort, den man besucht, und einen Stempel bekommt. Und wenn man ins Festivalzentrum zurückgeht, gewinnt man dann einen Preis.
1: Insgesamt sind knapp 100 Programmpunkte an 15 verschiedenen Orten in Halle geplant. Im Mittelpunkt steht dabei in diesem Jahr das ehemalige Xenos-Gebäude in der großen Ulrichstraße 13 bis 15, das erstmals als neues Festivalzentrum dient. Dort gibt es neben der Stempelaktion auch eine Ausstellung, ein Kurzfilmclub sowie Stände von Medienpartnern wie ARD, ZDF und Deutschlandradio. Ganz neu ist auch die XR Empathy Village der Mitteldeutschen Medienförderung. Dort können Besucher mit virtuellen und interaktiven Installationen andere Wahrnehmungen und Lebenssituationen erleben. Dazu kommt das Future Gym, das klassische Vorstellungen von Fitness auf ungewöhnliche Weise hinterfragt. Weitere neue Kunstinstallationen gibt es unter anderem im neuen Theater, im Planetarium und in der Händelhalle. Man kann dort auch prominente Gäste antreffen. Unter anderem diskutieren Karl Lauterbach und die Forscherin Carmen Scheibenbogen über Forschung und Versorgung. Dazu kommen Live-Podcasts, Filmvorführungen, Workshops und Mitmachangebote für Kinder, Jugendliche und Erwachsene. Ein Wissenschaftsmarkt im Saline-Museum bringt außerdem rund 30 Unternehmen und Organisationen aus Mitteldeutschland zusammen. Eröffnet wird das Festival am 28. Oktober mit der Performance Shrink 01995 des belgischen Künstlers Lawrence Malstaff in der Ulrichskirche. Wer Wissenschaft, Film und Kunst also einmal aus ungewöhnlichen Perspektiven erleben möchte, sollte sich jetzt rechtzeitig Tickets sichern.
2: Also an die Tickets kommt man am besten online ran über unsere Webseite oder aber auch, wir haben ab dem 21. Oktober auf dem Marktplatz wieder die Ticketbox stellen, wo man sich auch informieren kann, Tickets sich reservieren kann. Alle Angebote sind wieder kostenfrei, aber wir empfehlen natürlich wie immer, sich Tickets vorab zu reservieren und zu sichern, damit man auch in die Veranstaltungen, in die man gerne gehen würde, auch wirklich reinkommt.
0: Wer im kommenden Jahr heiraten möchte, der hat ab sofort die Möglichkeit, Wunschtermine für Trauungen beim Standesamt anzumelden, da aufgrund von Sanierungsarbeiten die Trauzimmer im Stadthaus und in der Moritzburg im nächsten Jahr voraussichtlich nicht oder nur eingeschränkt zur Verfügung stehen, bietet man zwei neue Trauungsorte an. Zum einen den historischen Saal im Christian-Wolff-Haus im Stadtmuseum und zum anderen die Konzerthalle Ulrichskirche auf der Empore oder im Innenhof. Darüber hinaus bleibt es bei den Trauzimmern im Ratshof, im Planetarium, im Händelhaus, auf den Hausmannstürmen sowie im Krug zum Grünen Kranze. Allerdings muss man beachten, dass bei Hochzeiten in diesen Örtlichkeiten, also dem Ratshof, zusätzliche Gebühren anfallen können. Zuletzt noch der Hinweis, dass man die Reservierungen nur telefonisch unter der hallischen Rufnummer 2210 vornehmen kann. Eine besondere Ausnahme für diesen wichtigen Tag, wo man ansonsten in Halle schon viele Dinge auf digitalem Wege erledigen kann.
1: Mehr als 1400 Tiere finden jährlich ihr temporäres Zuhause im Magdeburger Tierheim. Darunter natürlich eine Vielzahl an Hunden und Katzen, sowie Vögel, Reptilien, Kleintiere wie Kaninchen oder Meerschweinchen und gelegentlich auch hilfsbedürftige Wildtiere wie dieser Raubvogel, der sich hier entspannt von einer Verletzung erholen darf. Ausreichend Futter, die nötigen Hygiene- und Gesundheitsstandards und viele kleine Dinge, um den Alltag der tierischen Einwohner so stressfrei wie möglich zu gestalten. All das kann das Tierheim nur mit der entsprechenden finanziellen Hilfe von außerhalb garantieren. In diesem Rahmen stellte der Wohnraumanbieter Argo Residential dem Tierheim bereits im vergangenen Jahr 5.000 Euro für wichtige Sanierungsarbeiten zur Verfügung. Eine großzügige Spende, die das Unternehmen in diesem Jahr nicht nur wiederholen, sondern gleich vervierfachen wollte.
3: Wir freuen uns auch ganz sehr, dass wir, also auch als Belegschaft natürlich, dass wir die Spende so erhöhen konnten. Das ist natürlich auch der Leistung von allen, die bei uns arbeiten, gegeben. Dafür sind wir auch ganz sehr dankbar. Wir haben eine immer stetig weiter wachsende Belegschaft, aber auch eine immer stetig weiter wachsende Mieteranzahl in all unseren Standorten, natürlich auch in Magdeburg. Und dass uns das ermöglicht, dass wir hier so viel helfen können. Das freut uns natürlich auch sehr.
1: Mit den Spendengeldern vom vergangenen Jahr konnte das Tierheim einen Großteil der sanierungsbedürftigen Böden in den Hundezwingern erneuern. Mit der diesjährigen Unterstützung in Höhe von 20.000 Euro, die im Beisein der Oberbürgermeisterin und des Sozialbeigeordneten überreicht wurden, möchte man diese Arbeiten nun abschließen. Der Rest soll diesmal den Katzen vor Ort zugutekommen.
4: Wirklich schon eine außergewöhnlich hohe Summe, was nicht alltäglich ist bei uns. Aber wir haben auch schon ganz konkrete Vorstellungen, was wir damit machen. Wir wollen gerne unsere Katzenquarantänestation sanieren. Wir brauchen neue Käfige, Unterbringungsmöglichkeiten für die Katzen, die einzeln zu uns kommen. Und da ja mittlerweile die Materialpreise auch sehr hoch sind, ist das wirklich eine gute Ergänzung zu unseren Maßnahmen, die wir jetzt in den nächsten Jahren in Angriff nehmen wollen.
1: Schließlich sollen die 400 bis 500 Katzen, die das Tierheim pro Jahr aufnimmt, sich während ihres Aufenthalts wohlfühlen, auch wenn sich dieser bei Katzen meist deutlich kürzer gestaltet als bei Hunden und vor allem bei sehr großen Hunden, die sich oft nur schwer weitervermitteln lassen.
4: Die meisten sind Bürger, die nur eine Wohnung haben, die sind ein Tier, so Haustier suchen für die Wohnung. Und da ist dann immer das Kriterium, wie groß der Hund sein muss oder wie viel Auslauf er braucht. Das ist dann immer, muss alles zusammenpassen. Und da sind natürlich die kleineren Hunde schneller vermittelt als die großen.

0: größeren, die doch ein bisschen mehr Auslauf brauchen.
1: Wer denkt, die nötigen Voraussetzungen für einen dieser Vierbeiner zu erfüllen und ihm gerne ein neues Zuhause schenken möchte, einfach telefonisch oder per E-Mail beim Tierheim melden oder persönlich vorbeischauen.
2: Das gerade erst vom Bund der Steuerzahler wegen seiner hohen Kosten kritisierte Zukunftszentrum veranstaltet einen Markt für nützliches Wissen und Nichtwissen im neuen Theater, und zwar am 17. Oktober. Dieser Marktplatz wurde seit 2004 bereits 35 Mal in mittlerweile 13 Ländern veranstaltet, nun also am 17. Oktober in Halle. Eingeladen hat man etwa 90 Experten, mit denen man in 150 Einzelgesprächen begegnen kann. Es geht um Kultur, Wissenschaft und Wirtschaft rund um das Thema Schichtwechsel. Wem das jetzt zu kryptisch war, aber dennoch mehr erfahren möchte, dem sei die Internetadresse www.zukunftszentrum.info empfohlen. Im Bereich Begegnung Markt findet man die detaillierten Informationen zu dieser Veranstaltung, zu der man sich jedoch vorher anmelden muss, weshalb wir das hier schon heute vermeldeten. Wenn man die Einladung dann bekommt, dann ist der Eintritt dazu frei. Die Reklame.
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0: Willkommen zurück. Mit einem Sieg im Gepäck kehrten die SCM-Handballer aus Polen zurück. Beim Topclub Industria Kielce konnte man 35 zu 30 gewinnen und festigte so die Tabellenführung in seiner Gruppe der EHF Champions League. Dabei machten es die Polen ihren Gästen aus Magdeburg nicht einfach. Lange Zeit konnten sie immer wieder ausgleichen. Erst kurz vor der Halbzeitpause gelang es dem SCM, einen 2-Tore-Vorsprung herauszuspielen. Mit dem ging es dann auch in die Kabinen. Nach der Pause hatte der SCM die Nase immer ein wenig vorn und im weiteren Verlauf gelang es, diesen Vorsprung zu verfestigen und auszubauen. Trainer Wiegert bewertete das Ergebnis sehr positiv, denn in Kielce zu gewinnen ist noch nie einfach gewesen. Jetzt haben die Magdeburger erst einmal ein paar freie Tage, weil der 8. Spieltag in der Bundesliga gegen den Bergischen HC verschoben wurde. Erst am kommenden Mittwoch muss man das Rückspiel gegen Kielce in eigener Halle bestreiten.
1: Das Technikmuseum Hugo Junkers in Dessau ist stets bemüht, seinen Besuchern etwas Neues zu bieten und den Museumsbesuch immer wieder zu einem besonderen Erlebnis zu machen. Getragen und betrieben wird das Museum vom Förderverein Technikmuseum Hugo Junkers Dessau. Neben attraktiven Preisangeboten für Gruppen, Schülern sowie Familien gibt es nun erstmals auch eine Jahreskarte. Diese wurde am 29. September vorgestellt und eröffnet Besuchern die Möglichkeit, das Museum ein ganzes Jahr lang zu erleben. Doch die Jahreskarte bietet noch weit mehr.
2: Also, hier ist das gute Stück und die Jahreskarte wird das erste Mal aufgelegt für das Technikmuseum und sie soll dazu dienen, eine weitere Unterstützung von allen Dessauern und Dessauern oder auch von unseren Besuchern aus dem Umland ein wenig einzufordern, weil wir sind sehr glücklich darüber, dass wir diese Jahreskarte ins Leben gerufen haben. Sie soll eine kleine Sammleredition bilden, wo jedes Jahr neue Motive draufkommen. Und die Vorteile der Jahreskarte sind eigentlich relativ einfach. Derjenige, der die Jahreskarte vorzeigt, kann also praktisch das ganze nächste Jahr 2027 hier eben halt unser Technikmuseum besuchen.
1: Da das Museum zu einem großen Teil vom Engagement zahlreicher ehrenamtlicher Helfer lebt, ist es auf Unterstützung und Spenden angewiesen. Mit den Einnahmen aus dem Verkauf der Jahreskarten sollen auch künftig neue Projekte umgesetzt und weitere Ideen verwirklicht werden.
2: Wir möchten ganz gerne mit den Einnahmen, die wir aus dem Verkauf dieser Jahreskarte haben, dann eben halt einige Modernisierungen an unserem wunderschönen Museum durchführen. Und dazu dient dieser dementsprechende Beitrag. Wir sitzen jetzt hier mehr oder weniger an den Arbeitsplätzen, die unsere Kollegen eben halt eingerichtet haben und noch an verschiedenen Modellen zu arbeiten. Wenn man jetzt mal einfach so Richtung Decke gucken würde, würde man feststellen, dass das eine oder andere Fenster undicht ist. Und genau das wollen wir einfach damit beheben. Wir wollen also das Geld nutzen, um eben halt Förderanträge zu stellen. Dort brauchen wir einen gewissen Eigenanteil dazu. Und unsere Dachfläche hat es wirklich dringend nötig, um eben halt mal ein klein wenig eben saniert zu werden. Oder besser gesagt, damit unsere Kollegen hier nicht im Regen stehen.
1: Auch für das kommende Jahr stehen bereits weitere Ideen und Projekte in den Startlöchern. Das Museum entwickelt sich stetig weiter und möchte seinen Gästen neben den zahlreichen historischen Exponaten künftig noch mehr bieten. So dürfen sich große und kleine Technikbegeisterte auf zusätzliche Attraktionen freuen.
2: Also, wir haben ganz viele neue Projekte, auch die wir 2027 anstoßen wollen. Und dazu gehört unter anderem, dass wir einen kleinen Buchladen eröffnen werden. Das heißt also keinen Buchladen im Sinne von einer Bibliothek, also im Sinne von einem Laden, sondern mehr oder weniger eben halt Bücher zur Verfügung stellen, die der eine oder andere Gast vielleicht mitbringt, weil er sie ausgelesen hat und die jemand anders dann eben halt sich dann eben halt abholen kann, hier lesen kann. Wir werden deswegen versuchen, einen Kühlwaggon von Waggonbau umzubauen, wo wir dann diese dementsprechende Bibliothek oder diese dementsprechende Ausgabe dann eben halt einrichten können, wo sich denn der Gast dann einfach im Frühjahr oder im Sommer dann auch draußen hinsetzen kann und kann eigentlich noch eine Runde lesen.
1: Die Jahreskarte lohnt sich also. Sie kostet 60 € und ist auf 200 Stück limitiert. Hat also echten Sammlercharakter. Erwerben kann man die Karte ausschließlich beim Technikmuseum Hugo Junkers, entweder an der Kasse vor Ort oder online. Der Förderverein freut sich auf zahlreiche Besucher.
3: Neue Saison, neuer Kader, neuer Trainerstab. Bei den Cerebrix Volleygoats ist kaum etwas so geblieben, wie es war. 4 Spieler aus der vergangenen Saison sind noch dabei. Tom Borchardt mit der Nummer 4 im Außenangriff, Nick Breitenbach mit der 11 im Mittelblock, Lukas Pockrand mit der 9 als Universalspieler und Paul Stommel mit der 16 im Zuspiel. Dazu kommen 10 Neuzugänge und diese bringen ordentlich internationale Erfahrungen mit. Im Außenangriff tragen Jordan McKee die Nummer 5, Cole Kaczynski die 15 und Jesse Delancey die 18. Im Mittelblock stehen neben Breitenbach jetzt Elliot Collard mit der 3, Sebastian Rösler mit der 10 und Rico Wardlow mit der 23. Auf der Diagonalposition kommt Jacob Harris mit der 8 und Andrei Druta mit der 1 dazu. Und auch beim Zuspiel und auf der Libero-Position gibt es neue Optionen. Neo Laumann trägt die 13, Jacob Riley die 6. Der Kader ist damit auch international aufgestellt. Die Spieler kommen aus Deutschland, Kanada, den USA, den Bahamas und Rumänien. Auch auf der Trainerbank gibt es einen Neustart. Der Kanadier Brad Hudson übernimmt als neuer Head Coach und soll die neu formierte Mannschaft durch die Saison führen. Unterstützt wird er vom Australier Jack Payne, der als Co-Trainer Teil des neuen Trainerteams ist. Eine komplett neue Mannschaft muss sich also erst finden. Die ersten Eindrücke aus der Vorbereitung stimmen Geschäftsführer Lukas Thielemann aber positiv.
4: Auch bisher, Testspiele liefen, glaube ich, sehr zufriedenstellend. Hatten bisher 3, haben davon 2 gewonnen, 1 unentschieden. Unentschieden, untypisches Ergebnis. Im Testspiel durchaus möglich. Haben natürlich viel probiert, viel getestet, wie im Testspiel. Das eben so ist, zumindest in der ersten Liga. Ich kann nicht für andere Sportarten sprechen oder für andere Ligen. Aber wir machen es eigentlich immer so, dass weniger das Augenmerk auf dem Sieg liegt oder den unbedingt haben zu wollen, sondern vielmehr verschiedene Sachen mal anzutesten, Spieler in verschiedene Situationen mal reinzuschmeißen. Aber wenn wir jetzt, ich sag mal, drauf schauen, dass, wie wir so mit unserer vermeintlichen Startsechs gespielt haben, dann war das schon sehr gut, auch in dem Spiel, was wir unentschieden gespielt haben.
3: 3 Testspiele, 2 Siege und ein Unentschieden. Dabei ging es weniger darum, unbedingt jedes Spiel zu gewinnen. Vielmehr sollten die neuen Spieler verschiedene Situationen kennenlernen und die Mannschaft unterschiedliche Formationen testen. Seit rund 2 Wochen trainiert der komplette Kader gemeinsam. Bis zum ersten Pflichtspiel bleibt trotzdem nicht mehr viel Zeit.
4: Wir sind jetzt seit 2 Wochen so mit der vollen Truppe zusammen, können viel auch in der Komplexität trainieren. Und das tut uns schon gut. Jetzt haben wir noch eine volle Woche bis zur Pokalquali als allererstes Pflichtspiel. Dann ja nochmal 1,5 Wochen bis zum ersten Ligaspiel. Und die Zeit müssen wir gut nutzen. Aber ich denke, aktuell alles erfolgsversprechend.
3: Der erste große Härtetest vor heimischem Publikum wartet dann in der Bundesliga. Die Netzhoppers sind zu Gast in der SWH-Arena. Gegen die Mannschaft wurde in den Vorbereitungen bereits getestet. Das Ergebnis 2:2, allerdings mit einer deutlich veränderten Aufstellung. Für Thielemann zählt deshalb am ersten Spieltag vor allem eines.
4: Aber am Ende, ich glaube, überrascht es keinen, wenn ich sage, wir wollen das Spiel gewinnen. Zählt da quasi nichts als der Sieg. Erstes Heimspiel, schlagbarer Gegner mit den Netzhoppers, die dann hier zu Gast sein werden.
3: Neben den neuen Kader müssen sich die Goats in dieser Saison auch auf einige neue Regeln einstellen. Bis zu 8 Wechsel sind möglich. Außerdem darf der Ball auf der eigenen Seite unter bestimmten Bedingungen die Hallendecke berühren. Und auch beim Zuspiel und beim sogenannten Powertip wurden die Regeln geändert. Für die neu formierte Mannschaft heißt das noch mehr neue Abläufe, die im Training sitzen müssen.
4: Wurden jetzt über den Sommer in den internationalen Wettbewerben mit den Nationalteams Regeln getestet, die ja immer mehr dahin gehen, dass das Spiel verständlicher wird für den neuen Zuschauer, dass weniger Unterbrechungen sind, weniger komplizierte Regeln. Man passt jetzt Kleinigkeiten an, wie zum Beispiel, dass 8 anstatt 6 Wechsel möglich sind. Man passt aber eben auch größere Dinge an, dass der Zuspielkontakt hat sich ja im letzten Jahr schon geändert. Es gibt keinen technischen Fehler mehr im Zuspiel. Jetzt kommt als Riesenneuerung dazu, dass quasi eine Deckenberührung erlaubt ist auf eigener Seite. Also der Ball muss auf der eigenen Seite die Decke berühren und auch auf der eigenen Seite bleiben. Aber dann ist quasi eine Deckenberührung kein Fehler mehr. Wird natürlich auch nochmal viel ändern. Du brauchst kein Libero mehr zwingend in deinem Team. Du kannst auch komplett ohne Libero spielen. Das war bei einer Mindestanzahl von 12 Spielern so bisher auch nicht. Und so haben sich schon ein paar Sachen geändert, wo wir natürlich gespannt sind. Auch der sogenannte Power-Tip hat sich geändert, wird quasi wieder rausgenommen, regeltechnisch, dass das längere Führen des Balls nicht mehr möglich ist und ein technischer Fehler geahndet wird. Und das ändert natürlich auf dem Level das Spiel schon enorm.
3: 4 bekannte Spieler, 10 Neuzugänge und ein komplett neuer Trainerstab. Die Cerebrix Volleygoals starten mit einer Mannschaft in die neue Saison, die sich in vielen Bereichen erst noch finden muss. Die Vorbereitung macht Mut. Jetzt muss sich zeigen, ob aus den vielen neuen Gesichtern auch auf dem Feld schnell eine Einheit wird. Der erste Pflichtspielauftritt steht unmittelbar bevor.
0: Zur SES-Boxgala am Samstag in Aschersleben ist nun auch der Gegner von Julian Vogel angereist. Es handelt sich um den Franzosen Bakary Diallo, der im Superweltergewicht Julian Vogel die Junioren-Weltmeisterschaft abspenstig machen will. Zwar hält sich der Franzose für den besseren Boxer, Julian Vogel wird aber seinen Heimvorteil in Aschersleben in die Waagschale werfen, denn seine Fans wollen versuchen, ihm den richtigen Rahmen für den Kampf zu bieten. Den zweiten Hauptkampf soll Arthur Reis austragen. Er wird im Supermittelgewicht gegen den Italiener Ismaili Arud boxen. Und im zweiten Titelkampf am Samstag wird Arminius Rolle, der jüngste deutsche Profiboxer, gegen den Bosnier Amikan Sepic um internationale deutsche Meisterschaft kämpfen. Der Kampfabend in der Ballhausarena in Aschersleben soll um 19 Uhr beginnen. Das MDR-Fernsehen wird sich erst für die Hauptkämpfe um 22.30 Uhr dazuschalten. Das Wetter.
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6: Die MDF1 Wettervorhersage für den 8. und 9. Oktober. In der Nacht zum Freitag ist der Himmel teils wolkig, teils nur gering bewölkt. Es wird überwiegend trocken sein. Die Nachttemperaturen liegen bei 10 bis 8 Grad. Der Wind weht weiterhin schwach bis mäßig und in Böen aus westlicher Richtung. Am Freitag ist der Himmel den ganzen Tag über stark bewölkt. Am Nachmittag kommt dann ausgiebiger Regen dazu. Die Temperaturen steigen nicht über 13 Grad an. Der Wind weht mäßig und weiterhin böig aus südwestlicher Richtung. Die weiteren Aussichten bis zum Montag. In den nächsten Tagen wird das Wetter ungemütlich bleiben, denn der Herbst ist angekommen. Der Himmel ist voller dichter Wolken, es gibt kaum noch Sonnenschein und immer wieder fallen Regenschauer.
0: Die Theaterregisseurin Caroline Miller hat sich für die Gedenkveranstaltung zum Anschlag von Halle im Jahr 2019 über ein Jahr mit der Thematik, dem jüdischen Leben, Betroffenen und Opfergruppen befasst und daraus das Stück und nächsten Mittwoch Erinnern ist Heimat verfasst. Es soll am Freitag im Rahmen einer szenischen Lesung im NT-Schaufenster aufgeführt werden. Um 16 Uhr beginnt die Lesung mit anschließendem Publikumsgespräch. Um Lichtverschmutzung des Nachthimmels soll es in einer Nachtwanderung gehen, den die Leopoldiner und das Planetarium veranstalten. Dabei wird man sich der Frage widmen, was die zunehmende Lichtverschmutzung für Mensch, Natur und den Blick auf den Sternenhimmel bedeutet. Treffpunkt ist um 19 Uhr am Leopoldiner Hauptgebäude und dann begibt man sich in 4 Gruppen auf den Weg zum Planetarium, wobei man genug Zeit finden wird, die unterschiedlichsten Auswirkungen künstlichen Lichts zu illustrieren. Der

Nachmittag ist frei. Ja, und danach ist bestimmt genug Zeit, sich unsere Freitagssendung anzusehen. Ab 18 Uhr gibt es sie immer zur vollen Stunde. Zunächst mit dem Direktmagazin und im Anschluss mit dem Neuen aus dem Talkwerk. Ich hoffe, Sie sind dann wieder mit dabei. Bis dann, auf Wiederfernsehen und bleiben Sie gesund.

0: Mit großer Sorge betrachtet das Innenministerium die Tatsache, dass extremistische Ideologien zunehmend auch Kinder und Jugendliche erreichen. Zu diesem Ergebnis kommt der Verfassungsschutz des Landes Sachsen-Anhalt auf seiner jährlichen Fachtagung, diesmal zum Thema Jugend und Extremismus. An der Tagung nahmen nicht nur Vertreter der Sicherheitsbehörden teil, sondern auch Landesverwaltung, Politiker, Wissenschaftler und Vertreter der Zivilgesellschaft. Man zog das Fazit, doch bitte genauer hinzuschauen, denn über die sozialen Medien oder Nachrichtendienste werden extremistische Inhalte in kürzester Zeit verbreitet und gezielt an junge Menschen herangetragen. Deswegen sind nicht nur die Sicherheitsbehörden gefragt, sondern auch Eltern, die Schulen oder Vereine. Sie müssten Warnsignale erkennen und Radikalisierungsprävention als gesellschaftliche Aufgabe begreifen. Und damit ein herzliches Willkommen zum MDF1 Direktmagazin am Donnerstag. Der Verfassungsschutz stellte fest, dass sich immer mehr junge Menschen verfassungsfeindlichen Gruppierungen anschließen, sowohl im links- als auch im rechtsextremistischen Spektrum. Außerdem beobachtete man eine Online-Radikalisierung junger Muslime zum Islamismus. Die Erkenntnisse, auch mit konkreten Zahlen, wurden im Verfassungsschutzbericht veröffentlicht, den man auf der Internetseite des Innenministeriums nachlesen kann.
1: Mehr als 1400 Tiere finden jährlich ihr temporäres Zuhause im Magdeburger Tierheim. Darunter natürlich eine Vielzahl an Hunden und Katzen sowie Vögel, Reptilien, Kleintiere wie Kaninchen oder Meerschweinchen und gelegentlich auch hilfsbedürftige Wildtiere wie dieser Raubvogel, der sich hier entspannt von einer Verletzung erholen darf. Ausreichend Futter, die nötigen Hygiene- und Gesundheitsstandards und viele kleine Dinge, um den Alltag der tierischen Einwohner so stressfrei wie möglich zu gestalten. All das kann das Tierheim nur mit der entsprechenden finanziellen Hilfe von außerhalb garantieren. In diesem Rahmen stellte der Wohnraumanbieter Argo Residential dem Tierheim bereits im vergangenen Jahr 5000 Euro für wichtige Sanierungsarbeiten zur Verfügung. Eine großzügige Spende, die das Unternehmen in diesem Jahr nicht nur wiederholen, sondern gleich vervierfachen wollte.
2: Wir freuen uns auch ganz sehr, dass wir, also auch als Belegschaft natürlich, dass wir die Spende so erhöhen konnten. Das ist natürlich auch der Leistung von allen, die bei uns arbeiten, gegeben. Dafür sind wir auch ganz sehr dankbar. Wir haben eine immer stetig weiter wachsende Belegschaft, aber auch eine immer stetig weiter wachsende Mieteranzahl in all unseren Standorten, natürlich auch in Magdeburg. Und dass uns das ermöglicht, dass wir hier so viel helfen können. Das freut uns natürlich auch sehr.
1: Mit den Spendengeldern vom vergangenen Jahr konnte das Tierheim einen Großteil der sanierungsbedürftigen Böden in den Hundezwingern erneuern. Mit der diesjährigen Unterstützung in Höhe von 20.000 Euro, die im Beisein der Oberbürgermeisterin und des Sozialbeigeordneten überreicht wurden, möchte man diese Arbeiten nun abschließen. Der Rest soll diesmal den Katzen vor Ort zugutekommen.
3: Wirklich schon eine außergewöhnlich hohe Summe, was nicht alltäglich ist bei uns. Aber wir haben auch schon ganz konkrete Vorstellungen, was wir damit machen. Wir wollen gerne unsere Katzenquarantänestation sanieren. Wir brauchen neue Käfige, Unterbringungsmöglichkeiten für die Katzen, die einzeln zu uns kommen. Und daher mittlerweile die Materialpreise.

0: auch sehr hoch sind, ist das eine wirklich eine gute Ergänzung zu unseren Maßnahmen, die wir jetzt in den nächsten Jahren in Angriff nehmen wollen.
1: Schließlich sollen die 400 bis 500 Katzen, die das Tierheim pro Jahr aufnimmt, sich während ihres Aufenthalts wohlfühlen. Auch wenn sich dieser bei Katzen meist deutlich kürzer gestaltet als bei Hunden und vor allem bei sehr großen Hunden, die sich oft nur schwer weitervermitteln lassen.
0: Die meisten sind Bürger, die nur eine Wohnung haben, die so in der ein Tier, so Haustier suchen für die Wohnung. Und da ist dann immer das Kriterium, wie groß der Hund sein muss oder wie viel Auslauf er braucht. Das ist dann immer, muss alles zusammenpassen. Und da sind natürlich die kleineren Hunde schneller vermittelt als die größeren, die doch ein bisschen mehr Auslauf brauchen.
1: Wer denkt, die nötigen Voraussetzungen für einen dieser Vierbeiner zu erfüllen und ihm gerne ein neues Zuhause schenken möchte, einfach telefonisch oder per E-Mail beim Tierheim melden oder persönlich vorbeischauen.
2: Ab dem 2. November sollen die Straßenbahnen wieder den breiten Weg befahren. Das konkretisierten nun die MVB, die zur Einhaltung des Termins einen Endspurt für die Arbeiten verkündete. Dafür muss man aber für die Zeit der Herbstferien zahlreiche Maßnahmen bündeln, was jedoch eine Sperrung der zentralen Kreuzung Ernst-Reuter-Allee breiter Weg erforderlich macht. Zwischen dem 17. Oktober und dem 1. November können wegen der Sperrung zwischen dem City-Carré und dem Heumarkt keine Straßenbahn fahren, weshalb die Straßenbahnlinien dann am Hauptbahnhof enden und Ersatzbusse die Fahrgäste zum Heumarkt bringen. Auch der Autoverkehr muss in diesem Zeitraum mit Einschränkungen rechnen. Die Sperrung ist vor allem wegen des Austauschs der Weichen im Kreuzungsbereich erforderlich. Außerdem wird die Oberleitungsanlage erneuert. Gleichzeitig will man aber auch die Gelegenheit nutzen, um an den Haltestellen zwischen Hasselbachplatz und Goldschmiedebrücke sowie entlang der Ernst-Reuter-Allee neue Fahrgastunterstände zu bauen. Die Auswirkungen auf den Straßenbahnverkehr sind umfangreich, weshalb man darum bittet, sich im Internet unter movie.de über alle Fahrplanänderungen zu informieren.
3: Ich verbesserlich? Unter diesem Motto steht das diesjährige Silbersalz Science and Media Festival in Halle. Bei einer Pressekonferenz im Stadthaus haben die Veranstalter das Programm für die 9. Ausgabe vorgestellt.
4: Das diesjährige Festivalthema ist die Medizin der Zukunft. Und unter unserem wunderschönen Motto Ich verbesserlich, was eigentlich alles sagt, stellen wir diese Frage über die verschiedensten Bereiche wie Filme, Diskussionsrunden, Performances. Und diese Frage können wir uns ja auch jeden Morgen selber stellen. Was können wir verbessern?
3: Vom 28. Oktober bis zum 1. November dreht sich dabei alles um die Gesundheit. Von körperlichem und mentalem Wohlbefinden über Ernährung, Schlaf und Prävention bis hin zu medizinischen Innovationen und der Frage, wie weit Selbstoptimierung gehen kann.
4: So, nach 3 Jahren, wo wir ja in der alten Galeria Kaufhaus am Markthaus bleiben durften, in einem großen Gebäude, sind wir über die ganze Stadt verteilt. Und um das Thema Ich verbesserlich und das Thema der Bewegung, wie viel tut Bewegung uns gut umzusetzen und auch an diese ganzen tollen Standorte heranzuführen, haben wir die Stempelkarte eingeführt, was so wie so eine Art Trimmlichtpfad ist, wo man bei jedem Ort, den man besucht, und einen Stempel bekommt. Und wenn man ins Festivalzentrum zurückgeht, gewinnt man dann einen Preis.
3: Insgesamt sind knapp 100 Programmpunkte an 15 verschiedenen Orten in Halle geplant. Im Mittelpunkt steht dabei in diesem Jahr das ehemalige Xenos-Gebäude in der großen Ulrichstraße 13 bis 15, das erstmals als neues Festivalzentrum dient. Dort gibt es neben der Stempelaktion auch eine Ausstellung, ein Kurzfilmclub sowie Stände von Medienpartnern wie ARD, ZDF und Deutschlandradio. Ganz neu ist auch die XR Empathy Village der Mitteldeutschen Medienförderung. Dort können Besucher mit virtuellen und interaktiven Installationen andere Wahrnehmungen und Lebenssituationen erleben. Dazu kommt das Future Gym, das klassische Vorstellungen von Fitness auf ungewöhnliche Weise hinterfragt. Weitere neue Kunstinstallationen gibt es unter anderem im Neuen Theater, im Planetarium und in der Händelhalle. Man kann dort auch prominente Gäste antreffen. Unter anderem diskutieren Karl Lauterbach und die Forscherin Carmen Scheibenbogen über Forschung und Versorgung. Dazu kommen Live-Podcasts, Filmvorführungen, Workshops und Mitmachangebote für Kinder, Jugendliche und Erwachsene. Ein Wissenschaftsmarkt im Saline-Museum bringt außerdem rund 30 Unternehmen und Organisationen aus Mitteldeutschland zusammen. Eröffnet wird das Festival am 28. Oktober mit der Performance Shrink 01995 des belgischen Künstlers Lawrence Malstaff in der Ulrichskirche. Wer Wissenschaft, Film und Kunst also einmal aus ungewöhnlichen Perspektiven erleben möchte, sollte sich jetzt rechtzeitig Tickets sichern.
4: Also an die Tickets kommt man am besten online ran über unsere Webseite oder aber auch, wir haben ab dem 21. Oktober auf dem Marktplatz wieder die Ticketbox stellen, wo man sich auch informieren kann, Tickets sich reservieren kann. Alle Angebote sind wieder kostenfrei, aber wir empfehlen natürlich wie immer, sich Tickets vorab zu reservieren und zu sichern, damit man auch in die Veranstaltungen, in die man gerne gehen würde, auch wirklich reinkommt.
2: Die Bundespolizei, zuständig für die Sicherheit beim Zugreiseverkehr und auf den Bahnhöfen im Land, versucht in dieser Woche Reisende über den Schutz vor Taschen- und Handgepäcksdiebstählen aufzuklären. Die Aktion ist Bestandteil der Präventionswoche zum Thema Taschendiebstahl und Diebstahl in Lebensmittelgeschäften. Reisende sollten demnach ihre Wertsachen insbesondere in Menschenmengen im Blick behalten, Taschen mit der Verschlussseite zum Körper tragen und Wertgegenstände niemals unbeaufsichtigt lassen. Wer einen Diebstahl beobachtet oder selbst zum Opfer wurde, sollte auf sich aufmerksam machen, die Polizei informieren und sich möglichst viele Merkmale des Tatverdächtigen merken. Neben einer entsprechenden Anzeige sollte man entwendete Bank- oder Kreditkarten sofort sperren lassen. Dafür gibt es den Sperrnotruf 116 116. 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

0: Willkommen zurück. Mit einem Sieg im Gepäck kehrten die SCM-Handballer aus Polen zurück. Beim Topclub Industria Kielce konnte man 35 zu 30 gewinnen und festigte so die Tabellenführung in seiner Gruppe der EHF Champions League. Dabei machten es die Polen ihren Gästen aus Magdeburg nicht einfach. Lange Zeit konnten sie immer wieder ausgleichen. Erst kurz vor der Halbzeitpause gelang es dem SCM, einen 2-Tore-Vorsprung herauszuspielen. Mit dem ging es dann auch in die Kabinen. Nach der Pause hatte der SCM die Nase immer ein wenig vorn und im weiteren Verlauf gelang es, diesen Vorsprung zu verfestigen und auszubauen. Trainer Wiegert bewertete das Ergebnis sehr positiv, denn in Kielce zu gewinnen ist noch nie einfach gewesen. Jetzt haben die Magdeburger erst einmal ein paar freie Tage, weil der 8. Spieltag in der Bundesliga gegen den Bergischen HC verschoben wurde. Erst am kommenden Mittwoch muss man das Rückspiel gegen Kielce in eigener Halle bestreiten.
1: Das Technikmuseum Hugo Junkers in Dessau ist stets bemüht, seinen Besuchern etwas Neues zu bieten und den Museumsbesuch immer wieder zu einem besonderen Erlebnis zu machen. Getragen und betrieben wird das Museum vom Förderverein Technikmuseum Hugo Junkers Dessau. Neben attraktiven Preisangeboten für Gruppen, Schülern sowie Familien gibt es nun erstmals auch eine Jahreskarte. Diese wurde am 29. September vorgestellt und eröffnet Besuchern die Möglichkeit, das Museum ein ganzes Jahr lang zu erleben. Doch die Jahreskarte bietet noch weit mehr.
2: Also, hier ist das gute Stück und die Jahreskarte wird das erste Mal aufgelegt für das Technikmuseum und sie soll dazu dienen, eine weitere Unterstützung von allen Dessauern und Dessauern oder auch von unseren Besuchern aus dem Umland ein wenig einzufordern, weil wir sind sehr glücklich darüber, dass wir diese Jahreskarte ins Leben gerufen haben. Sie soll eine kleine Sammleredition bilden, wo jedes Jahr neue Motive draufkommen. Und die Vorteile der Jahreskarte sind eigentlich relativ einfach. Derjenige, der die Jahreskarte vorzeigt, kann also praktisch das ganze nächste Jahr 2027 hier eben halt unser Technikmuseum besuchen.
1: Da das Museum zu einem großen Teil vom Engagement zahlreicher ehrenamtlicher Helfer lebt, ist es auf Unterstützung und Spenden angewiesen. Mit den Einnahmen aus dem Verkauf der Jahreskarten sollen auch künftig neue Projekte umgesetzt und weitere Ideen verwirklicht werden.
2: Wir möchten ganz gerne mit den Einnahmen, die wir aus dem Verkauf dieser Jahreskarte haben, dann eben halt einige Modernisierungen an unserem wunderschönen Museum durchführen. Und dazu dient dieser dementsprechende Beitrag. Wir sitzen jetzt hier mehr oder weniger an den Arbeitsplätzen, die unsere Kollegen eben halt eingerichtet haben und noch an verschiedenen Modellen zu arbeiten. Wenn man jetzt mal einfach so Richtung Decke gucken würde, würde man feststellen, dass das eine oder andere Fenster undicht ist. Und genau das wollen wir einfach damit beheben. Wir wollen also das Geld nutzen, um eben halt Förderanträge zu stellen. Dort brauchen wir einen gewissen Eigenanteil dazu. Und unsere Dachfläche hat es wirklich dringend nötig, um eben halt mal ein klein wenig eben saniert zu werden. Oder besser gesagt, damit unsere Kollegen hier nicht im Regen stehen.
1: Auch für das kommende Jahr stehen bereits weitere Ideen und Projekte in den Startlöchern. Das Museum entwickelt sich stetig weiter und möchte seinen Gästen neben den zahlreichen historischen Exponaten künftig noch mehr bieten. So dürfen sich große und kleine Technikbegeisterte auf zusätzliche Attraktionen freuen.
2: Also, wir haben ganz viele neue Projekte, auch die wir in 2027 anstoßen wollen. Und dazu gehört unter anderem, dass wir einen kleinen Buchladen eröffnen werden. Das heißt also keinen Buchladen im Sinne von einer Bibliothek, also im Sinne von einem Laden, sondern mehr oder weniger eben halt Bücher zur Verfügung stellen, die der eine oder andere Gast vielleicht mitbringt, weil er sie ausgelesen hat und die jemand anders dann eben halt sich dann eben halt abholen kann, hier lesen kann. Wir werden deswegen versuchen, einen Kühlwaggon von Waggonbau umzubauen, wo wir dann diese dementsprechende Bibliothek oder diese dementsprechende Ausgabe dann eben halt einrichten können, wo sich denn der Gast dann auch im Frühjahr oder im Sommer dann auch draußen hinsetzen kann und kann eigentlich noch eine Runde lesen.
1: Die Jahreskarte lohnt sich also. Sie kostet 60 € und ist auf 200 Stück limitiert. Hat also echten Sammlercharakter. Erwerben kann man die Karte ausschließlich beim Technikmuseum Hugo Junkers, entweder an der Kasse vor Ort oder online. Der Förderverein freut sich auf zahlreiche Besucher.
3: Neue Saison, neuer Kader, neuer Trainerstab. Bei den Cerebrix Volleygoats ist kaum etwas so geblieben, wie es war. 4 Spieler aus der vergangenen Saison sind noch dabei. Tom Borchardt mit der Nummer 4 im Außenangriff, Nick Breitenbach mit der 11 im Mittelblock, Lukas Pockrand mit der 9 als Universalspieler und Paul Stommel mit der 16 im Zuspiel. Dazu kommen 10 Neuzugänge und diese bringen ordentlich internationale Erfahrung mit. Im Außenangriff tragen Jordan McKee die Nummer 5, Cole Kaczynski die 15 und Jesse Delancey die 18. Im Mittelblock stehen neben Breitenbach jetzt Elliot Collard mit der 3, Sebastian Rösler mit der 10 und Rico Wardlow mit der 23. Auf der Diagonalposition kommt Jacob Harris mit der 8 und Andrei Druta mit der 1 dazu. Und auch beim Zuspiel und auf der Libero-Position gibt es neue Optionen. Neo Laumann trägt die 13, Jacob Riley die 6. Der Kader ist damit auch international aufgestellt. Die Spieler kommen aus Deutschland, Kanada, den USA, den Bahamas und Rumänien. Auch auf der Trainerbank gibt es einen Neustart. Der Kanadier Brad Hudson übernimmt als neuer Head Coach und soll die neu formierte Mannschaft durch die Saison führen. Unterstützt wird er vom Australier Jack Payne, der als Co-Trainer Teil des neuen Trainerteams ist. Eine komplett neue Mannschaft muss sich also erst finden. Die ersten Eindrücke aus der Vorbereitung stimmen Geschäftsführer Lukas Thielemann aber positiv.
4: Auch bisher, Testspiele liefen, glaube ich, sehr zufriedenstellend. Hatten bisher 3, haben davon 2 gewonnen, 1 unentschieden. Unentschieden, untypisches Ergebnis. Im Testspiel durchaus möglich. Haben natürlich viel probiert, viel getestet, wie im Testspiel das eben so ist, zumindest in der ersten Liga. Ich kann nicht für andere Sportarten sprechen oder für andere Ligen, aber wir machen es eigentlich immer so, dass weniger das Augenmerk auf dem Sieg liegt oder den unbedingt haben zu wollen, sondern vielmehr verschiedene Sachen mal anzutesten, Spieler in verschiedene Situationen mal reinzuschmeißen. Aber wenn wir jetzt, ich sag mal, drauf schauen, dass, wie wir so mit unserer vermeintlichen Startsechs gespielt haben, dann war das schon sehr gut, auch in dem Spiel, was wir unentschieden gespielt haben.
3: 3 Testspiele, 2 Siege und ein Unentschieden. Dabei ging es weniger darum, unbedingt jedes Spiel zu gewinnen. Vielmehr sollten die neuen Spieler verschiedene Situationen kennenlernen und die Mannschaft unterschiedliche Formationen testen. Seit rund 2 Wochen trainiert der komplette Kader gemeinsam. Bis zum ersten Pflichtspiel bleibt trotzdem nicht mehr viel Zeit.
4: Wir sind jetzt seit 2 Wochen so mit der vollen Truppe zusammen, können viel auch in der Komplexität trainieren. Und das tut uns schon gut. Jetzt haben wir noch eine volle Woche bis zur Pokalquali als allererstes Pflichtspiel. Dann ja nochmal 1,5 Wochen bis zum ersten Ligaspiel. Und die Zeit müssen wir gut nutzen, aber ich denke aktuell alles erfolgsversprechend.
3: Der erste große Härtetest vor heimischem Publikum wartet dann in der Bundesliga. Die Netzhoppers sind zu Gast in der SWH-Arena. Gegen die Mannschaft wurde in den Vorbereitungen bereits getestet. Das Ergebnis 2:2, allerdings mit einer deutlich veränderten Aufstellung. Für Thielemann zählt deshalb am ersten Spieltag vor allem eines.
4: Aber am Ende, ich glaube, überrascht es keinen, wenn ich sage, wir wollen das Spiel gewinnen. Zählt da quasi nichts als der Sieg. Erstes Heimspiel, schlagbarer Gegner mit den Netzhoppers, die dann hier zu Gast sein werden.
3: Neben dem neuen Kader müssen sich die Goats in dieser Saison auch auf einige neue Regeln einstellen. Bis zu 8 Wechsel sind möglich. Außerdem darf der Ball auf der eigenen Seite unter bestimmten Bedingungen die Hallendecke berühren. Und auch beim Zuspiel und beim sogenannten Powertip wurden die Regeln geändert. Für die neu formierte Mannschaft heißt das, noch mehr neue Abläufe, die im Training sitzen müssen.
4: Wurden jetzt über den Sommer in den internationalen Wettbewerben mit den Nationalteams Regeln getestet, die ja immer mehr dahin gehen, dass das Spiel verständlicher wird für den neuen

0: spielen. Das war bei einer Mindestanzahl von 12 Spielern so bisher auch nicht. Und so haben sich schon ein paar Sachen geändert, wo wir natürlich gespannt sind. Auch der sogenannte Power-Tip hat sich geändert, wird quasi wieder rausgenommen, regeltechnisch, dass das längere Führen des Balls nicht mehr möglich ist und ein technischer Fehler geahndet wird. Und das ändert natürlich auf dem Level das Spiel schon enorm.
1: 4 bekannte Spieler, 10 Neuzugänge und ein komplett neuer Trainerstab. Die Cerebrix Volleygoals starten mit einer Mannschaft in die neue Saison, die sich in vielen Bereichen erst noch finden muss. Die Vorbereitung macht Mut. Jetzt muss sich zeigen, ob aus den vielen neuen Gesichtern auch auf dem Feld schnell eine Einheit wird. Der erste Pflichtspielauftritt steht unmittelbar bevor.
2: Zur SES-Boxgala am Samstag in Aschersleben ist nun auch der Gegner von Julian Vogel angereist. Es handelt sich um den Franzosen Bakary Diallo, der im Superweltergewicht Julian Vogel die Junioren-Weltmeisterschaft abspenstig machen will. Zwar hält sich der Franzose für den besseren Boxer, Julian Vogel wird aber seinen Heimvorteil in Aschersleben in die Waagschale werfen, denn seine Fans wollen versuchen, ihm den richtigen Rahmen für den Kampf zu bieten. Den zweiten Hauptkampf soll Arthur Reis austragen. Er wird im Supermittelgewicht gegen den Italiener Ismaili Arud boxen. Und im zweiten Titelkampf am Samstag wird Arminius Rolle, der jüngste deutsche Profiboxer, gegen den Bosnier Amikan Sepic um internationale deutsche Meisterschaft kämpfen. Der Kampfabend in der Ballhausarena in Aschersleben soll um 19 Uhr beginnen. Das MDR-Fernsehen wird sich erst für die Hauptkämpfe um 22.30 Uhr dazuschalten. Das Wetter.
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4: Die MDF1 Wettervorhersage für den 8. und 9. Oktober. In der Nacht zum Freitag ist der Himmel teils wolkig, teils nur gering bewölkt. Es wird überwiegend trocken sein. Die Nachttemperaturen liegen bei 10 bis 8 Grad. Der Wind weht weiterhin schwach bis mäßig und in Böen aus westlicher Richtung. Am Freitag ist der Himmel den ganzen Tag über stark bewölkt. Am Nachmittag kommt dann ausgiebiger Regen dazu. Die Temperaturen steigen nicht über 13 Grad an. Der Wind weht mäßig und weiterhin böig aus südwestlicher Richtung. Die weiteren Aussichten bis zum Montag. In den nächsten Tagen wird das Wetter ungemütlich bleiben, denn der Herbst ist angekommen. Der Himmel ist voller dichter Wolken, es gibt kaum noch Sonnenschein und immer wieder fallen Regenschauer.
2: Zur digitalen Nachtmusik wird am Freitag in das Gesellschaftshaus eingeladen. Die Pianistin und Sängerin Lisa Morgenstern wird eigene Kompositionen auf die Bühne bringen. Sie hat dazu den Blechbläser Rieke Hui und Jo Flüeler am Violoncello dabei. Lisa Morgenstern wandelt in ihren Bühnenauftritten mit eigenen Kompositionen zwischen klassischem Konzert und elektronischer Performance. Das Konzert wird um 21 Uhr beginnen und dazu kostet es 20 Euro an der Abendkasse. Ja, da ist zuvor natürlich noch genug Zeit, sich unsere Freitagssendung anzusehen. Ab 18 Uhr zunächst mit dem Direktmagazin und im Anschluss mit Neuen aus dem Talkwerk. Ich hoffe, Sie sind dann wieder mit dabei. Bis dann, auf Wiedersehen und bleiben Sie gesund.

0: Mit großer Sorge betrachtet das Innenministerium die Tatsache, dass extremistische Ideologien zunehmend auch Kinder und Jugendliche erreichen. Zu diesem Ergebnis kommt der Verfassungsschutz des Landes Sachsen-Anhalt auf seiner jährlichen Fachtagung, diesmal zum Thema Jugend und Extremismus. An der Tagung nahmen nicht nur Vertreter der Sicherheitsbehörden teil, sondern auch Landesverwaltung, Politiker, Wissenschaftler und Vertreter der Zivilgesellschaft. Man zog das Fazit, doch bitte genauer hinzuschauen, denn über die sozialen Medien oder Nachrichtendienste werden extremistische Inhalte in kürzester Zeit verbreitet und gezielt an junge Menschen herangetragen. Deswegen sind nicht nur die Sicherheitsbehörden gefragt, sondern auch Eltern, die Schulen oder Vereine. Sie müssten Warnsignale erkennen und Radikalisierungsprävention als gesellschaftliche Aufgabe begreifen. Und damit ein herzliches Willkommen zum MDF1 Direktmagazin am Donnerstag. Der Verfassungsschutz stellte fest, dass sich immer mehr junge Menschen verfassungsfeindlichen Gruppierungen anschließen, sowohl im links- als auch im rechtsextremistischen Spektrum. Außerdem beobachtete man eine Online-Radikalisierung junger Muslime zum Islamismus. Die Erkenntnisse, auch mit konkreten Zahlen, wurden im Verfassungsschutzbericht veröffentlicht, den man auf der Internetseite des Innenministeriums nachlesen kann.
1: Ich verbesserlich? Unter diesem Motto steht das diesjährige Silbersalz Science and Media Festival in Halle. Bei einer Pressekonferenz im Stadthaus haben die Veranstalter das Programm für die 9. Ausgabe vorgestellt.
2: Das diesjährige Festivalthema ist die Medizin der Zukunft. Und unter unserem wunderschönen Motto Ich verbesserlich, was eigentlich alles sagt, stellen wir diese Frage über die verschiedensten Bereiche wie Filme, Diskussionsrunden, Performances. Und diese Frage können wir uns ja auch jeden Morgen selber stellen. Was können wir verbessern?
1: Vom 28. Oktober bis zum 1. November dreht sich dabei alles um die Gesundheit. Von körperlichem und mentalem Wohlbefinden über Ernährung, Schlaf und Prävention bis hin zu medizinischen Innovationen und der Frage, wie weit Selbstoptimierung gehen kann.
2: So, nach 3 Jahren, wo wir ja in der alten Galeria Kaufhaus am Markthaus bleiben durften, in einem großen Gebäude, sind wir über die ganze Stadt verteilt. Und um das Thema Ich verbesserlich und das Thema der Bewegung, wie viel tut Bewegung uns gut umzusetzen und auch an diese ganzen tollen Standorte heranzuführen, haben wir die Stempelkarte eingeführt, was so wie so eine Art Trimmlichtpfad ist, wo man bei jedem Ort, den man besucht, und einen Stempel bekommt. Und wenn man ins Festivalzentrum zurückgeht, gewinnt man dann einen Preis.
1: Insgesamt sind knapp 100 Programmpunkte an 15 verschiedenen Orten in Halle geplant. Im Mittelpunkt steht dabei in diesem Jahr das ehemalige Xenos-Gebäude in der großen Ulrichstraße 13 bis 15, das erstmals als neues Festivalzentrum dient. Dort gibt es neben der Stempelaktion auch eine Ausstellung, ein Kurzfilmclub sowie Stände von Medienpartnern wie ARD, ZDF und Deutschlandradio. Ganz neu ist auch die XR Empathy Village der Mitteldeutschen Medienförderung. Dort können Besucher mit virtuellen und interaktiven Installationen andere Wahrnehmungen und Lebenssituationen erleben. Dazu kommt das Future Gym, das klassische Vorstellungen von Fitness auf ungewöhnliche Weise hinterfragt. Weitere neue Kunstinstallationen gibt es unter anderem im neuen Theater, im Planetarium und in der Händelhalle. Man kann dort auch prominente Gäste antreffen. Unter anderem diskutieren Karl Lauterbach und die Forscherin Carmen Scheibenbogen über Forschung und Versorgung. Dazu kommen Live-Podcasts, Filmvorführungen, Workshops und Mitmachangebote für Kinder, Jugendliche und Erwachsene. Ein Wissenschaftsmarkt im Saline-Museum bringt außerdem rund 30 Unternehmen und Organisationen aus Mitteldeutschland zusammen. Eröffnet wird das Festival am 28. Oktober mit der Performance Shrink 01995 des belgischen Künstlers Lawrence Malstaff in der Ulrichskirche. Wer Wissenschaft, Film und Kunst also einmal aus ungewöhnlichen Perspektiven erleben möchte, sollte sich jetzt rechtzeitig Tickets sichern.
2: Also an die Tickets kommt man am besten online ran über unsere Webseite oder aber auch, wir haben ab dem 21. Oktober auf dem Marktplatz wieder die Ticketbox stellen, wo man sich auch informieren kann, Tickets sich reservieren kann. Alle Angebote sind wieder kostenfrei, aber wir empfehlen natürlich wie immer, sich Tickets vorab zu reservieren und zu sichern, damit man auch in die Veranstaltungen, in die man gerne gehen würde, auch wirklich reinkommt.
0: Wer im kommenden Jahr heiraten möchte, der hat ab sofort die Möglichkeit, Wunschtermine für Trauungen beim Standesamt anzumelden, da aufgrund von Sanierungsarbeiten die Trauzimmer im Stadthaus und in der Moritzburg im nächsten Jahr voraussichtlich nicht oder nur eingeschränkt zur Verfügung stehen, bietet man zwei neue Trauungsorte an. Zum einen den historischen Saal im Christian-Wolff-Haus im Stadtmuseum und zum anderen die Konzerthalle Ulrichskirche auf der Empore oder im Innenhof. Darüber hinaus bleibt es bei den Trauzimmern im Ratshof, im Planetarium, im Händelhaus, auf den Hausmannstürmen sowie im Krug zum Grünen Kranze. Allerdings muss man beachten, dass bei Hochzeiten in diesen Örtlichkeiten, außer dem Ratshof, zusätzliche Gebühren anfallen können. Zuletzt noch der Hinweis, dass man die Reservierungen nur telefonisch unter der hallischen Rufnummer 2210 vornehmen kann. Eine besondere Ausnahme für diesen wichtigen Tag, wo man ansonsten in Halle schon viele Dinge auf digitalem Wege erledigen kann.
1: Mehr als 1400 Tiere finden jährlich ihr temporäres Zuhause im Magdeburger Tierheim. Darunter natürlich eine Vielzahl an Hunden und Katzen, sowie Vögel, Reptilien, Kleintiere wie Kaninchen oder Meerschweinchen und gelegentlich auch hilfsbedürftige Wildtiere wie dieser Raubvogel, der sich hier entspannt von einer Verletzung erholen darf. Ausreichend Futter, die nötigen Hygiene- und Gesundheitsstandards und viele kleine Dinge, um den Alltag der tierischen Einwohner so stressfrei wie möglich zu gestalten. All das kann das Tierheim nur mit der entsprechenden finanziellen Hilfe von außerhalb garantieren. In diesem Rahmen stellte der Wohnraumanbieter Argo Residential dem Tierheim bereits im vergangenen Jahr 5000 Euro für wichtige Sanierungsarbeiten zur Verfügung. Eine großzügige Spende, die das Unternehmen in diesem Jahr nicht nur wiederholen, sondern gleich vervierfachen wollte.
3: Wir freuen uns auch ganz sehr, dass wir, also auch als Belegschaft natürlich, dass wir die Spende so erhöhen konnten. Das ist natürlich auch der Leistung von allen, die bei uns arbeiten, gegeben. Dafür sind wir auch ganz sehr dankbar. Wir haben eine immer stetig weiter wachsende Belegschaft, aber auch eine immer stetig weiter wachsende Mieteranzahl in all unseren Standorten, natürlich auch in Magdeburg. Und dass uns das ermöglicht, dass wir hier so viel helfen können. Das freut uns natürlich auch sehr.
1: Mit den Spendengeldern vom vergangenen Jahr konnte das Tierheim einen Großteil der sanierungsbedürftigen Böden in den Hundezwingern erneuern. Mit der diesjährigen Unterstützung in Höhe von 20.000 Euro, die im Beisein der Oberbürgermeisterin und des Sozialbeigeordneten überreicht wurden, möchte man diese Arbeiten nun abschließen. Der Rest soll diesmal den Katzen vor Ort zugutekommen.
4: Wirklich schon eine außergewöhnlich hohe Summe, was nicht alltäglich ist bei uns. Aber wir haben auch schon ganz konkrete Vorstellungen, was wir damit machen. Wir wollen gerne unsere Katzenquarantänestation sanieren. Wir brauchen neue Käfige, Unterbringungsmöglichkeiten für die Katzen, die einzeln zu uns kommen. Und da ja mittlerweile die Materialpreise auch sehr hoch sind, ist das wirklich eine gute Ergänzung zu unseren Maßnahmen, die wir jetzt in den nächsten Jahren in Angriff nehmen wollen.
1: Schließlich sollen die 400 bis 500 Katzen, die das Tierheim pro Jahr aufnimmt, sich während ihres Aufenthalts wohlfühlen, auch wenn sich dieser bei Katzen meist deutlich kürzer gestaltet als bei Hunden und vor allem bei sehr großen Hunden, die sich oft nur schwer weitervermitteln lassen.
4: Die meisten sind Bürger, die nur eine Wohnung haben, die so in der ein Tier, so Haustier suchen für die Wohnung. Und da ist dann immer das Kriterium, wie groß der Hund sein muss oder wie viel Auslauf er braucht. Das ist dann immer, muss alles zusammenpassen. Und da sind natürlich die kleineren Hunde schneller vermittelt als die größeren, die doch ein bisschen mehr Auslauf brauchen.
1: Wer denkt, die nötigen Voraussetzungen für einen dieser Vierbeiner zu erfüllen und ihm gerne ein neues Zuhause schenken möchte, einfach telefonisch oder per E-Mail beim Tierheim melden oder persönlich vorbeischauen.
0: Das gerade erst vom Bund der Steuerzahler wegen seiner hohen Kosten kritisierte Zukunftszentrum veranstaltet einen Markt für nützliches Wissen und Nichtwissen im neuen Theater, und zwar am 17. Oktober. Dieser Marktplatz wurde seit 2004 bereits 35 Mal in mittlerweile 13 Ländern veranstaltet, nun also am 17. Oktober in Halle. Eingeladen hat man etwa 90 Experten, mit denen man in 150 Einzelgesprächen begegnen kann. Es geht um Kultur, Wissenschaft und Wirtschaft, rund um das Thema Schichtwechsel. Wem das jetzt zu kryptisch war, aber dennoch mehr erfahren möchte, dem sei die Internetadresse www.zukunftszentrum.info empfohlen. Im Bereich Begegnung Markt findet man die detaillierten Informationen zu dieser Veranstaltung, zu der man sich jedoch vorher anmelden muss, weshalb wir das hier schon heute vermeldeten. Wenn man die Einladung dann bekommt, dann ist der Eintritt dazu frei. 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

0: Willkommen zurück. Mit einem Sieg im Gepäck kehrten die SCM-Handballer aus Polen zurück. Beim Topclub Industria Kielce konnte man 35:30 gewinnen und festigte so die Tabellenführung in seiner Gruppe der EHF Champions League. Dabei machten es die Polen ihren Gästen aus Magdeburg nicht einfach. Lange Zeit konnten sie immer wieder ausgleichen. Erst kurz vor der Halbzeitpause gelang es dem SCM, einen 2-Tore-Vorsprung herauszuspielen. Mit dem ging es dann auch in die Kabinen. Nach der Pause hatte der SCM die Nase immer ein wenig vorn und im weiteren Verlauf gelang es, diesen Vorsprung zu verfestigen und auszubauen. Trainer Wiegert bewertete das Ergebnis sehr positiv, denn in Kielce zu gewinnen ist noch nie einfach gewesen. Jetzt haben die Magdeburger erst einmal ein paar freie Tage, weil der 8. Spieltag in der Bundesliga gegen den Bergischen HC verschoben wurde. Erst am kommenden Mittwoch muss man das Rückspiel gegen Kielce in eigener Halle bestreiten.
1: Das Technikmuseum Hugo Junkers in Dessau ist stets bemüht, seinen Besuchern etwas Neues zu bieten und den Museumsbesuch immer wieder zu einem besonderen Erlebnis zu machen. Getragen und betrieben wird das Museum vom Förderverein Technikmuseum Hugo Junkers Dessau. Neben attraktiven Preisangeboten für Gruppen, Schülern sowie Familien gibt es nun erstmals auch eine Jahreskarte. Diese wurde am 29. September vorgestellt und eröffnet Besuchern die Möglichkeit, das Museum ein ganzes Jahr lang zu erleben. Doch die Jahreskarte bietet noch weit mehr.
2: Also, hier ist das gute Stück und die Jahreskarte wird das erste Mal aufgelegt für das Technikmuseum und sie soll dazu dienen, eine weitere Unterstützung von allen Dessauern und Dessauern oder auch von unseren Besuchern aus dem Umland ein wenig einzufordern, weil wir sind sehr glücklich darüber, dass wir diese Jahreskarte ins Leben gerufen haben. Sie soll eine kleine Sammleredition bilden, wo jedes Jahr neue Motive draufkommen. Und die Vorteile der Jahreskarte sind eigentlich relativ einfach. Derjenige, der die Jahreskarte vorzeigt, kann also praktisch das ganze nächste Jahr 2027 hier eben halt unser Technikmuseum besuchen.
1: Da das Museum zu einem großen Teil vom Engagement zahlreicher ehrenamtlicher Helfer lebt, ist es auf Unterstützung und Spenden angewiesen. Mit den Einnahmen aus dem Verkauf der Jahreskarten sollen auch künftig neue Projekte umgesetzt und weitere Ideen verwirklicht werden.
2: Wir möchten ganz gerne mit den Einnahmen, die wir aus dem Verkauf dieser Jahreskarte haben, dann eben halt einige Modernisierungen an unserem wunderschönen Museum durchführen und dazu dient dieser dementsprechende Beitrag. Wir sitzen jetzt hier mehr oder weniger an den Arbeitsplätzen, die unsere Kollegen eben halt eingerichtet haben und noch an verschiedenen Modellen zu arbeiten. Wenn man jetzt mal einfach so Richtung Decke gucken würde, würde man feststellen, dass das eine oder andere Fenster undicht ist. Und genau das wollen wir einfach damit beheben. Wir wollen also das Geld nutzen, um eben halt Förderanträge zu stellen. Dort brauchen wir einen gewissen Eigenanteil dazu. Und unsere Dachfläche hat es wirklich dringend nötig, um eben halt mal ein klein wenig eben saniert zu werden. Oder besser gesagt, damit unsere Kollegen hier nicht im Regen stehen.
1: Auch für das kommende Jahr stehen bereits weitere Ideen und Projekte in den Startlöchern. Das Museum entwickelt sich stetig weiter und möchte seinen Gästen neben den zahlreichen historischen Exponaten künftig noch mehr bieten. So dürfen sich große und kleine Technikbegeisterte auf zusätzliche Attraktionen freuen.
2: Also wir haben ganz viele neue Projekte, auch die wir in 2027 anstoßen wollen. Und dazu gehört unter anderem, dass wir einen kleinen Buchladen eröffnen werden. Das heißt also keinen Buchladen im Sinne von einer Bibliothek, also im Sinne von einem Laden, sondern mehr oder weniger eben halt Bücher zur Verfügung stellen, die der eine oder andere Gast vielleicht mitbringt, weil er sie ausgelesen hat und die jemand anders dann eben halt sich dann eben halt abholen kann, hier lesen kann. Wir werden deswegen versuchen, einen Kühlwaggon von Waggonbau umzubauen, wo wir dann diese dementsprechende Bibliothek oder diese dementsprechende Ausgabe dann eben halt einrichten können, wo sich denn der Gast dann auch im Frühjahr oder im Sommer dann auch draußen hinsetzen kann und kann eigentlich noch eine Runde lesen.
1: Die Jahreskarte lohnt sich also. Sie kostet 60 Euro und ist auf 200 Stück limitiert. Hat also echten Sammlercharakter. Erwerben kann man die Karte ausschließlich beim Technikmuseum Hugo Junkers, entweder an der Kasse vor Ort oder online. Der Förderverein freut sich auf zahlreiche Besucher.
3: Neue Saison, neuer Kader, neuer Trainerstab. Bei den Cerebrix Volleygoats ist kaum etwas so geblieben, wie es war. 4 Spieler aus der vergangenen Saison sind noch dabei. Tom Borchardt mit der Nummer 4 im Außenangriff, Nick Breitenbach mit der 11 im Mittelblock, Lukas Pockrand mit der 9 als Universalspieler und Paul Stommel mit der 16 im Zuspiel. Dazu kommen 10 Neuzugänge und diese bringen ordentlich internationale Erfahrungen mit. Im Außenangriff tragen Jordan McKee die Nummer 5, Cole Kaczynski die 15 und Jesse Delancey die 18. Im Mittelblock stehen neben Breitenbach jetzt Elliot Collard mit der 3, Sebastian Rösler mit der 10 und Rico Wardlow mit der 23. Auf der Diagonalposition kommt Jacob Harris mit der 8 und Andrei Druta mit der 1 dazu. Und auch beim Zuspiel und auf der Libero-Position gibt es neue Optionen. Neo Laumann trägt die 13, Jacob Riley die 6. Der Kader ist damit auch international aufgestellt. Die Spieler kommen aus Deutschland, Kanada, den USA, den Bahamas und Rumänien. Auch auf der Trainerbank gibt es einen Neustart. Der Kanadier Brad Hudson übernimmt als neuer Head Coach und soll die neu formierte Mannschaft durch die Saison führen. Unterstützt wird er vom Australier Jack Payne, der als Co-Trainer Teil des neuen Trainerteams ist. Eine komplett neue Mannschaft muss sich also erst finden. Die ersten Eindrücke aus der Vorbereitung stimmen Geschäftsführer Lukas Thielemann aber positiv.
4: Auch bisher, Testspiele liefen, glaube ich, sehr zufriedenstellend. Hatten bisher 3, haben davon 2 gewonnen, 1 unentschieden. Unentschieden, untypisches Ergebnis. Im Testspiel durchaus möglich. Haben natürlich viel probiert, viel getestet, wie im Testspiel das eben so ist, zumindest in der ersten Liga. Ich kann nicht für andere Sportarten sprechen oder für andere Ligen, aber wir machen es eigentlich immer so, dass weniger das Augenmerk auf dem Sieg liegt oder den unbedingt haben zu wollen, sondern vielmehr verschiedene Sachen mal anzutesten, Spieler in verschiedene Situationen mal reinzuschmeißen. Aber wenn wir jetzt, ich sag mal, drauf schauen, dass wie wir so mit unserer vermeintlichen Startsechs gespielt haben, dann war das schon sehr gut. Auch in dem Spiel, was wir unentschieden gespielt haben.
3: 3 Testspiele, 2 Siege und ein Unentschieden. Dabei ging es weniger darum, unbedingt jedes Spiel zu gewinnen. Vielmehr sollten die neuen Spieler verschiedene Situationen kennenlernen und die Mannschaft unterschiedliche Formationen testen. Seit rund 2 Wochen trainiert der komplette Kader gemeinsam. Bis zum ersten Pflichtspiel bleibt trotzdem nicht mehr viel Zeit.
4: Wir sind jetzt seit 2 Wochen so mit der vollen Truppe zusammen, können viel auch in der Komplexität trainieren. Und das tut uns schon gut. Jetzt haben wir noch eine volle Woche bis zur Pokalquali als allererstes Pflichtspiel. Dann ja nochmal 1,5 Wochen bis zum ersten Ligaspiel. Und die Zeit müssen wir gut nutzen, aber ich denke aktuell alles erfolgsversprechend.
3: Der erste große Härtetest vor heimischem Publikum wartet dann in der Bundesliga. Die Netzhoppers sind zu Gast in der SWH-Arena. Gegen die Mannschaft wurde in den Vorbereitungen bereits getestet. Das Ergebnis 2:2. Allerdings mit einer deutlich veränderten Aufstellung. Für Thielemann zählt deshalb am ersten Spieltag vor allem eines.
4: Aber am Ende, ich glaube, überrascht es keinen, wenn ich sage, wir wollen das Spiel gewinnen. Zählt da quasi nichts als der Sieg. Erstes Heimspiel, schlagbarer Gegner mit den Netzhoppers, die dann hier zu Gast sein werden.
3: Neben dem neuen Kader müssen sich die Goats in dieser Saison auch auf einige neue Regeln einstellen. Bis zu 8 Wechsel sind möglich. Außerdem darf der Ball auf der eigenen Seite unter bestimmten Bedingungen die Hallendecke berühren. Und auch beim Zuspiel und beim sogenannten Powertip wurden die Regeln geändert. Für die neu formierte Mannschaft heißt das, noch mehr neue Abläufe, die im Training sitzen müssen.
4: Wurden jetzt über den Sommer in den internationalen Wettbewerben mit den Nationalteams Regeln getestet, die ja immer mehr dahin gehen, dass das Spiel verständlicher wird für den neuen Zuschauer, dass weniger Unterbrechungen sind, weniger komplizierte Regeln. Man passt jetzt Kleinigkeiten an, wie zum Beispiel, dass 8 anstatt 6 Wechsel möglich sind. Man passt aber eben auch größere Dinge an, dass der Zuspielkontakt hat sich ja im letzten Jahr schon geändert. Es gibt keinen technischen Fehler mehr im Zuspiel. Jetzt kommt als Riesenneuerung dazu, dass quasi eine Deckenberührung erlaubt ist auf eigener Seite. Also der Ball muss auf der eigenen Seite die Decke berühren und auch auf der eigenen Seite bleiben. Aber dann ist quasi eine Deckenberührung kein Fehler mehr. Wird natürlich auch nochmal viel ändern. Du brauchst kein Libero mehr zwingend in deinem Team. Du kannst auch komplett ohne Libero spielen. Das war bei einer Mindestanzahl von 12 Spielern so bisher auch nicht. Und so haben sich schon ein paar Sachen geändert, wo wir natürlich gespannt sind. Auch der sogenannte Power-Tip hat sich geändert, wird quasi wieder rausgenommen, regeltechnisch, dass das längere Führen des Balls nicht mehr möglich ist und ein technischer Fehler geahndet wird. Und das ändert natürlich auf dem Level das Spiel schon enorm.
3: 4 bekannte Spieler, 10 Neuzugänge und ein komplett neuer Trainerstab. Die Cerebrics Volleygoals starten mit einer Mannschaft in die neue Saison, die sich in vielen Bereichen erst noch finden muss. Die Vorbereitung macht Mut. Jetzt muss sich zeigen, ob aus den vielen neuen Gesichtern auch auf dem Feld schnell eine Einheit wird. Der erste Pflichtspielauftritt steht unmittelbar bevor.
0: Zur SES-Boxgala am Samstag in Aschersleben ist nun auch der Gegner von Julian Vogel angereist. Es handelt sich um den Franzosen Bakary Diallo, der im Superweltergewicht Julian Vogel die Junioren-Weltmeisterschaft abspenstig machen will. Zwar hält sich der Franzose für den besseren Boxer, Julian Vogel wird aber seinen Heimvorteil in Aschersleben in die Waagschale werfen, denn seine Fans wollen versuchen, ihm den richtigen Rahmen für den Kampf zu bieten. Den zweiten Hauptkampf soll Arthur Reis austragen, er wird im Supermittelgewicht gegen den Italiener Ismaili Arud boxen. Und im zweiten Titelkampf am Samstag wird Arminius Rolle, der jüngste deutsche Profiboxer, gegen den Bosnier Amikan Sepic um internationale deutsche Meisterschaft kämpfen. Der Kampfabend in der Ballhausarena in Aschersleben soll um 19 Uhr beginnen. Das MDR-Fernsehen wird sich erst für die Hauptkämpfe um 22.30 Uhr dazuschalten. Das Wetter.
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6: Die MDF1 Wettervorhersage für den 8. und 9. Oktober. In der Nacht zum Freitag ist der Himmel teils wolkig, teils nur gering bewölkt. Es wird überwiegend trocken sein. Die Nachttemperaturen liegen bei 10 bis 8 Grad. Der Wind weht weiterhin schwach bis mäßig und in Böen aus westlicher Richtung. Am Freitag ist der Himmel den ganzen Tag über stark bewölkt. Am Nachmittag kommt dann ausgiebiger Regen dazu. Die Temperaturen steigen nicht über 13 Grad an. Der Wind weht mäßig und weiterhin böig aus südwestlicher Richtung. Die weiteren Aussichten bis zum Montag. In den nächsten Tagen wird das Wetter ungemütlich bleiben, denn der Herbst ist angekommen. Der Himmel ist voller dichter Wolken, es gibt kaum noch Sonnenschein und immer wieder fallen Regenschauer.
0: Die Theaterregisseurin Caroline Miller hat sich für die Gedenkveranstaltung zum Anschlag von Halle im Jahr 2019 über ein Jahr mit der Thematik, dem jüdischen Leben, Betroffenen und Opfergruppen befasst und daraus das Stück und nächsten Mittwoch Erinnern ist Heimat verfasst. Es soll am Freitag im Rahmen einer szenischen Lesung im NT-Schaufenster aufgeführt werden. Um 16 Uhr beginnt die Lesung mit anschließendem Publikumsgespräch. Um Lichtverschmutzung des Nachthimmels soll es in einer Nachtwanderung gehen, den die Leopoldiner und das Planetarium veranstalten. Dabei wird man sich der Frage widmen, was die zunehmende Lichtverschmutzung für Mensch, Natur und den Blick auf den Sternenhimmel bedeutet. Treffpunkt ist um 19 Uhr am Leopoldiner Hauptgebäude und dann begibt man sich in 4 Gruppen auf den Weg zum Planetarium, wobei man genug Zeit finden wird, die unterschiedlichsten Auswirkungen künstlichen Lichts zu illustrieren. Der Eintrag ist frei. Ja, und danach ist bestimmt genug Zeit, sich unsere Freitagssendung anzusehen. Ab 18 Uhr gibt es sie immer zur vollen Stunde. Zunächst mit dem Direktmagazin und im Anschluss mit dem Neuen aus dem Talkwerk. Ich hoffe, Sie sind dann wieder mit dabei. Bis dann, auf Wiederfernsehen und bleiben Sie gesund.

0: Mit großer Sorge betrachtet das Innenministerium die Tatsache, dass extremistische Ideologien zunehmend auch Kinder und Jugendliche erreichen. Zu diesem Ergebnis kommt der Verfassungsschutz des Landes Sachsen-Anhalt auf seiner jährlichen Fachtagung, diesmal zum Thema Jugend und Extremismus. An der Tagung nahmen nicht nur Vertreter der Sicherheitsbehörden teil, sondern auch Landesverwaltung, Politiker, Wissenschaftler und Vertreter der Zivilgesellschaft. Man zog das Fazit, doch bitte genauer hinzuschauen, denn über die sozialen Medien oder Nachrichtendienste werden extremistische Inhalte in kürzester Zeit verbreitet und gezielt an junge Menschen herangetragen. Deswegen sind nicht nur die Sicherheitsbehörden gefragt, sondern auch Eltern, die Schulen oder Vereine. Sie müssten Warnsignale erkennen und Radikalisierungsprävention als gesellschaftliche Aufgabe begreifen. Und damit ein herzliches Willkommen zum MDF1 Direktmagazin am Donnerstag. Der Verfassungsschutz stellte fest, dass sich immer mehr junge Menschen verfassungsfeindlichen Gruppierungen anschließen, sowohl im links- als auch im rechtsextremistischen Spektrum. Außerdem beobachtete man eine Online-Radikalisierung junger Muslime zum Islamismus. Die Erkenntnisse, auch mit konkreten Zahlen, wurden im Verfassungsschutzbericht veröffentlicht, den man auf der Internetseite des Innenministeriums nachlesen kann.
1: Mehr als 1400 Tiere finden jährlich ihr temporäres Zuhause im Magdeburger Tierheim. Darunter natürlich eine Vielzahl an Hunden und Katzen, sowie Vögel, Reptilien, Kleintiere wie Kaninchen oder Meerschweinchen und gelegentlich auch hilfsbedürftige Wildtiere wie dieser Raubvogel, der sich hier entspannt von einer Verletzung erholen darf. Ausreichend Futter, die nötigen Hygiene- und Gesundheitsstandards und viele kleine Dinge, um den Alltag der tierischen Einwohner so stressfrei wie möglich zu gestalten. All das kann das Tierheim nur mit der entsprechenden finanziellen Hilfe von außerhalb garantieren. In diesem Rahmen stellte der Wohnraumanbieter Argo Residential dem Tierheim bereits im vergangenen Jahr 5000 Euro für wichtige Sanierungsarbeiten zur Verfügung. Eine großzügige Spende, die das Unternehmen in diesem Jahr nicht nur wiederholen, sondern gleich vervierfachen wollte.
2: Wir freuen uns auch ganz sehr, dass wir, also auch als Belegschaft natürlich, dass wir die Spende so erhöhen konnten. Das ist natürlich auch der Leistung von allen, die bei uns arbeiten, gegeben. Dafür sind wir auch ganz sehr dankbar. Wir haben eine immer stetig weiter wachsende Belegschaft, aber auch eine immer stetig weiter wachsende Mieteranzahl in all unseren Standorten, natürlich auch in Magdeburg. Und dass uns das ermöglicht, dass wir hier so viel helfen können, das freut uns natürlich auch sehr.
1: Mit den Spendengeldern vom vergangenen Jahr konnte das Tierheim einen Großteil der sanierungsbedürftigen Böden in den Hundezwingern erneuern. Mit der diesjährigen Unterstützung in Höhe von 20.000 Euro, die im Beisein der Oberbürgermeisterin und des Sozialbeigeordneten überreicht wurden, möchte man diese Arbeiten nun abschließen. Der Rest soll diesmal den Katzen vor Ort zugutekommen.
3: Wirklich schon eine außergewöhnlich hohe Summe, was nicht alltäglich ist bei uns. Aber wir haben auch schon ganz konkrete Vorstellungen, was wir damit machen. Wir wollen gerne unsere Katzenquarantänestation sanieren. Wir brauchen neue Käfige, Unterbringungsmöglichkeiten für die Katzen, die einzeln zu uns kommen. Und da ja mittlerweile die Materialpreise auch sehr hoch sind, ist das wirklich eine gute Ergänzung zu unseren Maßnahmen, die wir jetzt in den nächsten Jahren in Angriff nehmen wollen.
1: Schließlich sollen die 400 bis 500 Katzen, die das Tierheim pro Jahr aufnimmt, sich während ihres Aufenthalts wohlfühlen, auch wenn sich dieser bei Katzen meist deutlich kürzer gestaltet als bei Hunden und vor allem bei sehr großen Hunden, die sich oft nur schwer weitervermitteln lassen.
3: Die meisten sind Bürger, die nur eine Wohnung haben, die so in der ein Tier, so Haustier suchen für die Wohnung. Und da ist dann immer das Kriterium, wie groß der Hund sein muss oder wie viel Auslauf er braucht. Das ist dann immer, muss alles zusammenpassen. Und da sind natürlich die kleineren Hunde schneller vermittelt als die größeren, die doch ein bisschen mehr Auslauf brauchen.

0: Wer denkt, die nötigen Voraussetzungen für einen dieser Vierbeiner zu erfüllen und ihm gerne ein neues Zuhause schenken möchte, einfach telefonisch oder per E-Mail beim Tierheim melden oder persönlich vorbeischauen.
1: Ab dem 2. November sollen die Straßenbahnen wieder den breiten Weg befahren. Das konkretisierten nun die MVB, die zur Einhaltung des Termins einen Endspurt für die Arbeiten verkündete. Dafür muss man aber für die Zeit der Herbstferien zahlreiche Maßnahmen bündeln, was jedoch eine Sperrung der zentralen Kreuzung Ernst-Reuter-Allee Breiter Weg erforderlich macht. Zwischen dem 17. Oktober und dem 1. November können wegen der Sperrung zwischen dem City-Carré und dem Heumarkt keine Straßenbahn fahren, weshalb die Straßenbahnlinien dann am Hauptbahnhof enden und Ersatzbusse die Fahrgäste zum Heumarkt bringen. Auch der Autoverkehr muss in diesem Zeitraum mit Einschränkungen rechnen. Die Sperrung ist vor allem wegen des Austauschs der Weichen im Kreuzungsbereich erforderlich. Außerdem wird die Oberleitungsanlage erneuert. Gleichzeitig will man aber auch die Gelegenheit nutzen, um an den Haltestellen zwischen Hasselbachplatz und Goldschmiedebrücke sowie entlang der Ernst-Reuter-Allee neue Fahrgastunterstände zu bauen. Die Auswirkungen auf den Straßenbahnverkehr sind umfangreich, weshalb man darum bittet, sich im Internet unter movie.de über alle Fahrplanänderungen zu informieren.
2: Ich verbesserlich? Unter diesem Motto steht das diesjährige Silbersalz Science and Media Festival in Halle. Bei einer Pressekonferenz im Stadthaus haben die Veranstalter das Programm für die 9. Ausgabe vorgestellt.
3: Das diesjährige Festivalthema ist die Medizin der Zukunft. Und unter unserem wunderschönen Motto Ich verbesserlich, was eigentlich alles sagt, stellen wir diese Frage über die verschiedensten Bereiche wie Filme, Diskussionsrunden, Performance sind. Und diese Frage können wir uns ja auch jeden Morgen selber stellen. Was können wir verbessern?
2: Vom 28. Oktober bis zum 1. November dreht sich dabei alles um die Gesundheit. Von körperlichem und mentalem Wohlbefinden über Ernährung, Schlaf und Prävention bis hin zu medizinischen Innovationen und der Frage, wie weit Selbstoptimierung gehen kann.
3: So, nach 3 Jahren, wo wir ja in der alten Galeria Kaufhaus am Markthaus bleiben durften, in einem großen Gebäude, sind wir über die ganze Stadt verteilt. Und um das Thema Ich verbesserlich und das Thema der Bewegung, wie viel tut Bewegung uns gut umzusetzen und auch an diese ganzen tollen Standorte heranzuführen, haben wir die Stempelkarte eingeführt, was so wie so eine Art Trimmlichtpfad ist, wo man bei jedem Ort, den man besucht, und einen Stempel bekommt. Und wenn man ins Festivalzentrum zurückgeht, gewinnt man dann einen Preis.
2: Insgesamt sind knapp 100 Programmpunkte an 15 verschiedenen Orten in Halle geplant. Im Mittelpunkt steht dabei in diesem Jahr das ehemalige Xenos-Gebäude in der großen Ulrichstraße 13 bis 15, das erstmals als neues Festivalzentrum dient. Dort gibt es neben der Stempelaktion auch eine Ausstellung, ein Kurzfilmclub sowie Stände von Medienpartnern wie ARD, ZDF und Deutschlandradio. Ganz neu ist auch die XR Empathy Village der Mitteldeutschen Medienförderung. Dort können Besucher mit virtuellen und interaktiven Installationen andere Wahrnehmungen und Lebenssituationen erleben. Dazu kommt das Future Gym, das klassische Vorstellungen von Fitness auf ungewöhnliche Weise hinterfragt. Weitere neue Kunstinstallationen gibt es unter anderem im neuen Theater, im Planetarium und in der Händelhalle. Man kann dort auch prominente Gäste antreffen. Unter anderem diskutieren Karl Lauterbach und die Forscherin Carmen Scheibenbogen über Forschung und Versorgung. Dazu kommen Live-Podcasts, Filmvorführungen, Workshops und Mitmachangebote für Kinder, Jugendliche und Erwachsene. Ein Wissenschaftsmarkt im Saline-Museum bringt außerdem rund 30 Unternehmen und Organisationen aus Mitteldeutschland zusammen. Eröffnet wird das Festival am 28. Oktober mit der Performance Shrink 01995 des belgischen Künstlers Lawrence Malstaff in der Ulrichskirche. Wer Wissenschaft, Film und Kunst also einmal aus ungewöhnlichen Perspektiven erleben möchte, sollte sich jetzt rechtzeitig Tickets sichern.
3: Also an die Tickets kommt man am besten online ran über unsere Webseite oder aber auch, wir haben ab dem 21. Oktober auf dem Marktplatz wieder die Ticketbox stellen, wo man sich auch informieren kann, Tickets sich reservieren kann. Alle Angebote sind wieder kostenfrei, aber wir empfehlen natürlich wie immer, sich Tickets vorab zu reservieren und zu sichern, damit man auch in die Veranstaltungen, in die man gerne gehen würde, auch wirklich reinkommt.
1: Die Bundespolizei, zuständig für die Sicherheit beim Zugreiseverkehr und auf den Bahnhöfen im Land, versucht in dieser Woche, Reisende über den Schutz vor Taschen- und Handgepäcksdiebstählen aufzuklären. Die Aktion ist Bestandteil der Präventionswoche zum Thema Taschendiebstahl und Diebstahl in Lebensmittelgeschäften. Reisende sollten demnach ihr Wertsachen, insbesondere in Menschenmengen, im Blick behalten, Taschen mit der Verschlussseite zum Körper tragen und Wertgegenstände niemals unbeaufsichtigt lassen. Wer einen Diebstahl beobachtet oder selbst zum Opfer wurde, sollte auf sich aufmerksam machen, die Polizei informieren und sich möglichst viele Merkmale des Tatverdächtigen merken. Neben einer entsprechenden Anzeige sollte man entwendete Bank- oder Kreditkarten sofort sperren lassen. Dafür gibt es den Sperrnotruf 116 116. 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

0: Willkommen zurück. Mit einem Sieg im Gepäck kehrten die SCM-Handballer aus Polen zurück. Beim Topclub Industria Kielce konnte man 35:30 gewinnen und festigte so die Tabellenführung in seiner Gruppe der EHF Champions League. Dabei machten es die Polen ihren Gästen aus Magdeburg nicht einfach. Lange Zeit konnten sie immer wieder ausgleichen. Erst kurz vor der Halbzeitpause gelang es dem SCM, einen 2-Tore-Vorsprung herauszuspielen. Mit dem ging es dann auch in die Kabinen. Nach der Pause hatte der SCM die Nase immer ein wenig vorn und im weiteren Verlauf gelang es, diesen Vorsprung zu verfestigen und auszubauen. Trainer Wiegert bewertete das Ergebnis sehr positiv, denn in Kielce zu gewinnen ist noch nie einfach gewesen. Jetzt haben die Magdeburger erst einmal ein paar freie Tage, weil der 8. Spieltag in der Bundesliga gegen den Bergischen HC verschoben wurde. Erst am kommenden Mittwoch muss man das Rückspiel gegen Kielce in eigener Halle bestreiten.
1: Das Technikmuseum Hugo Junkers in Dessau ist stets bemüht, seinen Besuchern etwas Neues zu bieten und den Museumsbesuch immer wieder zu einem besonderen Erlebnis zu machen. Getragen und betrieben wird das Museum vom Förderverein Technikmuseum Hugo Junkers Dessau. Neben attraktiven Preisangeboten für Gruppen, Schülern sowie Familien gibt es nun erstmals auch eine Jahreskarte. Diese wurde am 29. September vorgestellt und eröffnet Besuchern die Möglichkeit, das Museum ein ganzes Jahr lang zu erleben. Doch die Jahreskarte bietet noch weit mehr.
2: Also, hier ist das gute Stück und die Jahreskarte wird das erste Mal aufgelegt für das Technikmuseum und sie soll dazu dienen, eine weitere Unterstützung von allen Dessauern und Dessauern oder auch von unseren Besuchern aus dem Umland ein wenig einzufordern, weil wir sind sehr glücklich darüber, dass wir diese Jahreskarte ins Leben gerufen haben. Sie soll eine kleine Sammleredition bilden, wo jedes Jahr neue Motive draufkommen. Und die Vorteile der Jahreskarte sind eigentlich relativ einfach. Derjenige, der die Jahreskarte vorzeigt, kann also praktisch das ganze nächste Jahr 2027 hier eben halt unser Technikmuseum besuchen.
1: Da das Museum zu einem großen Teil vom Engagement zahlreicher ehrenamtlicher Helfer lebt, ist es auf Unterstützung und Spenden angewiesen. Mit den Einnahmen aus dem Verkauf der Jahreskarten sollen auch künftig neue Projekte umgesetzt und weitere Ideen verwirklicht werden.
2: Wir möchten ganz gerne mit den Einnahmen, die wir aus dem Verkauf dieser Jahreskarte haben, dann eben halt einige Modernisierungen an unserem wunderschönen Museum durchführen und dazu dient dieser dementsprechende Beitrag. Wir sitzen jetzt hier mehr oder weniger an den Arbeitsplätzen, die unsere Kollegen eben halt eingerichtet haben und noch an verschiedenen Modellen zu arbeiten. Wenn man jetzt mal einfach so Richtung Decke gucken würde, würde man feststellen, dass das eine oder andere Fenster undicht ist. Und genau das wollen wir einfach damit beheben. Wir wollen also das Geld nutzen, um eben halt Förderanträge zu stellen. Dort brauchen wir einen gewissen Eigenanteil dazu. Und unsere Dachfläche hat es wirklich dringend nötig, um eben halt mal ein klein wenig eben saniert zu werden. Oder besser gesagt, damit unsere Kollegen hier nicht im Regen stehen.
1: Auch für das kommende Jahr stehen bereits weitere Ideen und Projekte in den Startlöchern. Das Museum entwickelt sich stetig weiter und möchte seinen Gästen neben den zahlreichen historischen Exponaten künftig noch mehr bieten. So dürfen sich große und kleine Technikbegeisterte auf zusätzliche Attraktionen freuen.
2: Also wir haben ganz viele neue Projekte, auch die wir 2027 anstoßen wollen. Und dazu gehört unter anderem, dass wir einen kleinen Buchladen eröffnen werden. Das heißt also keinen Buchladen im Sinne von einer Bibliothek, also im Sinne von einem Laden, sondern mehr oder weniger eben halt Bücher zur Verfügung stellen, die der eine oder andere Gast vielleicht mitbringt, weil er sie ausgelesen hat und die jemand anders dann eben halt sich dann eben halt abholen kann, hier lesen kann. Wir werden deswegen versuchen, einen Kühlwaggon von Waggonbau umzubauen, wo wir dann diese dementsprechende Bibliothek oder diese dementsprechende Ausgabe dann eben halt einrichten können, wo sich denn der Gast dann auch im Frühjahr oder im Sommer dann auch draußen hinsetzen kann und kann eigentlich noch eine Runde lesen.
1: Die Jahreskarte lohnt sich also. Sie kostet 60 Euro und ist auf 200 Stück limitiert, hat also echten Sammlercharakter. Erwerben kann man die Karte ausschließlich beim Technikmuseum Hugo Junkers, entweder an der Kasse vor Ort oder online. Der Förderverein freut sich auf zahlreiche Besucher.
3: Neue Saison, neuer Kader, neuer Trainerstab. Bei den Cerebrix Volleygoats ist kaum etwas so geblieben, wie es war. 4 Spieler aus der vergangenen Saison sind noch dabei. Tom Borchardt mit der Nummer 4 im Außenangriff, Nick Breitenbach mit der 11 im Mittelblock, Lukas Pockrand mit der 9 als Universalspieler und Paul Stommel mit der 16 im Zuspiel. Dazu kommen 10 Neuzugänge und diese bringen ordentlich internationale Erfahrungen mit. Im Außenangriff tragen Jordan McKee die Nummer 5, Cole Kaczynski die 15 und Jesse Delancey die 18. Im Mittelblock stehen neben Breitenbach jetzt Elliot Collard mit der 3, Sebastian Rösler mit der 10 und Rico Wardlow mit der 23. Auf der Diagonalposition kommt Jacob Harris mit der 8 und Andrei Druta mit der 1 dazu. Und auch beim Zuspiel und auf der Libero-Position gibt es neue Optionen. Neo Laumann trägt die 13, Jacob Riley die 6. Der Kader ist damit auch international aufgestellt. Die Spieler kommen aus Deutschland, Kanada, den USA, den Bahamas und Rumänien. Auch auf der Trainerbank gibt es einen Neustart. Der Kanadier Brad Hudson übernimmt als neuer Head Coach und soll die neu formierte Mannschaft durch die Saison führen. Unterstützt wird er vom Australier Jack Payne, der als Co-Trainer Teil des neuen Trainerteams ist. Eine komplett neue Mannschaft muss sich also erst finden. Die ersten Eindrücke aus der Vorbereitung stimmen Geschäftsführer Lukas Thielemann aber positiv.
4: Auch bisher, Testspiele liefen, glaube ich, sehr zufriedenstellend. Hatten bisher 3, haben davon 2 gewonnen, 1 unentschieden. Unentschieden, untypisches Ergebnis. Im Testspiel durchaus möglich. Haben natürlich viel probiert, viel getestet, wie im Testspiel das eben so ist, zumindest in der ersten Liga. Ich kann nicht für andere Sportarten sprechen oder für andere Ligen, aber wir machen es eigentlich immer so, dass weniger das Augenmerk auf dem Sieg liegt oder den unbedingt haben zu wollen, sondern vielmehr verschiedene Sachen mal anzutesten, Spieler in verschiedene Situationen mal reinzuschmeißen. Aber wenn wir jetzt, ich sag mal, drauf schauen, dass, wie wir so mit unserer vermeintlichen Startsechs gespielt haben, dann war das schon sehr gut. Auch in dem Spiel, was wir unentschieden gespielt haben.
3: 3 Testspiele, 2 Siege und ein Unentschieden. Dabei ging es weniger darum, unbedingt jedes Spiel zu gewinnen. Vielmehr sollten die neuen Spieler verschiedene Situationen kennenlernen und die Mannschaft unterschiedliche Formationen testen. Seit rund 2 Wochen trainiert der komplette Kader gemeinsam. Bis zum ersten Pflichtspiel bleibt trotzdem nicht mehr viel Zeit.
4: Wir sind jetzt seit 2 Wochen so mit der vollen Truppe zusammen, können viel auch in der Komplexität trainieren. Und das tut uns schon gut. Jetzt haben wir noch eine volle Woche bis zur Pokalquali als allererstes Pflichtspiel. Dann ja nochmal 1,5 Wochen bis zum ersten Ligaspiel. Und die Zeit müssen wir gut nutzen, aber ich denke aktuell alles erfolgsversprechend.
3: Der erste große Härtetest vor heimischem Publikum wartet dann in der Bundesliga. Die Netzhoppers sind zu Gast in der SWH-Arena. Gegen die Mannschaft wurde in den Vorbereitungen bereits getestet. Das Ergebnis 2:2. Allerdings mit einer deutlich veränderten Aufstellung. Für Thielemann zählt deshalb am ersten Spieltag vor allem eines.
4: Aber am Ende, ich glaube, überrascht es keinen, wenn ich sage, wir wollen das Spiel gewinnen. Zählt da quasi nichts als der Sieg. Erstes Heimspiel, schlagbarer Gegner mit den Netzhoppers, die dann hier zu Gast sein werden.
3: Neben dem neuen Kader müssen sich die Goats in dieser Saison auch auf einige neue Regeln einstellen. Bis zu 8 Wechsel sind möglich. Außerdem darf der Ball auf der eigenen Seite unter bestimmten Bedingungen die Hallendecke berühren. Und auch beim Zuspiel und beim sogenannten Powertip wurden die Regeln geändert. Für die neu formierte Mannschaft heißt das, noch mehr neue Abläufe, die im Training sitzen müssen.
4: Wurden jetzt über den Sommer in den internationalen Wettbewerben mit den Nationalteams Regeln getestet, die ja immer mehr dahin gehen, dass das Spiel verständlicher wird für den neuen Zuschauer, dass weniger Unterbrechungen sind, weniger komplizierte Regeln. Man passt jetzt Kleinigkeiten an, wie zum Beispiel, dass 8 anstatt 6 Wechsel möglich sind. Man passt aber eben auch größere Dinge an, dass der Zuspielkontakt hat sich ja im letzten Jahr schon geändert. Es gibt keinen technischen Fehler mehr im Zuspiel. Jetzt kommt als Riesenneuerung dazu, dass quasi eine Deckenberührung erlaubt ist auf eigener Seite. Also der Ball muss auf der eigenen Seite die Decke berühren und auch auf der eigenen Seite bleiben. Aber dann ist quasi eine Deckenberührung kein Fehler mehr. Wird natürlich auch nochmal viel ändern. Du brauchst kein Libero mehr zwingend in deinem Team. Du kannst auch komplett ohne Libero spielen.

0: Gut, jetzt muss ich zeigen, ob aus den vielen neuen Gesichtern auch auf dem Feld schnell eine Einheit wird. Der erste Pflichtspielauftritt steht unmittelbar bevor.
1: Zur SES-Boxgala am Samstag in Aschersleben ist nun auch der Gegner von Julian Vogel angereist. Es handelt sich um den Franzosen Bakary Diallo, der im Superweltergewicht Julian Vogel die Junioren-Weltmeisterschaft abspenstig machen will. Zwar hält sich der Franzose für den besseren Boxer, Julian Vogel wird aber seinen Heimvorteil in Aschersleben in die Waagschale werfen, denn seine Fans wollen versuchen, ihm den richtigen Rahmen für den Kampf zu bieten. Den zweiten Hauptkampf soll Arthur Reis austragen, er wird im Supermittelgewicht gegen den Italiener Ismaili Arud boxen. Und im zweiten Titelkampf am Samstag wird Arminius Rolle, der jüngste deutsche Profiboxer, gegen den Bosnier Amikan Sepic um internationale deutsche Meisterschaft kämpfen. Der Kampfabend in der Ballhausarena in Aschersleben soll um 19 Uhr beginnen. Das MDR-Fernsehen wird sich erst für die Hauptkämpfe um 22.30 Uhr dazuschalten. Das Wetter.
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3: Die MDF1 Wettervorhersage für den 8. und 9. Oktober. In der Nacht zum Freitag ist der Himmel teils wolkig, teils nur gering bewölkt. Es wird überwiegend trocken sein. Die Nachttemperaturen liegen bei 10 bis 8 Grad. Der Wind weht weiterhin schwach bis mäßig und in Böen aus westlicher Richtung. Am Freitag ist der Himmel den ganzen Tag über stark bewölkt. Am Nachmittag kommt dann ausgiebiger Regen dazu. Die Temperaturen steigen nicht über 13 Grad an. Der Wind weht mäßig und weiterhin böig aus südwestlicher Richtung. Die weiteren Aussichten bis zum Montag. In den nächsten Tagen wird das Wetter ungemütlich bleiben, denn der Herbst ist angekommen. Der Himmel ist voller dichter Wolken, es gibt kaum noch Sonnenschein und immer wieder fallen Regenschauer.
1: Zur digitalen Nachtmusik wird am Freitag in das Gesellschaftshaus eingeladen. Die Pianistin und Sängerin Lisa Morgenstern wird eigene Kompositionen auf die Bühne bringen. Sie hat dazu den Blechbläser Rieke Hui und Jo Flüeler am Violoncello dabei. Lisa Morgenstern wandelt in ihren Bühnenauftritten mit eigenen Kompositionen zwischen klassischem Konzert und elektronischer Performance. Das Konzert wird um 21 Uhr beginnen und dazu kostet es 20 Euro an der Abendkasse. Ja, da ist zuvor natürlich noch genug Zeit, sich unsere Freitagssendung anzusehen. Ab 18 Uhr zunächst mit dem Direktmagazin und im Anschluss mit Neuen aus dem Talkwerk. Ich hoffe, Sie sind dann wieder mit dabei. Bis dann, auf Wiedersehen und bleiben Sie gesund.

0: Mit großer Sorge betrachtet das Innenministerium die Tatsache, dass extremistische Ideologien zunehmend auch Kinder und Jugendliche erreichen. Zu diesem Ergebnis kommt der Verfassungsschutz des Landes Sachsen-Anhalt auf seiner jährlichen Fachtagung, diesmal zum Thema Jugend und Extremismus. An der Tagung nahmen nicht nur Vertreter der Sicherheitsbehörden teil, sondern auch Landesverwaltung, Politiker, Wissenschaftler und Vertreter der Zivilgesellschaft. Man zog das Fazit, doch bitte genauer hinzuschauen, denn über die sozialen Medien oder Nachrichtendienste werden extremistische Inhalte in kürzester Zeit verbreitet und gezielt an junge Menschen herangetragen. Deswegen sind nicht nur die Sicherheitsbehörden gefragt, sondern auch Eltern, die Schulen oder Vereine. Sie müssten Warnsignale erkennen und Radikalisierungsprävention als gesellschaftliche Aufgabe begreifen. Und damit ein herzliches Willkommen zum MDF1 Direktmagazin am Donnerstag. Der Verfassungsschutz stellte fest, dass sich immer mehr junge Menschen verfassungsfeindlichen Gruppierungen anschließen, sowohl im links- als auch im rechtsextremistischen Spektrum. Außerdem beobachtete man eine Online-Radikalisierung junger Muslime zum Islamismus. Die Erkenntnisse, auch mit konkreten Zahlen, wurden im Verfassungsschutzbericht veröffentlicht, den man auf der Internetseite des Innenministeriums nachlesen kann.
1: Ich verbesserlich? Unter diesem Motto steht das diesjährige Silbersalz Science and Media Festival in Halle. Bei einer Pressekonferenz im Stadthaus haben die Veranstalter das Programm für die 9. Ausgabe vorgestellt.
2: Das diesjährige Festivalthema ist die Medizin der Zukunft. Und unter unserem wunderschönen Motto Ich verbesserlich, was eigentlich alles sagt, stellen wir diese Frage über die verschiedensten Bereiche wie Filme, Diskussionsrunden, Performances. Und diese Frage können wir uns ja auch jeden Morgen selber stellen. Was können wir verbessern?
1: Vom 28. Oktober bis zum 1. November dreht sich dabei alles um die Gesundheit. Von körperlichem und mentalem Wohlbefinden über Ernährung, Schlaf und Prävention bis hin zu medizinischen Innovationen und der Frage, wie weit Selbstoptimierung gehen kann.
2: So, nach 3 Jahren, wo wir ja in der alten Galeria Kaufhaus am Markthaus bleiben durften, in einem großen Gebäude, sind wir über die ganze Stadt verteilt. Und um das Thema Ich verbesserlich und das Thema der Bewegung, wie viel tut Bewegung uns gut umzusetzen und auch an diese ganzen tollen Standorte heranzuführen, haben wir die Stempelkarte eingeführt, was so wie so eine Art Trimmlichtpfad ist, wo man bei jedem Ort, den man besucht, und einen Stempel bekommt. Und wenn man ins Festivalzentrum zurückgeht, gewinnt man dann einen Preis.
1: Insgesamt sind knapp 100 Programmpunkte an 15 verschiedenen Orten in Halle geplant. Im Mittelpunkt steht dabei in diesem Jahr das ehemalige Xenos-Gebäude in der großen Ulrichstraße 13 bis 15, das erstmals als neues Festivalzentrum dient. Dort gibt es neben der Stempelaktion auch eine Ausstellung, ein Kurzfilmclub sowie Stände von Medienpartnern wie ARD, ZDF und Deutschlandradio. Ganz neu ist auch die XR Empathy Village der Mitteldeutschen Medienförderung. Dort können Besucher mit virtuellen und interaktiven Installationen andere Wahrnehmungen und Lebenssituationen erleben. Dazu kommt das Future Gym, das klassische Vorstellungen von Fitness auf ungewöhnliche Weise hinterfragt. Weitere neue Kunstinstallationen gibt es unter anderem im neuen Theater, im Planetarium und in der Händelhalle. Man kann dort auch prominente Gäste antreffen. Unter anderem diskutieren Karl Lauterbach und die Forscherin Carmen Scheibenbogen über Forschung und Versorgung. Dazu kommen Live-Podcasts, Filmvorführungen, Workshops und Mitmachangebote für Kinder, Jugendliche und Erwachsene. Ein Wissenschaftsmarkt im Saline-Museum bringt außerdem rund 30 Unternehmen und Organisationen aus Mitteldeutschland zusammen. Eröffnet wird das Festival am 28. Oktober mit der Performance Shrink 01995 des belgischen Künstlers Lawrence Malstaff in der Ulrichskirche. Wer Wissenschaft, Film und Kunst also einmal aus ungewöhnlichen Perspektiven erleben möchte, sollte sich jetzt rechtzeitig Tickets sichern.
2: Also an die Tickets kommt man am besten online ran über unsere Webseite oder aber auch, wir haben ab dem 21. Oktober auf dem Marktplatz wieder die Ticketbox stellen, wo man sich auch informieren kann, Tickets sich reservieren kann. Alle Angebote sind wieder kostenfrei, aber wir empfehlen natürlich wie immer, sich Tickets vorab zu reservieren und zu sichern, damit man auch in die Veranstaltungen, in die man gerne gehen würde, auch wirklich reinkommt.
0: Wer im kommenden Jahr heiraten möchte, der hat ab sofort die Möglichkeit, Wunschtermine für Trauungen beim Standesamt anzumelden, da aufgrund von Sanierungsarbeiten die Trauzimmer im Stadthaus und in der Moritzburg im nächsten Jahr voraussichtlich nicht oder nur eingeschränkt zur Verfügung stehen, bietet man zwei neue Trauungsorte an. Zum einen den historischen Saal im Christian-Wolff-Haus im Stadtmuseum und zum anderen die Konzerthalle Ulrichskirche auf der Empore oder im Innenhof. Darüber hinaus bleibt es bei den Trauzimmern im Ratshof, im Planetarium, im Händelhaus, auf den Hausmannstürmen sowie im Krug zum Grünen Kranze. Allerdings muss man beachten, dass bei Hochzeiten in diesen Örtlichkeiten, also dem Ratshof, zusätzliche Gebühren anfallen können. Zuletzt noch der Hinweis, dass man die Reservierungen nur telefonisch unter der hallischen Rufnummer 2210 vornehmen kann. Eine besondere Ausnahme für diesen wichtigen Tag, wo man ansonsten in Halle schon viele Dinge auf digitalem Wege erledigen kann.
1: Mehr als 1400 Tiere finden jährlich ihr temporäres Zuhause im Magdeburger Tierheim. Darunter natürlich eine Vielzahl an Hunden und Katzen, sowie Vögel, Reptilien, Kleintiere wie Kaninchen oder Meerschweinchen und gelegentlich auch hilfsbedürftige Wildtiere wie dieser Raubvogel, der sich hier entspannt von einer Verletzung erholen darf. Ausreichend Futter, die nötigen Hygiene- und Gesundheitsstandards und viele kleine Dinge, um den Alltag der tierischen Einwohner so stressfrei wie möglich zu gestalten. All das kann das Tierheim nur mit der entsprechenden finanziellen Hilfe von außerhalb garantieren. In diesem Rahmen stellte der Wohnraumanbieter Argo Residential dem Tierheim bereits im vergangenen Jahr 5000 Euro für wichtige Sanierungsarbeiten zur Verfügung. Eine großzügige Spende, die das Unternehmen in diesem Jahr nicht nur wiederholen, sondern gleich vervierfachen wollte.
3: Wir freuen uns auch ganz sehr, dass wir, also auch als Belegschaft natürlich, dass wir die Spende so erhöhen konnten. Das ist natürlich auch der Leistung von allen, die bei uns arbeiten, gegeben. Dafür sind wir auch ganz sehr dankbar. Wir haben eine immer stetig weiter wachsende Belegschaft, aber auch eine immer stetig weiter wachsende Mieteranzahl in all unseren Standorten, natürlich auch in Magdeburg. Und dass uns das ermöglicht, dass wir hier so viel helfen können. Das freut uns natürlich auch sehr.
1: Mit den Spendengeldern vom vergangenen Jahr konnte das Tierheim einen Großteil der sanierungsbedürftigen Böden in den Hundezwingern erneuern. Mit der diesjährigen Unterstützung in Höhe von 20.000 Euro, die im Beisein der Oberbürgermeisterin und des Sozialbeigeordneten überreicht wurden, möchte man diese Arbeiten nun abschließen. Der Rest soll diesmal den Katzen vor Ort zugutekommen.
4: Wirklich schon eine außergewöhnlich hohe Summe, was nicht alltäglich ist bei uns. Aber wir haben auch schon ganz konkrete Vorstellungen, was wir damit machen. Wir wollen gerne unsere Katzenquarantänestation sanieren. Wir brauchen neue Käfige, Unterbringungsmöglichkeiten für die Katzen, die einzeln zu uns kommen. Und da ja mittlerweile die Materialpreise auch sehr hoch sind, ist das wirklich eine gute Ergänzung zu unseren Maßnahmen, die wir jetzt in den nächsten Jahren in Angriff nehmen wollen.
1: Schließlich sollen die 400 bis 500 Katzen, die das Tierheim pro Jahr aufnimmt, sich während ihres Aufenthalts wohlfühlen, auch wenn sich dieser bei Katzen meist deutlich kürzer gestaltet als bei Hunden und vor allem bei sehr großen Hunden, die sich oft nur schwer weitervermitteln lassen.
4: Die meisten sind Bürger, die nur eine Wohnung haben, die so in der ein Tier, so Haustier suchen für die Wohnung. Und da ist dann immer das Kriterium, wie groß der Hund sein muss oder wie viel Auslauf er braucht. Das ist dann immer, muss alles zusammenpassen. Und da sind natürlich die kleineren Hunde schneller vermittelt als die größeren, die doch ein bisschen mehr Auslauf brauchen.
1: Wer denkt, die nötigen Voraussetzungen für einen dieser Vierbeiner zu erfüllen und ihm gerne ein neues Zuhause schenken möchte, einfach telefonisch oder per E-Mail beim Tierheim melden oder persönlich vorbeischauen.
0: Das gerade erst vom Bund der Steuerzahler wegen seiner hohen Kosten kritisierte Zukunftszentrum veranstaltet einen Markt für nützliches Wissen und Nichtwissen im neuen Theater, und zwar am 17. Oktober. Dieser Marktplatz wurde seit 2004 bereits 35 Mal in mittlerweile 13 Ländern veranstaltet, nun also am 17. Oktober in Halle. Eingeladen hat man etwa 90 Experten, mit denen man in 150 Einzelgesprächen begegnen kann. Es geht um Kultur, Wissenschaft und Wirtschaft rund um das Thema Schichtwechsel. Wem das jetzt zu kryptisch war, aber dennoch mehr erfahren möchte, dem sei die Internetadresse www.zukunftszentrum.info empfohlen. Im Bereich Begegnung Markt findet man die detaillierten Informationen zu dieser Veranstaltung, zu der man sich jedoch vorher anmelden muss, weshalb wir das hier schon heute vermeldeten. Wenn man die Einladung dann bekommt, dann ist der Eintritt dazu frei. Die Reklame.
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0: Willkommen zurück. Mit einem Sieg im Gepäck kehrten die SCM-Handballer aus Polen zurück. Beim Topclub Industria Kielce konnte man 35:30 gewinnen und festigte so die Tabellenführung in seiner Gruppe der EHF Champions League. Dabei machten es die Polen ihren Gästen aus Magdeburg nicht einfach. Lange Zeit konnten sie immer wieder ausgleichen. Erst kurz vor der Halbzeitpause gelang es dem SCM, einen 2-Tore-Vorsprung herauszuspielen. Mit dem ging es dann auch in die Kabinen. Nach der Pause hatte der SCM die Nase immer ein wenig vorn und im weiteren Verlauf gelang es, diesen Vorsprung zu verfestigen und auszubauen. Trainer Wiegert bewertete das Ergebnis sehr positiv, denn in Kielce zu gewinnen ist noch nie einfach gewesen. Jetzt haben die Magdeburger erst einmal ein paar freie Tage, weil der 8. Spieltag in der Bundesliga gegen den Bergischen HC verschoben wurde. Erst am kommenden Mittwoch muss man das Rückspiel gegen Kielce in eigener Halle bestreiten.
1: Das Technikmuseum Hugo Junkers in Dessau ist stets bemüht, seinen Besuchern etwas Neues zu bieten und den Museumsbesuch immer wieder zu einem besonderen Erlebnis zu machen. Getragen und betrieben wird das Museum vom Förderverein Technikmuseum Hugo Junkers Dessau. Neben attraktiven Preisangeboten für Gruppen, Schülern sowie Familien gibt es nun erstmals auch eine Jahreskarte. Diese wurde am 29. September vorgestellt und eröffnet Besuchern die Möglichkeit, das Museum ein ganzes Jahr lang zu erleben. Doch die Jahreskarte bietet noch weit mehr.
2: Also hier ist das gute Stück und die Jahreskarte wird das erste Mal aufgelegt für das Technikmuseum und sie soll dazu dienen, eine weitere Unterstützung von allen Dessauern und Dessauern oder auch von unseren Besuchern aus dem Umland ein wenig einzufordern, weil wir sind sehr glücklich darüber, dass wir diese Jahreskarte ins Leben gerufen haben. Sie soll eine kleine Sammleredition bilden, wo jedes Jahr neue Motive draufkommen. Und die Vorteile der Jahreskarte sind eigentlich relativ einfach. Derjenige, der die Jahreskarte vorzeigt, kann also praktisch das ganze nächste Jahr 2027 hier eben halt unser Technikmuseum besuchen.
1: Da das Museum zu einem großen Teil vom Engagement zahlreicher ehrenamtlicher Helfer lebt, ist es auf Unterstützung und Spenden angewiesen. Mit den Einnahmen aus dem Verkauf der Jahreskarten sollen auch künftig neue Projekte umgesetzt und weitere Ideen verwirklicht werden.
2: Wir möchten ganz gerne mit den Einnahmen, die wir aus dem Verkauf dieser Jahreskarte haben, dann eben halt einige Modernisierungen an unserem wunderschönen Museum durchführen und dazu dient dieser dementsprechende Beitrag. Wir sitzen jetzt hier mehr oder weniger an den Arbeitsplätzen, die unsere Kollegen eben halt eingerichtet haben und noch an verschiedenen Modellen zu arbeiten. Wenn man jetzt mal einfach so Richtung Decke gucken würde, würde man feststellen, dass das eine oder andere Fenster undicht ist. Und genau das wollen wir einfach damit beheben. Wir wollen also das Geld nutzen, um eben halt Förderanträge zu stellen. Dort brauchen wir einen gewissen Eigenanteil dazu. Und unsere Dachfläche hat es wirklich dringend nötig, um eben halt mal ein klein wenig eben saniert zu werden. Oder besser gesagt, damit unsere Kollegen hier nicht im Regen stehen.
1: Auch für das kommende Jahr stehen bereits weitere Ideen und Projekte in den Startlöchern. Das Museum entwickelt sich stetig weiter und möchte seinen Gästen neben den zahlreichen historischen Exponaten künftig noch mehr bieten. So dürfen sich große und kleine Technikbegeisterte auf zusätzliche Attraktionen freuen.
2: Also wir haben ganz viele neue Projekte, auch die wir in 2027 anstoßen wollen. Und dazu gehört unter anderem, dass wir einen kleinen Buchladen eröffnen werden. Das heißt also keinen Buchladen im Sinne von einer Bibliothek, also im Sinne von einem Laden, sondern mehr oder weniger eben halt Bücher zur Verfügung stellen, die der eine oder andere Gast vielleicht mitbringt, weil er sie ausgelesen hat und die jemand anders dann eben halt sich dann eben halt abholen kann, hier lesen kann. Wir werden deswegen versuchen, einen Kühlwaggon von Waggonbau umzubauen, wo wir dann diese dementsprechende Bibliothek oder diese dementsprechende Ausgabe dann eben halt einrichten können, wo sich denn der Gast dann auch im Frühjahr oder im Sommer dann auch draußen hinsetzen kann und kann eigentlich noch eine Runde lesen.
1: Die Jahreskarte lohnt sich also. Sie kostet 60 € und ist auf 200 Stück limitiert, hat also echten Sammlercharakter. Erwerben kann man die Karte ausschließlich beim Technikmuseum Hugo Junkers, entweder an der Kasse vor Ort oder online. Der Förderverein freut sich auf zahlreiche Besucher.
3: Neue Saison, neuer Kader, neuer Trainerstab. Bei den Cerebrix Volleygoats ist kaum etwas so geblieben, wie es war. 4 Spieler aus der vergangenen Saison sind noch dabei. Tom Borchardt mit der Nummer 4 im Außenangriff, Nick Breitenbach mit der 11 im Mittelblock, Lukas Pockrand mit der 9 als Universalspieler und Paul Stommel mit der 16 im Zuspiel. Dazu kommen 10 Neuzugänge und diese bringen ordentlich internationale Erfahrung mit. Im Außenangriff tragen Jordan McKee die Nummer 5, Cole Kaczynski die 15 und Jesse Delancey die 18. Im Mittelblock stehen neben Breitenbach jetzt Elliot Collard mit der 3, Sebastian Rösler mit der 10 und Rico Wardlow mit der 23. Auf der Diagonalposition kommt Jacob Harris mit der 8 und Andrei Druta mit der 1 dazu. Und auch beim Zuspiel und auf der Libero-Position gibt es neue Optionen. Neo Laumann trägt die 13, Jacob Riley die 6. Der Kader ist damit auch international aufgestellt. Die Spieler kommen aus Deutschland, Kanada, den USA, den Bahamas und Rumänien. Auch auf der Trainerbank gibt es einen Neustart. Der Kanadier Brad Hudson übernimmt als neuer Head Coach und soll die neu formierte Mannschaft durch die Saison führen. Unterstützt wird er vom Australier Jack Payne, der als Co-Trainer Teil des neuen Trainerteams ist. Eine komplett neue Mannschaft muss sich also erst finden. Die ersten Eindrücke aus der Vorbereitung stimmen Geschäftsführer Lukas Thielemann aber positiv.
4: Auch bisher, Testspiele liefen, glaube ich, sehr zufriedenstellend. Hatten bisher 3, haben davon 2 gewonnen, 1 unentschieden. Unentschieden, untypisches Ergebnis. Im Testspiel durchaus möglich. Haben natürlich viel probiert, viel getestet, wie im Testspiel das eben so ist, zumindest in der ersten Liga. Ich kann nicht für andere Sportarten sprechen oder für andere Ligen, aber wir machen es eigentlich immer so, dass weniger das Augenmerk auf dem Sieg liegt oder den unbedingt haben zu wollen, sondern vielmehr verschiedene Sachen mal anzutesten, Spieler in verschiedene Situationen mal reinzuschmeißen. Aber wenn wir jetzt, ich sag mal, drauf schauen, dass, wie wir so mit unserer vermeintlichen Startsechs gespielt haben, dann war das schon sehr gut, auch in dem Spiel, was wir unentschieden gespielt haben.
3: 3 Testspiele, 2 Siege und ein Unentschieden. Dabei ging es weniger darum, unbedingt jedes Spiel zu gewinnen. Vielmehr sollten die neuen Spieler verschiedene Situationen kennenlernen und die Mannschaft unterschiedliche Formationen testen. Seit rund 2 Wochen trainiert der komplette Kader gemeinsam. Bis zum ersten Pflichtspiel bleibt trotzdem nicht mehr viel Zeit.
4: Wir sind jetzt seit 2 Wochen so mit der vollen Truppe zusammen, können viel auch in der Komplexität trainieren. Und das tut uns schon gut. Jetzt haben wir noch eine volle Woche bis zur Pokalquali als allererstes Pflichtspiel. Dann ja nochmal 1,5 Wochen bis zum ersten Ligaspiel. Und die Zeit müssen wir gut nutzen, aber ich denke aktuell alles erfolgsversprechend.
3: Der erste große Härtetest vor heimischem Publikum wartet dann in der Bundesliga. Die Netzhoppers sind zu Gast in der SWH-Arena. Gegen die Mannschaft wurde in den Vorbereitungen bereits getestet. Das Ergebnis 2:2, allerdings mit einer deutlich veränderten Aufstellung. Für Thielemann zählt deshalb am ersten Spieltag vor allem eines.
4: Aber am Ende, ich glaube, überrascht es keinen, wenn ich sage, wir wollen das Spiel gewinnen. Zählt da quasi nichts als der Sieg. Erstes Heimspiel, schlagbarer Gegner mit den Netzhoppers, die dann hier zu Gast sein werden.
3: Neben dem neuen Kader müssen sich die Goats in dieser Saison auch auf einige neue Regeln einstellen. Bis zu 8 Wechsel sind möglich. Außerdem darf der Ball auf der eigenen Seite unter bestimmten Bedingungen die Hallendecke berühren. Und auch beim Zuspiel und beim sogenannten Powertip wurden die Regeln geändert. Für die neu formierte Mannschaft heißt das noch mehr neue Abläufe, die im Training sitzen müssen.
4: Wurden jetzt über den Sommer in den internationalen Wettbewerben mit den Nationalteams Regeln getestet, die ja immer mehr dahin gehen, dass das Spiel verständlicher wird für den neuen Zuschauer, dass weniger Unterbrechungen sind, weniger komplizierte Regeln. Man passt jetzt Kleinigkeiten an, wie zum Beispiel, dass 8 anstatt 6 Wechsel möglich sind. Man passt aber eben auch größere Dinge an, dass der Zuspielkontakt hat sich ja im letzten Jahr schon geändert. Es gibt keinen technischen Fehler mehr im Zuspiel. Jetzt kommt als Riesenneuerung dazu, dass quasi eine Deckenberührung erlaubt ist auf eigener Seite. Also der Ball muss auf der eigenen Seite die Decke berühren und auch auf der eigenen Seite bleiben. Aber dann ist quasi eine Deckenberührung kein Fehler mehr. Wird natürlich auch nochmal viel ändern. Du brauchst kein Libero mehr zwingend in deinem Team. Du kannst auch komplett ohne Libero spielen. Das war bei einer Mindestanzahl von 12 Spielern so bisher auch nicht. Und so haben sich schon ein paar Sachen geändert, wo wir natürlich gespannt sind. Auch der sogenannte Power-Tip hat sich geändert, wird quasi wieder rausgenommen, regeltechnisch, dass das längere Führen des Balls nicht mehr möglich ist und ein technischer Fehler geahndet wird. Und das ändert natürlich auf dem Level das Spiel schon enorm.
3: 4 bekannte Spieler, 10 Neuzugänge und ein komplett neuer Trainerstab. Die Cerebrix Volleygoals starten mit einer Mannschaft in die neue Saison, die sich in vielen Bereichen erst noch finden muss. Die Vorbereitung macht Mut. Jetzt muss sich zeigen, ob aus den vielen neuen Gesichtern auch auf dem Feld schnell eine Einheit wird. Der erste Pflichtspielauftritt steht unmittelbar bevor.
0: Zur SES-Boxgala am Samstag in Aschersleben ist nun auch der Gegner von Julian Vogel angereist. Es handelt sich um den Franzosen Bakary Diallo, der im Superweltergewicht Julian Vogel die Junioren-Weltmeisterschaft abspenstig machen will. Zwar hält sich der Franzose für den besseren Boxer, Julian Vogel wird aber seinen Heimvorteil in Aschersleben in die Waagschale werfen, denn seine Fans wollen versuchen, ihm den richtigen Rahmen für den Kampf zu bieten. Den zweiten Hauptkampf soll Arthur Reis austragen. Er wird im Supermittelgewicht gegen den Italiener Ismaili Arud boxen. Und im zweiten Titelkampf am Samstag wird Arminius Rolle, der jüngste deutsche Profiboxer, gegen den Bosnier Amikan Sepic um internationale deutsche Meisterschaft kämpfen. Der Kampfabend in der Ballhausarena in Aschersleben soll um 19 Uhr beginnen. Das MDR-Fernsehen wird sich erst für die Hauptkämpfe um 22.30 Uhr dazuschalten. Das Wetter.
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6: Die MDF1 Wettervorhersage für den 8. und 9. Oktober. In der Nacht zum Freitag ist der Himmel teils wolkig, teils nur gering bewölkt. Es wird überwiegend trocken sein. Die Nachttemperaturen liegen bei 10 bis 8 Grad. Der Wind weht weiterhin schwach bis mäßig und in Böen aus westlicher Richtung. Am Freitag ist der Himmel den ganzen Tag über stark bewölkt. Am Nachmittag kommt dann ausgiebiger Regen dazu. Die Temperaturen steigen nicht über 13 Grad an. Der Wind weht mäßig und weiterhin böig aus südwestlicher Richtung. Die weiteren Aussichten bis zum Montag. In den nächsten Tagen wird das Wetter ungemütlich bleiben, denn der Herbst ist angekommen. Der Himmel ist voller dichter Wolken, es gibt kaum noch Sonnenschein und immer wieder fallen Regenschauer.
0: Die Theaterregisseurin Caroline Miller hat sich für die Gedenkveranstaltung zum Anschlag von Halle im Jahr 2019 über ein Jahr mit der Thematik, dem jüdischen Leben, Betroffenen und Opfergruppen befasst und daraus das Stück und nächsten Mittwoch Erinnern ist Heimat verfasst. Es soll am Freitag im Rahmen einer szenischen Lesung im NT-Schaufenster aufgeführt werden. Um 16 Uhr beginnt die Lesung mit anschließendem Publikumsgespräch. Um Lichtverschmutzung des Nachthimmels soll es in einer Nachtwanderung gehen, den die Leopoldiner und das Planetarium veranstalten. Dabei wird man sich der Frage widmen, was die zunehmende Lichtverschmutzung für Mensch, Natur und den Blick auf den Sternenhimmel bedeutet. Treffpunkt ist um 19 Uhr am Leopoldiner Hauptgebäude und dann begibt man sich in 4 Gruppen auf den Weg zum Planetarium, wobei man genug Zeit finden wird, die unterschiedlichsten Auswirkungen künstlichen Lichts zu illustrieren. Der Eintrag ist frei. Ja, und danach ist bestimmt genug Zeit, sich unsere Freitagssendung anzusehen. Ab 18 Uhr gibt es sie immer zur vollen Stunde. Zunächst mit dem Direktmagazin und im Anschluss mit dem Neuen aus dem Talkwerk. Ich hoffe, Sie sind dann wieder mit dabei. Bis dann, auf Wiederfernsehen und bleiben Sie gesund.

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0: Offensichtlich werden in Sachsen-Anhalt immer mehr Hunde gehalten. Zumindest kann man das an einem deutlich gestiegenen Aufkommen der Hundesteuer in unserem Bundesland erkennen. So nahmen die Kommunen allein im ersten Halbjahr 2026 fast 7,2 Millionen Euro ein. Das waren 7,6% mehr als im ersten Halbjahr 2025. Dabei konnten die drei kreisfreien Städte Halle, Magdeburg und Dessau die höchsten Zuwächse verzeichnen. So waren es in Halle 703.000 Euro und in Magdeburg sogar 870.000 Euro, die kassiert wurden. Allerdings ist das kein Sachsen-Anhalt beschränkter Trend. Auch im Bundesvergleich stiegen die Hundesteuereinnahmen von 172 Millionen auf 178 Millionen Euro. Und damit ein herzliches Willkommen zum MDF1 Direktmagazin am Freitag. Die Statistiker wollten aber mit der Bekanntgabe der Zahlen keine Angaben zu einem möglichen Zuwachs bei den Hunden machen. Denn viele Kommunen haben in Zeiten knapper Kassen diese von ihnen selbst zu erhebende Steuer zum Teil auch erheblich erhöht. So können diese Werte neben der Zahl der gehaltenen Hunde auch durch Änderungen öffentlicher Hundesteuersatzungen beeinflusst werden. Zumindest für Halle könnte das gelten, denn dort wurde die Hundesteuer zum 1. Januar dieses Jahres erhöht. In Magdeburg wurde dieser Schritt bereits für das Jahr 2024 vollzogen.
1: Sie stehen Schlange, um sich in die Anwesenheitsliste einzutragen, denn das ist die Gründungsversammlung für einen Verein, der unter dem Namen Kulturbündnis Sachsen-Anhalt Kunst ist Vielfalt und Heimat zurzeit gut 100, zum Teil sehr unterschiedliche Kultureinrichtungen bündelt. Anlass für die Gründung sind berechtigte Sorgen. Es wird befürchtet, dass Spielpläne, Ausstellungen und Programme politisch beeinflusst werden. Die AfD fordert eine patriotische Wende und möchte Kunst vor allem in den Dienst der deutschen Identitätsfindung stellen. Und das widerspricht dem Kunst- und Kulturschutzgedanken aus dem Grundgesetz.
2: Also wir haben gemerkt, dass verstärkt Anfragen der AfD im Stadtrat, vor allem hier in Magdeburg, zu beantworten waren als Kultureinrichtungen und haben uns dann zusammengeschlossen, wie man die beantworten kann und wollten so ein bisschen Wissen austauschen. Also erstmal stand dieser Wissenstransfer im Vordergrund und dann hat sich aber schnell gezeigt, okay, nee, wir wollen weiter zusammenarbeiten, wir wollen gemeinsam etwas schaffen. Und das war so der Auftakt quasi. Und als dann das Regierungsprogramm der AfD veröffentlicht wurde, wussten wir ja, wohin die Reise gehen könnte. Und da haben wir uns dann zusammengetan und haben das erste Statement veröffentlicht damals. Das waren 27 Kultureinrichtungen im ganzen Land Sachsen-Anhalt. Aus 27 sind schnell 60 geworden, aus 60 dann 100. Und da haben wir gemerkt, wir sind an was Größerem dran und das Bündnis ist quasi immer größer geworden und so ist die Geschichte.
1: Die Versuche der Rechtspopulisten, kulturelle Einrichtungen in ihrem Sinn zu beeinflussen, soll durch die Budgetierung öffentlicher Fördergelder erreicht werden und dagegen will man sich eben zusammenschließen.
2: Also es geht vor allem natürlich um diese parteipolitische Neutralität, die schieben sie immer vor sich her. Das ist aber für uns quasi eigentlich gar nicht bindend. Aber wir arbeiten im Prinzip nicht mit einer parteipolitischen Neutralität. Wir haben das Grundgesetz, was quasi unser Ankerpunkt ist und darauf beziehen wir uns auch. Und natürlich können wir darauf hinweisen, wenn die Demokratie gefährdet ist. Und das tun wir auch mit dem Bündnis. Das werden wir weiter tun und wir sind da guter Dinge mit dem Verein, dass wir da ja auf einer sehr guten Reise eigentlich sind.
1: Und das beweist die Gründung dieses neuen Vereins. Egal ob Kleingarten, elektrische Eisenbahn oder eben wie hier ein Kulturschutzverein. Es gibt ganz klare, sicher bürokratisch notwendige Regeln, nach denen ein Verein gegründet werden muss. Und jede der dafür notwendigen Abstimmungen wurde einstimmig beschlossen. Das gilt auch für die jetzt gewählte Vorsitzende Annegret Labs.
3: Wir wollen ein breites Bündnis der Kultur, weil wir gemerkt haben, dass die Zeiten einfach so sind, dass man in der Kultur sich austauschen muss. Es ist ein Bündnis, in dem wir uns über all die anstehenden Fragen, die jetzt aufkommen, die da sind, die natürlich vor allen Dingen auch mit den Fragen von Kultur und Kunstfreiheit, Meinungsfreiheit zu tun haben. Dafür ist das ganze Bündnis da, dass wir uns austauschen, wie wir in Zukunft unsere Arbeit gestalten. Also ganz egal, welcher politischen Couleur oder welcher wie die Regierungsbildung in Sachsen-Anhalt aussehen wird, das muss ich noch mal sagen. Das hat erstmal gar nichts damit zu tun. Wir wollen ein breites Bündnis der Kultur. Und interessanterweise ist das, was ich von außen jetzt sofort höre, ach, in anderen Ländern gibt es das ja schon. Da gibt es schon Kulturräte, die genau das machen, was ihr jetzt hier in Sachsen-Anhalt auch endlich gründet. Und wir haben letzten Endes das breite Netzwerk genutzt, was wir im Vorfeld hatten, haben gesagt, wenn wir nicht das jetzt zu einem Bündnis, zu einem Verein machen, wann dann?
1: Vereinfacht gesagt, stärkt der landesweit agierende Verein kleinere Kultureinrichtungen in der Fläche des Landes. Sieht man sich hier den befürchteten Angriffen von rechts ausgesetzt, ist man jetzt nicht allein.
3: Richtig. Deshalb haben wir den Verein gegründet, um all die mitzunehmen, die vielleicht irgendwo in den Kleinstädten unterwegs im Land nicht so richtig weiter wissen. Wir sind natürlich als die großen Häuser, als die, die sowieso immer zusammen agieren, also die Museen, die Kulturstiftungen, die großen Vereine, die Theater. Wir haben uns gerade in den Großstädten in Magdeburg und Halle ja immer, wir sind ja in verschiedenen Beiräten, aber das Harztheater mitzunehmen und das die Anhaltinischen oder Aschersleben, den Verein oder auch die einzelnen Künstlerinnen und Künstler, das ist, glaube ich, das Besondere an diesem Bündnis, dass wir eine ganz breit aufgestellte Kultur im Land haben, die von diesem Bündnis vertreten wird. Landesheimatbund zum Beispiel ist heute auch jemand da gewesen. Also wir sind Interessenvertretung für alle, die Kunst, Kunstfreiheit, Kultur sich auf die Fahnen geschrieben haben. Und was wir merken, wenn wir das nicht für uns und für die Kultur in diesem Land tun, dann tut es keiner. Also wir können es nicht auf irgendjemanden verlassen, der für die Kultur spricht. Das müssen wir selbst tun und da haben wir natürlich auch die größten Kompetenzen. Und deshalb machen wir das jetzt auch.
1: Und das ist ja also der neu gewählte Vorstand mit allen Mitgliedern. Es gibt eine ordentliche Satzung, erste Pläne, öffentlich wirksam zu werden. Und dazu gehört vordringlich, die Gemeinnützigkeit zu beantragen.
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5: Die MDF1 Wettervorhersage für den 9. und 10. Oktober. In der Nacht zum Samstag ist der Himmel stark bewölkt bis bedeckt. Es gibt örtlich immer wieder Regenfälle. Die Nachttemperaturen sinken auf 11 bis 9 Grad. Der Wind weht mäßig und immer noch böig aus südwestlicher Richtung. Am Samstag zeigt sich der Himmel wechselnd bewölkt. Am Vormittag fallen noch örtlich einzelne Regenschauer. Später ist es trocken. Die Tageshöchsttemperaturen liegen bei 15 bis 17 Grad. Der Wind weht mäßig und weiterhin leicht böig aus dem Westen. Die weiteren Aussichten bis zum Dienstag. In der neuen Woche gibt es ruhiges Herbstwetter. Am Himmel ist meist nur eine leichte Bewölkung zu sehen und die Sonne scheint wieder über mehrere Stunden. Regen ist vorerst nicht mehr zu erwarten.

0: In der Stadtbibliothek Magdeburg ist es am Samstag mal wieder an der Zeit, einen Spieleaktionstag zu veranstalten. Diesmal übrigens mit einem Malworkshop verknüpft. Die Gelegenheit, Spielfigurenminiaturen selbst zu bemalen und damit strategische Gesellschaftsspiele auf nachgestellten Spielfeldern auszuprobieren. Veranstaltet wird das vom Tabletop-Verein, der damit sein Hobby einem größeren Kreis nahebringen will. Wobei es um Fantasy-Welten geht, die in Büchern und Filmen beschrieben werden, wie Herr der Ringe, Star Wars oder Andor. Zwischen 10 und 15 Uhr dauert die Veranstaltung Zeit genug, sich seine Spielfigur selbst zu bemalen und sich in die Welt der Fantasy einführen zu lassen. Der Eintritt ist frei und seine Miniatur kann man danach mit nach Hause nehmen. Der Zoo Halle veranstaltet am Wochenende ein buntes Programm für die ganze Familie, aber besonders für Kinder. Denn man bietet nicht nur spezielle Führungen und Fütterungen an, sondern auch Bastelstrecken, eine Stempelrallye oder Aktionsstände. Anlass ist das 125-jährige Jubiläum des Bergzoos, das viele Zoomitarbeiter auch nutzen werden, um über ihre Arbeit zu berichten. Das alles passiert zu den üblichen Öffnungszeiten und zu den bekannten Eintrittspreisen. Lullaby, also Wiegenlied, ist eine Oper für die Allerkleinsten überschrieben, die man am Samstag und Sonntag im Operncafé besuchen könnte. Das Programm wendet sich an Kinder bis 3 Jahren, die begleitenden Erwachsenen dürfen aber auch zuhören. Dafür müssen sie 12 Euro bezahlen, Kinder nur 6 und wer kleiner ist als 1 Meter, zahlt gar nichts. Die Vorstellungen sind am Samstag und Sonntag um 10 und am Sonntag gibt es noch eine um 14 Uhr. Musikalisch wird es auch im Magdeburger Dom, allerdings für Erwachsene. Dort wird am Samstag um 19:30 Uhr der Domchor die C-Moll-Messe von Wolfgang Amadeus Mozart zur Aufführung bringen. Unterstützung gibt es dabei von zahlreichen Solisten und der Magdeburgischen Philharmonie. Kenner wissen vielleicht, dass diese C-Moll-Messe von Mozart nicht mehr vollendet wurde. Dennoch entstand ein umfangreiches Meisterwerk, das alle bisherigen Schöpfungen des Komponisten übertraf und Maßstäbe setzte. Als zweites Werk soll an diesem Abend übrigens das gregorianische Stück Laudes Regiae erklingen. Die Eintrittskarten hierzu kosten zwischen 16 und 25 Euro. Man kann sie über Reservix bestellen oder direkt im Dom kaufen. Ja, damit ist es Zeit, um ans Talkwerk zu übergeben. Das folgt gleich im Anschluss. Am Wochenende gibt es die Gelegenheit, noch einmal alle Videobeiträge im Rahmen unseres Wochenrückblicks zu sehen. Ab 18 Uhr am Samstag und am Sonntag. Bis wir dann am Montag dann mit einem neuen Direktmagazin aufwarten wollen. Bis dahin ein schönes Wochenende. Auf Wiedersehen und bleiben Sie gesund.
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2: Hier ist DFS, yes, willkommen in unserem Talkwerk. Schön, dass ihr mit dabei seid und ich freue mich auch über meine Gäste. Ich stelle euch mal gegenseitig vor und fange bei dir an, Daniel. Daniel Schulze ist Pastor im Erzgebirge, dreifacher Papa und Ehemann und er lebt seit ungefähr 15 Jahren mit einer schweren chronischen Erkrankung. Er hat jetzt ein Buch geschrieben mit dem Titel Die einen tragen Steine, die anderen Gold und wir reden heute mal über die Steine und das Gold in deinem Leben. Danke, dass du da bist.
3: Dankeschön.
2: Daneben Tobias Haberl. Tobias ist Journalist und schreibt als Autor für das Magazin der Süddeutschen Zeitung. Vor 2 Jahren hatte er sich in einem Essay so ein bisschen aus der Deckung gewagt. Er hat nämlich darüber geschrieben, wie er sich im 21. Jahrhundert als Christ unter lauter Heiden, in Anführungszeichen, fühlt. Mittlerweile ist sogar ein Buch draus geworden, Unter Heiden. Und ob der christliche Glaube für uns im 21. Jahrhundert noch Wert hat und wenn ja, welchen, darüber unterhalten wir uns mal ein bisschen.
3: Danke für die Einladung.
2: Schön, dass du da bist. Und schließlich Melina Pusch. Melina ist Anfang 20, also sie drückt heute ein bisschen hier den Altersdurchschnitt bei uns, arbeitet als Altenpflegerin. Anstrengender Beruf ist das, auch körperlich. Vor nicht allzu langer Zeit war sie selbst noch ein Pflegefall, ohne Lebensmut. Und sie erzählt uns heute von den Jahren voller Leid, aber auch von einer, finde ich, ziemlich wundersamen Wende in ihrem Leben. Danke, Melina, dass du uns davon erzählst. Also, wenn ich mir tatsächlich deine Lebensgeschichte angucke, in deinem noch jungen Leben, da frage ich mich, wie viel Leid kann ein Mensch eigentlich ertragen, auch schon in jungen Jahren? Was geht dir eigentlich so durch den Kopf, wenn du so auf die letzten

0: Jahre deines Lebens so zurückguckst?
1: Also manchmal wirkt das alles sehr surreal, was ich schon alles so erlebt habe. Gerade wenn ich das anderen Menschen dann erzähle, kommen meistens nur so staunende Blicke. Und ich frage mich oft selber, wie ich es selber geschafft habe, also da durchzukommen. Die Antwort ist natürlich mit Gott. Aber ja, also schon verrückt, was alles passiert ist.
0: Steigen wir mal ganz steil ein. Mit 12 Jahren hast du das erste Mal darüber nachgedacht, dir selbst das Leben zu nehmen. Was ist denn in deinem Leben passiert, dass du in dem Alter schon an den Punkt gekommen bist?
1: Tatsächlich war mit 12 sogar der erste Versuch. Mit 9 habe ich das erste
0: Schon
1: Mal
0: erstmal
1: darüber
0: schon drüber
1: nachgedacht.
0: nachgedacht.
1: Ja, ich habe halt sehr viel Gewalt und Missbrauch erlebt und das hat mich einfach so zu dem Punkt getrieben. Mit 12 habe ich dann noch meinen Vater verloren. Er war jahrelang alkohol- und drogensüchtig und ist dann letztendlich verstorben. War zu dem Zeitpunkt aber auch so meine einzige Stütze eigentlich letztendlich. Und dann hatte ich einfach keine Hoffnung mehr auf ein besseres Leben.
0: Also wenn du jetzt sagst, mit 12, das war sogar schon relativ konkret, die Pläne, was hat dich denn dann davon abgehalten, das auch zu tun?
1: Also ich hatte tatsächlich schon so alles vorbereitet. Ich wollte mir in einem Wald das Leben nehmen. Das war an der Grenze zu einer Pferdekoppel. Und als ich gerade dabei war, so alles vorzubereiten, habe ich eine Hand auf meine Schulter gespürt und das hat mich halt zurückgehalten. Ich bin dann weinend zusammengebrochen und dann kam so ein großes weißes Pferd an diesen Zaun ran und hat mich einfach nur angeschaut und es hat so viel Ruhe und Frieden ausgestrahlt, dass ich das dann einfach nicht machen konnte und von dem Tag an war ich dann auch sehr lange Zeit jeden Tag bei diesem Pferd.
0: Aber ich nehme an, diese ganze Schwere, die ja auch vorher schon im Leben war, durch all die schlimmen Dinge, die du erlebt hast, die war ja nicht einfach weg, oder?
1: Nee, auf gar keinen Fall. Aber Pferde haben mir einen Zufluchtsort gegeben. Irgendwann.
0: Könntest du dein Lebensgefühl in dem Alter beschreiben, wie sich das von innen angefühlt hat? Ich meine, das ist ja das Alter, es kommt sowieso langsam in die Pubertät, sowieso alles verwirrt, aber wie ging es dir?
1: Es fühlte sich an, als wäre ich in einem tiefen schwarzen Loch wirklich gefangen, wie in so einem Gefängnis. Also es war für mich einfach nur alles schwarz.
0: Paar Jahre später, das finde ich irgendwie so irre in deiner Geschichte, warst du dann aber ziemlich erfolgreich in einem Sport. Wenn ich jetzt hier fragen würde im Studio, was denkt ihr, was das für ein Sport war, würde man wahrscheinlich nicht darauf kommen. Du warst nämlich deutsche Vizemeisterin in deiner Altersklasse im Kickboxen.
1: Ja.
0: Wie bist du denn zu der Sportart gekommen?
1: Frage ich, also kann ich jetzt gar nicht so gut genau beschreiben. Ich bin halt ins Fitnessstudio gegangen, um irgendwie einen Ausgleich zu suchen, weil ich auch ein sehr energiegeladener Mensch bin. Ich wollte das irgendwie kanalisieren und mein Fitnessstudio hatte halt auch so einen Kurs angeboten und dann dachte ich, versuche ich das mal, weil Selbstverteidigung und so ist eh sehr schlau, wenn man das kann. Und dann hat mir das so sehr gefallen, dass ich das weitergemacht habe.
0: Hat dir das auch im Alltag was genutzt? Daher hast du im Alltag dann auch dieses Gefühl, hey, ich habe so eine innere Stärke. Also war das auch was, womit du verarbeitet hast?
1: Also es hat auf jeden Fall mir etwas mehr Selbstbewusstsein gegeben.
0: Aber das ging ja dann relativ bald nicht mehr weiter, weil du gesundheitliche Probleme bekommen hast. Was
1: Genau.
0: war denn da los?
1: Es fing mit meinem Herzen an, dass ich während des Trainings immer wieder zusammengebrochen bin. Und eigentlich sollte man ja erwarten, dass wenn man so sportlich ist, dass man keine Probleme im Herzen bekommt. Aber ich habe Bluthochdruck entwickelt mit 14, 15 Jahren. Und dadurch sind dann auch irgendwann kleinere Gefäße im Gehirn geplatzt. Ich habe Migräneattacken bekommen und musste dann den Sport immer mehr sein lassen.
0: Aber das ist ja auch ganz schön rätselhaft. Da geht man wahrscheinlich mal zum Arzt und sagt, hier, da stimmt was nicht. Was haben denn die Ärzte dazu gesagt?
1: Also erstmal hieß es immer nur, es ist Pubertät. Dann wurde ich aber immer öfters bewusstlos, weil ich wollte die erste Zeit den Sport auch nicht sein lassen. Ich war ein bisschen sturköpfig. Und es wurde dann aber immer schlimmer. Ich bin immer öfters ins Krankenhaus gekommen. Dann fingen die Verdachtsdiagnosen an. Nebennierenrindentumor, Krebs, was auch immer. Also die Ärzte haben sehr viel gerätselt.
0: Hattest du jemand in der Zeit, der dir zur Seite stehen konnte? Ich meine, ich stelle mir das richtig schwierig vor, so als Teenager mit so einer Diagnose oder Nicht-Diagnose lauter Symptomen konfrontiert zu sein.
1: Nee, tatsächlich nicht. Ich musste das alles alleine irgendwie mit mir aus.

0: machen. Auch mit 17 gab es so eine Situation, wo ich beim Arzt saß und der Arzt sagte mir, wenn wir nicht bald herausfinden, was sie haben, könnten sie innerhalb von einem Jahr sterben. Und das war ein absoluter Schockmoment für mich, weil auf der einen Seite war mir das Leben jetzt eh nicht so wichtig, sage ich mal. Auf der anderen Seite sitzt du dann da mit 17 und musst darüber nachdenken, ja, was passiert, wenn du stirbst.
1: Und was kam dir so an Gedanken beim Nachdenken darüber, was passiert, wenn ich sterbe?
0: Also ich habe mir halt schon vorgestellt, dass es einen Himmel gibt vielleicht oder ich irgendwie als ein anderer Mensch auf die Welt komme. Ich habe mir ganz viele verschiedene Gedanken gemacht. Ich war da auch noch nicht wirklich fest im Glauben. Deshalb kamen da viele verschiedene Thesen und am meisten habe ich mich dann einfach schon mit meiner Beerdigung beschäftigt.
1: Also selber schon beschäftigt, wie das mal wird?
0: Ja, genau.
1: Schon ganz schön krass in so einem Alter. Wie lange hat es denn dann gedauert, bis mal eine richtige Diagnose da war?
0: 7 Jahre.
1: 7 Jahre. Wie alt warst du, als die Diagnose kam?
0: Das war mit 19.
1: 19.
0: Ja.
1: Krass. Also quasi so die ganze Jugend durch, diese Unsicherheit, was ist eigentlich mit mir los?
0: Mhm.
1: Wie lautete denn dann diese Diagnose? Was steckte denn dahinter?
0: Also richtig abschließen konnte man das nicht sagen. Die Diagnose Small und Large Fiberneuropathie mit autonomer Beteiligung stand schon fest. Das ist eine seltene neurologische Erkrankung. Es bestand aber auch immer wieder der Verdacht auf ALS, weil nicht alles komplett abschließend durch die Small- und Large-Fiber-Neuropathie erklärt werden konnte.
1: Okay. Jetzt ist das eine seltene Erkrankung. Wir haben so ein bisschen gehört, was du für Symptome hattest. Wie weit ging das denn so der schlechteste Zustand, den du hattest? Was war das?
0: Der schlechteste Zustand, den ich hatte, der sah so aus, ich saß in einem elektrischen Rollstuhl, der auch extra so Liegefunktion und alles hatte, weil ich nicht lange sitzen konnte. Ich war teilweise wochenlang bettlägerig, habe in einem Pflegeheim gewohnt, hatte Pflegegrad 4 und konnte so gut wie gar nichts mehr alleine machen.
1: Hattest du da noch einen Funken Lebensmut in dir, wo du sowieso immer das mit dir rumgeschleppt hast, mit dem fehlenden Lebensmut?
0: Also gerade als ich ins Pflegeheim kam, war es sehr schwierig. Da hatte ich auch sehr stark wieder mit Suizidgedanken zu kämpfen. Richtig schlimm war es auch noch mal Weihnachten 2023, weil ich da an Heiligabend notoperiert werden musste. Und ich war halt auch wieder komplett allein im Krankenhaus. Die Ärzte hatten keine Hoffnung, es gab keine Therapie. Und ich dachte, mein ganzes Leben wird dann so aussehen, voller Schmerzen und voller Leid. Also es war schwierig auf jeden Fall. Aber kurz danach ist mir auch Jesus so begegnet mit seiner Liebe. Und das hat mich da auf jeden Fall rausgerettet.
1: Das ist jetzt so ein kurzer Satz, mal schnell gesagt. Jesus ist mir begegnet mit seiner Liebe. Was heißt das konkret?
0: Also ich kann das selber nicht so richtig gut erklären. Ich lag in meinem Bett stundenlang. Ich habe nur an die Decke gestarrt. Ich war komplett leer. Neben mir hatte ich einen Haufen von Medikamenten, die ich schon gesammelt hatte. Und mit einem Mal überkam mich dieses Gefühl von Liebe und Wärme, was so meinen ganzen Körper durchzogen hat. Und irgendwie wusste ich, dass es Jesus war, und habe mich dann auch konkret danach auf die Suche nach ihm gemacht. Also dieser Moment, der hat mir sehr viel Hoffnung gegeben.
1: Wie bist du auf den Gedanken gekommen, dass das ist Jesus? Hat Glaube, hat Christentum bei dir vorher schon eine Rolle gespielt?
0: Als kleines Kind, ja. Ich weiß nicht, woher als kleines Kind der Glaube kam, weil ich nicht in einer christlichen Familie groß geworden bin. Ich bin auch nicht zur Kirche gegangen, aber ich weiß, dass ich schon immer eigentlich abends gebetet habe. Durch diese Dinge, die ich in der Kindheit erlebt habe, habe ich mich halt davon distanziert. Aber es gab immer wieder Situationen, wo Menschen mit mir auch über den Glauben geredet haben.
1: Du hast eben gesagt, du warst schon auf Pflegestufe 4. Ich habe vorhin gesagt, du arbeitest jetzt selbst in einem Altenheim als Pflegekraft. Also da ist ja irgendwas passiert. Also du bist hier reinspaziert, also man sieht dir nicht an, dass du eine Krankheitsgeschichte hast.
0: Mhm.
1: Was ist passiert, dass es dir jetzt so gut geht?
0: Ja, also das Einzige, was wirklich nur noch daran erinnert, sind meine Narben. Also die beiden hier sieht man ja schon mal, weil ich über einen Blutkreislauf ernährt werden musste, weil auch meine Organe komplett gelähmt waren.

0: Es ist halt wirklich ein Wunder, was da passiert ist. Ich hatte eine Bauch-OP, die damit nicht zusammenhängen kann. Ich habe mit sehr vielen Ärzten darüber geredet. Eine große Bauch-OP und eine Woche später fing ich an, wieder meine Beine mehr zu spüren, konnte plötzlich wieder essen, wieder stehen und innerhalb von einem Monat hat sich alles komplett regeneriert, ohne dass da eine gezielte Therapie oder sonstiges stattgefunden hat.
1: Und bist dir sicher, das kann mit dieser OP, die du da hattest, nichts zu tun haben?
0: Definitiv. Ich habe mit sehr vielen Ärzten darüber geredet. Hat keinen Zusammenhang.
1: Und also das heißt, du konntest dann irgendwann anfangen, selbstständig wieder zu laufen?
0: Ja, erst mit Orthesen und mit einem Rollator und dann irgendwann ohne Rollator und dann auch wieder ohne Orthesen.
1: Krass, aber das war aber ja nicht dein einziges Problem. Du sagst ja, die Organe haben auch gar nicht mehr so funktioniert, wie sie eigentlich sollen. Das ist dann nach und nach alles besser geworden.
0: Ja, genau. Ich konnte kurze Zeit später schon den Port, worüber ich ernährt worden bin, entfernen lassen. Dann hatte ich noch eine Ernährungssonde, die durch die Bauchdecke ging. Die konnte ich dann auch einen Monat später entfernen lassen. Genau.
1: Also, dass man das Wort Wunder für sowas gebraucht, das kann ich total gut verstehen. Aber es ist natürlich auch ein sehr großes Wort, ne?
0: Ja.
1: Was ist denn deine Theorie, was da passiert ist?
0: Ich glaube einfach, dass Gott mich geheilt hat. Also davon bin ich fest überzeugt.
1: Vielen Dank, Melina. Es ist wirklich eine sehr wundersame Geschichte. Anders kann man das, glaube ich, gar nicht sehen. Dankeschön.
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0: Tobias, ich glaube, was euch verbindet, ist, dass euch manchmal Leute in eurem Umfeld für ein bisschen naiv halten, oder?
1: Ja, verbindet uns, aber ich habe auch sehr viel Trennendes jetzt gemerkt. Ne? Also du hast ja eine unglaubliche Leidensgeschichte hinter dir und bei mir ist es so, dass ich eigentlich mich eher als Glückskind beschreiben würde, also sehr unbeschwert groß geworden, christlich, katholisch, in einer sehr herzlichen Familie, der es an nichts gemangelt hat. Ja? Ich habe eine sehr glückliche Kindheit und Jugend verlebt und mein Leben gelingt weitestgehend. Aber ja, albern, naiv, kindisch, weil ich im 21. Jahrhundert, wo doch vermeintlich die Technologie alles erklären kann und die Wissenschaften, weil ich an Gott glaube, weil ich regelmäßig in die Messe gehe, weil ich manchmal später zum Frühstück komme am Sonntag, wenn ich eine Einladung habe, weil ich sage, ich will vorher in die Kirche

0: Glaube wird in meinem Leben wieder wichtiger. Da gab es unterschiedliche Phasen. Ja, ich war auch mal weit weg von Gott. Ich hätte mich immer als gläubig, ich hätte mich immer als katholisch bezeichnet. Aber zwischen 20 und 40 bin ich jetzt kaum in die Messe gegangen, zum Beispiel. Vor ein paar Jahren ging das wieder mit großer Wucht los, dass ich mich Gott nahe gefühlt habe, dass ich auch meinen Glauben praktizieren will. Und ich habe gemerkt, um mich herum versteht das keiner. Also die Leute in meinem Umfeld, Süddeutsche Zeitung, Glockenbachviertel in München, ein sehr gentrifiziertes, linksliberales Viertel. Auch viele meiner Freunde und Bekannten haben sich so weit eigentlich von der Vorstellung, dass es einen Gott geben könnte, entfernt. Und vor allem auch von der Mitgliedschaft der Kirche, ne, nach Missbrauchsskandal. Also ihnen fällt, wenn sie Kirche hören oder Glauben hören, eigentlich nur noch Missbrauch ein. Sie können sich nicht vorstellen, dass es da auch eine andere Seite gibt, dass es da faszinierende Menschen gibt, dass es da einen Gott gibt. Und ich wollte mich erklären, ja, ich wollte dazu einladen, den Glauben, den lieben Gott kennenzulernen. Ich wollte ihnen erklären, warum ich glaube, woran ich glaube, weil ich merke, wenn man mit diesen Leuten über das Thema spricht, da ist einfach auch wahnsinnig viel Gleichgültigkeit, kein Wissen, keine Erfahrung. Die waren seit 30 Jahren in keiner Messe mehr, haben es in eine Schublade gesteckt, haben die Schublade zugemacht und wollen einfach nichts mehr damit zu tun haben. Und ich glaube, sie verpassen was. Und wollte mich natürlich auch ein Stück weit rechtfertigen. Ja, ich wollte mich erklären. Vor ein paar Jahrzehnten war es noch vollkommen normal, ein Christ zu sein. Und heute muss man sich manchmal dafür rechtfertigen. Wie, du bist immer noch in dem Verein, altmodisch, unzeitgemäß, überflüssig. Und dann habe ich diesen Essay geschrieben und bin von Hunderten von Briefen und kleinen Päckchen und Mails überrascht worden, was natürlich eine wahnsinnig tolle Erfahrung
1: war. Ja, aber Wahnsinn, weil lustig finde ich, der Text, ich habe ihn sehr genau gelesen, fängt an mit dem Satz: Diesen Text traue ich mich nur zu schreiben, weil ihn sowieso niemand liest. Also ich habe ihn gelesen und ich glaube, sehr viele andere auch, hat nicht so
0: das ist
1: richtig
0: natürlich
1: funktioniert.
0: Ein kleiner
1: ne?
0: Trick, ne? Um neugierig auf das zu machen, was dann kommt.
1: Wie erklärst du dir denn diese vielen Reaktionen auf so einen Text, wenn doch eigentlich so eine große Gleichgültigkeit gegenüber dem Thema
0: ist? Das Interessante ist, glaube ich, heutzutage kann man das ja alles sehr genau evaluieren. Ja, wer liest den Text, wie viele Leute durch die Online-Präsenz. Und ich glaube, dass ihn gar nicht so viele der SZ-Abonnenten gelesen haben, weil da gibt es sicherlich welche, die sagen, da geht es um Kirche, da geht es um Glauben, schmeiße ich sofort weg oder klicke ich nicht an. Aber die, die ihn gelesen haben, die sind extrem in Resonanz damit gegangen. Ja? Also die haben sich irgendwie getröstet gefühlt, erkannt gefühlt. Ihnen geht es genauso. So stimmt, ich bin inzwischen auch total defensiv mit meinem Glauben. Ich habe von Leuten gehört, die trauen sich nicht mehr zu sagen, dass sie in die Kirche gehen. Die verschweigen am Arbeitsplatz, dass sie Christen sind. Ich habe von Mitarbeitern gehört in der Kirche, die sagen, sie arbeiten für eine wohlfahrtsstaatliche Einrichtung. Also es ist ein bisschen so geworden, als würde man sich dafür schämen. Und auf einmal schreibt in der Süddeutschen, die eher kirchenkritisch ist, jemand so ein modernes Glaubensbekenntnis. Ganz naiv, ja, voller Mut. So, ich glaube an Gott und bin aber ansonsten ein ganz moderner, zeitgemäßer Mensch. Und ich sehe schon auch die Fehler und die Sünden der Kirche. Aber da gibt es auch noch eine andere Seite, eine wertvolle, eine kostbare Seite. Und ich glaube einfach, dass es immer noch viele Menschen gibt, die es ähnlich empfinden. Nur sind die vielleicht nicht in den Talkshows und die haben nicht die große Stimme. Die sind im Verborgenen, die wirken im Verborgenen. Und die wollten sich bei mir bedanken. Ja, ganz viel Dank, ganz viel Danke, dass sie den Mut hatten. Was ich immer ein bisschen lustig finde, weil ich finde mich gar nicht so mutig. Ich wollte auch ein bisschen provozieren. Das hat mir schon auch gefallen,
1: Das ist, glaube ich,
0: zu schreiben, was Leute vor den Kopf stoßen könnte. Ja? Aber dahinter steht eben nicht auch, also mehr als die Provokation steht die Einladung, den Glauben kennenzulernen.
1: Ja, kenne ich diese Provokation. Ich habe das Gefühl, immer diese Sendung an sich ist für viele auch
0: Ja,
1: schon eine richtige Provokation, empfinden wir ganz oft bei YouTube. Mittlerweile ist ja ein Buch draus geworden, aus dem ursprünglichen Essay. Und ich finde den Untertitel ganz spannend: Warum ich trotzdem Christ bleibe. Bevor wir die Frage an sich mal klären, trotz was denn?
0: Trotz der gesellschaftlichen Stimmung, die im Moment herrscht. Weil ja viele Leute es nicht mehr nachvollziehen können, sich einfach von Gott so verabschiedet haben, dass er keine Rolle mehr spielt. Weil selbst, und das habe ich natürlich auch recherchiert, viele Leute, die in der Kirche sind, ihren Glauben nicht mehr wirklich praktizieren, auf gut Deutsch gesagt, gar nicht wirklich glauben. Die sind halt aus anderen Gründen, Tradition, Gewohnheit. Ich kenne sogar Leute, die treten kurz vor der Hochzeit in die Kirche ein, damit sie eine große Brimboriumshochzeit ihren Gästen bieten können. Also da ist auch viel Heuchelei und viel Faulheit und Inkonsequenz. Und ganz vielen Leuten fallen ganz viele Gründe ein, warum man nicht mehr in der Kirche sein sollte.

0: warum man nicht der Kirche vertrauen sollte, warum man sich von Gott verabschieden sollte, von der Vorstellung, dass es ihn geben könnte. Und da schwingt deswegen dieses Trotzdem. Ja? Also es spricht vielleicht vieles dagegen. Es ist wahnsinnig unwahrscheinlich, dass das, woran ich glaube, wirklich stimmt. Aber darin liegt für mich das Abenteuer. Ja? Alles andere könnt ihr mit euren Excel-Tabellen berechnen und mit eurer künstlichen Intelligenz. Ich springe ins Ungewisse. Ich wage dieses Abenteuer, an jemanden zu glauben, von dem ich nicht weiß, ob es ihn wirklich gibt. Ja, und ich würde auch sagen, deine Geschichte ist beeindruckend. Na klar, ist es ein Wunder. Ja, wenn man es nicht anders erklären kann, ist es ein Wunder. Und wenn ich an Gott glaube, glaube ich auch an Wunder. Ja, egal, wie viele Leute mit dem Finger auf mich zeigen.
1: Du hast eben gesagt, 20 Jahre lang hat das aber in deinem Leben auch keine große Rolle gespielt. Wie ist es denn dann passiert, dass es dann doch wieder in dein Leben kam? Gab es da so Schlüsselerlebnisse?
0: Also ich war nie ganz weg. Ne? Ich bin schon so geprägt und bin 20 Jahre in die Kirche gegangen mit meinen Eltern. Und so. Da war schon so eine Basis war da. Ich war auch nie ganz weg. Ich habe mich nicht gegen den Glauben, ich habe mich nicht gegen die Kirche gewendet. Ich war nur mit anderen Dingen beschäftigt. Es gab kein Schlüsselerlebnis. Es war ein Prozess. Es war ein Prozess, Begegnungen mit Menschen, die glauben, die mich wieder neugierig gemacht haben durch ihre Geschichten.
1: Kannst du dich an eine Begegnung erinnern, die da eine Rolle gespielt hat?
0: Naja, ich würde sagen, das sind viele kleine Sachen, die mich einfach wieder neugierig gemacht haben. Ich bin mal wieder in die Messe, ich habe mal wieder die Heilige Schrift aufgeschlagen. Wichtiger ist was anderes. Wichtiger ist, dass mir aufgefallen ist, dass mir was fehlt. Also, dass es mir eigentlich im Gegensatz zu dir immer wahnsinnig gut ging. Ich fühle mich privilegiert, ich habe einen tollen Job, ich habe tolle Freunde, ich habe immer genug Geld in der Tasche. Ich habe viel von der Welt gesehen, ich habe große Reisen gemacht. Ich führe wirklich ein tolles, aufregendes Leben. Aber all das macht mich nicht satt. Und so um 40 herum habe ich das gemerkt. Ich kann nicht noch was draufpacken und noch ein Erlebnis und noch ein Erfolg, sondern es muss was anderes sein. Es muss auf einer anderen Ebene sein. Und dann habe ich wieder Gott eine Chance gegeben und bin wieder regelmäßiger in die Messe, inzwischen sehr regelmäßig. Und fühle mich ganz gelassen und weniger getrieben und fühle mich auf einem Weg, der vielleicht sogar erst anfängt, der sich aber jeden Tag richtiger und wahrhaftiger anfühlt. Und ich will nicht mehr zurück. Ja. Ich habe gemerkt, dass was fehlt mir und ich merke auch jeden Tag, dass der Gesellschaft was fehlt.
1: Aber würdest du sagen, dass vor allem so eine kognitive Sache, also du hast ja jetzt mehr wieder drüber nachgedacht, hast dich mehr wieder entschieden, das soll eine Rolle spielen, auch christlicher Glaube in meinem Leben, oder hat das was verändert in deinem Leben? Ist dein Leben jetzt anders dadurch?
0: Also da ist mit Sicherheit ein kognitiver Anteil. Ja, ich denke auch sehr stark gesellschaftspolitisch, auch über Kirche und Glauben noch. Aber klar hat sich mein Leben verändert. Es ist dabei, sich zu verändern. So eine Rastlosigkeit, so ein Gefühl, nicht anzukommen, so ein Gefühl, dass man vielleicht Dinge anhäufen muss, weil so ein Lebensdruck da ist. Ja, die Sanduhr läuft, jetzt gehst du auf die 50 zu, was willst du noch machen? Die ist eigentlich gewichen einem größeren Vertrauen, einer größeren Gelassenheit, nicht überall dabei sein zu müssen. Ich werde regelmäßig von einem doch stressigen Alltag, ich bin viel unterwegs, ich bin Medienmensch, in der Messe, im Gebet immer wieder rausgeholt. Und habe einfach gelernt, dass ich erlöst werde dadurch, wenn es nicht um mich geht. Ja, ich habe sicherlich narzisstische Anteile. Jeder, der ein Buch schreibt, hat narzisstische Anteile. Aber wenn ich ins Gebet gehe, wenn ich mich dem Willen Gottes unterwerfe, sagen wir es doch, ja, werde ich frei. Und das hätte ich früher vielleicht rational versucht zu begreifen und jetzt erfahre ich es aber. Also je weiter weg ich von mir selbst gehe, von meinen Befindlichkeiten, von meinen Sorgen, Ängsten, je mehr ich mein Leben herschenke, vertraue, in die Stille gehe, weniger mache, desto freier fühle ich mich.
1: Eigentlich spannendes Konzept. Du sprichst von sowas wie Unterwerfung und dann von Freiheit.
0: Das ist das Paradoxe, das man, glaube ich, nicht erklären kann, das man nur erfahren kann. Unterwerfung ist ein großes Wort, ne? Aber letztlich läuft es darauf hinaus. Ich treffe schon noch meine Lebensentscheidungen und so weiter, aber ich merke eben, dass ich frei werde, indem ich die Dimension wechsle, ja? Indem ich von mir weggehe, komme ich zu mir. Das ist eine grandiose Erfahrung, die man schwer mathematisch oder mit Logik erklären kann. Man muss sie erleben und das ist, glaube ich, Gottes Wirken. Und wenn ich so Social Media anschaue, soziale Netzwerke, da ist das Gegenteil der Fall. Ne? Die Leute erzählen von sich, stellen sich in den Mittelpunkt, zeigen sich, wirken aber gleichzeitig sehr getrieben.

0: sehr erschöpft, sehr, sehr unruhig. Und ich sage jetzt nicht, dass ich Mitleid mit ihnen habe, ne? Das wäre so ein bisschen herablassend, aber ich würde sagen, ihnen fehlt Gott. Ja? Dann ist da eine größere Gelassenheit und man fühlt sich erkannt und geliebt von jemandem und muss nicht ständig den Finger heben, um auf sich aufmerksam zu machen. Ja?
1: Also würdest du das so ausdrücken, was dir gefehlt hat, ist irgendwas, was größer ist als du in der
0: Vielleicht,
1: Zeit?
0: es entlastet auch, es nimmt den Druck und macht dadurch frei, sich auf etwas beziehen können, was außerhalb meines Alltags, was außerhalb dieser Logik ist, ist wichtig. Und das war immer da in meinem Leben auch, aber die Konturen werden deutlicher, weil ich Methoden gefunden habe, wie ich es deutlicher spüren kann, nämlich meinen Alltag zu unterbrechen. Auch das Gebet, ich bin auch dabei, sozusagen meine Art zu beten verändern. Es ist nicht mehr, das sind nicht mehr die Spiegelstriche. Ja, ich danke dir dafür, dafür, dafür, ich bitte dich darum, darum, darum, sondern es wird eigentlich weniger, es wird ruhiger, es wird eigentlich so ein Aufhalten in der Gegenwart Gottes. Ich kann das noch nicht perfekt, aber ich merke, dass es losgeht und will das noch besser lernen, dass ich die Dinge gar nicht mehr formulieren muss. Ja, und da fange ich gerade erst an und merke aber, da habe ich noch viel Zeit, das zu erfahren und zu erleben, und ich freue mich drauf.
1: Also Gebet ist so ein Thema. Gibt es noch andere Themen im christlichen Glauben, so in der Beschäftigung der letzten Jahre, die dich besonders faszinieren?
0: Ich bin total angezogen und fasziniert von monastischem Leben, also von
1: Das
0: Klöstern.
1: von Klöstern.
0: Viel mehr, ehrlich gesagt, als jetzt so klassisch Vatikan und was sagt der Bischof und was hat der Papst für eine Enzyklika geschrieben. Ich habe mehrmals Exerzitien in Klöstern gemacht, bin da sogar angezogen von sehr weltabgewandten, eher strengeren Formen, was, glaube ich, einfach nur so ein Gegensatz zu meinem sonstigen, sehr freien, auch genussfreudigen Leben ist. Ich bin schon so ein Luftikus in vielen Zusammenhängen und genieße dann sozusagen da die Stille, die Strenge und bin extrem fasziniert von Ordensschwestern und Ordensmännern, die so eine radikale Entscheidung getroffen haben, ja, mit allem eigentlich entsagen, weil die Liebe zu Gott, die Sehnsucht nach Gott größer ist. Und ich liebe diese Orte. Also da jedes Jahr eine Woche zu verbringen, ist für mich ein großes Geschenk. Immer wieder auch irritierend und schmerzhaft. Mit vielen Erkenntnissen auch verbunden. Ist gar nicht so leicht, von 180 da auf null zu kommen und Gott reinzulassen, aber wertvoll und man kommt verändert zurück.
1: Ich danke dir sehr. Du bist ein
0: Gerne.
1: echt spannender Gesprächspartner. Und ich wünsche dir alles Gute für alles Weitere rund um dein Buch, für alle Diskussionen, die du noch so führen
0: Danke.
1: wirst. Daniel, eigentlich kommen wir jetzt so ein bisschen auf das Thema zurück, wo wir schon bei Melina waren, nämlich seltene Erkrankungen mit einem komplizierten Namen, um es mal unter die Überschrift zu packen. Ich versuche es mal richtig auszusprechen, sonst musst du mir helfen. Du hast mikroskopische Polyangiitis, stimmt das?
2: Ja.
1: Das ist eine schwere Autoimmunerkrankung, ja,
2: Genau.
1: wo das also quasi das eigene Immunsystem den Körper angreift, richtig?
2: Ganz
1: Oder nicht
2: genau.
1: so funktioniert, wie es soll. Was habe ich mir genau unter dieser Krankheit vorzustellen?
2: Naja, grob gesagt, der Körper kämpft gegen sich selbst. Also die Abwehrzellen, die eigentlich das Schlechte angreifen sollen, greifen eine bestimmte Art von Zellen im Körper an. Das ist eine systemische Autoimmunerkrankung. Das bedeutet, das ganze System ist betroffen. Nicht ein einzelnes Organ, sondern ein Typus von Zellen. Und diese Zellen kommen an ganz vielen verschiedenen Stellen vor. Und wenn man das bekommt, dann entzünden sich sozusagen verschiedenste Organe und werden dadurch immer weiter in Mitleidenschaft gezogen.
1: Mit welchen Symptomen hat es bei dir angefangen?
2: Ja, bei mir ging das los mit Husten, ganz normal. Nur der ging über Monate nicht weg. Ich konnte machen, was ich wollte. Es wurde einfach nicht besser. Und dann kamen immer mehr Symptome dazu. Augenschmerzen, so ein bisschen wie Bindehautentzündung. Die Ärzte haben auch geglaubt, dass es Bindehautentzündung ist. Aber auch die antibiotische Salbe hat nichts gebracht. Das ging einfach immer so weiter. Dann habe ich Gelenkschmerzen bekommen. Morgens aufgewacht, hat das Knie wehgetan, bin wirklich gehumpelt. So viel Schmerzen hatte ich. Am nächsten Tag hat der Fuß wehgetan und das Knie war komplett in Ordnung. Und ja, ich habe einfach mein Leben weitergeführt und habe das versucht, so weit wie möglich zu ignorieren, was mich da gerade betrifft.
1: In deinem Buch redest du davon, dass du im Land der Verdrängung gelebt
2: Ganz
1: hast.
2: genau.
1: Interessanter Ausdruck dafür. Bist du jemand, der gut verdrängen kann?
2: Ja, Das ist meine Spezialfähigkeit.
1: Aber wie lange ist das denn gut gegangen mit dem Verdrängen?
2: Ja, naja, also eigentlich überhaupt nicht lange.

0: Ja, ich denke, die Symptome bis dann wirklich es gar nicht mehr ging, war so ein Dreivierteljahr. Ja. Habe aber in der Zeit schon wirklich massiv Schmerzen ausgehalten und habe meine Arbeit auch weitergeführt, trotz starken Augenschmerzen oder halt Gelenkgeschichte. Und was ich in der Zeit nicht bemerkt habe, ist, dass auch noch eine unsichtbare Sache in mir passiert ist. Und zwar, meine Nieren sind immer schlechter geworden, weil diese Krankheit auch die Nieren angegriffen hat. Das habe ich so nicht mitgekriegt. Und das ist erst rausgekommen, als irgendwann mal dann ein großes Blutbild gemacht wurde und man sich das angeschaut hat. Und da wurde dann sichtbar, okay, da sind noch viel größere Probleme im Körper, als was ich eigentlich gedacht hatte.
1: War das der Zeitpunkt, wo du begriffen hast, okay, das ist vielleicht doch ein bisschen weitgehender, meine gesundheitlichen Probleme?
0: Ja, auf jeden Fall. Ich würde sagen, dieser Moment, wo meine Ärztin mich anruft auf Arbeit, war ein Cut. Das hat mein Leben in zwei Teile halbiert. Ja. Davor habe ich das immer so rausgezögert und wollte das nicht wahrhaben. Und da musste ich es dann wahrhaben. Ich habe den Anruf bekommen, war gerade in einer sozialen Einrichtung, so, auch eine christliche Einrichtung. Jetzt darf ich mich ja nicht schämen dafür, sondern muss das sagen.
1: Ja, vor allem im Christentum.
0: Und habe dort mit Jugendlichen Ganztagsbetreuung in Schulen gemacht und habe den Anruf bekommen, bin rausgegangen. Die Ärztin sagt, ja, setzen Sie sich bitte mal hin. Und ich so, okay, ich sitze, was ist los? Und sie sagt, gehen Sie sofort ins Krankenhaus. Sie haben eine schwere Nierenentzündung. Sie sind kurz vorm Nierenversagen. Sie können innerhalb von Wochen sterben. Deswegen gehen Sie sofort nach Hause, packen Sie Ihre Tasche, kommen Sie ins Krankenhaus und vergessen Sie alles andere. Ja, dann.
1: Aber wie funktioniert das also? Was ging da in dir vor?
0: Ist eine Art Notfallmodus. Dann macht das einfach. Ja, einfache Ansage und dann führt man es aus. Ich bin nach Hause gegangen, packe meine Tasche und frage mich dann, ja, und wie komme ich jetzt eigentlich ins Krankenhaus? Ich habe gar kein Auto. Also stelle ich mich an die Bahn, an die Straßenbahn und warte auf die nächste Straßenbahn, um mich selbst ins Krankenhaus einzuweisen. Und stehe da und finde in meiner Tasche so einen alten Zettel, ziehe ihn raus und da steht drauf, verlass dich auf den Herrn von ganzem Herzen und nicht auf deinen Verstand. Und ich dachte einfach so, vielleicht ist das gerade das, was ich machen muss. Einfach nicht so viel nachdenken, sondern machen. Und vielleicht hat Gott irgendwas Sinnvolles für mich. Und jetzt endet mein Leben so, wie es bisher gewesen ist.
1: Wie lange hat es dann gedauert, bis klar war, was für eine Erkrankung dahinter steckt?
0: Das hat tatsächlich ziemlich lange gedauert. Ich bin dann ins Krankenhaus gekommen, habe ein Einzelzimmer gekriegt, da war ich total dankbar für. Ich gehe so rein, stelle meine Tasche ab und sag, Gott, das ist meine Klosterzelle. Ich weiß nicht, wie lange ich hier bleibe, aber ich ziehe jetzt hier ein. Ich bin jetzt Mitbewohner und vielleicht bist du mit hier, Gott, das wäre schön. Und dann habe ich 3 Wochen lang jeden Tag Untersuchungen gehabt. Alles Mögliche, der ganze Körper, was man sich vorstellen kann, wurde durchgecheckt, MRT, CT und beim Neurologen haben sie mir irgendwelche Nägel ins Bein geschoben und Strom an die Finger angelegt und das war auch teilweise Folterei. Große Ratlosigkeit, bis dann nach 3 Wochen die Diagnose kam mit der mikroskopischen Polyangiitis.
1: Konnte man dir sagen, was das bedeutet für dein Leben?
0: Ja, das war nicht so leicht. Ich war zu dem Zeitpunkt verlobt. Ich wollte eigentlich heiraten. Der Hochzeitstermin war 2,5 Monate in der Zukunft, an diesem Moment. Meine Verlobte war mit da, das wurde uns beiden gesagt. Und uns wurde letztlich gesagt, ich bin schwer krank, ich muss eine leichte Chemotherapie machen. Ich werde wahrscheinlich nie Kinder bekommen können. Und ob diese Krankheit wirklich wieder weggeht, weiß man nicht. Das war die Situation und das hat uns natürlich erstmal komplett mitgenommen. Ich habe dort im Krankenhaus gesessen und meine Gitarre dabei gehabt und ein Lied geschrieben mit dem Chorus, so wie es scheint, ist das Leben selbst nur der Weg in die Ewigkeit.
1: Klingt ein bisschen nach Aufgeben.
0: Ja, was war es? Es war vielleicht auch noch ein bisschen verdrängen auch, ja, so. Man hält sich an dem fest, was man kennt. Man weiß, bei Gott gibt es eine Ewigkeit, die ist gut. Und in der absoluten Krise hält man sich einfach an dem fest, was man kennt und weiß und glaubt. Und das habe ich da formuliert in dem Lied.
1: Ich komme nochmal auf eine Formulierung aus deinem Buch zurück. Da redest du von Kapitulation, dass du irgendwann kapituliert hast. Auch was, was nach Aufgeben klingt. Oder wie meinst du es?
0: Ich habe tatsächlich in diesem Buch beschreibe ich so den Weg, den ein Mensch geht, der mit einer chronischen Krise konfrontiert wird. Am Anfang verdrängt er das, dann will er das nicht wahrhaben, das habe ich selbst an meinem Körper so erlebt. Und dann kommt der Moment, wo man dagegen ankämpft und versucht, aus dieser Sache wieder rauszukommen, damit man in die alte Realität wieder zurückfindet. Und jetzt gibt es Menschen, die aus diesem Kampfmodus nicht rausfinden, die kämpfen über Jahre hinweg gegen eine Krankheit, gegen die Umstände, in denen sie stecken. Und bei manchen funktioniert das ja auch. Die kommen dann raus und das Leben ändert sich wieder. Sie finden wieder zurück in das alte Leben und sie haben den Kampf gewonnen und alles ist gut. Man hört die Geschichten, freut sich und sieht sich selbst, der da im Krankenhaus ist und wo es halt nicht funktioniert. Und da habe ich für mich festgestellt, dass es noch einen Ausweg gibt aus dem Kampf. Und das ist die Kapitulation. Den Kampf bewusst aufzugeben. Und ich habe für mich erfahren, dass man noch mehr durch Loslassen und Annehmen gewinnen kann, als durch Kämpfen. Da liegt ein Schlüssel drin in dieser Kapitulation.
1: Was verstehst du denn dann unter Annehmen? Was an die Stelle des Kampfes bei dir, ne? Dieses Kämpfen dagegen, ich muss wieder Normalität wie vorher haben. Was ist denn jetzt an die Stelle getreten?
0: An die Stelle tritt als erstes Trauer. Weil man kann nicht das Alte aufgeben, ohne darüber zu trauern. Wir brauchen Trauer, um etwas loslassen zu können. Wenn wir nicht trauern, dann lassen wir es auch nicht los, dann behalten wir es ja irgendwie für uns dann doch. Und meine tiefste Kapitulation-Moment war auch erst wieder ein paar Monate später. Wir haben dann tatsächlich geheiratet. Also meine Frau hat die Entscheidung getroffen, einen chronisch kranken Mann zu heiraten. Ich war 20, sie 22. Wir haben uns darauf eingelassen, dieses Leben gemeinsam zu führen, ohne zu wissen, was da auf uns wartet. Und auch erst dann in meinem ersten Ehejahr ist mir bewusst geworden, in was für einer unglaublichen Lage ich bin. Weil wenn der Alltag dann kommt, man merkt, man kriegt nichts mehr auf die Reihe, man versucht seine Suppe zu löffeln, aber die Hand zittert so stark, dass die Suppe nicht mehr auf dem Löffel bleibt. Und man merkt, ich bin frisch verheiratet, eigentlich sollte mein Leben anders aussehen. Da fängt man erst wirklich an zu realisieren, was passiert. Und für mich sind solche Schlüsselmomente meistens damit verbunden, dass ich Lieder schreibe, weil ich auch durch das Verdrängen her nicht so gut bin, diese Emotionen, die ich habe, so wahrzunehmen. Deswegen kann ich durch die Musik das ausdrücken. Und ich erinnere mich, wie ich da in einem Keller von einem Schloss war, tatsächlich so mit diesem Gewölbe. Und dort habe ich so eine verrückte, bluesige, dunkle Melodie auf der Gitarre gespielt. Wir haben ein paar Leute neue Griffe gezeigt, die ich noch nicht kannte. So habe ich die ein bisschen ausprobiert. Und ich merke einfach, wie so ein Text aus mir herausfließt, der auch ziemlich düster ist. So, ich habe vergessen, wie du heißt, einem Fremden ins Gesicht. Ich habe vergessen, was einst war, wie die Zeit verflogen ist. Du hast mich verloren. Und immer wieder, du hast mich verloren, du hast mich verloren. Und ich habe erst hinterher so richtig begriffen, dass ich in dem Lied eigentlich meinem Glauben oder meinem Gott den Rücken gekehrt habe. Vielleicht nicht den wirklichen Gott, aber meiner Vorstellung von Gott. Und meiner Vorstellung von mir selbst. Ein junger Kerl, der motiviert ist, begabt ist und Bock hat, für Gott was reißen will, der für Gott Großes bewirken möchte. Und der jetzt aber merkt, er kann für Gott überhaupt nichts mehr leisten. Und dort habe ich gemerkt, Gott hat mich verloren. Er hat mit mir keinen Gewinn mehr. Mit mir kann er nichts bewegen. Und er soll sich mal lieber jemanden anderen suchen, mit dem er was Tolles machen kann, weil ich bin zu nichts mehr fähig. Und als ich dann über Wochen dieses Lied immer wieder gesungen habe. Du hast mich verloren und stehst doch neben mir. Du hast mich verloren, ich erkenne dich nicht mehr. Ist mir aufgefallen, dass Gott immer noch bei mir ist. Und dass es Gott niemals darum ging, von mir irgendeine Leistung zu bekommen. Dass es Gott nicht darum ging, dass ich irgendwie stark bin und alles auf die Reihe kriege und ein guter Kerl bin und kämpfen kann und mich durch eine Krankheit durchkämpfen kann oder so. Sondern dass es Gott nur darum ging, bei mir zu sein und mit mir Gemeinschaft und Beziehung zu haben. Das war für mich eine unglaublich tiefe Erfahrung und das, was ich unter Kapitulation verstehe. Kapitulation ist der Moment, wo man aufhört, aus eigener Kraft das Wesentliche im Leben zu schaffen. Und einsieht, dass man selbst keine Möglichkeit hat, sich zu retten. Dass man absolut abhängig ist von jemandem, der größer ist als man selbst. Und dass, wenn man sich fallen lässt in seine Arme, dass sich das schon schlimm anfühlt, aber man am Ende wo landet und in Gnade erleben kann.
1: Wie geht's dir denn im Moment gesundheitlich?
0: Im Moment geht's mir ziemlich gut. Ich habe dann 3 Jahre lang Zellzept genommen. Das ist ein Medikament, das das Immunsystem runterfährt. Das wirkt schon sehr stark. Das ist so eine leichte Chemotherapie. Und nach 3 Jahren wurde dann entschieden, das Medikament wieder abzusetzen, damit das Immunsystem sich wieder hochfährt. Und dann so wie ein Computer, den man mal runterfährt und wieder hoch. Und dann hofft man, dass er wieder gut funktioniert. Und das wurde bei mir auch gemacht. Habe ich auch eine krasse Begegnung mit Gott in dieser ganzen Situation erlebt. Und dieses Medikament wurde abgesetzt und die Krankheit ist nicht wieder ausgebrochen. Und seitdem, seit 12 Jahren jetzt, ist sozusagen diese Krankheit in einem Ruhemodus. Ich kann nicht sagen, dass ich geheilt bin davon, aber diese Krankheit ist nicht aktiv. Und ich muss jetzt zu meinem Nierenarzt gehen, 4-mal im Jahr. Da wird dann gecheckt, sind die Antikörper immer noch sozusagen unauffällig, ist alles okay. Und gleichzeitig wird die Niere überprüft, die bei mir leider jedes Jahr ein bisschen schlechter wird. Und deswegen ist mein eigentliches Leiden, was ich jetzt habe, eine Niereninsuffizienz, die jetzt sich schon im Stadium 4 befindet, wo ich mich mit dem Gedanken auseinandersetzen muss, in den nächsten Jahren in die Dialyse zu kommen.
1: Wie geht's dir, wenn du daran denkst?
0: Wieder derselbe Prozess, den ich in dem Buch beschreibe. Verdrängung, Kampf, Trauer, Akzeptanz und einen Weg damit finden. Und es hat lange gedauert, bis ich überhaupt mir Sendungen über Transplantation oder über Broschüren über Transplantation überhaupt anschauen konnte oder überhaupt lesen konnte, weil mich das so innerlich mitgenommen hat. Aber ich habe einfach gelernt, dass es Prozesse sind, dass es innere Wege sind, die wir gehen, und man muss nicht gleich alles können. Aber es ist okay, wenn man sich Schritt für Schritt nach vorne bewegt.
1: Vielen, vielen Dank, Daniel. Also ich habe das Gefühl, hier saßen 3 Menschen, die Gott sehr, sehr unterschiedlich bisher erlebt haben in ihrem Leben. Und doch ist es am Ende wohl derselbe Gott, den ihr da alle erlebt. Alles Gute euch und vielen Dank für das, was ihr heute erzählt habt.
2: Danke auch.
1: Danke. Das war das Talkwerk für heute. Nächste Woche gibt's mehr von uns. 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Wir sehen uns dann nächste Woche wieder hier mit 3 neuen Geschichten. Macht's gut, bis dahin. Ciao. 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

0: Offensichtlich werden in Sachsen-Anhalt immer mehr Hunde gehalten. Zumindest kann man das an einem deutlich gestiegenen Aufkommen der Hundesteuer in unserem Bundesland erkennen. So nahmen die Kommunen allein im ersten Halbjahr 2026 fast 7,2 Millionen Euro ein. Das waren 7,6% mehr als im ersten Halbjahr 2025. Dabei konnten die drei kreisfreien Städte Halle, Magdeburg und Dessau die höchsten Zuwächse verzeichnen. So waren es in Halle 703.000 Euro und in Magdeburg sogar 870.000 Euro, die kassiert wurden. Allerdings ist das kein Sachsen-Anhalt beschränkter Trend. Auch im Bundesvergleich stiegen die Hundesteuereinnahmen von 172 Millionen auf 178 Millionen Euro. Und damit ein herzliches Willkommen zum MDF1 Direktmagazin am Freitag. Die Statistiker wollten aber mit der Bekanntgabe der Zahlen keine Angaben zu einem möglichen Zuwachs bei den Hunden machen. Denn viele Kommunen haben in Zeiten knapper Kassen diese von ihnen selbst zu erhebende Steuer zum Teil auch erheblich erhöht. So können diese Werte neben der Zahl der gehaltenen Hunde auch durch Änderungen öffentlicher Hundesteuersatzungen beeinflusst werden. Zumindest für Halle könnte das gelten, denn dort wurde die Hundesteuer zum 1. Januar dieses Jahres erhöht. In Magdeburg wurde dieser Schritt bereits für das Jahr 2024 vollzogen.
1: Sie stehen Schlange, um sich in die Anwesenheitsliste einzutragen, denn das ist die Gründungsversammlung für einen Verein, der unter dem Namen Kulturbündnis Sachsen-Anhalt Kunst ist Vielfalt und Heimat zurzeit gut 100, zum Teil sehr unterschiedliche Kultureinrichtungen bündelt. Anlass für die Gründung sind berechtigte Sorgen. Es wird befürchtet, dass Spielpläne, Ausstellungen und Programme politisch beeinflusst werden. Die AfD fordert eine patriotische Wende und möchte Kunst vor allem in den Dienst der deutschen Identitätsfindung stellen. Und das widerspricht dem Kunst- und Kulturschutzgedanken aus dem Grundgesetz.
2: Also wir haben gemerkt, dass verstärkt Anfragen der AfD im Stadtrat, vor allem hier in Magdeburg, zu beantworten waren als Kultureinrichtungen und haben uns dann zusammengeschlossen, wie man die beantworten kann und wollten so ein bisschen Wissen austauschen. Also erstmal stand dieser Wissenstransfer im Vordergrund und dann hat sich aber schnell gezeigt, okay, nee, wir wollen weiter zusammenarbeiten, wir wollen gemeinsam etwas schaffen. Und das war so der Auftakt quasi. Und als dann das Regierungsprogramm der AfD veröffentlicht wurde, wussten wir ja, wohin die Reise gehen könnte. Und da haben wir uns dann zusammengetan und haben das erste Statement veröffentlicht damals. Das waren 27 Kultureinrichtungen im ganzen Land Sachsen-Anhalt. Aus 27 sind schnell 60 geworden, aus 60 dann 100. Und da haben wir gemerkt, wir sind an was Größerem dran und das Bündnis ist quasi immer größer geworden und so ist die Geschichte.
1: Die Versuche der Rechtspopulisten, kulturelle Einrichtungen in ihrem Sinn zu beeinflussen, soll durch die Budgetierung öffentlicher Fördergelder erreicht werden. Und dagegen will man sich eben zusammenschließen.
2: Also es geht vor allem natürlich um diese parteipolitische Neutralität, die schieben sie immer vor sich her. Das ist aber für uns quasi eigentlich gar nicht bindend. Aber wir arbeiten im Prinzip nicht mit einer parteipolitischen Neutralität. Wir haben das Grundgesetz, was quasi unser Ankerpunkt ist und darauf beziehen wir uns auch. Und natürlich können wir darauf hinweisen, wenn die Demokratie gefährdet ist. Und das tun wir auch mit dem Bündnis. Das werden wir weiter tun und wir sind da guter Dinge mit dem Verein, dass wir da ja auf einer sehr guten Reise eigentlich sind.
1: Und das beweist die Gründung dieses neuen Vereins. Egal ob Kleingarten, elektrische Eisenbahn oder eben wie hier ein Kulturschutzverein. Es gibt ganz klare, sicher bürokratisch notwendige Regeln.

0: denen ein Verein gegründet werden muss. Und jede der dafür notwendigen Abstimmungen wurde einstimmig beschlossen. Das gilt auch für die jetzt gewählte Vorsitzende Annegret Laabs.
1: Wir wollen ein breites Bündnis der Kultur, weil wir gemerkt haben, dass die Zeiten einfach so sind, dass man in der Kultur sich austauschen muss. Es ist ein Bündnis, in dem wir uns über all die anstehenden Fragen, die jetzt aufkommen, die da sind, die natürlich vor allen Dingen auch mit den Fragen von Kultur- und Kunstfreiheit, Meinungsfreiheit zu tun haben. Dafür ist das ganze Bündnis da, dass wir uns austauschen, wie wir in Zukunft unsere Arbeit gestalten. Also ganz egal, welcher politischen Couleur oder welcher, wie die Regierungsbildung in Sachsen-Anhalt aussehen wird, das muss ich nochmal sagen, das hat erstmal gar nichts damit zu tun. Wir wollen ein breites Bündnis der Kultur und interessanterweise ist das, was ich von außen jetzt sofort höre, ach, in anderen Ländern gibt es das ja schon, da gibt es schon Kulturräte, die genau das machen, was ihr jetzt hier in Sachsen-Anhalt auch endlich gründet. Und wir haben letzten Endes das breite Netzwerk genutzt, was wir im Vorfeld hatten, haben gesagt, wenn wir nicht das jetzt zu einem Bündnis, zu einem Verein machen, wann dann?
0: Vereinfacht gesagt, stärkt der landesweit agierende Verein kleinere Kultureinrichtungen in der Fläche des Landes. Sieht man sich hier den befürchteten Angriffen von rechts ausgesetzt, ist man jetzt nicht allein.
1: Richtig. Deshalb haben wir den Verein gegründet, um all die mitzunehmen, die vielleicht irgendwo in den Kleinstädten unterwegs im Land nicht so richtig weiter wissen. Wir sind natürlich als die großen Häuser, als die, die sowieso immer zusammen agieren, also die Museen, die Kulturstiftungen, die großen Vereine, die Theater. Wir haben uns gerade in den Großstädten in Magdeburg und Halle ja immer, wir sind ja in verschiedenen Beiräten, aber das Harztheater mitzunehmen und das die Anhaltinischen oder Aschersleben, den Verein oder auch die einzelnen Künstlerinnen und Künstler, das ist, glaube ich, das Besondere an diesem Bündnis, dass wir eine ganz breit aufgestellte Kultur im Land haben, die von diesem Bündnis vertreten wird. Landesheimatbund zum Beispiel ist heute auch jemand da gewesen. Also wir sind Interessenvertretung für alle, die Kunst, Kunstfreiheit, Kultur sich auf die Fahnen geschrieben haben. Und was wir merken, wenn wir das nicht für uns und für die Kultur in diesem Land tun, dann tut es keiner. Also wir können es nicht auf irgendjemanden verlassen, der für die Kultur spricht. Das müssen wir selbst tun und da haben wir natürlich auch die größten Kompetenzen. Und deshalb machen wir das jetzt auch.
0: Und das ist ja also der neu gewählte Vorstand mit allen Mitgliedern. Es gibt eine ordentliche Satzung, erste Pläne, öffentlich wirksam zu werden und dazu gehört vordringlich, die Gemeinnützigkeit zu beantragen.
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3: Die MDF1 Wettervorhersage für den 9. und 10. Oktober. In der Nacht zum Samstag ist der Himmel stark bewölkt bis bedeckt. Es gibt örtlich immer wieder Regenfälle. Die Nachttemperaturen sinken auf 11 bis 9 Grad. Der Wind weht mäßig und immer noch böig aus südwestlicher Richtung. Am Samstag zeigt sich der Himmel wechselnd bewölkt. Am Vormittag fallen noch örtlich einzelne Regenschauer. Später ist es trocken. Die Tageshöchsttemperaturen liegen bei 15 bis 17 Grad. Der Wind weht mäßig und weiterhin leicht böig aus dem Westen. Die weiteren Aussichten bis zum Dienstag. In der neuen Woche gibt es ruhiges Herbstwetter. Am Himmel ist meist nur eine leichte Bewölkung zu sehen und die Sonne scheint wieder über mehrere Stunden. Regen ist vorerst nicht mehr zu erwarten.
4: In der Stadtbibliothek Magdeburg ist es am Samstag mal wieder an der Zeit, einen Spieleaktionstag zu veranstalten. Diesmal übrigens mit einem Malworkshop verknüpft. Die Gelegenheit, Spielfigurenminiaturen selbst zu bemalen und damit strategische Gesellschaftsspiele auf nachgestellten Spielfeldern auszuprobieren. Veranstaltet wird das vom Tabletop-Verein, der damit sein Hobby einem größeren Kreis nahebringen will. Wobei es um Fantasy-Welten geht, die in Büchern und Filmen beschrieben werden, wie Herr der Ringe, Star Wars oder Andor. Zwischen 10 und 15 Uhr dauert die Veranstaltung Zeit genug, sich seine Spielfigur selbst

0: selbst zu malen und sich in die Welt der Fantasy einführen zu lassen. Der Eintritt ist frei und seine Miniatur kann man danach mit nach Hause nehmen. Der Zoo Halle veranstaltet am Wochenende ein buntes Programm für die ganze Familie, aber besonders für Kinder, denn man bietet nicht nur spezielle Führungen und Fütterungen an, sondern auch Bastelstrecken, eine Stempelrallye oder Aktionsstände. Anlass ist das 125-jährige Jubiläum des Bergzoos, das viele Zoomitarbeiter auch nutzen werden, um über ihre Arbeit zu berichten. Das alles passiert zu den üblichen Öffnungszeiten und zu den bekannten Eintrittspreisen. Lullaby, also Wiegenlied, ist eine Oper für die Allerkleinsten überschrieben, die man am Samstag und Sonntag im Operncafé besuchen könnte. Das Programm wendet sich an Kinder bis 3 Jahren, die begleitenden Erwachsenen dürfen aber auch zuhören. Dafür müssen sie 12 Euro bezahlen, Kinder nur 6 und wer kleiner ist als 1 Meter, zahlt gar nichts. Die Vorstellungen sind am Samstag und Sonntag um 10 und am Sonntag gibt es noch eine um 14 Uhr. Musikalisch wird es auch im Magdeburger Dom, allerdings für Erwachsene. Dort wird am Samstag um 19:30 Uhr der Domchor die C-Moll-Messe von Wolfgang Amadeus Mozart zur Aufführung bringen. Unterstützung gibt es dabei von zahlreichen Solisten und der Magdeburgischen Philharmonie. Kenner wissen vielleicht, dass diese C-Moll-Messe von Mozart nicht mehr vollendet wurde. Dennoch entstand ein umfangreiches Meisterwerk, das alle bisherigen Schöpfungen des Komponisten übertraf und Maßstäbe setzte. Als zweites Werk soll an diesem Abend übrigens das gregorianische Stück Laudes Regiae erklingen. Die Eintrittskarten hierzu kosten zwischen 16 und 25 Euro. Man kann sie über Reservix bestellen oder direkt im Dom kaufen. Ja, damit ist es Zeit, um ans Talkwerk zu übergeben. Das folgt gleich im Anschluss. Am Wochenende gibt es die Gelegenheit, noch einmal alle Videobeiträge im Rahmen unseres Wochenrückblicks zu sehen. Ab 18 Uhr am Samstag und am Sonntag. Bis wir dann am Montag dann mit einem neuen Direktmagazin aufwarten wollen. Bis dahin ein schönes Wochenende. Auf Wiedersehen und bleiben Sie gesund.
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2: Hier ist der FJS, willkommen in unserem Talkwerk. Schön, dass ihr mit dabei seid und ich freue mich auch über meine Gäste. Ich stelle euch mal gegenseitig vor und fange bei dir an, Daniel. Daniel Schulze ist Pastor im Erzgebirge, dreifacher Papa und Ehemann und er lebt seit ungefähr 15 Jahren mit einer schweren chronischen Erkrankung. Er hat jetzt ein Buch geschrieben mit dem Titel Die einen tragen Steine, die anderen Gold und wir reden heute mal über die Steine und das Gold in deinem Leben. Danke, dass du da bist.
3: Dankeschön.
2: Daneben Tobias Haberl. Tobias ist Journalist und schreibt als Autor für das Magazin der Süddeutschen Zeitung. Vor 2 Jahren hat er sich in einem Essay so ein bisschen aus der Deckung gewagt. Er hat nämlich darüber geschrieben, wie er sich im 21. Jahrhundert als Christ unter lauter Heiden, in Anführungszeichen, fühlt. Mittlerweile ist sogar ein Buch draus geworden, Unter Heiden. Und ob der christliche Glaube für uns im 21. Jahrhundert noch Wert hat und wenn ja, welchen, darüber unterhalten wir uns mal ein bisschen.
3: Danke für die Einladung.
2: Schön, dass du da bist. Und schließlich Melina Pusch. Melina ist Anfang 20, also sie drückt heute ein bisschen hier den Altersdurchschnitt bei uns, arbeitet als Altenpflegerin. Anstrengender Beruf ist das, auch körperlich. Vor nicht allzu langer Zeit war sie selbst noch ein Pflegefall ohne Lebensmut. Und sie erzählt uns heute von den Jahren voller Leid, aber auch von einer, finde ich, ziemlich wundersamen Wende in ihrem Leben. Danke, Melina, dass du uns davon erzählst. Also, wenn ich mir tatsächlich deine Lebensgeschichte angucke, in deinem noch jungen Leben, da frage ich mich, wie viel Leid kann ein Mensch eigentlich ertragen, auch schon in jungen Jahren? Was geht dir eigentlich so durch den Kopf, wenn du so auf die letzten Jahre deines Lebens so zurückguckst?
4: Also, manchmal wirkt das alles sehr surreal, was ich schon alles so erlebt habe. Gerade wenn ich das anderen Menschen dann erzähle, kommen meistens nur so staunende Blicke. Und ich frage mich oft selber, wie ich es selber geschafft habe, also da durchzukommen. Die Antwort ist natürlich mit Gott. Aber ja, also schon verrückt, was alles passiert ist.
2: Steigen wir mal ganz steil ein. Mit 12 Jahren hast du das erste Mal darüber nachgedacht, dir selbst das Leben zu nehmen. Was ist denn in deinem Leben passiert, dass du in dem Alter schon an den

0: Punkt gekommen bist?
1: Tatsächlich war mit 12 sogar der erste Versuch. Mit 9 habe ich das erste Mal darüber nachgedacht. Mhm. Ja, ich habe halt sehr viel Gewalt und Missbrauch erlebt und das hat mich einfach so zu dem Punkt getrieben. Mit 12 habe ich dann noch meinen Vater verloren. Er war jahrelang alkohol- und drogensüchtig und ist dann letztendlich verstorben. War zu dem Zeitpunkt aber auch so meine einzige Stütze eigentlich letztendlich. Und dann hatte ich einfach keine Hoffnung mehr auf ein besseres Leben. Hm.
0: Also wenn du jetzt sagst, mit 12, das war sogar schon relativ konkret, die Pläne. Was hat dich denn dann davon abgehalten, das auch zu tun?
1: Also ich hatte tatsächlich schon so alles vorbereitet. Ich wollte mir in einem Wald das Leben nehmen. Das war an der Grenze zu einer Pferdekoppel. Und als ich gerade dabei war, so alles vorzubereiten, habe ich eine Hand auf meine Schulter gespürt. Und das hat mich halt zurückgehalten. Ich bin dann weinend zusammengebrochen. Und dann kam so ein großes weißes Pferd an diesen Zaun ran und hat mich einfach nur angeschaut. Und es hat so viel Ruhe und Frieden ausgestrahlt, dass ich das dann einfach nicht machen konnte. Und von dem Tag an war ich dann auch sehr lange Zeit jeden Tag bei diesem Pferd.
0: Aber ich nehme an, diese ganze Schwere, die ja auch vorher schon im Leben war, durch all die schlimmen Dinge, die du erlebt hast, die war ja nicht einfach weg, oder?
1: Nee, auf gar keinen Fall. Aber Pferde haben mir einen Zufluchtsort gegeben.
0: Könntest du dein Lebensgefühl in dem Alter beschreiben, wie sich das von innen angefühlt hat? Ich meine, das ist ja das Alter, es kommt sowieso langsam in die Pubertät, sowieso alles verwirrt, aber wie ging es dir?
1: Es fühlte sich an, als wäre ich in einem tiefen schwarzen Loch wirklich gefangen, wie in so einem Gefängnis. Also es war für mich einfach nur alles schwarz.
0: Ein paar Jahre später, das finde ich irgendwie so irre in deiner Geschichte, warst du dann aber ziemlich erfolgreich in einem Sport. Wenn ich jetzt hier fragen würde im Studio, was denkt ihr, was das für ein Sport war, würde man wahrscheinlich nicht darauf kommen. Du warst nämlich deutsche Vizemeisterin in deiner Altersklasse im Kickboxen.
1: Ja.
0: Wie bist du denn zu der Sportart gekommen?
1: Kann ich jetzt gar nicht so gut genau beschreiben. Ich bin halt ins Fitnessstudio gegangen, um irgendwie einen Ausgleich zu suchen, weil ich auch ein sehr energiegeladener Mensch bin. Ich wollte das irgendwie kanalisieren und mein Fitnessstudio hatte halt auch so einen Kurs angeboten und dann dachte ich, versuche ich das mal, weil Selbstverteidigung und so ist eh sehr schlau, wenn man das kann. Und dann hat mir das so sehr gefallen, dass ich das weitergemacht habe.
0: Hat dir das auch im Alltag was genutzt? Da hast du im Alltag dann auch dieses Gefühl, hey, ich habe so eine innere Stärke? Also war das auch was, womit du verarbeitet hast?
1: Also es hat auf jeden Fall mir etwas mehr Selbstbewusstsein gegeben. Ja.
0: Aber das ging ja dann relativ bald nicht mehr weiter, weil du gesundheitliche Probleme bekommen hast.
1: Genau.
0: Was war denn da los?
1: Es fing mit meinem Herzen an, dass ich während des Trainings immer wieder zusammengebrochen bin. Und eigentlich sollte man ja erwarten, dass wenn man so sportlich ist, dass man keine Probleme im Herzen bekommt. Aber ich habe Bluthochdruck entwickelt mit 14, 15 Jahren. Und dadurch sind dann auch irgendwann kleinere Gefäße im Gehirn geplatzt. Ich habe Migräneattacken bekommen und musste dann den Sport immer mehr sein lassen.
0: Aber das ist ja auch ganz schön rätselhaft. Da geht man wahrscheinlich mal zum Arzt und sagt, hier, da stimmt was nicht. Was haben denn die Ärzte dazu gesagt?
1: Also erstmal hieß es immer nur, es ist Pubertät. Dann wurde ich aber immer öfters bewusstlos, weil ich wollte die erste Zeit den Sport auch nicht sein lassen. Ich war ein bisschen sturköpfig. Und es wurde dann aber immer schlimmer. Ich bin immer öfters ins Krankenhaus gekommen. Dann fingen die Verdachtsdiagnosen an. Nebennierenrindentumor, Krebs, was auch immer. Also die Ärzte haben sehr viel gerätselt.
0: Hattest du jemand in der Zeit, der dir zur Seite stehen konnte? Ich meine, ich stelle mir das richtig schwierig vor, so als Teenager mit so einer Diagnose oder Nicht-Diagnose lauter Symptomen konfrontiert zu sein?
1: Nee, tatsächlich nicht. Ich musste das alles alleine irgendwie mit mir ausmachen. Auch mit 17 gab es so eine Situation, wo ich beim Arzt saß und der Arzt sagte mir, wenn wir nicht bald herausfinden, was sie haben, könnten sie innerhalb von einem Jahr sterben. Und das war ein absoluter Schockmoment für mich, weil auf der einen Seite war mir das Leben jetzt eh nicht so wichtig, sage ich mal. Auf der anderen Seite sitzt du dann da mit 17 und musst darüber nachdenken, ja, was passiert, wenn du stirbst.
0: Und was kam dir so an Gedanken beim Nachdenken darüber, was passiert, wenn ich sterbe?
1: Also ich habe mir halt schon vorgestellt, dass es einen Himmel gibt vielleicht oder

0: irgendwie als ein anderer Mensch auf die Welt komme. Ich habe mir ganz viele verschiedene Gedanken gemacht. Ich war da auch noch nicht wirklich fest im Glauben. Deshalb kamen da viele verschiedene Thesen und am meisten habe ich mich dann einfach schon mit meiner Beerdigung beschäftigt.
1: Also selber schon beschäftigt, wie das mal wird.
0: Ja, genau.
1: Schon ganz schön krass in so einem Alter. Wie lange hat es denn dann gedauert, bis mal eine richtige Diagnose da war?
0: 7 Jahre.
1: 7 Jahre. Wie alt warst du, als die Diagnose kam?
0: Das war mit 19.
1: 19. Krass. Also quasi so die ganze Jugend durch, diese Unsicherheit, was ist eigentlich mit mir los? Wie lautete denn dann diese Diagnose? Was steckte denn dahinter?
0: Also richtig abschließend konnte man das nicht sagen. Die Diagnose Small und Large Fiberneuropathie mit autonomer Beteiligung stand schon fest. Das ist eine seltene neurologische Erkrankung. Es bestand aber auch immer wieder der Verdacht auf ALS, weil nicht alles komplett abschließend durch die Small und Large Fiberneuropathie erklärt werden konnte.
1: Jetzt ist das eine seltene Erkrankung. Wir haben so ein bisschen gehört, was du für Symptome hattest. Wie weit ging das denn so der schlechteste Zustand, den du hattest? Was war das?
0: Der schlechteste Zustand, den ich hatte, der sah so aus. Ich saß in einem elektrischen Rollstuhl, der auch extra so Liegefunktion und alles hatte, weil ich nicht lange sitzen konnte. Ich war teilweise wochenlang bettlägerig, habe in einem Pflegeheim gewohnt, hatte Pflegegrad 4, und konnte so gut wie gar nichts mehr alleine machen.
1: Hattest du da noch einen Funken Lebensmut in dir, wo du sowieso immer das mit dir rumgeschleppt hast, mit dem fehlenden Lebensmut?
0: Also gerade als ich ins Pflegeheim kam, war es sehr schwierig. Da hatte ich auch sehr stark wieder mit Suizidgedanken zu kämpfen. Richtig schlimm war es auch noch mal Weihnachten 2023, weil ich da an Heiligabend notoperiert werden musste. Und ich war halt auch wieder komplett allein im Krankenhaus. Die Ärzte hatten keine Hoffnung, es gab keine Therapie. Und ich dachte, mein ganzes Leben wird dann so aussehen, voller Schmerzen und voller Leid. Also es war schwierig auf jeden Fall, aber kurz danach ist mir auch Jesus so begegnet mit seiner Liebe, und das hat mich da auf jeden Fall rausgerettet.
1: Das ist jetzt so ein kurzer Satz, mal schnell gesagt. Jesus ist mir begegnet mit seiner Liebe. Was heißt das konkret?
0: Also ich kann das selber nicht so richtig gut erklären. Ich lag in meinem Bett stundenlang, ich habe nur an die Decke gestarrt, ich war komplett leer. Neben mir hatte ich einen Haufen von Medikamenten, die ich schon gesammelt hatte. Und mit einem Mal überkam mich dieses Gefühl von Liebe und Wärme, was so meinen ganzen Körper durchzogen hat. Und irgendwie wusste ich, dass es Jesus war, und habe mich dann auch konkret danach auf die Suche nach ihm gemacht. Also dieser Moment, der hat mir sehr viel Hoffnung gegeben.
1: Wie bist du auf den Gedanken gekommen, dass das ist Jesus? Hat Glaube, hat Christentum bei dir vorher schon eine Rolle gespielt?
0: Als kleines Kind, ja. Ich weiß nicht, woher als kleines Kind der Glaube kam, weil ich nicht in einer christlichen Familie groß geworden bin. Ich bin auch nicht zur Kirche gegangen, aber ich weiß, dass ich schon immer eigentlich abends gebetet habe. Durch diese Dinge, die ich in der Kindheit erlebt habe, habe ich mich halt davon distanziert. Aber es gab immer wieder Situationen, wo Menschen mit mir auch über den Glauben geredet haben.
1: Du hast eben gesagt, du warst schon auf Pflegestufe 4. Ich habe vorhin gesagt, du arbeitest jetzt selbst in einem Altenheim als Pflegekraft. Also da ist ja irgendwas passiert. Also du bist hier reinspaziert, also man sieht dir nicht an, dass du eine Krankheitsgeschichte hast. Was ist passiert, dass es dir jetzt so gut geht?
0: Ja, also das Einzige, was wirklich nur noch daran erinnert, sind meine Narben. Also die beiden hier sieht man ja schon mal, weil ich über einen Blutkreislauf ernährt werden musste, weil auch meine Organe komplett gelähmt waren. Und das ist halt wirklich ein Wunder, was da passiert ist. Ich hatte eine Bauch-OP, die damit nicht zusammenhängen kann. Ich habe mit sehr vielen Ärzten darüber geredet. Eine große Bauch-OP und eine Woche später fing ich an, wieder meine Beine mehr zu spüren, konnte plötzlich wieder essen, wieder stehen und innerhalb von einem Monat hat sich alles komplett regeneriert, ohne dass da eine gezielte Therapie oder sonstiges stattgefunden hat.
1: Und bist dir sicher, das kann mit dieser OP, die du da hattest, nichts zu tun haben?
0: Definitiv. Ich habe mit sehr vielen Ärzten darüber geredet. Hat keinen Zusammenhang.
1: Und also das heißt, du konntest dann irgendwann anfangen, selbstständig wieder zu laufen.
0: Ja, erst mit Orthesen.

0: Und mit einem Rollator und dann irgendwann ohne Rollator und dann auch wieder ohne Orthesen.
1: Krass, aber das war aber ja nicht dein einziges Problem. Du sagst ja, die Organe haben auch gar nicht mehr so funktioniert, wie sie eigentlich sollen. Das ist dann nach und nach alles besser geworden.
0: Ja, genau. Ich konnte kurze Zeit später schon den Port, worüber ich ernährt worden bin, entfernen lassen. Dann hatte ich noch eine Ernährungssonde, die durch die Bauchdecke ging. Die konnte ich dann auch einen Monat später entfernen lassen. Genau.
1: Also, dass man das Wort Wunder für sowas gebraucht, das kann ich total gut verstehen. Aber es ist natürlich auch ein sehr großes Wort, ne?
0: Ja.
1: Was ist denn deine Theorie, was da passiert ist?
0: Ich glaube einfach, dass Gott mich geheilt hat. Also davon bin ich fest überzeugt.
1: Vielen Dank, Melina. Es ist wirklich eine sehr wundersame Geschichte. Anders kann man das, glaube ich, gar nicht sehen. Dankeschön.
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0: Tobias, ich glaube, was euch verbindet, ist, dass euch manchmal Leute in eurem Umfeld für ein bisschen naiv halten, oder?
1: Ja, ja, verbindet uns, aber ich habe auch sehr viel Trennendes jetzt gemerkt. Ne? Also du hast ja eine unglaubliche Leidensgeschichte hinter dir und bei mir ist es so, dass ich eigentlich mich eher als Glückskind beschreiben würde, also sehr unbeschwert groß geworden, christlich, katholisch, in einer sehr herzlichen Familie, der es an nichts gemangelt hat. Ja? Ich habe eine sehr glückliche Kindheit und Jugend verlebt und mein Leben gelingt weitestgehend. Aber ja, albern, naiv, kindisch, weil ich im 21. Jahrhundert, wo doch vermeintlich die Technologie alles erklären kann und die Wissenschaften, weil ich an Gott glaube, weil ich regelmäßig in die Messe gehe, weil ich manchmal später zum Frühstück komme am Sonntag, wenn ich eine Einladung habe, weil ich sage, ich will vorher in die Kirche gehen. Ich bewege mich in Kreisen in München, wo viele das irritierend finden, altmodisch finden, nicht nachvollziehen können. Mhm. Ja.
0: Vor ungefähr 2 Jahren hast du im Magazin der SZ, für das du schreibst, diesen Text veröffentlicht unter Heiden. Und da beschreibst du, wie es dir geht, so als Christ in der Gesellschaft. Warum war dir das ein Bedürfnis, so einen Text mal zu schreiben?
1: Also dahinter steckte wirklich keine Strategie. Ich meine, als Journalist sucht man immer nach Themen. Aber in dem Fall ist es wirklich aus mir rausgebrochen. Weil ich einfach gemerkt habe, der Glaube,

0: auch von der Mitgliedschaft der Kirche, ne, nach Missbrauchsskandal. Also ihnen fällt, wenn sie Kirche hören oder Glauben hören, eigentlich nur noch Missbrauch ein. Sie können sich nicht vorstellen, dass es da auch eine andere Seite gibt, dass es da faszinierende Menschen gibt, dass es da einen Gott gibt. Und ich wollte mich erklären, ja, ich wollte dazu einladen, den Glauben, den lieben Gott kennenzulernen. Ich wollte ihnen erklären, warum ich glaube, woran ich glaube, weil ich merke, wenn man mit diesen Leuten über das Thema spricht, da ist einfach auch wahnsinnig viel Gleichgültigkeit, kein Wissen, keine Erfahrung. Die waren seit 30 Jahren in keiner Messe mehr, haben es in eine Schublade gesteckt, haben die Schublade zugemacht und wollen einfach nichts mehr damit zu tun haben. Und ich glaube, sie verpassen was und wollte mich natürlich auch ein Stück weit rechtfertigen. Ja, ich wollte mich erklären. Vor ein paar Jahrzehnten war es noch vollkommen normal, ein Christ zu sein. Und heute muss man sich manchmal dafür rechtfertigen. Ja. Du bist immer noch in dem Verein, altmodisch, unzeitgemäß, überflüssig. Und dann habe ich diesen Essay geschrieben und bin von Hunderten von Briefen und kleinen Päckchen und Mails überrascht worden, was natürlich eine wahnsinnig tolle Erfahrung war.
1: Ja, aber Wahnsinn, weil lustig finde ich, der Text, ich habe ihn sehr genau gelesen, fängt an mit dem Satz, diesen Text traue ich mich nur zu schreiben, weil ihn sowieso niemand liest. Also ich habe ihn gelesen und ich glaube, sehr viele andere auch, hat nicht so richtig funktioniert.
0: Das ist natürlich ein kleiner Trick, ne? Um neugierig auf das zu machen, was dann kommt.
1: Wie erklärst du dir denn diese vielen Reaktionen auf so einen Text, wenn doch eigentlich so eine große Gleichgültigkeit gegenüber dem Thema
0: ist? Das Interessante ist, glaube ich, heutzutage kann man das ja alles sehr genau evaluieren. Ja, wer liest den Text, wie viele Leute durch die Online-Präsenz. Und ich glaube, dass ihn gar nicht so viele der SZ-Abonnenten gelesen haben, weil da gibt es sicherlich welche, die sagen, da geht's um Kirche, da geht's um Glauben, schmeiße ich sofort weg oder klicke ich nicht an. Aber die, die ihn gelesen haben, die sind extrem in Resonanz damit gegangen. Ja? Also die haben sich irgendwie getröstet gefühlt, erkannt gefühlt, ihnen geht's genauso. So, stimmt, ich bin inzwischen auch total defensiv mit meinem Glauben. Ich habe von Leuten gehört, die trauen sich nicht mehr zu sagen, dass sie in die Kirche gehen. Die verschweigen am Arbeitsplatz, dass sie Christen sind. Ich habe von Mitarbeitern gehört in der Kirche, die sagen, sie arbeiten für eine wohlfahrtsstaatliche Einrichtung. Also es ist ein bisschen so geworden, als würde man sich dafür schämen. Und auf einmal schreibt in der Süddeutschen, die eher kirchenkritisch ist, jemand so ein modernes Glaubensbekenntnis. Ganz naiv, ja, voller Mut. So, ich glaube an Gott und bin aber ansonsten ein ganz moderner, zeitgemäßer Mensch. Und ich sehe schon auch die Fehler und die Sünden der Kirche. Aber da gibt's auch noch eine andere Seite, eine wertvolle, eine kostbare Seite. Und ich glaube einfach, dass es immer noch viele Menschen gibt, die es ähnlich empfinden. Nur sind die vielleicht nicht in den Talkshows und die haben nicht die große Stimme. Die sind im Verborgenen, die wirken im Verborgenen. Und die wollten sich bei mir bedanken. Ja, ganz viel Dank, ganz viel Danke, dass sie den Mut hatten. Was ich immer ein bisschen lustig finde, weil ich finde mich gar nicht so mutig. Ich wollte auch ein bisschen provozieren. Das hat mir schon auch gefallen.
1: Was
0: Leute vor den Kopf stoßen könnte. Ja. Ja. Aber dahinter steht eben nicht auch, also mehr als die Provokation steht die Einladung, den Glauben kennenzulernen.
1: Ja, kenne ich diese Provokation. Ich habe das Gefühl, immer diese Sendung an sich ist für viele auch schon eine richtige Provokation. Empfinden wir ganz oft bei YouTube. Mittlerweile ist ja ein Buch draus geworden, aus dem ursprünglichen Essay. Und ich finde den Untertitel ganz spannend, warum ich trotzdem Christ bleibe. Bevor wir die Frage an sich mal klären, trotz was denn?
0: Trotz der gesellschaftlichen Stimmung, die im Moment herrscht. Weil ja viele Leute es nicht mehr nachvollziehen können, sich einfach von Gott so verabschiedet haben, dass er keine Rolle mehr spielt. Weil selbst, und das habe ich natürlich auch recherchiert, viele Leute, die in der Kirche sind, ihren Glauben nicht mehr wirklich praktizieren, auf gut Deutsch gesagt, gar nicht wirklich glauben. Die sind halt aus anderen Gründen, Tradition, Gewohnheit. Ich kenne sogar Leute, die treten kurz vor der Hochzeit in die Kirche ein, damit sie eine große Brimboriumshochzeit ihren Gästen bieten können. Also da ist auch viel Heuchelei und viel Faulheit und Inkonsequenz. Und ganz vielen Leuten fallen ganz viele Gründe ein, warum man nicht mehr in der Kirche sein sollte, warum man nicht der Kirche vertrauen sollte, warum man sich von Gott verabschieden sollte, von der Vorstellung, dass es ihn geben könnte. Und da schwingt deswegen dieses Trotzdem. Ja? Also es spricht vielleicht vieles dagegen. Es ist wahnsinnig unwahrscheinlich, dass das, woran ich glaube, wirklich stimmt. Aber darin liegt für mich das Abenteuer. Ja, alles andere könnt ihr mit euren Excel-Tabellen berechnen und mit eurer künstlichen Intelligenz. Ich springe ins Ungewisse. Ich wage dieses Abenteuer an jemanden zu glauben, von dem ich nicht weiß, ob es ihn wirklich gibt. Und ich würde auch sagen, deine Geschichte ist beeindruckend. Na klar, ist es ein Wunder. Wenn man es nicht anders erklären kann, ist es ein Wunder. Und wenn ich an Gott

0: glaube, glaube ich auch an Wunder. Ja. Egal, wie viele Leute mit dem Finger auf mich zeigen.
1: Du hast eben gesagt, 20 Jahre lang hat das aber in deinem Leben auch keine große Rolle gespielt. Wie ist es denn dann passiert, dass es dann doch wieder in dein Leben kam? Gab es da so Schlüsselerlebnisse?
0: Also ich war nie ganz weg. Ne? Ich bin schon so geprägt und bin 20 Jahre in die Kirche gegangen mit meinen Eltern. Und so. Da war schon so eine Basis war da. Ich war auch nie ganz weg. Ich habe mich nicht gegen den Glauben, ich habe mich nicht gegen die Kirche gewendet. Ich war nur mit anderen Dingen beschäftigt. Es gab kein Schlüsselerlebnis. Es war ein Prozess. Es war ein Prozess, Begegnungen mit Menschen, die glauben, die mich wieder neugierig gemacht haben durch ihre Geschichten.
1: Kannst du dich an eine Begegnung erinnern, die da eine Rolle gespielt hat?
0: Naja, ich würde sagen, das sind viele kleine Sachen, die mich einfach wieder neugierig gemacht haben. Ich bin mal wieder in die Messe, ich habe mal wieder die Heilige Schrift aufgeschlagen. Wichtiger ist was anderes. Wichtiger ist, dass mir aufgefallen ist, dass mir was fehlt. Also, dass es mir eigentlich im Gegensatz zu dir immer wahnsinnig gut ging. Ich fühle mich privilegiert, ich habe einen tollen Job, ich habe tolle Freunde, ich habe immer genug Geld in der Tasche. Ich habe viel von der Welt gesehen, ich habe große Reisen gemacht. Ich führe wirklich ein tolles, aufregendes Leben. Aber all das macht mich nicht satt. Und so um 40 herum habe ich das gemerkt. Ich kann nicht noch was draufpacken und noch ein Erlebnis und noch ein Erfolg, sondern es muss was anderes sein. Es muss auf einer anderen Ebene sein. Und dann habe ich wieder Gott eine Chance gegeben und bin wieder regelmäßiger in die Messe, inzwischen sehr regelmäßig. Und fühle mich ganz gelassen und weniger getrieben und fühle mich auf einem Weg, der vielleicht sogar erst anfängt, der sich aber jeden Tag richtiger und wahrhaftiger anfühlt. Und ich will nicht mehr zurück. Ja. Ich habe gemerkt, dass was fehlt mir und ich merke auch jeden Tag, dass der Gesellschaft was fehlt.
1: Aber würdest du sagen, dass vor allem so eine kognitive Sache, also du hast ja jetzt mehr wieder drüber nachgedacht, hast dich mehr wieder entschieden, das soll eine Rolle spielen, auch christlicher Glaube in meinem Leben, oder hat das was verändert in deinem Leben? Ist dein Leben jetzt anders dadurch?
0: Also da ist mit Sicherheit ein kognitiver Anteil. Ja, ich denke auch sehr stark gesellschaftspolitisch, auch über Kirche und Glauben noch. Aber klar hat sich mein Leben verändert. Es ist dabei, sich zu verändern. So eine Rastlosigkeit, so ein Gefühl, nicht anzukommen, so ein Gefühl, dass man vielleicht Dinge anhäufen muss, weil so ein Lebensdruck da ist. Ja, die Sanduhr läuft, jetzt gehst du auf die 50 zu, was willst du noch machen? Die ist eigentlich gewichen einem größeren Vertrauen, einer größeren Gelassenheit, nicht überall dabei sein zu müssen. Ich werde regelmäßig von einem doch stressigen Alltag, ich bin viel unterwegs, ich bin Medienmensch, in der Messe, im Gebet immer wieder rausgeholt. Und habe einfach gelernt, dass ich erlöst werde dadurch, wenn es nicht um mich geht. Ja, ich habe sicherlich narzisstische Anteile. Jeder, der ein Buch schreibt, hat narzisstische Anteile. Aber wenn ich ins Gebet gehe, wenn ich mich dem Willen Gottes unterwerfe, sagen wir es doch, ja, werde ich frei. Und das hätte ich früher vielleicht rational versucht zu begreifen und jetzt erfahre ich es aber. Also je weiter weg ich von mir selbst gehe, von meinen Befindlichkeiten, von meinen Sorgen, Ängsten, je mehr ich mein Leben herschenke, vertraue, in die Stille gehe, weniger mache, desto freier fühle ich mich.
1: Aber eigentlich spannendes Konzept. Du sprichst von sowas wie Unterwerfung und dann von Freiheit.
0: Das ist das Paradoxe, das man, glaube ich, nicht erklären kann, das man nur erfahren kann. Unterwerfung ist ein großes Wort, ne? Aber letztlich läuft es darauf hinaus. Ich treffe schon noch meine Lebensentscheidungen und so weiter, aber ich merke eben, dass ich frei werde, indem ich die Dimension wechsle, ja? Indem ich von mir weggehe, komme ich zu mir. Das ist eine grandiose Erfahrung, die man schwer mathematisch oder mit Logik erklären kann. Man muss sie erleben und das ist, glaube ich, Gottes Wirken. Und wenn ich so Social Media anschaue, soziale Netzwerke, da ist das Gegenteil der Fall. Ne? Die Leute erzählen von sich, stellen sich in den Mittelpunkt, zeigen sich, wirken aber gleichzeitig sehr getrieben, sehr erschöpft, sehr, sehr unruhig. Und ich sage jetzt nicht, dass ich Mitleid mit ihnen habe, ne? Das wäre so ein bisschen herablassend, aber ich würde sagen, ihnen fehlt Gott. Ja? Dann ist da eine größere Gelassenheit und man fühlt sich erkannt und geliebt von jemandem und muss nicht ständig den Finger heben, um auf sich aufmerksam zu machen.
1: Also würdest du das so ausdrücken, was dir gefehlt hat? Ist irgendwas, was größer ist als du
0: vielleicht in der Zeit? Es entlastet auch. Es nimmt den Druck und macht dadurch frei, sich auf etwas beziehen können, was außerhalb meines Alltags, was außerhalb dieser Logik ist, ist wichtig. Und das war immer da in meinem Leben auch, aber die Konturen werden deutlich.

0: deutlicher, weil ich Methoden gefunden habe, wie ich es deutlicher spüren kann, nämlich meinen Alltag zu unterbrechen. Auch das Gebet, ich bin auch dabei, sozusagen meine Art zu beten verändern. Das sind nicht mehr die Spiegelstriche. Ja? Ich danke dir dafür, dafür, dafür, ich bitte dich darum, darum, darum. Sondern es wird eigentlich weniger, es wird ruhiger, es wird eigentlich so ein Aufhalten in der Gegenwart Gottes. Ich kann das noch nicht perfekt, aber ich merke, dass es losgeht und will das noch besser lernen, dass ich die Dinge gar nicht mehr formulieren muss. Ja? Und da fange ich gerade erst an und merke aber, da habe ich noch viel Zeit, das zu erfahren und zu erleben, und ich freue mich drauf.
1: Also Gebet ist so ein Thema. Gibt es noch andere Themen im christlichen Glauben, so in der Beschäftigung der letzten Jahre, die dich besonders faszinieren?
0: Ich bin total angezogen und fasziniert von monastischem Leben, also von Klöstern.
1: Klöstern. Mhm. Mhm.
0: Viel mehr, ehrlich gesagt, als jetzt so klassisch Vatikan und was sagt der Bischof und was hat der Papst für eine Enzyklika geschrieben. Ich habe mehrmals Exerzitien in Klöstern gemacht, bin da sogar angezogen von sehr weltabgewandten, eher strengeren Formen, was, glaube ich, einfach nur so ein Gegensatz zu meinem sonstigen, sehr freien, auch genussfreudigen Leben ist. Ich bin schon so ein Luftikus in vielen Zusammenhängen und genieße dann sozusagen da die Stille, die Strenge, und bin extrem fasziniert von Ordensschwestern und Ordensmännern, die so eine radikale Entscheidung getroffen haben, ja, mit allem eigentlich entsagen, weil die Liebe zu Gott, die Sehnsucht nach Gott größer ist. Und ich liebe diese Orte. Also da jedes Jahr eine Woche zu verbringen, ist für mich ein großes Geschenk. Immer wieder auch irritierend und schmerzhaft, mit vielen Erkenntnissen auch verbunden. Ist gar nicht so leicht, von 180 da auf null zu kommen und Gott reinzulassen, aber wertvoll, und man kommt verändert zurück.
1: Ich danke dir sehr.
0: Gerne.
1: Du bist ein echt spannender Gesprächspartner. Und ich wünsche dir alles Gute für alles Weitere rund um dein Buch, für alle Diskussionen, die du noch so
0: führen wirst.
1: Daniel, eigentlich kommen wir jetzt so ein bisschen auf das Thema zurück, wo wir schon bei Melina waren, nämlich seltene Erkrankungen mit einem komplizierten Namen, um es mal unter die Überschrift zu packen. Ich versuch's mal richtig auszusprechen, sonst musst du mir helfen. Du hast mikroskopische Polyangiitis, stimmt das?
2: Ja, ja.
1: Das ist eine schwere Autoimmunerkrankung,
2: ja, genau.
1: Wo das, also quasi das eigene Immunsystem den Körper angreift, richtig?
2: Ganz
1: oder
2: genau.
1: Nicht so funktioniert, wie es soll. Was habe ich mir genau unter dieser Krankheit vorzustellen?
2: Naja, grob gesagt, der Körper kämpft gegen sich selbst. Also die Abwehrzellen, die eigentlich das Schlechte angreifen sollen, greifen eine bestimmte Art von Zellen im Körper an. Das ist eine systemische Autoimmunerkrankung. Das bedeutet, das ganze System ist betroffen. Mhm. Nicht ein einzelnes Organ, sondern ein Typus von Zellen. Und diese Zellen kommen an ganz vielen verschiedenen Stellen vor. Und wenn man das bekommt, dann entzünden sich sozusagen verschiedenste Organe und werden dadurch immer weiter in Mitleidenschaft gezogen.
1: Mit welchen Symptomen hat es bei dir angefangen?
2: Ja, bei mir ging das los mit Husten, ganz normal. Nur der ging über Monate nicht weg. Ich konnte machen, was ich wollte. Es wurde einfach nicht besser. Und dann kamen immer mehr Symptome dazu. Augenschmerzen, so ein bisschen wie Bindehautentzündung. Die Ärzte haben auch geglaubt, dass es Bindehautentzündung ist. Aber auch die antibiotische Salbe hat nichts gebracht. Das ging einfach immer so weiter. Dann habe ich Gelenkschmerzen bekommen. Morgens aufgewacht, hat das Knie wehgetan, bin wirklich gehumpelt. So viel Schmerzen hatte ich. Am nächsten Tag hat der Fuß wehgetan und das Knie war komplett in Ordnung. Und ja, ich habe einfach mein Leben weitergeführt und habe das versucht, so weit wie möglich zu ignorieren, was mich da gerade betrifft.
1: In deinem Buch redest du davon, dass du im Land der Verdrängung gelebt hast.
2: Ganz genau.
1: Interessanter Ausdruck dafür. Bist du jemand, der gut verdrängen kann?
2: Ja, das ist meine Spezialfähigkeit.
1: Aber wie lange ist das denn gut gegangen mit dem Verdrängen?
2: Ja, naja, also eigentlich überhaupt nicht lange. Ja. Ich denke, die Symptome bis dann wirklich es gar nicht mehr ging, war so ein Dreivierteljahr. Ja. Hab aber in der Zeit schon wirklich massiv Schmerzen ausgehalten und habe meine Arbeit auch weitergeführt, trotz starken Augenschmerzen oder halt die Gelenkgeschichte. Und was ich in der Zeit nicht bemerkt habe, ist, dass auch noch eine unsichtbare Sache in mir passiert ist. Und zwar, meine Nieren sind immer schlechter geworden, weil diese Krankheit auch die Nieren angegriffen hat. Das habe ich so nicht mitgekriegt. Und das ist erst rausgekommen, als irgendwann mal dann ein großes Blutbild gemacht wurde und man sich das angeschaut hat.

0: Und da wurde dann sichtbar, okay, da sind noch viel größere Probleme im Körper, als was ich eigentlich gedacht hatte.
1: War das der Zeitpunkt, wo du begriffen hast, okay, das ist vielleicht doch ein bisschen weitgehender, meine gesundheitlichen Probleme?
0: Ja, auf jeden Fall. Ich würde sagen, dieser Moment, wo meine Ärztin mich anruft auf Arbeit, war ein Cut. Das hat mein Leben in zwei Teile halbiert. Ja. Davor habe ich das immer so rausgezögert und wollte das nicht wahrhaben. Und da musste ich es dann wahrhaben. Ich habe den Anruf bekommen, war gerade in einer sozialen Einrichtung, so, auch eine christliche Einrichtung. Jetzt darf ich mich ja nicht schämen dafür, sondern muss das sagen.
1: Ja, vor allem nicht, das darfst du
0: Und habe dort mit Jugendlichen Ganztagsbetreuung in Schulen gemacht und habe den Anruf bekommen, bin rausgegangen. Die Ärztin sagt, ja, setzen Sie sich bitte mal hin. Und ich so, okay, ich sitze, was ist los? Und sie sagt, gehen Sie sofort ins Krankenhaus. Sie haben eine schwere Nierenentzündung. Sie sind kurz vorm Nierenversagen. Sie können innerhalb von Wochen sterben. Deswegen gehen Sie sofort nach Hause, packen Sie Ihre Tasche, kommen Sie ins Krankenhaus und vergessen Sie alles andere. Ja, dann.
1: Wie funktioniert das also? Was ging da in dir vor?
0: Ist eine Art Notfallmodus. Dann macht das einfach. Ja, einfache Ansage und dann führt man es aus. Ich bin nach Hause gegangen, packe meine Tasche und frage mich dann, ja, und wie komme ich jetzt eigentlich ins Krankenhaus? Ich habe gar kein Auto. Also stelle ich mich an die Bahn, an die Straßenbahn und warte auf die nächste Straßenbahn, um mich selbst ins Krankenhaus einzuweisen. Und stehe da und finde in meiner Tasche so einen alten Zettel, ziehe ihn raus und da steht drauf, verlass dich auf den Herrn von ganzem Herzen und nicht auf deinen Verstand. Und ich dachte einfach so, vielleicht ist das gerade das, was ich machen muss. Einfach nicht so viel nachdenken, sondern machen. Und vielleicht hat Gott irgendwas Sinnvolles für mich. Und jetzt endet mein Leben so, wie es bisher gewesen ist.
1: Wie lange hat es dann gedauert, bis klar war, was für eine Erkrankung dahinter steckt?
0: Das hat tatsächlich ziemlich lange gedauert. Ich bin dann ins Krankenhaus gekommen, habe ein Einzelzimmer gekriegt, da war ich total dankbar für. Ich gehe so rein, stelle meine Tasche ab und sag: Gott, das ist meine Klosterzelle. Ich weiß nicht, wie lange ich hier bleibe, aber ich ziehe jetzt hier ein. Ich bin jetzt Mitbewohner und vielleicht bist du mit hier, Gott, das wäre schön. Und dann habe ich 3 Wochen lang jeden Tag Untersuchungen gehabt. Alles Mögliche, der ganze Körper, was man sich vorstellen kann, wurde durchgecheckt, MRT, CT und beim Neurologen haben sie mir irgendwelche Nägel ins Bein geschoben und Strom an die Finger angelegt und das war auch teilweise Folterei. Große Ratlosigkeit, bis dann nach 3 Wochen die Diagnose kam mit der mikroskopischen Polyangiitis.
1: Konnte man dir sagen, was das bedeutet für dein Leben?
0: Ja, das war nicht so leicht. Ich war zu dem Zeitpunkt verlobt. Ich wollte eigentlich heiraten. Der Hochzeitstermin war 2,5 Monate in der Zukunft, an diesem Moment. Meine Verlobte war mit da, das wurde uns beiden gesagt. Und uns wurde letztlich gesagt, ich bin schwer krank, ich muss eine leichte Chemotherapie machen. Ich werde wahrscheinlich nie Kinder bekommen können. Und ob diese Krankheit wirklich wieder weggeht, weiß man nicht. Das war die Situation und das hat uns natürlich erstmal komplett mitgenommen. Ich habe dort im Krankenhaus gesessen und meine Gitarre dabei gehabt und ein Lied geschrieben mit dem Chorus: So wie es scheint, ist das Leben selbst nur der Weg in die Ewigkeit.
1: Klingt ein bisschen nach Aufgeben.
0: Ja, was war es? Es war vielleicht auch noch ein bisschen verdrängen auch, ja, so. Man hält sich an dem fest, was man kennt. Man weiß, bei Gott gibt es eine Ewigkeit, die ist gut. Und in der absoluten Krise hält man sich einfach an dem fest, was man kennt und weiß und glaubt. Und das habe ich da formuliert in dem Lied. Ja.
1: Ich komme noch mal auf eine Formulierung aus deinem Buch zurück. Da redest du von Kapitulation, dass
0: Ja.
1: du irgendwann kapituliert hast. Auch was nach Aufgeben klingt, oder wie meinst du es?
0: Ja. Ich habe tatsächlich in diesem Buch beschreibe ich so

0: den Weg, den ein Mensch geht, der mit einer chronischen Krise konfrontiert wird. Am Anfang verdrängt er das, dann will er das nicht wahrhaben, das habe ich selbst an meinem Körper so erlebt. Und dann kommt der Moment, wo man dagegen ankämpft und versucht, aus dieser Sache wieder rauszukommen, damit man in die alte Realität wieder zurückfindet. Und jetzt gibt es Menschen, die aus diesem Kampfmodus nicht rausfinden. Die kämpfen über Jahre hinweg gegen eine Krankheit, gegen die Umstände, in denen sie stecken. Und bei manchen funktioniert das ja auch. Die kommen dann raus und das Leben ändert sich wieder. Sie finden wieder zurück in das alte Leben und sie haben den Kampf gewonnen und alles ist gut. Man hört die Geschichten, freut sich und sieht sich selbst, der da im Krankenhaus ist und wo es halt nicht funktioniert. Und da habe ich für mich festgestellt, dass es noch einen Ausweg gibt aus dem Kampf. Und das ist die Kapitulation. Den Kampf bewusst aufzugeben. Und ich habe für mich erfahren, dass man noch mehr durch Loslassen und Annehmen gewinnen kann, als durch Kämpfen. Da liegt ein Schlüssel drin in dieser Kapitulation.
1: Was verstehst du denn dann unter Annehmen? Was an die Stelle des Kampfes bei dir, ne? Dieses
0: Ja.
1: Kämpfen dagegen, ich muss wieder Normalität wie vorher haben. Was ist denn jetzt an die Stelle getreten?
0: An die Stelle tritt als erstes Trauer. Weil man kann nicht das Alte aufgeben, ohne darüber zu trauern. Wir brauchen Trauer, um etwas loslassen zu können. Wenn wir nicht trauern, dann lassen wir es auch nicht los, dann behalten wir es ja irgendwie für uns dann doch. Und meine tiefste Kapitulation-Moment war auch erst wieder ein paar Monate später. Wir haben dann tatsächlich geheiratet. Also meine Frau hat die Entscheidung getroffen, einen chronisch kranken Mann zu heiraten. Ich war 20, sie 22. Wir haben uns darauf eingelassen, dieses Leben gemeinsam zu führen, ohne zu wissen, was da auf uns wartet. Und auch erst dann in meinem ersten Ehejahr ist mir bewusst geworden, in was für einer unglaublichen Lage ich bin. Weil wenn der Alltag dann kommt, man merkt, man kriegt nichts mehr auf die Reihe, man versucht seine Suppe zu löffeln, aber die Hand zittert so stark, dass die Suppe nicht mehr auf dem Löffel bleibt. Und man merkt, ich bin frisch verheiratet, eigentlich sollte mein Leben anders aussehen. Da fängt man erst wirklich an zu realisieren, was passiert. Und für mich sind solche Schlüsselmomente meistens damit verbunden, dass ich Lieder schreibe, weil ich auch durch das Verdrängen her nicht so gut bin, diese Emotionen, die ich habe, so wahrzunehmen. Deswegen kann ich durch die Musik das ausdrücken. Und ich erinnere mich, wie ich da in einem Keller von einem Schloss war, tatsächlich, so mit diesem Gewölbe. Und dort habe ich so eine verrückte, bluesige, dunkle Melodie auf der Gitarre gespielt. Wir haben ein paar Leute neue Griffe gezeigt, die ich noch nicht kannte. So habe ich die ein bisschen ausprobiert. Und ich merke einfach, wie so ein Text aus mir herausfließt, der auch ziemlich düster ist. So, ich habe vergessen, wie du heißt, einem Fremden ins Gesicht. Ich habe vergessen, was einst war, wie die Zeit verflogen ist. Du hast mich verloren. Und immer wieder, du hast mich verloren, du hast mich verloren. Und ich habe erst hinterher so richtig begriffen, dass ich in dem Lied eigentlich meinem Glauben oder meinem Gott den Rücken gekehrt habe. Vielleicht nicht den wirklichen Gott, aber meiner Vorstellung von Gott. Und meiner Vorstellung von mir selbst. Ein junger Kerl, der motiviert ist, begabt ist und Bock hat, für Gott was reißen will, der für Gott Großes bewirken möchte. Und der jetzt aber merkt, er kann für Gott überhaupt nichts mehr leisten. Und dort habe ich gemerkt, Gott hat mich verloren. Er hat mit mir keinen Gewinn mehr. Mit mir kann er nichts bewegen. Und er soll sich mal lieber jemanden anderen suchen, mit dem er was Tolles machen kann, weil ich bin zu nichts mehr fähig. Und als ich dann über Wochen dieses Lied immer wieder gesungen habe, du hast mich verloren und stehst doch neben mir. Du hast mich verloren, ich erkenne dich nicht mehr. Ist mir aufgefallen, dass Gott immer noch bei mir ist. Und dass es Gott niemals darum ging, von mir irgendeine Leistung zu bekommen. Dass es Gott nicht darum ging, dass ich irgendwie stark bin und alles auf die Reihe kriege und ein guter Kerl bin und kämpfen kann und mich durch eine Krankheit durchkämpfen kann oder so, sondern dass es Gott nur darum ging, bei mir zu sein und mit mir Gemeinschaft und Beziehung zu haben. Das war für mich eine unglaublich tiefe Erfahrung. Und das, was ich unter Kapitulation

0: Kapitulation verstehe. Kapitulation ist der Moment, wo man aufhört, aus eigener Kraft das Wesentliche im Leben zu schaffen und einsieht, dass man selbst keine Möglichkeit hat, sich zu retten. Dass man absolut abhängig ist von jemandem, der größer ist als man selbst. Und dass, wenn man sich fallen lässt in seine Arme, dass sich das schon schlimm anfühlt, aber man am Ende wo landet und dann Gnade erleben kann.
1: Wie geht's dir denn im Moment gesundheitlich?
0: Im Moment geht es mir ziemlich gut. Ich habe dann 3 Jahre lang Zellzept genommen. Das ist ein Medikament, das Immunsystem runterfährt. Das wirkt schon sehr stark. Das ist so eine leichte Chemotherapie. Und nach 3 Jahren wurde dann entschieden, das Medikament wieder abzusetzen, damit das Immunsystem sich wieder hochfährt. Und dann so wie ein Computer, den man mal runterfährt und wieder hoch, und dann hofft man, dass er wieder gut funktioniert. Und das wurde bei mir auch gemacht. Habe ich auch eine krasse Begegnung mit Gott in dieser ganzen Situation erlebt. Und dieses Medikament wurde abgesetzt und die Krankheit ist nicht wieder ausgebrochen. Und seitdem, seit 12 Jahren jetzt, ist sozusagen diese Krankheit in dem Ruhemodus. Ich kann nicht sagen, dass ich geheilt bin davon, aber diese Krankheit ist nicht aktiv. Und ich muss jetzt zu meinem Nierenarzt gehen, 4-mal im Jahr. Da wird dann gecheckt, sind die Antikörper immer noch sozusagen unauffällig, ist alles okay. Und gleichzeitig wird die Niere überprüft, die bei mir leider jedes Jahr ein bisschen schlechter wird. Und deswegen ist mein eigentliches Leiden, was ich jetzt habe, eine Niereninsuffizienz, die jetzt sich schon im Stadium 4 befindet, wo ich mich mit dem Gedanken auseinandersetzen muss, in den nächsten Jahren in die Dialyse zu kommen.
1: Wie geht's dir, wenn du daran denkst?
0: Wieder derselbe Prozess, den ich in dem Buch beschreibe. Verdrängung, Kampf, Trauer, Akzeptanz und einen Weg damit finden. Und es hat lange gedauert, bis ich überhaupt mir Sendungen über Transplantation oder über Broschüren über Transplantation überhaupt anschauen konnte oder überhaupt lesen konnte, weil mich das so innerlich mitgenommen hat. Aber ich habe einfach gelernt, dass es Prozesse sind, dass es innere Wege sind, die wir gehen, und man muss nicht gleich alles können. Aber es ist okay, wenn man sich Schritt für Schritt nach vorne bewegt.
1: Vielen, vielen Dank, Daniel. Also ich habe das Gefühl, hier saßen drei Menschen, die Gott sehr, sehr unterschiedlich bisher erlebt haben in ihrem Leben. Und doch ist es am Ende wohl derselbe Gott, den ihr da alle erlebt. Alles Gute euch und vielen Dank für das, was ihr heute erzählt habt.
0: Danke.
1: Das war das Talkwerk für heute. Nächste Woche gibt es mehr von uns. In der Zwischenzeit entdeckt doch einfach die große, weite Welt von ERF Yes. Da gibt es noch viel mehr zu entdecken. Wir sehen uns dann nächste Woche wieder hier. Mit drei neuen Geschichten. Macht's gut, bis dahin. Ciao. 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

0: Offensichtlich werden in Sachsen-Anhalt immer mehr Hunde gehalten. Zumindest kann man das an einem deutlich gestiegenen Aufkommen der Hundesteuer in unserem Bundesland erkennen. So nahmen die Kommunen allein im ersten Halbjahr 2026 fast 7,2 Millionen Euro ein. Das waren 7,6% mehr als im ersten Halbjahr 2025. Dabei konnten die drei kreisfreien Städte Halle, Magdeburg und Dessau die höchsten Zuwächse verzeichnen. So waren es in Halle 703.000 Euro und in Magdeburg sogar 870.000 Euro, die kassiert wurden. Allerdings ist das kein Sachsen-Anhalt beschränkter Trend. Auch im Bundesvergleich stiegen die Hundesteuereinnahmen von 172 Millionen auf 178 Millionen Euro. Und damit ein herzliches Willkommen zum MDF1 Direktmagazin am Freitag. Die Statistiker wollten aber mit der Bekanntgabe der Zahlen keine Angaben zu einem möglichen Zuwachs bei den Hunden machen. Denn viele Kommunen haben in Zeiten knapper Kassen diese von ihnen selbst zu erhebende Steuer zum Teil auch erheblich erhöht. So können diese Werte neben der Zahl der gehaltenen Hunde auch durch Änderungen öffentlicher Hundesteuersatzungen beeinflusst werden. Zumindest für Halle könnte das gelten, denn dort wurde die Hundesteuer zum 1. Januar dieses Jahres erhöht. In Magdeburg wurde dieser Schritt bereits für das Jahr 2024 vollzogen.
1: Sie stehen Schlange, um sich in die Anwesenheitsliste einzutragen, denn das ist die Gründungsversammlung für einen Verein, der unter dem Namen Kulturbündnis Sachsen-Anhalt Kunst ist Vielfalt und Heimat zurzeit gut 100, zum Teil sehr unterschiedliche Kultureinrichtungen bündelt. Anlass für die Gründung sind berechtigte Sorgen. Es wird befürchtet, dass Spielpläne, Ausstellungen und Programme politisch beeinflusst werden. Die AfD fordert eine patriotische Wende und möchte Kunst vor allem in den Dienst der deutschen Identitätsfindung stellen. Und das widerspricht dem Kunst- und Kulturschutzgedanken aus dem Grundgesetz.
2: Also wir haben gemerkt, dass verstärkt Anfragen der AfD im Stadtrat, vor allem hier in Magdeburg, zu beantworten waren als Kultureinrichtungen und haben uns dann zusammengeschlossen, wie man die beantworten kann und wollten so ein bisschen Wissen austauschen. Also erstmal stand dieser Wissenstransfer im Vordergrund und dann hat sich aber schnell gezeigt, okay, nee, wir wollen weiter zusammenarbeiten, wir wollen gemeinsam etwas schaffen. Und das war so der Auftakt quasi. Und als dann das Regierungsprogramm der AfD veröffentlicht wurde, wussten wir ja, wohin die Reise gehen könnte. Und da haben wir uns dann zusammengetan und haben das erste Statement veröffentlicht damals. Das waren 27 Kultureinrichtungen im ganzen Land Sachsen-Anhalt. Aus 27 sind schnell 60 geworden, aus 60 dann 100. Und da haben wir gemerkt, wir sind an was Größerem dran und das Bündnis ist quasi immer größer geworden und so ist die Geschichte.
1: Die Versuche der Rechtspopulisten, kulturelle Einrichtungen in ihrem Sinn zu beeinflussen, soll durch die Budgetierung öffentlicher Fördergelder erreicht werden. Und dagegen will man sich eben zusammenschließen.
2: Also es geht vor allem natürlich um diese parteipolitische Neutralität, die schieben sie immer vor sich her. Das ist aber für uns quasi eigentlich gar nicht bindend. Aber wir arbeiten im Prinzip nicht mit einer parteipolitischen Neutralität. Wir haben das Grundgesetz, was quasi unser Ankerpunkt ist und darauf beziehen wir uns auch. Und natürlich können wir darauf hinweisen, wenn die Demokratie gefährdet ist. Und das tun wir auch mit dem Bündnis. Das werden wir weiter tun und wir sind da guter Dinge mit dem Verein, dass wir da ja auf einer sehr guten Reise eigentlich sind.
1: Und das beweist die Gründung dieses neuen Vereins. Egal ob Kleingarten, elektrische Eisenbahn oder eben wie hier ein Kulturschutzverein. Es gibt ganz klare, sicher bürokratisch notwendige Regeln, nach denen ein Verein gegründet werden muss. Und jede der dafür notwendigen Abstimmungen wurde einstimmig beschlossen. Das gilt auch für die jetzt gewählte Vorsitzende Annegret Labs.
3: Wir wollen ein breites Bündnis der Kultur, weil wir gemerkt haben, dass die Zeiten einfach so sind, dass man in der Kultur sich austauschen muss. Es ist ein Bündnis, in dem wir uns über all die anstehenden Fragen, die jetzt aufkommen, die da sind, die natürlich vor allen Dingen auch mit den Fragen von Kultur und Kunstfreiheit, Meinungsfreiheit zu tun haben. Dafür ist das ganze Bündnis da, dass wir uns austauschen, wie wir in Zukunft unsere Arbeit gestalten. Also ganz egal, welcher.

0: politischen Couleur oder welcher, wie die Regierungsbildung in Sachsen-Anhalt aussehen wird. Das muss ich noch mal sagen. Das hat erstmal gar nichts damit zu tun. Wir wollen ein breites Bündnis der Kultur. Und interessanterweise ist das, was ich von außen jetzt sofort höre, ach, in anderen Ländern gibt es das ja schon. Da gibt es schon Kulturräte, die genau das machen, was ihr jetzt hier in Sachsen-Anhalt auch endlich gründet. Und wir haben letzten Endes das breite Netzwerk genutzt, was wir im Vorfeld hatten, haben gesagt, wenn wir nicht das jetzt zu einem Bündnis, zu einem Verein machen, wann dann?
1: Vereinfacht gesagt, stärkt der landesweit agierende Verein kleinere Kultureinrichtungen in der Fläche des Landes. Sieht man sich hier den befürchteten Angriffen von rechts ausgesetzt, ist man jetzt nicht allein.
0: Richtig. Deshalb haben wir den Verein gegründet, um all die mitzunehmen, die vielleicht irgendwo in den Kleinstädten unterwegs im Land nicht so richtig weiter wissen. Wir sind natürlich als die großen Häuser, als die, die sowieso immer zusammen agieren, also die Museen, die Kulturstiftungen, die großen Vereine, die Theater. Wir haben uns gerade in den Großstädten in Magdeburg und Halle ja immer, wir sind ja in verschiedenen Beiräten, aber das Harztheater mitzunehmen und das die Anhaltinischen oder Aschersleben, den Verein oder auch die einzelnen Künstlerinnen und Künstler, das ist, glaube ich, das Besondere an diesem Bündnis, dass wir eine ganz breit aufgestellte Kultur im Land haben, die von diesem Bündnis vertreten wird. Landesheimatbund zum Beispiel ist heute auch jemand da gewesen. Also wir sind Interessenvertretung für alle, die Kunst, Kunstfreiheit, Kultur sich auf die Fahnen geschrieben haben. Und was wir merken, wenn wir das nicht für uns und für die Kultur in diesem Land tun, dann tut es keiner. Also wir können es nicht auf irgendjemanden verlassen, der für die Kultur spricht. Das müssen wir selbst tun und da haben wir natürlich auch die größten Kompetenzen. Und deshalb machen wir das jetzt auch.
1: Und das ist ja also der neu gewählte Vorstand mit allen Mitgliedern. Es gibt eine ordentliche Satzung, erste Pläne, öffentlich wirksam zu werden. Und dazu gehört vordringlich, die Gemeinnützigkeit zu beantragen.
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3: Die MDF1 Wettervorhersage für den 9. und 10. Oktober. In der Nacht zum Samstag ist der Himmel stark bewölkt bis bedeckt. Es gibt örtlich immer wieder Regenfälle. Die Nachttemperaturen sinken auf 11 bis 9 Grad. Der Wind weht mäßig und immer noch böig aus südwestlicher Richtung. Am Samstag zeigt sich der Himmel wechselnd bewölkt. Am Vormittag fallen noch örtlich einzelne Regenschauer. Später ist es trocken. Die Tageshöchsttemperaturen liegen bei 15 bis 17 Grad. Der Wind weht mäßig und weiterhin leicht böig aus dem Westen. Die weiteren Aussichten bis zum Dienstag. In der neuen Woche gibt es ruhiges Herbstwetter. Am Himmel ist meist nur eine leichte Bewölkung zu sehen und die Sonne scheint wieder über mehrere Stunden. Regen ist vorerst nicht mehr zu erwarten.
4: In der Stadtbibliothek Magdeburg ist es am Samstag mal wieder an der Zeit, einen Spieleaktionstag zu veranstalten. Diesmal übrigens mit einem Malworkshop verknüpft. Die Gelegenheit, Spielfigurenminiaturen selbst zu bemalen und damit strategische Gesellschaftsspiele auf nachgestellten Spielfeldern auszuprobieren. Veranstaltet wird das vom Tabletop-Verein, der damit sein Hobby einem größeren Kreis nahebringen will. Wobei es um Fantasy-Welten geht, die in Büchern und Filmen beschrieben werden, wie Herr der Ringe, Star Wars oder Andor. Zwischen 10 und 15 Uhr dauert die Veranstaltung Zeit genug, sich seine Spielfigur selbst zu bemalen und sich in die Welt der Fantasy einführen zu lassen. Der Eintritt ist frei und seine Miniatur kann man danach mit nach Hause nehmen. Der Zoo Halle veranstaltet am Wochenende ein buntes Programm für die ganze Familie, aber besonders für Kinder. Denn man bietet nicht nur spezielle Führungen und Fütterungen an, sondern auch Bastelstrecken, eine Stempelrallye oder Aktionsstände. Anlass ist das 125-jährige Jubiläum des Bergzoos. das viele Zoomitarbeiter auch nutzen werden, um über ihre Arbeit zu berichten. Das alles passiert zu den üblichen Öffnungszeiten und zu den bekannten Eintrittspreisen. Lullaby, also Wiegenlied, ist eine Oper für die Allerkleinsten überschrieben, die man am Samstag und Sonntag im Operncafé besuchen könnte. Das Programm wendet sich an Kinder bis 3 Jahren, die begleitenden Erwachsenen dürfen aber auch zuhören. Dafür müssen sie 12 € bezahlen, Kinder nur 6 und wer kleiner ist als 1 Meter, zahlt gar nichts. Die Vorstellungen sind am Samstag und Sonntag um 10 und am Sonntag gibt es noch eine um 14 Uhr. Musikalisch wird es auch im Magdeburger Dom, allerdings für Erwachsene. Dort wird am Samstag um 19.30 Uhr der Domchor die C-Moll-Messe von Wolfgang Amadeus Mozart zur Aufführung bringen. Unterstützung gibt es dabei von zahlreichen Solisten und der Magdeburgischen Philharmonie. Kenner wissen vielleicht, dass diese C-Moll-Messe von Mozart nicht mehr vollendet wurde. Dennoch entstand ein umfangreiches Meisterwerk, das alle bisherigen Schöpfungen des Komponisten übertraf und Maßstäbe setzte. Als zweites Werk soll an diesem Abend übrigens das gregorianische Stück Laudes Regiae erklingen. Die Eintrittskarten hierzu kosten zwischen 16 und 25 Euro. Man kann sie über Reservix bestellen oder direkt im Dom kaufen. Ja, damit ist es Zeit, um ans Talkwerk zu übergeben. Das folgt gleich im Anschluss. Am Wochenende gibt es die Gelegenheit, noch einmal alle Videobeiträge im Rahmen unseres Wochenrückblicks zu sehen. Ab 18 Uhr am Samstag und am Sonntag. Bis wir dann am Montag dann mit einem neuen Direktmagazin aufwarten wollen. Bis dahin ein schönes Wochenende. Auf Wiedersehen und bleiben Sie gesund.
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5: Hier ist DFS, willkommen in unserem Talkwerk. Schön, dass ihr mit dabei seid und ich freue mich auch über meine Gäste. Ich stelle euch mal gegenseitig vor und fange bei dir an, Daniel. Daniel Schulze ist Pastor im Erzgebirge, dreifacher Papa und Ehemann und er lebt seit ungefähr 15 Jahren mit einer schweren chronischen Erkrankung. Er hat jetzt ein Buch geschrieben mit dem Titel Die einen tragen Steine, die anderen Gold. Und wir reden heute mal über die Steine und das Gold in deinem Leben. Danke, dass du da bist.
6: Dankeschön.
5: Daneben Tobias Haberl. Tobias ist Journalist und schreibt als Autor für das Magazin der Süddeutschen Zeitung. Vor 2 Jahren hat er sich in einem Essay so ein bisschen aus der Deckung gewagt. Er hat mich darüber geschrieben, wie er sich im 21. Jahrhundert als Christ unter lauter Heiden, in Anführungszeichen, fühlt. Mittlerweile ist sogar ein Buch draus geworden, Unter Heiden. Und ob der christliche Glaube für uns im 21. Jahrhundert noch Wert hat und wenn ja, welchen, darüber unterhalten wir uns mal ein bisschen.
6: Danke für die Einladung.
5: Schön, dass du da bist. Und schließlich Melina Pusch. Melina ist Anfang 20, also sie drückt heute ein bisschen hier den Altersdurchschnitt bei uns, arbeitet als Altenpflegerin. Anstrengender Beruf ist das, auch körperlich. Vor nicht allzu langer Zeit war sie selbst noch ein Pflegefall, ohne Lebensmut. Und sie erzählt uns heute von den Jahren voller Leid, aber auch von einer, finde ich, ziemlich wundersamen Wende in ihrem Leben. Mhm. Danke, Melina, dass du uns davon erzählst. Also, wenn ich mir tatsächlich deine Lebensgeschichte angucke, in deinem noch jungen Leben, da frage ich mich, wie viel Leid kann ein Mensch eigentlich ertragen, auch schon in jungen Jahren? Was geht dir eigentlich so durch den Kopf, wenn du so auf die letzten Jahre deines Lebens so zurückguckst?
7: Also manchmal wirkt das alles sehr surreal, was ich schon alles so erlebt habe. Gerade wenn ich das anderen Menschen dann erzähle, kommen meistens nur so staunende Blicke. Und ich frage mich oft selber, wie ich es selber geschafft habe, also da durchzukommen. Die Antwort ist natürlich mit Gott. Aber ja, also schon verrückt, was alles passiert ist.
5: Steigen wir mal ganz steil ein. Mit 12 Jahren hast du das erste Mal drüber nachgedacht, dir selbst das Leben zu nehmen. Was ist denn in deinem Leben passiert, dass du in dem Alter schon an den Punkt gekommen bist?
7: Tatsächlich war mit 12 sogar der erste Versuch. Mit 9 habe ich das erste Mal darüber nachgedacht. Ja, ich habe halt sehr viel Gewalt und Missbrauch erlebt und das hat mich einfach so zu dem Punkt getrieben. Mit 12 habe ich dann noch meinen Vater verloren. Er war jahrelang alkohol- und drogensüchtig und ist dann letztendlich verstorben. War zu dem Zeitpunkt aber auch so meine einzige Stütze eigentlich letztendlich. Und dann hatte ich einfach keine Hoffnung mehr auf ein besseres Leben.
5: Also wenn du jetzt sagst, mit 12, das war sogar schon relativ konkret, die Pläne. Was hat dich denn dann davon abgehalten, das auch zu tun?
7: Also ich hatte tatsächlich schon so alles vorbereitet. Ich wollte mir in einem Wald das Leben nehmen. Das war an der Grenze zu einer Pferdekoppel. Und als ich gerade dabei war, so alles vorzubereiten, habe ich eine Hand auf meine Schulter gespürt. Und das hat mich halt zurückgehalten. Ich bin an Wein zusammengebrochen. Und dann kam so ein großes weißes Pferd an diesen Zaun ran und hat mich einfach nur angeschaut. Und es hat so viel Ruhe und Frieden ausgestrahlt, dass ich das dann einfach nicht machen konnte. Und von dem Tag an war ich dann auch sehr lange Zeit jeden Tag bei diesem Pferd.
5: Aber ich nehme an, diese ganze Schwere, die ja auch vorher schon im Leben war, durch all die schlimmen Dinge, die du erlebt hast, die war ja nicht einfach weg, oder?
7: Nee, auf gar keinen Fall. Aber Pferde haben mir einen Zufluchtsort gegeben.
5: Könntest du dein Lebensgefühl in dem Alter beschreiben, wie sich das von innen angefühlt hat? Ich meine, das ja das Alter, es kommt sowieso langsam in die Pubertät, sowieso alles verwirrt, aber wie ging es dir?
7: Es fühlte sich an, als wäre ich in einem tiefen schwarzen Loch wirklich gefangen, wie in so einem Gefängnis. Also es war für mich einfach nur alles schwarz.
5: Ein paar Jahre später, das finde ich irgendwie so irre in deiner Geschichte, warst du dann aber ziemlich erfolgreich in einem Sport. Wenn ich jetzt hier fragen würde im Studio, was denkt ihr, was das für ein Sport war, würde man wahrscheinlich nicht darauf kommen. Du warst nämlich deutsche Vizemeisterin in deiner Altersklasse im Kickboxen.
7: Ja.
5: Wie bist du denn zu der Sportart gekommen?
7: Kann ich jetzt gar nicht so gut genau beschreiben. Ich bin halt ins Fitnessstudio gegangen, um irgendwie einen Ausgleich zu suchen, weil ich auch ein sehr energiegeladener Mensch bin. Ich wollte das irgendwie kanalisieren und mein Fitnessstudio hatte halt auch so einen Kurs angeboten und dann dachte ich, versuche ich das mal, weil Selbstverteidigung und so ist eh sehr schlau, wenn man das kann. Und dann hat mir das so sehr gefallen, dass ich das weitergemacht habe.
5: Hat dir das auch im Alltag was genutzt? Daher hast du im Alltag dann auch dieses Gefühl, hey, ich habe so eine innere Stärke? Also war das auch was, womit du verarbeitet hast?
7: Also es hat auf jeden Fall mir etwas mehr Selbstbewusstsein gegeben.
5: Ja. Aber das ging ja dann relativ bald nicht mehr weiter, weil du gesundheitliche Probleme bekommen hast.
7: Genau.
5: Was war denn da los?
7: Es fing mit meinem Herzen an, dass ich während des Trainings immer wieder zusammengebrochen bin. Und eigentlich sollte man ja erwarten, dass wenn man so sportlich ist, dass man keine Probleme im Herzen bekommt. Aber ich habe Bluthochdruck entwickelt mit 14, 15 Jahren. Und dadurch sind dann auch irgendwann kleinere Gefäße im Gehirn geplatzt. Ich habe Migräneattacken bekommen und musste dann den Sport immer mehr sein lassen.
5: Aber das ist ja auch ganz schön rätselhaft. Da geht man wahrscheinlich mal zum Arzt und sagt, hier, da stimmt was nicht. Was haben denn die Ärzte dazu gesagt?
7: Also erstmal hieß es immer nur, es ist Pubertät. Dann wurde ich aber immer öfters bewusstlos, weil ich wollte die erste Zeit den Sport auch nicht sein lassen. Ich war ein bisschen sturköpfig. Und es wurde dann aber immer schlimmer. Ich bin immer öfters ins Krankenhaus gekommen. Dann fingen die Verdachtsdiagnosen an. Nebennierenrindentumor, Krebs, was auch immer. Also die Ärzte haben sehr viel gerätselt.
5: Hast du jemand in der Zeit, der dir zur Seite stehen konnte? Ich meine, ich stelle mir das richtig schwierig vor, so als Teenager mit so einer Diagnose oder Nicht-Diagnose lauter Symptomen konfrontiert zu sein?
7: Nee, tatsächlich nicht. Ich musste das alles alleine irgendwie mit mir ausmachen. Auch mit 17 gab es so eine Situation, wo ich beim Arzt saß und der Arzt sagte mir, wenn wir nicht bald herausfinden, was sie haben, könnten sie innerhalb von einem Jahr sterben. Und das war ein absoluter Schockmoment für mich, weil auf der einen Seite war mir das Leben jetzt eh nicht so wichtig, sage ich mal. Auf der anderen Seite sitzt du dann da mit 17 und musst darüber nachdenken, ja, was passiert, wenn du stirbst.
5: Und was kam dir so an Gedanken beim Nachdenken darüber, was passiert, wenn ich sterbe?
7: Also ich habe mir halt schon vorgestellt, dass es einen Himmel gibt vielleicht oder ich irgendwie als ein anderer Mensch auf die Welt komme. Ich habe mir ganz viele verschiedene Gedanken gemacht. Ich war da auch noch nicht wirklich fest im Glauben. Deshalb kamen da viele verschiedene Thesen und am meisten habe ich mich dann einfach schon mit meiner Beerdigung beschäftigt.
5: Also selber schon beschäftigt, wie das mal wird?
7: Ja, genau.
5: Schon ganz schön krass in so einem Alter. Wie lange hat es denn dann gedauert, bis mal eine richtige Diagnose da war?
7: 7 Jahre.
5: 7 Jahre. Wie alt warst du, als die Diagnose kam?
7: Das war mit 19.
5: 19.
7: Ja.
5: Krass. Also quasi so die ganze Jugend durch, diese Unsicherheit, was eigentlich mit mir los ist.

0: Wie lautete denn dann diese Diagnose? Was steckte denn dahinter?
1: Also richtig abschließend konnte man das nicht sagen. Die Diagnose Small und Large Fiber Neuropathie mit autonomer Beteiligung stand schon fest. Das ist eine seltene neurologische Erkrankung. Es bestand aber auch immer wieder der Verdacht auf ALS, weil nicht alles komplett abschließend durch die Small und Large Fiber Neuropathie erklärt werden konnte.
0: Jetzt ist das eine seltene Erkrankung. Wir haben so ein bisschen gehört, was du für Symptome hattest. Wie weit ging das denn so der schlechteste Zustand, den du hattest? Was war das?
1: Der schlechteste Zustand, den ich hatte, der sah so aus. Ich saß in einem elektrischen Rollstuhl, der auch extra so Liegefunktion und alles hatte, weil ich nicht lange sitzen konnte. Ich war teilweise wochenlang bettlägerig, habe in einem Pflegeheim gewohnt, hatte Pflegegrad 4. Und konnte so gut wie gar nichts mehr alleine machen.
0: Hattest du da noch einen Funken Lebensmut in dir, wo du sowieso immer das mit dir rumgeschleppt hast, mit dem fehlenden Lebensmut?
1: Also gerade als ich ins Pflegeheim kam, war es sehr schwierig. Da hatte ich auch sehr stark wieder mit Suizidgedanken zu kämpfen. Richtig schlimm war es auch noch mal Weihnachten 2023, weil ich da an Heiligabend notoperiert werden musste. Und ich war halt auch wieder komplett allein im Krankenhaus. Die Ärzte hatten keine Hoffnung, es gab keine Therapie. Und ich dachte, mein ganzes Leben wird dann so aussehen, voller Schmerzen und voller Leid. Also es war schwierig auf jeden Fall. Aber kurz danach ist mir auch Jesus so begegnet mit seiner Liebe. Und das hat mich da auf jeden Fall rausgerettet.
0: Das ist jetzt so ein kurzer Satz, mal schnell gesagt. Jesus ist mir begegnet mit seiner Liebe. Was heißt das konkret?
1: Also, ich kann das selber nicht so richtig gut erklären. Ich lag in meinem Bett stundenlang. Ich habe nur an die Decke gestarrt. Ich war komplett leer. Neben mir hatte ich einen Haufen von Medikamenten, die ich schon gesammelt hatte. Und mit einem Mal überkam mich dieses Gefühl von Liebe und Wärme, was so meinen ganzen Körper durchzogen hat. Und irgendwie wusste ich, dass es Jesus war. Und habe mich dann auch konkret danach auf die Suche nach ihm gemacht. Also dieser Moment, der hat mir sehr viel Hoffnung gegeben.
0: Wie bist du auf den Gedanken gekommen, dass das ist Jesus? Hat Glaube, hat Christentum bei dir vorher schon eine Rolle gespielt?
1: Als kleines Kind, ja. Ich weiß nicht, woher als kleines Kind der Glaube kam, weil ich nicht in einer christlichen Familie groß geworden bin. Ich bin auch nicht zur Kirche gegangen, aber ich weiß, dass ich schon immer eigentlich abends gebetet habe. Durch diese Dinge, die ich in der Kindheit erlebt habe, habe ich mich halt davon distanziert. Aber es gab immer wieder Situationen, wo Menschen mit mir auch über den Glauben geredet haben.
0: Du hast eben gesagt, du warst schon auf Pflegestufe 4. Ich habe vorhin gesagt, du arbeitest jetzt selbst in einem Altenheim als Pflegekraft. Also da ist ja irgendwas passiert. Also du bist hier reinspaziert, also man sieht dir nicht an, dass du eine Krankheitsgeschichte hast. Was ist passiert, dass es dir jetzt so gut geht?
1: Ja, also das Einzige, was wirklich nur noch daran erinnert, sind meine Narben. Also die beiden hier sieht man ja schon mal, weil ich über einen Blutkreislauf ernährt werden musste, weil auch meine Organe komplett gelähmt waren. Und das ist halt wirklich ein Wunder, was da passiert ist. Ich hatte eine Bauch-OP, die damit nicht zusammenhängen kann. Ich habe mit sehr vielen Ärzten darüber geredet. Eine große Bauch-OP und eine Woche später fing ich an, wieder meine Beine mehr zu spüren, konnte plötzlich wieder essen, wieder stehen und innerhalb von einem Monat hat sich alles komplett regeneriert, ohne dass da eine gezielte Therapie oder sonstiges stattgefunden hat.
0: Und bist dir sicher, das kann mit dieser OP, die du da hattest, nichts zu tun haben?
1: Definitiv, ich habe mit sehr vielen Ärzten darüber geredet. Das hat keinen Zusammenhang.
0: Und also das heißt, du konntest dann irgendwann anfangen, selbstständig wieder zu laufen.
1: Ja, erst mit Orthesen und mit einem Rollator und dann irgendwann ohne Rollator und dann auch wieder ohne Orthesen.
0: Krass, aber das war aber ja nicht dein einziges Problem. Du sagst ja, die Organe haben auch gar nicht mehr so funktioniert, wie sie eigentlich sollen. Das ist dann nach und nach alles besser geworden.
1: Ja, genau. Ich konnte kurze Zeit später schon den Port, worüber ich ernährt worden bin, entfernen lassen. Dann hatte ich noch eine Ernährungssonde, die durch die Bauchdecke ging. Die konnte ich dann auch einen Monat später entfernen lassen. Genau.
0: Also, dass man das Wort Wunder für sowas gebraucht, das kann ich total gut verstehen. Aber es ist natürlich auch ein sehr großes Wort, ne?
1: Ja.
0: Was ist denn deine Theorie, was da passiert ist?
1: Ich glaube einfach, dass

0: Gott mich geheilt hat. Also das, davon bin ich fest überzeugt.
1: Vielen Dank, Melina. Es ist wirklich eine sehr wundersame Geschichte. Anders kann man das, glaube ich, gar nicht sehen. Dankeschön.
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0: Tobias, ich glaube, was euch verbindet, ist, dass euch manchmal Leute in eurem Umfeld für ein bisschen naiv halten, oder?
1: Ja, ja, verbindet uns, aber ich habe auch sehr viel Trennendes jetzt gemerkt. Ne? Also du hast ja eine unglaubliche Leidensgeschichte hinter dir und bei mir ist es so, dass ich eigentlich mich eher als Glückskind beschreiben würde, also sehr unbeschwert groß geworden, christlich, katholisch, in einer sehr herzlichen Familie, der es an nichts gemangelt hat. Ja? Ich habe eine sehr glückliche Kindheit und Jugend verlebt und mein Leben gelingt weitestgehend. Aber ja, albern, naiv, kindisch, weil ich im 21. Jahrhundert, wo doch vermeintlich die Technologie alles erklären kann und die Wissenschaften, weil ich an Gott glaube, weil ich regelmäßig in die Messe gehe, weil ich manchmal später zum Frühstück komme am Sonntag, wenn ich eine Einladung habe, weil ich sage, ich will vorher in die Kirche gehen. Ich bewege mich in Kreisen in München, wo viele das irritierend finden, altmodisch finden, nicht nachvollziehen können. Mhm. Ja.
0: Vor ungefähr 2 Jahren hast du im Magazin der SZ, für das du schreibst, diesen Text veröffentlicht unter Heiden. Und da beschreibst du, wie es dir geht, so als Christ in der Gesellschaft. Warum war dir das ein Bedürfnis, so einen Text mal zu schreiben?
1: Also dahinter steckte wirklich keine Strategie. Ich meine, als Journalist sucht man immer nach Themen. Mhm. Aber in dem Fall ist das wirklich aus mir rausgebrochen. Weil ich einfach gemerkt habe, der Glaube wird in meinem Leben wieder wichtiger. Da gab es unterschiedliche Phasen. Ja, ich war auch mal weit weg von Gott. Ich hätte mich immer als gläubig, ich hätte mich immer als katholisch bezeichnet. Aber zwischen 20 und 40 bin ich jetzt kaum in die Messe gegangen zum Beispiel. Vor ein paar Jahren ging das wieder mit großer Wucht los, dass ich mich Gott nahe gefühlt habe, dass ich auch meinen Glauben praktizieren will. Und ich habe gemerkt, um mich herum versteht das keiner. Also die Leute in meinem Umfeld, Süddeutsche Zeitung, Glockenbachviertel in München, ein sehr gentrifiziertes, linksliberales Viertel. Auch viele meiner Freunde und Bekannten haben sich so weit eigentlich von der Vorstellung, dass es einen Gott geben könnte, entfernt. Und vor allem auch,

0: haben es in eine Schublade gesteckt, haben die Schublade zugemacht und wollen einfach nichts mehr damit zu tun haben. Und ich glaube, sie verpassen was. Und wollte mich natürlich auch ein Stück weit rechtfertigen. Ja, ich wollte mich erklären. Vor ein paar Jahrzehnten war es noch vollkommen normal, ein Christ zu sein. Und heute muss man sich manchmal dafür rechtfertigen. Ja. Du bist immer noch in dem Verein, altmodisch, unzeitgemäß, überflüssig. Und dann habe ich diesen Essay geschrieben und bin von Hunderten von Briefen und kleinen Päckchen und Mails überrascht worden, was natürlich eine wahnsinnig tolle Erfahrung
1: war. Ja, aber Wahnsinn, weil lustig finde ich, der Text, ich habe ihn sehr genau gelesen, fängt an mit dem Satz, diesen Text traue ich mich nur zu schreiben, weil ihn sowieso niemand liest. Also ich habe ihn gelesen und ich glaube, sehr viele andere auch, hat nicht so richtig funktioniert.
0: Das ist natürlich ein kleiner Trick, um neugierig auf das zu machen, was dann kommt.
1: Wie erklärst du dir denn diese vielen Reaktionen auf so einen Text, wenn doch eigentlich so eine große Gleichgültigkeit gegenüber dem Thema
0: ist? Das Interessante ist, glaube ich, heutzutage kann man das ja alles sehr genau evaluieren. Ja, wer liest den Text, wie viele Leute durch die Online-Präsenz. Und ich glaube, dass ihn gar nicht so viele der SZ-Abonnenten gelesen haben, weil da gibt es sicherlich welche, die sagen, da geht's um Kirche, da geht's um Glauben, schmeiße ich sofort weg oder klicke ich nicht an. Aber die, die ihn gelesen haben, die sind extrem in Resonanz damit gegangen. Ja? Also die haben sich irgendwie getröstet gefühlt, erkannt gefühlt, ihnen geht's genauso. So, stimmt, ich bin inzwischen auch total defensiv mit meinem Glauben. Ich habe von Leuten gehört, die trauen sich nicht mehr zu sagen, dass sie in die Kirche gehen. Die verschweigen am Arbeitsplatz, dass sie Christen sind. Ich habe von Mitarbeitern gehört in der Kirche, die sagen, sie arbeiten für eine wohlfahrtsstaatliche Einrichtung. Also es ist ein bisschen so geworden, als würde man sich dafür schämen. Und auf einmal schreibt in der Süddeutschen, die eher kirchenkritisch ist, jemand so ein modernes Glaubensbekenntnis. Ganz naiv, ja, voller Mut. So, ich glaube an Gott und bin aber ansonsten ein ganz moderner, zeitgemäßer Mensch. Und ich sehe schon auch die Fehler und die Sünden der Kirche. Aber da gibt's auch noch eine andere Seite, eine wertvolle, eine kostbare Seite. Und ich glaube einfach, dass es immer noch viele Menschen gibt, die es ähnlich empfinden. Nur sind die vielleicht nicht in den Talkshows und die haben nicht die große Stimme. Die sind im Verborgenen, die wirken im Verborgenen. Und die wollten sich bei mir bedanken. Ja, ganz viel Dank, ganz viel Danke, dass sie den Mut hatten. Was ich immer ein bisschen lustig finde, weil ich finde mich gar nicht so mutig. Ich wollte auch ein bisschen provozieren. Das hat mir schon auch gefallen.
1: Aber, ja, das ist, glaube ich,
0: als Journalist. Was Leute vor den Kopf stoßen könnte. Ja. Ja? Aber dahinter steht eben nicht auch, also mehr als die Provokation steht die Einladung, den Glauben kennenzulernen.
1: Ja, kenne ich diese Provokation. Ich habe das Gefühl, immer diese Sendung an sich ist für viele auch schon eine richtige Provokation, empfinden wir ganz oft bei YouTube. Mittlerweile ist ja ein Buch draus geworden, aus dem ursprünglichen Essay. Und ich finde den Untertitel ganz spannend, warum ich trotzdem Christ bleibe. Bevor wir die Frage an sich mal klären, trotz was denn?
0: Trotz der gesellschaftlichen Stimmung, die im Moment herrscht. Hm. Weil ja viele Leute es nicht mehr nachvollziehen können, sich einfach von Gott so verabschiedet haben, dass er keine Rolle mehr spielt. Weil selbst, und das habe ich natürlich auch recherchiert, viele Leute, die in der Kirche sind, ihren Glauben nicht mehr wirklich praktizieren, auf gut Deutsch gesagt, gar nicht wirklich glauben. Die sind halt aus anderen Gründen, Tradition, Gewohnheit. Ich kenne sogar Leute, die treten kurz vor der Hochzeit in die Kirche ein, damit sie eine große Brimboriumshochzeit ihren Gästen bieten können. Also da ist auch viel Heuchelei und viel Faulheit und Inkonsequenz. Und ganz vielen Leuten fallen ganz viele Gründe ein, warum man nicht mehr in der Kirche sein sollte, warum man nicht der Kirche vertrauen sollte, warum man sich von Gott verabschieden sollte, von der Vorstellung, dass es ihn geben könnte. Und da schwingt deswegen dieses Trotzdem. Ja? Also es spricht vielleicht vieles dagegen. Es ist wahnsinnig unwahrscheinlich, dass das, woran ich glaube, wirklich stimmt. Aber darin liegt für mich das Abenteuer. Ja, alles andere könnt ihr mit euren Excel-Tabellen berechnen und mit eurer künstlichen Intelligenz. Ich springe ins Ungewisse. Ich wage dieses Abenteuer, an jemanden zu glauben, von dem ich nicht weiß, ob es ihn wirklich gibt. Ja, und ich würde auch sagen, deine Geschichte ist beeindruckend. Na klar, es ist ein Wunder. Ja, wenn man es nicht anders erklären kann, ist es ein Wunder. Und wenn ich an Gott glaube, glaube ich auch an Wunder. Ja, egal, wie viele Leute mit dem Finger auf mich zeigen.
1: Du hast eben gesagt, 20 Jahre lang hat das aber in deinem Leben auch keine große Rolle gespielt. Wie ist es denn dann passiert, dass es dann doch wieder in dein Leben kam? Gab es da so Schlüsselerlebnisse?
0: Also ich war nie ganz weg. Ne? Ich bin schon so geprägt und bin 20 Jahre in die Kirche gegangen mit meinen Eltern. Und so. Da war schon so eine Basis war da. Ich war auch nie ganz weg. Ich habe mich nicht gegen den Glauben, ich habe mich nicht gegen die Kirche gewendet. Ich war nur mit anderen Dingen beschäftigt. Es gab kein Schlüsselerlebnis. Es war ein Prozess.

0: Es war ein Prozess, Begegnungen mit Menschen, die glauben, die mich wieder neugierig gemacht haben durch ihre Geschichten.
1: Kannst du dich an eine Begegnung erinnern, die da eine Rolle gespielt hat?
0: Naja, ich würde sagen, das sind viele kleine Sachen, die mich einfach wieder neugierig gemacht haben. Ich bin mal wieder in die Messe, ich habe mal wieder die Heilige Schrift aufgeschlagen. Wichtiger ist was anderes. Wichtiger ist, dass mir aufgefallen ist, dass mir was fehlt. Also, dass es mir eigentlich im Gegensatz zu dir immer wahnsinnig gut ging. Ich fühle mich privilegiert, ich habe einen tollen Job, ich habe tolle Freunde, ich habe immer genug Geld in der Tasche. Ich habe viel von der Welt gesehen, ich habe große Reisen gemacht. Ich führe wirklich ein tolles, aufregendes Leben. Aber all das macht mich nicht satt. Und so um 40 herum habe ich das gemerkt. Ich kann nicht noch was draufpacken und noch ein Erlebnis und noch ein Erfolg, sondern es muss was anderes sein. Es muss auf einer anderen Ebene sein. Und dann habe ich wieder Gott eine Chance gegeben und bin wieder regelmäßiger in die Messe, inzwischen sehr regelmäßig. Und fühle mich ganz gelassen und weniger getrieben und fühle mich auf einem Weg, der vielleicht sogar erst anfängt, der sich aber jeden Tag richtiger und wahrhaftiger anfühlt. Und ich will nicht mehr zurück. Ja. Ich habe gemerkt, dass was fehlt mir und ich merke auch jeden Tag, dass der Gesellschaft was fehlt.
1: Aber würdest du sagen, dass vor allem so eine kognitive Sache, also du hast ja jetzt mehr wieder drüber nachgedacht, hast dich mehr wieder entschieden, das soll eine Rolle spielen, auch christlicher Glaube in meinem Leben, oder hat das was verändert in deinem Leben? Ist dein Leben jetzt anders dadurch?
0: Also da ist mit Sicherheit ein kognitiver Anteil. Ja, ich denke auch sehr stark gesellschaftspolitisch, auch über Kirche und Glauben noch. Aber klar hat sich mein Leben verändert. Es ist dabei, sich zu verändern. So eine Rastlosigkeit, so ein Gefühl, nicht anzukommen, so ein Gefühl, dass man vielleicht Dinge anhäufen muss, weil so ein Lebensdruck da ist. Ja, die Sanduhr läuft, jetzt gehst du auf die 50 zu, was willst du noch machen? Die ist eigentlich gewichen einem größeren Vertrauen, einer größeren Gelassenheit, nicht überall dabei sein zu müssen. Ich werde regelmäßig von einem doch stressigen Alltag, ich bin viel unterwegs, ich bin Medienmensch, in der Messe, im Gebet immer wieder rausgeholt und habe einfach gelernt, dass ich erlöst werde dadurch, wenn es nicht um mich geht. Ja, ich habe sicherlich narzisstische Anteile, jeder, der ein Buch schreibt, hat narzisstische Anteile. Aber wenn ich ins Gebet gehe, wenn ich mich dem Willen Gottes unterwerfe, sagen wir es doch, ja, werde ich frei. Und das hätte ich früher vielleicht rational versucht zu begreifen und jetzt erfahre ich es aber. Also je weiter weg ich von mir selbst gehe, von meinen Befindlichkeiten, von meinen Sorgen, Ängsten, je mehr ich mein Leben herschenke, vertraue, in die Stille gehe, weniger mache, desto freier fühle ich mich.
1: Aber eigentlich spannendes Konzept. Du sprichst von sowas wie Unterwerfung und dann von Freiheit.
0: Das ist das Paradoxe, das man, glaube ich, nicht erklären kann, das man nur erfahren kann. Unterwerfung ist ein großes Wort, ne? Aber letztlich läuft es darauf hinaus. Ich treffe schon noch meine Lebensentscheidungen und so weiter, aber ich merke eben, dass ich frei werde, indem ich die Dimension wechsle, ja? Indem ich von mir weggehe, komme ich zu mir. Das ist eine grandiose Erfahrung, die man schwer mathematisch oder mit Logik erklären kann. Man muss sie erleben und das ist, glaube ich, Gottes Wirken und wenn ich so Social Media anschaue, soziale Netzwerke, da ist das Gegenteil der Fall. Ne? Die Leute erzählen von sich, stellen sich in den Mittelpunkt, zeigen sich, wirken aber gleichzeitig sehr getrieben, sehr erschöpft, sehr, sehr unruhig. Und ich sage jetzt nicht, dass ich Mitleid mit ihnen habe, ne? Das wäre so ein bisschen herablassend, aber ich würde sagen, ihnen fehlt Gott. Ja? Dann ist da eine größere Gelassenheit und man fühlt sich erkannt und geliebt von jemandem und muss nicht ständig den Finger heben, um auf sich aufmerksam zu machen.
1: Also würdest du das so ausdrücken, was dir gefehlt hat? Ist irgendwas, was größer ist als du in der
0: Vielleicht.
1: Zeit?
0: Es entlastet auch. Es nimmt den Druck und macht dadurch frei, sich auf etwas beziehen können, was außerhalb meines Alltags, was außerhalb dieser Logik ist wichtig. Und das war immer da in meinem Leben auch, aber die Konturen werden deutlicher, weil ich Methoden gefunden habe, wie ich es deutlicher spüren kann, nämlich meinen Alltag zu unterbrechen. Auch das Gebet, ich bin auch dabei, sozusagen meine Art zu beten verändern. Es sind nicht mehr die Spiegelstriche. Ja, ich danke dir dafür, dafür, dafür, ich bitte dich darum, darum, darum, sondern es wird eigentlich weniger, es wird ruhiger, es wird eigentlich so ein Aufhalten in der Gegenwart Gottes. Ich kann das noch nicht perfekt, aber ich merke, dass es losgeht und will das noch besser lernen, dass ich die Dinge gar nicht mehr formulieren muss. Ja, und da fange ich gerade erst an und merke aber, da habe ich noch viel Zeit, das zu erfahren und zu erleben, und ich freue mich drauf.
1: Also Gebet ist so ein Thema. Gibt es noch andere Themen im christlichen Glauben, so in der Beschäftigung der letzten Jahre, die dich besonders faszinieren?
0: Ich bin total angezogen und fasziniert von monastischem Leben, also von Klöstern.
1: Von Klöstern. Mhm.
0: Viel mehr, ehrlich gesagt, als jetzt so klassisch Vatikan und was sagt der Bischof und was hat der Papst für eine Enzyklika geschrieben. Ich habe mehrmals Exerzitien in Klöstern gemacht, bin da sogar angezogen von sehr weltabgewandten, eher strengeren Formen, was, glaube ich, einfach nur so ein Gegensatz zu meinem sonstigen sehr freien, auch genussfreudigen Leben ist. Ich bin schon so ein Luftikus in vielen Zusammenhängen und genieße dann sozusagen da die Stille, die Strenge, und bin extrem fasziniert von Ordensschwestern und Ordensmännern, die so eine radikale Entscheidung getroffen haben, ja, mit allem eigentlich entsagen, weil die Liebe zu Gott, die Sehnsucht nach Gott größer ist. Und ich liebe diese Orte. Also da jedes Jahr eine Woche zu verbringen, ist für mich ein großes Geschenk. Immer wieder auch irritierend und schmerzhaft, mit vielen Erkenntnissen auch verbunden. Ist gar nicht so leicht, von 180 da auf null zu kommen und Gott reinzulassen, aber wertvoll, und man kommt verändert zurück.
1: Ich danke dir sehr.
0: Gerne.
1: Du bist ein echt spannender Gesprächspartner. und ich wünsche dir alles Gute für alles Weitere rund um dein Buch, für alle Diskussionen, die du noch so
0: führen wirst.
1: Daniel, eigentlich kommen wir jetzt so ein bisschen auf das Thema zurück, wo wir schon bei Melina waren, nämlich seltene Erkrankungen mit einem komplizierten Namen, um es mal unter die Überschrift zu packen. Ich versuche es mal richtig auszusprechen, sonst musst du mir helfen. Du hast mikroskopische Polyangiitis, stimmt das?
2: Ja, ja.
1: Das ist eine schwere Autoimmunerkrankung,
2: ja, genau.
1: Wo das, also quasi das eigene Immunsystem den Körper angreift, richtig?
2: Ganz
1: oder nicht so funktioniert, wie es soll. Was habe ich mir genau unter dieser Krankheit vorzustellen?
2: Naja, grob gesagt, der Körper kämpft gegen sich selbst. Also die Abwehrzellen, die eigentlich das Schlechte angreifen sollen, greifen eine bestimmte Art von Zellen im Körper an. Das ist eine systemische Autoimmunerkrankung. Das bedeutet, das ganze System ist betroffen. Mhm. Nicht ein einzelnes Organ, sondern ein Typus von Zellen. Und diese Zellen kommen an ganz vielen verschiedenen Stellen vor. Und wenn man das bekommt, dann entzünden sich sozusagen verschiedenste Organe und werden dadurch immer weiter in Mitleidenschaft gezogen.
1: Mit welchen Symptomen hat es bei dir angefangen?
2: Ja, bei mir ging das los mit Husten, ganz normal. Nur der ging über Monate nicht weg. Ich konnte machen, was ich wollte. Es wurde einfach nicht besser. Und dann kamen immer mehr Symptome dazu. Augenschmerzen, so ein bisschen wie Bindehautentzündung. Die Ärzte haben auch geglaubt, dass es Bindehautentzündung ist. Aber auch die antibiotische Salbe hat nichts gebracht. Das ging einfach immer so weiter. Dann habe ich Gelenkschmerzen bekommen. Morgens aufgewacht, hat das Knie wehgetan, bin wirklich gehumpelt, so viel Schmerzen hatte ich. Am nächsten Tag hat der Fuß wehgetan und das Knie war komplett in Ordnung. Und ja, ich habe einfach mein Leben weitergeführt und habe das versucht, so weit wie möglich zu ignorieren, was mich da gerade betrifft.
1: In deinem Buch redest du davon, dass du im Land der Verdrängung gelebt hast.
2: Ganz genau.
1: Interessanter Ausdruck dafür. Bist du jemand, der gut verdrängen kann?
2: Ja, das ist meine Spezialfähigkeit.
1: Aber wie lange ist das denn gut gegangen mit dem Verdrängen?
2: Ja, naja, also eigentlich überhaupt nicht lange. Ja. Ich denke, die Symptome bis dann wirklich es gar nicht mehr ging, war so ein Dreivierteljahr. Ja. Hab aber in der Zeit schon wirklich massiv Schmerzen ausgehalten und habe meine Arbeit auch weitergeführt, trotz starken Augenschmerzen oder halt die Gelenkgeschichte. Und was ich in der Zeit nicht bemerkt habe, ist, dass auch noch eine unsichtbare Sache in mir passiert ist, und zwar meine Nieren sind immer schlechter geworden, weil diese Krankheit auch die Nieren angegriffen hat. Das habe ich so nicht mitgekriegt, und das ist erst rausgekommen, als irgendwann mal dann ein großes Blutbild gemacht wurde und man sich das angeschaut hat, und da wurde dann sichtbar, okay, da sind noch viel größere Probleme im Körper, als was ich eigentlich gedacht hatte.
1: War das der Zeitpunkt, wo du begriffen hast, okay, das ist vielleicht doch ein bisschen weitgehender, meine gesundheitlichen Probleme?
2: Ja, auf jeden Fall. Ich würde sagen, dieser Moment, wo meine Ärztin mich anruft auf Arbeit, war ein Cut. Das hat mein Leben in zwei Teile halbiert. Ja, davor habe ich das immer so rausgezögert und wollte das nicht wahrhaben. Und da musste ich es dann wahrhaben. Ich habe den Anruf

0: Ruf bekommen, war gerade in einer sozialen Einrichtung, so, auch eine christliche Einrichtung. Jetzt darf ich mich ja nicht schämen dafür, sondern muss das sagen.
1: Ja, vor allem nicht, also darfst du
0: Und habe dort mit Jugendlichen Ganztagsbetreuung in Schulen gemacht und habe den Anruf bekommen, bin rausgegangen. Die Ärztin sagt, ja, setzen Sie sich bitte mal hin. Und ich so, okay, ich sitze, was ist los? Und sie sagt, gehen Sie sofort ins Krankenhaus. Sie haben eine schwere Nierenentzündung. Sie sind kurz vorm Nierenversagen. Sie können innerhalb von Wochen sterben. Deswegen gehen Sie sofort nach Hause, packen Sie Ihre Tasche, kommen Sie ins Krankenhaus und vergessen Sie alles andere. Ja, dann.
1: Wie funktioniert es also? Was ging da in dir vor?
0: Ist eine Art Notfallmodus. Dann macht das einfach. Ja, einfache Ansage und dann führt man es aus. Ich bin nach Hause gegangen, packe meine Tasche und frage mich dann, ja, und wie komme ich jetzt eigentlich ins Krankenhaus? Ich habe gar kein Auto. Also stelle ich mich an die Bahn, an die Straßenbahn und warte auf die nächste Straßenbahn, um mich selbst ins Krankenhaus einzuweisen. Und stehe da und finde in meiner Tasche so einen alten Zettel, ziehe ihn raus und da steht drauf, verlass dich auf den Herrn von ganzem Herzen und nicht auf deinen Verstand. Und ich dachte einfach so, vielleicht ist das gerade das, was ich machen muss. Einfach nicht so viel nachdenken, sondern machen. Und vielleicht hat Gott irgendwas Sinnvolles für mich. Und jetzt endet mein Leben so, wie es bisher gewesen ist.
1: Wie lange hat es dann gedauert, bis klar war, was für eine Erkrankung dahinter steckt?
0: Das hat tatsächlich ziemlich lange gedauert. Ich bin dann ins Krankenhaus gekommen, habe ein Einzelzimmer gekriegt, da war ich total dankbar für. Ich gehe so rein, stelle meine Tasche ab und sag: Gott, das ist meine Klosterzelle. Ich weiß nicht, wie lange ich hier bleibe, aber ich ziehe jetzt hier ein. Ich bin jetzt Mitbewohner und vielleicht bist du mit hier, Gott, das wäre schön. Und dann habe ich 3 Wochen lang jeden Tag Untersuchungen gehabt. Alles Mögliche, der ganze Körper, was man sich vorstellen kann, wurde durchgecheckt, MRT, CT und beim Neurologen haben sie mir irgendwelche Nägel ins Bein geschoben und Strom an die Finger angelegt und das war auch teilweise Folterei. Große Ratlosigkeit, bis dann nach 3 Wochen die Diagnose kam mit der mikroskopischen Polyangiitis.
1: Konnte man dir sagen, was das bedeutet für dein Leben?
0: Ja, das war nicht so leicht. Ich war zu dem Zeitpunkt verlobt. Ich wollte eigentlich heiraten. Der Hochzeitstermin war 2,5 Monate in der Zukunft, an diesem Moment. Meine Verlobte war mit da. Das wurde uns beiden gesagt. Und uns wurde letztlich gesagt, ich bin schwer krank. Ich muss eine leichte Chemotherapie machen. Ich werde wahrscheinlich nie Kinder bekommen können. Und ob diese Krankheit wirklich wieder weggeht, weiß man nicht. Das war die Situation und das hat uns natürlich erstmal komplett mitgenommen. Ich habe dort im Krankenhaus gesessen und meine Gitarre dabei gehabt und ein Lied geschrieben mit dem Chorus: So wie es scheint, ist das Leben selbst nur der Weg in die Ewigkeit.
1: Klingt ein bisschen nach Aufgeben.
0: Ja, was war es? Es war vielleicht auch noch ein bisschen verdrängen auch, ja, so. Man hält sich an dem fest, was man kennt. Man weiß, bei Gott gibt es eine Ewigkeit, die ist gut. Und in der absoluten Krise hält man sich einfach an dem fest, was man kennt und weiß und glaubt. Und das habe ich da formuliert in dem Lied. Ja.
1: Ich komme noch mal auf eine Formulierung aus deinem Buch zurück. Da redest du von Kapitulation, dass du
0: Ja.
1: irgendwann kapituliert hast. Auch was nach Aufgeben klingt, oder wie meinst du es?
0: Ja. Ich habe tatsächlich, in diesem Buch beschreibe ich so den Weg, den ein Mensch geht, der mit einer chronischen Krise konfrontiert wird. Am Anfang verdrängt er das, dann will er das nicht wahrhaben, das habe ich selbst an meinem Körper so erlebt. Und dann kommt der Moment, wo man dagegen ankämpft und versucht, aus dieser Sache wieder rauszukommen, damit man in die alte Realität wieder zurückfindet. Und jetzt gibt es Menschen, die aus diesem Kampfmodus nicht rausfinden. Die kämpfen über Jahre hinweg gegen eine Krankheit, gegen die Umstände, in denen sie stecken. Und Und bei manchen funktioniert das ja auch. Die kommen dann raus und das Leben ändert sich wieder. Sie finden wieder zurück in das alte Leben und sie haben den Kampf gewonnen und alles ist gut. Man hört die Geschichten, freut sich und sieht sich selbst, der da im Krankenhaus ist und wo es halt nicht funktioniert. Und da habe ich für mich festgestellt, dass es noch einen Ausweg gibt aus dem Kampf. Und das ist die Kapitulation. Den Kampf bewusst aufzugeben. Und ich habe für mich erfahren, dass man noch mehr durch Loslassen und Annehmen gewinnen kann, als durch Kämpfen. Da liegt ein Schlüssel drin in dieser Kapitulation.
1: Was verstehst du denn dann unter Annehmen? Was an die Stelle des Kampfes bei dir, ne? Dieses Kämpfen dagegen, ich muss wieder Normalität wie vorher haben. Was ist denn jetzt an die Stelle getreten?
0: An die Stelle tritt als erstes Trauer. Weil man kann nicht das Alte aufgeben, ohne darüber zu trauern. Wir brauchen Trauer, um etwas loslassen zu können. Wenn wir nicht trauern, lassen wir es auch nicht los, dann behalten wir es ja irgendwie für uns dann doch. Und meine tiefste Kapitulation, Moment, war auch erst wieder ein paar Monate später. Wir haben dann tatsächlich geheiratet. Also meine Frau hat die Entscheidung getroffen, einen chronisch kranken Mann zu heiraten. Ich war 20, sie 22. Wir haben uns darauf eingelassen, dieses Leben gemeinsam zu führen, ohne zu wissen, was da auf uns wartet. Und auch erst dann in meinem ersten Ehejahr ist mir bewusst geworden, in was für einer unglaublichen Lage ich bin. Weil wenn der Alltag dann kommt, man merkt, man kriegt nichts mehr auf die Reihe. Man versucht, seine Suppe zu löffeln, aber die Hand zittert so stark, dass die Suppe nicht mehr auf dem Löffel bleibt. Und man merkt, ich bin frisch verheiratet, eigentlich sollte mein Leben anders aussehen. Da fängt man erst wirklich an zu realisieren, was passiert. Und für mich sind solche Schlüsselmomente meistens damit verbunden, dass ich Lieder schreibe, weil ich durch das Verdrängen her nicht so gut bin, diese Emotionen, die ich habe, so wahrzunehmen. Deswegen kann ich durch die Musik das ausdrücken. Und ich erinnere mich, wie ich da in einem Keller von einem Schloss war tatsächlich, so mit diesem Gewölbe. Und dort habe ich so eine verrückte, bluesige, dunkle Melodie auf der Gitarre gespielt. Wir haben ein paar Leute neue Griffe gezeigt, die ich noch nicht kannte. Dann habe ich die ein bisschen ausprobiert. Und ich merke einfach, wie so ein Text aus mir herausfließt, der auch ziemlich düster ist. So, ich habe vergessen, wie du heißt, einem Fremden ins Gesicht. Ich habe vergessen, was einst war, wie die Zeit verflogen ist. Du hast mich verloren. Und immer wieder, du hast mich verloren, du hast mich verloren. Und ich habe erst hinterher so richtig begriffen, dass ich in dem Lied eigentlich meinem Glauben oder meinem Gott den Rücken gekehrt habe. Vielleicht nicht den wirklichen Gott, aber meiner Vorstellung von Gott. Und meiner Vorstellung von mir selbst. Ein junger Kerl, der motiviert ist, begabt ist und Bock hat, für Gott was reißen will, der für Gott Großes bewirken möchte. Und der jetzt aber merkt, er kann für Gott überhaupt nichts mehr leisten. Und dort habe ich gemerkt, Gott hat mich verloren. Er hat mit mir keinen Gewinn mehr. Mit mir kann er nichts bewegen. Und er soll sich mal lieber jemanden anderen suchen, mit dem er was Tolles machen kann, weil ich bin zu nichts mehr fähig. Und als ich dann über Wochen dieses Lied immer wieder gesungen habe, du hast mich verloren und stehst doch neben mir. Du hast mich verloren, ich erkenne dich nicht mehr. Ist mir aufgefallen, dass Gott immer noch bei mir ist. Und dass es Gott niemals darum ging, von mir irgendeine Leistung zu bekommen. Dass es Gott nicht darum ging, dass ich irgendwie stark bin und alles auf die Reihe kriege und ein guter Kerl bin und kämpfen kann und mich durch eine Krankheit durchkämpfen kann oder so. Sondern dass es Gott nur darum ging, bei mir zu sein und mit mir Gemeinschaft und Beziehung zu haben. Das war für mich eine unglaublich tiefe Erfahrung und das, was ich unter Kapitulation verstehe. Kapitulation ist der Moment, wo man aufhört, aus eigener Kraft das Wesentliche im Leben zu schaffen und einsieht, dass man selbst keine Möglichkeit hat, sich zu retten. Dass man absolut abhängig ist von jemandem, der größer ist als man selbst. Und dass, wenn man sich fallen lässt in seine Arme, dass sich das schon schlimm anfühlt, aber man am Ende wo landet und in Gnade leben kann.
1: Wie geht's dir denn im Moment gesundheitlich?
0: Im Moment geht's mir ziemlich gut. Ich habe dann

0: 3 Jahre lang Zellzept genommen. Das ist ein Medikament, das das Immunsystem runterfährt. Das wirkt schon sehr stark. Das ist so eine leichte Chemotherapie. Und nach 3 Jahren wurde dann entschieden, das Medikament wieder abzusetzen, damit das Immunsystem sich wieder hochfährt. Und dann so wie ein Computer, den man mal runterfährt und wieder hoch, und dann hofft man, dass er wieder gut funktioniert. Und das wurde bei mir auch gemacht. Habe ich auch einen krasse Begegnung mit Gott in dieser ganzen Situation erlebt, und dieses Medikament wurde abgesetzt und die Krankheit ist nicht wieder ausgebrochen. Und seitdem, seit 12 Jahren jetzt, ist sozusagen diese Krankheit in dem Ruhemodus. Ich kann nicht sagen, dass ich geheilt bin davon, aber diese Krankheit ist nicht aktiv. Und ich muss jetzt zu meinem Nierenarzt gehen, 4-mal im Jahr, da wird dann gecheckt, sind die Antikörper immer noch sozusagen unauffällig, ist alles okay. Und gleichzeitig wird die Niere überprüft, die bei mir leider jedes Jahr ein bisschen schlechter wird. Und deswegen ist mein eigentliches Leiden, was ich jetzt habe, eine Niereninsuffizienz, die jetzt sich schon im Stadium 4 befindet, wo ich mich mit dem Gedanken auseinandersetzen muss, in den nächsten Jahren in die Dialyse zu kommen.
1: Wie geht's dir, wenn du daran denkst?
0: Wieder derselbe Prozess, den ich in dem Buch beschreibe. Verdrängung, Kampf, Trauer, Akzeptanz und einen Weg damit finden. Und es hat lange gedauert, bis ich überhaupt mir Sendungen über Transplantation oder über Broschüren über Transplantation überhaupt anschauen konnte oder überhaupt lesen konnte, weil mich das so innerlich mitgenommen hat. Aber ich habe einfach gelernt, dass es Prozesse sind, dass es innere Wege sind, die wir gehen, und man muss nicht gleich alles können. Aber es ist okay, wenn man sich Schritt für Schritt nach vorne bewegt.
1: Vielen, vielen Dank, Daniel. Also ich habe das Gefühl, hier saßen 3 Menschen, die Gott sehr, sehr unterschiedlich bisher erlebt haben in ihrem Leben. Und doch ist es am Ende wohl derselbe Gott, den ihr da alle erlebt. Alles Gute euch und vielen Dank für das, was ihr heute erzählt habt.
2: Danke.
1: Das war das Talkwerk für heute. Nächste Woche gibt es mehr von uns. 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Da gibt es noch viel mehr zu entdecken. Wir sehen uns dann nächste Woche wieder hier. Mit 3 neuen Geschichten. Macht's gut, bis dahin. Ciao. Danke, dass du dabei warst beim ERF Yes Talkwerk. 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

0: Offensichtlich werden in Sachsen-Anhalt immer mehr Hunde gehalten. Zumindest kann man das an einem deutlich gestiegenen Aufkommen der Hundesteuer in unserem Bundesland erkennen. So nahmen die Kommunen allein im ersten Halbjahr 2026 fast 7,2 Millionen Euro ein. Das waren 7,6% mehr als im ersten Halbjahr 2025. Dabei konnten die drei kreisfreien Städte Halle, Magdeburg und Dessau die höchsten Zuwächse verzeichnen. So waren es in Halle 703.000 Euro und in Magdeburg sogar 870.000 Euro, die kassiert wurden. Allerdings ist das kein Sachsen-Anhalt beschränkter Trend. Auch im Bundesvergleich stiegen die Hundesteuereinnahmen von 172 Millionen auf 178 Millionen Euro. Und damit ein herzliches Willkommen zum MDF1 Direktmagazin am Freitag. Die Statistiker wollten aber mit der Bekanntgabe der Zahlen keine Angaben zu einem möglichen Zuwachs bei den Hunden machen. Denn viele Kommunen haben in Zeiten knapper Kassen diese von ihnen selbst zu erhebende Steuer zum Teil auch erheblich erhöht. So können diese Werte neben der Zahl der gehaltenen Hunde auch durch Änderungen öffentlicher Hundesteuersatzungen beeinflusst werden. Zumindest für Halle könnte das gelten, denn dort wurde die Hundesteuer zum 1. Januar dieses Jahres erhöht. In Magdeburg wurde dieser Schritt bereits für das Jahr 2024 vollzogen.
1: Sie stehen Schlange, um sich in die Anwesenheitsliste einzutragen, denn das ist die Gründungsversammlung für einen Verein, der unter dem Namen Kulturbündnis Sachsen-Anhalt Kunst ist Vielfalt und Heimat zurzeit gut 100, zum Teil sehr unterschiedliche Kultureinrichtungen bündelt. Anlass für die Gründung sind berechtigte Sorgen. Es wird befürchtet, dass Spielpläne, Ausstellungen und Programme politisch beeinflusst werden. Die AfD fordert eine patriotische Wende und möchte Kunst vor allem in den Dienst der deutschen Identitätsfindung stellen. Und das widerspricht dem Kunst- und Kulturschutzgedanken aus dem Grundgesetz.
2: Also wir haben gemerkt, dass verstärkt Anfragen der AfD im Stadtrat, vor allem hier in Magdeburg, zu beantworten waren als Kultureinrichtungen und haben uns dann zusammengeschlossen, wie man die beantworten kann und wollten so ein bisschen Wissen austauschen. Also erstmal stand dieser Wissenstransfer im Vordergrund und dann hat sich aber schnell gezeigt, okay, nee, wir wollen weiter zusammenarbeiten, wir wollen gemeinsam etwas schaffen. Und das war so der Auftakt quasi. Und als dann das Regierungsprogramm der AfD veröffentlicht wurde, wussten wir ja, wohin die Reise gehen könnte. Und da haben wir uns dann zusammengetan und haben das erste Statement veröffentlicht damals. Das waren 27 Kultureinrichtungen im ganzen Land Sachsen-Anhalt. Aus 27 sind schnell 60 geworden, aus 60 dann 100. Und da haben wir gemerkt, wir sind an was Größerem dran und das Bündnis ist quasi immer größer geworden und so ist die Geschichte.
1: Die Versuche der Rechtspopulisten, kulturelle Einrichtungen in ihrem Sinn zu beeinflussen, soll durch die Budgetierung öffentlicher Fördergelder erreicht werden. Und dagegen will man sich eben zusammenschließen.
2: Also es geht vor allem natürlich um diese parteipolitische Neutralität, die schieben sie immer vor sich her. Das ist aber für uns quasi eigentlich gar nicht bindend. Aber wir arbeiten im Prinzip nicht mit einer parteipolitischen Neutralität. Wir haben das Grundgesetz, was quasi unser Ankerpunkt ist und darauf beziehen wir uns auch. Und natürlich können wir darauf hinweisen, wenn die Demokratie gefährdet ist. Und das tun wir auch mit dem Bündnis. Das werden wir weiter tun und wir sind da guter Dinge mit dem Verein, dass wir da ja auf einer sehr guten Reise eigentlich sind.
1: Und das beweist die Gründung dieses neuen Vereins. Egal ob Kleingarten, elektrische Eisenbahn oder eben wie hier ein Kulturschutzverein. Es gibt ganz klare, sicher bürokratisch notwendige Regeln, nach denen ein Verein gegründet werden muss. Und jede der dafür notwendigen Abstimmungen wurde einstimmig beschlossen. Das gilt auch für die jetzt gewählte Vorsitzende Annegret Labs.
3: Wir wollen ein breites Bündnis der Kultur, weil wir gemerkt haben, dass die Zeiten einfach so sind, dass man in der Kultur sich austauschen muss. Es ist ein Bündnis, in dem wir uns über all die anstehenden Fragen, die jetzt aufkommen, die da sind, die natürlich vor allen Dingen auch mit den Fragen von Kultur und Kunstfreiheit, Meinungsfreiheit zu tun haben. Dafür ist das ganze Bündnis da, dass wir uns austauschen, wie wir in Zukunft unsere Arbeit gestalten. Also ganz egal, welcher politischen oder wie die Regierungsbildung in Sachsen-Anhalt aussehen wird, das muss ich noch mal sagen. Das hat erstmal gar nichts damit zu tun. Wir wollen ein breites Bündnis der Kultur Und interessanterweise ist das, was ich von außen jetzt sofort höre, ach, in anderen Ländern gibt es das ja schon. Da gibt es schon Kulturräte, die genau das machen, was ihr jetzt hier in Sachsen-Anhalt auch endlich gründet. Und wir haben letzten Endes das breite Netzwerk genutzt, was wir im Vorfeld hatten, haben gesagt, wenn wir nicht das jetzt zu einem Bündnis, zu einem Verein machen, wann dann?
1: Vereinfacht gesagt,

0: stärkt der landesweit agierende Verein kleinere Kultureinrichtungen in der Fläche des Landes. Sieht man sich hier den befürchteten Angriffen von rechts ausgesetzt, ist man jetzt nicht allein.
1: Richtig. Deshalb haben wir den Verein gegründet, um all die mitzunehmen, die vielleicht irgendwo in den Kleinstädten unterwegs im Land nicht so richtig weiter wissen. Wir sind natürlich als die großen Häuser, als die, die sowieso immer zusammen agieren, also die Museen, die Kulturstiftungen, die großen Vereine, die Theater. Wir haben uns gerade in den Großstädten in Magdeburg und Halle ja immer, wir sind ja in verschiedenen Beiräten, aber das Harztheater mitzunehmen und das die Anhaltinischen oder Aschersleben, den Verein oder auch die einzelnen Künstlerinnen und Künstler, das ist, glaube ich, das Besondere an diesem Bündnis, dass wir eine ganz breit aufgestellte Kultur im Land haben, die von diesem Bündnis vertreten wird. Landesheimatbund zum Beispiel ist heute auch jemand da gewesen. Also wir sind Interessenvertretung für alle, die Kunst, Kunstfreiheit, Kultur sich auf die Fahnen geschrieben haben. Und was wir merken, wenn wir das nicht für uns und für die Kultur in diesem Land tun, dann tut es keiner. Also wir können es nicht auf irgendjemanden verlassen, der für die Kultur spricht. Das müssen wir selbst tun und da haben wir natürlich auch die größten Kompetenzen. Und deshalb machen wir das jetzt auch.
0: Und das ist ja also der neu gewählte Vorstand mit allen Mitgliedern. Es gibt eine ordentliche Satzung, erste Pläne, öffentlich wirksam zu werden und dazu gehört vordringlich, die Gemeinnützigkeit zu beantragen.
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3: Die MDF1 Wettervorhersage für den 9. und 10. Oktober. In der Nacht zum Samstag ist der Himmel stark bewölkt bis bedeckt. Es gibt örtlich immer wieder Regenfälle. Die Nachttemperaturen sinken auf 11 bis 9 Grad. Der Wind weht mäßig und immer noch böig aus südwestlicher Richtung. Am Samstag zeigt sich der Himmel wechselnd bewölkt. Am Vormittag fallen noch örtlich einzelne Regenschauer. Später ist es trocken. Die Tageshöchsttemperaturen liegen bei 15 bis 17 Grad. Der Wind weht mäßig und weiterhin leicht böig aus dem Westen. Die weiteren Aussichten bis zum Dienstag. In der neuen Woche gibt es ruhiges Herbstwetter. Am Himmel ist meist nur eine leichte Bewölkung zu sehen und die Sonne scheint wieder über mehrere Stunden. Regen ist vorerst nicht mehr zu erwarten.
4: In der Stadtbibliothek Magdeburg ist es am Samstag mal wieder an der Zeit, einen Spieleaktionstag zu veranstalten. Diesmal übrigens mit einem Malworkshop verknüpft. Die Gelegenheit, Spielfigurenminiaturen selbst zu bemalen und damit strategische Gesellschaftsspiele auf nachgestellten Spielfeldern auszuprobieren. Veranstaltet wird das vom Tabletop-Verein, der damit sein Hobby einem größeren Kreis nahebringen will. Wobei es um Fantasy-Welten geht, die in Büchern und Filmen beschrieben werden, wie Herr der Ringe, Star Wars oder Andor. Zwischen 10 und 15 Uhr dauert die Veranstaltung Zeit genug, sich seine Spielfigur selbst zu bemalen und sich in die Welt der Fantasy einführen zu lassen. Der Eintritt ist frei und seine Miniatur kann man danach mit nach Hause nehmen. Der Zoo Halle veranstaltet am Wochenende ein buntes Programm für die ganze Familie, aber besonders für Kinder. Denn man bietet nicht nur spezielle Führungen und Fütterungen an, sondern auch Bastelstrecken, eine Stempelrallye oder Aktionsstände. Anlass ist das 125-jährige Jubiläum des Bergzoos, das viele Zoomitarbeiter auch nutzen werden, um über ihre Arbeit zu berichten. Das alles passiert zu den üblichen Öffnungszeiten und zu den bekannten Eintrittspreisen. Lullaby, also Wiegenlied, ist eine Oper für die Allerkleinsten überschrieben, die man am Samstag und Sonntag im Operncafé besuchen könnte. Das Programm wendet sich an Kinder bis 3 Jahren, die begleitenden Erwachsenen dürfen aber auch zuhören. Dafür müssen sie 12 Euro bezahlen, Kinder nur 6 und wer kleiner ist als 1 Meter, zahlt gar nichts. Die Vorstellungen sind am Samstag und Sonntag um 10 und am Sonntag gibt es noch eine um 14 Uhr. Musikalisch wird es auch im Magdeburger Dom, allerdings für Erwachsene. Dort wird am Samstag um 19.30 Uhr der Domchor die C-Moll-Messe von Wolfgang Amadeus Mozart zur Aufführung bringen. Unterstützung gibt es dabei von zahlreichen Solisten und der Magdeburgischen Philharmonie. Kenner wissen vielleicht, dass diese C-Moll-Messe von Mozart nicht mehr vollendet wurde. Dennoch entstand ein umfangreiches Meisterwerk, das alle bisherigen Schöpfungen des Komponisten übertraf und Maßstäbe setzte. Als zweites Werk soll an diesem Abend übrigens das gregorianische Stück Laudes Regiae erklingen. Die Eintrittskarten hierzu kosten zwischen 16 und 25 Euro. Man kann sie über Reservix bestellen oder direkt im Dom kaufen. Ja, damit ist es Zeit, um ans Talkwerk zu übergeben. Das folgt gleich im Anschluss. Am Wochenende gibt es die Gelegenheit, noch einmal alle Videobeiträge im Rahmen unseres Wochenrückblicks zu sehen. Ab 18 Uhr am Samstag und am Sonntag. Bis wir dann am Montag dann mit einem neuen Direktmagazin aufwarten wollen. Bis dahin ein schönes Wochenende. Auf Wiederfernsehen und bleiben Sie gesund.
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5: Hier ist ERF Yes, willkommen in unserem Talkwerk. Schön, dass ihr mit dabei seid und ich freue mich auch über meine Gäste. Ich stelle euch mal gegenseitig vor und fange bei dir an, Daniel. Daniel Schulze ist Pastor im Erzgebirge, dreifacher Papa und Ehemann und er lebt seit ungefähr 15 Jahren mit einer schweren chronischen Erkrankung. Er hat jetzt ein Buch geschrieben mit dem Titel Die einen tragen Steine, die anderen Gold. Und wir reden heute mal über die Steine und das Gold in deinem Leben. Danke, dass du da bist.
6: Dankeschön.
5: Daneben Tobias Haberl. Tobias ist Journalist und schreibt als Autor für das Magazin der Süddeutschen Zeitung. Vor 2 Jahren hat er sich in einem Essay so ein bisschen aus der Deckung gewagt. Er hat nämlich darüber geschrieben, wie er sich im 21. Jahrhundert als Christ unter lauter Heiden, in Anführungszeichen, fühlt. Mittlerweile ist sogar ein Buch draus geworden, Unter Heiden. Und ob der christliche Glaube für uns im 21. Jahrhundert noch Wert hat und wenn ja, welchen, darüber unterhalten wir uns mal ein bisschen.
6: Danke für die Einladung.
5: Schön, dass du da bist. Und schließlich Melina Pusch. Melina ist Anfang 20, also sie drückt heute ein bisschen hier den Altersdurchschnitt bei uns, arbeitet als Altenpflegerin. Anstrengender Beruf ist das, auch körperlich. Vor nicht allzu langer Zeit war sie selbst noch ein Pflegefall, ohne Lebensmut. Und sie erzählt uns heute von den Jahren voller Leid, aber auch von einer, finde ich, ziemlich wundersamen Wende in ihrem Leben. Mhm. Danke, Melina, dass du uns davon erzählst. Also, wenn ich mir tatsächlich deine Lebensgeschichte angucke, in deinem noch jungen Leben, da frage ich mich, wie viel Leid kann ein Mensch eigentlich ertragen, auch schon in jungen Jahren? Was geht dir eigentlich so durch den Kopf, wenn du so auf die letzten Jahre deines Lebens so zurückguckst?
7: Also manchmal wirkt das alles sehr surreal, was ich schon alles so erlebt habe. Gerade wenn ich das anderen Menschen dann erzähle, kommen meistens nur so staunende Blicke. Und ich frage mich oft selber, wie ich es selber geschafft habe, also da durchzukommen. Die Antwort ist natürlich mit Gott. Aber ja, also schon verrückt, was alles passiert ist.
5: Steigen wir mal ganz steil ein. Mit 12 Jahren hast du das erste Mal drüber nachgedacht, dir selbst das Leben zu nehmen. Was ist denn in deinem Leben passiert, dass du in dem Alter schon an den Punkt gekommen bist?
7: Tatsächlich war mit 12 sogar der erste Versuch. Mit 9 habe ich das erste Mal darüber nachgedacht. Ja, ich habe halt sehr viel Gewalt und Missbrauch erlebt und das hat mich einfach so zu dem Punkt getrieben. Mit 12 habe ich dann noch meinen Vater verloren. Er war jahrelang alkohol- und drogensüchtig und ist dann letztendlich verstorben. War zu dem Zeitpunkt aber auch so meine einzige Stütze eigentlich letztendlich. Und dann hatte ich einfach keine Hoffnung mehr auf ein besseres Leben.
5: Also wenn du jetzt sagst, mit 12, das war sogar schon relativ konkret, die Pläne. Was hat dich denn dann davon abgehalten, das auch zu tun?
7: Also ich hatte tatsächlich schon so alles vorbereitet. Ich wollte mir in einem Wald das Leben nehmen. Das war an der Grenze zu einer Pferdekoppel. Und als ich gerade dabei war, so alles vorzubereiten, habe ich eine Hand auf meine Schulter gespürt. Und das hat mich halt zurückgehalten. Ich bin dann weinend zusammengebrochen. Und dann kam so ein großes weißes Pferd an diesen Zaun ran. und hat mich einfach nur angeschaut. Und es hat so viel Ruhe und Frieden ausgestrahlt, dass ich das dann einfach nicht machen konnte.

0: Und von dem Tag an war ich dann auch sehr lange Zeit jeden Tag bei diesem Pferd.
1: Aber ich nehme an, diese ganze Schwere, die ja auch vorher schon im Leben war, durch all die schlimmen Dinge, die du erlebt hast, die war ja nicht einfach weg, oder?
0: Nee, auf gar keinen Fall. Aber Pferde haben mir einen Zufluchtsort gegeben.
1: Könntest du dein Lebensgefühl in dem Alter beschreiben, wie sich das von innen angefühlt hat? Ich meine, das ist ja das Alter, es kommt sowieso langsam in die Pubertät, sowieso alles verwirrt, aber wie ging es dir?
0: Es fühlte sich an, als wäre ich in einem tiefen schwarzen Loch wirklich gefangen, wie in so einem Gefängnis. Also es war für mich einfach nur alles schwarz.
1: Paar Jahre später, das finde ich irgendwie so irre in deiner Geschichte, warst du dann aber ziemlich erfolgreich in einem Sport. Wenn ich jetzt hier fragen würde im Studio, was denkt ihr, was das für ein Sport war, würde man wahrscheinlich nicht darauf kommen. Du warst nämlich deutsche Vizemeisterin in deiner Altersklasse im Kickboxen.
0: Ja.
1: Wie bist du denn zu der Sportart gekommen?
0: Frage ich, also kann ich jetzt gar nicht so gut genau beschreiben. Ich bin halt ins Fitnessstudio gegangen, um irgendwie einen Ausgleich zu suchen, weil ich auch ein sehr energiegeladener Mensch bin. Ich wollte das irgendwie kanalisieren und mein Fitnessstudio hatte halt auch so einen Kurs angeboten und dann dachte ich, versuche ich das mal, weil Selbstverteidigung und so ist eh sehr schlau, wenn man das kann. Und dann hat mir das so sehr gefallen, dass ich das weitergemacht habe.
1: Hat dir das auch im Alltag was genutzt? Da hast du im Alltag dann auch dieses Gefühl, hey, ich habe so eine innere Stärke? Also war das auch was, womit du verarbeitet hast?
0: Also es hat auf jeden Fall mir etwas mehr Selbstbewusstsein gegeben.
1: Aber das ging ja dann relativ bald nicht mehr weiter, weil du gesundheitliche Probleme bekommen hast. Was
0: Genau.
1: war denn da los?
0: Es fing mit meinem Herzen an, dass ich während des Trainings immer wieder zusammengebrochen bin. Und eigentlich sollte man ja erwarten, dass wenn man so sportlich ist, dass man keine Probleme mit dem Herzen bekommt. Aber ich habe Bluthochdruck entwickelt mit 14, 15 Jahren. Und dadurch sind dann auch irgendwann kleinere Gefäße im Gehirn geplatzt. Ich habe Migräneattacken bekommen und musste dann den Sport immer mehr sein lassen.
1: Aber das ist ja auch ganz schön rätselhaft. Da geht man wahrscheinlich mal zum Arzt und sagt, hier, da stimmt was nicht. Was haben denn die Ärzte dazu gesagt?
0: Also erstmal hieß es immer nur, es ist Pubertät. Dann wurde ich aber immer öfters bewusstlos, weil ich wollte die erste Zeit den Sport auch nicht sein lassen. Ich war ein bisschen sturköpfig. Und es wurde dann aber immer schlimmer. Ich bin immer öfters ins Krankenhaus gekommen. Dann fingen die Verdachtsdiagnosen an. Nebennierenrindentumor, Krebs, was auch immer. Also die Ärzte haben sehr viel gerätselt.
1: Hattest du jemand in der Zeit, der dir zur Seite stehen konnte? Ich meine, ich stelle mir das richtig schwierig vor, so als Teenager mit so einer Diagnose oder Nicht-Diagnose lauter Symptomen konfrontiert zu sein.
0: Nee, tatsächlich nicht. Ich musste das alles alleine irgendwie mit mir ausmachen. Auch mit 17 gab es so eine Situation, wo ich beim Arzt saß und der Arzt sagte mir, wenn wir nicht bald herausfinden, was sie haben, könnten sie innerhalb von einem Jahr sterben. Und das war ein absoluter Schockmoment für mich, weil auf der einen Seite war mir das Leben jetzt eh nicht so wichtig, sage ich mal. Auf der anderen Seite sitzt du dann da mit 17 und musst darüber nachdenken, ja, was passiert, wenn du stirbst?
1: Und was kam dir so an Gedanken beim Nachdenken darüber, was passiert, wenn ich sterbe?
0: Also ich habe mir halt schon vorgestellt, dass es einen Himmel gibt vielleicht oder ich irgendwie als ein anderer Mensch auf die Welt komme. Ich habe mir ganz viele verschiedene Gedanken gemacht. Ich war da auch noch nicht wirklich fest im Glauben. Deshalb kamen da viele verschiedene Thesen und am meisten habe ich mich dann einfach schon mit meiner Beerdigung beschäftigt.
1: Also selber schon beschäftigt, wie das mal wird.
0: Ja, genau.
1: Schon ganz schön krass in so einem Alter. Wie lange hat es denn dann gedauert, bis mal eine richtige Diagnose da war?
0: 7 Jahre.
1: 7 Jahre. Wie alt warst du, als die Diagnose kam?
0: Das war mit 19.
1: 19.
0: Ja.
1: Krass. Also quasi so die ganze Jugend durch, diese Unsicherheit, was ist eigentlich mit mir los? Wie lautete denn dann diese Diagnose? Was steckte denn dahinter?
0: Also richtig abschließend konnte man das nicht sagen. Die Diagnose Small und Large Fiber Neuropathie mit autonomer Beteiligung stand schon fest. Das ist eine seltene neurologische Erkrankung. Es bestand aber auch immer wieder der Verdacht auf ALS, weil nicht alles komplett abschließend durch die Small und Large Fiber Neuropathie erklärt werden konnte.
1: Jetzt ist das eine seltene Erkrankung. Wir haben so ein bisschen gehört, was du für Symptome hattest. Wie weit ging das denn so der schlechteste Zustand, den du hattest? Was war das?
0: Der schlechteste Zustand, den ich hatte, der sah so aus. Ich saß in einem elektrischen Rollstuhl, der auch extra so Liegefunktion und alles hatte, weil ich nicht lange sitzen konnte. Ich war teilweise wochenlang bettlägerig, habe in einem Pflegeheim gewohnt, hatte Pflegegrad 4. Und konnte so gut wie gar nichts mehr alleine machen.
1: Hattest du da noch einen Funken Lebensmut in dir, wo du sowieso immer das mit dir rumgeschleppt hast, mit dem fehlenden Lebensmut?
0: Also gerade als ich ins Pflegeheim kam, war es sehr schwierig. Da hatte ich auch sehr stark wieder mit Suizidgedanken zu kämpfen. Richtig schlimm war es auch noch mal Weihnachten 2023, weil ich da an Heiligabend notoperiert werden musste. Und ich war halt auch wieder komplett allein im Krankenhaus. Die Ärzte hatten keine Hoffnung, es gab keine Therapie. Und ich dachte, mein ganzes Leben wird dann so aussehen, voller Schmerzen und voller Leid. Also es war schwierig auf jeden Fall. Aber kurz danach ist mir auch Jesus so begegnet mit seiner Liebe. Und das hat mich da auf jeden Fall rausgerettet.
1: Das ist jetzt so ein kurzer Satz, mal schnell gesagt. Jesus ist mir begegnet mit seiner Liebe. Was heißt das konkret?
0: Also, ich kann das selber nicht so richtig gut erklären. Ich lag in meinem Bett stundenlang. Ich habe nur an die Decke gestarrt. Ich war komplett leer. Neben mir hatte ich einen Haufen von Medikamenten, die ich schon gesammelt hatte. Und mit einem Mal überkam mich dieses Gefühl von Liebe und Wärme, was so meinen ganzen Körper durchzogen hat. Und irgendwie wusste ich, dass es Jesus war, und habe mich dann auch konkret danach auf die Suche nach ihm gemacht. Also dieser Moment, der hat mir sehr viel Hoffnung gegeben.
1: Wie bist du auf den Gedanken gekommen, dass das ist Jesus? Hat Glaube, hat Christentum bei dir vorher schon eine Rolle gespielt?
0: Als kleines Kind, ja. Ich weiß nicht, woher als kleines Kind der Glaube kam, weil ich nicht in einer christlichen Familie groß geworden bin. Ich bin auch nicht zur Kirche gegangen, aber ich weiß, dass ich schon immer eigentlich abends gebetet habe. Durch diese Dinge, die ich in der Kindheit erlebt habe, habe ich mich halt davon distanziert. Aber es gab immer wieder Situationen, wo Menschen mit mir auch über den Glauben geredet haben.
1: Du hast eben gesagt, du warst schon auf Pflegestufe 4. Ich habe vorhin gesagt, du arbeitest jetzt selbst in einem Altenheim als Pflegekraft. Also da ist ja irgendwas passiert. Also du bist hier reinspaziert, also man sieht dir nicht an, dass du eine Krankheitsgeschichte hast. Mhm. Was ist passiert, dass es dir jetzt so gut geht?
0: Ja, also das Einzige, was wirklich nur noch daran erinnert, sind meine Narben. Also die beiden hier sieht man ja schon mal, weil ich über einen Blutkreislauf ernährt werden musste, weil auch meine Organe komplett gelähmt waren. Und das ist halt wirklich ein Wunder, was da passiert ist. Ich hatte eine Bauch-OP, die damit nicht zusammenhängen kann. Ich habe mit sehr vielen Ärzten darüber geredet. Eine große Bauch-OP und eine Woche später fing ich an, wieder meine Beine mehr zu spüren, konnte plötzlich wieder essen, wieder stehen und innerhalb von einem Monat hat sich alles komplett regeneriert, ohne dass da eine gezielte Therapie oder sonstiges stattgefunden hat.
1: Und bist dir sicher, das kann mit dieser OP, die du da hattest, nichts zu tun haben?
0: Definitiv. Ich habe mit sehr vielen Ärzten darüber geredet. Das hat keinen Zusammenhang.
1: Und also das heißt, du konntest dann irgendwann anfangen, selbstständig wieder zu laufen?
0: Ja, erst mit Orthesen und mit einem Rollator und dann irgendwann ohne Rollator und dann auch wieder ohne Orthesen.
1: Krass, aber das war aber ja nicht dein einziges Problem. Du sagst ja, die Organe haben auch gar nicht mehr so funktioniert, wie sie eigentlich sollen. Das ist dann nach und nach alles besser geworden.
0: Ja, genau. Ich konnte kurze Zeit später schon den Port, worüber ich ernährt worden bin, entfernen lassen. Dann hatte ich noch eine Ernährungssonde, die durch die Bauchdecke ging. Die konnte ich dann auch einen Monat später entfernen lassen.
1: Genau. Also, dass man das Wort Wunder für sowas gebraucht, das kann ich total gut verstehen. Aber es ist natürlich auch ein sehr großes Wort. Ne? Ja. Was ist denn deine Theorie, was da passiert ist?
0: Ich glaube einfach, dass Gott mich geheilt hat. Also davon bin ich fest überzeugt.
1: Vielen Dank, Melina. Es ist wirklich eine sehr wundersame Geschichte. Anders kann man das, glaube ich, gar nicht sehen. Dankeschön.
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0: Tobias, ich glaube, was euch verbindet, ist, dass euch manchmal Leute in eurem Umfeld für ein bisschen naiv halten, oder?
1: Ja, verbindet uns, aber ich habe auch sehr viel Trennendes jetzt gemerkt, ne? Also du hast ja eine unglaubliche Leidensgeschichte hinter dir und bei mir ist es so, dass ich eigentlich mich eher als Glückskind beschreiben würde, also sehr unbeschwert groß geworden, christlich, katholisch, in einer sehr herzlichen Familie, der es an nichts gemangelt hat. Ja. Ich habe eine sehr glückliche Kindheit und Jugend verlebt und mein Leben gelingt weitestgehend. Aber ja, albern, naiv, kindisch, weil ich im 21. Jahrhundert, wo doch vermeintlich die Technologie alles erklären kann und die Wissenschaften, weil ich an Gott glaube, weil ich regelmäßig in die Messe gehe, weil ich manchmal später zum Frühstück komme am Sonntag, wenn ich eine Einladung habe, weil ich sage, ich will vorher in die Kirche gehen. Ich bewege mich in Kreisen in München, wo viele das irritierend finden, altmodisch finden, nicht nachvollziehen können. Ja.
0: Vor ungefähr 2 Jahren hast du im Magazin der SZ, für das du schreibst, diesen Text veröffentlicht, Unter Heiden. Und da beschreibst du, wie es dir geht, so als Christ in der Gesellschaft. Warum war dir das ein Bedürfnis, so einen Text mal zu schreiben?
1: Also dahinter steckte wirklich keine Strategie. Ich meine, als Journalist sucht man immer nach Themen, aber in dem Fall ist das wirklich aus mir rausgebrochen, weil ich einfach gemerkt habe, der Glaube wird in meinem Leben wieder wichtiger. Da gab es unterschiedliche Phasen. Ja, ich war auch mal weit weg von Gott. Ich hätte mich immer als gläubig, ich hätte mich immer als katholisch bezeichnet. Aber zwischen 20 und 40 bin ich jetzt kaum in die Messe gegangen, zum Beispiel. Vor ein paar Jahren ging das wieder mit großer Wucht los, dass ich mich Gott nahe gefühlt habe, dass ich auch meinen Glauben praktizieren will. Und ich habe gemerkt, um mich herum versteht das keiner. Also die Leute in meinem Umfeld, Süddeutsche Zeitung, Glockenbachviertel in München, ein sehr gentrifiziertes, linksliberales Viertel, auch viele meiner Freunde und Bekannten haben sich so weit eigentlich von der Vorstellung, dass es einen Gott geben könnte, entfernt und vor allem auch von der Mitgliedschaft der Kirche, ne, nach Missbrauchsskandal. Also ihnen fällt, wenn sie Kirche hören oder Glauben hören, eigentlich nur noch Missbrauch ein. Sie können sich nicht vorstellen, dass es da auch eine andere Seite gibt, dass es da faszinierende Menschen gibt, dass es da einen Gott gibt. Und ich wollte mich erklären, ja, ich wollte dazu einladen, den Glauben, den lieben Gott kennenzulernen. Ich wollte Ihnen erklären, warum ich glaube, woran ich glaube, weil ich merke, wenn man mit diesen Leuten über das Thema spricht, da ist einfach auch wahnsinnig viel Gleichgültigkeit, kein Wissen, keine Erfahrung. Die waren seit 30 Jahren in keiner Messe mehr.

0: Also ich habe ihn gelesen und ich glaube, sehr viele andere auch, hat nicht so richtig funktioniert.
1: Das ist natürlich ein kleiner Trick, ne? Um neugierig auf das zu machen, was dann kommt.
0: Wie erklärst du dir denn diese vielen Reaktionen auf so einen Text, wenn doch eigentlich so eine große Gleichgültigkeit gegenüber dem Thema
1: ist? Das Interessante ist, glaube ich, heutzutage kann man das ja alles sehr genau evaluieren. Ja, wer liest einen Text, wie viele Leute durch die Online-Präsenz. Und ich glaube, dass ihn gar nicht so viele der SZ-Abonnenten gelesen haben, weil da gibt es sicherlich welche, die sagen, da geht es um Kirche, da geht es um Glauben, schmeiße ich sofort weg oder klicke ich nicht an. Aber die, die ihn gelesen haben, die sind extrem in Resonanz damit gegangen. Ja? Also die haben sich irgendwie getröstet gefühlt, erkannt gefühlt, ihnen geht es genauso. So stimmt, ich bin inzwischen auch total defensiv mit meinem Glauben. Ich habe von Leuten gehört, die trauen sich nicht mehr zu sagen, dass sie in die Kirche gehen. Die verschweigen am Arbeitsplatz, dass sie Christen sind. Ich habe von Mitarbeitern gehört in der Kirche, die sagen, sie arbeiten für eine wohlfahrtsstaatliche Einrichtung. Also es ist ein bisschen so geworden, als würde man sich dafür schämen. Und auf einmal schreibt in der Süddeutschen, die eher kirchenkritisch ist, jemand so ein modernes Glaubensbekenntnis. Ganz naiv, ja, voller Mut. So, ich glaube an Gott und bin aber ansonsten ein ganz moderner, zeitgemäßer Mensch. Und ich sehe schon auch die Fehler und die Sünden der Kirche. Aber da gibt's auch noch eine andere Seite, eine wertvolle, eine kostbare Seite. Und ich glaube einfach, dass es immer noch viele Menschen gibt, die es ähnlich empfinden. Nur sind die vielleicht nicht in den Talkshows und die haben nicht die große Stimme. Die sind im Verborgenen, die wirken im Verborgenen. Und die wollten sich bei mir bedanken. Ja, ganz viel Dank, ganz viel Danke, dass sie den Mut hatten. Was ich immer ein bisschen lustig finde, weil ich finde mich gar nicht so mutig. Ich wollte auch ein bisschen provozieren. Das hat mir schon auch gefallen.
0: Was
1: Leute vor den Kopf stoßen könnte. Ja. Ja. Aber dahinter steht eben nicht auch, also mehr als die Provokation steht die Einladung, den Glauben kennenzulernen.
0: Ja, kenne ich diese Provokation. Ich habe das Gefühl, immer diese Sendung an sich ist für viele auch schon eine richtige Provokation, empfinden wir ganz oft bei YouTube. Mittlerweile ist ja ein Buch draus geworden, aus dem ursprünglichen Essay. Und ich finde den Untertitel ganz spannend, warum ich trotzdem Christ bleibe. Bevor wir die Frage an sich mal klären, trotz was denn?
1: Trotz der gesellschaftlichen Stimmung, die im Moment herrscht. Weil ja viele Leute es nicht mehr nachvollziehen können, sich einfach von Gott so verabschiedet haben, dass er keine Rolle mehr spielt, weil selbst, und das habe ich natürlich auch recherchiert, viele Leute, die in der Kirche sind, ihren Glauben nicht mehr wirklich praktizieren, auf gut Deutsch gesagt, gar nicht wirklich glauben. Die sind halt aus anderen Gründen, Tradition, Gewohnheit. Ich kenne sogar Leute, die treten kurz vor der Hochzeit in die Kirche ein, damit sie eine große Brimboriumshochzeit ihren Gästen bieten können. Also da ist auch viel Heuchelei und viel Faulheit und Inkonsequenz. Und ganz vielen Leuten fallen ganz viele Gründe ein, warum man nicht mehr in der Kirche sein sollte, warum man nicht der Kirche vertrauen sollte, warum man sich von Gott verabschieden sollte, von der Vorstellung, dass es ihn geben könnte. Und da schwingt deswegen dieses Trotzdem. Ja? Also es spricht vielleicht vieles dagegen. Es ist wahnsinnig unwahrscheinlich, dass das, woran ich glaube, wirklich stimmt. Aber darin liegt für mich das Abenteuer. Ja, alles andere könnt ihr mit euren Excel-Tabellen berechnen und mit eurer künstlichen Intelligenz. Ich springe ins Ungewisse. Ich wage dieses Abenteuer, an jemanden zu glauben, von dem ich nicht weiß, ob es ihn wirklich gibt. Ja, und ich würde auch sagen, deine Geschichte ist beeindruckend. Na klar, ist es ein Wunder. Ja, wenn man es nicht anders erklären kann, ist es ein Wunder. Und wenn ich an Gott glaube, glaube ich auch an Wunder. Ja, egal, wie viele Leute mit dem Finger auf mich zeigen.
0: Du hast eben gesagt, 20 Jahre lang hat das aber in deinem Leben auch keine große Rolle gespielt. Wie ist es denn dann passiert, dass es dann doch wieder in dein Leben kam? Gab es da so Schlüsselerlebnisse?
1: Also ich war nie ganz weg. Ne? Ich bin schon so geprägt und bin 20 Jahre in die Kirche gegangen mit meinen Eltern und so. Da war schon so eine Basis war da. Ich war auch nie ganz weg. Ich habe mich nicht gegen den Glauben, ich habe mich nicht gegen die Kirche gewendet. Ich war nur mit anderen Dingen beschäftigt. Es gab kein Schlüsselerlebnis. Es war ein Prozess. Es war ein Prozess, Begegnungen mit Menschen, die glauben, die mich wieder neugierig gemacht haben durch ihre Geschichten.
0: Kannst du dich an eine Begegnung erinnern, die da eine Rolle gespielt hat?
1: Naja, ich würde sagen, das sind viele kleine Sachen, die mich einfach wieder neugierig gemacht haben. Ich bin mal wieder in die Messe, ich habe mal wieder die Heilige Schrift aufgeschlagen. Wichtiger ist was anderes. Wichtiger ist, dass mir aufgefallen ist, dass mir was fehlt. Also, dass es mir eigentlich im Gegensatz zu dir immer wahnsinnig gut ging. Ich fühle mich privilegiert, ich habe einen tollen Job, ich habe tolle Freunde, ich habe immer genug Geld in der Tasche. Ich habe viel von der Welt gesehen. Ich habe große Reisen gemacht. Ich führe wirklich ein tolles, aufregendes Leben. Aber all

0: das macht mich nicht satt. Und so um 40 herum habe ich das gemerkt. Ich kann nicht noch was draufpacken und noch ein Erlebnis und noch ein Erfolg, sondern es muss was anderes sein. Es muss auf einer anderen Ebene sein. Und dann habe ich wieder Gott eine Chance gegeben und bin wieder regelmäßiger in die Messe, inzwischen sehr regelmäßig, und fühle mich ganz gelassen und weniger getrieben und fühle mich auf einem Weg, der vielleicht sogar erst anfängt, der sich aber jeden Tag richtiger und wahrhaftiger anfühlt. Und ich will nicht mehr zurück. Ja. Ich habe gemerkt, dass was fehlt mir, und ich merke auch jeden Tag, dass der Gesellschaft was fehlt.
1: Aber würdest du sagen, dass vor allem so eine kognitive Sache, also du hast ja jetzt mehr wieder drüber nachgedacht, hast dich mehr wieder entschieden, das soll eine Rolle spielen, auch christlicher Glaube in meinem Leben, oder hat das was verändert in deinem Leben? Ist dein Leben jetzt anders dadurch?
0: Also da ist mit Sicherheit ein kognitiver Anteil. Ja, ich denke auch sehr stark gesellschaftspolitisch, auch über Kirche und Glauben noch. Aber klar hat sich mein Leben verändert. Es ist dabei, sich zu verändern. So eine Rastlosigkeit, so ein Gefühl, nicht anzukommen, so ein Gefühl, dass man vielleicht Dinge anhäufen muss, weil so ein Lebensdruck da ist. Ja, die Sanduhr läuft, jetzt gehst du auf die 50 zu, was willst du noch machen? Die ist eigentlich gewichen, einem größeren Vertrauen, einer größeren Gelassenheit, nicht überall dabei sein zu müssen. Ich werde regelmäßig von einem doch stressigen Alltag, ich bin viel unterwegs, ich bin Medienmensch, in der Messe, im Gebet immer wieder rausgeholt und habe einfach gelernt, dass ich erlöst werde dadurch, wenn es nicht um mich geht. Ja, ich habe sicherlich narzisstische Anteile, jeder, der ein Buch schreibt, hat narzisstische Anteile. Aber wenn ich ins Gebet gehe, wenn ich mich dem Willen Gottes unterwerfe, sagen wir es doch, ja, werde ich frei. Und das hätte ich früher vielleicht rational versucht zu begreifen, und jetzt erfahre ich es aber. Also je weiter weg ich von mir selbst gehe, von meinen Befindlichkeiten, von meinen Sorgen, Ängsten, je mehr ich mein Leben herschenke, vertraue, in die Stille gehe, weniger mache, desto freier fühle ich mich.
1: Eigentlich spannendes Konzept. Du sprichst von sowas wie Unterwerfung und dann von Freiheit.
0: Das ist das Paradoxe, das man, glaube ich, nicht erklären kann, das man nur erfahren kann. Unterwerfung ist ein großes Wort, ne? Aber letztlich läuft es darauf hinaus. Ich treffe schon noch meine Lebensentscheidungen und so weiter, aber ich merke eben, dass ich frei werde, indem ich die Dimension wechsle, ja? Indem ich von mir weggehe, komme ich zu mir. Das ist eine grandiose Erfahrung, die man schwer mathematisch oder mit Logik erklären kann. Man muss sie erleben, und das ist, glaube ich, Gottes Wirken. Und wenn ich so Social Media anschaue, soziale Netzwerke, da ist das Gegenteil der Fall, ne? Die Leute erzählen von sich, stellen sich in den Mittelpunkt, zeigen sich, wirken aber gleichzeitig sehr getrieben, sehr erschöpft, sehr, sehr unruhig. Und ich sage jetzt nicht, dass ich Mitleid mit ihnen habe, ne? Das wäre so ein bisschen herablassend, aber ich würde sagen, ihnen fehlt Gott. Ja? Dann ist da eine größere Gelassenheit und man fühlt sich erkannt und geliebt von jemandem und muss nicht ständig den Finger heben, um auf sich aufmerksam zu machen.
1: Also würdest du das so ausdrücken, was dir gefehlt hat? Ist irgendwas, was größer ist als du in der
0: Vielleicht.
1: Zeit?
0: Es entlastet auch. Es nimmt den Druck und macht dadurch frei, sich auf etwas beziehen können, was außerhalb meines Alltags, was außerhalb dieser Logik ist wichtig. Und das war immer da in meinem Leben auch, aber die Konturen werden deutlicher, weil ich Methoden gefunden habe, wie ich es deutlicher spüren kann, nämlich meinen Alltag zu unterbrechen. Auch das Gebet, ich bin auch dabei, sozusagen meine Art zu beten verändern. Es sind nicht mehr die Spiegelstriche. Ja, ich danke dir dafür, dafür, dafür, ich bitte dich darum, darum, darum, sondern es wird eigentlich weniger, es wird ruhiger, es wird eigentlich so ein Aufhalten in der Gegenwart Gottes. Ich kann das noch nicht perfekt, aber ich merke, dass es losgeht und will das noch besser lernen, dass ich die Dinge gar nicht mehr formulieren muss. Ja, und da fange ich gerade erst an und merke aber, da habe ich noch viel Zeit, das zu erfahren und zu erleben, und ich freue mich drauf.
1: Also Gebet ist so ein Thema. Gibt es noch andere Themen im christlichen Glauben, so in der Beschäftigung der letzten Jahre, die dich besonders faszinieren?
0: Ich bin total angezogen und fasziniert von monastischem Leben, also von
1: Das
0: Klöstern.
1: Klöstern.
0: Viel mehr, ehrlich gesagt, als jetzt so klassisch Vatikan und was sagt der Bischof und was hat der Papst für eine Enzyklika geschrieben. Ich habe mehrmals Exerzitien in Klöstern gemacht, bin da sogar angezogen von sehr weltabgewandten, eher strengeren Formen, was glaube ich einfach nur so ein Gegensatz zu meinem sonstigen sehr freien, auch genussfreudigen Leben ist. Ich bin schon so ein Luftikus in vielen Zusammenhängen und genieße dann sozusagen da die Stille, die Strenge und bin extrem fasziniert von Ordensschwestern und Ordensmännern, die so eine radikale Entscheidung getroffen haben, ja, mit allem eigentlich entsagen, weil die Liebe zu Gott, die Sehnsucht nach Gott größer ist. Und ich liebe diese Orte. Also da jedes Jahr eine Woche zu verbringen, ist für mich ein großes Geschenk. Immer wieder auch irritierend und schmerzhaft, mit vielen Erkenntnissen auch verbunden. Ist gar nicht so leicht, von 180 da auf null zu kommen und Gott reinzulassen, aber wertvoll und man kommt verändert zurück.
1: Ich danke dir sehr. Gerne. Du bist ein echt spannender Gesprächspartner. und ich wünsche dir alles Gute für alles Weitere rund um dein Buch, für alle Diskussionen, die du noch so
0: führen wirst.
1: Daniel, eigentlich kommen wir jetzt so ein bisschen auf das Thema zurück, wo wir schon bei Melina waren, nämlich seltene Erkrankungen mit einem komplizierten Namen, um es mal unter die Überschrift zu packen. Ich versuch's mal richtig auszusprechen, sonst musst du mir helfen. Du hast mikroskopische Polyangiitis, stimmt das?
2: Ja, ja.
1: Das ist eine schwere Autoimmunerkrankung,
2: ja, genau.
1: Wo das, also quasi das eigene Immunsystem den Körper angreift, richtig?
2: Ganz
1: oder nicht so funktioniert, wie es soll. Was habe ich mir genau unter dieser Krankheit vorzustellen?
2: Naja, grob gesagt, der Körper kämpft gegen sich selbst. Also die Abwehrzellen, die eigentlich das Schlechte angreifen sollen, greifen eine bestimmte Art von Zellen im Körper an. Das ist eine systemische Autoimmunerkrankung. Das bedeutet, das ganze System ist betroffen. Mhm. Nicht ein einzelnes Organ, sondern ein Typus von Zellen. Und diese Zellen kommen an ganz vielen verschiedenen Stellen vor. Und wenn man das bekommt, dann entzünden sich sozusagen verschiedenste Organe und werden dadurch immer weiter in Mitleidenschaft gezogen.
1: Mit welchen Symptomen hat es bei dir angefangen?
2: Ja, bei mir ging das los mit Husten, ganz normal. Nur der ging über Monate nicht weg. Ich konnte machen, was ich wollte. Es wurde einfach nicht besser. Und dann kamen immer mehr Symptome dazu. Augenschmerzen, so ein bisschen wie Bindehautentzündung. Die Ärzte haben auch geglaubt, dass es Bindehautentzündung ist. Aber auch die antibiotische Salbe hat nichts gebracht. Das ging einfach immer so weiter. Dann habe ich Gelenkschmerzen bekommen. Morgens aufgewacht, hat das Knie wehgetan, bin wirklich gehumpelt. So viel Schmerzen hatte ich. Am nächsten Tag hat der Fuß wehgetan und das Knie war komplett in Ordnung. Und ja, ich habe einfach mein Leben weitergeführt und habe das versucht, so weit wie möglich zu ignorieren, was mich da gerade betrifft.
1: In deinem Buch redest du davon, dass du im Land der Verdrängung gelebt hast.
2: Ganz genau.
1: Interessanter Ausdruck dafür. Bist du jemand, der gut verdrängen kann?
2: Ja, das ist meine Spezialfähigkeit.
1: Aber wie lange ist das denn gut gegangen mit dem Verdrängen?
2: Ja, naja, also eigentlich überhaupt nicht lange. Ja. Ich denke, die Symptome bis dann wirklich es gar nicht mehr ging, war so ein Dreivierteljahr. Ja. Hab aber in der Zeit schon wirklich massiv Schmerzen ausgehalten und habe meine Arbeit auch weitergeführt, trotz starken Augenschmerzen oder halt die Gelenkgeschichte. Und was ich in der Zeit nicht bemerkt habe, ist, dass auch noch eine unsichtbare Sache in mir passiert ist. Und zwar, meine Nieren sind immer schlechter geworden, weil diese Krankheit auch die Nieren angegriffen hat. Das habe ich so nicht mitgekriegt. Und das ist erst rausgekommen, als irgendwann mal dann ein großes Blutbild gemacht wurde und man sich das angeschaut hat. Und da wurde dann sichtbar, okay, da sind noch viel größere Probleme im Körper, als was ich eigentlich gedacht hatte.
1: War das der Zeitpunkt, wo du begriffen hast, okay, das ist vielleicht doch ein bisschen weitgehender, meine gesundheitlichen Probleme?
2: Ja, auf jeden Fall. Ich würde sagen, dieser Moment, wo meine Ärztin mich anruft auf Arbeit, war ein Cut. Das hat mein Leben in zwei Teile halbiert. Ja, davor habe ich das immer so rausgezögert und wollte das nicht wahrhaben. Und da musste ich es dann wahrhaben. Ich habe den Anruf bekommen, war gerade in einem sozialen Einrichtung, so, auch eine christliche Einrichtung. Jetzt darf ich mich ja nicht schämen dafür, sondern muss das sagen. Und habe dort mit Jugendlichen Ganztagsbetreuung in Schulen gemacht und habe den Anruf bekommen, bin rausgegangen. Die Ärztin sagt, ja, setzen Sie sich bitte mal hin. Und ich so, okay, ich sitze, was ist los? Und sie sagt, gehen Sie sofort ins Krankenhaus. Sie haben eine schwere Nierenentzündung. Sie sind kurz vorm Nierenversagen. Sie können innerhalb von Wochen sterben. Deswegen gehen Sie sofort nach Hause, packen Sie Ihre Tasche, kommen Sie ins Krankenhaus.

0: und vergessen Sie alles andere. Ja, dann.
1: Wie funktioniert es also? Was ging da in dir vor?
0: Das ist eine Art Notfallmodus. Mach das einfach. Ja, einfache Ansage und dann führt man es aus. Ich bin nach Hause gegangen, packe meine Tasche und frage mich dann, ja, und wie komme ich jetzt eigentlich ins Krankenhaus? Ich habe gar kein Auto. Also stelle ich mich an die Bahn, an die Straßenbahn und warte auf die nächste Straßenbahn, um mich selbst ins Krankenhaus einzuweisen. Und stehe da und finde in meiner Tasche so einen alten Zettel, ziehe ihn raus und da steht drauf, verlass dich auf den Herrn von ganzem Herzen und nicht auf deinen Verstand. Und ich dachte einfach so, vielleicht ist das gerade das, was ich machen muss. Einfach nicht so viel nachdenken, sondern machen. Und vielleicht hat Gott irgendwas Sinnvolles für mich. Und jetzt endet mein Leben so, wie es bisher gewesen ist.
1: Wie lange hat es dann gedauert, bis klar war, was für eine Erkrankung dahinter steckt?
0: Das hat tatsächlich ziemlich lange gedauert. Ich bin dann ins Krankenhaus gekommen, habe ein Einzelzimmer gekriegt. Da war ich total dankbar für. Ich gehe so rein, stelle meine Tasche ab und sag: Gott, das ist meine Klosterzelle. Ich weiß nicht, wie lange ich hier bleibe, aber ich ziehe jetzt hier ein. Ich bin jetzt Mitbewohner und vielleicht bist du mit hier, Gott, das wäre schön. Und dann habe ich 3 Wochen lang jeden Tag Untersuchungen gehabt. Alles Mögliche, der ganze Körper, was man sich vorstellen kann, wurde durchgecheckt, MRT, CT und beim Neurologen haben sie mir irgendwelche Nägel ins Bein geschoben und Strom an die Finger angelegt und das war auch teilweise Folterei. Große Ratlosigkeit, bis dann nach 3 Wochen die Diagnose kam mit der mikroskopischen Polyangitis.
1: Konnte man dir sagen, was das bedeutet für dein Leben?
0: Ja, das war nicht so leicht. Ich war zu dem Zeitpunkt verlobt. Ich wollte eigentlich heiraten. Der Hochzeitstermin war 2,5 Monate in der Zukunft, an diesem Moment. Meine Verlobte war mit da, das wurde uns beiden gesagt. Und uns wurde letztlich gesagt, ich bin schwer krank, ich muss eine leichte Chemotherapie machen. Ich werde wahrscheinlich nie Kinder bekommen können. Und ob diese Krankheit wirklich wieder weggeht, weiß man nicht. Das war die Situation und das hat uns natürlich erstmal komplett mitgenommen. Ich habe dort im Krankenhaus gesessen und meine Gitarre dabei gehabt und ein Lied geschrieben mit dem Chorus, so wie es scheint, ist das Leben selbst nur der Weg in die Ewigkeit.
1: Klingt ein bisschen nach Aufgeben.
0: Ja, was war es? Es war vielleicht auch noch ein bisschen verdrängen auch, ja, so. Man hält sich an dem fest, was man kennt. Man weiß, bei Gott gibt es eine Ewigkeit, die ist gut. Und in der absoluten Krise hält man sich einfach an dem fest, was man kennt und weiß und glaubt. Und das habe ich da formuliert in dem Lied. Ja.
1: Ich komme nochmal auf eine Formulierung aus deinem Buch zurück. Da redest du von Kapitulation, ja. Dass du irgendwann kapituliert hast. Auch was nach Aufgeben klingt, oder wie meinst du es?
0: Ja. Ich habe tatsächlich, in diesem Buch beschreibe ich so den Weg, den ein Mensch geht, der mit einer chronischen Krise konfrontiert wird. Am Anfang verdrängt er das, dann will er das nicht wahrhaben. Das habe ich selbst an meinem Körper so erlebt. Und dann kommt der Moment, wo man dagegen ankämpft und versucht, aus dieser Sache wieder rauszukommen, damit man in die alte Realität wieder zurückfindet. Und jetzt gibt es Menschen, die aus diesem Kampfmodus nicht rausfinden. Die kämpfen über Jahre hinweg gegen eine Krankheit, gegen die Umstände, in denen sie stecken. Und bei manchen funktioniert das ja auch. Die kommen dann raus und das Leben ändert sich wieder. Sie finden wieder zurück in das alte Leben und sie haben den Kampf gewonnen und alles ist gut. Man hört die Geschichten, freut sich und sieht sich selbst, der da im Krankenhaus ist und wo es halt nicht funktioniert. Und da habe ich für mich festgestellt, dass es noch einen Ausweg gibt aus dem Kampf. Und das ist die Kapitulation. Den Kampf bewusst aufzugeben. Und ich habe für mich erfahren, dass man noch mehr durch Loslassen und Annehmen gewinnen kann, als durch Kämpfen. Da liegt ein Schlüssel.

0: drin in dieser Kapitulation.
1: Was verstehst du denn dann unter annehmen? Was an die Stelle des Kampfes bei dir, ne? Dieses Kämpfen dagegen, ich muss wieder Normalität wie vorher haben. Was ist denn jetzt an die Stelle getreten?
0: An die Stelle tritt als erstes Trauer. Weil man kann nicht das Alte aufgeben, ohne darüber zu trauern. Wir brauchen Trauer, um etwas loslassen zu können. Wenn wir nicht trauern, dann lassen wir es auch nicht los, dann behalten wir es ja irgendwie für uns dann doch. Und meine tiefste Kapitulation-Moment war auch erst wieder ein paar Monate später. Wir haben dann tatsächlich geheiratet. Also meine Frau hat die Entscheidung getroffen, einen chronisch kranken Mann zu heiraten. Ich war 20, sie 22. Wir haben uns darauf eingelassen, dieses Leben gemeinsam zu führen, ohne zu wissen, was da auf uns wartet. Und auch erst dann in meinem ersten Ehejahr ist mir bewusst geworden, in was für einer unglaublichen Lage ich bin. Weil wenn der Alltag dann kommt, man merkt, man kriegt nichts mehr auf die Reihe, man versucht seine Suppe zu löffeln, aber die Hand zittert so stark, dass die Suppe nicht mehr auf dem Löffel bleibt. Und man merkt, ich bin frisch verheiratet, eigentlich sollte mein Leben anders aussehen. Da fängt man erst wirklich an zu realisieren, was passiert. Und für mich sind solche Schlüsselmomente meistens damit verbunden, dass ich Lieder schreibe, weil ich auch durch das Verdrängen her nicht so gut bin, diese Emotionen, die ich habe, so wahrzunehmen. Deswegen kann ich durch die Musik das ausdrücken. Und ich erinnere mich, wie ich da in einem Keller von einem Schloss war tatsächlich, so mit diesem Gewölbe. Und dort habe ich so eine verrückte, bluesige, dunkle Melodie auf der Gitarre gespielt. Wir haben ein paar Leute neue Griffe gezeigt, die ich noch nicht kannte. So habe ich die ein bisschen ausprobiert. Und ich merke einfach, wie so ein Text aus mir herausfließt, der auch ziemlich düster ist. So, ich habe vergessen, wie du heißt, einem Fremden ins Gesicht. Ich habe vergessen, was einst war, wie die Zeit verflogen ist. Du hast mich verloren. Und immer wieder, du hast mich verloren, du hast mich verloren. Und ich habe erst hinterher so richtig begriffen, dass ich in dem Lied eigentlich meinem Glauben oder meinem Gott den Rücken gekehrt habe. Vielleicht nicht den wirklichen Gott, aber meiner Vorstellung von Gott. Und meiner Vorstellung von mir selbst. Ein junger Kerl, der motiviert ist, begabt ist und Bock hat, für Gott was reißen will, der für Gott Großes bewirken möchte. Und der jetzt aber merkt, er kann für Gott überhaupt nichts mehr leisten. Und dort habe ich gemerkt, Gott hat mich verloren. Er hat mit mir keinen Gewinn mehr. Mit mir kann er nichts bewegen. Und er soll sich mal lieber jemanden anderen suchen, mit dem er was Tolles machen kann, weil ich bin zu nichts mehr fähig. Und als ich dann über Wochen dieses Lied immer wieder gesungen habe, du hast mich verloren und stehst doch neben mir. Du hast mich verloren, ich erkenne dich nicht mehr. Ist mir aufgefallen, dass Gott immer noch bei mir ist. Und dass es Gott niemals darum ging, von mir irgendeine Leistung zu bekommen. Dass es Gott nicht darum ging, dass ich irgendwie stark bin und alles auf die Reihe kriege und ein guter Kerl bin und kämpfen kann und mich durch eine Krankheit durchkämpfen kann oder so. Sondern dass es Gott nur darum ging, bei mir zu sein und mit mir Gemeinschaft und Beziehung zu haben. Das war für mich eine unglaublich tiefe Erfahrung und das, was ich unter Kapitulation verstehe. Kapitulation ist der Moment, wo man aufhört, aus eigener Kraft das Wesentliche im Leben zu schaffen und einsieht, dass man selbst keine Möglichkeit hat, sich zu retten. Dass man absolut abhängig ist von jemandem, der größer ist als man selbst. Und dass, wenn man sich fallen lässt in seine Arme, dass sich das schon schlimm anfühlt, aber man am Ende wo landet und in Gnade erleben kann.
1: Wie geht's dir denn im Moment gesundheitlich?
0: Im Moment geht's mir ziemlich gut. Ich habe dann 3 Jahre lang Zellzept genommen. Das ist ein Medikament, das das Immunsystem runterfährt. Das wirkt schon sehr stark. Das ist so eine leichte Chemotherapie. Und nach 3 Jahren wurde dann entschieden, das Medikament wieder abzusetzen, damit das Immunsystem sich wieder hochfährt. Und dann so wie ein Computer, den man mal runterfährt und wieder hoch und dann hofft man, dass er wieder gut funktioniert. Und das wurde bei mir auch gemacht. Habe ich auch eine krasse Begegnung mit Gott in dieser ganzen Situation erlebt. Und dieses Medikament wurde abgesetzt und die Krankheit ist nicht wieder ausgebrochen. Und seitdem, seit 12 Jahren jetzt, ist sozusagen

0: diese Krankheit in dem Ruhemodus. Ich kann nicht sagen, dass ich geheilt bin davon, aber diese Krankheit ist nicht aktiv. Und ich muss jetzt zu meinem Nierenarzt gehen, viermal im Jahr, da wird dann gecheckt, sind die Antikörper immer noch sozusagen unauffällig, ist alles okay. Und gleichzeitig wird die Niere überprüft, die bei mir leider jedes Jahr ein bisschen schlechter wird. Und deswegen ist mein eigentliches Leiden, was ich jetzt habe, eine Niereninsuffizienz, die jetzt sich schon im Stadium 4 befindet, wo ich mich mit dem Gedanken auseinandersetzen muss, in den nächsten Jahren in die Dialyse zu kommen.
1: Wie geht's dir, wenn du daran denkst?
0: Wieder derselbe Prozess, den ich in dem Buch beschreibe. Verdrängung, Kampf, Trauer, Akzeptanz und einen Weg damit finden. Und es hat lange gedauert, bis ich überhaupt mir Sendungen über Transplantation oder über Broschüren über Transplantation überhaupt anschauen konnte oder überhaupt lesen konnte, weil mich das so innerlich mitgenommen hat. Aber ich habe einfach gelernt, dass es Prozesse sind, dass es innere Wege sind, die wir gehen. Und man muss nicht gleich alles können. Aber es ist okay, wenn man sich Schritt für Schritt nach vorne bewegt.
1: Vielen, vielen Dank, Daniel. Also ich habe das Gefühl, hier saßen drei Menschen, die Gott sehr, sehr unterschiedlich bisher erlebt haben in ihrem Leben. Und doch ist es am Ende wohl derselbe Gott, den ihr da alle erlebt. Alles Gute euch und vielen Dank für das, was ihr heute erzählt habt.
0: Danke.
1: Das war das Talkwerk für heute. Nächste Woche gibt es mehr von uns. 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Da gibt es noch viel mehr zu entdecken. Wir sehen uns dann nächste Woche wieder hier mit drei neuen Geschichten. Macht's gut, bis dahin. Ciao. 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

0: Offensichtlich werden in Sachsen-Anhalt immer mehr Hunde gehalten. Zumindest kann man das an einem deutlich gestiegenen Aufkommen der Hundesteuer in unserem Bundesland erkennen. So nahmen die Kommunen allein im ersten Halbjahr 2026 fast 7,2 Millionen Euro ein. Das waren 7,6% mehr als im ersten Halbjahr 2025. Dabei konnten die drei kreisfreien Städte Halle, Magdeburg und Dessau die höchsten Zuwächse verzeichnen. So waren es in Halle 703.000 Euro und in Magdeburg sogar 870.000 Euro, die kassiert wurden. Allerdings ist das kein Sachsen-Anhalt beschränkter Trend. Auch im Bundesvergleich stiegen die Hundesteuereinnahmen von 172 Millionen auf 178 Millionen Euro. Und damit ein herzliches Willkommen zum MDF1 Direktmagazin am Freitag. Die Statistiker wollten aber mit der Bekanntgabe der Zahlen keine Angaben zu einem möglichen Zuwachs bei den Hunden machen. Denn viele Kommunen haben in Zeiten knapper Kassen diese von ihnen selbst zu erhebende Steuer zum Teil auch erheblich erhöht. So können diese Werte neben der Zahl der gehaltenen Hunde auch durch Änderungen öffentlicher Hundesteuersatzungen beeinflusst werden. Zumindest für Halle könnte das gelten, denn dort wurde die Hundesteuer zum 1. Januar dieses Jahres erhöht. In Magdeburg wurde dieser Schritt bereits für das Jahr 2024 vollzogen.
1: Sie stehen Schlange, um sich in die Anwesenheitsliste einzutragen, denn das ist die Gründungsversammlung für einen Verein, der unter dem Namen Kulturbündnis Sachsen-Anhalt Kunst ist Vielfalt und Heimat zurzeit gut 100, zum Teil sehr unterschiedliche Kultureinrichtungen bündelt. Anlass für die Gründung sind berechtigte Sorgen. Es wird befürchtet, dass Spielpläne, Ausstellungen und Programme politisch beeinflusst werden. Die AfD fordert eine patriotische Wende und möchte Kunst vor allem in den Dienst der deutschen Identitätsfindung stellen. Und das widerspricht dem Kunst- und Kulturschutzgedanken aus dem Grundgesetz.
2: Also wir haben gemerkt, dass verstärkt Anfragen der AfD im Stadtrat, vor allem hier in Magdeburg, zu beantworten waren als Kultureinrichtungen und haben uns dann zusammengeschlossen, wie man die beantworten kann und wollten so ein bisschen Wissen austauschen. Also erstmal stand dieser Wissenstransfer im Vordergrund und dann hat sich aber schnell gezeigt, okay, nee, wir wollen weiter zusammenarbeiten, wir wollen gemeinsam etwas schaffen. Und das war so der Auftakt quasi. Und als dann das Regierungsprogramm der AfD veröffentlicht wurde, wussten wir ja, wohin die Reise gehen könnte. Und da haben wir uns dann zusammengetan und haben das erste Statement veröffentlicht damals. Das waren 27 Kultureinrichtungen im ganzen Land Sachsen-Anhalt. Aus 27 sind schnell 60 geworden, aus 60 dann 100. Und da haben wir gemerkt, wir sind an was Größerem dran und das Bündnis ist quasi immer größer geworden und so ist die Geschichte.
1: Die Versuche der Rechtspopulisten, kulturelle Einrichtungen in ihrem Sinn zu beeinflussen, soll durch die Budgetierung öffentlicher Fördergelder erreicht werden. Und dagegen will man sich eben zusammenschließen.
2: Also es geht vor allem natürlich um diese parteipolitische Neutralität, die schieben sie immer vor sich her. Das ist aber für uns quasi eigentlich gar nicht bindend. Aber wir arbeiten im Prinzip nicht mit einer parteipolitischen Neutralität. Wir haben das Grundgesetz, was quasi unser Ankerpunkt ist und darauf beziehen wir uns auch. Und natürlich können wir darauf hinweisen, wenn die Demokratie gefährdet ist. Und das tun wir auch mit dem Bündnis. Das werden wir weiter tun und wir sind da guter Dinge mit dem Verein, dass wir da ja auf einer sehr guten Reise eigentlich sind.
1: Und das beweist die Gründung dieses neuen Vereins. Egal ob Kleingarten, elektrische Eisenbahn oder eben wie hier ein Kulturschutzverein. Es gibt ganz klare, sicher bürokratisch notwendige Regeln, nach denen ein Verein gegründet werden muss. Und jede der dafür notwendigen Abstimmungen wurde einstimmig beschlossen. Das gilt auch für die jetzt gewählte Vorsitzende Annegret Labs.
3: Wir wollen ein breites Bündnis der Kultur, weil wir gemerkt haben, dass die Zeiten einfach so sind, dass man in der Kultur sich austauschen muss. Es ist ein Bündnis, in dem wir uns über all die anstehenden Fragen, die jetzt aufkommen, die da sind, die natürlich vor allen Dingen auch mit den Fragen von Kultur- und Kunstfreiheit, Meinungsfreiheit zu tun haben. Dafür ist das ganze Bündnis da, dass wir uns austauschen, wie wir in Zukunft unsere Arbeit gestalten. Also ganz egal, welcher politischen Couleur oder welcher, wie die Regierungsbildung in Sachsen-Anhalt aussehen wird, das muss ich noch mal sagen. Das hat erstmal gar nichts damit zu tun. Wir wollen ein breites Bündnis der Kultur Und interessanterweise ist das, was ich von außen jetzt sofort höre, ach, in anderen Ländern gibt es das ja schon, da gibt es schon Kulturräte, die genau das machen, was ihr jetzt hier in Sachsen-Anhalt auch endlich gründet. Und wir haben letzten Endes das breite Netzwerk genutzt, was wir im Vorfeld hatten, haben gesagt, wenn wir nicht das jetzt zu einem Bündnis, zu einem Verein machen, wann dann?
1: Vereinfacht gesagt, stärkt der landesweit agierende Verein kleinere Kultureinrichtungen in der Fläche des Landes. Sieht man sich hier den befürchteten Angriffen von rechts ausgesetzt, ist man jetzt nicht allein.
3: Richtig. Deshalb haben wir den Verein gegründet, um all die mitzunehmen, die vielleicht irgendwo in den Kleinstädten unterwegs im Land nicht so richtig weiter wissen. Wir sind natürlich als die großen Häuser, als die, die sowieso immer zusammen agieren, also die Museen, die Kulturstiftungen, die großen Vereine, die Theater. Wir haben uns gerade in den Großstädten in Magdeburg und Halle ja immer, wir sind ja in verschiedenen Beiräten, aber das Harztheater,

0: damit zu nehmen. Und das die Anhaltinischen oder Aschersleben, den Verein oder auch die einzelnen Künstlerinnen und Künstler, das ist, glaube ich, das Besondere an diesem Bündnis, dass wir eine ganz breit aufgestellte Kultur im Land haben, die von diesem Bündnis vertreten wird. Landesheimatbund zum Beispiel ist heute auch jemand da gewesen. Also wir sind Interessenvertretung für alle, die Kunst, Kunstfreiheit, Kultur sich auf die Fahnen geschrieben haben. Und was wir merken, wenn wir das nicht für uns und für die Kultur in diesem Land tun, dann tut es keiner. Also wir können es nicht auf irgendjemanden verlassen, der für die Kultur spricht. Das müssen wir selbst tun und da haben wir natürlich auch die größten Kompetenzen. Und deshalb machen wir das jetzt auch.
1: Und das ist ja also der neu gewählte Vorstand mit allen Mitgliedern. Es gibt eine ordentliche Satzung, erste Pläne, öffentlich wirksam zu werden. Und dazu gehört vordringlich, die Gemeinnützigkeit zu beantragen.
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3: Die MDF1 Wettervorhersage für den 9. und 10. Oktober. In der Nacht zum Samstag ist der Himmel stark bewölkt bis bedeckt. Es gibt örtlich immer wieder Regenfälle. Die Nachttemperaturen sinken auf 11 bis 9 Grad. Der Wind weht mäßig und immer noch böig aus südwestlicher Richtung. Am Samstag zeigt sich der Himmel wechselnd bewölkt. Am Vormittag fallen noch örtlich einzelne Regenschauer. Später ist es trocken. Die Tageshöchsttemperaturen liegen bei 15 bis 17 Grad. Der Wind weht mäßig und weiterhin leicht böig aus dem Westen. Die weiteren Aussichten bis zum Dienstag. In der neuen Woche gibt es ruhiges Herbstwetter. Am Himmel ist meist nur eine leichte Bewölkung zu sehen und die Sonne scheint wieder über mehrere Stunden. Regen ist vorerst nicht mehr zu erwarten.
4: In der Stadtbibliothek Magdeburg ist es am Samstag mal wieder an der Zeit, einen Spieleaktionstag zu veranstalten. Diesmal übrigens mit einem Malworkshop verknüpft. Die Gelegenheit, Spielfigurenminiaturen selbst zu bemalen und damit strategische Gesellschaftsspiele auf nachgestellten Spielfeldern auszuprobieren. Veranstaltet wird das vom Tabletop-Verein, der damit sein Hobby einem größeren Kreis nahebringen will. Wobei es um Fantasy-Welten geht, die in Büchern und Filmen beschrieben werden, wie Herr der Ringe, Star Wars oder Andor. Zwischen 10 und 15 Uhr dauert die Veranstaltung Zeit genug, sich seine Spielfigur selbst zu bemalen und sich in die Welt der Fantasy einführen zu lassen. Der Eintritt ist frei und seine Miniatur kann man danach mit nach Hause nehmen. Der Zoo Halle veranstaltet am Wochenende ein buntes Programm für die ganze Familie, aber besonders für Kinder. Denn man bietet nicht nur spezielle Führungen und Fütterungen an, sondern auch Bastelstrecken, eine Stempelrallye oder Aktionsstände. Anlass ist das 125-jährige Jubiläum des Bergzoos, das viele Zoo-Mitarbeiter auch nutzen werden, um über ihre Arbeit zu berichten. Das alles passiert zu den üblichen Öffnungszeiten und zu den bekannten Eintrittspreisen. Lullaby, also Wiegenlied, ist eine Oper für die Allerkleinsten überschrieben, die man am Samstag und Sonntag im Operncafé besuchen könnte. Das Programm wendet sich an Kinder bis 3 Jahren, die begleitenden Erwachsenen dürfen aber auch zuhören. Dafür müssen sie 12 Euro bezahlen, Kinder nur 6 und wer kleiner ist als 1 Meter, zahlt gar nichts. Die Vorstellungen sind am Samstag und Sonntag um 10 und am Sonntag gibt es noch eine um 14 Uhr. Musikalisch wird es auch im Magdeburger Dom, allerdings für Erwachsene. Dort wird am Samstag um 19.30 Uhr der Domchor die C-Moll-Messe von Wolfgang Amadeus Mozart zur Aufführung bringen. Unterstützung gibt es dabei von zahlreichen Solisten und der Magdeburgischen Philharmonie. Kenner wissen vielleicht, dass diese C-Moll-Messe von Mozart nicht mehr vollendet wurde. Dennoch entstand ein umfangreiches Meisterwerk, das alle bisherigen Schöpfungen des Komponisten übertraf und Maßstäbe setzte. Als zweites Werk soll an diesem Abend übrigens das gregorianische Stück Laudes Regiae erklingen. Die Eintrittskarten hierzu kosten zwischen 16 und 25 Euro. Man kann sie über Reservix bestellen oder direkt im Dom kaufen. Ja, damit ist es Zeit, um ans Talkwerk zu übergeben. Das folgt gleich im Anschluss. Am Wochenende gibt es die Gelegenheit, noch einmal alle Videobeiträge im Rahmen unseres Wochenrückblicks zu sehen. Ab 18 Uhr am Samstag und am Sonntag. Bis wir dann am Montag dann mit einem neuen Direktmagazin aufwarten wollen. Bis dahin ein schönes Wochenende. Auf Wiederfernsehen und bleiben Sie gesund.
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5: Hier ist DFS, yes. Willkommen in unserem Talkwerk. Schön, dass ihr mit dabei seid und ich freue mich auch über meine Gäste. Ich stelle euch mal gegenseitig vor und fange bei dir an, Daniel. Daniel Schulze ist Pastor im Erzgebirge, dreifacher Papa und Ehemann und er lebt seit ungefähr 15 Jahren mit einer schweren chronischen Erkrankung. Er hat jetzt ein Buch geschrieben mit dem Titel Die einen tragen Steine, die anderen Gold und wir reden heute mal über die Steine und das Gold in deinem Leben. Danke, dass du da bist.
6: Dankeschön.
5: Daneben Tobias Haberl. Tobias ist Journalist und schreibt als Autor für das Magazin der Süddeutschen Zeitung. Vor 2 Jahren hat er sich in einem Essay so ein bisschen aus der Deckung gewagt. Er hat mich darüber geschrieben, wie er sich im 21. Jahrhundert als Christ unter lauter Heiden, in Anführungszeichen, fühlt. Mittlerweile ist sogar ein Buch draus geworden, Unter Heiden. Und ob der christliche Glaube für uns im 21. Jahrhundert noch Wert hat und wenn ja, welchen, darüber unterhalten wir uns mal ein bisschen.
6: Danke für die Einladung.
5: Schön, dass du da bist. Und schließlich Melina Pusch. Melina ist Anfang 20, also sie drückt heute ein bisschen hier den Altersdurchschnitt bei uns, arbeitet als Altenpflegerin. Anstrengender Beruf ist das, auch körperlich. Vor nicht allzu langer Zeit war sie selbst noch ein Pflegefall. Ohne Lebensmut. Und sie erzählt uns heute von den Jahren voller Leid, aber auch von einer, finde ich, ziemlich wundersamen Wende in ihrem Leben. Mhm. Danke, Melina, dass du uns davon erzählst. Also, wenn ich mir tatsächlich deine Lebensgeschichte angucke, in deinem noch jungen Leben, da frage ich mich, wie viel Leid kann ein Mensch eigentlich ertragen, auch schon in jungen Jahren? Was geht dir eigentlich so durch den Kopf, wenn du so auf die letzten Jahre deines Lebens so zurückguckst?
7: Also manchmal wirkt das alles sehr surreal, was ich schon alles so erlebt habe. Gerade wenn ich das anderen Menschen dann erzähle, kommen meistens nur so staunende Blicke. Und ich frage mich oft selber, wie ich es selber geschafft habe, also da durchzukommen. Die Antwort ist natürlich mit Gott. Aber ja, also schon verrückt, was alles passiert ist.
5: Steigen wir mal ganz steil ein. Mit 12 Jahren hast du das erste Mal drüber nachgedacht, dir selbst das Leben zu nehmen. Was ist denn in deinem Leben passiert, dass du in dem Alter schon an den Punkt gekommen bist?
7: Tatsächlich war mit 12 sogar der erste Versuch. Mit 9 habe ich das erste Mal darüber nachgedacht. Ja, ich habe halt sehr viel Gewalt und Missbrauch erlebt und das hat mich einfach so zu dem Punkt getrieben. Mit 12 habe ich dann noch meinen Vater verloren. Er war jahrelang Alkohol- und Drogensüchtig und ist dann letztendlich verstorben, war zu dem Zeitpunkt aber auch so meine einzige Stütze eigentlich letztendlich. Und dann hatte ich einfach keine Hoffnung mehr auf ein besseres Leben.
5: Also wenn du jetzt sagst, mit 12, das war sogar schon relativ konkret, die Pläne, was hat dich denn dann davon abgehalten, das auch zu tun?
7: Also ich hatte tatsächlich schon so alles vorbereitet. Ich wollte mir in einem Wald das Leben nehmen. Das war an der Grenze zu einer Pferdekoppel. Und als ich gerade dabei war, so alles vorzubereiten, habe ich eine Hand auf meine Schulter gespürt. Und das hat mich halt zurückgehalten. Ich bin dann weinend zusammengebrochen. Und dann kam so ein großes weißes Pferd an diesen Zaun ran und hat mich einfach nur angeschaut und es hat so viel Ruhe und Frieden ausgestrahlt, dass ich das dann einfach nicht machen konnte. Und von dem Tag an war ich dann auch sehr lange Zeit jeden Tag bei diesem Pferd.
5: Aber ich nehme an, diese ganze Schwere, die ja auch vorher schon im Leben war durch all die schlimmen Dinge, die du erlebt hast, die war ja nicht einfach weg, oder?
7: Nee, auf gar keinen Fall. Aber Pferde haben mir einen Zufluchtsort gegeben.
5: Könntest du dein Lebensgefühl in dem Alter beschreiben, wie sich das von innen angefühlt hat? Ich meine, das ist ja das Alter, es kommt sowieso langsam in die Pubertät, sowieso alles verwirrt, aber wie ging es dir?
7: Es fühlte sich an, als wäre ich in einem tiefen schwarzen Loch wirklich gefangen. wie in so einem Gefängnis. Also es war für mich einfach nur alles schwarz.
5: Ein paar Jahre später, das finde ich irgendwie

0: so irre in deiner Geschichte, warst du dann aber ziemlich erfolgreich in einem Sport. Wenn ich jetzt hier fragen würde im Studio, was denkt ihr, was das für ein Sport war, würde man wahrscheinlich nicht darauf kommen. Du warst nämlich deutsche Vizemeisterin in deiner Altersklasse im Kickboxen.
1: Ja.
0: Wie bist du denn zu der Sportart gekommen?
1: Frage ich, also kann ich jetzt gar nicht so gut genau beschreiben. Ich bin halt ins Fitnessstudio gegangen, um irgendwie einen Ausgleich zu suchen, weil ich auch ein sehr energiegeladener Mensch bin. Ich wollte das irgendwie kanalisieren und mein Fitnessstudio hatte halt auch so einen Kurs angeboten und dann dachte ich, versuche ich das mal, weil Selbstverteidigung und so ist eh sehr schlau, wenn man das kann. Und dann hat mir das so sehr gefallen, dass ich das weitergemacht habe.
0: Hat dir das auch im Alltag was genutzt? Da hast du im Alltag dann auch dieses Gefühl, hey, ich habe so eine innere Stärke. Also war das auch was, womit du verarbeitet hast?
1: Also es hat auf jeden Fall mir etwas mehr Selbstbewusstsein gegeben.
0: Aber das ging ja dann relativ bald nicht mehr weiter, weil du gesundheitliche Probleme bekommen hast. Was
1: Genau.
0: war denn da los?
1: Es fing mit meinem Herzen an, dass ich während des Trainings immer wieder zusammengebrochen bin. Und eigentlich sollte man ja erwarten, dass wenn man so sportlich ist, dass man keine Probleme im Herzen bekommt. Aber ich habe Bluthochdruck entwickelt mit 14, 15 Jahren. Und dadurch sind dann auch irgendwann kleinere Gefäße im Gehirn geplatzt. Ich habe Migräneattacken bekommen und musste dann den Sport immer mehr sein lassen.
0: Aber das ist ja auch ganz schön rätselhaft. Da geht man wahrscheinlich mal zum Arzt und sagt, hier, da stimmt was nicht. Was haben denn die Ärzte dazu gesagt?
1: Also erstmal hieß es immer nur, es ist Pubertät. Dann wurde ich aber immer öfters bewusstlos, weil ich wollte die erste Zeit den Sport auch nicht sein lassen. Ich war ein bisschen sturköpfig. Und es wurde dann aber immer schlimmer. Ich bin immer öfters ins Krankenhaus gekommen. Dann fingen die Verdachtsdiagnosen an. Nebennierenrindentumor, Krebs, was auch immer. Also die Ärzte haben sehr viel gerätselt.
0: Hattest du jemanden in der Zeit, der dir zur Seite stehen konnte? Ich meine, ich stelle mir das richtig schwierig vor, so als Teenager mit so einer Diagnose oder Nicht-Diagnose lauter Symptomen konfrontiert zu sein.
1: Nee, tatsächlich nicht. Ich musste das alles alleine irgendwie mit mir ausmachen. Auch mit 17 gab es so eine Situation, wo ich beim Arzt saß und der Arzt sagte mir, wenn wir nicht bald herausfinden, was sie haben, könnten sie innerhalb von einem Jahr sterben. Und das war ein absoluter Schockmoment für mich, weil auf der einen Seite war mir das Leben jetzt eh nicht so wichtig, sage ich mal. Auf der anderen Seite sitzt du dann da mit 17 und musst darüber nachdenken, ja, was passiert, wenn du stirbst?
0: Und was kam dir so an Gedanken beim Nachdenken darüber, was passiert, wenn ich sterbe?
1: Also ich habe mir halt schon vorgestellt, dass es einen Himmel gibt vielleicht oder ich irgendwie als ein anderer Mensch auf die Welt komme. Ich habe mir ganz viele verschiedene Gedanken gemacht. Ich war da auch noch nicht wirklich fest im Glauben. Deshalb kamen da viele verschiedene Thesen und am meisten habe ich mich dann einfach schon mit meiner Beerdigung beschäftigt.
0: Also selber schon beschäftigt, wie das mal wird.
1: Ja, genau.
0: Schon ganz schön krass in so einem Alter. Wie lange hat es denn dann gedauert, bis mal eine richtige Diagnose da war?
1: 7 Jahre.
0: 7 Jahre. Wie alt warst du, als die Diagnose kam?
1: Das war mit 19.
0: 19. Krass. Also quasi so die ganze Jugend durch, diese Unsicherheit, was ist eigentlich mit mir los? Wie lautete denn dann diese Diagnose? Was steckte denn dahinter?
1: Also richtig abschließend konnte man das nicht sagen. Die Diagnose Small und Large Fiber Neuropathie mit autonomer Beteiligung stand schon fest. Das ist eine seltene neurologische Erkrankung. Es bestand aber auch immer wieder der Verdacht auf ALS, weil nicht alles komplett abschließend durch die Small und Large Fiber Neuropathie erklärt werden konnte.
0: Jetzt ist das eine seltene Erkrankung. Wir haben so ein bisschen gehört, was du für Symptome hattest. Wie weit ging das denn so der schlechteste Zustand, den du hattest? Was war das?
1: Der schlechteste Zustand, den ich hatte, der sah so aus. Ich saß in einem elektrischen Rollstuhl, der auch extra so Liegefunktion und alles hatte, weil ich nicht lange sitzen konnte. Ich war teilweise wochenlang bettlägerig, habe in einem Pflegeheim gewohnt, hatte Pflegegrad 4, und konnte so gut wie gar nichts mehr alleine machen.
0: Hattest du da noch einen Funken Lebensmut in dir, wo du sowieso immer das mit dir rumgeschleppt hast, mit dem fehlenden Lebensmut?
1: Also gerade als ich ins Pflegeheim kam, war es sehr schwierig. Da hatte ich auch sehr

0: stark wieder mit Suizidgedanken zu kämpfen. Richtig schlimm war es auch noch mal Weihnachten 2023, weil ich da an Heiligabend notoperiert werden musste. Und ich war halt auch wieder komplett allein im Krankenhaus. Die Ärzte hatten keine Hoffnung, es gab keine Therapie. Und ich dachte, mein ganzes Leben wird dann so aussehen, voller Schmerzen und voller Leid. Also es war schwierig auf jeden Fall. Aber kurz danach ist mir auch Jesus so begegnet mit seiner Liebe. Und das hat mich da auf jeden Fall rausgerettet.
1: Das ist jetzt so ein kurzer Satz, mal schnell gesagt. Jesus ist mir begegnet mit seiner Liebe. Was heißt das konkret?
0: Also ich kann das selber nicht so richtig gut erklären. Ich saß halt, ich lag in meinem Bett stundenlang. Ich habe nur an die Decke gestarrt. Ich war komplett leer. Neben mir hatte ich einen Haufen von Medikamenten, die ich schon gesammelt hatte. Und mit einem Mal überkam mich dieses Gefühl von Liebe und Wärme, was so meinen ganzen Körper durchzogen hat. Und irgendwie wusste ich, dass es Jesus war, und habe mich dann auch konkret danach auf die Suche nach ihm gemacht. Also dieser Moment, der hat mir sehr viel Hoffnung gegeben.
1: Wie bist du auf den Gedanken gekommen, dass das ist Jesus? Hat Glaube, hat Christentum bei dir vorher schon eine Rolle gespielt?
0: Als kleines Kind, ja. Ich weiß nicht, woher als kleines Kind der Glaube kam, weil ich nicht in einer christlichen Familie groß geworden bin. Ich bin auch nicht zur Kirche gegangen, aber ich weiß, dass ich schon immer eigentlich abends gebetet habe. Durch diese Dinge, die ich in der Kindheit erlebt habe, habe ich mich halt davon distanziert. Aber es gab immer wieder Situationen, wo Menschen mit mir auch über den Glauben geredet haben.
1: Du hast eben gesagt, du warst schon auf Pflegestufe 4. Ich habe vorhin gesagt, du arbeitest jetzt selbst in einem Altenheim als Pflegekraft. Also da ist ja irgendwas passiert. Also du bist hier reinspaziert, also man sieht dir nicht an, dass du eine Krankheitsgeschichte hast. Mhm. Was ist passiert, dass es dir jetzt so gut geht?
0: Ja, also das Einzige, was wirklich nur noch daran erinnert, sind meine Narben. Also die beiden hier sieht man ja schon mal, weil ich über einen Blutkreislauf ernährt werden musste, weil auch meine Organe komplett gelähmt waren. Und das ist halt wirklich ein Wunder, was da passiert ist. Ich hatte eine Bauch-OP, die damit nicht zusammenhängen kann. Ich habe mit sehr vielen Ärzten darüber geredet. Eine große Bauch-OP und eine Woche später fing ich an, wieder meine Beine mehr zu spüren. Konnte plötzlich wieder essen, wieder stehen und innerhalb von einem Monat hat sich alles komplett regeneriert, ohne dass da eine gezielte Therapie oder sonstiges stattgefunden hat.
1: Und bist dir sicher, das kann mit dieser OP, die du da hattest, nichts zu tun haben?
0: Definitiv. Ich habe mit sehr vielen Ärzten darüber geredet. Das hat keinen Zusammenhang.
1: Und also das heißt, du konntest dann irgendwann anfangen, selbstständig wieder zu laufen?
0: Ja, erst mit Orthesen und mit einem Rollator und dann irgendwann ohne Rollator und dann auch wieder ohne Orthesen.
1: Krass, aber das war aber ja nicht dein einziges Problem. Du sagst ja, die Organe haben auch gar nicht mehr so funktioniert, wie sie eigentlich sollen. Das ist dann nach und nach alles besser geworden.
0: Ja, genau. Ich konnte kurze Zeit später schon den Port, worüber ich ernährt worden bin, entfernen lassen. Dann hatte ich noch eine Ernährungssonde, die durch die Bauchdecke ging. Die konnte ich dann auch einen Monat später entfernen lassen.
1: Genau. Also, dass man das Wort Wunder für sowas gebraucht, das kann ich total gut verstehen. Aber es ist natürlich auch ein sehr großes Wort. Ne? Ja. Was ist denn deine Theorie, was da passiert ist?
0: Ich glaube einfach, dass Gott mich geheilt hat. Also davon bin ich fest überzeugt.
1: Vielen Dank, Melina. Es ist wirklich eine sehr wundersame Geschichte. Anders kann man das, glaube ich, gar nicht sehen. Dankeschön.
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0: Tobias, ich glaube, was euch verbindet, ist, dass euch manchmal Leute in eurem Umfeld für ein bisschen naiv halten, oder?
1: Ja, verbindet uns, aber ich habe auch sehr viel Trennendes jetzt gemerkt. Ne? Also du hast ja eine unglaubliche Leidensgeschichte hinter dir und bei mir ist es so, dass ich eigentlich mich eher als Glückskind beschreiben würde, also sehr unbeschwert groß geworden, christlich, katholisch, in einer sehr herzlichen Familie, der es an nichts gemangelt hat. Ja? Ich habe eine sehr glückliche Kindheit und Jugend verlebt und mein Leben gelingt weitestgehend. Aber ja, albern, naiv, kindisch, weil ich im 21. Jahrhundert, wo doch vermeintlich die Technologie alles erklären kann und die Wissenschaften, weil ich an Gott glaube, weil ich regelmäßig in die Messe gehe, weil ich manchmal später zum Frühstück komme am Sonntag, wenn ich eine Einladung habe, weil ich sage, ich will vorher in die Kirche gehen. Ich bewege mich in Kreisen in München, wo viele das irritierend finden, altmodisch finden, nicht nachvollziehen können. Mhm. Ja.
0: Vor ungefähr 2 Jahren hast du im Magazin der SZ, für das du schreibst, diesen Text veröffentlicht, Unter Heiden. Und da beschreibst du, wie es dir geht, so als Christ in der Gesellschaft. Warum war dir das ein Bedürfnis, so einen Text mal zu schreiben?
1: Also dahinter steckte wirklich keine Strategie. Ich meine, als Journalist sucht man immer nach Themen. Aber in dem Fall ist das wirklich aus mir rausgebrochen. Weil ich einfach gemerkt habe, der Glaube wird in meinem Leben wieder wichtiger. Da gab es unterschiedliche Phasen. Ja, ich war auch mal weit weg von Gott. Ich hätte mich immer als gläubig, ich hätte mich immer als katholisch bezeichnet. Aber zwischen 20 und 40 bin ich jetzt kaum in die Messe gegangen zum Beispiel. Vor ein paar Jahren ging das wieder mit großer Wucht los, dass ich mich Gott nahe gefühlt habe, dass ich auch meinen Glauben praktizieren will. Und ich habe gemerkt, um mich herum versteht das keiner. Also die Leute in meinem Umfeld, Süddeutsche Zeitung, Glockenbachviertel in München, ein sehr gentrifiziertes, linksliberales Viertel. Auch viele meiner Freunde und Bekannten haben sich so weit eigentlich von der Vorstellung, dass es einen Gott geben könnte, entfernt. Und vor allem auch von der Mitgliedschaft der Kirche, ne, nach Missbrauchsskandal. Also ihnen fällt, wenn sie Kirche hören oder Glauben hören, eigentlich nur noch Missbrauch ein. Sie können sich nicht vorstellen, dass es da auch eine andere Seite gibt, dass es da faszinierende Menschen gibt, dass es da einen Gott gibt. Und ich wollte mich erklären, ja, ich wollte dazu einladen, den Glauben, den lieben Gott kennenzulernen. Ich wollte ihnen erklären, warum ich glaube, woran ich glaube, weil ich merke, wenn man mit diesen Leuten über das Thema spricht, da ist einfach auch wahnsinnig viel Gleichgültigkeit, kein Wissen, keine Erfahrung. Die waren seit 30 Jahren in keiner Messe mehr, haben es in eine Schublade gesteckt, haben die Schublade zugemacht und wollen einfach nichts mehr damit zu tun haben. Und ich glaube, sie verpassen was und wollte mich natürlich auch ein Stück weit rechtfertigen. Ja, ich wollte mich erklären. Vor ein paar Jahrzehnten war es noch vollkommen normal, ein Christ zu sein. Und heute muss man sich manchmal dafür rechtfertigen. Ja. Du bist immer noch in dem Verein, altmodisch, unzeitgemäß, überflüssig. Und dann habe ich diesen Essay geschrieben und bin von Hunderten von Briefen und kleinen Päckchen und Mails überrascht worden, was natürlich eine wahnsinnig tolle Erfahrung
0: war. Ja, aber Wahnsinn, weil lustig finde ich, der Text, ich habe ihn sehr genau gelesen, fängt an mit dem Satz, diesen Text traue ich mich nur zu schreiben, weil ihn sowieso niemand liest.

0: Ihnen geht's genauso. So stimmt. Ich bin inzwischen auch total defensiv mit meinem Glauben. Ich habe von Leuten gehört, die trauen sich nicht mehr zu sagen, dass sie in die Kirche gehen. Die verschweigen am Arbeitsplatz, dass sie Christen sind. Ich habe von Mitarbeitern gehört in der Kirche, die sagen, sie arbeiten für eine wohlfahrtsstaatliche Einrichtung. Also es ist ein bisschen so geworden, als würde man sich dafür schämen. Und auf einmal schreibt in der Süddeutschen, die eher kirchenkritisch ist, jemand so ein modernes Glaubensbekenntnis. Ganz naiv, ja, voller Mut. So, ich glaube an Gott und bin aber ansonsten ein ganz moderner, zeitgemäßer Mensch. Und ich sehe schon auch die Fehler und die Sünden der Kirche. Aber da gibt es auch noch eine andere Seite, eine wertvolle, eine kostbare Seite. Und ich glaube einfach, dass es immer noch viele Menschen gibt, die es ähnlich empfinden. Nur sind die vielleicht nicht in den Talkshows und die haben nicht die große Stimme. Die sind im Verborgenen, die wirken im Verborgenen. Und die wollten sich bei mir bedanken. Ja, ganz viel Dank, ganz viel Danke, dass sie den Mut hatten, was ich immer ein bisschen lustig finde, weil ich finde mich gar nicht so mutig. Ich wollte auch ein bisschen provozieren. Das hat mir schon auch gefallen.
1: Aber, ja, das ist, glaube ich, als Journalist.
0: Was Leute vor den Kopf stoßen könnte. Ja. Ja? Aber dahinter steht eben nicht auch, also mehr als die Provokation steht die Einladung, den Glauben kennenzulernen.
1: Ja, kenne ich diese Provokation. Ich habe das Gefühl, immer diese Sendung an sich ist für viele auch schon eine richtige Provokation, empfinden wir ganz oft bei YouTube. Mittlerweile ist ja ein Buch draus geworden, aus dem ursprünglichen Essay. Und ich finde den Untertitel ganz spannend, warum ich trotzdem Christ bleibe. Bevor wir die Frage an sich mal klären, trotz was denn?
0: Trotz der gesellschaftlichen Stimmung, die im Moment herrscht. Hm. Weil ja viele Leute es nicht mehr nachvollziehen können, sich einfach von Gott so verabschiedet haben, dass er keine Rolle mehr spielt, weil selbst, und das habe ich natürlich auch recherchiert, viele Leute, die in der Kirche sind, ihren Glauben nicht mehr wirklich praktizieren, auf gut Deutsch gesagt, gar nicht wirklich glauben. Die sind halt aus anderen Gründen, Tradition, Gewohnheit. Ich kenne sogar Leute, die treten kurz vor der Hochzeit in die Kirche ein, damit sie eine große Brimboriumshochzeit ihren Gästen bieten können. Also da ist auch viel Heuchelei und viel Faulheit und Inkonsequenz. Und ganz vielen Leuten fallen ganz viele Gründe ein, warum man nicht mehr in der Kirche sein sollte, warum man nicht der Kirche vertrauen sollte, warum man sich von Gott verabschieden sollte, von der Vorstellung, dass es ihn geben könnte. Und da schwingt deswegen dieses Trotzdem. Ja? Also es spricht vielleicht vieles dagegen. Es ist wahnsinnig unwahrscheinlich, dass das, woran ich glaube, wirklich stimmt. Aber darin liegt für mich das Abenteuer. Ja, alles andere könnt ihr mit euren Excel-Tabellen berechnen und mit eurer künstlichen Intelligenz. Ich springe ins Ungewisse. Ich wage dieses Abenteuer, an jemanden zu glauben, von dem ich nicht weiß, ob es ihn wirklich gibt. Ja, und ich würde auch sagen, deine Geschichte ist beeindruckend. Na klar, ist es ein Wunder. Ja, wenn man es nicht anders erklären kann, ist es ein Wunder. Und wenn ich an Gott glaube, glaube ich auch an Wunder. Ja, egal, wie viele Leute mit dem Finger auf mich zeigen.
1: Du hast eben gesagt, 20 Jahre lang hat das aber in deinem Leben auch keine große Rolle gespielt. Wie ist es denn dann passiert, dass es dann doch wieder in dein Leben kam? Gab es da so Schlüsselerlebnisse?
0: Also ich war nie ganz weg. Ne? Ich bin schon so geprägt und bin 20 Jahre in die Kirche gegangen mit meinen Eltern und so. Da war schon so eine Basis war da. Ich war auch nie ganz weg. Ich habe mich nicht gegen den Glauben, ich habe mich nicht gegen die Kirche gewendet. Ich war nur mit anderen Dingen beschäftigt. Es gab kein Schlüsselerlebnis. Es war ein Prozess. Es war ein Prozess, Begegnungen mit Menschen, die glauben, die mich wieder neugierig gemacht haben durch ihre Geschichten.
1: Kannst du dich an eine Begegnung erinnern, die da eine Rolle gespielt hat?
0: Naja, ich würde sagen, das sind viele kleine Sachen, die mich einfach wieder neugierig gemacht haben. Ich bin mal wieder in die Messe, ich habe mal wieder die Heilige Schrift aufgeschlagen. Wichtiger ist was anderes. Wichtiger ist, dass mir aufgefallen ist, dass mir was fehlt. Also, dass es mir eigentlich im Gegensatz zu dir immer wahnsinnig gut ging. Ich fühle mich privilegiert, ich habe einen tollen Job, ich habe tolle Freunde, ich habe immer genug Geld in der Tasche. Ich habe viel von der Welt gesehen, ich habe große Reisen gemacht. Ich führe wirklich ein tolles, aufregendes Leben. Aber all das macht mich nicht satt. Und so um 40 herum habe ich das gemerkt. Ich kann nicht noch was draufpacken und noch ein Erlebnis und noch ein Erfolg, sondern es muss was anderes sein. Es muss auf einer anderen Ebene sein. Und dann habe ich wieder Gott eine Chance gegeben und bin wieder regelmäßiger in die Messe, inzwischen sehr regelmäßig. Und fühle mich ganz gelassen und weniger getrieben und fühle mich auf einem Weg, der vielleicht sogar erst anfängt, der sich aber jeden Tag richtiger und wahrhaftiger anfühlt. Und ich will nicht mehr zurück. Ja. Ich habe gemerkt, dass was fehlt mir Und ich merke auch jeden Tag, dass der Gesellschaft was fehlt.

0: Aber würdest du sagen, dass vor allem so eine kognitive Sache, also du hast ja jetzt mehr wieder drüber nachgedacht, hast dich mehr wieder entschieden, das soll eine Rolle spielen, auch christlicher Glaube in meinem Leben, oder hat das was verändert in deinem Leben? Ist dein Leben jetzt anders dadurch?
1: Also das ist mit Sicherheit ein kognitiver Anteil. Ja, ich denke auch sehr stark gesellschaftspolitisch, auch über Kirche und Glauben noch. Aber klar hat sich mein Leben verändert. Es ist dabei, sich zu verändern. So eine Rastlosigkeit, so ein Gefühl, nicht anzukommen, so ein Gefühl, dass man vielleicht Dinge anhäufen muss, weil so ein Lebensdruck da ist. Ja, die Sanduhr läuft, jetzt gehst du auf die 50 zu, was willst du noch machen? Die ist eigentlich gewichen einem größeren Vertrauen, einer größeren Gelassenheit, nicht überall dabei sein zu müssen. Ich werde regelmäßig von einem doch stressigen Alltag, ich bin viel unterwegs, ich bin Medienmensch, in der Messe, im Gebet immer wieder rausgeholt und habe einfach gelernt, dass ich erlöst werde dadurch, wenn es nicht um mich geht. Ja, ich habe sicherlich narzisstische Anteile. Jeder, der ein Buch schreibt, hat narzisstische Anteile. Aber wenn ich ins Gebet gehe, wenn ich mich dem Willen Gottes unterwerfe, sagen wir es doch, ja, werde ich frei. Und das hätte ich früher vielleicht rational versucht zu begreifen und jetzt erfahre ich es aber. Also je weiter weg ich von mir selbst gehe, von meinen Befindlichkeiten, von meinen Sorgen, Ängsten, je mehr ich mein Leben herschenke, vertraue, in die Stille gehe, weniger mache, desto freier fühle ich mich.
0: Eigentlich spannendes Konzept. Du sprichst von sowas wie Unterwerfung und dann von Freiheit.
1: Das ist das Paradoxe, das man, glaube ich, nicht erklären kann, das man nur erfahren kann. Unterwerfung ist ein großes Wort, ne? Aber letztlich läuft es darauf hinaus. Ich treffe schon noch meine Lebensentscheidungen und so weiter, aber ich merke eben, dass ich frei werde, indem ich die Dimension wechsle, ja? Indem ich von mir weggehe, komme ich zu mir. Das ist eine grandiose Erfahrung, die man schwer mathematisch oder mit Logik erklären kann. Man muss sie erleben und das ist, glaube ich, Gottes Wirken. Und wenn ich so Social Media anschaue, soziale Netzwerke, da ist das Gegenteil der Fall, ne? Die Leute erzählen von sich, stellen sich in den Mittelpunkt, zeigen sich, wirken aber gleichzeitig sehr getrieben, sehr erschöpft, sehr, sehr unruhig. Und ich sage jetzt nicht, dass ich Mitleid mit ihnen habe, ne? Das wäre so ein bisschen herablassend, aber ich würde sagen, ihnen fehlt Gott. Ja? Dann ist da eine größere Gelassenheit und man fühlt sich erkannt und geliebt von jemandem und muss nicht ständig den Finger heben, um auf sich aufmerksam zu machen. Ja?
0: Also würdest du das so ausdrücken, was dir gefehlt hat? Ist irgendwas, was größer ist als du in der
1: Vielleicht.
0: Zeit?
1: Es entlastet auch. Es nimmt den Druck und macht dadurch frei, sich auf etwas beziehen können, was außerhalb meines Alltags, was außerhalb dieser Logik ist. Ist wichtig. Und das war immer da in meinem Leben auch, aber die Konturen werden deutlicher, weil ich Methoden gefunden habe, wie ich es deutlicher spüren kann, nämlich meinen Alltag zu unterbrechen. Auch das Gebet, ich bin auch dabei, sozusagen meine Art zu beten verändern. Es sind nicht mehr die Spiegelstriche. Ja? Ich danke dir dafür, dafür, dafür, ich bitte dich darum, darum, darum, sondern es wird eigentlich weniger, es wird ruhiger, es wird eigentlich so ein Aufhalten in der Gegenwart Gottes. Ich kann das noch nicht perfekt, aber ich merke, dass es losgeht und will das noch besser lernen, dass ich die Dinge gar nicht mehr formulieren muss. Ja? Und da fange ich gerade erst an und merke aber, da habe ich noch viel Zeit, das zu erfahren und zu erleben, und ich freue mich drauf.
0: Also Gebet ist so ein Thema. Gibt es noch andere Themen im christlichen Glauben, so in der Beschäftigung der letzten Jahre, die dich besonders faszinieren?
1: Ich bin total angezogen und fasziniert von monastischem Leben, also von
0: Das
1: Klöstern.
0: Klöstern.
1: Viel mehr, ehrlich gesagt, als jetzt so klassisch Vatikan und was sagt der Bischof und was hat der Papst für eine Enzyklika geschrieben. Ich habe mehrmals Exerzitien in Klöstern gemacht, bin da sogar angezogen von sehr weltabgewandten, eher strengeren Formen, was, glaube ich, einfach nur so ein Gegensatz zu meinem sonstigen sehr freien, auch genussfreudigen Leben ist. Ich bin schon so ein Luftikus in vielen Zusammenhängen und genieße dann sozusagen da die Stille, die Strenge und bin extrem fasziniert von Ordensschwestern und Ordensmännern, die so eine radikale Entscheidung getroffen haben, ja, mit allem eigentlich entsagen, weil die Liebe zu Gott, die Sehnsucht nach Gott größer ist. Und ich liebe diese Orte. Also da jedes Jahr eine Woche zu verbringen, ist für mich ein großes Geschenk. Immer wieder auch irritierend und schmerzhaft, mit vielen Erkenntnissen auch verbunden. Ist gar nicht so leicht, von 180 da auf null zu kommen und Gott reinzulassen, aber wertvoll und man kommt verändert zurück.
0: danke dir sehr.
1: Gerne.
0: Du bist ein echt spannender Gesprächspartner. Und ich wünsche dir alles Gute für alles Weitere rund um dein Buch, für alle Diskussionen, die du noch so
1: führen wirst.
0: Daniel, eigentlich kommen wir jetzt so ein bisschen auf das Thema zurück, wo wir schon bei Melina waren, nämlich seltene Erkrankungen mit einem komplizierten Namen, um es mal unter die Überschrift zu packen. Ich versuch's mal richtig auszusprechen, sonst musst du mir helfen. Du hast mikroskopische Polyangiitis, stimmt das?
2: Ja, ja.
0: Das ist eine schwere Autoimmunerkrankung,
2: ja, genau.
0: Wo das, also quasi das eigene Immunsystem den Körper angreift, richtig?
2: Ganz
0: oder nicht so funktioniert, wie es soll. Was habe ich mir genau unter dieser Krankheit vorzustellen?
2: Naja, grob gesagt, der Körper kämpft gegen sich selbst. Also die Abwehrzellen, die eigentlich das Schlechte angreifen sollen, greifen eine bestimmte Art von Zellen im Körper an. Das ist eine systemische Autoimmunerkrankung. Das bedeutet, das ganze System ist betroffen. Mhm. Nicht ein einzelnes Organ, sondern ein Typus von Zellen. Und diese Zellen kommen an ganz vielen verschiedenen Stellen vor. Und wenn man das bekommt, dann entzünden sich sozusagen verschiedenste Organe und werden dadurch immer weiter in Mitleidenschaft gezogen.
0: Mit welchen Symptomen hat es bei dir angefangen?
2: Ja, bei mir ging das los mit Husten, ganz normal. Nur der ging über Monate nicht weg. Ich konnte machen, was ich wollte. Es wurde einfach nicht besser. Und dann kamen immer mehr Symptome dazu. Augenschmerzen, so ein bisschen wie Bindehautentzündung. Die Ärzte haben auch geglaubt, dass es Bindehautentzündung ist, aber auch die antibiotische Salbe hat nichts gebracht. Das ging einfach immer so weiter. Dann habe ich Gelenkschmerzen bekommen. Morgens aufgewacht, hat das Knie wehgetan, bin wirklich gehumpelt, so viel Schmerzen hatte ich. Am nächsten Tag hat der Fuß wehgetan und das Knie war komplett in Ordnung. Und ja, ich habe einfach mein Leben weitergeführt und habe das versucht, so weit wie möglich zu ignorieren, was mich da gerade betrifft.
0: In deinem Buch redest du davon, dass du im Land der Verdrängung gelebt hast.
2: Ganz genau.
0: Interessanter Ausdruck dafür. Bist du jemand, der gut verdrängen kann?
2: Ja, das ist meine Spezialfähigkeit.
0: Aber wie lange ist das denn gut gegangen mit dem Verdrängen?
2: Ja, naja, also eigentlich überhaupt nicht lange. Ja. Ich denke, die Symptome bis dann wirklich es gar nicht mehr ging, war so ein Dreivierteljahr. Ja. Hab aber in der Zeit schon wirklich massiv Schmerzen ausgehalten und habe meine Arbeit auch weitergeführt, trotz starken Augenschmerzen oder halt die Gelenkgeschichte. Und was ich in der Zeit nicht bemerkt habe, ist, dass auch noch eine unsichtbare Sache in mir passiert ist. Und zwar meine Nieren sind immer schlechter geworden, weil diese Krankheit auch die Nieren angegriffen hat. Das habe ich so nicht mitgekriegt. Und das ist erst rausgekommen, als irgendwann mal dann ein großes Blutbild gemacht wurde und man sich das angeschaut hat. Und da wurde dann sichtbar, okay, da sind noch viel größere Probleme im Körper, als was ich eigentlich gedacht hatte.
0: War das der Zeitpunkt, wo du begriffen hast, okay, das ist vielleicht doch ein bisschen weitgehender, meine gesundheitlichen Probleme?
2: Ja, auf jeden Fall. Ich würde sagen, dieser Moment, wo meine Ärztin mich anruft auf Arbeit, war ein Cut. Das hat mein Leben in zwei Teile halbiert. Ja, davor habe ich das immer so rausgezögert und wollte das nicht wahrhaben. Und da musste ich es dann wahrhaben. Ich habe den Anruf bekommen, war gerade in einer sozialen Einrichtung, auch eine christliche Einrichtung. Jetzt darf ich mich ja nicht schämen dafür, sondern muss das sagen. Und habe dort mit Jugendlichen Ganztagsbetreuung in Schulen gemacht und habe den Anruf bekommen, bin rausgegangen. Die Ärztin sagt, ja, setzen Sie sich bitte mal hin. Und ich so, okay, ich sitze, was ist los? Und sie sagt, gehen Sie sofort ins Krankenhaus. Sie haben eine schwere Nierenentzündung. Sie sind kurz vorm Nierenversagen. Sie können innerhalb von Wochen sterben. Deswegen gehen Sie sofort nach Hause, packen Sie Ihre Tasche, kommen Sie ins Krankenhaus und vergessen Sie alles andere. Ja, dann.
0: Wie funktioniert das also? Was ging da in dir vor?
2: Das ist eine Art Notfallmodus. Dann mach das einfach. Ja, einfache Ansage und dann führt man es aus. Ich bin nach Hause gegangen, packe meine Tasche und frage mich dann, ja, und wie komme ich jetzt eigentlich ins Krankenhaus? Ich habe gar kein Auto. Also stelle ich mich an die Bahn, an die Straßenbahn und warte auf die nächste Straßenbahn, um mich selbst ins Krankenhaus einzuweisen. Und stehe da und finde in meiner Tasche so einen alten Zettel, ziehe ihn raus und da steht drauf, verlass dich auf den Herrn von ganzem Herzen und nicht auf deinen Verstand. Und ich dachte einfach so, vielleicht ist das gerade das, was ich machen muss. Einfach nicht so viel nachdenken, sondern machen. Und vielleicht hat Gott irgendwas Sinnvolles für mich. Und jetzt endet mein Leben so, wie es bisher gewesen ist.
0: Wie lange hat es dann gedauert, bis klar war, was für eine Erkrankung dahinter steckt?
2: Das hat tatsächlich ziemlich lange gedauert. Ich bin dann ins Krankenhaus gekommen, habe ein Einzelzimmer gekriegt, da war ich total dankbar für. Ich gehe so rein, stelle meine Tasche ab und sag: Gott, das ist meine Klosterzelle. Ich weiß nicht, wie lange ich hier bleibe, aber ich ziehe jetzt hier ein. Ich bin jetzt Mitbewohner und vielleicht bist du mit hier, Gott, das wäre schön. Und dann habe ich 3 Wochen lang jeden Tag Untersuchungen gehabt. Alles Mögliche, der ganze Körper, was man sich vorstellen kann, wurde durchgecheckt, MRT, CT und beim Neurologen haben sie mir irgendwelche Nägel ins Bein geschoben und Strom an die Finger angelegt und das war auch teilweise Folterei. Große Ratlosigkeit, bis dann nach 3 Wochen die Diagnose kam mit der mikroskopischen Polyangiitis.
0: Konnte man dir sagen, was das bedeutet für dein Leben?
2: Ja, das war nicht so leicht. Ich war zu dem Zeitpunkt verlobt. Ich wollte eigentlich heiraten. Der Hochzeitstermin war 2,5 Monate in der Zukunft, an diesem Moment. Meine Verlobte war mit da, das wurde uns beiden gesagt. Und uns wurde letztlich gesagt, ich bin schwer krank, ich muss eine leichte Chemotherapie machen. Ich werde wahrscheinlich nie Kinder bekommen können. Und ob diese Krankheit wirklich wieder weggeht, weiß man nicht. Das war die Situation und das hat uns natürlich erstmal komplett mitgenommen. Ich habe dort im Krankenhaus gesessen und meine Gitarre dabei gehabt und ein Lied geschrieben mit dem Chorus: So wie es scheint, ist das Leben selbst nur der Weg in die Ewigkeit.
0: Klingt ein bisschen nach Aufgeben.
2: Ja, was war es? Es war vielleicht auch noch ein bisschen verdrängen auch, ja, so. Man hält sich an dem fest, was man kennt. Man weiß, bei Gott gibt es eine Ewigkeit, die ist gut. Und in der absoluten Krise hält man sich einfach an dem fest, was man kennt und weiß und glaubt. Und das habe ich da formuliert in dem Lied. Ja.
0: Ich komme nochmal auf eine Formulierung aus deinem Buch zurück. Da redest du von Kapitulation, ja. Dass du irgendwann kapituliert hast. Auch was nach Aufgeben klingt, oder wie meinst du es?
2: Ja. Ich habe tatsächlich, in diesem Buch beschreibe ich so den Weg, den ein Mensch geht, der mit einer chronischen Krise konfrontiert wird. Am Anfang verdrängt er das, dann will er das nicht wahrhaben, das habe ich selbst an meinem Körper so erlebt. Und dann kommt der Moment, wo man dagegen ankämpft und versucht, aus dieser Sache wieder rauszukommen, damit man in die alte Realität wieder zurückfindet. Und jetzt gibt es Menschen, die aus diesem Kampfmodus nicht rausfinden. Die kämpfen über Jahre hinweg gegen eine Krankheit, gegen die Umstände, in denen sie stecken. Und bei manchen funktioniert das ja auch. Die kommen dann raus und das Leben ändert sich wieder. Sie finden wieder zurück in das alte Leben und sie haben den Kampf gewonnen und alles ist gut. Man hört die Geschichten, freut sich und sieht sich selbst, der da im Krankenhaus ist und wo es halt nicht funktioniert. Und da habe ich für mich festgestellt, dass es noch einen Ausweg gibt aus dem Kampf. Und das ist die Kapitulation. Den Kampf bewusst aufzugeben. Und ich habe für mich erfahren, dass man noch mehr durch Loslassen und Annehmen gewinnen kann, als durch Kämpfen. Da liegt ein Schlüssel drin in dieser Kapitulation.
0: Was verstehst du denn dann unter Annehmen? Was an die Stelle des Kampfes bei dir, ne? Dieses ja. Kämpfen dagegen, ich muss wieder Normalität wie vorher haben. Was ist denn jetzt an die Stelle getreten?
2: An die Stelle tritt als erstes Trauer. Weil man kann nicht das Alte aufgeben, ohne darüber zu trauern. Wir brauchen Trauer, um etwas loslassen zu können. Wenn wir nicht trauern, lassen wir es auch nicht los, dann behalten wir es ja irgendwie für uns dann doch. Und meine, meine tiefste Kapitulation-Moment war auch erst wieder ein paar Monate später. Wir haben dann tatsächlich geheiratet. Also meine Frau hat die Entscheidung getroffen, einen chronisch kranken Mann zu heiraten. Ich war 20, sie 22. Wir haben uns darauf eingelassen, dieses Leben gemeinsam zu führen, ohne zu wissen, was da auf uns wartet. Und auch erst dann in meinem ersten Ehejahr ist mir bewusst geworden, in was für einer unglaublichen Lage ich bin. Weil wenn der Alltag dann kommt, man merkt, man kriegt nichts mehr auf die Reihe, man versucht seine Suppe zu löffeln, aber die Hand zittert so stark, dass die Suppe nicht mehr auf dem Löffel bleibt. Und man merkt, ich bin frisch verheiratet, eigentlich sollte mein Leben anders aussehen. Da fängt man erst wirklich an zu realisieren, was passiert. Und für mich sind solche Schlüsselmomente meistens damit verbunden, dass ich Lieder schreibe, weil ich auch durch das Verdrängen her nicht so gut bin, diese Emotionen, die ich habe, so wahrzunehmen. Deswegen kann ich durch die Musik das ausdrücken. Und ich erinnere mich, wie ich da in einem Keller von einem Schloss war, tatsächlich so mit diesem Gewölbe. Und dort habe ich so eine verrückte, bluesige, dunkle Melodie auf der Gitarre gespielt. Wir haben ein paar Leute neue Griffe gezeigt, die ich noch nicht kannte. So habe ich die ein bisschen ausprobiert. Und ich merke einfach, wie so ein Text aus mir herausfließt, der auch ziemlich düster ist. So, ich habe vergessen, wie du heißt, einem Fremden ins Gesicht. Ich habe vergessen, was einst war, wie die Zeit verflogen ist. Du hast mich verloren. Und immer wieder, du hast mich verloren, du hast mich verloren. Und ich habe erst hinterher so richtig begriffen, dass ich in dem Lied eigentlich meinem Glauben oder meinem Gott den Rücken gekehrt habe. Vielleicht nicht den wirklichen Gott, aber meiner Vorstellung von Gott. Und meiner Vorstellung von mir selbst. Ein junger Kerl, der motiviert ist, begabt ist und Bock hat, für Gott was reißen will, der für Gott Großes bewirken möchte. Und der jetzt aber merkt, er kann für Gott überhaupt nichts mehr leisten. Und dort habe ich gemerkt, Gott hat mich verloren. Er hat mit mir keinen Gewinn mehr. Mit mir kann er nichts bewegen. Und er soll sich mal lieber jemanden anderen suchen, mit dem er was Tolles machen kann, weil ich bin zu nichts mehr fähig. Und als ich dann über Wochen dieses Lied immer wieder gesungen habe, du hast mich verloren und stehst doch neben mir. Du hast mich verloren, ich erkenne dich nicht mehr. Ist mir aufgefallen, dass Gott immer noch bei mir ist. Und dass es Gott niemals darum ging, von mir irgendeine Leistung zu bekommen. Dass es Gott nicht darum ging, dass ich irgendwie stark bin und alles auf die Reihe kriege und ein guter Kerl bin und kämpfen kann und mich durch eine Krankheit durchkämpfen kann oder so. Sondern dass es Gott nur darum ging, bei mir zu sein und mit mir Gemeinschaft und Beziehung zu haben. Das war für mich eine unglaublich tiefe Erfahrung und das, was ich unter Kapitulation verstehe. Kapitulation ist der Moment, wo man aufhört, aus eigener Kraft das Wesentliche im Leben zu schaffen und einsieht, dass man selbst keine Möglichkeit hat, sich zu retten. Dass man absolut abhängig ist von jemandem, der größer ist als man selbst. Und dass, wenn man sich fallen lässt in seine Arme, dass sich das schon schlimm anfühlt, aber man am Ende wo landet und in Gnade leben kann.
0: Wie geht's dir denn im Moment gesundheitlich?
2: Im Moment geht's mir ziemlich gut. Ich habe dann 3 Jahre lang Zellzept genommen. Das ist ein Medikament, das Immunsystem runterfährt. Das wirkt schon sehr stark. Das ist so eine leichte Chemotherapie. Und nach 3 Jahren wurde dann entschieden, das Medikament wieder abzusetzen, damit das Immunsystem sich wieder hochfährt. Und dann so wie ein Computer, den man mal runterfährt und wieder hoch, und dann hofft man, dass er wieder gut funktioniert. Und das wurde bei mir auch gemacht. Habe ich auch eine krasse Begegnung mit Gott in dieser ganzen Situation erlebt. Und dieses Medikament wurde abgesetzt und die Krankheit ist nicht wieder ausgebrochen. Und seitdem, seit 12 Jahren jetzt, ist sozusagen diese Krankheit in einem Ruhemodus. Ich kann nicht sagen, dass ich geheilt bin davon, aber diese Krankheit ist nicht aktiv. Und ich muss jetzt zu meinem Nierenarzt gehen, 4-mal im Jahr, da wird dann gecheckt, sind die Antikörper immer noch sozusagen unauffällig, ist alles okay. Und gleichzeitig wird die Niere überprüft, die bei mir leider jedes Jahr ein bisschen schlechter wird. Und deswegen ist mein eigentliches Leiden, was ich jetzt habe, eine Niereninsuffizienz, die jetzt sich schon im Stadium 4 befindet, wo ich mich mit dem Gedanken auseinandersetzen muss, in den nächsten Jahren in die

0: Füße zu kommen.
1: Wie geht's dir, wenn du daran denkst?
0: Wieder derselbe Prozess, den ich in dem Buch beschreibe. Verdrängung, Kampf, Trauer, Akzeptanz und einen Weg damit finden. Und es hat lange gedauert, bis ich überhaupt mir Sendungen über Transplantation oder über Broschüren über Transplantation überhaupt anschauen konnte oder überhaupt lesen konnte, weil mich das so innerlich mitgenommen hat. Aber ich habe einfach gelernt, dass es Prozesse sind, dass es innere Wege sind, die wir gehen. Und man muss nicht gleich alles können. Aber es ist okay, wenn man sich Schritt für Schritt nach vorne bewegt.
1: Vielen, vielen Dank, Daniel. Also ich habe das Gefühl, hier saßen drei Menschen, die Gott sehr, sehr unterschiedlich bisher erlebt haben in ihrem Leben. Und doch ist es am Ende wohl derselbe Gott, den ihr da alle erlebt. Alles Gute euch und vielen Dank für das, was ihr heute erzählt habt. Das war das Talkwerk für heute. Nächste Woche gibt's mehr von uns. 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Macht's gut, bis dahin. Ciao. 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

0: Offensichtlich werden in Sachsen-Anhalt immer mehr Hunde gehalten. Zumindest kann man das an einem deutlich gestiegenen Aufkommen der Hundesteuer in unserem Bundesland erkennen. So nahmen die Kommunen allein im ersten Halbjahr 2026 fast 7,2 Millionen Euro ein. Das waren 7,6% mehr als im ersten Halbjahr 2025. Dabei konnten die drei kreisfreien Städte Halle, Magdeburg und Dessau die höchsten Zuwächse verzeichnen. So waren es in Halle 703.000 Euro und in Magdeburg sogar 870.000 Euro, die kassiert wurden. Allerdings ist das kein Sachsen-Anhalt beschränkter Trend. Auch im Bundesvergleich stiegen die Hundesteuereinnahmen von 172 Millionen auf 178 Millionen Euro. Und damit ein herzliches Willkommen zum MDF1 Direktmagazin am Freitag. Die Statistiker wollten aber mit der Bekanntgabe der Zahlen keine Angaben zu einem möglichen Zuwachs bei den Hunden machen. Denn viele Kommunen haben in Zeiten knapper Kassen diese von ihnen selbst zu erhebende Steuer zum Teil auch erheblich erhöht. So können diese Werte neben der Zahl der gehaltenen Hunde auch durch Änderungen öffentlicher Hundesteuersatzungen beeinflusst werden. Zumindest für Halle könnte das gelten, denn dort wurde die Hundesteuer zum 1. Januar dieses Jahres erhöht. In Magdeburg wurde dieser Schritt bereits für das Jahr 2024 vollzogen.
1: Sie stehen Schlange, um sich in die Anwesenheitsliste einzutragen, denn das ist die Gründungsversammlung für einen Verein, der unter dem Namen Kulturbündnis Sachsen-Anhalt Kunst ist Vielfalt und Heimat zurzeit gut 100

0: zum Teil sehr unterschiedliche Kultureinrichtungen bündelt. Anlass für die Gründung sind berechtigte Sorgen. Es wird befürchtet, dass Spielpläne, Ausstellungen und Programme politisch beeinflusst werden. Die AfD fordert eine patriotische Wende und möchte Kunst vor allem in den Dienst der deutschen Identitätsfindung stellen. Und das widerspricht dem Kunst- und Kulturschutzgedanken aus dem Grundgesetz.
1: Also wir haben gemerkt, dass verstärkt Anfragen der AfD im Stadtrat, vor allem hier in Magdeburg, zu beantworten waren als Kultureinrichtungen, und haben uns dann zusammengeschlossen, wie man die beantworten kann, und wollten so ein bisschen Wissen austauschen. Also erstmal stand dieser Wissenstransfer im Vordergrund, und dann hat sich aber schnell gezeigt, okay, nee, wir wollen weiter zusammenarbeiten, wir wollen gemeinsam etwas schaffen. Und das war so der Auftakt quasi. Und als dann das Regierungsprogramm der AfD veröffentlicht wurde, wussten wir ja, wohin die Reise gehen könnte. Und da haben wir uns dann zusammengetan und haben das erste Statement veröffentlicht damals. Das waren 27 Kultureinrichtungen im ganzen Land Sachsen-Anhalt. Aus 27 sind schnell 60 geworden, aus 60 dann 100. Und da haben wir gemerkt, wir sind an was Größerem dran, und das Bündnis ist quasi immer größer geworden, und so ist die Geschichte.
0: Die Versuche der Rechtspopulisten, kulturelle Einrichtungen in ihrem Sinn zu beeinflussen, soll durch die Budgetierung öffentlicher Fördergelder erreicht werden, und dagegen will man sich eben zusammenschließen.
1: Also es geht vor allem natürlich um diese parteipolitische Neutralität, die schieben sie immer vor sich her. Das ist aber für uns quasi eigentlich gar nicht bindend. Aber wir arbeiten im Prinzip nicht mit einer parteipolitischen Neutralität. Wir haben das Grundgesetz, was quasi unser Ankerpunkt ist, und darauf beziehen wir uns auch. Und natürlich können wir darauf hinweisen, wenn die Demokratie gefährdet ist. Und das tun wir auch mit dem Bündnis. Das werden wir weiter tun, und wir sind da guter Dinge mit dem Verein, dass wir da ja auf einer sehr guten Reise eigentlich sind.
0: Und das beweist die Gründung dieses neuen Vereins. Egal ob Kleingarten, elektrische Eisenbahn oder eben wie hier ein Kulturschutzverein. Es gibt ganz klare, sicher bürokratisch notwendige Regeln, nach denen ein Verein gegründet werden muss. Und jede der dafür notwendigen Abstimmungen wurde einstimmig beschlossen. Das gilt auch für die jetzt gewählte Vorsitzende Annegret Labs.
2: Wir wollen ein breites Bündnis der Kultur, weil wir gemerkt haben, dass die Zeiten einfach so sind, dass man in der Kultur sich austauschen muss. Es ist ein Bündnis, in dem wir uns über all die anstehenden Fragen, die jetzt aufkommen, die da sind, die natürlich vor allen Dingen auch mit den Fragen von Kultur- und Kunstfreiheit, Meinungsfreiheit zu tun haben. Dafür ist das ganze Bündnis da, dass wir uns austauschen, wie wir in Zukunft unsere Arbeit gestalten. Also ganz egal, welcher politischen Couleur oder welcher, wie die Regierungsbildung in Sachsen-Anhalt aussehen wird, das muss ich noch mal sagen. Das hat erstmal gar nichts damit zu tun. Wir wollen ein breites Bündnis der Kultur. Und interessanterweise ist das, was ich von außen jetzt sofort höre, ach, in anderen Ländern gibt es das ja schon. Da gibt es schon Kulturräte, die genau das machen, was ihr jetzt hier in Sachsen-Anhalt auch endlich gründet. Und wir haben letzten Endes das breite Netzwerk genutzt, was wir im Vorfeld hatten, und haben gesagt, wenn wir nicht das jetzt zu einem Bündnis, zu einem Verein machen, wann dann?
0: Vereinfacht gesagt, stärkt der landesweit agierende Verein kleinere Kultureinrichtungen in der Fläche des Landes. Sieht man sich hier den befürchteten Angriffen von rechts ausgesetzt, ist man jetzt nicht allein.
2: Richtig. Deshalb haben wir den Verein gegründet, um all die mitzunehmen, die vielleicht irgendwo in den Kleinstädten unterwegs im Land nicht so richtig weiter wissen. Wir sind natürlich als die großen Häuser, als die, die sowieso immer zusammen agieren, also die Museen, die Kulturstiftungen, die großen Vereine, die Theater. Wir haben uns gerade in den Großstädten in Magdeburg und Halle ja immer, wir sind ja in verschiedenen Beiräten, aber das Harztheater mitzunehmen und das die Anhaltinischen oder Aschersleben, den Verein oder auch die einzelnen Künstlerinnen und Künstler, das ist, glaube ich, das Besondere an diesem Bündnis, dass wir eine ganz breit aufgestellte Kultur im Land haben, die von diesem Bündnis vertreten wird. Landesheimatbund zum Beispiel ist heute auch jemand da gewesen. Also wir sind Interessenvertretung für alle. die Kunst, Kunstfreiheit, Kultur sich auf die Fahnen geschrieben haben. Und was wir merken, wenn wir das nicht für uns und für die Kultur in diesem Land tun, dann tut es keiner. Also wir können es nicht auf irgendjemanden verlassen, der für die Kultur spricht. Das müssen wir selbst tun und da haben wir natürlich auch die größten Kompetenzen und deshalb machen wir das jetzt auch.
0: Und das ist ja also der neu gewählte Vorstand mit allen Mitgliedern. Es gibt eine ordentliche Satzung, erste Pläne, öffentlich wirksam zu werden und dazu gehört vordringlich, die Gemeinnützigkeit zu beantragen.
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4: Die MDF1 Wettervorhersage für den 9. und 10. Oktober. In der Nacht zum Samstag ist der Himmel stark bewölkt bis bedeckt. Es gibt örtlich immer wieder Regenfälle. Die Nachttemperaturen sinken auf 11 bis 9 Grad. Der Wind weht mäßig und immer noch böig aus südwestlicher Richtung. Am Samstag zeigt sich der Himmel wechselnd bewölkt. Am Vormittag fallen noch örtlich einzelne Regenschauer. Später ist es trocken. Die Tageshöchsttemperaturen liegen bei 15 bis 17 Grad. Der Wind weht mäßig und weiterhin leicht böig aus dem Westen. Die weiteren Aussichten bis zum Dienstag. In der neuen Woche gibt es ruhiges Herbstwetter. Am Himmel ist meist nur eine leichte Bewölkung zu sehen und die Sonne scheint wieder über mehrere Stunden. Regen ist vorerst nicht mehr zu erwarten.
5: In der Stadtbibliothek Magdeburg ist es am Samstag mal wieder an der Zeit, einen Spieleaktionstag zu veranstalten. Diesmal übrigens mit einem Malworkshop verknüpft. Die Gelegenheit, Spielfigurenminiaturen selbst zu bemalen und damit strategische Gesellschaftsspiele auf nachgestellten Spielfeldern auszuprobieren. Veranstaltet wird das vom Tabletop-Verein, der damit sein Hobby einem größeren Kreis nahebringen will. Wobei es um Fantasy-Welten geht, die in Büchern und Filmen beschrieben werden, wie Herr der Ringe, Star Wars oder Andor. Zwischen 10 und 15 Uhr dauert die Veranstaltung Zeit genug, sich seine Spielfigur selbst zu bemalen und sich in die Welt der Fantasy einführen zu lassen. Der Eintritt ist frei und seine Miniatur kann man danach mit nach Hause nehmen. Der Zoo Halle veranstaltet am Wochenende ein buntes Programm für die ganze Familie, aber besonders für Kinder. Denn man bietet nicht nur spezielle Führungen und Fütterungen an, sondern auch Bastelstrecken, eine Stempelrallye oder Aktionsstände. Anlass ist das 125-jährige Jubiläum des Bergzoos, das viele Zoomitarbeiter auch nutzen werden, um über ihre Arbeit zu berichten. Das alles passiert zu den üblichen Öffnungszeiten und zu den bekannten Eintrittspreisen. Lullaby, also Wiegenlied, ist eine Oper für die Allerkleinsten überschrieben, die man am Samstag und Sonntag im Operncafé besuchen könnte. Das Programm wendet sich an Kinder bis 3 Jahren, die begleitenden Erwachsenen dürfen aber auch zuhören. Dafür müssen sie 12 € bezahlen, Kinder nur 6 und wer kleiner ist als 1 Meter, zahlt gar nichts. Die Vorstellungen sind am Samstag und Sonntag um 10 und am Sonntag gibt es noch eine um 14 Uhr. Musikalisch wird es auch im Magdeburger Dom, allerdings für Erwachsene. Dort wird am Samstag um 19.30 Uhr der Domchor die C-Moll-Messe von Wolfgang Amadeus Mozart zur Aufführung bringen. Unterstützung gibt es dabei von zahlreichen Solisten und der Magdeburgischen Philharmonie. Kenner wissen vielleicht, dass diese C-Moll-Messe von Mozart nicht mehr vollendet wurde. Dennoch entstand ein umfangreiches Meisterwerk, das alle bisherigen Schöpfungen des Komponisten übertraf und Maßstäbe setzte. Als zweites Werk soll an diesem Abend übrigens das gregorianische Stück Laudes Regiae erklingen. Die Eintrittskarten hierzu kosten zwischen 16 und 25 Euro. Man kann sie über Reservix bestellen oder direkt im Dom kaufen. Ja, damit ist es Zeit, um ans Talkwerk zu übergeben. Das folgt gleich im Anschluss. Am Wochenende gibt es die Gelegenheit, noch einmal alle Videobeiträge im Rahmen unseres Wochenrückblicks zu sehen. Ab 18 Uhr am Samstag und am Sonntag. Bis wir dann am Montag dann mit einem neuen Direktmagazin aufwarten wollen. Bis dahin ein schönes Wochenende. Auf Wiedersehen und bleiben Sie gesund.
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6: Hier ist DFS, willkommen in unserem Talkwerk. Schön, dass ihr mit dabei seid und ich freue mich auch über meine Gäste. Ich stelle euch mal gegenseitig vor und fange bei dir an, Daniel. Daniel Schulze ist Pastor im Erzgebirge, dreifacher Papa und Ehemann und er lebt seit ungefähr 15 Jahren mit einer schweren chronischen Erkrankung. Er hat jetzt ein Buch geschrieben mit dem Titel Die einen tragen Steine, die anderen Gold und wir reden heute mal über die Steine und das Gold in deinem Leben. Danke, dass du da bist.
7: Dankeschön.
6: Daneben Tobias Haberl. Tobias ist Journalist und schreibt als Autor für das Magazin der Süddeutschen Zeitung. Vor 2 Jahren hat er sich in einem Essay so ein bisschen aus der Deckung gewagt. Er hat mich darüber geschrieben, wie er sich im 21. Jahrhundert als Christ unter lauter Heiden, in Anführungszeichen, fühlt. Mittlerweile ist sogar ein Buch draus geworden, Unter Heiden. Und ob der christliche Glaube für uns im 21. Jahrhundert noch Wert hat und wenn ja, welchen, darüber unterhalten wir uns mal ein bisschen.
7: Danke für die Einladung.
6: Schön, dass du da bist. Und schließlich Melina Pusch. Melina ist Anfang 20, also sie drückt heute ein bisschen hier den Altersdurchschnitt bei uns, arbeitet als Altenpflegerin. Anstrengender Beruf ist das, auch körperlich. Vor nicht allzu langer Zeit war sie selbst noch ein Pflegefall, ohne Lebensmut. Und sie erzählt uns heute von den Jahren voller Leid, aber auch von einer, finde ich, ziemlich wundersamen Wende in ihrem Leben. Mhm. Danke, Melina, dass du uns davon erzählst. Also, wenn ich mir tatsächlich deine Lebensgeschichte angucke, in deinem noch jungen Leben, da frage ich mich, wie viel Leid kann ein Mensch eigentlich ertragen, auch schon in jungen Jahren? Was geht dir eigentlich so durch den Kopf, wenn du so auf die letzten Jahre deines Lebens so zurückguckst?
8: Also manchmal wirkt das alles sehr surreal, was ich schon alles so erlebt habe. Gerade wenn ich das anderen Menschen dann erzähle, kommen meistens nur so staunende Blicke. Und ich frage mich oft selber, wie ich es selber geschafft habe, also da durchzukommen. Die Antwort ist natürlich mit Gott. Aber ja, also schon verrückt, was alles passiert ist.
6: Steigen wir mal ganz steil ein. Mit 12 Jahren hast du das erste Mal drüber nachgedacht, dir selbst das Leben zu nehmen. Was ist denn in deinem Leben passiert, dass du in dem Alter schon an den Punkt gekommen bist?
8: Tatsächlich war mit 12 sogar der erste Versuch. Mit 9 habe ich das erste Mal darüber nachgedacht. Ja, ich habe halt sehr viel Gewalt und Missbrauch erlebt und das hat mich einfach so zu dem Punkt getrieben. Mit 12 habe ich dann noch meinen Vater verloren. Er war jahrelang Alkohol- und Drogensüchtig und ist dann letztendlich verstorben. War zu dem Zeitpunkt aber auch so meine einzige Stütze eigentlich letztendlich. Und dann hatte ich einfach keine Hoffnung mehr auf ein besseres Leben.
6: Also wenn du jetzt sagst, mit 12, das war sogar schon relativ konkret, die Pläne. Was hat dich denn dann davon abgehalten, das auch zu tun?
8: Also ich hatte tatsächlich schon so alles vorbereitet. Ich wollte mir in einem Wald das Leben nehmen. Das war an der Grenze zu einer Pferdekoppel. Und als ich gerade dabei war, so alles vorzubereiten, habe ich eine Hand auf meine Schulter gespürt. Und das hat mich halt zurückgehalten. Ich bin dann weinend zusammengebrochen. Und dann kam so ein großes weißes Pferd an diesen Zaun ran und hat mich einfach nur angeschaut. Und es hat so viel Ruhe und Frieden ausgestrahlt, dass ich das dann einfach nicht machen konnte. Und von dem Tag an war ich dann auch sehr lange Zeit jeden Tag bei diesem Pferd.
6: Aber ich nehme an, diese ganze Schwere, die ja auch vorher schon im Leben war, durch all die schlimmen Dinge, die du erlebt hast, die war ja nicht einfach weg, oder?
8: Nee, auf gar keinen Fall. Aber Pferde haben mir einen Zufluchtsort gegeben.
6: Könntest du dein Lebensgefühl in dem Alter beschreiben, wie sich das von innen angefühlt hat? Ich meine, das ist ja das Alter, es kommt sowieso langsam in die Pubertät, sowieso alles verwirrt, aber wie ging es dir?
8: Es fühlte sich an, als wäre ich in einem tiefen schwarzen Loch wirklich gefangen, wie in so einem Gefängnis. Also es war für mich einfach nur alles schwarz.
6: Ein paar Jahre später, das finde ich irgendwie so irre in deiner Geschichte, warst du dann aber ziemlich erfolgreich in einem Sport. Wenn ich jetzt hier fragen würde im Studio, was denkt ihr, was das für ein Sport war, würde man wahrscheinlich nicht darauf kommen. Du warst nämlich deutsche Vizemeisterin in deiner Altersklasse im Kickboxen.
8: Ja.
6: Wie bist du denn zu der Sportart gekommen?
8: frage ich, also kann ich jetzt gar nicht so gut genau beschreiben. Ich bin halt ins Fitnessstudio gegangen, um irgendwie einen Ausgleich zu suchen, weil ich auch ein sehr energiegeladener Mensch bin. Ich wollte das irgendwie kanalisieren und mein Fitnessstudio hatte halt auch so einen Kurs angeboten und dann dachte ich, versuche ich das mal, weil Selbstverteidigung und so ist eh sehr schlau, wenn man das kann. Und dann hat mir das so sehr gefallen, dass ich das weitergemacht habe.
6: Hat dir das auch im Alltag was genutzt? Daher hast du im Alltag dann auch dieses Gefühl, hey, ich habe so eine innere Stärke? Also war das auch was, womit du verarbeitet hast?
8: Also es hat auf jeden Fall mir etwas mehr Selbstbewusstsein gegeben.
6: Ja. Aber das ging ja dann relativ bald nicht mehr weiter, weil du gesundheitliche Probleme bekommen hast.
8: Genau.
6: Was war denn da los?
8: Es fing mit meinem Herzen an, dass ich während des Trainings immer wieder zusammengebrochen bin. Und eigentlich sollte man ja erwarten, dass wenn man so sportlich ist, dass man keine Probleme im Herzen bekommt. Aber ich habe Bluthochdruck entwickelt mit 14, 15 Jahren. Und dadurch sind dann auch irgendwann kleinere Gefäße im Gehirn geplatzt. Ich habe Migräneattacken bekommen und musste dann den Sport immer mehr sein lassen.
6: Aber das ist ja auch ganz schön rätselhaft. Da geht man wahrscheinlich mal zum Arzt und sagt, hier, da stimmt was nicht. Was haben denn die Ärzte dazu gesagt?
8: Also erstmal hieß es immer nur, es ist Pubertät. Dann wurde ich aber immer öfters bewusstlos, weil ich wollte die erste Zeit den Sport auch nicht sein lassen. Ich war ein bisschen sturköpfig. Und es wurde dann aber immer schlimmer. Ich bin immer öfters ins Krankenhaus gekommen. Dann fingen die Verdachtsdiagnosen an. Nebennierenrindentumor, Krebs, was auch immer. Also die Ärzte haben sehr viel gerätselt.
6: Hattest du jemanden in der Zeit, der dir zur Seite stehen konnte? Ich meine, ich stelle mir das richtig schwierig vor, so als Teenager mit so einer Diagnose oder Nicht-Diagnose lauter Symptomen konfrontiert zu sein?
8: Nee, tatsächlich nicht. Ich musste das alles alleine irgendwie mit mir ausmachen. Auch mit 17 gab es so eine Situation, wo ich beim Arzt saß und der Arzt sagte mir, wenn wir nicht bald herausfinden, was sie haben, könnten sie innerhalb von einem Jahr sterben. Und das war ein absoluter Schockmoment für mich, weil auf der einen Seite war mir das Leben jetzt eh nicht so wichtig, sage ich mal. Auf der anderen Seite sitzt du dann da mit 17 und musst darüber nachdenken, ja, was passiert, wenn du stirbst.
6: Und was kam dir so an Gedanken beim Nachdenken darüber, was passiert, wenn ich sterbe?
8: Also ich habe mir halt schon vorgestellt, dass es einen Himmel gibt vielleicht oder ich irgendwie als ein anderer Mensch auf die Welt komme. Ich habe mir ganz viele verschiedene Gedanken gemacht. Ich war da auch noch nicht wirklich fest im Glauben. Deshalb kamen da viele verschiedene Thesen und am meisten habe ich mich dann einfach schon mit meiner Beerdigung beschäftigt.
6: Also selber schon beschäftigt, wie das mal wird?
8: Ja, genau.
6: Schon ganz schön krass in so einem Alter. Wie lange hat es denn dann gedauert, bis mal eine richtige Diagnose da war?
8: 7 Jahre.
6: 7 Jahre. Wie alt warst du, als die Diagnose kam?
8: Das war mit 19.
6: 19.
8: Ja.
6: Krass. Also quasi so die ganze Jugend durch, diese Unsicherheit, was ist eigentlich mit mir los? Wie lautete denn dann diese Diagnose? Was steckte denn dahinter?
8: Also richtig abschließend konnte man das nicht sagen. Die Diagnose Small und Large Fiber Neuropathie mit autonomer Beteiligung stand schon fest. Das ist eine seltene neurologische Erkrankung. Es bestand aber auch immer wieder der Verdacht auf ALS, weil nicht alles komplett abschließend durch die Small- und Large-Fiber-Neuropathie erklärt werden konnte.
6: Okay. Jetzt ist das eine seltene Erkrankung. Wir haben so ein bisschen gehört, was du für Symptome hattest. Wie weit ging das denn so der schlechteste Zustand, den du hattest? Was war das?
8: Der schlechteste Zustand, den ich hatte, der sah so aus, ich saß in einem elektrischen Rollstuhl, der auch extra so Liegefunktion und alles hatte, weil ich nicht lange sitzen konnte. Ich war teilweise wochenlang bettlägerig, habe in einem Pflegeheim gewohnt, hatte Pflegegrad 4 und konnte so gut wie gar nichts mehr alleine machen.
6: Hattest du da noch einen Funken Lebensmut in dir, wo du sowieso immer das mit dir rumgeschleppt hast, mit dem fehlenden Lebensmut?
8: Also gerade als ich ins Pflegeheim kam, war es sehr schwierig. Da hatte ich auch sehr stark wieder mit Suizidgedanken zu kämpfen. Richtig schlimm war es auch nochmal Weihnachten 2023, weil ich da an Heiligabend notoperiert werden musste. Und ich war halt auch wieder komplett allein im Krankenhaus. Die Ärzte hatten keine Hoffnung, es gab keine Therapie. Und ich dachte, mein ganzes Leben wird dann so aussehen, voller Schmerzen und voller Leid. Also es war schwierig auf jeden Fall, aber kurz danach ist mir auch Jesus so begegnet mit seiner Liebe, und das hat mich da auf jeden Fall rausgerettet.
6: Das ist jetzt so ein kurzer Satz, mal schnell gesagt, Jesus ist mir begegnet mit seiner Liebe. Was heißt das konkret?
8: Also ich kann das selber nicht so richtig gut erklären. Ich saß halt, ich lag in meinem Bett stundenlang, ich habe nur an die Decke gestarrt, ich war komplett leer. Neben mir hatte ich einen Haufen von Medikamenten, die ich schon gesammelt hatte. Und mit einem Mal überkam mich dieses Gefühl von Liebe und Wärme, was so meinen ganzen Körper durchzogen hat. Und irgendwie wusste ich, dass es Jesus war, und habe mich dann auch konkret danach auf die Suche nach ihm gemacht. Also dieser Moment, der hat mir sehr viel Hoffnung gegeben.
6: Wie bist du auf den Gedanken gekommen, dass das ist Jesus? Hat Glaube, hat Christentum bei dir vorher schon eine Rolle gespielt?
8: Als kleines Kind, ja. Ich weiß nicht, woher als kleines Kind der Glaube kam, weil ich nicht in einer christlichen Familie groß geworden bin. Ich bin auch nicht zur Kirche gegangen, aber ich weiß, dass ich schon immer eigentlich abends gebetet habe. Durch diese Dinge, die ich in der Kindheit erlebt habe, habe ich mich halt davon distanziert. Aber es gab immer wieder Situationen, wo Menschen mit mir auch über den Glauben geredet haben.
6: Du hast eben gesagt, du warst schon auf Pflegestufe 4. Ich habe vorhin gesagt, du arbeitest jetzt selbst in einem Altenheim als Pflegekraft. Also da ist ja irgendwas passiert. Also du bist hier reinspaziert, also man sieht dir nicht an, dass du eine Krankheitsgeschichte hast. Mhm. Was ist passiert, dass es dir jetzt so gut geht?
8: Ja, also das Einzige, was wirklich nur noch daran erinnert, sind meine Narben. Also die beiden hier sieht man ja schon mal, weil ich über einen Blutkreislauf ernährt werden musste, weil auch meine Organe komplett gelähmt waren. Und das ist halt wirklich ein Wunder, was da passiert ist. Ich hatte eine Bauch-OP, die damit nicht zusammenhängen kann. Ich habe mit sehr vielen Ärzten darüber geredet. Eine große Bauch-OP und eine Woche später fing ich an, wieder meine Beine mehr zu spüren, konnte plötzlich wieder essen, wieder stehen und innerhalb von einem Monat hat sich alles komplett regeneriert, ohne dass da eine gezielte Therapie oder sonstiges stattgefunden hat.
6: Und bist dir sicher, das kann mit dieser OP, die du da hattest, nichts zu tun haben?
8: Definitiv. Ich habe mit sehr vielen Ärzten darüber geredet. Das hat keinen Zusammenhang.
6: Und also das heißt, du konntest dann irgendwann anfangen, selbstständig wieder zu laufen?
8: Ja. Erst mit Orthesen und mit einem Rollator und dann irgendwann ohne Rollator und dann auch wieder ohne Orthesen.
6: Krass, aber das war aber ja nicht dein einziges Problem. Du sagst ja, die Organe haben auch gar nicht mehr so funktioniert, wie sie eigentlich sollen. Das ist dann nach und nach alles besser geworden.
8: Ja, genau. Ich konnte kurze Zeit später schon den Port, worüber ich ernährt worden bin, entfernen lassen. Dann hatte ich noch eine Ernährungssonde, die durch die Bauchdecke ging. Die konnte ich dann auch einen Monat später entfernen lassen.
6: Genau. Also, dass man das Wort Wunder für sowas gebraucht, das kann ich total gut verstehen. Aber es ist natürlich auch ein sehr großes Wort. Ne? Ja. Was ist denn deine Theorie, was da passiert ist?
8: Ich glaube einfach, dass Gott mich geheilt hat. Also davon bin ich fest überzeugt.
6: Vielen Dank, Melina. Es ist wirklich eine sehr wundersame Geschichte. Anders kann man das, glaube ich, gar nicht sehen. Dankeschön.
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0: Tobias, ich glaube, was euch verbindet, ist, dass euch manchmal Leute in eurem Umfeld für ein bisschen naiv halten, oder?
1: Ja, ja, verbindet uns, aber ich habe auch sehr viel Trennendes jetzt gemerkt. Ne? Also du hast ja eine unglaubliche Leidensgeschichte hinter dir und bei mir ist es so, dass ich eigentlich mich eher als Glückskind beschreiben würde, also sehr unbeschwert groß geworden, christlich, katholisch, in einer sehr herzlichen Familie, der es an nichts gemangelt hat. Ja, ich habe eine sehr glückliche Kindheit und Jugend verlebt und mein Leben gelingt weitestgehend. Aber ja, albern, naiv, kindisch, weil ich im 21. Jahrhundert, wo doch vermeintlich die Technologie alles erklären kann und die Wissenschaften, weil ich an Gott glaube, weil ich regelmäßig in die Messe gehe, weil ich manchmal später zum Frühstück komme am Sonntag, wenn ich eine Einladung habe, weil ich sage, ich will vorher in die Kirche gehen. Ich bewege mich in Kreisen in München, wo viele das irritierend finden, altmodisch finden, nicht nachvollziehen können. Ja.
0: Vor ungefähr 2 Jahren hast du im Magazin der SZ, für das du schreibst, diesen Text veröffentlicht unter Heiden und da beschreibst du, wie es dir geht, so als Christ in der Gesellschaft. Warum war dir das ein Bedürfnis, so einen Text mal zu schreiben?
1: Also dahinter steckte wirklich keine Strategie. Ich meine, als Journalist sucht man immer nach Themen, aber in dem Fall ist das wirklich aus mir rausgebrochen, weil ich einfach gemerkt habe, der Glaube wird in meinem Leben wieder wichtiger. Da gab es unterschiedliche Phasen. Ja, ich war auch mal weit weg von Gott. Ich hätte mich immer als gläubig, ich hätte mich immer als katholisch bezeichnet. Aber zwischen 20 und 40 bin ich jetzt kaum in die Messe gegangen zum Beispiel. Vor ein paar Jahren ging das wieder mit großer Wucht los, dass ich mich Gott nahe gefühlt habe, dass ich auch meinen Glauben praktizieren will. Und ich habe gemerkt, um mich herum versteht das keiner. Also die Leute in meinem Umfeld, Süddeutsche Zeitung, Glockenbachviertel in München, sehr gentrifiziertes, linksliberales Viertel. Auch viele meiner Freunde und Bekannten haben sich so weit eigentlich von der Vorstellung, dass es einen Gott geben könnte, entfernt. Und vor allem auch von der Mitgliedschaft der Kirche, ne, nach Missbrauchsskandal. Also ihnen fällt, wenn sie Kirche hören oder Glauben hören, eigentlich nur noch Missbrauch ein. Sie können sich nicht vorstellen, dass es da auch eine andere Seite gibt, dass es da faszinierende Menschen gibt, dass es da einen Gott gibt. Und ich wollte mich erklären, ja, ich wollte dazu einladen, den Glauben, den lieben Gott kennenzulernen. Ich wollte ihnen erklären, warum ich glaube, woran ich glaube, weil ich merke, wenn man mit diesen Leuten über das Thema spricht, da ist einfach auch wahnsinnig viel Gleichgültigkeit, kein Wissen, keine Erfahrung. Die waren seit 30 Jahren in keiner Messe mehr, haben es in eine Schublade gesteckt, haben die Schublade zugemacht und wollen einfach nichts mehr damit zu tun haben. Und ich glaube, sie verpassen was und wollte mich natürlich auch ein Stück weit rechtfertigen. Ja, ich wollte mich erklären. Vor ein paar Jahrzehnten war es noch vollkommen normal, ein Christ zu sein. Und heute muss man sich manchmal dafür rechtfertigen. Ja. Du bist immer noch in dem Verein, altmodisch, unzeitgemäß, überflüssig. Und dann habe ich diesen Essay geschrieben und bin von Hunderten von Briefen und kleinen Päckchen und Mails überrascht worden, was natürlich eine wahnsinnig tolle Erfahrung
0: war. Ja, aber Wahnsinn, weil lustig finde ich, der Text, ich habe ihn sehr genau gelesen, fängt an mit dem Satz, diesen Text traue ich mich nur zu schreiben, weil ihn sowieso niemand liest. Also ich habe ihn gelesen und ich glaube, sehr viele andere auch, hat nicht so richtig funktioniert.
1: Das ist natürlich ein kleiner Trick, ne? Um neugierig auf das zu machen, was dann kommt.
0: Wie erklärst du dir denn diese vielen Reaktionen auf so einen Text, wenn doch eigentlich so eine große Gleichgültigkeit gegenüber dem Thema
1: ist? Das Interessante ist, glaube ich, heutzutage kann man das ja alles sehr genau evaluieren. Ja, wer liest den Text, wie viele Leute durch die Online-Präsenz. Und ich glaube, dass ihn gar nicht so viele der SZ-Abonnenten gelesen haben, weil da gibt es sicherlich welche, die sagen, da geht's um Kirche, da geht's um Glauben, schmeiße ich sofort weg oder klicke ich nicht an. Aber die, die ihn gelesen haben, die sind extrem in Resonanz damit gegangen. Ja? Also die haben sich irgendwie getröstet gefühlt, erkannt gefühlt.

0: Seite, eine wertvolle, eine kostbare Seite. Und ich glaube einfach, dass es immer noch viele Menschen gibt, die es ähnlich empfinden. Ja. Nur sind die vielleicht nicht in den Talkshows und die haben nicht die große Stimme, die sind im Verborgenen, die wirken im Verborgenen und die wollten sich bei mir bedanken. Ja, ganz viel Dank, ganz viel Danke, dass Sie den Mut hatten, was ich immer ein bisschen lustig finde, weil ich finde mich gar nicht so mutig. Ich wollte auch ein bisschen provozieren. Ja. Das hat mir schon auch gefallen.
1: Aber, ja, das ist, glaube ich, als
0: was, was Leute vor den Kopf stoßen könnte. Ja. Ja? Aber dahinter steht eben nicht auch, also mehr als die Provokation steht die Einladung, den Glauben kennenzulernen.
1: Ja. Ja, kenne ich diese Provokation. Ich habe das Gefühl, immer diese Sendung an sich ist für viele auch schon eine richtige Provokation, empfinden wir ganz oft bei YouTube. Mittlerweile ist ja ein Buch draus geworden, aus dem ursprünglichen Essay. Und ich finde den Untertitel ganz spannend, warum ich trotzdem Christ bleibe. Bevor wir die Frage an sich mal klären, trotz was denn?
0: Trotz der gesellschaftlichen Stimmung, die im Moment herrscht. Weil ja viele Leute es nicht mehr nachvollziehen können, sich einfach von Gott so verabschiedet haben, dass er keine Rolle mehr spielt, weil selbst, und das habe ich natürlich auch recherchiert, viele Leute, die in der Kirche sind, ihren Glauben nicht mehr wirklich praktizieren, auf gut Deutsch gesagt, gar nicht wirklich glauben. Die sind halt aus anderen Gründen, Tradition, Gewohnheit. Ich kenne sogar Leute, die treten kurz vor der Hochzeit in die Kirche ein, damit sie eine große Brimboriumshochzeit ihren Gästen bieten können. Also da ist auch viel Heuchelei und viel Faulheit und Inkonsequenz. Und ganz vielen Leuten fallen ganz viele Gründe ein, warum man nicht mehr in der Kirche sein sollte, warum man nicht der Kirche vertrauen sollte, warum man sich von Gott verabschieden sollte, von der Vorstellung, dass es ihn geben könnte. Und da schwingt deswegen dieses Trotzdem. Ja? Also es spricht vielleicht vieles dagegen. Es ist wahnsinnig unwahrscheinlich, dass das, woran ich glaube, wirklich stimmt. Aber darin liegt für mich das Abenteuer. Ja, alles andere könnt ihr mit euren Excel-Tabellen berechnen und mit eurer künstlichen Intelligenz. Ich springe ins Ungewisse. Ich wage dieses Abenteuer, an jemanden zu glauben, von dem ich nicht weiß, ob es ihn wirklich gibt. Ja, und ich würde auch sagen, deine Geschichte ist beeindruckend. Na klar, ist es ein Wunder. Ja, wenn man es nicht anders erklären kann, ist es ein Wunder. Und wenn ich an Gott glaube, glaube ich auch an Wunder. Ja, egal, wie viele Leute mit dem Finger auf mich zeigen.
1: Du hast eben gesagt, 20 Jahre lang hat das aber in deinem Leben auch keine große Rolle gespielt. Wie ist es denn dann passiert, dass es dann doch wieder in dein Leben kam? Gab es da so Schlüsselerlebnisse?
0: Also ich war nie ganz weg. Ne? Ich bin schon so geprägt und bin 20 Jahre in die Kirche gegangen mit meinen Eltern und so. Da war schon so eine Basis war da. Ich war auch nie ganz weg. Ich habe mich nicht gegen den Glauben, ich habe mich nicht gegen die Kirche gewendet. Ich war nur mit anderen Dingen beschäftigt. Es gab kein Schlüsselerlebnis. Es war ein Prozess. Es war ein Prozess, Begegnungen mit Menschen, die glauben, die mich wieder neugierig gemacht haben durch ihre Geschichten.
1: Kannst du dich an eine Begegnung erinnern, die da eine Rolle gespielt hat?
0: Naja, ich würde sagen, das sind viele kleine Sachen, die mich einfach wieder neugierig gemacht haben. Ich bin mal wieder in die Messe, ich habe mal wieder die Heilige Schrift aufgeschlagen. Wichtiger ist was anderes. Wichtiger ist, dass mir aufgefallen ist, dass mir was fehlt. Also, dass es mir eigentlich im Gegensatz zu dir immer wahnsinnig gut ging. Ich fühle mich privilegiert, ich habe einen tollen Job, ich habe tolle Freunde, ich habe immer genug Geld in der Tasche. Ich habe viel von der Welt gesehen, ich habe große Reisen gemacht. Ich führe wirklich ein tolles, aufregendes Leben. Aber all das macht mich nicht satt. Und so um 40 herum habe ich das gemerkt. Ich kann nicht noch was draufpacken und noch ein Erlebnis und noch ein Erfolg, sondern es muss was anderes sein. Es muss auf einer anderen Ebene sein. Und dann habe ich wieder Gott eine Chance gegeben und bin wieder regelmäßiger in die Messe, inzwischen sehr regelmäßig. Und fühle mich ganz gelassen und weniger getrieben und fühle mich auf einem Weg, der vielleicht sogar erst anfängt, der sich aber jeden Tag richtiger und wahrhaftiger anfühlt. Und ich will nicht mehr zurück. Ja. Ich habe gemerkt, dass was fehlt mir und ich merke auch jeden Tag, dass der Gesellschaft was fehlt.
1: Aber würdest du sagen, dass vor allem so eine kognitive Sache, also du hast ja jetzt mehr wieder drüber nachgedacht, hast dich mehr wieder entschieden, das soll eine Rolle spielen, auch christlicher Glaube in meinem Leben, oder hat das was verändert in deinem Leben? Ist dein Leben jetzt anders dadurch?
0: Also da ist mit Sicherheit ein kognitiver Anteil. Ja, ich denke auch sehr stark gesellschaftspolitisch, auch über Kirche und Glauben noch. Aber klar hat sich mein Leben verändert. Es ist dabei, sich zu verändern. So eine Rastlosigkeit, so ein Gefühl, nicht anzukommen, so ein Gefühl, dass man vielleicht Dinge anhäufen muss, weil so ein Lebensdruck da ist, ja, die Sanduhr läuft, jetzt gehst du auf die 5

0: sich zu, was willst du noch machen? Die ist eigentlich gewichen einem größeren Vertrauen, einer größeren Gelassenheit, nicht überall dabei sein zu müssen. Ich werde regelmäßig von einem doch stressigen Alltag, ich bin viel unterwegs, ich bin Medienmensch, in der Messe, im Gebet immer wieder rausgeholt und habe einfach gelernt, dass ich erlöst werde dadurch, wenn es nicht um mich geht. Ja, ich habe sicherlich narzisstische Anteile, jeder, der ein Buch schreibt, hat narzisstische Anteile. Aber wenn ich ins Gebet gehe, wenn ich mich dem Willen Gottes unterwerfe, sagen wir es doch, ja, werde ich frei. Und das hätte ich früher vielleicht rational versucht zu begreifen und jetzt erfahre ich es aber. Also je weiter weg ich von mir selbst gehe, von meinen Befindlichkeiten, von meinen Sorgen, Ängsten, je mehr ich mein Leben herschenke, vertraue, in die Stille gehe, weniger mache, desto freier fühle ich mich.
1: Eigentlich spannendes Konzept. Du sprichst von sowas wie Unterwerfung und dann von Freiheit.
0: Das ist das Paradoxe, das man, glaube ich, nicht erklären kann, das man nur erfahren kann. Unterwerfung ist ein großes Wort, ne? Aber letztlich läuft es darauf hinaus. Ich treffe schon noch meine Lebensentscheidungen und so weiter, aber ich merke eben, dass ich frei werde, indem ich die Dimension wechsle, ja? Indem ich von mir weggehe, komme ich zu mir. Das ist eine grandiose Erfahrung, die man schwer mathematisch oder mit Logik erklären kann. Man muss sie erleben und das ist, glaube ich, Gottes Wirken. Und wenn ich so Social Media anschaue, soziale Netzwerke, da ist das Gegenteil der Fall. Ne? Die Leute erzählen von sich, stellen sich in den Mittelpunkt, zeigen sich, wirken aber gleichzeitig sehr getrieben, sehr erschöpft, sehr, sehr unruhig. Und ich sage jetzt nicht, dass ich Mitleid mit ihnen habe, ne? Das wäre so ein bisschen herablassend, aber ich würde sagen, ihnen fehlt Gott. Ja? Dann ist da eine größere Gelassenheit und man fühlt sich erkannt und geliebt von jemandem und muss nicht ständig den Finger heben, um auf sich aufmerksam zu machen.
1: Also würdest du das so ausdrücken, was dir gefehlt hat? Ist irgendwas, was größer ist als du?
0: Vielleicht. In der Zeit? Es entlastet auch. Es nimmt den Druck und macht dadurch frei, sich auf etwas beziehen können, was außerhalb meines Alltags, was außerhalb dieser Logik ist, ist wichtig. Und das war immer da, in meinem Leben auch, aber die Konturen werden deutlicher, weil ich Methoden gefunden habe, wie ich es deutlicher spüren kann, nämlich meinen Alltag zu unterbrechen. Auch das Gebet, ich bin auch dabei, sozusagen meine Art zu beten verändern. Das sind nicht mehr die Spiegelstriche. Ja, ich danke dir dafür, dafür, dafür, ich bitte dich darum, darum, darum. Sondern es wird eigentlich weniger, es wird ruhiger, es wird eigentlich so ein Aufhalten in der Gegenwart Gottes. Ich kann das noch nicht perfekt, aber ich merke, dass es losgeht und will das noch besser lernen, dass ich die Dinge gar nicht mehr formulieren muss. Ja, und da fange ich gerade erst an und merke aber, da habe ich noch viel Zeit, das zu erfahren und zu erleben und ich freue mich drauf.
1: Also Gebet ist so ein Thema. Gibt es noch andere Themen im christlichen Glauben, so in der Beschäftigung der letzten Jahre, die dich besonders faszinieren?
0: Ich bin total angezogen und fasziniert von monastischem Leben, also von Klöstern. Viel mehr, ehrlich gesagt, als jetzt so klassisch Vatikan und was sagt der Bischof und was hat der Papst für eine Enzyklika geschrieben. Ich habe mehrmals Exerzitien in Klöstern gemacht, bin da sogar angezogen von sehr weltabgewandten, eher strengeren Formen, was, glaube ich, einfach nur so ein Gegensatz zu meinem sonstigen, sehr freien, auch genussfreudigen Leben ist. Ich bin schon so ein Luftikus in vielen Zusammenhängen und genieße dann sozusagen da die Stille, die Strenge und bin extrem fasziniert von Ordensschwestern und Ordensmännern, die so eine radikale Entscheidung getroffen haben, ja, mit allem eigentlich entsagen, weil die Liebe zu Gott, die Sehnsucht nach Gott größer ist. Und ich liebe diese Orte. Also da jedes Jahr eine Woche zu verbringen, ist für mich ein großes Geschenk. Immer wieder auch irritierend und schmerzhaft, mit vielen Erkenntnissen auch verbunden. Ist gar nicht so leicht, von 180 da auf null zu kommen und Gott reinzulassen, aber wertvoll und man kommt verändert zurück.
1: Ich danke dir sehr. Gerne. Du bist ein echt spannender Gesprächspartner. und ich wünsche dir alles Gute für alles Weitere rund um dein Buch, für alle Diskussionen, die du noch so
0: führen wirst.
1: Daniel, eigentlich kommen wir jetzt so ein bisschen auf das Thema zurück, wo wir schon bei Melina waren, nämlich seltene Erkrankungen mit einem komplizierten Namen, um es mal unter die Überschrift zu packen. Ich versuch's mal richtig auszusprechen, sonst musst du mir helfen. Du hast mikroskopische Polyangiitis, stimmt das?
2: Ja, ja.
1: Das ist eine schwere Autoimmunerkrankung,
2: ja, genau.
1: Wo das, also quasi das eigene Immunsystem den Körper angreift, richtig? Ganz oder genau. Nicht so funktioniert, wie es soll. Was habe ich mir genau unter dieser Krankheit vorzustellen?
2: Naja, grob gesagt, der Körper kämpft gegen sich selbst. Also die Abwehrzellen, die eigentlich das Schlechte angreifen sollen, greifen eine bestimmte Art von Zellen im Körper an. Das ist eine systemische Autoimmunerkrankung. Das bedeutet, das ganze System ist betroffen. Mhm. Nicht ein einzelnes Organ, sondern ein Typus von Zellen. Und diese Zellen kommen an ganz vielen verschiedenen Stellen vor. Und wenn man das bekommt, dann entzünden sich sozusagen verschiedenste Organe und werden dadurch immer weiter in Mitleidenschaft gezogen.
1: Mit welchen Symptomen hat es bei dir angefangen?
2: Ja, bei mir ging das los mit Husten, ganz normal. Nur der ging über Monate nicht weg. Ich konnte machen, was ich wollte. Es wurde einfach nicht besser. Und dann kamen immer mehr Symptome dazu. Augenschmerzen, so ein bisschen wie Bindehautentzündung. Die Ärzte haben auch geglaubt, dass es Bindehautentzündung ist. Aber auch die antibiotische Salbe hat nichts gebracht. Das ging einfach immer so weiter. Dann habe ich Gelenkschmerzen bekommen. Morgens aufgewacht, hat das Knie wehgetan, bin wirklich gehumpelt, so viel Schmerzen hatte ich. Am nächsten Tag hat der Fuß wehgetan und das Knie war komplett in Ordnung. Und ja, ich habe einfach mein Leben weitergeführt und habe das versucht, so weit wie möglich zu ignorieren, was mich da gerade betrifft.
1: In deinem Buch redest du davon, dass du im Land der Verdrängung gelebt hast.
2: Ganz genau.
1: Interessanter Ausdruck dafür. Bist du jemand, der gut verdrängen kann?
2: Ja. Das ist meine Spezialfähigkeit.
1: Aber wie lange ist das denn gut gegangen mit dem Verdrängen?
2: Ja, naja, also eigentlich überhaupt nicht lange. Ja. Ich denke, die Symptome bis dann wirklich es gar nicht mehr ging, war so ein Dreivierteljahr. Ja. Hab aber in der Zeit schon wirklich massiv Schmerzen ausgehalten und habe meine Arbeit auch weitergeführt, trotz starken Augenschmerzen oder halt die Gelenkgeschichte. Und was ich in der Zeit nicht bemerkt habe, ist, dass auch noch eine unsichtbare Sache in mir passiert ist. Und zwar, meine Nieren sind immer schlechter geworden, weil diese Krankheit auch die Nieren angegriffen hat. Das habe ich so nicht mitgekriegt. Und das ist erst rausgekommen, als irgendwann mal dann ein großes Blutbild gemacht wurde und man sich das angeschaut hat. Und da wurde dann sichtbar, okay, da sind noch viel größere Probleme im Körper, als was ich eigentlich gedacht hatte.
1: War das der Zeitpunkt, wo du begriffen hast, okay, das ist vielleicht doch ein bisschen weitgehender, meine gesundheitlichen Probleme?
2: Ja, auf jeden Fall. Ich würde sagen, dieser Moment, wo meine Ärztin mich anruft auf Arbeit, war ein Cut. Das hat mein Leben in zwei Teile halbiert. Ja, davor habe ich das immer so rausgezögert und wollte das nicht wahrhaben. Und da musste ich es dann wahrhaben. Ich habe den Anruf bekommen, war gerade in einer sozialen Einrichtung, auch eine christliche Einrichtung. Jetzt darf ich mich ja nicht schämen dafür, sondern muss das sagen. Und habe dort mit Jugendlichen Ganztagsbetreuung in Schulen gemacht und habe den Anruf bekommen, bin rausgegangen. Die Ärztin sagt, ja, setzen Sie sich bitte mal hin. Und ich so, okay, ich sitze, was ist los? Und sie sagt, gehen Sie sofort ins Krankenhaus. Sie haben eine schwere Nierenentzündung. Sie sind kurz vorm Nierenversagen. Sie können innerhalb von Wochen sterben. Deswegen gehen Sie sofort nach Hause, packen Sie Ihre Tasche, kommen Sie ins Krankenhaus und vergessen Sie alles andere.
1: Ja, dann. Wie funktioniert es also? Was ging da in dir vor?
2: Das ist eine Art Notfallmodus. Dann macht das einfach. Ja, einfache Ansage und dann führt man es aus. Ich bin nach Hause gegangen, packe meine Tasche und frage mich dann, ja, und wie komme ich jetzt eigentlich ins Krankenhaus? Ich habe gar kein Auto. Also stelle ich mich an die Bahn, an die Straßenbahn und warte auf die nächste Straßenbahn, um mich selbst ins Krankenhaus einzuweisen. Und stehe da und finde in meiner Tasche so einen alten Zettel, ziehe ihn raus und da steht drauf, verlass dich auf den Herrn von ganzem Herzen und nicht auf deinen Verstand. Und ich dachte einfach so, vielleicht ist das gerade das, was ich machen muss. Einfach nicht so viel nachdenken, sondern machen. Und vielleicht hat Gott irgendwas Sinnvolles für mich. Und jetzt endet mein Leben so, wie es bisher gewesen ist.
1: Wie lange hat es dann gedauert, bis klar war, was für eine Erkrankung dahinter steckt?
2: Das hat tatsächlich ziemlich lange gedauert. Ich bin dann ins Krankenhaus gekommen, habe ein Einzelzimmer gekriegt. Da war ich total dankbar für. Ich gehe so rein, stelle meine Tasche ab und sag: Gott, das ist meine Klosterzelle. Ich weiß nicht, wie lange ich hier bleibe, aber ich ziehe jetzt hier ein. Ich bin jetzt Mitbewohner und vielleicht bist du mit hier, Gott, das wäre schön. Und dann habe ich 3 Wochen lang jeden Tag Untersuchungen gehabt. Alles Mögliche, der ganze Körper, was man sich vorstellen kann, wurde durchgecheckt, MRT, CT und beim Neurologen haben sie mir irgendwelche Nägel ins Bein geschoben und Strom an die Finger angelegt und das war auch teilweise Folterei. Große Ratlosigkeit, bis dann nach 3 Wochen die Diagnose kam mit der mikroskopischen Polyangiitis.
1: Konnte man dir sagen, was das bedeutet für dein Leben?
2: Ja, das war nicht so leicht. Ich war zu dem Zeitpunkt verlobt. Ich wollte eigentlich heiraten. Der Hochzeitstermin war 2,5 Monate in der Zukunft, an diesem Moment. Meine Verlobte war mit da, das wurde uns beiden gesagt. Und uns wurde letztlich gesagt, ich bin schwer krank, ich muss eine leichte Chemotherapie machen. Ich werde wahrscheinlich nie Kinder bekommen können. Und ob diese Krankheit wirklich wieder weggeht, weiß man nicht. Das war die Situation und das hat uns natürlich erstmal komplett mitgenommen. Ich habe dort im Krankenhaus gesessen und meine Gitarre dabei gehabt und ein Lied geschrieben mit dem Chorus, so wie es scheint, ist das Leben selbst nur der Weg in die Ewigkeit.
1: Klingt ein bisschen nach Aufgeben.
2: Was war es? Es war vielleicht auch noch ein bisschen verdrängen auch, ja, so. Man hält sich an dem fest, was man kennt. Man weiß, bei Gott gibt es eine Ewigkeit, die ist gut. Und in der absoluten Krise hält man sich einfach an dem fest, was man kennt und weiß und glaubt. Und das habe ich da formuliert in dem Lied. Ja.
1: Komm nochmal auf eine Formulierung aus deinem Buch zurück. Da redest du von Kapitulation. Ja. Dass du irgendwann kapituliert hast. Auch was nach Aufgeben klingt. Oder wie meinst du es?
2: Ja. Ich habe tatsächlich, in diesem Buch beschreibe ich so den Weg, den ein Mensch geht, der mit einer chronischen Krise konfrontiert wird. Am Anfang verdrängt er das, dann will er das nicht wahrhaben, das habe ich selbst an meinem Körper so erlebt. Und dann kommt der Moment, wo man dagegen ankämpft und versucht, aus dieser Sache wieder rauszukommen, damit man in die alte Realität wieder zurückfindet. Und jetzt gibt es Menschen, die aus diesem Kampfmodus nicht rausfinden, die kämpfen über Jahre hinweg gegen eine Krankheit, gegen die Umstände, in denen sie stecken. Und bei manchen funktioniert das ja auch. Die kommen dann raus und das Leben ändert sich wieder. Sie finden wieder zurück in das alte Leben und sie haben den Kampf gewonnen und alles ist gut. Man hört die Geschichten, freut sich und sieht sich selbst, der da im Krankenhaus ist und wo es halt nicht funktioniert. Und da habe ich für mich festgestellt, dass es noch einen Ausweg gibt aus dem Kampf. Und das ist die Kapitulation. Den Kampf bewusst aufzugeben. Und ich habe für mich erfahren, dass man noch mehr durch Loslassen und Annehmen gewinnen kann, als durch Kämpfen. Da liegt ein Schlüssel drin in dieser Kapitulation.
1: Was verstehst du denn dann unter Annehmen? Was an die Stelle des Kampfes bei dir, ne? Dieses Kämpfen dagegen, ich muss wieder Normalität wie vorher haben. Was ist denn jetzt an die Stelle getreten?
2: An die Stelle tritt als erstes Trauer. Weil man kann nicht das Alte aufgeben, ohne darüber zu trauern. Wir brauchen Trauer, um etwas loslassen zu können. Wenn wir nicht trauern, lassen wir es auch nicht los, dann behalten wir es ja irgendwie für uns dann doch. Und meine tiefste Kapitulation-Moment war auch erst wieder ein paar Monate später. Wir haben dann tatsächlich geheiratet. Also meine Frau hat die Entscheidung getroffen, einen chronisch kranken Mann zu heiraten. Ich war 20, sie 22. Wir haben uns darauf eingelassen, dieses Leben gemeinsam zu führen, ohne zu wissen, was da auf uns wartet. Und auch erst dann in meinem ersten Ehejahr ist mir bewusst geworden, in was für einer unglaublichen Lage ich bin. Weil wenn der Alltag dann kommt, man merkt, man kriegt nichts mehr auf die Reihe, man versucht seine Suppe zu löffeln, aber die Hand zittert so stark, dass die Suppe nicht mehr auf dem Löffel bleibt. Und man merkt, ich bin frisch verheiratet, eigentlich sollte mein Leben anders aussehen. Da fängt man erst wirklich an zu realisieren, was passiert. Und für mich sind solche Schlüsselmomente meistens damit verbunden, dass ich Lieder schreibe, weil ich auch durch das Verdrängen her nicht so gut bin, diese Emotionen, die ich habe, so wahrzunehmen. Deswegen kann ich durch die Musik das ausdrücken. Und ich erinnere mich, wie ich da in einem Keller von einem Schloss war, tatsächlich so mit diesem Gewölbe. Und dort habe ich so eine verrückte, bluesige, dunkle Melodie auf der Gitarre gespielt. Wir haben ein paar Leute neue Griffe gezeigt, die ich noch nicht kannte. So habe ich die ein bisschen ausprobiert. Und ich merke einfach, wie so ein Text aus mir herausfließt, der auch ziemlich düster ist. So, ich habe vergessen, wie du heißt, einem Fremden ins Gesicht. Ich habe vergessen, was einst war, wie die Zeit verflogen ist. Du hast mich verloren. Und immer wieder, du hast mich verloren, du hast mich verloren. Und ich habe erst hinterher so richtig begriffen, dass ich in dem Lied eigentlich meinem Glauben oder meinem Gott den Rücken gekehrt habe. Vielleicht nicht den wirklichen Gott, aber meiner Vorstellung von Gott. Und meiner Vorstellung von mir selbst. Ein junger Kerl, der motiviert ist, begabt ist und Bock hat, für Gott was reißen will, der für Gott Großes bewirken möchte. Und der jetzt aber merkt, er kann für Gott überhaupt nichts mehr leisten. Und dort habe ich gemerkt, Gott hat mich verloren. Er hat mit mir keinen Gewinn mehr. Mit mir kann er nichts bewegen. Und er soll sich mal lieber jemanden anderen suchen, mit dem er was Tolles machen kann, weil ich bin zu nichts mehr fähig. Und als ich dann über Wochen dieses Lied immer wieder gesungen habe, du hast mich verloren und stehst doch neben mir, du hast mich verloren, ich erkenne dich nicht mehr, ist mir aufgefallen, dass Gott immer noch bei mir ist. Und dass es Gott niemals darum ging, von mir irgendeine Leistung zu bekommen. Dass es Gott nicht darum ging, dass ich irgendwie stark bin und alles auf die Reihe kriege und ein guter Kerl bin und kämpfen kann und mich durch eine Krankheit durchkämpfen kann oder so, sondern dass es Gott nur darum ging, bei mir zu sein und mit mir Gemeinschaft und Beziehung zu haben. Das war für mich eine unglaublich tiefe Erfahrung und das, was ich unter Kapitulation verstehe. Kapitulation ist der Moment, wo man aufhört, aus eigener Kraft das Wesentliche im Leben zu schaffen. Und einsieht, dass man selbst keine Möglichkeit hat, sich zu retten. Dass man absolut abhängig ist von jemandem, der größer ist als man selbst. Und dass, wenn man sich fallen lässt in seine Arme, dass sich das schon schlimm anfühlt, aber man am Ende wo landet und in Gnade erleben kann.
1: Wie geht's dir denn im Moment gesundheitlich?
2: Im Moment geht's mir ziemlich gut. Ich habe dann 3 Jahre lang Zellzept genommen. Das ist ein Medikament, das das Immunsystem runterfährt. Das wirkt schon sehr stark. Das ist so eine leichte Chemotherapie. Und nach 3 Jahren wurde dann entschieden, das Medikament wieder abzusetzen, damit das Immunsystem sich wieder hochfährt. Und dann so wie ein Computer, den man mal runterfährt und wieder hoch. Und dann hofft man, dass er wieder gut funktioniert. Und das wurde bei mir auch gemacht. Habe ich auch eine krasse Begegnung mit Gott in dieser ganzen Situation erlebt und dieses Medikament wurde abgesetzt und die Krankheit ist nicht wieder ausgebrochen. Und seitdem, seit 12 Jahren jetzt, ist sozusagen diese Krankheit in einem Ruhemodus. Ich kann nicht sagen, dass ich geheilt bin davon, aber diese Krankheit ist nicht aktiv. Und ich muss jetzt zu meinem Nierenarzt gehen, 4-mal im Jahr, da wird dann gecheckt, sind die Antikörper immer noch sozusagen unauffällig, ist alles okay. Und gleichzeitig wird die Niere überprüft, die bei mir leider jedes Jahr ein bisschen schlechter wird. Und deswegen ist mein eigentliches Leiden, was ich jetzt habe, eine Niereninsuffizienz, die jetzt sich schon im Stadium 4 befindet, wo ich mich mit dem Gedanken auseinandersetzen muss, in den nächsten Jahren in die Dialyse zu kommen.
1: Wie geht's dir, wenn du daran denkst?
2: Wieder derselbe Prozess, den ich in dem Buch beschreibe. Verdrängung, Kampf, Trauer, Akzeptanz und einen Weg damit finden. Und es hat lange gedauert, bis ich überhaupt mir Sendungen über Transplantation oder über Broschüren über Transplantation überhaupt anschauen konnte oder überhaupt lesen konnte, weil mich das so innerlich mitgenommen hat. Aber ich habe einfach gelernt, dass es Prozesse sind, dass es innere Wege sind, die wir gehen. Und man muss nicht gleich alles können. Aber es ist okay, wenn man sich Schritt für Schritt nach vorne bewegt.
1: Vielen, vielen Dank, Daniel. Also ich habe das Gefühl, hier saßen drei Menschen, die Gott sehr, sehr unterschiedlich bisher erlebt haben in ihrem Leben. Und doch ist es am Ende wohl derselbe Gott, den ihr da alle erlebt. Alles Gute euch und vielen Dank für das, was ihr heute erzählt habt.
3: Danke auch.
1: Danke. Das war das Talkwerk für heute. Nächste Woche gibt's mehr von uns. In der Zwischenzeit entdeckt doch einfach die große, weite Welt von ERF Yes. Da gibt's noch viel mehr zu entdecken. Wir sehen uns dann nächste Woche wieder hier mit drei neuen Geschichten. Macht's gut, bis dahin. Ciao. Danke, dass du dabei warst beim ERF Yes Talkwerk. 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

0: Offensichtlich werden in Sachsen-Anhalt immer mehr Hunde gehalten. Zumindest kann man das an einem deutlich gestiegenen Aufkommen der Hundesteuer in unserem Bundesland erkennen. So nahmen die Kommunen allein im ersten Halbjahr 2026 fast 7,2 Millionen Euro ein. Das waren 7,6% mehr als im ersten Halbjahr 2025. Dabei konnten die drei kreisfreien Städte Halle, Magdeburg und Dessau die höchsten Zuwächse verzeichnen. So waren es in Halle 703.000 Euro und in Magdeburg sogar 870.000 Euro, die kassiert wurden. Allerdings ist das kein Sachsen-Anhalt beschränkter Trend. Auch im Bundesvergleich stiegen die Hundesteuereinnahmen von 172 Millionen auf 178 Millionen Euro. Und damit ein herzliches Willkommen zum MDF1 Direktmagazin am Freitag. Die Statistiker wollten aber mit der Bekanntgabe der Zahlen keine Angaben zu einem möglichen Zuwachs bei den Hunden machen. Denn viele Kommunen haben in Zeiten knapper Kassen diese von ihnen selbst zu erhebende Steuer zum Teil auch erheblich erhöht. So können diese Werte neben der Zahl der gehaltenen Hunde auch durch Änderungen öffentlicher Hundesteuersatzungen beeinflusst werden. Zumindest für Halle könnte das gelten, denn dort wurde die Hundesteuer zum 1. Januar dieses Jahres erhöht. In Magdeburg wurde dieser Schritt bereits für das Jahr 2024 vollzogen.
1: Sie stehen Schlange, um sich in die Anwesenheitsliste einzutragen, denn das ist die Gründungsversammlung für einen Verein, der unter dem Namen Kulturbündnis Sachsen-Anhalt Kunst ist Vielfalt und Heimat zurzeit gut 100, zum Teil sehr unterschiedliche Kultureinrichtungen bündelt. Anlass für die Gründung sind berechtigte Sorgen. Es wird befürchtet, dass Spielpläne, Ausstellungen und Programme politisch beeinflusst werden. Die AfD fordert eine patriotische Wende und möchte Kunst vor allem in den Dienst der deutschen Identitätsfindung stellen. Und das widerspricht dem Kunst- und Kulturschutzgedanken aus dem Grundgesetz.
2: Also wir haben gemerkt, dass verstärkt Anfragen der AfD im Stadtrat, vor allem hier in Magdeburg, zu beantworten waren als Kultureinrichtungen und haben uns dann zusammengeschlossen, wie man die beantworten kann und wollten so ein bisschen Wissen austauschen. Also erstmal stand dieser Wissenstransfer im Vordergrund und dann hat sich aber schnell gezeigt, okay, nee, wir wollen weiter zusammenarbeiten, wir wollen gemeinsam etwas schaffen. Und das war so der Auftakt quasi. Und als dann das Regierungsprogramm der AfD veröffentlicht wurde, wussten wir ja, wohin die Reise gehen könnte. Und da haben wir uns dann zusammengetan und haben das erste Statement veröffentlicht damals. Das waren 27 Kultureinrichtungen im ganzen Land Sachsen-Anhalt. Aus 27 sind schnell 60 geworden, aus 60 dann 100. Und da haben wir gemerkt, wir sind an was Größerem dran und das Bündnis ist quasi immer größer geworden und so ist die Geschichte.
1: Die Versuche der Rechtspopulisten, kulturelle Einrichtungen in ihrem Sinn zu beeinflussen, soll durch die Budgetierung öffentlicher Fördergelder erreicht werden. Und dagegen will man sich eben zusammenschließen.
2: Also es geht vor allem natürlich um diese parteipolitische Neutralität, die schieben sie immer vor sich her. Das ist aber für uns quasi eigentlich gar nicht bindend. Aber wir arbeiten im Prinzip nicht mit einer parteipolitischen Neutralität. Wir haben das Grundgesetz, was quasi unser Ankerpunkt ist und darauf beziehen wir uns auch. Und natürlich können wir darauf hinweisen, wenn die Demokratie gefährdet ist. Und das tun wir auch mit dem Bündnis. Das werden wir weiter tun und wir sind da guter Dinge mit dem Verein, dass wir da ja auf einer sehr guten Reise eigentlich sind.
1: Und das beweist die Gründung dieses neuen Vereins. Egal ob Kleingarten, elektrische Eisenbahn oder eben wie hier ein Kulturschutzverein. Es gibt ganz klare, sicher bürokratisch notwendige Regeln, nach denen ein Verein gegründet werden muss. Und jede der dafür notwendigen Abstimmungen wurde einstimmig beschlossen. Das gilt auch für die jetzt gewählte Vorsitzende Annegret Labs.
3: Wir wollen ein breites Bündnis der Kultur, weil wir gemerkt haben, dass die Zeiten einfach so sind, dass man in der Kultur sich austauschen muss. Es ist ein Bündnis, in dem wir uns über all die anstehenden Fragen, die jetzt aufkommen, die da sind, die natürlich vor allen Dingen auch mit den Fragen von Kultur- und Kunstfreiheit, Meinungsfreiheit zu tun haben. Dafür ist das ganze Bündnis da, dass wir uns austauschen, wie wir in Zukunft unsere Arbeit gestalten. Also ganz egal, welcher politischen Couleur oder welcher wie die Regierungsbildung in Sachsen-Anhalt aussehen wird, das muss ich noch mal sagen. Das hat erstmal gar nichts damit zu tun. Wir wollen ein breites Bündnis der Kultur Und interessanterweise ist das, was ich von außen jetzt sofort höre, ach, in anderen Ländern gibt es das ja schon. Da gibt es schon Kulturräte, die genau das machen, was ihr jetzt hier in Sachsen-Anhalt auch endlich gründet. Und wir haben letzten Endes das breite Netzwerk genutzt, was wir im Vorfeld hatten, haben gesagt, wenn wir nicht das jetzt zu einem Bündnis, zu einem Verein machen, wann dann?
1: Vereinfacht gesagt, stärkt der landesweit agierende Verein kleinere Kultureinrichtungen in der Fläche des Landes. Sieht man sich hier den befürchteten Angriffen von rechts ausgesetzt, ist man jetzt nicht allein.
3: Richtig. Deshalb haben wir den Verein gegründet, um all die mitzunehmen, die vielleicht irgendwo in den Kleinstädten unterwegs im Land nicht so richtig weiter wissen. Wir sind natürlich als die großen Häuser, als die, die sowieso immer zusammen agieren, also die Museen, die Kulturstiftungen, die großen Vereine, die Theater. Wir haben uns gerade in den Großstädten in Magdeburg und Halle ja immer, wir sind ja in verschiedenen Beiräten, aber das Harztheater mitzunehmen und das, die Anhaltinischen oder die oder Aschersleben, den Verein oder auch die einzelnen Künstlerinnen und Künstler, das ist, glaube ich, das Besondere an diesem Bündnis, dass wir eine ganz breit aufgestellte Kultur im Land haben, die von diesem Bündnis vertreten wird. Landesheimatbund zum Beispiel ist heute auch jemand da gewesen. Also wir sind Interessenvertretung für alle, die Kunst, Kunstfreiheit, Kultur sich auf die Fahnen geschrieben haben. Und was wir merken, wenn wir das nicht für uns und für die Kultur in diesem Land tun, dann tut es keiner. Also wir können es nicht auf irgendjemanden verlassen, der für die Kultur spricht. Das müssen wir selbst tun und da haben wir natürlich auch die größten Kompetenzen. Und deshalb machen wir das jetzt auch.
1: Und das ist ja also der neu gewählte Vorstand mit allen Mitgliedern. Es gibt eine ordentliche Satzung, erste Pläne, öffentlich wirksam zu werden, und dazu gehört vordringlich, die Gemeinnützigkeit zu beantragen.
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0: DF1 Wettervorhersage für den 9. und 10. Oktober. In der Nacht zum Samstag ist der Himmel stark bewölkt bis bedeckt. Es gibt örtlich immer wieder Regenfälle. Die Nachttemperaturen sinken auf 11 bis 9 Grad. Der Wind weht mäßig und immer noch böig aus südwestlicher Richtung. Am Samstag zeigt sich der Himmel wechselnd bewölkt. Am Vormittag fallen noch örtlich einzelne Regenschauer. Später ist es trocken. Die Tageshöchsttemperaturen liegen bei 15 bis 17 Grad. Der Wind weht mäßig und weiterhin leicht böig aus dem Westen. Die weiteren Aussichten bis zum Dienstag. In der neuen Woche gibt es ruhiges Herbstwetter. Am Himmel ist meist nur eine leichte Bewölkung zu sehen und die Sonne scheint wieder über mehrere Stunden. Regen ist vorerst nicht mehr zu erwarten.
1: In der Stadtbibliothek Magdeburg ist es am Samstag mal wieder an der Zeit, einen Spieleaktionstag zu veranstalten. Diesmal übrigens mit einem Malworkshop verknüpft. Die Gelegenheit, Spielfigurenminiaturen selbst zu bemalen und damit strategische Gesellschaftsspiele auf nachgestellten Spielfeldern auszuprobieren. Veranstaltet wird das vom Tabletop-Verein, der damit sein Hobby einem größeren Kreis nahebringen will. Wobei es um Fantasy-Welten geht, die in Büchern und Filmen beschrieben werden, wie Herr der Ringe, Star Wars oder Andor. Zwischen 10 und 15 Uhr dauert die Veranstaltung Zeit genug, sich seine Spielfigur selbst zu bemalen und sich in die Welt der Fantasy einführen zu lassen. Der Eintritt ist frei und seine Miniatur kann man danach mit nach Hause nehmen. Der Zoo Halle veranstaltet am Wochenende ein buntes Programm für die ganze Familie, aber besonders für Kinder. Denn man bietet nicht nur spezielle Führungen und Fütterungen an, sondern auch Bastelstrecken, eine Stempelrallye oder Aktionsstände. Anlass ist das 125-jährige Jubiläum des Bergzoos, das viele Zoomitarbeiter auch nutzen werden, um über ihre Arbeit zu berichten. Das alles passiert zu den üblichen Öffnungszeiten und zu den bekannten Eintrittspreisen. Lullaby, also Wiegenlied, ist eine Oper für die Allerkleinsten überschrieben, die man am Samstag und Sonntag im Operncafé besuchen könnte. Das Programm wendet sich an Kinder bis 3 Jahren, die begleitenden Erwachsenen dürfen aber auch zuhören. Dafür müssen sie 12 Euro bezahlen, Kinder nur 6 und wer kleiner ist als 1 Meter, zahlt gar nichts. Die Vorstellungen sind am Samstag und Sonntag um 10 und am Sonntag gibt es noch eine um 14 Uhr. Musikalisch wird es auch im Magdeburger Dom, allerdings für Erwachsene. Dort wird am Samstag um 19.30 Uhr der Domchor die C-Moll-Messe von Wolfgang Amadeus Mozart zur Aufführung bringen. Unterstützung gibt es dabei von zahlreichen Solisten und der Magdeburgischen Philharmonie. Kenner wissen vielleicht, dass diese C-Moll-Messe von Mozart nicht mehr vollendet wurde. Dennoch entstand ein umfangreiches Meisterwerk, das alle bisherigen Schöpfungen des Komponisten übertraf und Maßstäbe setzte. Als zweites Werk soll an diesem Abend übrigens das gregorianische Stück Laudes Regiae erklingen. Die Eintrittskarten hierzu kosten zwischen 16 und 25 Euro. Man kann sie über Reservix bestellen oder direkt im Dom kaufen. Ja, damit ist es Zeit, um ans Talkwerk zu übergeben. Das folgt gleich im Anschluss. Am Wochenende gibt es die Gelegenheit, noch einmal alle Videobeiträge im Rahmen unseres Wochenrückblicks zu sehen. Ab 18 Uhr am Samstag und am Sonntag. Bis wir dann am Montag dann mit einem neuen Direktmagazin aufwarten wollen. Bis dahin ein schönes Wochenende. Auf Wiederfernsehen und bleiben Sie gesund.
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3: Hier ist ERF Yes, willkommen in unserem Talkwerk. Schön, dass ihr mit dabei seid und ich freue mich auch über meine Gäste. Ich stelle euch mal gegenseitig vor und fange bei dir an, Daniel. Daniel Schulze ist Pastor im Erzgebirge, dreifacher Papa und Ehemann und er lebt seit ungefähr 15 Jahren mit einer schweren chronischen Erkrankung. Er hat jetzt ein Buch geschrieben mit dem Titel Die einen tragen Steine, die anderen Gold. Und wir reden heute mal über die Steine und das Gold. in deinem Leben. Danke, dass du da bist.
4: Dankeschön.
3: Daneben Tobias Haberl. Tobias ist Journalist und schreibt als Autor für das Magazin der Süddeutschen Zeitung. Vor 2 Jahren hat er sich in einem Essay so ein bisschen aus der Deckung gewagt. Er hat mich darüber geschrieben, wie er sich im 21. Jahrhundert als Christ unter lauter Heiden, in Anführungszeichen, fühlt. Mittlerweile ist sogar ein Buch draus geworden, Unter Heiden. Und ob der christliche Glaube für uns im 21. Jahrhundert noch Wert hat und wenn ja, welchen, darüber unterhalten wir uns mal ein bisschen.
4: Danke für die Einladung.
3: Schön, dass du da bist. Und schließlich Melina Pusch. Melina ist Anfang 20, also sie drückt heute ein bisschen hier den Altersdurchschnitt bei uns, arbeitet als Altenpflegerin. Anstrengender Beruf ist das, auch körperlich. Vor nicht allzu langer Zeit war sie selbst noch ein Pflegefall, ohne Lebensmut. Und sie erzählt uns heute von den Jahren voller Leid, aber auch von einer, finde ich, ziemlich wundersamen Wende in ihrem Leben. Mhm. Danke, Melina, dass du uns davon erzählst. Also, wenn ich mir tatsächlich deine Lebensgeschichte angucke, in deinem noch jungen Leben, da frage ich mich, wie viel Leid kann ein Mensch eigentlich ertragen, auch schon in jungen Jahren? Was geht dir eigentlich so durch den Kopf, wenn du so auf die letzten Jahre deines Lebens so zurückguckst?
5: Also manchmal wirkt das alles sehr surreal, was ich schon alles so erlebt habe. Gerade wenn ich das anderen Menschen dann erzähle, kommen meistens nur so staunende Blicke. Und ich frage mich oft selber, wie ich es selber geschafft habe, also da durchzukommen. Die Antwort ist natürlich mit Gott. Aber ja, also schon verrückt, was alles passiert ist.
3: Steigen wir mal ganz steil ein. Mit 12 Jahren hast du das erste Mal drüber nachgedacht, dir selbst das Leben zu nehmen. Was ist denn in deinem Leben passiert, dass du in dem Alter schon an den Punkt gekommen bist?
5: Tatsächlich war mit 12 sogar der erste Versuch. Mit 9 habe ich das erste Mal darüber nachgedacht. Ja, ich habe halt sehr viel Gewalt und Missbrauch erlebt und das hat mich einfach so zu dem Punkt getrieben. Mit 12 habe ich dann noch meinen Vater verloren. Er war jahrelang alkohol- und drogensüchtig und ist dann letztendlich verstorben. War zu dem Zeitpunkt aber auch so meine einzige Stütze eigentlich letztendlich. Und dann hatte ich einfach keine Hoffnung mehr auf ein besseres Leben.
3: Also wenn du jetzt sagst, mit 12, das war sogar schon relativ konkret, die Pläne. Was hat dich denn dann davon abgehalten, das auch zu tun?
5: Also ich hatte tatsächlich schon so alles vorbereitet. Ich wollte mir in einem Wald das Leben nehmen. Das war an der Grenze zu einer Pferdekoppel. Und als ich gerade dabei war, so alles vorzubereiten, habe ich eine Hand auf meine Schulter gespürt. Und das hat mich halt zurückgehalten. Ich bin dann weinend zusammengebrochen. Und dann kam so ein großes weißes Pferd an diesen Zaun ran und hat mich einfach nur angeschaut und es hat so viel Ruhe und Frieden ausgestrahlt, dass ich das dann einfach nicht machen konnte. Und von dem Tag an war ich dann auch sehr lange Zeit jeden Tag bei diesem Pferd.
3: Aber ich nehme an, diese ganze Schwere, die ja auch vorher schon im Leben war durch all die schlimmen Dinge, die du erlebt hast, die war ja nicht einfach weg, oder?
5: Nee, auf gar keinen Fall. Aber Pferde haben mir einen Zufluchtsort gegeben.
3: Könntest du dein Lebensgefühl in dem Alter beschreiben, wie sich das von innen angefühlt hat? Ich meine, das ist ja das Alter, es kommt sowieso langsam in die Pubertät, sowieso alles verwirrt, aber wie ging es dir?
5: Es fühlte sich an, als wäre ich in einem tiefen schwarzen Loch wirklich gefangen, wie in so einem Gefängnis. Also es war für mich einfach nur alles schwarz.
3: Ein paar Jahre später, das finde ich irgendwie so irre in deiner Geschichte, warst du dann aber ziemlich erfolgreich in einem Sport. Wenn ich jetzt hier fragen würde im Studio, was denkt ihr, was das für ein Sport war, würde man wahrscheinlich nicht darauf kommen. Du warst nämlich deutsche Vizemeisterin in deiner Altersklasse im Kickboxen.
5: Ja.
3: Wie bist du denn zu der Sportart gekommen?
5: Kann ich jetzt gar nicht so gut genau beschreiben. Ich bin halt ins Fitnessstudio gegangen, um irgendwie einen Ausgleich zu suchen, weil ich auch ein sehr energiegeladener Mensch bin. Ich wollte das irgendwie kanalisieren und mein Fitnessstudio hatte halt auch so einen Kurs angeboten und dann dachte ich, versuche ich das mal, weil Selbstverteidigung und so ist eh sehr schlau, wenn man das kann. Und dann hat mir das so sehr gefallen, dass ich das weitergemacht habe.
3: Hat dir das auch im Alltag was genutzt? Daher hast du im Alltag dann auch dieses Gefühl, hey, ich habe so eine innere Stärke? Also war das auch was, womit du verarbeitet hast?
5: Also es hat auf jeden Fall mir etwas mehr Selbstbewusstsein gegeben.
3: Aber das ging ja dann relativ bald nicht mehr weiter, weil du gesundheitliche Probleme bekommen hast.
5: Genau.
3: Was war denn da los?
5: Es fing mit meinem Herzen an, dass ich während des Trainings immer wieder zusammengebrochen bin. Und eigentlich sollte man ja erwarten, dass, wenn man so sportlich ist, dass man keine Probleme im Herzen bekommt. Aber ich habe Bluthochdruck entwickelt mit 14, 15 Jahren. Und dadurch sind dann auch irgendwann kleinere Gefäße im Gehirn geplatzt. Ich habe Migräneattacken bekommen und musste dann den Sport immer mehr sein lassen.
3: Aber das ist ja auch ganz schön rätselhaft. Da geht man wahrscheinlich mal zum Arzt und sagt, hier, da stimmt was nicht. Was haben denn die Ärzte dazu gesagt?
5: Also erstmal hieß es immer nur, es ist Pubertät. Dann wurde ich aber immer öfters bewusstlos, weil ich wollte die erste Zeit den Sport auch nicht sein lassen. Ich war ein bisschen sturköpfig. Und es wurde dann aber immer schlimmer. Ich bin immer öfters ins Krankenhaus gekommen. Dann fingen die Verdachtsdiagnosen an. Nebennierenrindentumor, Krebs, was auch immer. Also die Ärzte haben sehr viel gerätselt.
3: Hattest du jemanden in der Zeit, der dir zur Seite stehen konnte? Ich meine, ich stelle mir das richtig schwierig vor, so als Teenager mit so einer Diagnose oder Nicht-Diagnose lauter Symptomen konfrontiert zu sein?
5: Nee, tatsächlich nicht. Ich musste das alles alleine irgendwie mit mir ausmachen. Auch mit 17 gab es so eine Situation, wo ich beim Arzt saß und der Arzt sagte mir, wenn wir nicht bald herausfinden, was sie haben, könnten sie innerhalb von einem Jahr sterben. Und das war ein absoluter Schockmoment für mich, weil auf der einen Seite war mir das Leben jetzt eh nicht so wichtig, sage ich mal. Auf der anderen Seite sitzt du dann da mit 17 und musst darüber nachdenken, ja, was passiert, wenn du stirbst.
3: Und was kam dir so an Gedanken beim Nachdenken darüber, was passiert, wenn ich sterbe?
5: Also ich habe mir halt schon vorgestellt, dass es einen Himmel gibt vielleicht oder ich irgendwie als ein anderer Mensch auf die Welt komme. Ich habe mir ganz viele verschiedene Gedanken gemacht. Ich war da auch noch nicht wirklich fest im Glauben. Deshalb kamen da viele verschiedene Thesen und am meisten habe ich mich dann einfach schon mit meiner Beerdigung beschäftigt.
3: Also selber schon beschäftigt, wie das mal wird?
5: Ja, genau.
3: Schon ganz schön krass in so einem Alter. Wie lange hat es denn dann gedauert, bis mal eine richtige Diagnose da war?
5: 7 Jahre.
3: 7 Jahre. Wie alt warst du, als die Diagnose kam?
5: Das war mit 19.
3: 19.
5: Ja.
3: Krass. Also quasi so die ganze Jugend durch, diese Unsicherheit, was ist eigentlich mit mir los? Mhm. Wie lautete denn dann diese Diagnose? Was steckte denn dahinter?
5: Also richtig abschließen konnte man das nicht sagen. Die Diagnose Small und Large Fiber Neuropathie mit autonomer Beteiligung stand schon fest. Das ist eine seltene neurologische Erkrankung. Es bestand aber auch immer wieder der Verdacht auf ALS. Weil nicht alles komplett abschließend durch die Small- und Large-Fiber-Neuropathie erklärt werden konnte.
3: Okay. Jetzt ist das eine seltene Erkrankung. Wir haben so ein bisschen gehört, was du für Symptome hattest. Wie weit ging das denn so der schlechteste Zustand, den du hattest? Was war das?
5: Der schlechteste Zustand, den ich hatte, der sah so aus. Ich saß in einem elektrischen Rollstuhl. Der auch extra so Liegefunktion und alles hatte, weil ich nicht lange sitzen konnte. Ich war teilweise wochenlang bettlägerig, habe in einem Pflegeheim gewohnt, hatte Pflegegrad 4 und konnte so gut wie gar nichts mehr alleine machen.
3: Hattest du da noch einen Funken Lebensmut in dir, wo du sowieso immer das mit dir rumgeschleppt hast, mit dem fehlenden Lebensmut?
5: Also gerade als ich ins Pflegeheim kam, war es sehr schwierig. Da hatte ich auch sehr stark wieder mit Suizidgedanken zu kämpfen. Richtig schlimm war es auch nochmal Weihnachten 2023, weil ich da an Heiligabend notoperiert werden musste. Und ich war halt auch wieder komplett allein im Krankenhaus. Die Ärzte hatten keine Hoffnung, es gab keine Therapie. Und ich dachte, mein ganzes Leben wird dann so aussehen, voller Schmerzen und voller Leid. Also es war schwierig auf jeden Fall, aber kurz danach ist mir auch Jesus so begegnet mit seiner Liebe und das hat mich da auf jeden Fall rausgerettet.
3: Das ist jetzt so ein kurzer Satz, mal schnell gesagt, Jesus ist mir begegnet mit seiner Liebe. Was heißt das konkret?
5: Also ich kann das selber nicht so richtig gut erklären. Ich lag in meinem Bett stundenlang, ich habe nur an die Decke gestarrt, ich war komplett leer. Neben mir hatte ich einen Haufen von Medikamenten, die ich schon gesammelt hatte. Und mit einem Mal überkam mich dieses Gefühl von Liebe und Wärme, was so meinen ganzen Körper durchzogen hat. Und irgendwie wusste ich, dass es Jesus war, und habe mich dann auch konkret danach auf die Suche nach ihm gemacht. Also dieser Moment, der hat mir sehr viel Hoffnung gegeben.
3: Wie bist du auf den Gedanken gekommen, dass das ist Jesus? Hat Glaube, hat Christentum bei dir vorher schon eine Rolle gespielt?
5: Als kleines Kind, ja. Ich weiß nicht, woher als kleines Kind der Glaube kam, weil ich nicht in einer christlichen Familie groß geworden bin. Ich bin auch nicht zur Kirche gegangen, aber ich weiß, dass ich schon immer eigentlich abends gebetet habe. Durch diese Dinge, die ich in der Kindheit erlebt habe, habe ich mich halt davon distanziert. Aber es gab immer wieder Situationen, wo Menschen mit mir auch über den Glauben geredet haben.
3: Du hast eben gesagt, du warst schon auf Pflegestufe 4. Mhm. Ich habe vorhin gesagt, du arbeitest jetzt selbst in einem Altenheim als Pflegekraft. Also da ist ja irgendwas passiert. Also du bist hier reinspaziert, also man sieht dir nicht an, dass du eine Krankheitsgeschichte hast. Mhm. Was ist passiert, dass es dir jetzt so gut geht?
5: Ja, also das Einzige, was wirklich nur noch daran erinnert, sind meine Narben. Also die beiden hier sieht man ja schon mal, weil ich über einen Blutkreislauf ernährt werden musste, weil auch meine Organe komplett gelähmt waren. Und das ist halt wirklich ein Wunder, was da passiert ist. Ich hatte eine Bauch-OP, die damit nicht zusammenhängen kann. Ich habe mit sehr vielen Ärzten darüber geredet. Eine große Bauch-OP und eine Woche später fing ich an, wieder meine Beine mehr zu spüren, konnte plötzlich wieder essen, wieder stehen und innerhalb von einem Monat hat sich alles komplett regeneriert, ohne dass da eine gezielte Therapie oder sonstiges stattgefunden hat.
3: Und bist dir sicher, das kann mit dieser OP, die du da hattest, nichts zu tun haben?
5: Definitiv. Ich habe mit sehr vielen Ärzten darüber geredet. Das hat keinen Zusammenhang.
3: Und also das heißt, du konntest dann irgendwann anfangen, selbstständig wieder zu laufen?
5: Ja, erst mit Orthesen und mit einem Rollator und dann irgendwann ohne Rollator und dann auch wieder ohne Orthesen.
3: Krass, aber das war aber ja nicht dein einziges Problem. Du sagst ja, die Organe haben auch gar nicht mehr so funktioniert, wie sie eigentlich sollen. Das ist dann nach und nach alles besser geworden.
5: Ja, genau. Ich konnte kurze Zeit später schon den Port, worüber ich ernährt worden bin, entfernen lassen. Dann hatte ich noch eine Ernährungssonde, die durch die Bauchdecke ging. Die konnte ich dann auch einen Monat später entfernen lassen.
3: Genau. Also, dass man das Wort Wunder für sowas gebraucht, das kann ich total gut verstehen. Aber es ist natürlich auch ein sehr großes Wort. Ne? Ja. Was ist denn deine Theorie, was da passiert ist?
5: Ich glaube einfach, dass Gott mich geheilt hat. Also davon bin ich fest überzeugt.
3: Vielen Dank, Melina. Es ist wirklich eine sehr wundersame Geschichte. Anders kann man das, glaube ich, gar nicht sehen. Dankeschön.
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0: Tobias, ich glaube, was euch verbindet, ist, dass euch manchmal Leute in eurem Umfeld für ein bisschen naiv halten, oder?
1: Ja, ja, verbindet uns, aber ich habe auch sehr viel Trennendes jetzt gemerkt. Ne? Also du hast ja eine unglaubliche Leidensgeschichte hinter dir und bei mir ist es so, dass ich eigentlich mich eher als Glückskind beschreiben würde, also sehr unbeschwert groß geworden, christlich, katholisch, in einer sehr herzlichen Familie, der es an nichts gemangelt hat. Ja? Ich habe eine sehr glückliche Kindheit und Jugend verlebt und mein Leben gelingt weitestgehend. Aber ja, albern, naiv, kindisch, weil ich im 21. Jahrhundert, wo doch vermeintlich die Technologie alles erklären kann und die Wissenschaften, weil ich an Gott glaube, weil ich regelmäßig in die Messe gehe, weil ich manchmal später zum Frühstück komme am Sonntag, wenn ich eine Einladung habe, weil ich sage, ich will vorher in die Kirche gehen. Ich bewege mich in Kreisen in München, wo viele das irritierend finden, altmodisch finden, nicht nachvollziehen können. Ja.
0: Vor ungefähr 2 Jahren hast du im Magazin der SZ, für das du schreibst, diesen Text veröffentlicht, Unter Heiden. Und da beschreibst du, wie es dir geht, so als Christ in der Gesellschaft. Warum war dir das ein Bedürfnis, so einen Text mal zu schreiben?
1: Also dahinter steckte wirklich keine Strategie. Ich meine, als Journalist sucht man immer nach Themen. Aber in dem Fall ist das wirklich aus mir rausgebrochen. Weil ich einfach gemerkt habe, der Glaube wird in meinem Leben wieder wichtiger. Da gab es unterschiedliche Phasen. Ja, ich war auch mal weit weg von Gott. Ich hätte mich immer als gläubig, ich hätte mich immer als katholisch bezeichnet. Aber zwischen 20 und 40 bin ich jetzt kaum in die Messe gegangen zum Beispiel. Vor ein paar Jahren ging das wieder mit großer Wucht los, dass ich mich Gott nahe gefühlt habe, dass ich auch meinen Glauben praktizieren will. Und ich habe gemerkt, um mich herum versteht das keiner. Also die Leute in meinem Umfeld, Süddeutsche Zeitung, Glockenbachviertel in München, ein sehr gentrifiziertes, linksliberales Viertel. Auch viele meiner Freunde und Bekannten haben sich so weit eigentlich von der Vorstellung, dass es einen Gott geben könnte, entfernt. Und vor allem auch von der Mitgliedschaft der Kirche, ne, nach Missbrauchsskandal. Also ihnen fällt, wenn sie Kirche hören oder Glauben hören, eigentlich nur noch Missbrauch ein. Sie können sich nicht vorstellen, dass es da auch eine andere Seite gibt, dass es da faszinierende Menschen gibt, dass es da einen Gott gibt. Und ich wollte mich erklären, ja, ich wollte dazu einladen, den Glauben, den lieben Gott kennenzulernen. Ich wollte ihnen erklären, warum ich glaube, woran ich glaube, weil ich merke, wenn man mit diesen Leuten über das Thema spricht, da ist einfach auch wahnsinnig viel Gleichgültigkeit, kein Wissen, keine Erfahrung. Die waren seit 30 Jahren in keiner Messe mehr, haben es in eine Schublade gesteckt, haben die Schublade zugemacht und wollen einfach nichts mehr damit zu tun haben. Und ich glaube, sie verpassen was und wollte mich natürlich auch ein Stück weit rechtfertigen. Ja, ich wollte mich erklären. Vor ein paar Jahrzehnten war es noch vollkommen normal, ein Christ zu sein. Und heute muss man sich manchmal dafür rechtfertigen. Ja. Du bist immer noch in dem Verein, altmodisch, unzeitgemäß, überflüssig. Und dann habe ich diesen Essay geschrieben und bin von Hunderten von Briefen und kleinen Päckchen und Mails überrascht worden, was natürlich eine wahnsinnig tolle Erfahrung war.
0: Ja, aber Wahnsinn, weil lustig finde ich, der Text, ich habe ihn sehr genau gelesen, fängt an mit dem Satz, diesen Text traue ich mich nur zu schreiben, weil ihn sowieso niemand liest. Also ich habe ihn gelesen und ich glaube, sehr viele andere auch, hat nicht so richtig funktioniert.
1: Das ist natürlich ein kleiner Trick, ne? Um neugierig auf das zu machen, was dann kommt.
0: Wie erklärst du dir denn diese vielen Reaktionen auf so einen Text, wenn doch eigentlich so eine große Gleichgültigkeit gegenüber dem Thema
1: ist? Das Interessante ist, glaube ich, heutzutage kann man das ja alles sehr genau evaluieren. Ja, wer liest den Text, wie viele Leute durch die Online-Präsenz. Und ich glaube, dass ihn gar nicht so viele der SZ-Abonnenten gelesen haben, weil da gibt es sicherlich welche, die sagen, da geht's um Kirche, da geht's um Glauben, schmeiße ich sofort weg oder klicke ich nicht an. Aber die, die ihn gelesen haben, die sind extrem in Resonanz damit gegangen. Ja? Also die haben sich irgendwie getröstet gefühlt, erkannt gefühlt. Ihnen geht's genauso. So, stimmt, ich bin inzwischen auch total defensiv mit meinem Glauben. Ich habe von Leuten gehört, die trauen sich nicht mehr zu sagen, dass sie in die Kirche gehen. Die verschweigen am Arbeitsplatz, dass sie Christen sind. Ich habe von Mitarbeitern gehört in der Kirche, die sagen, sie arbeiten für eine wohlfahrtsstaatliche Einrichtung. Also es ist ein bisschen so geworden, als würde man sich dafür schämen. Und auf einmal schreibt in der Süddeutschen, die eher kirchenkritisch ist, jemand so ein modernes Glaubensbekenntnis. Ganz naiv, ja, voller Mut. So, ich glaube an Gott und bin aber ansonsten ein ganz moderner, zeitgemäßer Mensch. Und ich sehe schon auch die Fehler und die Sünden der Kirche. Aber da gibt's auch noch eine andere

0: Ja, kenne ich diese Provokation. Ich habe das Gefühl, immer diese Sendung an sich ist für viele
1: Ja,
0: auch schon
1: klar.
0: eine richtige Provokation, empfinden wir ganz oft bei YouTube. Mittlerweile ist ja ein Buch draus geworden aus dem ursprünglichen Essay. Und ich finde den Untertitel ganz spannend, warum ich trotzdem Christ bleibe. Bevor wir die Frage an sich mal klären, trotz was denn?
1: Trotz der gesellschaftlichen Stimmung, die im Moment herrscht. Hm. Weil ja viele Leute es nicht mehr nachvollziehen können, sich einfach von Gott so verabschiedet haben, dass er keine Rolle mehr spielt. Weil selbst, und das habe ich natürlich auch recherchiert, viele Leute, die in der Kirche sind, ihren Glauben nicht mehr wirklich praktizieren, auf gut Deutsch gesagt, gar nicht wirklich glauben. Die sind halt aus anderen Gründen, Tradition, Gewohnheit. Ich kenne sogar Leute, die treten kurz vor der Hochzeit in die Kirche ein, damit sie eine große Brimboriumshochzeit ihren Gästen bieten können. Also da ist auch viel Heuchelei und viel Faulheit und Inkonsequenz. Und ganz vielen Leuten fallen ganz viele Gründe ein, warum man nicht mehr in der Kirche sein sollte, warum man nicht der Kirche vertrauen sollte, warum man sich von Gott verabschieden sollte, von der Vorstellung, dass es ihn geben könnte. Und da schwingt deswegen dieses Trotzdem. Ja? Also es spricht vielleicht vieles dagegen. Es ist wahnsinnig unwahrscheinlich, dass das, woran ich glaube, wirklich stimmt. Aber darin liegt für mich das Abenteuer. Ja, alles andere könnt ihr mit euren Excel-Tabellen berechnen und mit eurer künstlichen Intelligenz. Ich springe ins Ungewisse. Ich wage dieses Abenteuer, an jemanden zu glauben, von dem ich nicht weiß, ob es ihn wirklich gibt. Ja, und ich würde auch sagen, deine Geschichte ist beeindruckend. Na klar, ist es ein Wunder. Ja, wenn man es nicht anders erklären kann, ist es ein Wunder. Und wenn ich an Gott glaube, glaube ich auch an Wunder. Ja, egal, wie viele Leute mit dem Finger auf mich zeigen.
0: Du hast eben gesagt, 20 Jahre lang hat das aber in deinem Leben auch keine große Rolle gespielt. Wie ist es denn dann passiert, dass es dann doch wieder in dein Leben kam? Gab es da so Schlüsselerlebnisse?
1: Also ich war nie ganz weg. Ne? Ich bin schon so geprägt und bin 20 Jahre in die Kirche gegangen mit meinen Eltern. Und so. Da war schon so eine Basis war da. Ich war auch nie ganz weg. Ich habe mich nicht gegen den Glauben, ich habe mich nicht gegen die Kirche gewendet. Ich war nur mit anderen Dingen beschäftigt. Es gab kein Schlüsselerlebnis. Es war ein Prozess. Es war ein Prozess, Begegnungen mit Menschen, die glauben, die mich wieder neugierig gemacht haben durch ihre Geschichten.
0: Kannst du dich an eine Begegnung erinnern, die da eine Rolle gespielt hat?
1: Naja, ich würde sagen, das sind viele kleine Sachen, die mich einfach wieder neugierig gemacht haben. Ich bin mal wieder in die Messe, ich habe mal wieder die Heilige Schrift aufgeschlagen. Wichtiger ist was anderes. Wichtiger ist, dass mir aufgefallen ist, dass mir was fehlt. Also, dass es mir eigentlich im Gegensatz zu dir immer wahnsinnig gut ging. Ich fühle mich privilegiert, ich habe einen tollen Job, ich habe tolle Freunde, ich habe immer genug Geld in der Tasche. Ich habe viel von der Welt gesehen, ich habe große Reisen gemacht. Ich führe wirklich ein tolles, aufregendes Leben. Aber all das macht mich nicht satt. Und so um 40 herum habe ich das gemerkt. Ich kann nicht noch was draufpacken und noch ein Erlebnis und noch ein Erfolg, sondern es muss was anderes sein. Es muss auf einer anderen Ebene sein. Und dann habe ich wieder Gott eine Chance gegeben und bin wieder regelmäßiger in die Messe, inzwischen sehr regelmäßig. Und fühle mich ganz gelassen und weniger getrieben und fühle mich auf einem Weg, der vielleicht sogar erst anfängt, der sich aber jeden Tag richtiger und wahrhaftiger anfühlt. Und ich will nicht mehr zurück. Ja. Ich habe gemerkt, dass was fehlt mir und ich merke auch jeden Tag, dass der Gesellschaft was fehlt.
0: Aber würdest du sagen, das ist vor allem so eine kognitive Sache? Also du hast ja jetzt mehr wieder drüber nachgedacht, hast dich mehr wieder entschieden, das soll eine Rolle spielen, auch christlicher Glaube in meinem Leben. Oder hat das was verändert in deinem Leben? Ist dein Leben jetzt anders dadurch?
1: Also da ist mit Sicherheit ein kognitiver Anteil. Ja, ich denke auch sehr stark gesellschaftspolitisch, auch über Kirche und Glauben noch. Aber klar hat sich mein Leben verändert. Es ist dabei, sich zu verändern. So eine Rastlosigkeit, so ein Gefühl, nicht anzukommen, so ein Gefühl, dass man vielleicht Dinge anhäufen muss, weil so ein Lebensdruck da ist. Ja, die Sanduhr läuft, jetzt gehst du auf die 50 zu, was willst du noch machen? Die ist eigentlich gewichen einem größeren Vertrauen, einer größeren Gelassenheit, nicht überall dabei sein zu müssen. Ich werde regelmäßig von einem doch stressigen Alltag, ich bin viel unterwegs, ich bin ein Medienmensch, in der Messe, im Gebet immer wieder rausgeholt. Und habe einfach gelernt, dass ich erlöst werde dadurch, wenn es nicht um mich geht. Ja, ich habe sicherlich narzisstische Anteile. Jeder, der ein Buch schreibt, hat narzisstische Anteile. Aber wenn ich ins Gebet gehe, wenn ich mich dem Willen Gottes unterwerfe, sagen wir es doch, ja,

0: werde ich frei. Und das hätte ich früher vielleicht rational versucht zu begreifen und jetzt erfahre ich es aber. Also je weiter weg ich von mir selbst gehe, von meinen Befindlichkeiten, von meinen Sorgen, Ängsten, je mehr ich mein Leben herschenke, vertraue, in die Stille gehe, weniger mache, desto freier fühle ich mich.
1: Aber eigentlich spannendes Konzept. Du sprichst von sowas wie Unterwerfung und dann von Freiheit.
0: Das ist das Paradoxe, das man, glaube ich, nicht erklären kann, das man nur erfahren kann. Unterwerfung ist ein großes Wort, ne? Aber letztlich läuft es darauf hinaus. Ich treffe schon noch meine Lebensentscheidungen und so weiter, aber ich merke eben, dass ich frei werde, indem ich die Dimension wechsle, ja? Indem ich von mir weggehe, komme ich zu mir. Das ist eine grandiose Erfahrung, die man schwer mathematisch oder mit Logik erklären kann. Man muss sie erleben und das ist, glaube ich, Gottes Wirken. Und wenn ich so Social Media anschaue, soziale Netzwerke, da ist das Gegenteil der Fall. Ne? Die Leute erzählen von sich, stellen sich in den Mittelpunkt, zeigen sich, wirken aber gleichzeitig sehr getrieben, sehr erschöpft, sehr, sehr unruhig. Und ich sage jetzt nicht, dass ich Mitleid mit ihnen habe, ne? Das wäre so ein bisschen herablassend, aber ich würde sagen, ihnen fehlt Gott. Ja? Dann ist da eine größere Gelassenheit und man fühlt sich erkannt und geliebt von jemandem und muss nicht ständig den Finger heben, um auf sich aufmerksam zu machen. Ja?
1: Also würdest du das so ausdrücken, was dir gefehlt hat? Ist irgendwas, was größer ist als du
0: vielleicht in der Zeit? Es entlastet auch. Es nimmt den Druck und macht dadurch frei, sich auf etwas beziehen können, was außerhalb meines Alltags, was außerhalb dieser Logik ist, ist wichtig. Und das war immer da, in meinem Leben auch, aber die Konturen werden deutlicher, weil ich Methoden gefunden habe, wie ich es deutlicher spüren kann, nämlich meinen Alltag zu unterbrechen. Auch das Gebet, ich bin auch dabei, sozusagen meine Art zu beten verändern. Das sind nicht mehr die Spiegelstriche. Ja, ich danke dir dafür, dafür, dafür, ich bitte dich darum, darum, darum. Sondern es wird eigentlich weniger, es wird ruhiger, es wird eigentlich so ein Aufhalten in der Gegenwart Gottes. Ich kann das noch nicht perfekt, aber ich merke, dass es losgeht und will das noch besser lernen, dass ich die Dinge gar nicht mehr formulieren muss. Ja, und da fange ich gerade erst an und merke aber, da habe ich noch viel Zeit, das zu erfahren und zu erleben, und ich freue mich drauf.
1: Also Gebet ist so ein Thema. Gibt es noch andere Themen im christlichen Glauben, so in der Beschäftigung der letzten Jahre, die dich besonders faszinieren?
0: Ich bin total angezogen und fasziniert von monastischem Leben, also von Klöstern.
1: Von Klöstern. Mhm.
0: Viel mehr, ehrlich gesagt, als jetzt so klassisch Vatikan und was sagt der Bischof und was hat der Papst für eine Enzyklika geschrieben. Ich habe mehrmals Exerzitien in Klöstern gemacht, bin da sogar angezogen von sehr weltabgewandten, eher strengeren Formen, was, glaube ich, einfach nur so ein Gegensatz zu meinem sonstigen, sehr freien, auch genussfreudigen Leben ist. Ich bin schon so ein Luftikus in vielen Zusammenhängen und genieße dann sozusagen da die Stille, die Strenge und bin extrem fasziniert von Ordensschwestern und Ordensmännern, die so eine radikale Entscheidung getroffen haben, ja, mit allem eigentlich entsagen, weil die Liebe zu Gott, die Sehnsucht nach Gott größer ist. Und ich liebe diese Orte. Also da jedes Jahr eine Woche zu verbringen, ist für mich ein großes Geschenk. Immer wieder auch irritierend und schmerzhaft, mit vielen Erkenntnissen auch verbunden. Ist gar nicht so leicht, von 180 da auf null zu kommen und Gott reinzulassen, aber wertvoll und man kommt verändert zurück.
1: Ich danke dir sehr.
0: Gerne.
1: Du bist ein echt spannender Gesprächspartner. und ich wünsche dir alles Gute für alles Weitere rund um dein Buch, für alle Diskussionen, die du noch so
0: führen wirst.
1: Daniel, eigentlich kommen wir jetzt so ein bisschen auf das Thema zurück, wo wir schon bei Melina waren, nämlich seltene Erkrankungen mit einem komplizierten Namen, um es mal unter die Überschrift zu packen. Ich versuche es mal richtig auszusprechen, sonst musst du mir helfen. Du hast mikroskopische Polyangiitis, stimmt das?
2: Ja, ja.
1: Das ist eine schwere Autoimmunerkrankung,
2: ja, genau.
1: Wo das, also quasi das eigene Immunsystem den Körper angreift, richtig?
2: Ganz
1: oder nicht so funktioniert, wie es soll. Was habe ich mir genau unter dieser Krankheit vorzustellen?
2: Naja, grob gesagt, der Körper kämpft gegen sich selbst. Also die Abwehrzellen, die eigentlich das Schlechte angreifen sollen, greifen eine bestimmte Art von Zellen im Körper an. Das ist eine systemische Autoimmunerkrankung. Das bedeutet, das ganze System ist betroffen. Mhm. Nicht ein einzelnes Organ, sondern ein Typus von Zellen. Und diese Zellen kommen an ganz vielen verschiedenen Stellen vor. Und wenn man das bekommt, dann entzünden sich sozusagen verschiedenste Organe.

0: Wanne und werden dadurch immer weiter in Mitleidenschaft gezogen.
1: Mit welchen Symptomen hat es bei dir angefangen?
0: Ja, bei mir ging das los mit Husten, ganz normal. Nur der ging über Monate nicht weg. Ich konnte machen, was ich wollte. Es wurde einfach nicht besser. Und dann kamen immer mehr Symptome dazu. Augenschmerzen, so ein bisschen wie Bindehautentzündung. Die Ärzte haben auch geglaubt, dass es Bindehautentzündung ist. Aber auch die antibiotische Salbe hat nichts gebracht. Das ging einfach immer so weiter. Dann habe ich Gelenkschmerzen bekommen. Morgens aufgewacht, hat das Knie wehgetan, bin wirklich gehumpelt, so viel Schmerzen hatte ich. Am nächsten Tag hat der Fuß wehgetan und das Knie war komplett in Ordnung. Und ja, ich habe einfach mein Leben weitergeführt und habe das versucht, so weit wie möglich zu ignorieren, was mich da gerade betrifft.
1: In deinem Buch redest du davon, dass du im Land der Verdrängung gelebt hast.
0: Ganz genau.
1: Interessanter Ausdruck dafür. Bist du jemand, der gut verdrängen kann?
0: Ja, das ist meine Spezialfähigkeit.
1: Aber wie lange ist das denn gut gegangen mit dem Verdrängen?
0: Ja, naja, also eigentlich überhaupt nicht lange. Ja. Ich denke, die Symptome bis dann wirklich es gar nicht mehr ging, war so ein Dreivierteljahr. Ja. Hab aber in der Zeit schon wirklich massiv Schmerzen ausgehalten und habe meine Arbeit auch weitergeführt, trotz starken Augenschmerzen oder halt die Gelenkgeschichte. Und was ich in der Zeit nicht bemerkt habe, ist, dass auch noch eine unsichtbare Sache in mir passiert ist. Und zwar, meine Nieren sind immer schlechter geworden, weil diese Krankheit auch die Nieren angegriffen hat. Das habe ich so nicht mitgekriegt. Und das ist erst rausgekommen, als irgendwann mal dann ein großes Blutbild gemacht wurde und man sich das angeschaut hat. Und da wurde dann sichtbar, okay, da sind noch viel größere Probleme im Körper, als was ich eigentlich gedacht hatte.
1: War das der Zeitpunkt, wo du begriffen hast, okay, das ist vielleicht doch ein bisschen weitgehender, meine gesundheitlichen Probleme?
0: Ja, auf jeden Fall. Ich würde sagen, dieser Moment, wo meine Ärztin mich anruft auf Arbeit, war ein Cut. Das hat mein Leben in zwei Teile halbiert. Ja. Davor habe ich das immer so rausgezögert und wollte das nicht wahrhaben. Und da musste ich es dann wahrhaben. Ich habe den Anruf bekommen, war gerade in einer sozialen Einrichtung, auch eine christliche Einrichtung. Jetzt darf ich mich ja nicht schämen dafür, sondern muss das sagen. Und habe dort mit Jugendlichen Ganztagsbetreuung in Schulen gemacht. Und habe den Anruf bekommen, bin rausgegangen. Die Ärztin sagt, ja, setzen Sie sich bitte mal hin. Und ich so, okay, ich sitze, was ist los? Und sie sagt, gehen Sie sofort ins Krankenhaus. Sie haben eine schwere Nierenentzündung. Sie sind kurz vorm Nierenversagen. Sie können innerhalb von Wochen sterben. Deswegen gehen Sie sofort nach Hause, packen Sie Ihre Tasche, kommen Sie ins Krankenhaus und vergessen Sie alles andere.
1: Ja, dann. Wie funktioniert das also? Was ging da in dir vor?
0: Das ist eine Art Notfallmodus. Dann macht das einfach. Ja, einfache Ansage und dann führt man es aus. Ich bin nach Hause gegangen, packe meine Tasche und frage mich dann, ja, und wie komme ich jetzt eigentlich ins Krankenhaus? Ich habe gar kein Auto. Also stelle ich mich an die Bahn, an die Straßenbahn und warte auf die nächste Straßenbahn, um mich selbst ins Krankenhaus einzuweisen. Und stehe da und finde in meiner Tasche so einen alten Zettel, ziehe ihn raus und da steht drauf, verlass dich auf den Herrn von ganzem Herzen und nicht auf deinen Verstand. Und ich dachte einfach so, vielleicht ist das gerade das, was ich machen muss. Einfach nicht so viel nachdenken, sondern machen. Und vielleicht hat Gott irgendwas Sinnvolles für mich. Und jetzt endet mein Leben so, wie es bisher gewesen ist.
1: Wie lange hat es dann gedauert, bis klar war, was für eine Erkrankung dahinter steckt?
0: Das hat tatsächlich ziemlich lange gedauert. Ich bin dann ins Krankenhaus gekommen, habe ein Einzelzimmer gekriegt. Da war ich total dankbar für. Ich gehe so rein, stell meine Tasche ab und sag, Gott, das ist meine Klosterzelle. Ich weiß nicht, wie lange ich hier bleibe, aber ich ziehe jetzt hier ein. Ich bin jetzt Mitbewohner und vielleicht bist du mit hier, Gott, das wäre schön. Und dann habe ich 3 Wochen lang jeden Tag Untersuchungen gehabt. Alles Mögliche, der ganze Körper, was man sich vorstellen kann, wurde durchgecheckt, MRT, CT und beim Neurologen haben sie mir irgendwelche Nägel ins Bein geschoben und Strom an die Finger angelegt. Und das war auch teilweise Folterei. Große Ratlosigkeit, bis dann nach 3 Wochen die Diagnose kam mit der mikroskopischen Polyangitis.

0: Konnte man dir sagen, was das bedeutet für dein Leben?
1: Ja, das war nicht so leicht. Ich war zu dem Zeitpunkt verlobt. Ich wollte eigentlich heiraten. Der Hochzeitstermin war 2,5 Monate in der Zukunft, an diesem Moment. Meine Verlobte war mit da, das wurde uns beiden gesagt. Und uns wurde letztlich gesagt, ich bin schwer krank, ich muss eine leichte Chemotherapie machen, ich werde wahrscheinlich nie Kinder bekommen können. Und ob diese Krankheit wirklich wieder weggeht, weiß man nicht. Das war die Situation und das hat uns natürlich erstmal komplett mitgenommen. Ich habe dort im Krankenhaus gesessen und meine Gitarre dabei gehabt und ein Lied geschrieben mit dem Chorus, so wie es scheint, ist das Leben selbst nur der Weg in die Ewigkeit.
0: Klingt ein bisschen nach Aufgeben.
1: Ja, was war es? Es war vielleicht auch noch ein bisschen verdrängen auch, ja, so. Man hält sich an dem fest, was man kennt. Man weiß, bei Gott gibt es eine Ewigkeit, die ist gut. Und in der absoluten Krise hält man sich einfach an dem fest, was man kennt und weiß und glaubt. Und das habe ich da formuliert in dem Lied. Ja.
0: Ich komme nochmal auf eine Formulierung aus deinem Buch zurück. Da redest du von Kapitulation, dass du
1: Ja.
0: irgendwann kapituliert hast. Auch was, was nach Aufgeben klingt. Oder wie meinst du es?
1: Ja. Ich habe tatsächlich in diesem Buch beschreibe ich so den Weg, den ein Mensch geht, der mit einer chronischen Krise konfrontiert wird. Am Anfang verdrängt er das, dann will er das nicht wahrhaben. Das habe ich selbst an meinem Körper so erlebt. Und dann kommt der Moment, wo man dagegen ankämpft und versucht, aus dieser Sache wieder rauszukommen, damit man in die alte Realität wieder zurückfindet. Und jetzt gibt es Menschen, die aus diesem Kampfmodus nicht rausfinden. Die kämpfen über Jahre hinweg gegen eine Krankheit, gegen die Umstände, in denen sie stecken. Und bei manchen funktioniert das ja auch. Die kommen dann raus und das Leben ändert sich wieder. Sie finden wieder zurück in das alte Leben und sie haben den Kampf gewonnen und alles ist gut. Man hört die Geschichten, freut sich und sieht sich selbst, der da im Krankenhaus ist und wo es halt nicht funktioniert. Und da habe ich für mich festgestellt, dass es noch einen Ausweg gibt aus dem Kampf. Und das ist die Kapitulation. Den Kampf bewusst aufzugeben. Und ich habe für mich erfahren, dass man noch mehr durch Loslassen und Annehmen gewinnen kann, als durch Kämpfen. Da liegt ein Schlüssel drin in dieser Kapitulation.
0: Was verstehst du denn dann unter Annehmen? Was an die Stelle des Kampfes bei dir, ne? Dieses
1: Ja.
0: Kämpfen dagegen, ich muss wieder Normalität wie vorher haben. Was ist denn jetzt an die Stelle getreten?
1: An die Stelle tritt als erstes Trauer. Weil man kann nicht das Alte aufgeben, ohne darüber zu trauern. Wir brauchen Trauer, um etwas loslassen zu können. Wenn wir nicht trauern, lassen wir es auch nicht los, dann behalten wir es ja irgendwie für uns dann doch. Und meine tiefste Kapitulation-Moment war auch erst wieder ein paar Monate später. Wir haben dann tatsächlich geheiratet. Also meine Frau hat die Entscheidung getroffen, einen chronisch kranken Mann zu heiraten. Ich war 20, sie 22. Wir haben uns darauf eingelassen, dieses Leben gemeinsam zu führen, ohne zu wissen, was da auf uns wartet. Und auch erst dann in meinem ersten Ehejahr ist mir bewusst geworden, in was für einer unglaublichen Lage ich bin. Weil wenn der Alltag dann kommt, man merkt, man kriegt nichts mehr auf die Reihe, man versucht seine Suppe zu löffeln, aber die Hand zittert so stark, dass die Suppe nicht mehr auf dem Löffel bleibt. Und man merkt, ich bin frisch verheiratet, eigentlich sollte mein Leben anders aussehen. Da fängt man erst wirklich an zu realisieren, was passiert. Und für mich sind solche Schlüsselmomente meistens damit verbunden, dass ich Lieder schreibe, weil ich auch durch das Verdrängen her nicht so gut bin, diese Emotionen, die ich habe, so wahrzunehmen. Deswegen kann ich durch die Musik das ausdrücken. Und ich erinnere mich, wie ich da in einem Keller von einem Schloss war, tatsächlich, so mit diesem Gewölbe. Und dort habe ich so eine verrückte, bluesige, dunkle Melodie auf der Gitarre gespielt. Wir haben ein paar Leute neue Griffe gezeigt, die ich noch nicht kannte. So habe ich die ein bisschen ausprobiert. Und ich merke einfach, wie so ein Text aus mir herausfließt, der auch ziemlich düster ist. So, ich habe vergessen, wie du heißt, ja, einem Fremden ins Gesicht. Ich habe vergessen, was einst war, wie die Zeit verflogen ist. Du hast mich verloren. Und immer wieder, du hast mich verloren, du hast mich verloren. Und ich habe erst hinterher so richtig begriffen, dass ich in dem Lied eigentlich meinem Glauben oder meinem Gott den Rücken gekehrt habe. Vielleicht nicht den wirklichen Gott, aber meiner Vorstellung von Gott. Und meiner Vorstellung von mir selbst. Ein junger Kerl, der motiviert ist, begabt ist und Bock hat, für Gott was reißen will, der für Gott Großes bewirken möchte. Und der jetzt aber merkt, er kann für Gott überhaupt nichts mehr leisten. Und dort habe ich gemerkt, Gott hat mich verloren. Er hat mit mir keinen Gewinn mehr. Mit mir kann er nichts bewegen. Und er soll sich mal lieber jemanden anderen suchen, mit dem er was Tolles machen kann, weil ich bin zu nichts mehr fähig. Und als ich dann über Wochen dieses Lied immer wieder gesungen habe, du hast mich verloren und stehst doch neben mir, du hast mich verloren, ich erkenne dich nicht mehr, ist mir aufgefallen, dass Gott immer noch bei mir ist. Und dass es Gott niemals darum ging, von mir irgendeine Leistung zu bekommen. Dass es Gott nicht darum ging, dass ich irgendwie stark bin und alles auf die Reihe kriege und ein guter Kerl bin und kämpfen kann und mich durch eine Krankheit durchkämpfen kann oder so, sondern dass es Gott nur darum ging, bei mir zu sein und mit mir Gemeinschaft und Beziehung zu haben. Das war für mich eine unglaublich tiefe Erfahrung und das, was ich unter Kapitulation verstehe. Kapitulation ist der Moment, wo man aufhört, aus eigener Kraft das Wesentliche im Leben zu schaffen. Und einsieht, dass man selbst keine Möglichkeit hat, sich zu retten. Dass man absolut abhängig ist von jemandem, der größer ist als man selbst. Und dass wenn man sich fallen lässt in seine Arme, dass sich das schon schlimm anfühlt, aber man am Ende wo landet und in Gnade erleben kann.
0: Wie geht's dir denn im Moment gesundheitlich?
1: Im Moment geht's mir ziemlich gut. Ich habe dann 3 Jahre lang Zellzept genommen. Das ist ein Medikament, das Immunsystem runterfährt. Das wirkt schon sehr stark. Das ist so eine leichte Chemotherapie. Und nach 3 Jahren wurde dann entschieden, das Medikament wieder abzusetzen, damit das Immunsystem sich wieder hochfährt. Und dann so wie ein Computer, den man mal runterfährt und wieder hoch. Und dann hofft man, dass er wieder gut funktioniert. Und das wurde bei mir auch gemacht. Habe ich auch einen krasse Begegnung mit Gott in dieser ganzen Situation erlebt und dieses Medikament wurde abgesetzt und die Krankheit ist nicht wieder ausgebrochen. Und seitdem, seit 12 Jahren jetzt, ist sozusagen diese Krankheit in einem Ruhemodus. Ich kann nicht sagen, dass ich geheilt bin davon, aber diese Krankheit ist nicht aktiv. Und ich muss jetzt zu meinem Nierenarzt gehen, 4-mal im Jahr, da wird dann gecheckt, sind die Antikörper immer noch sozusagen unauffällig, ist alles okay. Und gleichzeitig wird die Niere überprüft, die bei mir leider jedes Jahr ein bisschen schlechter wird. Und deswegen ist mein eigentliches Leiden, was ich jetzt habe, eine Niereninsuffizienz, die jetzt sich schon im Stadium 4 befindet, wo ich mich mit dem Gedanken auseinandersetzen muss, in den nächsten Jahren in die Dialyse zu kommen.
0: Wie geht's dir, wenn du daran denkst?
1: Wieder derselbe Prozess, den ich in dem Buch beschreibe. Verdrängung, Kampf, Trauer, Akzeptanz und einen Weg damit finden. Und es hat lange gedauert, bis ich überhaupt mir Sendungen über Transplantation oder über Broschüren über Transplantation überhaupt anschauen konnte oder überhaupt lesen konnte, weil mich das so innerlich mitgenommen hat. Aber ich habe einfach gelernt, dass es Prozesse sind, dass es innere Wege sind, die wir gehen. Und man muss nicht gleich alles können. Aber es ist okay, wenn man sich Schritt für Schritt nach vorne bewegt.
0: Vielen, vielen Dank, Daniel. Also ich habe das Gefühl, hier saßen 3 Menschen, die Gott sehr, sehr unterschiedlich bisher erlebt haben in ihrem Leben. Und doch ist es am Ende wohl derselbe Gott, den ihr da alle erlebt. Alles Gute euch und vielen Dank für das, was ihr heute erzählt habt.
2: Danke auch. Danke.
0: Das war das Talkwerk für heute. Nächste Woche gibt's mehr von uns. 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

Wir sehen uns dann nächste Woche wieder hier mit 3 neuen Geschichten. Macht's gut, bis dahin. Ciao. 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

0: Offensichtlich werden in Sachsen-Anhalt immer mehr Hunde gehalten. Zumindest kann man das an einem deutlich gestiegenen Aufkommen der Hundesteuer in unserem Bundesland erkennen. So nahmen die Kommunen allein im ersten Halbjahr 2026 fast 7,2 Millionen Euro ein. Das waren 7,6% mehr als im ersten Halbjahr 2025. Dabei konnten die drei kreisfreien Städte Halle, Magdeburg und Dessau die höchsten Zuwächse verzeichnen. So waren es in Halle 703.000 Euro und in Magdeburg sogar 870.000 Euro, die kassiert wurden. Allerdings ist das kein Sachsen-Anhalt beschränkter Trend. Auch im Bundesvergleich stiegen die Hundesteuereinnahmen von 172 Millionen auf 178 Millionen Euro. Und damit ein herzliches Willkommen zum MDF1 Direktmagazin am Freitag. Die Statistiker wollten aber mit der Bekanntgabe der Zahlen keine Angaben zu einem möglichen Zuwachs bei den Hunden machen. Denn viele Kommunen haben in Zeiten knapper Kassen diese von ihnen selbst zu erhebende Steuer zum Teil auch erheblich erhöht. So können diese Werte neben der Zahl der gehaltenen Hunde auch durch Änderungen öffentlicher Hundesteuersatzungen beeinflusst werden. Zumindest für Halle könnte das gelten, denn dort wurde die Hundesteuer zum 1. Januar dieses Jahres erhöht. In Magdeburg wurde dieser Schritt bereits für das Jahr 2024 vollzogen.
1: Sie stehen Schlange, um sich in die Anwesenheitsliste einzutragen, denn das ist die Gründungsversammlung für einen Verein, der unter dem Namen Kulturbündnis Sachsen-Anhalt Kunst ist Vielfalt und Heimat zurzeit gut 100, zum Teil sehr unterschiedliche Kultureinrichtungen bündelt. Anlass für die Gründung sind berechtigte Sorgen. Es wird befürchtet, dass Spielpläne, Ausstellungen und Programme politisch beeinflusst werden. Die AfD fordert eine patriotische Wende und möchte Kunst vor allem in den Dienst der deutschen Identitätsfindung stellen. Und das widerspricht dem Kunst- und Kulturschutzgedanken aus dem Grundgesetz.
2: Also, wir haben gemerkt, dass verstärkt Anfragen der AfD im Stadtrat, vor allem hier in Magdeburg, zu beantworten waren als Kultureinrichtungen und haben uns dann zusammengeschlossen, wie man die beantworten kann und wollten so ein bisschen Wissen austauschen. Also erstmal stand dieser Wissenstransfer im Vordergrund und dann hat sich aber schnell gezeigt, okay, nee, wir wollen weiter zusammenarbeiten, wir wollen gemeinsam etwas schaffen. Und das war so der Auftakt quasi. Und als dann das Regierungsprogramm der AfD veröffentlicht wurde, wussten wir ja, wohin die Reise gehen könnte. Und da haben wir uns dann zusammengetan und haben das erste Statement veröffentlicht damals. Das waren 27 Kultureinrichtungen im ganzen Land Sachsen-Anhalt. Aus 27 sind schnell 60 geworden, aus 60 dann

0: 100 und da haben wir gemerkt, wir sind an was Größerem dran und das Bündnis ist quasi immer größer geworden und so ist die Geschichte.
1: Die Versuche der Rechtspopulisten, kulturelle Einrichtungen in ihrem Sinn zu beeinflussen, soll durch die Budgetierung öffentlicher Fördergelder erreicht werden und dagegen will man sich eben zusammenschließen.
0: Also es geht vor allem natürlich um diese parteipolitische Neutralität, die schieben sie immer vor sich her. Das ist aber für uns quasi eigentlich gar nicht bindend. Aber wir arbeiten im Prinzip nicht mit einer parteipolitischen Neutralität. Wir haben das Grundgesetz, was quasi unser Ankerpunkt ist und darauf beziehen wir uns auch. Und natürlich können wir darauf hinweisen, wenn die Demokratie gefährdet ist. Und das tun wir auch mit dem Bündnis. Das werden wir weiter tun und wir sind da guter Dinge mit dem Verein, dass wir da ja auf einer sehr guten Reise eigentlich sind.
1: Und das beweist die Gründung dieses neuen Vereins. Egal ob Kleingarten, elektrische Eisenbahn oder eben wie hier ein Kulturschutzverein. Es gibt ganz klare, sicher bürokratisch notwendige Regeln, nach denen ein Verein gegründet werden muss. Und jede der dafür notwendigen Abstimmungen wurde einstimmig beschlossen. Das gilt auch für die jetzt gewählte Vorsitzende Annegret Labs.
2: Wir wollen ein breites Bündnis der Kultur, weil wir gemerkt haben, dass die Zeiten einfach so sind, dass man in der Kultur sich austauschen muss. Es ist ein Bündnis, in dem wir uns über all die anstehenden Fragen, die jetzt aufkommen, die da sind, die natürlich vor allen Dingen auch mit den Fragen von Kultur- und Kunstfreiheit, Meinungsfreiheit zu tun haben. Dafür ist das ganze Bündnis da, dass wir uns austauschen, wie wir in Zukunft unsere Arbeit gestalten. Also ganz egal, welcher politischen Couleur oder wie die Regierungsbildung in Sachsen-Anhalt aussehen wird, das muss ich noch mal sagen. Das hat erstmal gar nichts damit zu tun. Wir wollen ein breites Bündnis der Kultur. Und interessanterweise ist das, was ich von außen jetzt sofort höre, ach, in anderen Ländern gibt es das ja schon. Da gibt es schon Kulturräte, die genau das machen, was ihr jetzt hier in Sachsen-Anhalt auch endlich gründet. Und wir haben letzten Endes das breite Netzwerk genutzt, was wir im Vorfeld hatten, haben gesagt, wenn wir nicht das jetzt zu einem Bündnis, zu einem Verein machen, wann dann?
1: Vereinfacht gesagt, stärkt der landesweit agierende Verein kleinere Kultureinrichtungen in der Fläche des Landes. Sieht man sich hier den befürchteten Angriffen von rechts ausgesetzt, ist man jetzt nicht allein.
2: Richtig. Deshalb haben wir den Verein gegründet, um all die mitzunehmen, die vielleicht irgendwo in den Kleinstädten unterwegs im Land nicht so richtig weiter wissen. Wir sind natürlich als die großen Häuser, als die, die sowieso immer zusammen agieren, also die Museen, die Kulturstiftungen, die großen Vereine, die Theater. Wir haben uns gerade in den Großstädten in Magdeburg und Halle ja immer, wir sind ja in verschiedenen Beiräten, aber das Harztheater mitzunehmen und die Anhaltinischen oder Aschersleben, den Verein oder auch die einzelnen Künstlerinnen und Künstler, das ist, glaube ich, das Besondere an diesem Bündnis, dass wir eine ganz breit aufgestellte Kultur im Land haben, die von diesem Bündnis vertreten wird. Landesheimatbund zum Beispiel ist heute auch jemand da gewesen. Also wir sind Interessenvertretung für alle, die Kunst, Kunstfreiheit, Kultur sich auf die Fahnen geschrieben haben. Und was wir merken, wenn wir das nicht für uns und für die Kultur in diesem Land tun, dann tut es keiner. Also wir können es nicht auf irgendjemanden verlassen, der für die Kultur spricht. Das müssen wir selbst tun und da haben wir natürlich auch die größten Kompetenzen. Und deshalb machen wir das jetzt auch.
1: Und das ist ja also der neu gewählte Vorstand mit allen Mitgliedern. Es gibt eine ordentliche Satzung, erste Pläne, öffentlich wirksam zu werden und dazu gehört vordringlich, die Gemeinnützigkeit zu beantragen.
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4: Die MDF1 Wettervorhersage für den 9. und 10. Oktober. In der Nacht zum Samstag ist der Himmel stark bewölkt bis bedeckt. Es gibt örtlich immer wieder Regenfälle. Die Nachttemperaturen sinken auf 11 bis 9 Grad. Der Wind weht mäßig und immer noch böig aus südwestlicher Richtung. Am Samstag zeigt sich der Himmel wechselnd bewölkt. Am Vormittag fallen noch örtlich einzelne Regenschauer. Später ist es trocken. Die Tageshöchsttemperaturen liegen bei 15 bis 17 Grad.

0: weht mäßig und weiterhin leicht böig aus dem Westen. Die weiteren Aussichten bis zum Dienstag. In der neuen Woche gibt es ruhiges Herbstwetter. Am Himmel ist meist nur eine leichte Bewölkung zu sehen und die Sonne scheint wieder über mehrere Stunden. Regen ist vorerst nicht mehr zu erwarten.
1: In der Stadtbibliothek Magdeburg ist es am Samstag mal wieder an der Zeit, einen Spieleaktionstag zu veranstalten. Diesmal übrigens mit einem Malworkshop verknüpft. Die Gelegenheit, Spielfigurenminiaturen selbst zu bemalen und damit strategische Gesellschaftsspiele auf nachgestellten Spielfeldern auszuprobieren. Veranstaltet wird das vom Tabletop-Verein, der damit sein Hobby einem größeren Kreis nahebringen will. Wobei es um Fantasy-Welten geht, die in Büchern und Filmen beschrieben werden, wie Herr der Ringe, Star Wars oder Andor. Zwischen 10 und 15 Uhr dauert die Veranstaltung Zeit genug, sich seine Spielfigur selbst zu bemalen und sich in die Welt der Fantasy einführen zu lassen. Der Eintritt ist frei und seine Miniatur kann man danach mit nach Hause nehmen. Der Zoo Halle veranstaltet am Wochenende ein buntes Programm für die ganze Familie, aber besonders für Kinder. Denn man bietet nicht nur spezielle Führungen und Fütterungen an, sondern auch Bastelstrecken, eine Stempelrallye oder Aktionsstände. Anlass ist das 125-jährige Jubiläum des Bergzoos, das viele Zoomitarbeiter auch nutzen werden, um über ihre Arbeit zu berichten. Das alles passiert zu den üblichen Öffnungszeiten und zu den bekannten Eintrittspreisen. Lullaby, also Wiegenlied, ist eine Oper für die Allerkleinsten überschrieben, die man am Samstag und Sonntag im Operncafé besuchen könnte. Das Programm wendet sich an Kinder bis 3 Jahren, die begleitenden Erwachsenen dürfen aber auch zuhören. Dafür müssen sie 12 € bezahlen, Kinder nur 6 und wer kleiner ist als 1 Meter, zahlt gar nichts. Die Vorstellungen sind am Samstag und Sonntag um 10 und am Sonntag gibt es noch eine um 14 Uhr. Musikalisch wird es auch im Magdeburger Dom, allerdings für Erwachsene. Dort wird am Samstag um 19.30 Uhr der Domchor die C-Moll-Messe von Wolfgang Amadeus Mozart zur Aufführung bringen. Unterstützung gibt es dabei von zahlreichen Solisten und der Magdeburgischen Philharmonie. Kenner wissen vielleicht, dass diese C-Moll-Messe von Mozart nicht mehr vollendet wurde. Dennoch entstand ein umfangreiches Meisterwerk, das alle bisherigen Schöpfungen des Komponisten übertraf und Maßstäbe setzte. Als zweites Werk soll an diesem Abend übrigens das gregorianische Stück Laudes Regiae erklingen. Die Eintrittskarten hierzu kosten zwischen 16 und 25 Euro. Man kann sie über Reservix bestellen oder direkt im Dom kaufen. Ja, damit ist es Zeit, um ans Talkwerk zu übergeben. Das folgt gleich im Anschluss. Am Wochenende gibt es die Gelegenheit, noch einmal alle Videobeiträge im Rahmen unseres Wochenrückblicks zu sehen. Ab 18 Uhr am Samstag und am Sonntag. Bis wir dann am Montag dann mit einem neuen Direktmagazin aufwarten wollen. Bis dahin ein schönes Wochenende. Auf Wiederfernsehen und bleiben Sie gesund.
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3: Hier ist ERF Yes, willkommen in unserem Talkwerk. Schön, dass ihr mit dabei seid und ich freue mich auch über meine Gäste. Ich stelle euch mal gegenseitig vor und fange bei dir an, Daniel. Daniel Schulze ist Pastor im Erzgebirge, dreifacher Papa und Ehemann und er lebt seit ungefähr 15 Jahren mit einer schweren chronischen Erkrankung. Er hat jetzt ein Buch geschrieben mit dem Titel Die einen tragen Steine, die anderen Gold. Und wir reden heute mal über die Steine und das Gold in deinem Leben. Danke, dass du da bist.
4: Dankeschön.
3: Daneben Tobias Haberl. Tobias ist Journalist und schreibt als Autor für das Magazin der Süddeutschen Zeitung. Vor 2 Jahren hatte er sich in einem Essay so ein bisschen aus der Deckung gewagt. Er hat nämlich darüber geschrieben, wie er sich im 21. Jahrhundert als Christ unter lauter Heiden, in Anführungszeichen, fühlt. Mittlerweile ist sogar ein Buch draus geworden, Unter Heiden. Und ob der christliche Glaube für uns im 21. Jahrhundert noch Wert hat und wenn ja, welchen, darüber unterhalten wir uns mal ein bisschen.
4: Danke für die Einladung.
3: Schön, dass du da bist. Und schließlich Melina Pusch. Melina ist Anfang 20, also sie drückt heute ein bisschen hier den Altersdurchschnitt bei uns, arbeitet als Altenpflegerin. Anstrengender Beruf ist das, auch körperlich. Vor nicht allzu langer Zeit war sie selbst noch ein Pflegefall, ohne Lebensmut. Und sie erzählt uns heute von den Jahren voller Leid, aber auch von einer, finde ich, ziemlich wundersamen Wende in ihrem Leben. Danke, Melina, dass du uns davon erzählst. Also, wenn ich mir tatsächlich deine Lebensgeschichte angucke, in deinem noch jungen Leben, da frage ich mich, wie viel Leid kann ein Mensch eigentlich ertragen, auch schon in jungen Jahren? Was geht dir eigentlich so durch den Kopf, wenn du so auf die letzten Jahre deines Lebens so zurückguckst?
4: Also, manchmal wirkt das alles sehr surreal, was ich schon alles so erlebt habe. Gerade wenn ich das anderen Menschen dann erzähle, kommen meistens nur so staunende Blicke. Und ich frage mich oft selber, wie ich es selber geschafft habe, also da durchzukommen. Die Antwort ist natürlich mit Gott. Aber ja, also schon verrückt, was alles passiert ist.
3: Steigen wir mal ganz steil ein. Mit 12 Jahren hast du das erste Mal drüber nachgedacht, dir selbst das Leben zu nehmen. Was ist denn in deinem Leben passiert, dass du in dem Alter schon an den Punkt gekommen bist?
4: Tatsächlich war mit 12 sogar der erste Versuch. Mit 9 habe ich das erste Mal darüber nachgedacht. Ja, ich habe halt sehr viel Gewalt und Missbrauch erlebt. Und das hat mich einfach so zu dem Punkt getrieben. Mit 12 habe ich dann noch meinen Vater verloren. Er war jahrelang Alkohol- und Drogensüchtig und ist dann letztendlich verstorben. War zu dem Zeitpunkt aber auch so meine einzige Stütze eigentlich letztendlich. Und dann hatte ich einfach keine Hoffnung mehr auf ein besseres Leben.
3: Also wenn du jetzt sagst, mit 12, das war sogar schon relativ konkret, die Pläne. Was hat dich denn dann davon abgehalten, das auch zu tun?
4: Also ich hatte tatsächlich schon so alles vorbereitet. Ich wollte mir in einem Wald das Leben nehmen. Das war an der Grenze zu einer Pferdekoppel. Und als ich gerade dabei war, so alles vorzubereiten, habe ich eine Hand auf meine Schulter gespürt. Und das hat mich halt zurückgehalten. Ich bin dann weinend zusammengebrochen. Und dann kam so ein großes weißes Pferd an diesen Zaun ran und hat mich einfach nur angeschaut. Und es hat so viel Ruhe und Frieden ausgestrahlt, dass ich das dann einfach nicht machen konnte. Und von dem Tag an war ich dann auch sehr lange Zeit jeden Tag bei diesem Pferd.
3: Aber ich nehme an, diese ganze Schwere, die ja auch vorher schon im Leben war, durch all die schlimmen Dinge, die du erlebt hast, die war ja nicht einfach weg, oder?
4: Nee, auf gar keinen Fall. Aber Pferde haben mir einen Zufluchtsort gegeben.
3: Könntest du dein Lebensgefühl in dem Alter beschreiben, wie sich das von innen angefühlt hat? Ich meine, das ist ja das Alter, es kommt sowieso langsam in die Pubertät, sowieso alles verwirrt, aber wie ging es dir?
4: Es fühlte sich an, als wäre ich in einem tiefen schwarzen Loch wirklich gefangen, wie in so einem Gefängnis. Also es war für mich einfach nur alles schwarz.
3: Ein paar Jahre später, das finde ich irgendwie so irre in deiner Geschichte, warst du dann aber ziemlich erfolgreich in einem Sport. Wenn ich jetzt hier fragen würde im Studio, was denkt ihr, was das für ein Sport war, würde man wahrscheinlich nicht darauf kommen. Du warst nämlich deutsche Vizemeisterin in deiner Altersklasse im Kickboxen.
4: Ja.
3: Wie bist du denn zu der Sportart gekommen?
4: Kann ich jetzt gar nicht so gut genau beschreiben. Ich bin halt ins Fitnessstudio gegangen, um irgendwie einen Ausgleich zu suchen, weil ich auch ein sehr energiegeladener Mensch bin. Ich wollte das irgendwie kanalisieren und mein Fitnessstudio hatte halt auch so einen Kurs angeboten und dann dachte ich, versuche ich das mal, weil Selbstverteidigung und so ist eh sehr schlau, wenn man das kann. Und dann hat mir das so sehr gefallen, dass ich das weitergemacht habe.
3: Hat dir das auch im Alltag was genutzt? Da hast du im Alltag dann auch dieses Gefühl, hey, ich habe so eine innere Stärke? Also war das auch was, womit du verarbeitet hast?
4: Also es hat auf jeden Fall mir etwas mehr Selbstbewusstsein gegeben.
3: Ja. Aber das ging ja dann relativ bald nicht mehr weiter, weil du gesundheitliche Probleme bekommen hast.
4: Genau.
3: Was war denn da los?
4: Es fing mit meinem Herzen an, dass ich während des Trainings immer wieder zusammengebrochen bin. Und eigentlich sollte man ja erwarten, dass wenn man so sportlich ist, dass man keine Probleme im Herzen bekommt. Aber ich habe Bluthochdruck entwickelt mit 14, 15 Jahren. Und dadurch sind dann auch irgendwann kleinere Gefäße im Gehirn geplatzt. Ich habe Migräneattacken bekommen und musste dann den Sport immer mehr sein lassen.
3: Aber das ist ja auch ganz schön rätselhaft. Da geht man wahrscheinlich mal zum Arzt und sagt, hier, da stimmt was nicht. Was haben denn die Ärzte dazu gesagt?
4: Also erstmal hieß es immer nur, es ist Pubertät. Dann wurde ich aber immer öfters bewusstlos, weil ich wollte die erste Zeit den Sport auch nicht sein lassen. Ich war ein bisschen sturköpfig. Und es wurde dann aber immer schlimmer. Ich

0: Bin immer öfters ins Krankenhaus gekommen. Dann fingen die Verdachtsdiagnosen an. Nebennierenrindentumor, Krebs, was auch immer. Also die Ärzte haben sehr viel gerätselt.
1: Hattest du jemanden in der Zeit, der dir zur Seite stehen konnte? Ich meine, ich stelle mir das richtig schwierig vor, so als Teenager mit so einer Diagnose oder Nicht-Diagnose lauter Symptomen konfrontiert zu sein.
0: Nee, tatsächlich nicht. Ich musste das alles alleine irgendwie mit mir ausmachen. Auch mit 17 gab es so eine Situation, wo ich beim Arzt saß und der Arzt sagte mir, wenn wir nicht bald herausfinden, was sie haben, könnten sie innerhalb von einem Jahr sterben. Und das war ein absoluter Schockmoment für mich, weil auf der einen Seite war mir das Leben jetzt eh nicht so wichtig, sage ich mal. Auf der anderen Seite sitzt du dann da mit 17 und musst darüber nachdenken, ja, was passiert, wenn du stirbst?
1: Und was kam dir so an Gedanken beim Nachdenken darüber, was passiert, wenn ich sterbe?
0: Also ich habe mir halt schon vorgestellt, dass es einen Himmel gibt vielleicht oder ich irgendwie als ein anderer Mensch auf die Welt komme. Ich habe mir ganz viele verschiedene Gedanken gemacht. Ich war da auch noch nicht wirklich fest im Glauben. Deshalb kamen da viele verschiedene Thesen und am meisten habe ich mich dann einfach schon mit meiner Beerdigung beschäftigt.
1: Also selber schon beschäftigt, wie das mal wird.
0: Ja, genau.
1: Schon ganz schön krass in so einem Alter. Wie lange hat es denn dann gedauert, bis mal eine richtige Diagnose da war?
0: 7 Jahre.
1: 7 Jahre. Wie alt warst du, als die Diagnose kam?
0: Das war mit 19.
1: 19. Krass. Also quasi so die ganze Jugend durch, diese Unsicherheit, was ist eigentlich mit mir los? Wie lautete denn dann diese Diagnose? Was steckte denn dahinter?
0: Also richtig abschließend konnte man das nicht sagen. Die Diagnose Small und Large Fiber Neuropathie mit autonomer Beteiligung stand schon fest. Das ist eine seltene neurologische Erkrankung. Es bestand aber auch immer wieder der Verdacht auf ALS, weil nicht alles komplett abschließend durch die Small und Large Fiber Neuropathie erklärt werden konnte.
1: Jetzt ist das eine seltene Erkrankung. Wir haben so ein bisschen gehört, was du für Symptome hattest. Wie weit ging das denn so der schlechteste Zustand, den du hattest? Was war das?
0: Der schlechteste Zustand, den ich hatte, der sah so aus. Ich saß in einem elektrischen Rollstuhl, der auch extra so Liegefunktion und alles hatte, weil ich nicht lange sitzen konnte. Ich war teilweise wochenlang bettlägerig, habe in einem Pflegeheim gewohnt, hatte Pflegegrad 4, und konnte so gut wie gar nichts mehr alleine machen.
1: Hattest du da noch einen Funken Lebensmut in dir, wo du sowieso immer das mit dir rumgeschleppt hast, mit dem fehlenden Lebensmut?
0: Also gerade als ich ins Pflegeheim kam, war es sehr schwierig. Da hatte ich auch sehr stark wieder mit Suizidgedanken zu kämpfen. Richtig schlimm war es auch noch mal Weihnachten 2023, weil ich da an Heiligabend notoperiert werden musste. Und ich war halt auch wieder komplett alleine im Krankenhaus. Die Ärzte hatten keine Hoffnung, es gab keine Therapie. Und ich dachte, mein ganzes Leben wird dann so aussehen, voller Schmerzen und voller Leid. Also es war schwierig auf jeden Fall, aber kurz danach ist mir auch Jesus so begegnet mit seiner Liebe, und das hat mich da auf jeden Fall rausgerettet.
1: Das ist jetzt so ein kurzer Satz, mal schnell gesagt. Jesus ist mir begegnet mit seiner Liebe. Was heißt das konkret?
0: Also ich kann das selber nicht so richtig gut erklären. Ich lag in meinem Bett stundenlang. Ich habe nur an die Decke gestarrt. Ich war komplett leer. Neben mir hatte ich einen Haufen von Medikamenten, die ich schon gesammelt hatte. Und mit einem Mal überkam mich dieses Gefühl von Liebe und Wärme, was so meinen ganzen Körper durchzogen hat. Und irgendwie wusste ich, dass es Jesus war, und habe mich dann auch konkret danach auf die Suche nach ihm gemacht. Also dieser Moment, der hat mir sehr viel Hoffnung gegeben.
1: Wie bist du auf den Gedanken gekommen, dass das ist Jesus? Hat Glaube, hat Christentum bei dir vorher schon eine Rolle gespielt?
0: Als kleines Kind, ja. Ich weiß nicht, woher als kleines Kind der Glaube kam, weil ich nicht in einer christlichen Familie groß geworden bin. Ich bin auch nicht zur Kirche gegangen, aber ich weiß, dass ich schon immer eigentlich abends gebetet habe. Durch diese Dinge, die ich in der Kindheit erlebt habe, habe ich mich halt davon distanziert. Aber es gab immer wieder Situationen, wo Menschen mit mir auch über den Glauben geredet haben.
1: Du hast eben gesagt, warst schon auf Pflegestufe 4.

0: vorhin gesagt, du arbeitest jetzt selbst in einem Altenheim als Pflegekraft. Also da ist ja irgendwas passiert. Also du bist hier reinspaziert, also man sieht dir nicht an, dass du eine Krankheitsgeschichte hast. Was ist passiert, dass es dir jetzt so gut geht?
1: Ja, also das Einzige, was wirklich nur noch daran erinnert, sind meine Narben. Also die beiden hier sieht man ja schon mal, weil ich über einen Blutkreislauf ernährt werden musste, weil auch meine Organe komplett gelähmt waren. Und das ist halt wirklich ein Wunder, was da passiert ist. Ich hatte eine Bauch-OP, die damit nicht zusammenhängen kann. Ich habe mit sehr vielen Ärzten darüber geredet. Eine große Bauch-OP und eine Woche später fing ich an, wieder meine Beine mehr zu spüren, konnte plötzlich wieder essen, wieder stehen und innerhalb von einem Monat hat sich alles komplett regeneriert, ohne dass da eine gezielte Therapie oder sonstiges stattgefunden hat.
0: Und bist dir sicher, das kann mit dieser OP, die du da hattest, nichts zu tun haben?
1: Definitiv. Ich habe mit sehr vielen Ärzten darüber geredet. Das hat keinen Zusammenhang.
0: Und also das heißt, du konntest dann irgendwann anfangen, selbstständig wieder zu laufen?
1: Ja, erst mit Orthesen und mit einem Rollator und dann irgendwann ohne Rollator und dann auch wieder ohne Orthesen.
0: Krass, aber das war aber ja nicht dein einziges Problem. Du sagst ja, die Organe haben auch gar nicht mehr so funktioniert, wie sie eigentlich sollen. Das ist dann nach und nach alles besser geworden.
1: Ja, genau. Ich konnte kurze Zeit später schon den Port, worüber ich ernährt worden bin, entfernen lassen. Dann hatte ich noch eine Ernährungssonde, die durch die Bauchdecke ging. Die konnte ich dann auch einen Monat später entfernen lassen.
0: Genau. Also, dass man das Wort Wunder für sowas gebraucht, das kann ich total gut verstehen. Aber es ist natürlich auch ein sehr großes Wort. Ne? Ja. Was ist denn deine Theorie, was da passiert ist?
1: Ich glaube einfach, dass Gott mich geheilt hat. Also davon bin ich fest überzeugt.
0: Vielen Dank, Melina. Es ist wirklich eine sehr wundersame Geschichte. Anders kann man das, glaube ich, gar nicht sehen. Dankeschön.
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0: Tobias, ich glaube, was euch verbindet, ist, dass euch manchmal Leute in eurem Umfeld für ein bisschen naiv halten, oder?
1: Ja, verbindet uns, aber ich habe auch sehr viel Trennendes jetzt gemerkt. Ne? Also du hast ja eine unglaubliche Leidensgeschichte hinter dir und bei mir ist es so, dass ich eigentlich mich eher als Glückskind beschreiben würde, also sehr unbeschwert groß geworden, christlich, katholisch, in einer sehr herzlichen Familie, der es an nichts gemangelt hat. Ja? Ich habe eine sehr glückliche Kindheit und Jugend verlebt und mein Leben gelingt weitestgehend. Aber ja, albern, naiv, kindisch, weil ich im 21. Jahrhundert, wo doch vermeintlich die Technologie alles erklären kann und die Wissenschaften, weil ich an Gott glaube, weil ich regelmäßig in die Messe gehe, weil ich manchmal später zum Frühstück komme am Sonntag, wenn ich eine Einladung habe, weil ich sage, ich will vorher in die Kirche gehen. Ich bewege mich in Kreisen in München, wo viele das irritierend finden, altmodisch finden, nicht nachvollziehen können. Mhm. Ja.
0: Vor ungefähr 2 Jahren hast du im Magazin der SZ, für das du schreibst, diesen Text veröffentlicht, Unter Heiden. Und da beschreibst du, wie es dir geht, so als Christ in der Gesellschaft. Warum war dir das ein Bedürfnis, so einen Text mal zu schreiben?
1: Also dahinter steckte wirklich keine Strategie. Ich meine, als Journalist sucht man immer nach Themen. Aber in dem Fall ist es wirklich aus mir rausgebrochen. Weil ich einfach gemerkt habe, der Glaube wird in meinem Leben wieder wichtiger. Da gab es unterschiedliche Phasen. Ja, ich war auch mal weit weg von Gott. Ich hätte mich immer als gläubig, ich hätte mich immer als katholisch bezeichnet. Aber zwischen 20 und 40 bin ich jetzt kaum in die Messe gegangen zum Beispiel. Vor ein paar Jahren ging das wieder mit großer Wucht los, dass ich mich Gott nahe gefühlt habe, dass ich auch meinen Glauben praktizieren will. Und ich habe gemerkt, um mich herum versteht das keiner. Also die Leute in meinem Umfeld, Süddeutsche Zeitung, Glockenbachviertel in München, ein sehr gentrifiziertes, linksliberales Viertel. Auch viele meiner Freunde und Bekannten haben sich so weit eigentlich von der Vorstellung, dass es einen Gott geben könnte, entfernt. Und vor allem auch von der Mitgliedschaft der Kirche, ne, nach Missbrauchsskandal. Also ihnen fällt, wenn sie Kirche hören oder Glauben hören, eigentlich nur noch Missbrauch ein. Sie können sich nicht vorstellen, dass es da auch eine andere Seite gibt, dass es da faszinierende Menschen gibt, dass es da einen Gott gibt. Und ich wollte mich erklären, ja, ich wollte dazu einladen, den Glauben, den lieben Gott kennenzulernen. Ich wollte ihnen erklären, warum ich glaube, woran ich glaube, weil ich merke, wenn man mit diesen Leuten über das Thema spricht, da ist einfach auch wahnsinnig viel Gleichgültigkeit, kein Wissen, keine Erfahrung. Die waren seit 30 Jahren in keiner Messe mehr, haben es in eine Schublade gesteckt, haben die Schublade zugemacht und wollen einfach nichts mehr damit zu tun haben. Und ich glaube, sie verpassen was und wollte mich natürlich auch ein Stück weit rechtfertigen. Ja, ich wollte mich erklären. Vor ein paar Jahrzehnten war es noch vollkommen normal, ein Christ zu sein. Und heute muss man sich manchmal dafür rechtfertigen. Ja. Du bist immer noch in dem Verein, altmodisch, unzeitgemäß, überflüssig. Und dann habe ich diesen Essay geschrieben und bin von Hunderten von Briefen und kleinen Päckchen und Mails überrascht worden, was natürlich eine wahnsinnig tolle Erfahrung
0: war. Ja, aber Wahnsinn, weil lustig finde ich, der Text, ich habe ihn sehr genau gelesen, fängt an mit dem Satz, diesen Text traue ich mich nur zu schreiben, weil ihn sowieso niemand liest. Also ich habe ihn gelesen und ich glaube, sehr viele andere auch, hat nicht so richtig funktioniert.
1: Das ist natürlich ein kleiner Trick, um neugierig auf das zu machen, was dann kommt.
0: Wie erklärst du dir denn diese vielen Reaktionen auf so einen Text, wenn doch eigentlich so eine große Gleichgültigkeit gegenüber dem Thema
1: ist? Das Interessante ist, glaube ich, heutzutage kann man das ja alles sehr genau evaluieren. Ja, wer liest den Text, wie viele Leute durch die Online-Präsenz. Und ich glaube, dass ihn gar nicht so viele der SZ-Abonnenten gelesen haben, weil da gibt es sicherlich welche, die sagen, da geht es um Kirche, da geht es um Glauben, schmeiße ich sofort weg oder klicke ich nicht an. Aber die, die ihn gelesen haben, die sind extrem in Resonanz damit gegangen. Ja? Also die haben sich irgendwie getröstet gefühlt, erkannt gefühlt. Ihnen geht es genauso. So, stimmt, ich bin inzwischen auch total defensiv mit meinem Glauben. Ich habe von Leuten gehört, die trauen sich nicht mehr zu sagen, dass sie in die Kirche gehen. Die verschweigen am Arbeitsplatz, dass sie Christen sind. Ich habe von Mitarbeitern gehört in der Kirche, die sagen, sie arbeiten für eine wohlfahrtsstaatliche Einrichtung. Also es ist ein bisschen so geworden, als würde man sich dafür schämen. Und auf einmal schreibt in der Süddeutschen, die eher kirchenkritisch ist, jemand so ein modernes Glaubensbekenntnis. Ganz naiv, ja, voller Mut. So, ich glaube an Gott und bin aber ansonsten ein ganz moderner, zeitgemäßer Mensch. Und ich sehe schon auch die Fehler und die Sünden der Kirche. Aber da gibt es auch noch eine andere Seite, eine wertvolle, eine kostbare Seite. Und ich glaube einfach, dass es immer noch viele Menschen gibt, die es ähnlich empfinden. Nur sind die vielleicht nicht in den Talkshows und die haben nicht die große Stimme. Die sind im Verborgenen, die wirken im Verborgenen. Und die wollten sich bei mir bedanken. Ja, ganz viel Dank, ganz viel Danke, dass sie den Mut hatten, was ich immer ein bisschen lustig finde, weil ich finde mich gar nicht so mutig. Ich wollte auch ein bisschen provozieren. Das hat mir schon auch gefallen.
0: Aber, ja, das ist, glaube ich, als Journalist.
1: Was Leute vor den Kopf stoßen könnte. Ja. Ja? Aber dahinter steht eben nicht auch, also mehr als die Provokation steht die Einladung, den Glauben kennenzulernen.
0: Ja. Ja.

0: weil selbst, und das habe ich natürlich auch recherchiert, viele Leute, die in der Kirche sind, ihren Glauben nicht mehr wirklich praktizieren, auf gut Deutsch gesagt, gar nicht wirklich glauben. Die sind halt aus anderen Gründen, Tradition, Gewohnheit. Ich kenne sogar Leute, die treten kurz vor der Hochzeit in die Kirche ein, damit sie eine große Brimboriumshochzeit ihren Gästen bieten können. Also da ist auch viel Heuchelei und viel Faulheit und Inkonsequenz. Und ganz vielen Leuten fallen ganz viele Gründe ein, warum man nicht mehr in der Kirche sein sollte, warum man nicht der Kirche vertrauen sollte, warum man sich von Gott verabschieden sollte, von der Vorstellung, dass es ihn geben könnte. Und da schwingt deswegen dieses Trotzdem. Ja? Also es spricht vielleicht vieles dagegen. Es ist wahnsinnig unwahrscheinlich, dass das, woran ich glaube, wirklich stimmt. Aber darin liegt für mich das Abenteuer. Ja? Alles andere könnt ihr mit euren Excel-Tabellen berechnen und mit eurer künstlichen Intelligenz. Ich springe ins Ungewisse. Ich wage dieses Abenteuer, an jemanden zu glauben, von dem ich nicht weiß, ob es ihn wirklich gibt. Ja, und ich würde auch sagen, deine Geschichte ist beeindruckend. Na klar, ist es ein Wunder. Ja, wenn man es nicht anders erklären kann, ist es ein Wunder. Und wenn ich an Gott glaube, glaube ich auch an Wunder. Ja, egal, wie viele Leute mit dem Finger auf mich zeigen.
1: Du hast eben gesagt, 20 Jahre lang hat das aber in deinem Leben auch keine große Rolle gespielt. Wie ist es denn dann passiert, dass es dann doch wieder in dein Leben kam? Gab es da so Schlüsselerlebnisse?
0: Also ich war nie ganz weg. Ne? Ich bin schon so geprägt und bin 20 Jahre in die Kirche gegangen mit meinen Eltern. Und so. Da war schon so eine Basis war da. Ich war auch nie ganz weg. Ich habe mich nicht gegen den Glauben, ich habe mich nicht gegen die Kirche gewendet. Ich war nur mit anderen Dingen beschäftigt. Es gab kein Schlüsselerlebnis. Es war ein Prozess. Es war ein Prozess, Begegnungen mit Menschen, die glauben, die mich wieder neugierig gemacht haben durch ihre Geschichten.
1: Kannst du dich an eine Begegnung erinnern, die da eine Rolle gespielt hat?
0: Naja, ich würde sagen, das sind viele kleine Sachen, die mich einfach wieder neugierig gemacht haben. Ich bin mal wieder in die Messe, ich habe mal wieder die Heilige Schrift aufgeschlagen. Wichtiger ist was anderes. Wichtiger ist, dass mir aufgefallen ist, dass mir was fehlt. Also, dass es mir eigentlich im Gegensatz zu dir immer wahnsinnig gut ging. Ich fühle mich privilegiert, ich habe einen tollen Job, ich habe tolle Freunde, ich habe immer genug Geld in der Tasche. Ich habe viel von der Welt gesehen, ich habe große Reisen gemacht. Ich führe wirklich ein tolles, aufregendes Leben. Aber all das macht mich nicht satt. Und so um 40 herum habe ich das gemerkt. Ich kann nicht noch was draufpacken und noch ein Erlebnis und noch ein Erfolg, sondern es muss was anderes sein. Es muss auf einer anderen Ebene sein. Und dann habe ich wieder Gott eine Chance gegeben und bin wieder regelmäßiger in die Messe, inzwischen sehr regelmäßig. Und fühle mich ganz gelassen und weniger getrieben und fühle mich auf einem Weg, der vielleicht sogar erst anfängt, der sich aber jeden Tag richtiger und wahrhaftiger anfühlt. Und ich will nicht mehr zurück. Ja. Ich habe gemerkt, dass was fehlt mir und ich merke auch jeden Tag, dass der Gesellschaft was fehlt.
1: Aber würdest du sagen, das ist vor allem so eine kognitive Sache? Also du hast ja jetzt mehr wieder drüber nachgedacht, hast dich mehr wieder entschieden, das soll eine Rolle spielen, auch christlicher Glaube in meinem Leben. Oder hat das was verändert in deinem Leben? Ist dein Leben jetzt anders dadurch?
0: Also da ist mit Sicherheit ein kognitiver Anteil. Ja, ich denke auch sehr stark gesellschaftspolitisch, auch über Kirche und Glauben noch. Aber klar hat sich mein Leben verändert. Es ist dabei, sich zu verändern. So eine Rastlosigkeit, so ein Gefühl, nicht anzukommen, so ein Gefühl, dass man vielleicht Dinge anhäufen muss, weil so ein Lebensdruck da ist. Ja, die Sanduhr läuft, jetzt gehst du auf die 50 zu, was willst du noch machen? Die ist eigentlich gewichen einem größeren Vertrauen, einer größeren Gelassenheit, nicht überall dabei sein zu müssen. Ich werde regelmäßig von einem doch stressigen Alltag, ich bin viel unterwegs, ich bin Medienmensch, in der Messe, im Gebet immer wieder rausgeholt. Und habe einfach gelernt, dass ich erlöst werde dadurch, wenn es nicht um mich geht. Ja, ich habe sicherlich narzisstische Anteile. Jeder, der ein Buch schreibt, hat narzisstische Anteile. Aber wenn ich ins Gebet gehe, wenn ich mich dem Willen Gottes unterwerfe, sagen wir es doch, ja, werde ich frei. Und das hätte ich früher vielleicht rational versucht zu begreifen und jetzt erfahre ich es aber. Also je weiter weg ich von mir selbst gehe, von meinen Befindlichkeiten, von meinen Sorgen, Ängsten, je mehr ich mein Leben herschenke, vertraue, in die Stille gehe, weniger mache, desto freier fühle ich mich.
1: Aber eigentlich spannendes Konzept. Du sprichst von sowas wie Unterwerfung und dann von Freiheit.
0: Das ist das Paradoxe, das man, glaube ich, nicht erklären kann, das man nur erfahren kann. Unterwerfung ist ein großes Wort, ne? Aber letztlich läuft es darauf hinaus. Ich treffe schon noch

0: meine Lebensentscheidungen und so weiter. Aber ich merke eben, dass ich frei werde, indem ich die Dimension wechsle, ja? Indem ich von mir weggehe, komme ich zu mir. Das ist eine grandiose Erfahrung, die man schwer mathematisch oder mit Logik erklären kann. Man muss sie erleben und das ist, glaube ich, Gottes Wirken. Und wenn ich so Social Media anschaue, soziale Netzwerke, da ist das Gegenteil der Fall. Ne? Die Leute erzählen von sich, stellen sich in den Mittelpunkt, zeigen sich, wirken aber gleichzeitig sehr getrieben, sehr erschöpft, sehr, sehr unruhig. Und ich sage jetzt nicht, dass ich Mitleid mit ihnen habe, ne? Das wäre so ein bisschen herablassend, aber ich würde sagen, ihnen fehlt Gott. Ja? Dann ist da eine größere Gelassenheit und man fühlt sich erkannt und geliebt von jemandem und muss nicht ständig den Finger heben, um auf sich aufmerksam zu machen.
1: Also würdest du das so ausdrücken, was dir gefehlt hat? Ist irgendwas, was größer ist als du
0: vielleicht in der Zeit? Es entlastet auch. Es nimmt den Druck und macht dadurch frei, sich auf etwas beziehen können, was außerhalb meines Alltags, was außerhalb dieser Logik ist, ist wichtig. Und das war immer da, in meinem Leben auch, aber die Konturen werden deutlicher, weil ich Methoden gefunden habe, wie ich es deutlicher spüren kann, nämlich meinen Alltag zu unterbrechen. Auch das Gebet, ich bin auch dabei, sozusagen meine Art zu beten verändern. Es ist nicht mehr, das sind nicht mehr die Spiegelstriche. Ja, ich danke dir dafür, dafür, dafür, ich bitte dich darum, darum, darum. Sondern es wird eigentlich weniger, es wird ruhiger, es wird eigentlich so ein Aufhalten in der Gegenwart Gottes. Ich kann das noch nicht perfekt, aber ich merke, dass es losgeht und will das noch besser lernen, dass ich die Dinge gar nicht mehr formulieren muss. Ja, und da fange ich gerade erst an und merke aber, da habe ich noch viel Zeit, das zu erfahren und zu erleben, und ich freue mich drauf.
1: Also Gebet ist so ein Thema. Gibt es noch andere Themen im christlichen Glauben, so in der Beschäftigung der letzten Jahre, die dich besonders faszinieren?
0: Ich bin total angezogen und fasziniert von monastischem Leben, also von Klöstern.
1: Von Klöstern. Mhm. Mhm.
0: Viel mehr, ehrlich gesagt, als jetzt so klassisch Vatikan und was sagt der Bischof und was hat der Papst für eine Enzyklika geschrieben. Ich habe mehrmals Exerzitien in Klöstern gemacht, bin da sogar angezogen von sehr weltabgewandten, eher strengeren Formen, was, glaube ich, einfach nur so ein Gegensatz zu meinem sonstigen, sehr freien, auch genussfreudigen Leben ist. Ich bin schon so ein Luftikus in vielen Zusammenhängen und genieße dann sozusagen da die Stille, die Strenge und bin extrem fasziniert von Ordensschwestern und Ordensmännern, die so eine radikale Entscheidung getroffen haben, ja, mit allem eigentlich entsagen, weil die Liebe zu Gott, die Sehnsucht nach Gott größer ist. Und ich liebe diese Orte. Also da jedes Jahr eine Woche zu verbringen, ist für mich ein großes Geschenk. Immer wieder auch irritierend und schmerzhaft, mit vielen Erkenntnissen auch verbunden. Ist gar nicht so leicht, von 180 da auf null zu kommen und Gott reinzulassen, aber wertvoll und man kommt verändert zurück.
1: Ich danke dir sehr.
0: Gerne.
1: Du bist ein echt spannender Gesprächspartner. und ich wünsche dir alles Gute für alles Weitere rund um dein Buch, für alle Diskussionen, die du noch so
0: führen wirst.
1: Daniel, eigentlich kommen wir jetzt so ein bisschen auf das Thema zurück, wo wir schon bei Melina waren, nämlich seltene Erkrankungen mit einem komplizierten Namen, um es mal unter die Überschrift zu packen. Ich versuch's mal richtig auszusprechen, sonst musst du mir helfen. Du hast mikroskopische Polyangiitis, stimmt das?
2: Ja, ja.
1: Das ist eine schwere Autoimmunerkrankung,
2: ja, genau.
1: Wo das, also quasi das eigene Immunsystem den Körper angreift, richtig?
2: Ganz
1: oder nicht so funktioniert, wie es soll. Was habe ich mir genau unter dieser Krankheit vorzustellen?
2: Naja, grob gesagt, der Körper kämpft gegen sich selbst. Also die Abwehrzellen, die eigentlich das Schlechte angreifen sollen, greifen eine bestimmte Art von Zellen im Körper an. Das ist eine systemische Autoimmunerkrankung. Das bedeutet, das ganze System ist betroffen. Mhm. Nicht ein einzelnes Organ, sondern ein Typus von Zellen. Und diese Zellen kommen an ganz vielen verschiedenen Stellen vor. Und wenn man das bekommt, dann entzünden sich sozusagen verschiedenste Organe und werden dadurch immer weiter in Mitleidenschaft gezogen.
1: Mit welchen Symptomen hat es bei dir angefangen?
2: Ja, bei mir ging das los mit Husten, ganz normal. Nur der ging über Monate nicht weg. Ich konnte machen, was ich wollte. Es wurde einfach nicht besser. Und dann kamen immer mehr Symptome dazu. Augenschmerzen, so ein bisschen wie Bindehautentzündung. Die Ärzte haben auch geglaubt, dass es Bindehautentzündung ist, aber auch die antibiotische Salbe hat nichts gebracht. Das ging einfach immer so weiter. Dann habe ich Gelenkschmerzen bekommen. Morgens aufgewacht, hat das Knie wehgetan, bin wirklich gehumpelt, so viel Schmerzen hatte ich. Am

0: Nächsten Tag hat der Fuß wehgetan und das Knie war komplett in Ordnung. Und ja, ich habe einfach mein Leben weitergeführt und habe das versucht, so weit wie möglich zu ignorieren, was mich da gerade betrifft.
1: In deinem Buch redest du davon, dass du im Land der Verdrängung gelebt
0: Ganz
1: hast.
0: genau.
1: Interessanter Ausdruck dafür. Bist du jemand, der gut verdrängen kann?
0: Ja, das ist meine Spezialfähigkeit.
1: Aber wie lange ist das denn gut gegangen mit dem Verdrängen?
0: Ja, naja, also eigentlich überhaupt nicht lange. Ja. Ich denke, die Symptome, bis dann wirklich es gar nicht mehr ging, war so ein Dreivierteljahr. Ja. Hab aber in der Zeit schon wirklich massiv Schmerzen ausgehalten, und habe meine Arbeit auch weitergeführt, trotz starken Augenschmerzen oder halt die Gelenkgeschichte. Und was ich in der Zeit nicht bemerkt habe, ist, dass auch noch eine unsichtbare Sache in mir passiert ist, und zwar meine Nieren sind immer schlechter geworden, weil diese Krankheit auch die Nieren angegriffen hat. Das habe ich so nicht mitgekriegt, und das ist erst rausgekommen, als irgendwann mal dann ein großes Blutbild gemacht wurde und man sich das angeschaut hat, und da wurde dann sichtbar, okay, da sind noch viel größere Probleme im Körper, als was ich eigentlich gedacht hatte.
1: War das der Zeitpunkt, wo du begriffen hast, okay, das ist vielleicht doch ein bisschen weitgehender, meine gesundheitlichen Probleme?
0: Ja, auf jeden Fall. Ich würde sagen, dieser Moment, wo meine Ärztin mich anruft auf Arbeit, war ein Cut. Das hat mein Leben in zwei Teile halbiert. Ja. Davor habe ich das immer so rausgezögert und wollte das nicht wahrhaben, und da musste ich es dann wahrhaben. Ich habe den Anruf bekommen, war gerade in einer sozialen Einrichtung, so, auch eine christliche Einrichtung. Jetzt darf ich mich ja nicht schämen dafür, sondern muss das sagen.
1: Ja, vor allem nicht, das darfst du nicht.
0: Und habe dort mit Jugendlichen Ganztagsbetreuung in Schulen gemacht, und habe den Anruf bekommen, bin rausgegangen. Die Ärztin sagt, ja, setzen Sie sich bitte mal hin. Und ich so, okay, ich sitze, was ist los? Und sie sagt, gehen Sie sofort ins Krankenhaus. Sie haben eine schwere Nierenentzündung. Sie sind kurz vorm Nierenversagen. Sie können innerhalb von Wochen sterben. Deswegen gehen Sie sofort nach Hause, packen Sie Ihre Tasche, kommen Sie ins Krankenhaus und vergessen Sie alles andere. Ja, dann.
1: Wie funktioniert es also? Was ging da in dir vor?
0: Das ist eine Art Notfallmodus. Dann macht das einfach. Ja, einfache Ansage, und dann führt man es aus. Ich bin nach Hause gegangen, packe meine Tasche und frage mich dann, ja, und wie komme ich jetzt eigentlich ins Krankenhaus? Ich habe gar kein Auto. Also stelle ich mich an die Bahn, an die Straßenbahn, und warte auf die nächste Straßenbahn, um mich selbst ins Krankenhaus einzuweisen. Und stehe da und finde in meiner Tasche so einen alten Zettel, ziehe ihn raus, und da steht drauf, verlass dich auf den Herrn von ganzem Herzen und nicht auf deinen Verstand. Und ich dachte einfach so, vielleicht ist das gerade das, was ich machen muss. Einfach nicht so viel nachdenken, sondern machen. Und vielleicht hat Gott irgendwas Sinnvolles für mich. Und jetzt endet mein Leben so, wie es bisher gewesen ist.
1: Wie lange hat es dann gedauert, bis klar war, was für eine Erkrankung dahinter steckt?
0: Das hat tatsächlich ziemlich lange gedauert. Ich bin dann ins Krankenhaus gekommen, habe ein Einzelzimmer gekriegt, da war ich total dankbar für. Ich gehe so rein, stelle meine Tasche ab und sag, Gott, das ist meine Klosterzelle. Ich weiß nicht, wie lange ich hier bleibe, aber ich ziehe jetzt hier ein. Ich bin jetzt Mitbewohner, und vielleicht bist du mit hier, Gott, das wäre schön. Und dann habe ich 3 Wochen lang jeden Tag Untersuchungen gehabt. Alles Mögliche, der ganze Körper, was man sich vorstellen kann, wurde durchgecheckt, MRT, CT, und beim Neurologen haben sie mir irgendwelche Nägel ins Bein geschoben und Strom an die Finger angelegt, und das war auch teilweise Folterei. Große Ratlosigkeit, bis dann nach 3 Wochen die Diagnose kam mit der mikroskopischen Polyangiitis.
1: Konnte man dir sagen, was das bedeutet für dein Leben?
0: Ja, das war nicht so leicht. Ich war zu dem Zeitpunkt verlobt. Ich wollte eigentlich heiraten. Der Hochzeitstermin war 2,5 Monate in der Zukunft, an diesem Moment. Meine Verlobte war mit da, das wurde uns beiden gesagt. Und uns wurde letztlich gesagt, ich bin schwer krank, ich muss eine leichte Chemotherapie machen. Ich werde wahrscheinlich nie Kinder bekommen können. Und

0: diese Krankheit wirklich wieder weggeht, weiß man nicht. Das war die Situation und das hat uns natürlich erstmal komplett mitgenommen. Ich habe dort im Krankenhaus gesessen und meine Gitarre dabei gehabt und ein Lied geschrieben mit dem Chorus: So wie es scheint, ist das Leben selbst nur der Weg in die Ewigkeit.
1: Klingt ein bisschen nach Aufgeben.
0: Was war es? Es war vielleicht auch noch ein bisschen verdrängen auch, ja, so. Man hält sich an dem fest, was man kennt. Man weiß, bei Gott gibt es eine Ewigkeit, die ist gut. Und in der absoluten Krise hält man sich einfach an dem fest, was man kennt und weiß und glaubt. Und das habe ich da formuliert in dem Lied. Ja.
1: Ich komme nochmal auf eine Formulierung aus deinem Buch zurück. Da redest du von Kapitulation, dass du
0: Ja.
1: irgendwann kapituliert hast. Auch was, was nach Aufgeben klingt, oder wie meinst du es?
0: Ja. Ich habe tatsächlich in diesem Buch beschreibe ich so den Weg, den ein Mensch geht, der mit einer chronischen Krise konfrontiert wird. Am Anfang verdrängt er das, dann will er das nicht wahrhaben. Das habe ich selbst an meinem Körper so erlebt. Und dann kommt der Moment, wo man dagegen ankämpft und versucht, aus dieser Sache wieder rauszukommen, damit man in die alte Realität wieder zurückfindet. Und jetzt gibt es Menschen, die aus diesem Kampfmodus nicht rausfinden. Die kämpfen über Jahre hinweg gegen eine Krankheit, gegen die Umstände, in denen sie stecken. Und bei manchen funktioniert das ja auch. Die kommen dann raus und das Leben ändert sich wieder. Sie finden wieder zurück in das alte Leben und sie haben den Kampf gewonnen und alles ist gut. Man hört die Geschichten, freut sich und sieht sich selbst, der da im Krankenhaus ist und wo es halt nicht funktioniert. Und da habe ich für mich festgestellt, dass es noch einen Ausweg gibt aus dem Kampf. Und das ist die Kapitulation. Den Kampf bewusst aufzugeben. Und ich habe für mich erfahren, dass man noch mehr durch Loslassen und Annehmen gewinnen kann, als durch Kämpfen. Da liegt ein Schlüssel drin in dieser Kapitulation.
1: Was verstehst du denn dann unter Annehmen? Was an die Stelle des Kampfes bei dir, ne? Dieses
0: Ja.
1: Kämpfen dagegen, ich muss wieder Normalität wie vorher haben. Was ist denn jetzt an die Stelle getreten?
0: An die Stelle tritt als erstes Trauer. Weil man kann nicht das Alte aufgeben, ohne darüber zu trauern. Wir brauchen Trauer, um etwas loslassen zu können. Wenn wir nicht trauern, lassen wir es auch nicht los, dann behalten wir es ja irgendwie für uns dann doch. Und meine tiefste Kapitulation-Moment war auch erst wieder ein paar Monate später. Wir haben dann tatsächlich geheiratet. Also meine Frau hat die Entscheidung getroffen, einen chronisch kranken Mann zu heiraten. Ich war 20, sie 22. Wir haben uns darauf eingelassen, dieses Leben gemeinsam zu führen, ohne zu wissen, was da auf uns wartet. Und auch erst dann in meinem ersten Ehejahr ist mir bewusst geworden, in was für einer unglaublichen Lage ich bin. Weil wenn der Alltag dann kommt, man merkt, man kriegt nichts mehr auf die Reihe, man versucht seine Suppe zu löffeln, aber die Hand zittert so stark, dass die Suppe nicht mehr auf dem Löffel bleibt. Und man merkt, ich bin frisch verheiratet, eigentlich sollte mein Leben anders aussehen. Da fängt man erst wirklich an zu realisieren, was passiert. Und für mich sind solche Schlüsselmomente meistens damit verbunden, dass ich Lieder schreibe, weil ich auch durch das Verdrängen her nicht so gut bin, diese Emotionen, die ich habe, so wahrzunehmen. Deswegen kann ich durch die Musik das ausdrücken. Und ich erinnere mich, wie ich da in einem Keller von einem Schloss war, tatsächlich, so mit diesem Gewölbe. Und dort habe ich so eine verrückte, bluesige, dunkle Melodie auf der Gitarre gespielt. Wir haben ein paar Leute neue Griffe gezeigt, die ich noch nicht kannte. So habe ich die ein bisschen ausprobiert. Und ich merke einfach, wie so ein Text aus mir herausfließt, der auch ziemlich düster ist. So, ich habe vergessen, wie du heißt, ja, einem Fremden ins Gesicht. Ich habe vergessen, was einst war, wie die Zeit verflogen ist. Du hast mich verloren. Und immer wieder, du hast mich verloren, du hast mich verloren. Und ich habe erst hinterher so richtig begriffen, dass ich in dem Lied eigentlich meinem Glauben oder meinem Gott den Rücken gekehrt habe. Vielleicht nicht den wirklichen Gott, aber meiner Vorstellung von Gott. und meiner Vorstellung von mir selbst. Ein junger Kerl, der motiviert ist, begabt ist und Bock hat, für Gott was reißen will, der für Gott Großes bewirken möchte und der jetzt aber merkt, er kann für Gott überhaupt nichts mehr leisten. Und dort habe ich gemerkt, Gott hat mich verloren. Er hat mit mir keinen Gewinn mehr. Mit mir kann er nichts bewegen. Und er soll sich mal lieber jemanden anderen suchen, mit dem er was Tolles machen kann, weil ich bin zu nichts mehr fähig. Und als ich dann über Wochen dieses Lied immer wieder gesungen habe, du hast mich verloren und stehst doch neben mir, du hast mich verloren, ich erkenne dich nicht mehr, ist mir aufgefallen, dass Gott immer noch bei mir ist. Und dass es Gott niemals darum ging, von mir irgendeine Leistung zu bekommen. Dass es Gott nicht darum ging, dass ich irgendwie stark bin und alles auf die Reihe kriege und ein guter Kerl bin und kämpfen kann und mich durch eine Krankheit durchkämpfen kann oder so, sondern dass es Gott nur darum ging, bei mir zu sein und mit mir Gemeinschaft und Beziehung zu haben. Das war für mich eine unglaublich tiefe Erfahrung und das, was ich unter Kapitulation verstehe. Kapitulation ist der Moment, wo man aufhört, aus eigener Kraft das Wesentliche im Leben zu schaffen. Und einsieht, dass man selbst keine Möglichkeit hat, sich zu retten. Dass man absolut abhängig ist von jemandem, der größer ist als man selbst. Und dass, wenn man sich fallen lässt in seine Arme, dass sich das schon schlimm anfühlt, aber man am Ende wo landet und in Gnade erleben kann.
1: Wie geht's dir denn im Moment gesundheitlich?
0: Im Moment geht's mir ziemlich gut. Ich habe dann 3 Jahre lang Zellzept genommen. Das ist ein Medikament, das das Immunsystem runterfährt. Das wirkt schon sehr stark. Das ist so eine leichte Chemotherapie. Und nach 3 Jahren wurde dann entschieden, das Medikament wieder abzusetzen, damit das Immunsystem sich wieder hochfährt. Und dann so wie ein Computer, den man mal runterfährt und wieder hoch. Und dann hofft man, dass er wieder gut funktioniert. Und das wurde bei mir auch gemacht. Habe ich auch einen krasse Begegnung mit Gott in dieser ganzen Situation erlebt und dieses Medikament wurde abgesetzt und die Krankheit ist nicht wieder ausgebrochen. Und seitdem, seit 12 Jahren jetzt, ist sozusagen diese Krankheit in einem Ruhemodus. Ich kann nicht sagen, dass ich geheilt bin davon, aber diese Krankheit ist nicht aktiv. Und ich muss jetzt zu meinem Nierenarzt gehen, 4-mal im Jahr, da wird dann gecheckt, sind die Antikörper immer noch sozusagen unauffällig, ist alles okay. Und gleichzeitig wird die Niere überprüft, die bei mir leider jedes Jahr ein bisschen schlechter wird. Und deswegen ist mein eigentliches Leiden, was ich jetzt habe, eine Niereninsuffizienz, die jetzt sich schon im Stadium 4 befindet, wo ich mich mit dem Gedanken auseinandersetzen muss, in den nächsten Jahren in die Dialyse zu kommen.
1: Wie geht's dir, wenn du daran denkst?
0: Wieder derselbe Prozess, den ich in dem Buch beschreibe. Verdrängung, Kampf, Trauer, Akzeptanz und einen Weg damit finden. Und es hat lange gedauert, bis ich überhaupt mir Sendungen über Transplantation oder über Broschüren über Transplantation überhaupt anschauen konnte oder überhaupt lesen konnte, weil mich das so innerlich mitgenommen hat. Aber ich habe einfach gelernt, dass es Prozesse sind, dass es innere Wege sind, die wir gehen. Und man muss nicht gleich alles können. Aber es ist okay, wenn man sich Schritt für Schritt nach vorne bewegt.
1: Vielen, vielen Dank, Daniel. Also ich habe das Gefühl, hier saßen 3 Menschen, die Gott sehr, sehr unterschiedlich bisher erlebt haben in ihrem Leben. Und doch ist es am Ende wohl derselbe Gott, den ihr da alle erlebt. Alles Gute euch und vielen Dank für das, was ihr heute erzählt habt.
2: Danke.
1: Das war das Talkwerk für heute. Nächste Woche gibt's mehr von uns. In der Zwischenzeit entdeckt doch einfach die große, weite Welt von ERF Yes. Da gibt's noch viel mehr zu entdecken. Wir sehen uns dann nächste Woche wieder hier mit 3 neuen Geschichten. Macht's gut, bis dahin. Ciao. 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

0: Offensichtlich werden in Sachsen-Anhalt immer mehr Hunde gehalten. Zumindest kann man das an einem deutlich gestiegenen Aufkommen der Hundesteuer in unserem Bundesland erkennen. So nahmen die Kommunen allein im ersten Halbjahr 2026 fast 7,2 Millionen Euro ein. Das waren 7,6% mehr als im ersten Halbjahr 2025. Dabei konnten die drei kreisfreien Städte Halle, Magdeburg und Dessau die höchsten Zuwächse verzeichnen. So waren es in Halle 703.000 Euro und in Magdeburg sogar 870.000 Euro, die kassiert wurden. Allerdings ist das kein Sachsen-Anhalt beschränkter Trend. Auch im Bundesvergleich stiegen die Hundesteuereinnahmen von 172 Millionen auf 178 Millionen Euro. Und damit ein herzliches Willkommen zum MDF1 Direktmagazin am Freitag. Die Statistiker wollten aber mit der Bekanntgabe der Zahlen keine Angaben zu einem möglichen Zuwachs bei den Hunden machen. Denn viele Kommunen haben in Zeiten knapper Kassen diese von ihnen selbst zu erhebende Steuer zum Teil auch erheblich erhöht. So können diese Werte neben der Zahl der gehaltenen Hunde auch durch Änderungen öffentlicher Hundesteuersatzungen beeinflusst werden. Zumindest für Halle könnte das gelten, denn dort wurde die Hundesteuer zum 1. Januar dieses Jahres erhöht. In Magdeburg wurde dieser Schritt bereits für das Jahr 2024 vollzogen.
1: Sie stehen Schlange, um sich in die Anwesenheitsliste einzutragen, denn das ist die Gründungsversammlung für einen Verein, der unter dem Namen Kulturbündnis Sachsen-Anhalt Kunst ist Vielfalt und Heimat zurzeit gut 100, zum Teil sehr unterschiedliche Kultureinrichtungen bündelt. Anlass für die Gründung sind berechtigte Sorgen. Es wird befürchtet, dass Spielpläne, Ausstellungen und Programme politisch beeinflusst werden. Die AfD fordert eine patriotische Wende und möchte Kunst vor allem in den Dienst der deutschen Identitätsfindung stellen. Und das widerspricht dem Kunst- und Kulturschutzgedanken aus dem Grundgesetz.
2: Also wir haben gemerkt, dass verstärkt Anfragen der AfD im Stadtrat, vor allem hier in Magdeburg, zu beantworten waren als Kultureinrichtungen und haben uns dann zusammengeschlossen, wie man die beantworten kann und wollten so ein bisschen Wissen austauschen. Also erstmal stand dieser Wissenstransfer im Vordergrund und dann hat sich aber schnell gezeigt, okay, nee, wir wollen weiter zusammenarbeiten, wir wollen gemeinsam etwas schaffen. Und das war so der Auftakt quasi. Und als dann das Regierungsprogramm der AfD veröffentlicht wurde, wussten wir ja, wohin die Reise gehen könnte. Und da haben wir uns dann zusammengetan und haben das erste Statement veröffentlicht damals. Das waren 27 Kultureinrichtungen im ganzen Land Sachsen-Anhalt. Aus 27 sind schnell 60 geworden, aus 60 dann 100. Und da haben wir gemerkt, wir sind an was Größerem dran und das Bündnis ist quasi immer größer geworden und so ist die Geschichte.
1: Die Versuche der Rechtspopulisten, kulturelle Einrichtungen in ihrem Sinn zu beeinflussen, soll durch die Budgetierung öffentlicher Fördergelder erreicht werden. Und dagegen will man sich eben zusammenschließen.
2: Also es geht vor allem natürlich um diese parteipolitische Neutralität, die schieben sie immer vor sich her. Das ist aber für uns quasi eigentlich gar nicht bindend. Wir arbeiten im Prinzip nicht mit einer parteipolitischen Neutralität. Wir haben